0: Ich meine, so jemanden müssen Sie erst mal finden. Die war großzügig, die war lebendig, die war mitreißend, operativ, immer am Ball, frei, unabhängig. Haben Sie eine Zigarette?
1: Nein, warum?
0: Weil ich wieder anfangen will. Babsi Sprenger ist nicht mehr da. Was schreiben Sie denn da?
1: Frei und unabhängig.
0: Und Freude. Und jetzt muss ich zum Flughafen.
2: Ganz kurz, ganz kurz.
1: Können Sie sich an irgendeinen Moment mit ihr erinnern, der Sie vielleicht auch irritiert hat? Irgendeinen Moment?
0: Ja. Vor 6 Monaten im Lift. Da hat sie mit jemandem telefoniert, der sofort ihr Klavier stimmen sollte. Und ich habe zu ihr gesagt, ich wusste gar nicht, dass du Klavier spielst. Und sie sagt, ich auch nicht. Und dann ein Strahlen von ihr, sowas von hell, das habe ich bis dahin noch nie von ihr gesehen.
1: Also 6 Monate, sagen Sie?
0: Ja.
1: Herr Dr. Frank, ich frage Sie einfach mal. Fanden Sie sie gut?
0: Immer 1A, immer freundlich, kein Geburtstag vergessen. Das Beste für die Firma. Aber absolute Kontrolle über alles. Die Frau hat sich keine Missverständnisse erlaubt. Nie.

0: Na, Kollegin, wollen Sie ja einziehen? Spitzenjob hier, oder? Langes Messer und rein in die Brust. Jedes Jahr mehr von diesen Arschlöchern. Und meistens solch ein Dreckspack. Egomanisch, saudumm und das allerletzte. Und manchmal ist echte Katastrophe.
1: Katastrophe? Was heißt das?
0: Schicksal.
1: Das gibt's bei uns nicht.
0: Ja, ja, ich weiß.
2: Sie hat anscheinend alles erfüllt, was man von einem sozialen, kollegialen Miteinander heutzutage so erwartet.
3: Sie hat auf den Fluren gegrüßt, sie hat allen geholfen, wunderbar.
2: Aber keiner hat auch nur irgendeine Ahnung von ihrem Privatleben, und zwar keiner. Ich meine, das ist doch irre.
4: Die Nachbarn haben was von einem Umtrunk in ihrer Wohnung vor 4 Wochen gesagt. Das interessiert uns, oder?
2: Ja, absolut, jeder Name. Und sonst?
4: Die Meldung ist raus, überall.
2: Anda.
4: Erfolgreiche Grundstücksmaklerin an ihrem Geburtstag erstochen und so weiter. Ist der absolute Bringer. Wir können uns vor gut gemeinten Hinweisen überhaupt nicht retten. Und dann natürlich erfolgreiche Frau, sehr schön. Das heißt, der Staatsanwalt ist wach. Alle 2,5 Minuten Ergebnisse.
5: Hallo.
4: Also.
5: Frau Kollegin.
4: Alles.
3: Wie es sein soll.
2: Wanda, was bedeutet eigentlich Freiheit und Unabhängigkeit im aktuellen Austausch zwischen M und F?
4: Du meinst zwischen F und M? Zwischen Frau und Mann?
3: Genau.
4: Ja, das bedeutet alles ein bisschen distanzierter. Weniger Gefühl. Mehr Lust, mehr Freude. Und gerne auch mal die Möglichkeit, eine Beziehung sofort zu beenden.
2: Alles klar, danke. Ciao.
4: Ciao.
6: Das ist ganz dein Ding, hä?
4: Ich weiß gar nicht, was du meinst. Wow.

0: Ja, so ist es. Das zweite Leben der Barbara Sprenger. Das könnte jetzt ewig so weitergehen. Sie war als Nabu, als Glasflügel, beide Schmetterlinge oder auch unter Haunt Me Down in mehreren Datingportalen unterwegs. Und ich persönlich sehe darin überhaupt nichts Schlechtes. Aber der, der zweimal tief zustechen musste, der vielleicht schon. Es ist nichts gestohlen worden, kein Kampf, niemand hat irgendwas gehört. Es ist gut möglich, dass sie unseren Täter kannte.
1: Wir sind da schon drin, aber das Klientel, in dem sich die Frau Sprenger bewegt hat, das ist von beeindruckender Stille. Mir ginge chronologisch rückwärts.
2: Wer war der Letzte?
1: Ein Designer.
2: Und?
1: Ja, ich war da auf Rückruf.
0: Wann fing das mit diesen ganzen Verabredungen, diesen Datingportalen überhaupt an?
3: Ja, ungefähr ein Jahr nach ihrer Scheidung, vor circa 4 Jahren. Das da ist alles 6 Monate alt. Was Neues gibt's nicht. Danach hat sie sich aus allem zurückgezogen. Ja, bitte?
2: Was ist mit Familie?
1: Die Mutter ist vor 5 Jahren gestorben. Der Vater lebt in Kanada. Ist benachrichtigt. Ansonsten haben wir Weihnachtsgrüße, Geburtstage und so. Aber kein aktueller Kontakt.
3: Okay, danke. Also, erste Untersuchung ist durch. Frau Sprenger war absolut fit, eisern trainiert, keine Drogen. Zur Tatzeit 2,3 Promille.
2: Ja, warum nicht? Ich meine, sie hatte ja Geburtstag. Komm mal her, Mann, lass den Schnaps trinken.
1: Fleischer?
4: Servus, ich bin's.
1: Ja, Schatz, was gibt's?
4: Ich weiß jetzt, wo's her ist.
1: Wo was her ist?
4: Ja, das Messer. Das ist von einem Asia-Shop in der Ost-West-Straße 14.
5: Hm. Ja, genau das. Und 13.45 Uhr, ja auch, ja.
0: Und Sie sind sich sicher, 13.45 Uhr? Woher wissen Sie das so genau?
5: Vorher.
6: Frau war hier, schaute Messer an, dann...
5: Hack, hack, hack, hack. Ha, ha. Ja. Dann 20 Minuten weg, kommt sie wieder, kaufte sofort.
2: Hat sie noch was gesagt? Ist Ihnen irgendwas aufgefallen?
5: Kein Wort.
0: Nichts. Gar.
5: Nein, sofort weg.
7: Nicht so ein ganz kleines
5: Umgang. Na gar nicht, nicht ein Pieps.
0: Wie hat sie bezahlt?
5: Karte.
0: Gut, vielen Dank. Danke.
5: Gerne.
0: Ja, schönen Tag. Hm.
8: So, Karte ist klar. Die Inhaberin ist eine gewisse Hein, Theresa Hein. Gleiche Firma wie Frau Sprenger. Sehr erfolgreich.

0: Entschuldigung, wir suchen das Zimmer von Frau Hein? Ja, danke.
1: Ja, bitte.
2: Guten Tag, Frau Hein. Wir müssen...
1: Ich habe Sie schon erwartet.

0: Frau Hein? Frau Hein, können wir irgendetwas für Sie tun?
1: Nein, danke. Vielen Dank. Hey.
2: Hallo, soll ich jetzt überhaupt noch?
3: Ja, auf jeden Fall.
4: Wir wissen bisher jetzt nichts Genaues.
0: Guten Tag. Tag, Goldwasser mein Name. Ich hatte angerufen. Ich werde heute und morgen jeden einzelnen von Ihnen zu Frau Hein und Frau Sprenger befragen müssen. Tut mir leid, aber so ist es.
2: Gut, bitte.
5: Theresa Hein, 39 Jahre alt, keine Eintragungen, geboren in Erlangen, Eltern ehemalige Blumenhändler. Sie gilt als das Herz der Firma, sehr beliebt, sehr viele Bildungsreisen, ist im Förderkreis der Oper, war über 12 Jahre verheiratet. Ihr Ex ist Lehrer in Frankfurt, sowohl mit ihm als mit seiner neuen Frau enger freundschaftlicher Kontakt. Also so wie es ausschaut, ist die Frau total in Ordnung.

0: Möchten Sie ein Glas Wasser?
1: Danke, nein. Frau Hein, wir haben Sie auf Ihre Rechte hingewiesen. Sind Sie bereit, eine Aussage zu machen? Ja, gut.
0: Frau Hein,

0: Sie haben ausgesagt, dass Sie am Abend des 5. Mai gegen 22.30 Uhr Frau Barbara Sprenger mit 2 tiefen Stichen unterhalb des Herzens getötet haben. Können Sie das mit Ja beantworten?
1: Ja, das habe ich getan.
0: Sie und Frau Sprenger waren Kolleginnen. Wie sah diese Zusammenarbeit aus?
1: Ach, sie, also, ich meine, Frau Sprenger war sehr großzügig. Sie hat mir einige Male sehr große Projekte weitergereicht.
2: Wie oft ist das passiert?
1: Exakt 7 Mal.
2: Wieso wissen Sie das so genau?
1: Zahlen sind mein Zuhause.
2: Hatten Sie irgendeine Möglichkeit, sich zu revanchieren?
1: Nein. Wenn Frau Sprenger etwas teilen wollte, und das war oft, tat sie das gerne.
0: Waren Sie ihr deswegen besonders zugetan?
1: Ja. Das hat mich berührt.
0: Fühlten Sie sich in irgendeiner Art von Schuld?
1: Nein. Das hätte sie sicher beleidigt. Sie mochte keine Schuld.
2: Also geben und nehmen. Hat sie etwas von Ihnen genommen?
1: Blumen. Sie war viel unterwegs und ich habe ihr gerne Blumen besorgt.
2: Hatten Sie oder fühlen Sie eine tiefere Beziehung zu Frau Sprenger?
1: Also ich möchte Sie nicht missverstehen, aber es kam nie weder seelisch noch sonst zu einer Intimität. Das ist gar nicht angelegt.
0: Sie haben sich, wie Sie sagten, nicht oft gesehen. Wieso denn an diesem Abend? Wieso an Ihrem Geburtstag?
1: Sie war allein.
0: Allein an Ihrem Geburtstag? Niemand da?
1: Leider, ja.
2: Wissen Sie, warum?
1: Ich glaube, es ging ihr nicht gut. Also, es ging ihr wirklich nicht gut.
2: Ja gut, und was meinen Sie damit genau? Es ging ihr nicht gut?
0: Frau Hein, ein Anwohner hat nach der Tatzeit eine Frau gesehen, die 7 bis 8 Stunden lang auf einer Bank in der Nähe des Hauses von Frau Sprenger gesessen hat. Waren Sie das?
1: Ja.
2: Warum so lange?
1: Ich musste mich erst daran gewöhnen, dass etwas zu Ende ist.
0: Sie meinen sich, Ihr Leben?
1: Ja.
2: Sagen Sie mal, warum lächeln Sie eigentlich die ganze Zeit? Ich begreife das nicht. Ich meine, sie hatte Geburtstag, sie war allein, sie standen ihr bei, jetzt ist sie tot. Warum, Frau Hein? Warum ist das geschehen? Warum?
1: Ich hatte genug.
2: Von was hatten Sie genug?
1: Von ihr.
2: Was meinen Sie damit genau?
0: Frau Hein, wenn Sie uns das hier nicht beantworten können, müssen wir Sie bitten, uns zu zeigen, wie es passiert ist. Fühlen Sie sich dazu in der Lage?
1: Ja.
0: Gut.

0: Also, 3 Stunden geredet, extrem zäh. Die sind alle total durch. Von diesen Portalen hat überhaupt keiner was gewusst. Die Nachbarn haben doch von diesem Umtrunk erzählt. Alle in Bombenstimmung und dann läutet es. Einmal, zweimal. Frau Sprenger irgendwie nervös, geht zur Hausanlage und wird mega ernst. Da war jemand, den sie nicht sehen wollte. Das hat sich eingeprägt.
1: Ja, gibt's keine Bemerkung, keinen Namen, irgendwas?
0: Dann hätte ich's gesagt, oder?
1: Ja.
2: War Frau Hein dabei?
0: Nee, die war verreist. Und noch was, ihr Chef hat doch was wegen Klavierstimme und so gesagt.
2: Ja?
1: Ja, vor 6 Monaten, genau.
0: Genau, wir haben die Rechnung gefunden. Ich habe den Typen angerufen. Der konnte sich genau an sie erinnern. Sie hat einen Zettel dabei gehabt, auf dem drauf stand, wie genau das Klavier zu stimmen ist. Der war aber nicht von ihr.
2: Wieso nicht?
0: Weil sie überhaupt keine Ahnung hatte, worum es da überhaupt ging.

0: Setzen Sie sich bitte.
1: Auf welchem Stuhl haben Sie gesessen?
0: Haben Sie während oder nach der Tat diese Musik gehört? Und Sie, die Tote? Sitzt sie richtig? Genau richtig?
1: Frau Sprenger wurde mit diesem Messer getötet. Haben Sie dieses Messer gekauft? Frau Heim. Warum ein Messer?
2: Sie liebte Sushi.
0: Wie haben Sie das Messer gehalten? In welcher Hand? Frau Heim. Bitte jetzt. Haben Sie miteinander gesprochen?
1: Wie haben Sie gestochen?
0: Im Stehen oder im Sitzen? Zeigen Sie uns Ihre Haltung. Frau Hein.
1: Und Sie? Stehen? Sitzen?
3: Stehen.

0: Wie viel Kraft war eigentlich notwendig?
1: Keine. Gar keine. Ich würde das jetzt gern beenden. Geht das?
2: Jederzeit.
1: Frau Hein, einen kleinen Moment bitte, ja? Ja, nun kommen Sie doch mal. Kommen Sie mal her. Nun kommen Sie mal her.
3: Wussten Sie von den Portalaktivitäten, Frau Sprengers?
1: Nein.
3: Und Sie? Waren Sie jemals auf solchen Portalen aktiv?
1: Nein. Kennen Sie eigentlich jemanden von diesen Bildern? Kennen Sie den kleinen Jungen? Nein. Dankeschön, Frau Hahn. Sie lügt.
2: Darf ich mal sehen? Oh Gott, ist der einsam. Wer ist das?
1: Keine Ahnung. Aber sie kennt ihn. Das ist für Schatz. Wir müssen wissen, von wann das Bild ist, woher es kommt und warum es hier steht.
4: Klar.
5: Nun beruhigen Sie sich doch. Niemand macht Ihnen einen Vorwurf, wenn Sie hören, worüber Ihre Chefin spricht. Also, nochmal. Sie sind sich ganz sicher, es war am Tag nach dem Umtrunk in Frau Sprengers Wohnung. Und können Sie sich erklären, was mit ihr los war?
6: Ich lausche nicht.
5: Frau Sprenger ist tot.
6: Sie war irgendwie nervös. Und hat immer wieder mit Frau Hein telefoniert.
5: Und das war eine Ausnahme?
6: Ja, absolut. Ich glaube, Frau Sprenger brauchte dringend Hilfe.

0: Von Frau Hein.
1: Haben Sie sich verabredet?
0: Wo? Wo haben Sie sich verabredet?
2: Ja, Wanda, bin ganz bei dir.
1: Tja, so wie es aussieht, haben sich die beiden doch mehr, also ich meine, besser gekannt.
3: Wer wen?
2: Ja, Frau Hein und Frau Sprenger. Sie waren
0: am Tag nach dem Umtrunk im Parkhaus verabredet. Und das war dringend, sehr dringend.
3: Weiß man, worum es ging?
1: Bis jetzt noch nicht, aber meine Nummer liegt überall.
2: Danke dir,
3: Wanda, bis gleich.
2: Ciao.
4: Ja, wir haben Besuch. Ihre letzte Bekanntschaft, der Designer, ist da.
0: Gibt's irgendjemand, der hier aufpasst?
5: Ja, ein Hausmeister. Manchmal.
0: Kann man den irgendwie erreichen?
5: Ja klar, können wir den Hausmeister erreichen.
3: Herbert Levy, wir sitzen jetzt hier schon sehr, sehr lange. Wir wissen, dass Sie seit einigen Jahren auf verschiedenen Datingportalen aktiv sind und dass Sie diese Art von Beziehung sehr genießen.
6: Ja. Ja, und wir wissen jetzt auch, dass es auf diesen Foren diverse Formen von Freundschaften, Sex und auch Liebe gibt.
7: Definitiv, ja.
6: Und dort haben Sie vor knapp einem Jahr Frau Barbara Sprenger kennengelernt, das stimmt.
7: Stimmt.
6: Und Sie waren dann ungefähr 5 Monate befreundet. Und was passierte dann?
7: Sie hat das weitergesucht.
3: Gegen Ihren Willen?
7: Durchaus, ja.
3: Haben Sie sie irgendwann, also gegen Frau Sprengers Willen, angerufen oder verfolgt?
7: Des Öfteren, ja.
3: Gegen Ihre Abmachungen und Prinzipien?
7: Das Leben fließt.
6: Haben Sie Frau Sprenger geliebt?
7: Ganz bestimmt, ja.
6: Herbert Levy, was haben Sie gestern Abend zwischen 21 Uhr und 23.30 Uhr gemacht?
7: Ich war im Wald.
6: Im Wald?
7: Im Wald, ja. Ich liebe das. Ich bekomme da meine Ideen.
3: Sandy hatten Sie natürlich aus.
7: Natürlich, immer. Sonst bräuchte ich da nicht hinzugehen.
6: Und hat Sie da jemand gesehen im Wald?
7: Das kann sein, ja. Aber ich weiß es nicht.
3: Tja, dann müssen wir halt noch ein bisschen länger reden, ne?
7: Hören Sie, ich mag keine Männer, die Frauen töten. Ich bin gekommen, um mit Ihnen diesen Abschaum zu finden. Aber als Mörder schreiben Sie das doch bitte ab.
6: Wir haben unsere Regeln, Herbert Levy. Das sind Regeln. Haben Sie einen Anwalt?
7: Ja.
3: Herbert Levy, Sie sagten, dass Frau Sprenger seit einiger Zeit von diesen Portalen die Nase voll hatte.
7: Das war mehr als klar, ja.
3: Was hat sie denn gesucht?
7: Das konnte sie nicht sagen. Manchmal, wenn man zu tief blickt, fehlt einem die Sprache nicht.
3: Was denken Sie?
7: Ich glaube, dass sie gern zu jemandem gehören wollte. Aber am Ende war sie immer zu viel.
6: Was meinen Sie mit zu viel?
7: Sie entdeckte am Ende immer das, was für sie nicht mehr ging.
6: Das heißt, sie traf Menschen und die wurden dann irgendwann abgeschnitten?
7: Nein. Aber wir können damit umgehen.
3: Mit was können Sie umgehen?
7: Trennung.
8: Hallo, Saluti. So, Freunde, schau doch mal her.
9: Hier, das ist ein digitales Datum. Genau 19 Jahre alt ist das Ding. Und das da, maximal ein Jahr. Billig, niederste Qualität. Wir haben gerade mit dem Hersteller gesprochen. Das Ding ist an diverse Kaufhäuser, Fotogeschäfte, Drohmärkte verkauft worden. Allein in Nürnberg 230 Stück ausgeliefert.
10: Okay, sag mal, Fleischer. Wie viele Leute haben wir eigentlich?
11: Naja, halt die hier sind. Alle anderen sind unterwegs, da muss ich jetzt erstmal schauen.
3: Wie viele?
11: Natürlich alle.

0: Kreisen des Opfers von Barbara S. gibt es Hinweise darauf, dass eine Frau aus ihrer Firma von den Beamten der Mordkommission Franken befragt wird. Näheres zu den Motiven und Hintergründen der Tat wurde noch nicht bekannt. Offen bleibt die Frage, wann und wie sich die Polizei an die Öffentlichkeit wenden wird. Klar ist jedoch, dass Barbara S. durch ein Messer zu Tode kam.
1: Messer, jeden Tag ein Messer.

0: Das ist echt sehr viel. Da brauchst du ja schon ein Kettenhemd, wenn du zum Einkaufen gehst. Wie bei den Wikinger. Wann war das? 9. oder 10. Jahrhundert? Weiß ich gar nicht mehr. Ein oder zwei Löffel?
1: Ein. Danke.
2: Hallo, ihr beiden. Anton, wie schön, dass du da bist.
1: Mittelfinger.
2: Wir freuen uns immer so, dich zu sehen. Und diese Woche gleich zweimal. Heute und
1: morgen.
2: Das ist ja perfekt.
1: Ich spiel's dir gleich nochmal, ja? Siehst du das?
3: Und irgendwas im Foto. Okay, war ja nur eine Frage.
4: So, das sind die Anweisungen für den Klavierstimmer aus der Wohnung von Barbara Sprenger. Das hier ist die Handschrift von Frau Sprenger. Siehst du? Keine, absolut keine Ähnlichkeit.
5: Und Frau Sprenger spielt gar kein Instrument. Das heißt,
4: es gibt irgendjemanden, den wir nicht kennen.

0: aufhören. Bitte. Spiel weiter.
1: Nein, stopp, das ist jetzt überhaupt nicht von mir. Aber meins wird ganz ähnlich.
0: Anton. Ich muss mit dir reden.
1: Nein. Nein. Nein, nein, nein. Nein, nein, nicht jetzt. Bitte, bitte nicht jetzt.
0: Wirklich?
1: Jetzt nicht, nicht jetzt. Nein.

0: habe alles versucht. Alles. Aber er versteht das nicht. Es geht nicht mehr. Ich weiß nicht, was ich tun soll. Ich habe mich geirrt. Das kann doch mal passieren. Bitte. Theresa, bitte. Versuch es.
1: Er übersteht es nicht.
0: Sprich mit ihm. Hörst du? Bitte.
2: Nein. Tut mir leid. Ich kann dir nicht helfen. Wirklich nicht.

Theresa. Bitte. Lass mich jetzt nicht im Stich. Ich brauche dich.

0: Ja, hallo? Hier spricht Theresa Hein. Ja, ich würde gerne einen Tisch reservieren. Für zwei Personen, ja.
1: Ja, Kollege Fleischer am Apparat. Also alle Drogeriemärkte durch, Fehlanzeige. Aber ein kleiner Hochzeitsfotograf. Ja, sowas gibt's.
2: Und wo ist der genau?
1: Südstadt, Mainstraße 2.
2: Super, danke. Hallo?
3: Ist hier jemand?
2: Hallo.
4: Bin schon da.
3: Hallo.
2: Guten Tag.
4: Jo, genau. Ein total netter Typ.
2: Wann war das?
4: Moment mal. Das haben wir vorbereitet. 6. Februar. Vor 3 Monaten.
2: Haben Sie einen Namen, eine Adresse, irgendwie sowas?
4: Na.
3: Wie hat er denn bezahlt?
4: Cash. Aber der Typ, der das da bestellt hat, ohne andere, mit dem Instrument, der ging ja da immer wieder mal vorbei.
2: Sie meinen, die wohnen hier?
4: Ja. Hm.
3: Vielen Dank, Sie haben uns wirklich sehr geholfen.
5: Gern.
3: Unsere Kollegen melden sich, ja?
2: Danke, tschüss, vielen Dank.
4: Tschüss.
0: Ein junger Musiker, Mitte 20, schenkt einer ca. 40-jährigen, sehr erfolgreichen Frau ein Kinderfoto. Vor 3 Monaten. Und vor weiteren 3 Monaten zieht sie sich aus allen anderen Kontakten zurück?
2: Man kann es förmlich riechen, oder?
0: Was?
2: Schönheit, Glück, Zusammensein. All das, was man sich im Leben so wünscht. Was man hier bekommt. Ja, Fleischer? Die gesamte Gegend um den Fotoladen abchecken, wo junge Musiker wohnen. Genaue Beschreibung folgt. Und Fleischer, wir würden gerne Frau Hein sehen.
1: Wann?
2: Jetzt.
6: Was ist mit dir? Was ist? Was ist los? Gott, warum hörst du ständig auf zu spielen, Anton? Du bist viel besser, als du denkst.
7: Ich krieg es nicht. Es klingt so ungeschickt und so leer.
6: Leer? Los, gleich nochmal. Lass dich nicht hängen, hau rein.
2: Hier, schauen Sie sich das an.
8: Frau Hein, ich weiß nicht, was Sie verbergen und warum. Aber ich möchte Ihnen was aus meiner Lebenserfahrung sagen. Die meisten Geheimnisse schaffen Unglück.
2: Welche Rolle hat dieser Junge in Ihrem oder Frau Springers Leben gespielt, Frau Hein? Wer ist das heute? Wer ist dieser Junge?
8: Sie kennen ihn, nicht? Was hat er mit Ihnen zu tun?

0: Hallo?
1: Ja, wunderbar, dass Sie anrufen.
2: Ja, hallo? Ich sehe Sie immer vor mir.
0: Ja, ich auch. Also nicht mich selbst, sondern... Ja, ist ja klar.
2: Den Honig.
0: Ja.
2: Hallo? Bin noch da, Sie auch?
0: Ja, ich auch. Entschuldigung. Also ich freue mich wirklich, Ihre Stimme zu hören.
1: Aber im Moment ist es gerade...
2: Bis Freitag.
0: Ja, auf jeden Fall. Bis Freitag. Tschüss.
3: Was die Tat selbst angeht, halten sich Polizei und Staatsanwaltschaft weiterhin mit konkreten Angaben zurück. Wie aus dem Umfeld des Opfers zu hören ist, war die erfolgreiche Geschäftsfrau bis vor einigen Monaten auf diversen Kontaktportalen aktiv. Ob das mit ihrem Tod vor 3 Tagen in Verbindung steht oder was sich hinter der grauenvollen Tat verbirgt, lässt sich zur Stunde nicht sagen.
0: Frau Hein hat gegen 18 Uhr bei Ihnen einen Tisch reserviert. Ja, was hat Sie denn da so überrascht?
4: Mit wem? Frag doch mal, mit wem?
0: Warte. Und wie sah der aus? Dunkelblond? Hübsch, nicht sehr fröhlich.

0: Morgen.
1: Morgen.
0: Na, gut geschlafen?
1: Fantastisch. Ich habe von Rudel Wölfen geträumt.
0: Wölfe? Wo waren die denn?
1: In meiner Küche.
0: Was? Guten Morgen.
2: Morgen.
0: Na, Frühsport? Frau Hein, was ist mit der Tiefgarage? Wen hat sie da angerufen? Wissen wir das?
3: Die meisten Nummern, die sie angerufen hat, sind zugeordnet. Firmen, Firmen, Firmen.
1: Gibt es nichts Einzelnes? Private Kontakte? Gar nichts?
4: Ist doch alles schon markiert.
0: Stopp. Geh mal runter. Die Nummer da. 15197. Die kenne ich. Woher kenne ich die?
1: Habt ihr die schon angerufen?
4: Klar, gerade eben. Ist aber keiner angegangen.
1: Ja gut, dann müsst ihr die Handys von Frau Sprenger, SMS überprüfen. Müsst ihr einfach mal mit anfangen. Ja, und die 151, egal. Ich meine, vielleicht gibt's die auch bei ihr.

0: Also sicher ist,
1: vor 6 Monaten, da hat sie ihr Klavier stimmen lassen. Alle diese Nachrichten an die gleiche Nummer. Alle. 15197 ohne Ende. Immer wieder. Hier, ich freue mich schon so auf die Proben. Bitte die Termine flexibel halten, wegen der vielen Reisen und so weiter und so weiter. Reine Euphorie. Und kurz danach blockiert sie alle Datingportale und hat anscheinend ein ganz neues Leben angefangen.
2: Musik macht glücklich.
1: Ja. Bis vor 6 Wochen. Und da hat sie den Kontakt eingestellt. Seitdem keine einzige Nachricht mehr. Das ist unsere Adresse.
3: Hier ist der Name.
2: Anton Steiner.
4: Anton Steiner? Erstmal hier aus der Gegend, oder?
2: Ja, Anton Steiner, geboren am 28. November 95, bei seinen Eltern gemeldet. Vater Elektriker, Mutter Bürokraft. Keine Eintragung. Das ist er.
5: Sie war deine Schülerin, oder? War sie deine Schülerin? Anton, hast du irgendwas gesehen?
6: Anton, zieh mich jetzt an! Du wirst nie, niemals im Leben, jemals darüber sprechen. Hast du das verstanden? Niemals. Hey! Anton, zieh mich jetzt an! Komm, komm, komm, sag es. Sag es. Niemals im Leben. Das ist ein Versprechen. Gib mir dein Versprechen. Anton, sag's. Jetzt. Versprochen. Und jetzt ganz ruhig. Ganz ruhig. Ja. Ja? Alles gut.
7: Ja, es geht eigentlich nur um eine Auskunft. Wann haben Sie das letzte Mal mit Ihrem Sohn gesprochen? Gestern. Aha. Und Sie hatten das Gefühl, dass er über etwas sprechen wollte, ja?
5: Red endlich. Jetzt.

0: Ja, Abi, dann für Jahre in diversen humanitären Organisationen auf der ganzen Welt. Das ist ja was. Hm. Es ist ja hier in Nürnberg, auf der Musikhochschule. Wo fahren wir hin?
1: Baumberger 62 beim Fotoladen. Mhm.

0: Was geht vor?
1: Wie viele Menschen jetzt in diesem Moment, in dieser Stadt, mitten am Tag miteinander schlafen, sich lieben, Freude haben, Kinder machen?
0: Du meinst in Büros, in Nebenzimmern, Hotels, manchmal auch zu Hause?
1: Das ist mir eigentlich egal. Was war eigentlich deine schönste Liebesnacht?
0: Meine? Mhm. Die liegt noch ganz klar vor mir.
1: Ach, du meinst das neue grelle Licht in deinem Herzen, ja? Klavier. Spielst du eigentlich ein Instrument?
0: Ja, Mandoline.
1: Kann ich mir sofort vorstellen bei dir. Großer Mann und kleines Instrument.

0: Ja.
1: Herr Steiner, Forstkriminalpolizei, können wir Sie bitte kurz sprechen? Herr Steiner, hallo?

0: Guten Tag, Ringelhahn, Voss.
1: Guten Tag.
2: Wir möchten Sie jetzt nicht überfallen, aber wir würden Ihnen gerne einige Fragen zu Frau Sprenger stellen.
1: Frau Sprenger?
2: Ja? Mhm. Ist das möglich?
1: Ja, natürlich.
2: Danke.
1: Bitte kommen Sie rein.
3: Mhm. Vielen Dank.
2: Danke.
3: Herr Steiner, nur damit wir das verstehen. Also Sie haben im Internet Klavierunterricht inseriert und Frau Sprenger hat sich daraufhin bei Ihnen gemeldet.
1: Ja.
2: Und dann?
1: Dann habe ich Sie gebeten, ihr Klavier zu stimmen. Und mit den Stunden begonnen.
2: Haben Sie Frau Sprenger auch sonst, also auch bei anderen Gelegenheiten gesehen?
1: Nein, nicht ein einziges Mal. Manchmal war sie zu spät, dann habe ich gewartet.
2: Sie haben vom Tod Frau Sprengers erfahren?
3: Herr Steiner, meine Kollegin hat Sie gerade gefragt.
1: Ja. Ich weiß das sehr genau. Ich habe das alles gehört.
2: Wie nah waren Sie ihr?
1: Ganz nah.
3: Sind Sie das hier auf dem Bild?
1: Ja.
3: Sie hatten seit einigen Wochen überhaupt keinen Kontakt zu Frau Sprenger. Lag das an Ihnen?
1: Nein.
2: Hat Frau Sprenger Sie verlassen?
1: Ja.
3: Wie war das für Sie?
1: Ich konnte das verstehen.
2: Warum?
1: Ich war ihr nicht gewachsen. Irgendwie zum...
2: Jung.
3: Sie haben Frau Hein getroffen. Warum? Was wollte sie von Ihnen?
1: Mich trösten.
2: Können Sie sich vorstellen, warum sie Frau Sprenger erstochen hat?
1: Nee.
0: Ja, also, das war's eigentlich. Vielen Dank.
3: Vielen Dank.
1: Danke.
3: Haben Sie viele Schüler?
1: Ja, Gott sei Dank. Sonst.
3: Na dann, viel Erfolg. Machen Sie es gut.

0: Es war gut, dass du dabei warst.
1: Wie meinst du das?
0: Du wurdest immer netter. Du wolltest nicht, dass er was damit zu tun hat, oder?
1: Weißt du, manchmal will man es einfach nicht mehr wissen. Man will es einfach nicht mehr wissen. Was jetzt gerade hier in diesem Moment da draußen alles passiert. Wer wen bescheißt, wer wen betrügt, wer wen belügt. Ich meine, wer wen hintergeht, Geld abzieht, diese ganze Scheiße. Man will es nicht mehr. Ich meine, kein Mensch kann dir doch noch sagen, wie das sich alles zusammensetzt. Das weiß doch überhaupt keiner mehr. Ich habe manchmal so die Schnauze voll, wirklich. Ich habe einfach keinen Bock mehr.
0: Mach mal lauter.
1: Ja.
0: Glaubst du, er könnte jemanden erstechen? Banner?
2: Mit dem Jungen ist irgendwas schief. Es gibt keinen Anton Steiner an der Musikhochschule. Er hat es zweimal versucht, aber er ist nicht aufgenommen worden. Und sie haben ihm geraten, was anderes zu machen.
3: Danke, Banner. Wir sind nicht weit weg.

0: Anna?
1: Antons Eltern, seine Eltern haben gerade angerufen. Er hat sich gemeldet und er hat sich bedankt für alles, was sie für ihn getan haben. Er wollte nie irgendetwas Böses und er hat sie um Verzeihung gebeten für alles, was passiert. Die sind am Ende. Seine Leitung ist tot.
2: Entschuldigung.
3: Ja. Der Reifen vorne die Nächste.

Herr Steiner? Sind Sie da?

0: Felix! Baumberger Straße 62, sofort.
1: Können Sie mich hören? Können Sie mich hören?
0: Ja, circa 1,80 groß.
1: Hören Sie mich?
0: Ja, sag ich doch. Kurze, dunkelblonde Haare. Ja, danke, aber sofort, ja?
2: Der Täter gilt als hochgefährlich. Er trägt wahrscheinlich einen dunkelgrünen Pullover, Jeans und rote Sneakers. U- und S-Bahn, Busse, Bahnhöfe, das ganze Programm.
1: Hören Sie mich? Hören Sie mich? Sagen Sie Ihren Namen? Ihren Namen? Sagen Sie mir Ihren Namen. Wie heißen Sie? Ihren Namen.
3: Gleich an alle.
4: Gesucht bei der Rolle. Kennzeichen Nürnberg, Zeppelin, Berda 40. Der Halter Anton Steiner ist mit der gesuchten Person identisch.

0: Geh.
1: Und zwar jetzt.
0: Es ist zu Ende.
1: Schon lange.
0: Und mach die Tür zu.
2: Barbara, bitte. Tu das nicht. Was machst du? Wer bist du denn? Ist nur ein Lied. Er ist nur gekommen, um dir ein Lied zu schenken.
0: Ich kann es nicht. Und ich will es nicht.
2: Geh.
0: Jetzt.
2: Spiel, Anton. Komm. Spiel dein Lied. Spiel.

0: So, Frau Hein, schauen Sie sich das an, Frau Hein. Wir haben jetzt keine Zeit mehr zu verlieren. Wissen Sie, wer das ist? Das ist Moritz, der Mitbewohner von Anton. Das ist eine Stunde her. Schauen Sie sich das an!
1: Hören Sie, was wir sagen,
0: Stunde.
1: Frau Hein. Hören Sie uns. Frau Hein, hören Sie uns. Hören Sie, was wir sagen.

das mir mein Leben. Ich habe mich vertan. Du passt nicht. Du passt einfach nicht. Weder als Musiker noch als Mann. Das war ein Fehler. Wann verstehst du das? Wann verstehst du das endlich?

0: Das Messer, das war plötzlich. Ich meine, es war plötzlich vor seiner Hand. Wie kommt das denn dahin? Sagen Sie es mir. Ich habe es gekauft. Ich habe es mitgebracht. Ich habe gesagt, spiel. Und dann habe ich nichts dagegen getan. Nichts. Jeder von uns wollte nur das Beste.
1: Wie ist das passiert? Dann habe ich zu ihm gesagt, dass er niemals irgendjemanden jemals davon erzählt. Niemals, einfach niemals.
2: Haben Sie irgendeine Ahnung, wo er sein könnte?
0: Ich kenne ihn ja gar nicht.

0: Da, wir haben seinen Roller gefunden. Der ist hier mitten in der Stadt.
1: Wo? Welche Straße?
0: U-Bahn-Station am Plärrer.
2: Das ist ja nicht weit von hier.
1: Alles, was wir haben, die ganze Gegend absuchen.
3: Der Roller steht am Plärrer. Den genauen Standort kriegt ihr gleich, ja? Okay.
2: Ja, kann ich nach Hause? Kann ich zu seinen Eltern? In kein Hotel? Wo soll er denn hin? Er hat ja nichts mehr.
1: Musik. Natürlich.

0: 8.5. SK. 9.5. SK. Gestern, heute. Was ist SK?
1: SK? Keine Ahnung.
2: Da stehen die Namen seiner Schüler. SK. Könnte Stefan Karmann sein.
1: Banner? Stefan Karmann. Willst du mal nach?
3: Ich habe ihn gefunden. Stefan Karmann. Landauer Straße 12.
4: SEK ist informiert. Was machen wir?
5: Kein Anruf, nur direkter Kontakt. Wir wissen gar nicht, ob er da ist. Und wenn, sind wir lieber dabei.

0: Hallo Anton, ich habe noch gar nicht mit dir gerechnet. Komm rein. Was stehst du da so rum? Komm, soll ich dir einen kleinen Kaffee machen? Na, alles okay?
1: Ja.
0: Komm, Stefan ist oben, er freut sich schon auf dich. Ja, komm, ich mach dir einen schnell. Du magst ihn schwarz, oder?
2: Alle Einsatzwagen. Wir haben gerade den Vater erreicht. Der ist in Frankfurt. Das Haus ist bekannt, sehr übersichtlich. Und Vorsicht, hat Fenster zu allen Seiten. Das Zielobjekt liegt an einer Ecke. Haupteingang Landauer Straße. Nebeneingang gleich ums Eck. Geht direkt zum Garten. Entfernung zum Zielobjekt knapp 8 Minuten.
0: Waren es ein oder zwei Löffel?
1: Ein. Danke.
3: Was ist denn das?
1: Das ist für dich. Warte. Mit dem Öffnen beginnt schon etwas. Ich spiel's dir einmal vor.

0: Hörst du das? Jeder einzelne Ton. Wunderschön, oder?
1: Ja.

0: Heute Abend gibt's Kino, nicht? Kann ich mit?
1: Auf jeden Fall.

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1: Einen schönen guten Abend, herzlich willkommen. Die Lehrerinnen und Lehrer in Mecklenburg-Vorpommern sind im Altersschnitt nicht mehr die allerjüngsten. Es ist also absehbar, dass viele von ihnen in diesem und in den kommenden Jahren die Klassenzimmer für immer verlassen werden. Gegen diesen Aderlass kämpft das Bildungsministerium auch schon seit einigen Jahren. Aber Nachwuchs auf dem Arbeitsmarkt ist schwer zu bekommen. Und die Lücken nur mit Seiteneinsteigern zu füllen, das will man auch nicht. Also eine Bestandsaufnahme zum Schuljahresanfang.
2: Die Bildungsministerin auf der Landespressekonferenz, Simone Oldenburg, auf der Suche.
3: Wo steht mein Name?
2: Das aber ist vermutlich ihr geringstes Problem. Sie will noch mehr Lehrkräfte einstellen, obwohl das in diesem Jahr schon funktioniert hat. 690 Lehrerinnen und Lehrer konnten seit Januar angeworben werden. Das, so die Ministerin, sei hohes Niveau, reiche aber nicht. Die Neuzugänge gleichen gerade so das aus, was durch den Wechsel in den Ruhestand wegfällt. Die Probleme an den Schulen bleiben stets die gleichen. Stundenausfälle, zu wenig Lehrpersonal, obwohl die Schülerzahlen sinken.
4: Wir möchten weiterhin so viele einstellen, um tatsächlich die Qualität zu verbessern, den Unterricht besser abzusichern, dann natürlich den Vertretungsunterricht auch besser abzusichern und den Unterrichtsausfall zu verringern. Also wir möchten keine Stelle hergeben, auch wenn die Schülerzahlen sinken.
2: Findet die Vertretung der Eltern generell ja auch gut, allerdings versehen mit einem großen Aber.
5: Grundsätzlich als Landeselternrat begrüßen wir natürlich jede neu eingestellte Lehrkraft. Nichtsdestotrotz muss natürlich in den kommenden Jahren massiv in die Lehrkräftegewinnung investiert werden. Denn das ist der Hauptpunkt, den wir natürlich als Landeselternrat sehen und den wir auch aus den Familien zurückgespiegelt bekommen. Lehrkräftemangel, Unterrichtsausfall. Wir müssen dem begegnen, was unsere Schulen in den kommenden Jahren dann auch verlässt, altersbedingt.
2: Wie das funktionieren könnte, da hat die Gewerkschaft Erziehung und Wissenschaft bereits Ideen.
6: Wir brauchen zusätzlich Lehrkräfte, die aus anderen Bundesländern kommen. Und die kommen nach Mecklenburg-Vorpommern, wenn es hier gute Arbeitsbedingungen gibt. Und das heißt, es muss gute Arbeitsbedingungen geben. Eine Absenkung der Pflichtstundenzahl, Ausbau der multiprofessionellen Teams und Entlastung von Verwaltungsaufgaben.
2: Ein Ratschlag, der der Ministerin nur bedingt hilft. Denn zwischen den Bundesländern gibt es eine grundsätzliche Absprache. Kein Abwerben von Lehrkräften in anderen Ländern.
1: Als Wirtschaftsstandort musste Stralsund zuletzt einige Tiefschläge hinnehmen. Die großen Schiffbauer sind weg und der Umbau der Werft zu einer Art maritimem Gewerbegebiet läuft auch nicht so wie erhofft. Aber es gibt auch gute Nachrichten. Ein Unternehmen aus dem Süden hat an der Ostseeküste offenbar Standortvorteile entdeckt.
7: Niedrigwasser im Rhein und Straßen, die für die immer größer werdenden Bauteile einfach zu eng sind. Probleme, die das süddeutsche Unternehmen Ekato hier in Stralsund nicht mehr hat. Der Hersteller von XXL-Rührwerken aus Baden-Württemberg hat einen neuen Produktionsstandort direkt am Hafen. Ein Elektromotor muss auf ein Rührwerk, ein großes Rührwerk, 7 Meter hoch. Das soll nach Malaysia gehen, um dort im Plastikrecycling eingesetzt zu werden.
8: Die Kalkhand hat für uns einen enormen Vorteil, weil wir hier am Standort direkt aufs Schiff verladen können. Wir sehen im Hintergrund eines unserer Rührwerke. Das können wir noch auf der Straße transportieren, aber unsere Dimensionen oder unsere Rührwerke werden so groß, dass wir 8, 9, 10 Meter Bauteilgewichte von 50, 60 Tonnen handeln müssen, wo einfach diese Sondertransporte enorm viel Zeit, aber auch Kosten verursachen.
7: Ekato produziert für den Weltmarkt, baut Rührgeräte, die in bis zu 30 Meter hohen Behältern arbeiten. Zur Kunststoffproduktion in Asien oder beim Trennen von seltenen Erden aus Erzen. Auch in Südafrika, wie hier beim Herauslösen von Gold. In Stralsund sollen die Baugruppen montiert und auf Schiffe verladen werden. Klimawandel, lange Genehmigungsverfahren. Süddeutsche Firmen haben Transportprobleme. Für Mecklenburg-Vorpommern ein Standortvorteil.
9: Bei einer Standortentscheidung spielen immer verschiedene Faktoren eine Rolle. Dazu können auch das in der Perspektive noch häufiger zu erwartende Niedrigwasser in den Flüssen oder die Dauer von Genehmigungsverfahren zählen.
7: Rund 10 Millionen Euro hat das Traditionsunternehmen in den neuen Stralsunder Standort gesteckt. Der Rostocker Konstruktionsmechaniker Ronny Radke hat die Chance genutzt, wieder an die Küste zurückzukehren.
10: Ich bin jetzt seit 15 Jahren oder 18 Jahre waren es jetzt genau in Österreich gewesen, aber es ist trotzdem die Heimatliebe ist immer noch geblieben. Und daher haben wir uns dann halt entschlossen, dass wir gesagt haben, ja, wir gehen wieder zurück in die Heimat, näher zu Oma und Opa, was für die Kinder natürlich ein Riesenzugewinn war. Einmal Norden, immer Norden.
7: Der Motor ist montiert. Für die Zukunft sieht sich die Firma Ikato hier an der Wasserkante des Strelasunds gut gerüstet.
8: Gerade im Zuge vom Klimawandel, Ressourcen besser einzusetzen, werden im Endeffekt die Rührwerke immer größer. Wir verschieben da seit Jahrzehnten im Endeffekt die Grenzen des, was physikalisch machbar ist, weil wir auch bei solchen Rührwerken an Grenzen kommen, an technische Grenzen kommen, die nicht einfach umzusetzen sind.
7: Dieses Rührwerk geht in Kürze auf die Reise nach Malaysia. Statt bislang 750 Kilometer liegen jetzt gerade einmal 300 Meter zwischen Montagehalle und Kaikante.
1: Wir gucken auf die Kurzmeldungen vom Tage mit Eva-Maria Gul.
11: In einem Milchviehbetrieb in Leitzen bei Röbel sollen Kühe gequält worden sein. Wie das ARD-Politikmagazin Report Mainz berichtet, dokumentieren heimlich aufgenommene Videos schwerste Tierschutzverstöße zwischen März und April. Zu sehen sind festliegende, verletzte Rinder, die tagelang nicht ausreichend versorgt worden sein sollen. Die Tiere sollen außerdem beim Eintreiben in den Melkstand unter anderem mit einer Eisenstange geschlagen worden sein. Die Polizei ermittelt. In Stralsund sind am Morgen ein Linienbus und ein LKW zusammengestoßen. Die Busfahrerin wurde dabei eingeklemmt und schwer verletzt. Fahrgäste waren zu dem Zeitpunkt nicht im Bus. Der LKW-Fahrer wurde leicht verletzt. Laut Polizei könnte ein Vorfahrtsfehler zu dem Unfall geführt haben. Der Sachschaden wird auf 200.000 Euro geschätzt. In Mecklenburg-Vorpommern läuft die Kartoffelernte. Die Witterung hat aus Sicht des Saatgutverbands Mecklenburg-Vorpommern dazu geführt, dass die Knollen kleiner und der Ertrag geringer ausfallen als im vergangenen Jahr. Der Verband rechnet insgesamt mit rund 500.000 Tonnen Kartoffeln. Regional gibt es große Unterschiede. Im Raum Greifswald oder bei Wesenberg beispielsweise habe es wenig Niederschlag gegeben. Hier mussten Felder zeitweise beregnet werden, damit die Kartoffeln nicht verkümmern. Laut Saatgutverband bauen hierzulande immer mehr Landwirte Kartoffeln an. Die Anbaufläche sei in den vergangenen Jahren um 3.000 Hektar gewachsen. Die Ernte läuft noch bis Ende Oktober. Bei der Ruder-Weltmeisterschaft in Amsterdam sind die Rennen für die Athleten aus unserem Land positiv verlaufen. Der Stralsunder Ole Hohensee wurde im Doppelvierer im Vorlauf Erster und zog problemlos in das Halbfinale ein. Für den Rostocker Oliver Holz war es im Doppelzweier bereits der zweite Auftritt. Mit Platz zwei erreichte er ebenfalls das Halbfinale. Im Staatlichen Museum Schwerin ist heute der 100.000. Besucher seit der Wiedereröffnung im vergangenen Oktober begrüßt worden. Kulturministerin Martin und Museumsdirektorin Zinno haben dem Mann aus dem Landkreis Rostock sein Willkommensgeschenk überreicht. Der 64-jährige Rüdiger Mund aus Güstrow ist seit Kindheitstagen gehörlos. Als Geschenk gab es heute Blumen und einen Museumsführer. Das Staatliche Museum in Schwerin wurde 4 Jahre lang für 11 Millionen Euro saniert. Laut Museumsdirektorin Zinno lockt der aktuell freie Eintritt viele Kunstinteressierte an. Ermöglicht wird der kostenlose Besuch bis Ende Oktober 2029 durch das Land Mecklenburg-Vorpommern sowie eine Stiftung. Schwedische Wissenschaftler der königlichen Gustav-Adolfs-Akademien haben heute Greifswald besucht. Der nördliche Teil von Vorpommern war von 1648 bis 1815 offizieller Teil Schwedens. Die Universität Greifswald war damit auch die älteste schwedische Universität.
7: Die etwa 40 Akademiemitglieder besichtigten das Hauptgebäude, das in der Schwedenzeit entstand. Die Universität galt als Brücke für Bildung und Forschung zwischen Schweden und Deutschland. In der Schwedenzeit wurde in Pommern die Leibeigenschaft abgeschafft.
12: Es ist ein besonderes Gefühl. Einige unserer Wurzeln sind hier. Einige berühmte Familien in der schwedischen Geschichte hatten ihren Sitz in Pommern und Greifswald. Wir haben so viele Verbindungen durch die Geschichte zwischen Pommern und Schweden. Und Pommern war fast 200 Jahre lang ein Teil von Schweden.
7: Auf großes Interesse stießen die schwedischen Matrikelkarten. Schweden hatte Ende des 17. Jahrhunderts Vermesser in die neue Provinz geschickt. Schwedisch-Pommern war damit die erste Region auf deutschem Boden, die komplett kartiert war.
1: Wenn man der deutschen Gesellschaft ein Fieberthermometer unter den Arm klemmen könnte, dann würde das seit einigen Jahren wahrscheinlich erhöhte Temperatur anzeigen. Ein Land, das aufgewühlt ist, verunsichert und leider oft auch zerstritten. In unserer neuen Serie Fieberkurve wollen wir die vergangenen 10 Jahre noch mal gemeinsam mit Zeitzeugen und Experten Revue passieren lassen. Beginnen heute mit der großen Migrationsdebatte nach 2015.
13: Das ist eines der Mega-Ereignisse, die ganz stark das politische Klima in Mecklenburg-Vorpommern und in ganz Deutschland ja auch beeinflusst haben.
14: Die Nachwirkungen der großen Flucht- und Migrationsbewegung prägten auch das Jahr 2016. Vor allem Syrer, Türken und Afghanen kamen nach Mecklenburg-Vorpommern. Auch wenn ihre Zahl im Vergleich zum Vorjahr deutlich zurückging, die deutsche Gesellschaft war zunehmend zwischen engagierter Hilfe und wachsenden Sorgen hin und her gerissen. Aber es gibt auch immer noch einen ganz spielerischen Umgang mit den Neuankömmlingen. Hier kickt eine Flüchtlingsmannschaft mit dem MSV Pampo.
15: Zusammen sich kennenlernen, gute Sache.
14: Auch andere haben diese Zeit noch in guter Erinnerung.
16: Thank you.
17: Ich erinnere mich, wie wir hier teilweise Wohnungen geputzt haben, die Kühlschränke versucht haben, mit dem Nötigsten zu füllen und echt geguckt haben, wie man unkompliziert helfen kann. Das war ja auch keine Situation, auf die man sich vorbereiten konnte, sondern ich glaube, da hat wer konnte, wer wollte, hat geholfen. Und das waren eben halt wahnsinnig viele und das war schön.
14: Aber die Probleme nehmen zu und werden sichtbarer. Die Behörden wirken oft überfordert. Vor dem Rostocker Migrationsamt bilden sich oft Stunden vor der Öffnung lange Schlangen. Es kam zu Spannungen unter den Flüchtlingen. Ein anderes Beispiel, der Schweriner Marienplatz. Prügeleien zwischen ausländischen Jugendlichen und ihren Gegnern werden gefilmt und ins Netz gestellt. Die Folge: Schon 2016 wird über eine Videoüberwachung des Platzes diskutiert. Ein Stadtvertreter formuliert das so:
18: Die innere Sicherheit oder der innere Frieden, ich sag's mal in meinen Worten, ist doch relativ gestört.
14: Noch Jahre wird das Thema die Landeshauptstadt beschäftigen. Auch die Frage der Finanzierung etwa von Flüchtlingsunterkünften war strittig. Vor allem die Kommunen stöhnten unter den Kosten auf. Die aus Güstrow stammende Tagesthemen-Moderatorin Jessie Wellmer stellte einen Stimmungswechsel in der Bevölkerung fest.
19: Ich glaube, dass das so ein Gefühl war oder so ein Kipppunkt war, der in diesen Satz mündete, den ich dann auch in Mecklenburg-Vorpommern relativ oft gehört habe, aber überall. Es ist überhaupt kein MacPom-Phänomen. Dieses: Wir bekommen wenig oder nichts und die bekommen viel. Oder noch manchmal mit dem Zusatz, die bekommen ganz schön viel hinten reingeschoben.
14: Und diese Stimmung sei von der Rechten schnell aufgegriffen worden, so der Greifswalder Politologe Jochen Müller.
20: Klar wurde das dann auch aufgenommen von Polarisierungsunternehmern, die dann diese Konflikte

0: Konflikte, die da angelegt waren, auch in bestimmten Einstellungen innerhalb der Bevölkerung, die die genutzt haben und regelmäßig betont haben, überbetont haben, vielleicht auch bestimmte Risiken, Herausforderungen, die sich aus der Migration ergeben.
1: Die Stimmung wird gereizter. Beim CDU-Landesparteitag in Neubrandenburg muss sich die damalige Kanzlerin so einiges anhören. Landtagswahlen stehen an und die sind kein Selbstläufer. Auch nicht für Ministerpräsident Erwin Sellering, der schlussendlich dann doch deutlich gewinnt. Der Hauptgegner, eine neue Partei, die am Wahlabend aus dem Stand mit mehr als 20% zweitstärkste Kraft wird, die AfD. Zeichen, dass sich etwas gedreht hat, auch im Nordosten Deutschlands. Für die einen die Folge der Flüchtlingskrise.
2: Also es war ein richtiges Alleinstellungsmerkmal. Die AfD, die kümmert sich um die Sorgen, die ich da habe, um dieses Gefühl, was ich da habe. Und die anderen tun es nicht. Und es gab ja durchaus in der Union und der CDU unter Angela Merkel durchaus auch Politikerinnen und Politiker, die auch Bedenken hatten. Aber die konnten sich mit ihrer Politik nicht durchsetzen.
1: Für andere war das auch die Rache der ostdeutschen Wähler.
3: Ihr habt jetzt hier knapp 25 Jahre nichts für uns gemacht. Wir wählen jetzt einfach mal andere, weil sowohl CDU als auch SPD, Grüne etc. und auch Linke haben nicht dazu geführt, dass wir ausgeglichene Lohnverhältnisse haben, dass wir mehr Renten haben etc. pp. Also die Vermögensunterschiede zwischen Ost und West sind ja immer noch sehr eklatant. Und das war eine Nische, wo die AfD erkannt hat.
1: Im August 2017, gut ein Jahr nach der Landtagswahl, schrecken Razzien bei einem Rechtsanwalt und einem Polizisten in Mecklenburg-Vorpommern auf. Mitglieder eines Netzwerks namens Nordkreuz hatten illegale Waffenlager angelegt und Munition gehortet für einen ominösen Tag X. Der Gruppe gehörten Polizisten, SEK-Mitglieder und Reservisten an.
0: Vollkommen überraschend sind solche Netzwerke nicht, auch was man zu dem Zeitpunkt schon wusste von NSU und anderen rechtsextremen Strukturen in Mecklenburg-Vorpommern. Aber wie nah diese Strukturen an dem staatlichen Gewaltmonopol waren und teilweise vielleicht auch noch sind, finde ich richtig gehend schockierend.
1: Die Radikalisierung von Teilen der Gesellschaft erhöht den Druck auf die Landespolitik. Und die neue Ministerpräsidentin erbt diese Herausforderung.
4: Sie ist ja bis heute im Amt und will es auch bleiben. Der Landtagswahlkampf läuft auf vollen Touren. Bei uns werden Sie alle Spitzenkandidaten kennen. Heute Claudia Müller von den Grünen.
5: Sie wollen die Menschen beteiligen, ne? Aber Windkraftgegner sagen, ich will das gar nicht.
6: Das kann ich verstehen. Wir erleben aber auch, dass eine breite Mehrheit da sehr, sehr offen für ist. Es ist wichtig, dass wirklich diejenigen ganz konkret vor Ort besonders entlastet werden. Mhm. Und das schlagen wir vor mit unserem Nachbarschaftsbonus, dass Menschen, die in einem 2-Kilometer-Radius um Windräder wohnen, keine Netzentgelte bezahlen. Und das kann man eben inzwischen entsprechend umlegen.
5: Sie haben eine ganz klare Botschaft, vor allem an taktische Wähler. Wählt Grün als Garant für 0% AfD in der Landesregierung. Können Sie das mal erläutern?
6: Das kann man sich sehr gut angucken. Wenn Bündnis 90 die Grünen im Landtag sind, hat die AfD keine Chance, in irgendeiner Form Verantwortung zu übernehmen. Wenn Bündnis Grüne im Landtag sind, haben wir klare, stabile, demokratische Verhältnisse und nach den letzten Umfragen auch tatsächlich mögliche Koalition. Das wäre für Mecklenburg-Vorpommern wichtig, denn wir müssen dieses Land die nächsten 5 Jahre gestalten und wir können uns keinen Stillstand leisten. Ich bin sehr optimistisch, dass wir diese 5%-Hürde und dann plus X erreichen, aber auf Zahlenspiele. Darauf lasse ich mich grundsätzlich nicht ein.
5: Gehen Sie dann raus aus dem Bundestag und werden auf jeden Fall im Landtag sein?
6: Ja. Das habe ich gegenüber meiner Partei ganz klar erklärt. Wenn ich kandidiere, dann meine ich es ernst. Ich werde, wenn wir im Landtag sind, mein Bundestagsmandat niederlegen. Ich werde hier nach Schwerin wechseln. Mhm. Und zwar egal in welcher Rolle.
4: Aber wenn die Menschen am 20. September ihre Stimme abgeben, werden viele das wahrscheinlich auch mit Frust im Bauch tun und der Frage, was kann ich eigentlich noch bewirken? Wir wollen diesem Frust auf den Grund gehen in unserer Doku, die da unten.
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4: Ein Kind, das sich ordentlich ausgetobt hat, schläft am Abend auch besser ein. Insofern können sich alle Eltern freuen, wenn sie einen schönen und vor allem sicheren Spielplatz in der Nähe haben. In Schwerin sind in jedem Sommer 2 Spielplatzmobile unterwegs.
5: Der Sand gehört unter die Spielgeräte. Auf fast jedem seiner Spielplätze kämpft Ralf Frauendorf gegen den Wegspieleffekt.
19: Es wird auch weggespielt. Jedes Kind nimmt mal so eine Hosentasche Sand mit. Dann fehlt auch irgendwann zum Jahresende mal wieder was. Das wird dann auch nach Bedarf dann aufgefüllt und nachgefüllt.
5: Alles für die Sicherheit der Kinder.
19: Oh, oben muss ich auch mal gucken. Ob die Wände so fest sind, ob es steht. Aber hier dieses Kontrollieren, ob hier Seelen rausgucken, das ist schon mal wichtig. Die Haltepunkte fest sind. Und hier haben wir jetzt so ein morsches Brett, was wir nachher austauschen wollen.
5: Kollege Rosario aus Sizilien ist seit 4 Jahren Ralfs Partner. Sie arbeiten oft parallel, um viel zu schaffen. Wenn es nötig wird, packen sie zusammen an.
19: Rosario? Jetzt mal fest.
5: Ihre kleine Werkstatt haben sie immer dabei. Das Ersatzbrett ist dicker als das alte. Ralf passt es an. Auf den Schildern, die Rosario putzt, sind wichtige Hinweise wie der genaue Standort, wenn doch mal jemand Hilfe rufen muss. Wobei das oberste Ziel der beiden immer ist, kein Kind soll sich wehtun.
19: Na, schauen wir mal. Und das sitzt. Das ist super.
5: Erledigt, bevor etwas passiert ist. Nur noch festschrauben, dann können die beiden nach 45 Minuten weiter zum nächsten Spielplatz, den am Pfaffenteich. Seit 1999 macht Ralf Frauendorf diesen Job. Dabei immer auch ein bisschen Kind zu bleiben, ist regelrecht Pflicht. Und weil es ihm Spaß macht.
19: Ja, wenn man merkt, dass die Leute dankbar sind und sich freuen, dass wir das machen, dass es mal ein Danke gibt. Und auch wenn die Kinder mitmachen, ne? Die ärgern uns zwar ein bisschen, weil sie ja alles finden, aber es ist schön, wenn sie da mitmachen und auch da selber begeistert sind.
5: Er muss bis ganz nach oben natürlich, nur um die Sicherheit zu prüfen.
19: Und das Ding schaukelt auch so richtig schön. Da kommt so richtig Leben ins Spiel.
5: Viel Zeit für Spaß bleibt aber nicht. Ralfs täglicher Spielplatzkontrollplan ist straff.
19: Die 10 müssen wir schaffen. Am besten ist noch mehr, damit man dann auch wieder Zeit hat für Reparaturen.
5: Von 100 Spielplätzen in Schwerin kümmern sich Ralf und Rosario um die Hälfte. Jedes Klettergerüst, jede Wippe und jede Schaukel sehen sie einmal pro Woche.
19: Nachgucken, wie verschlissen die sind, ob sie verschlissen sind. Da haben wir so ein schönes Beispiel, dass der Bolzen also eingeschlagen ist.
5: Den ersetzt Ralf direkt, eben bevor etwas passiert. Seit 27 Jahren kümmert er sich mit Leib und Seele um die Spielplätze in der Landeshauptstadt. Im Dezember ist Schluss, dann geht er in den Ruhestand.
20: Leider, ne? Leider. Mein Kollege geht Rente, aber hat verdient. Und nach so vielen Jahren muss man auch ein bisschen ja, die Zeit genießen.
5: Rosario wird die Arbeit nicht ausgehen. Er hofft, wieder so einen Kollegen wie Ralf zu bekommen.
4: Sportlich war das vergangene Wochenende eher enttäuschend für Hansa, aus in der ersten Pokalrunde gegen Stuttgart. Dafür aber kamen wirtschaftlich gute Nachrichten vom Verein. Der hat nämlich kürzlich 8 Millionen Euro an Schulden zurückgezahlt, nähert sich also langsam der schwarzen Null. Und das nach vielen schwierigen Jahren.

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1: Die finanzielle Talfahrt beginnt nach dem letzten Bundesliga-Abstieg. Eine Riesenlast ist jetzt das Stadion, das zu Erstliga-Zeiten gebaut wurde, als es viel mehr Einnahmen gab. 2012 geht es dann erstmals um die Existenz. Rund 4,5 Millionen Euro Steuerschulden aus früheren Jahren lasten auf Hansa. Der Verein sagt selbst, lehnt die Rostocker Bürgerschaft ein Rettungspaket ab, sind wir zahlungsunfähig und müssen Insolvenz anmelden. Jetzt aber mobilisiert eine ganze Region. Unter dem Motto Ja zum FCH solidarisieren sich Fans, sammeln Unterschriften und werben für die Rettung ihres Vereins. Am 9. Mai 2012 stimmt die Rostocker Bürgerschaft schließlich zu. Die Stadt erlässt teilweise Steuern, gibt einen Zuschuss über 750.000 Euro und kauft Hansa ein Trainingsgelände ab. Mehr als 3.000 Fans feiern auf dem Rathausmarkt die Entscheidung. Aber finanziell gesund ist der Verein da noch lange nicht. Denn schon 2014 ist die Lage wieder extrem angespannt, wie das Nordmagazin berichtet.
2: Hansa Rostock setzt Mecklenburg-Vorpommern die Pistole auf die Brust. Entweder das Land beteiligt sich an einem Schuldenschnitt, zahlt 2,5 Millionen Euro oder Hansa geht pleite.
1: Das mit dem Schuldenschnitt läuft so. Die Banken sind bereit, dem Verein 8 Millionen Euro zu erlassen, wenn das Land Geld aus einer Bürgschaft an die Banken zahlt. Und so kommt es. Es fließen ca. 2,5 Millionen Euro Steuergelder. Hansa ist auf einen Schlag einen großen Batzen seiner Vereinsschulden los. Doch auch dieser zweite große Wurf reicht nicht lange. Die sportliche Talfahrt reißt schon wenige Monate später das nächste Loch in die Kasse. Für die Nachlizenzierung fehlt im Winter 2015 erneut eine Millionensumme. Diesmal ist es an der Hansa-Familie zu helfen. Rapper Materia und Ex-Profi Stefan Paul Beinlich organisieren gemeinsam mit dem Verein ein Benefizspiel, das Hansa selbst ganz unverblümt als Spiel für die Lizenz vermarktet. Im selben Jahr beginnt dann die eigentliche finanzielle Trendwende. Der Investor und Hansa-Fan Rolf Elgeti übernimmt mit seiner Firma Obotritia Forderungen der DKB aus dem Stadionkredit. Hansa legt sein Schicksal jetzt in die Hände Elgetis, der von nun an erheblichen Einfluss gewinnt. Elgeti bleibt öffentlich eher wortkarg, lässt aber Taten sprechen. Mehrfach verzichtet Obotritia in den folgenden Jahren auf Millionenforderungen. Vergangenen Monat folgt der für Außenstehende vielleicht überraschendste Schritt. Von den noch übrigen 12,5 Millionen Euro Verbindlichkeiten zahlt Hansa 8 Millionen Euro zurück. Zusammen mit einem weiteren Forderungsverzicht Elgetis bleiben aktuell nur noch rund 3 Millionen Euro Schulden übrig. Und erstmals gibt es einen konkreten Plan, auch diese vollständig abzubauen, ohne Einschnitte beim Sport. Rückblickend eine kaum für möglich gehaltene Wende.
3: So, und die drei, die warten morgen früh wieder auf Sie.
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3: So schön kann der Spätsommer sein. Angelika Büttner hat uns dieses Wetterbild geschickt. Aus Wittenförden kam es, höre ich gerade noch. Vielen Dank, schöne Grüße dahin. Und dann sehen wir jetzt gleich mal, wie es weitergeht mit dem Spätsommer. Viel Sonne sehe ich da schon am Horizont blinken. Bis morgen, schönen Abend. Tschüss.
6: Tschüss.
0: Das Wetter für uns in Mecklenburg-Vorpommern.
7: Hochsteffen hat es sich richtig bequem gemacht über Nordeuropa, hat seinen Einfluss von dort über die Ostsee hinweg bis zum Schwarzen Meer ausgebreitet. Und dieses kräftige Hoch bestimmt einstweilen unser Wetter und lenkt trockene und doch relativ warme Luft zu uns. Aber in der vergangenen Nacht, da konnte es nochmal richtig weit abkühlen. 5 Grad wurden am Flugplatz in Bad erreicht. Heute Nacht wird es nicht mehr ganz so kalt, obwohl der Himmel wieder sternenklar sein wird. Es werden sich auch nur noch ganz wenige flache Nebelbänke in einigen Niederungen bilden und die Temperatur sinkt unmittelbar an der Küste, wo der Wind auflandig bleibt, nicht unter 15 Grad. Sonst geht es auf 13 bis 11 Grad runter, nur ganz vereinzelt mal in den einstelligen Bereich. Morgen gibt es wieder den ganzen Tag Sonnenschein. Strichweise bilden sich kleine Schönwetter-Quellwolken. Es bleibt überall trocken und die Temperatur steigt an der Küste bei Seewind auf maximal 22. Sonst werden 23 bis 26 Grad erreicht. Am wärmsten wird es dabei so Richtung Grise-Gegend und Elbe. Der Wind kommt aus Richtung um Ost, weht schwach bis mäßig, an der See aber stellenweise frisch. Die nächsten Tage, am Donnerstag ist es nochmal sonnig und trocken. Freitag kommen Schauer und Gewitter auf und ein paar Schauer gibt es auch noch am Sonnabend. Aber es ist warm bis dahin.
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0: Die Übergangsjacke kam wieder in den Schrank. Herrlich. Und bei so einem Wetter macht uns im Norden keiner was vor, oder? Moin und willkommen zum Schleswig-Holstein Magazin.
1: Ja, moin, auch von mir. Und bei bestem Wetter endet auch unsere Tour in 80 Stunden durch Schleswig-Holstein. Mit dem Fahrrad ging es in Danneberg los. Tretboot, Fähren, Bahn und die Beine haben unsere Reporterin Kim Mauch dann ans Ziel gebracht, nach Molfsee.
0: Dort wird seit 18 Uhr auch bei einem offiziellen Festakt der 80. Geburtstag unseres schönen Bundeslandes gefeiert. Dazu gleich mehr. Jetzt aber erstmal zum Zieleinlauf unserer Tour und zum Einsatz kam diesmal auch ein Sub.
2: Wir gehen auf die Zielgerade. Meine 80-Stunden-Reise durch Schleswig-Holstein neigt sich dem Ende zu. Aber erstmal geht es von Neumünster Richtung Bordesholm. Lisa aus dem NDR-Studio Kiel nimmt mich mit auf eine der Hauptpendlerstrecken des Landes. Mutig, Lisa. Wir wollen doch nicht stecken bleiben. Ein Herr fällt uns am Bahnhof direkt auf. Mit einem Lächeln hilft er hier jedem in den richtigen Zug.
3: Ich bin vor 12 Jahren in Rente gegangen und habe mir gesagt, irgendwas machst du? Und habe dann gesagt, du gehst in die Bahnhofsmission. Warum, weiß ich nicht. Ich bin früher nie Zug gefahren. Nee. Aber ich habe gedacht, ich gehe in die Bahnhofsmission. Weil das Gute ist, ich brauche Kontakt zu Leuten. Ich hätte auch in die Kleiderkammer vom DRK gehen können und Socken zählen, aber das ist nicht mein Ding. Ich brauche Kontakt und sie haben unheimlich viele Kontakte hier.
2: Manche suchen das richtige Gleis, andere Hilfe in einer Ausnahmesituation. Jeder darf sich an Johannes wenden.
3: Da kam meine Familie, die habe ich begleitet aus Albanien und die sagten, kennen Sie Mutter Teresa? Ja. Und da sagten die Kinder zu mir, du bist unsere Mutter Teresa. Ich meine, das sind so Sachen, wissen Sie, da geht einem das Herz auf. Und da weiß man, wofür man das war.
2: Pünktlich auf die Minute fahren wir ab und sind 6 Minuten später in Bordesholm. Von hier aus wollen wir zu Fuß weiter ins Eidertal. Aber nicht alleine.
4: Hi, ich bin Jenna. Ich bin Lisa, hi.
2: Jenna ist auf dem Ponyhof Reesdorf ein bisschen was von allem. Stallknecht, Reitlehrerin, aber vor allem Psychotherapeutin.
4: Ich habe mittlerweile 13 Co-Therapeuten als Pferd und meine 3 Esel und ein Muli. Genau.
5: Esel. Gehst du mit?
2: Esel lieben Spaziergänge. Deshalb bietet Jenna regelmäßig Eselwanderung ins Eidertal an.
5: So, ich würde sagen, Fritz führt mich.
2: Wanderung gibt es nur bei gutem Wetter, denn Eselfell ist nicht wasserfest.
6: Wenn man mich an den Ohren anfassen würde, ich würde wahnsinnig werden. Aber bei dir ist hier Entspannungsmodus.
2: Jenna meint, in der Gesellschaft von Fritz und Rosi lernt man sich selbst noch mal ganz neu kennen. Die Tiere haben feine Antennen, spiegeln den Gemütszustand ihrer Wanderbegleitung wider.
4: Ich würde, wenn ich die Wahl hätte, mich immer für einen Esel entscheiden, weil Esel einfach total gerne in Menschengesellschaft sind. Die freuen sich, oh, da sind Menschen, oh, ich werde gekuschelt, ich darf mit. Ich mag die Esel von ihrem Charakter her einfach.
2: Für Jenna und die Esel geht es wieder nach Hause. Und für uns brechen die letzten Stunden der Reise an. Auf der Eider paddeln wir Richtung Molfsee.
7: Lieblingstransportmittel nach 80 Stunden?
6: Auf jeden Fall gepaddelt werden.
7: Oh, yeah.
2: Aber Lisas Arme brauchen noch eine Pause. Die letzten Meter Richtung Molfsee nimmt uns Dirk
8: Moin,
2: mit.
8: Hallo.
2: Er muss eh ins Freilichtmuseum, denn er ist der Caterer für den großen Festakt zu Schleswig-Holsteins Geburtstagsfeier.
9: Also du wirkst aber noch relativ ruhig für so einen besonderen Anlass.
8: Ja, das täuscht ein bisschen. Also die Anspannung steigt jetzt langsam.
2: Die Gäste, unter anderem der Ministerpräsident und der britische Botschafter. Was gibt's für die?
8: Es gibt Glückstädter Matjes, dann haben wir Holsteiner Ferse vom Grill. Wir haben Wildfleisch vom Grill, also aus der hiesigen Jagd, aus der Region.
2: Auch er hat sein ganzes Leben in Schleswig-Holstein verbracht. Seine Familie betreibt seit 70 Jahren ein Restaurant in der Region.
9: Jetzt 80 Jahre Schleswig-Holstein. Ist das auch was, wo du irgendwie so drüber nachdenkst, über das Bundesland? Und keine Ahnung, was das für dich bedeutet?
8: Ja, 80 Jahre bin ich ja noch nicht dabei in Schleswig-Holstein.
9: Das wollte ich auch nicht sagen.
8: aber es ist natürlich schon was Besonderes. Und also ich lebe gerne in Schleswig-Holstein und ich denke, ganz viele andere Leute auch. Und dort Schleswig-Holstein hat natürlich auch sehr, sehr, sehr viele schöne Sachen zu bieten.
2: Absolut. In 80 Stunden durfte ich eine Menge davon sehen und ich würde sofort wieder losfahren.
0: Und die komplette Tour in 80 Stunden durch Schleswig-Holstein zum Nachschauen finden Sie natürlich auf ndr.de/sh. Und wir haben Ihnen ja versprochen, wir wollen auf der offiziellen Fete vorbeischauen.
1: Unbedingt. Es ist ja eine Scheunenparty, wenn man so will, in der Winkelscheune im Freilichtmuseum in Molfsee. 400 geladene Gäste sind mit dabei und unser Reporter Bastian Pöls.
10: Noch läuft der Festakt hier in der Winkelscheune im Freilichtmuseum Molfsee. Vor den 400 geladenen Gästen aus den ganz verschiedenen Bereichen Wirtschaft, Kultur und Sport. Und ganz viele ehrenamtlich Tätige sind hier auch eingeladen. Und bei denen hat sich Ministerpräsident Daniel Günther noch mal ganz herzlich bedankt für ihr Engagement in den vergangenen 80 Jahren. Ja, ein stolzes Alter für Schleswig-Holstein. Aber er sagte uns vor dem Festakt, dass man dieses Alter dem Land überhaupt nicht ansehen würde. Schleswig-Holstein sei voll auf der Höhe der Zeit.
11: Wir zeigen eben mit unserer Lebensfreude, mit unserer Gelassenheit, dass wir Vorbild eher für viele andere auch sind. Wir sind Brückenland nach Skandinavien. Wir sind auch ein Land, wo wirklich die ganze Welt stolz darauf oder beeindruckt darauf guckt, was wir für ein friedliches Miteinander zwischen Minderheits- und Mehrheitsgesellschaft haben. All das sind die Dinge, die uns wirklich jung und mutig nicht nur erscheinen lassen, sondern wir sind das als Land Schleswig-Holstein.
10: Und Daniel Günther hat sich auch noch mal bei den Briten bedankt, denn die britische Militärregierung, die sorgte ja 1946 dafür, dass das Land Schleswig-Holstein überhaupt gegründet wird. Ehrengast ist deshalb auch der britische Botschafter Andrew Mitchell. Und der sagt in seiner Rede, dass er sich hier in Schleswig-Holstein schon sehr mit seiner nordenglischen Heimat verbunden fühlt.
12: Schleswig-Holstein erinnert mich daran, das Meer, sanfte Landschaften, die Kombination aus Gelassenheit und Herzlichkeit, das wechselhafte Wetter, das muss man auch sagen, und eine bodenständige Küche. Das Seemannsgericht Labskaus ist auch bei uns beliebt. Das wissen Sie schon vielleicht. So sehr übrigens, dass meine Landsleute aus Liverpool in England nur Scousers genannt werden. Ich bin auch Scouser.
10: Und neben den Reden gibt es eben auch ein Rahmenprogramm, unter anderem mit dem Kieler Sänger Florian Bunke. Der hat eigens zum 80. Geburtstag Schleswig-Holsteins ein Lied komponiert, Zwischen zwei Meeren. Das ist

0: von Olympia füllt.
1: Und dieser Tisch, der ist noch ganz leer, aber es dauert nicht mehr lange, dann soll hier nämlich die große Geburtstagstorte angeschnitten werden. Herzlichen Glückwunsch, 80 Jahre Schleswig-Holstein.
2: Dem schließen wir uns natürlich an und wir freuen uns auf die nächsten 80. Wir leben einfach im besten Bundesland, aber man findet ja immer noch etwas, was noch besser werden kann. Und dazu gehört leider auch die Sicherheit Menschen jüdischen Glaubens hier in Schleswig-Holstein.
3: Um sie besser zu schützen, hat sich die Landesregierung zusammengetan mit beiden jüdischen Landesverbänden und einen Aktionsplan ausgearbeitet gegen Antisemitismus. Und sie will gleichzeitig auch jüdisches Leben sichtbarer machen.
4: Zuhören, beraten und vor allem ernst nehmen. Im Zentrum für betroffene rechte Angriffe, kurz Zebra in Kiel, bekommen unter anderem Menschen Unterstützung, die antisemitisch angefeindet, bedroht oder angegriffen wurden. Antisemitismus begegnet Betroffenen auf der Straße, am Arbeitsplatz, in der Schule und immer häufiger im Netz.
5: In unserer Arbeit, sowohl in der Beratung auch als in der Dokumentation, stellen wir immer wieder fest, dass Jüdinnen und Juden in Schleswig-Holstein sich zunehmend als erkennbare Jüdinnen und Juden aus gesellschaftlichem Leben ins Private zurückziehen.
4: Jüdisches Leben schützen und gleichzeitig sichtbarer machen, das ist das Ziel des neuen Landesaktionsplans. Der umfasst 100 bestehende und neue Maßnahmen zur Prävention und Sicherheit jüdischem Leben heute und damals, außerdem Aus- und Fortbildung auch bei Lehrern.
6: Wie bei vielen Bereichen ist es so, dass wir doch dann noch die ein oder andere Maßnahme entdeckt haben, die wir jetzt gerne noch umsetzen wollen und damit auch die Lehrkräfte noch mal stärken und sie auch ermutigen wollen, tatsächlich sehr gezielt gegen jegliche Äußerung vorzugehen, aber eben auch positive Erfahrungen zu gestalten.
4: Auch Polizei, Justiz und Verwaltung sollen zusätzliche Fortbildungen bekommen. An den Unis im Land wird geprüft, ob Antisemitismusbeauftragte eingesetzt werden.
7: Ganz viel von dem, was wir erleben, basiert ja auch auf einer Unwissenheit. Und da, wo Wissen herrscht, weil unsere Bildungsmaßnahmen in den Schulen, gerade was die Geschichte mit den jüdischen Mitmenschen angeht, ja nicht wenig ist, auch nicht wenig war, machen wir doch die Beobachtung, dass es nicht ausreicht, viele Fakten zu wissen, sondern es muss auch gleichzeitig zu einer Haltung kommen.
4: Es geht auch um Erinnerung, aber nicht nur. Jüdisches Leben soll stärker als Teil der Gegenwart wahrgenommen werden. Nächstes Jahr wird es erstmals jüdische Kulturtage geben. Geplant ist, die Punkte im Aktionsplan regelmäßig zu überprüfen. In 5 Jahren sollen alle Maßnahmen ausgewertet werden.
3: Und einen Plan zu haben, ist ja oft von Vorteil. Und die Landesregierung, die hat auch einen für die Kitas bei uns in Schleswig-Holstein. In Sachen Fachkräftegewinnung, Verbesserung der Betreuungsqualität und auch Bürokratieabbau.
2: Und gegossen wurde dieser Plan in das neue Kita-Gesetz, das seit Anfang 2025 gilt. Nur ist dieser Plan aus Sicht der Landeselternvertretung bislang so überhaupt nicht aufgegangen. Deshalb schlägt sie jetzt Alarm mit einem Brandbrief an Sozialministerin Aminata Touré.
8: Aus Sicht der Landeselternvertretung sind die Hauptprobleme in den Kitas im Land immer noch die gleichen. Massive Personalausfälle und keine verlässlichen Betreuungszeiten.
9: Wenn beide Elternteile arbeiten, zum Beispiel, was ja nicht unüblich ist, und man recht spontan gesagt bekommt, dass aufgrund von Krankheitsausfällen, die nicht durch die Einrichtung aufgefangen werden können, die Gruppe geschlossen werden muss, dann muss man das ad hoc organisiert bekommen und nicht jeder Arbeitgeber ist so großzügig.
8: In einem Brief an Sozialministerin Touré fordert die Landeselternvertretung, nicht erforderliche schriftliche Berichte für 3 Jahre auszusetzen, dass Bundesmittel ohne Antragsverfahren in Einrichtungen fließen können und dass der Elternbeitragsdeckel nicht aufgeweicht werden darf. Die Sozialministerin verweist jedoch auf das neue Kita-Gesetz, das Anfang vergangenen Jahres in Kraft getreten ist.
10: Der erste Punkt, wir haben weniger Dokumentationspflichten durch das neue Kita-Gesetz. Wir haben Investitionsmittel, die wir als Land bereitstellen. Und ich habe den Eltern im Land schon zugesagt, wir werden den Beitragsdeckel nicht erhöhen, ganz bestimmt nicht. Wir bleiben bei dem, was gesetzlich festgeschrieben ist.
8: Die Sozialministerin will sich nach eigener Aussage in nächster Zeit jedoch noch einmal mit der Landeselternvertretung beraten.
2: Und auch das ist heute passiert auf der Autobahn 215 zwischen Kiel und Bordesholm. Da geht seit heute Mittag nichts mehr.
3: Die musste vorübergehend gesperrt werden Richtung Süden nach einem Unfall mit diesem Lastwagen.
0: Seit dem Mittag war die Fahrbahn in Richtung Süden gesperrt. Der Tanklaster war laut Polizei von der Autobahn abgekommen und hat sich dann überschlagen. Ursache ist nach ersten Erkenntnissen ein medizinischer Notfall, den der Fahrer erlitten habe. Der LKW hat Milch geladen. Laut Polizei hält der Tank trotz des Unfalls dicht. Die Brücke über die Eider bei Milkendorf wurde durch den Zusammenprall beschädigt. Die Statik sei aber nicht betroffen. Die Sperrung an der Unfallstelle sorgte für einen Rückstau bis nach Kiel.
3: Als wären sie vom Himmel gefallen, perfekt aufgerollt. Die Heuernte läuft. So sieht es ja inzwischen auf vielen Feldern bei uns in Schleswig-Holstein aus.
2: Nur nicht in Öhring im Kreis Segeberg. Da ist es bunter und dafür gibt es einen guten Grund.

0: an, ist das Stillen. Und darum geht es heute. Auch wenn viele Männer und vielleicht auch manche Frauen glauben, die weiblichen Brüste seien in erster Linie zu ihrem Vergnügen da, so ist das ihre primäre biologische Funktion, die Laktation, also die Produktion von Muttermilch, um damit Säuglinge zu ernähren. Jagoda Martic.
1: Das eigene Kind zu stillen, ist eine hochemotionale Angelegenheit.
2: Wenn ich Stillberatung mache, muss immer auch ein Kleenex auf dem Tisch stehen, weil da oft auch bei Müttern, die so ganz sortiert wirken, dann Sachen rausbrechen.
1: Stillen kann herausfordernd sein.
3: Ich glaube, wenn wir Männer stillen müssten oder Kinder kriegen würden, die Menschheit wäre ausgestorben.
1: Und nicht immer klappt's.
4: Dass es halt nicht funktioniert hat, ist schon so ein bisschen, ja, war schon schwierig für mich. Ich war schon einerseits irgendwie enttäuscht und auch irgendwie, ja, auch traurig irgendwie.
1: Vor 4 Monaten hat Halina Daugert Helin bekommen. Erst hat's geklappt mit dem Stillen, doch Helin hat nicht richtig zugenommen. Die 36-Jährige hat sich an Stillberaterin Christina Law-McLean gewandt. Hier bei Fites Milchtreff im Klinikum Bremen-Mitte tauschen sich Familien rund um das Thema Stillen aus.
4: Man stellt sich dann viele Fragen, habe ich irgendwie zu wenig Milch oder ist es irgendwie zu unruhig?
1: Julia Walkenhorst leitet die Geburtshilfe im Klinikum St. Josef Stift. Dass Frauen mit ihrer Brust ihre Kinder ernähren können, begeistert sie selbst als Ärztin seit Jahren. Stillen ist überwiegend hormonell gesteuert. Nach der Geburt regt Prolaktin die Produktion der Milch an. Durch Stimulation der Brust durch das Baby wird Oxytocin ausgeschüttet. Die Milch fließt in Richtung Brustwarze.
5: Die Milchbildung stellt sich auch auf einen erhöhten Bedarf ein. Wenn das Kind beispielsweise gerade einen Wachstumsschub durchmacht, dann ist natürlich ein gesteigerter Bedarf. Und auch bei äußeren Faktoren, zum Beispiel wie jetzt sommerliche Hitze, enthält die Milch viel mehr Flüssigkeit, sodass auch der Flüssigkeitsbedarf des Kindes gedeckt wird durch das Stillen.
1: Ob große oder kleine Brust, für das Stillen nicht entscheidend. Auf die richtige Technik kommt es an. Die Stillberaterin zeigt den Müttern, wie es geht.
2: Und das Kind kann auch nicht effektiv trinken. Und wenn sie mehr im Mund haben, dann kann das Kind die Brust besser entleeren. Und für die Mama ist es angenehmer.
1: Stillen fördert nachgewiesen die Bindung zwischen Mutter und Kind. Und für viele Frauen bedeutet es mehr, als nur ihr Kind zu ernähren.
2: Die Mütter verknüpfen damit auch, glaube ich, wirklich so oft 1:1 Mutter sein und haben so diese Wahrnehmung, wenn es nicht hundertprozentig klappt, habe ich schon als Mutter versagt.
1: Stillen im Doppelpack. Für Carola Eli Hauschild von Anfang an eine Herausforderung. Für sie ist es wichtig, dass Jakob und Tom Muttermilch trinken, da sie im Vergleich zur industriellen Milch auf besondere Weise das Immunsystem stärkt.
6: Dann haben wir so ein Stilltrainingslager, haben wir das immer genannt, wo wir dann wirklich die vorher gewogen haben, gestillt haben und hinterher gewogen, wie viel die ungefähr getrunken haben und dann den Rest mit der Flasche nochmal nachgefüttert. Das war super zeitaufwendig, so 2 bis 3 Wochen waren das ungefähr.
1: Ihr Mann Hendrik Hauschild hat bei der Nachtschicht unterstützt. Das hat Spuren hinterlassen, obwohl er nur assistiert hat.
3: Ich bin am nächsten Tag, ich bin gerädert. Und zwar komplett. Und das immer und immer wieder. Und deswegen ist das für mich ein Phänomen, wie man das dann alles tatsächlich hinkriegt.
1: Umso glücklicher ist er, dass es seit mehr als 6 Monaten mit dem Stillen klappt. Auch Halina Daugert hat einen Weg gefunden. Eine Milchpumpe hilft ihr dabei.
4: Ich pumpe ja ab und dann kriegt sie halt morgens und abends noch mal eine Flasche mit Muttermilch. Dann ist es auch so, dann ist das Gewissen ja auch so ein bisschen beruhigt, ne, dass sie dann auch noch mal eben ein bisschen was Natürliches bekommt.
1: Dass ihr Kind nicht mehr direkt aus ihrer Brust trinken kann, findet Halina Daugert inzwischen gar nicht mehr schlimm.
0: Und morgen geht es dann um ein Leben ohne Brüste, wenn Frauen sich dafür entscheiden, sie abnehmen zu lassen, selbst wenn das medizinisch gar nicht zwingend notwendig wäre. Sportvereine sind klar, Orte, an denen man Sport treiben kann. Dafür gibt es die Sportplätze, die Sporthallen. Aber sie sind auch Orte des sozialen Miteinanders. Und dafür gibt es die Vereinsheime. Da setzt man sich nach dem Duschen noch zusammen, klönt, trinkt noch ein. Für manche ist das fast der wichtigere Teil des Vereinslebens. Beim ASV Ilpul in der Gemeinde Ritterhude geht das jetzt aber nicht mehr. Denn vergangene Woche ist das Vereinsheim dort abgebrannt. Und für die Mitglieder ist eine Welt zusammengebrochen. Nico Gramatzki-Schleicher.
7: Ein Anblick der Zerstörung. In diesem Raum alles abgebrannt.

0: Wo sonst das Vereinsleben gepflegt wird, ist nur noch eine Brandruine übrig.
1: Das ist schon ein Schlag. Ich bin über 40 Jahre im Verein und Vereinsheim ist eigentlich immer mein Zuhause gewesen.
2: Ja, das tut weh. Das muss man ganz deutlich sagen. Wir sind ja eine Gemeinde, die aus mehreren Ortsteilen besteht. Und das ist tatsächlich das Zentrum von Ipuls.
0: Dieses Feuer vom Dienstagabend vor einer Woche hat das zunichte gemacht. Das von Mitgliedern selbst gebaute Vereinsheim des ASV Ilpol ist auf Weiteres nicht mehr nutzbar. Auch wenn nur ein Teil beschädigt wurde. Nach ersten Ermittlungen geht die Polizei am ehesten von Brandstiftung aus. Unklar ist, ob fahrlässig oder vorsätzlich. Vom Verein soll niemand hier gewesen sein.
1: Normalerweise ist ja Dienstagabend Trainingsbetrieb. Die erste Herren trainiert ja hier. Aber die waren auswärts. Die haben ein Auswärtsspiel gehabt. Und deswegen war keiner auf dem Platz hier. War keiner mehr hier. Dass sie zurückgekommen sind und dann hier das gesehen haben, das war vielleicht im Anfang unser Glück.
0: Das Vereinsheim in Ilpol. Hier Bilder von der Fete zum 40-jährigen Jubiläum vor 2 Jahren. Weit mehr als nur eine Sportstätte. Hier feiern die Ritterhuder auch mal Hochzeiten, Polterabende und Geburtstage. Jetzt müssen der Vorsitzende Andreas Bentake und der Bürgermeister der Gemeinde Ritterhude Jürgen Kuck eine Lösung finden. Die Polizei schätzt den Schaden auf etwa 50.000 Euro, Bentake auf weit mehr. Für ihn zählt aber vor allem, dass die Sportgruppen nun woanders trainieren können.
1: Wir haben Gruppen, die jetzt eben kein Zuhause mehr haben. Das ist eben halt Darts, das ist Stepptanz, das ist Pilates, Yoga, Line Dance. Da sind wir jetzt gerade am Arbeiten und gucken, dass wir die irgendwo unterbringen. Wir haben schon ein bisschen Kooperation mit Vereinen hier um zu. Da muss ich auch sagen, den Vereinen hier rundum echten Dank.
0: Kein Strom, keine Umkleiden, keine Toiletten. Vielleicht kommen bald Container neben das Gebäude. Die Fußballer müssen aber erst mal bis zum Jahresende auswärts spielen. Schließlich muss noch ein Gutachter der Versicherung schauen, ob das Haus saniert werden kann oder abgerissen werden muss.
2: Ich würde mich freuen, wenn tatsächlich ein Teil des Gebäudes weiter genutzt werden kann und eine Reparatur möglich ist, damit das möglichst schnell geht, ne? Damit das also nicht so eine lange Hängepartie gibt.
1: Das wäre erstmal in erster Linie natürlich für alle wahrscheinlich das Beste, weil man das entsprechend wieder herrichten kann.
0: Es wäre wohl im Sinne aller, denn der Verein wird im nächsten Jahr 100 Jahre alt. Und das würden sie gerne hier rund ums Clubheim feiern.
3: Ja, ganz anders auf Platz 11 am Weserstadion. Da hat Werder Bremen sein Vereinsheim freiwillig abgerissen und so gut wie alles neu gemacht. Auch die Kabinen, richtig schick jetzt alles. Aber davon hatten die Werder-Frauen gestern noch nichts, denn sie sind auswärts in die neue Bundesliga-Saison gestartet, beim Aufsteiger Mainz 05. Nach der erfolgreichsten Saison der Vereinsgeschichte ist das Frauenteam ja nahezu rund erneuert. Umso wichtiger, gut zu starten. Und das ist auch geglückt mit 2:1. Stefan Schiffner.
4: Neue Saison, neue Gesichter, neues Glück. 2:1 in Mainz. Einmal kräftig durchatmen, der Anfang ist gemacht.
5: Ich denke, aufgrund der ersten Halbzeit können wir auch höher und klarer auch schon das Spiel auf unsere Seite ziehen und höher führen. Ja, am Ende ist es ein knappes Sieg. Ja, nehmen wir so und sind erstmal erleichtert.
4: Die Bremerinnen sind mit einer rund erneuerten Offensive am Start. Gleich 4 Zugänge bekommen die mitgereisten Fans zu sehen. Werder in Grün-Weiß, die 2. Minute. Das ist die neue Flügelspielerin Elena Dont. Und das ist Mei Shimada. Was für ein Bundesliga-Debüt. Die Japanerin Shimada trifft ganz früh zum 1:0. Traumstart, speziell für die neuen Spielerinnen. Halbe Stunde rum. Foul an Elena Dont. Es gibt 11 Meter. Spezialistin Larissa Mühlhaus ist weg. Nun ist der Weg frei für Isabella Jaron. Doch die aus Jena gekommene Angreiferin scheitert. Kein guter Einstand für Isabella Jaron. Aber alles halb so wild. Denn nur 29 Sekunden nach dem vergebenen Elfer passiert das. Isabella Jaron trifft zum 2:0 und korrigiert ihren Fehlschuss. Jaron sichtlich erleichtert. So dicht liegen Erfolg und Misserfolg beieinander.
6: Ja, Elfer verschossen. Ich glaube, es passiert immer mal. Es freut mich jetzt nicht so. Dann mit dem 2:0, ja, es macht das Ganze noch mal, rundet das Ganze ein bisschen ab, positiv ab.
4: Kurz vor der Pause Historisches. Das erste Bundesligator der Mainzer Clubgeschichte. Saskia Matthijs trifft für den Aufsteiger. 1:2. Matthijs hat bis zum Sommer 4 Jahre für Werder gespielt. Auch das ein besonderer Moment. Mehr passiert nicht. Und die Bremer Fans sind froh, dass die Mannschaft den 2:1-Erfolg

0: ins Ziel gebracht hat. Der Saisonauftakt ist geglückt.
1: Na bitte. Auch wenn man sich meistens jünger fühlt, als man ist, irgendwann kommt der Zeitpunkt, an dem man sich eingestehen muss, nee, ich gehöre nicht mehr dazu. Und zwar dann, wenn man die Sprache der jungen Leute nicht mehr versteht. Bei mir ist das inzwischen so. Und deswegen bin ich sehr froh, dass wir in Annelie Eckert quasi eine Übersetzerin gefunden haben. Heute erklärt sie uns in ihrer Reihe Checkt ihr, was Cornern ist.

0: vorne an. Checkt ihr? Rumhängen im Viertel, an der Straßenecke, am Späti, abends Bier trinken, das ist Cornern. Also würde ich jetzt mal sagen. Aber wer sagt eigentlich, ab wann Cornern Cornern ist? Gibt's überhaupt Regeln?
1: Ja?
0: Ab wie viel Uhr kann man anfangen zu cornern?
1: 21:30 Uhr.
2: Ja. So, wenn es dunkel wird?
3: Wenn das Wetter gut ist, sage ich, kann es auch mal ab 16 Uhr.
2: Man kann auch schon morgens anfangen.
0: Braucht's Alkohol zum Cornern?
4: Nein, nein, das natürlich nicht. Man kann auch kiffen.
2: Aber es macht es schon lustiger.
1: Mindestens ein Wasser vielleicht.
0: Und mit Spezi?
2: Oh, das ist, glaube ich, ein Graubereich. Das wüsste ich jetzt nicht. Da müsste man einen Fachmann fragen.
0: Wenn ich jetzt hier zum Beispiel sitzen würde mit so einer Spezi, würdest du dann sagen, ich corner?
2: Ja, genau. Natürlich.
0: Könnte man theoretisch auch einfach im Bürgerpark cornern.
5: Ich weiß nicht, ob ich es dann corner nennen würde.
1: Nee, das dann parken.
4: Das wäre zu philosophisch.
2: Nee.
0: Warum nicht? Irgendwie tot? Okay, Uhrzeit ist anscheinend Ansichtssache, aber wie ist es mit dem Ort? Kann man echt nicht im Park cornern? Ich habe die Leute im Bürgerpark mal selbst gefragt. Kann man auch irgendwie hier im Park cornern?
6: Bestimmt, aber wir kommen eigentlich gerade vom Tiergehege.
0: Cornern Sie hier?
7: Nee.
8: Wir sind Thüringer und wir wissen nicht, was das ist.
7: Die Frage ist jetzt, ob ich hier cornere. Also das ist, ich sitze hier auf einer Bank. Soll ich später nochmal durchrufen dann?
0: Kann man hier gut cornern?
7: Also, Cornern, ja, das ist so ein Anglizismus, ne?
0: Eigentlich ist das Cornern echt nichts Neues. Schon Ende der 1930er Jahre hat der US-Soziologe Kyle White das Cornern in einem Viertel in Boston untersucht. Da hat er die Menschen unterteilt in sogenannte College- und Cornerboys. Und die sogenannten Cornerboys waren meistens junge, arbeitslose Männer. Die hingen an Straßenecken ab, haben Gangs gebildet und sich so auch gegenseitig Jobs vermittelt. Später war das Cornern dann vor allem Ding in der New Yorker Bronx, wo in den 1980er Jahren die Hip-Hop-Kultur entstanden ist. Da haben sich Breakdance-Gruppen an Straßenecken getroffen und haben sich dort gegenseitig gebattelt. Ja, gebreakt wird heute nur noch halb professionell. Aber das Cornern ist geblieben.
9: Ich mag, dass hier einfach Leute sich an die Straßenecke setzen und saufen.
0: Cornern, das checkt ihr jetzt.
10: Ja, und falls Sie heute Abend noch nichts vorhaben, dann war das ja vielleicht eine Inspiration. Das Wetter passt jedenfalls fürs Cornern. Das wird Ihnen Constanze Hosfeld-Seedorf in ihrem Wetterbericht jetzt sicher bestätigen. Ich wünsche Ihnen noch einen schönen Abend. Machen Sie das Beste draus. Tschüss.

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0: Gehirn liebt Sicherheit.
1: Ja.
0: Wir kommen viel besser zur Ruhe, wenn unser Gehirn Sicherheit signalisiert. Und wenn das nicht gegeben ist, dann kommen wir in Unruhe und wir können schlechter schlafen. Das ist auch der Grund, warum man Kindern gerne Gute-Nacht-Geschichte vorliest. Dann kommt der Tag zur Ruhe, sie erleben Sicherheit und dann kommen sie besser in den Schlaf.
1: Die Nachtgeschichte darf nur nicht zu spannend sein. Wer eine Einladung zum 80. Geburtstag bekommt, stellt sich auf Kaffee und Kuchen und vielleicht ein Gläschen Sekt ein. Nicht so im nördlichsten deutschen Bundesland. Hier wird schon seit Tagen kräftig gefeiert und heute Abend mit großem Festakt. Denn das Geburtstagskind ist niemand Geringeres als das eigene Land. Auf die wechselvolle, nicht immer einfache Vergangenheit des Landes zwischen den Meeren schaut Antje Althoff.
2: Es hat Nobelpreisträger wie Thomas Mann, Max Planck oder Willy Brandt hervorgebracht, Schauspieler wie Axel Milberg und Axel Prahl und auch Designerin Jill Sander kommt aus dem Land zwischen den beiden Meeren, Schleswig-Holstein. So bunt die Persönlichkeiten, so wechselvoll seine Geschichte. Rückblick 1945. Kurz nach dem Zweiten Weltkrieg gehört die nördliche Spitze Deutschlands zur britischen Besatzungszone, heißt Provinz Schleswig-Holstein. Im August 1946 machen die Briten daraus ein eigenes Land.
3: Als Schleswig-Holstein gegründet wurde, lag das Land am Boden und die Zustände waren allgemein katastrophal. Es gab ungemein viele Flüchtlinge, es gab keine Arbeitsplätze, die medizinische Versorgung war zusammengebrochen, die Infrastruktur ebenso.
2: Doch Hilfen aus den USA und die boomende Weltwirtschaft sorgen dafür, dass es ab Mitte der 50er Jahre bergauf geht. Landwirtschaft, Industrie und nicht zuletzt die Schifffahrt bringen das Land nach vorn.
4: Ja, Kapitän, aber los, Achtung und los vorspringen bitte.
2: 1973 löst der Krieg im Nahen Osten eine schwere Ölkrise aus. Schleswig-Holsteins Wirtschaft wankt, die Bürger bleiben standfest. Norddeutsche Mentalität eben.
5: Was muttert Mutt, sagt man ja in Schleswig-Holstein. Das heißt, wenn ich sowieso was nicht verändern kann, dann muss ich mit der Situation umgehen. Und diese Gelassenheit und dieses Gefühl, auch gemeinsam an einem Strang zu ziehen, das prägt Schleswig-Holstein.
2: 1993 wählt das Land als erstes in Deutschland mit Heide Simones eine Frau an die Regierungsspitze. Ihre direkte, oft unkonventionelle Art, auch so typisch Schleswig-Holstein. Heute sind die größten Wirtschaftsfaktoren Schiffbau, Handel, Logistik und natürlich der Tourismus. Die Küsten an Nord- und Ostsee, damals wie heute, einfach traumschön. Genauso wie das Freilichtmuseum Molfsee, wo heute Abend zum großen Festakt noch kräftig gefeiert und vielleicht ja auch die Landeshymne gesungen wird, so wie damals zum 20. Landesjubiläum.

0: So schön, Schleswig-Holstein. Wir sagen natürlich herzlichen Glückwunsch. Unser Thema heute ist das Schlafen. Wir wollen natürlich alle gut schlafen, doch bei vielen ist der Schlaf schlecht. Er weiß warum und was man dagegen tun kann. Neurowissenschaftler Dr. Volker Busch, Ariane Peters macht Lust auf mehr.
1: Sobald wir schlafen, verdaut unser Gehirn, womit wir es tagsüber füttern. Verrückte Ideen, Freude, aber auch Ängste und digitale Datenflut. Unsere Schaltzentrale hat nie Pause. Professor Volker Busch sagt, ein gesundes Gehirn ist auch Kopfsache. An der Uni Regensburg erforscht der Neurologe Zusammenhänge von Stress, Schmerz und Emotionen.
2: Wichtig ist, glaube ich, uns klar zu werden darüber, dass uns eine Technologie so schnell überrollt hat, dass wir alle nicht gelernt haben, wirklich pfleglich mit den Dingen umzugehen.
1: Was tun, wenn die Masse an Informationen unser Gehirn überschwemmt? Wenn sich das Gedankenkarussell nicht aufhört zu drehen? Weniger Kopfzerbrechen, mehr Zuversicht, um abends auf gute Gedanken zu kommen. Das geht.
2: Wenn wir bewusst mal diese digitale Nabelschnur durchtrennen, die uns heute ständig versorgt, und wir zur Ruhe kommen.
1: Wie es uns gelingt, Stille zu genießen und kleines Glück zu entdecken. Was in unserem Gehirn passiert, wenn wir öfter mal offline gehen. Darüber sprechen wir mit Professor Volker Busch.
0: Ja, was passiert im Hirn, wenn wir schlafen? Das Gute ist, Volker Busch, Sie haben eins mitgebracht.
2: Ja, ich habe eins mitgebracht.
0: Ihrs oder ein Zweithirn, ja, der Trend geht ja dazu.
2: Ich wäre froh, immer noch wenn ich ein so großes haben. Gehirn hätte. Es ist kleiner, aber so, auch, es sieht auch nicht so bunt aus im Original. Aber es kommt dem echten schon relativ ähnlich. So sieht es aus, von der Seite betrachtet. Hier ist

0: vorne, hier geht es nach unten. Und wir schlafen im Prinzip im gesamten Gehirn. Es ist auch der Grund, warum wir eigentlich schlafen müssen. Es ist nicht unser Sprunggelenk oder unsere Milz und unsere Leber, die brauchen streng genommen keinen Schlaf. Unser Gehirn braucht Schlaf. Das ist der Grund, warum wir schlafen müssen.
1: Das heißt, das muss lahmgelegt werden, weil es den ganzen Tag arbeitet.
0: Lahmgelegt kann man nicht sagen. Das ist auch oft falsch verstanden worden. Schlaf ist ein hochaktiver Zustand, in dem ganz viel stattfindet, wozu es tagsüber nicht kommt, das Gehirn. Das ist ein hochaktiver Zustand. Wir bewältigen Emotionen. Also den Konflikt, den wir vielleicht mit dem Kollegen oder mit dem Partner hatten. Wir räumen aber auch auf. Unser Gehirn ordnet, verbindet das, löscht ganz viel. Das, was wir gelernt haben, verfestigt sich. Und es macht sogar sauber. Es gibt neue Arbeiten, die zeigen, dass in der Nacht die Zellen so ein bisschen zusammenrücken, die dann von einer Flüssigkeit umspült werden. Und die sorgt dafür, dass Botenstoffe und Schlackenstoffe abtransportiert werden. Es könnte vielleicht sogar eine Demenzprophylaxe sein, gut zu schlafen.
1: Bei dem, was Sie jetzt sagen, was da alles passiert, würde man denken, ey, so beschäftigt, so viel los, da kann man doch nicht mal schlafen.
0: Ja. Naja, da ist was Wahres dran. Weil unser Gehirn so viel beschäftigt ist, unter anderem auch träumt, ist das ja auch der Grund, warum wir oft aufwachen. Es gibt ja viele, die in der Traumphase aufwachen und dann oft nicht mehr einschlafen können. Also unser Gehirn ist schon sehr aktiv und trotzdem ist der Schlaf sehr wichtig. Ohne Schlaf könnten wir nicht mal 10 oder 11 Tage überleben. Also das ist schon etwas unheimlich Wichtiges.
1: Was heißt denn genau guter Schlaf? Und ist guter Schlaf für jeden gleich gut?
0: Also guter Schlaf heißt eine gewisse Länge. Es fällt mir schon auseinander hier. Das kann
1: so
0: Gott sei Dank
1: gehen.
0: Nicht passieren beim schlechten Schlaf. Guter Schlaf ist definiert durch eine gewisse Länge. Sollte zwischen 6 und 8 Stunden liegen bei einem Erwachsenen. Kinder schlafen mehr. Ältere Menschen brauchen schon wieder etwas weniger. Also Faustregel 6 bis 8 ist gut. Aber noch wichtiger als die Länge ist, wie er aufgebaut ist, die Schlafarchitektur. Die Tiefe muss gegeben sein. Wenn man REM-Schlaf, wenn man Tiefschlaf, sind unterschiedliche Schlafstadien. Die sind ganz wichtig. Wenn wir nicht tief schlafen, schlafen wir auch nicht erholsam.
1: Gilt es wirklich für alle? Es gibt ja Leute, die sagen, ich brauche keine 7 Stunden, mir reichen 5.
0: Ja, das ist tatsächlich, wird oft behauptet, das ist aber eigentlich nicht ganz richtig. Es gibt ein paar Ausnahmen, Menschen, die wirklich mit 4 oder 5 Stunden auskommen. Aber die meisten brauchen mindestens 6. Wir sehen, dass wenn Menschen regelmäßig weniger als 6 Stunden schlafen, die Wahrscheinlichkeit für Stoffwechselerkrankungen, Herz-Kreislauf-Erkrankungen, möglicherweise auch degenerative Abbauprozesse steigen. Also 6 Stunden sollte man schon erreichen.
1: Bei Männern und Frauen gleich?
0: Etwa gleich. Frauen müssen ein bisschen mehr schlafen. Das liegt so im Bereich von 10 bis 20 Minuten, je nach Studie. Aber im Großen und Ganzen sind Frauen und Männer da nicht wirklich groß unterschiedlich.
1: Sie haben gerade von den unterschiedlichen Phasen gesprochen. Es gibt ja Leute, die träumen, also können sich erinnern an Träume, weil wir haben ja schon gelernt, jeder träumt. Andere gar nicht. Macht das einen Unterschied für die Qualität des Schlafs?
0: Nein,
1: sagt es irgendetwas aus?
0: Nein. Das Gehirn spielt ganz viel von den Dingen noch mal durch, die man tagsüber erlebt hat. Replay-Funktion nennt man das. Und es macht keinen Sinn, sich am nächsten Tag da unbedingt in allen Details dran zu erinnern. Also man will dem Partner noch was erzählen, im Badezimmer ist es dann schon weg. Das ist ganz normal. Übrigens auch, was man träumt, ist relativ zufällig. Das hat nicht immer so die metaphorische Bedeutung, was man früher gedacht hat. Es zeigt einfach, dass das Gehirn viel verarbeitet und man manchmal auch den Schlaf rauben kann. Deswegen ist es sinnvoll, am Abend so ein Stück weit vielleicht schon das eine oder andere rauszulassen. Wenn ich mit jemandem spreche, wenn ich es aufschreibe, christliche Menschen beten, das hat einen ähnlichen Effekt. Ich lasse Gefühle raus, Gedanken raus, dann muss sich das Gehirn nachts damit nicht so viel beschäftigen. Dann kann der Schlaf auch besser werden.
1: Sie haben gesagt, dass wir generell nicht so gut schlafen. Also jeder Zweite schläft nicht gut.
0: Gelegentlich, ja.
1: Gelegentlich. Was heißt das, schläft nicht gut gelegentlich? Das ist so, wenn man in einer Phase ist, wo man viel hat, über das man nachdenken kann, dass man dann öfter aufwacht. Aber trotzdem kann es sein, dass man an ganz anderen Tagen ganz optimal so nach Ihren Vorstellungen schläft? Oder?
0: Also tatsächlich ist eine gute Frage. Schlafstörungen bemessen sich nicht danach, was wir im Gehirn messen. Das machen wir Ärzte, ist auch interessant. Aber ob jemand Schlafstörungen hat, die relevant sind, bemessen sich danach, wie fit er am nächsten Tag ist. Also wenn eine Frau, ein Mann zu mir kommt und sagt, ich kriege die Arbeit nicht mehr gewuppt und die Kinder nerven mich oder ich habe keine Lust mehr, mich abends noch zu treffen mit Freunden, dann stimmt was nicht. Also nicht die Hirnwellen, die wir messen, sind entscheidend, sondern wie der Mensch sich am nächsten Tag fühlt. Man sagt die Tagesmüdigkeit. Und wenn die anhaltend schlecht ist, über viele Wochen, dann sollte man sich das mal anschauen, dann stimmt vielleicht mit der Erholsamkeit des Schlafs nicht.
1: Es gibt ja den berühmten Satz von Heine, wenn ich denke an Deutschland in der Nacht, bin ich um den Schlaf gebracht. Wie ist es denn bei den Deutschen, wenn sie an Deutschland denken? Oder wie würden Sie sagen, wie schläft Deutschland ruhig im Moment?
0: Oh, das ist eine politische Frage. Ne? Wir alle haben so unsere Sorgen, Probleme, die wir haben mit unserer Gesundheit, mit vielleicht finanziellen Dingen, mit Freunden, unserem Partner. Und jetzt kommen in der Tat, das gehört dazu, natürlich auch die Weltverhältnisse dazu. Ich weiß, viele meiner Patienten machen sich Sorge, was die künstliche Intelligenz anbelangt. Gerade junge Menschen, sind meine Jobs später noch, für die ich gerade ausgebildet werde, überhaupt noch wichtig? Welche Rolle spiele ich? Manche machen sich Sorgen wegen dem Klima, manche wegen Kriegen. Das kann man alles verstehen, nachvollziehen, und das müssen wir als Psychiater auch begreifen, dass auch die Welt hier oben sich im Kopf abspielt und dass das auch schon mal Schlafstörungen machen kann. Also sind nicht immer Wechseljahre Hormone. Es hat nicht immer nur was mit dem Menschen an sich zu tun, sondern auch manchmal mit der Welt, in der er lebt.
1: Mit so einer allgemeinen Stimmung, in der man sich
0: Zuversicht
1: befindet.
0: Zuversicht geht verloren vielerorts. Menschen gucken nicht mehr mit viel Freude und Hoffnung in die Zukunft, stellenweise zumindest. So mit Ängsten, und wenn keine Zuversicht da ist, dann signalisiert unser Gehirn Gefahr und dann schlafen wir schlecht.
1: Und dazu kommen natürlich noch mal die eigenen persönlichen Probleme, Krach mit dem Partner oder Angst, persönlich den Job zu verlieren. Wir haben mal gefragt auf der Straße, wie schlafen Sie? Und Alicia Elling hat die Antworten.
2: Ich schlafe sehr gut. Ich schlafe in der Regel zwischen 7 und 8 Stunden.
3: Man muss ja auch das Alter bedenken, ne? Dass mit zunehmendem Alter der Schlaf nicht mehr so hundertprozentig ist.
4: Ich arbeite in der Gastro, ich brauche den Schlaf so oder so. Also ich penne einfach sofort ein tatsächlich. Ja.
5: Entweder mit Kissen oder halt mit so, es gibt so T-Shirts, wo man so Sachen hinten im Rücken haben kann, die dann halt so aufhalten, dass man auf Rücken schläft. Und seitdem ist mein Schlaf viel, viel besser geworden, ja.
6: Ich träume halt auch sehr intensiv und kann mich dann halt oftmals am Morgen noch daran erinnern. Es ist halt immer so in derselben Gegend, also so eine eigene Traumstadt sozusagen. Da freue ich mich eigentlich auch immer, am Vorabend schon wieder schlafen zu können. Weil ich mir denke, jetzt geht's wieder da rein.
7: Ich wach bestimmt 3-4 Mal in der Nacht auf und dann stehe ich auf, lege mich wieder hin, schlafe wieder. Gefällt mir nicht so gut.
8: Laut einer aktuellen Studie des Robert-Koch-Instituts schlafen 4 von 10 Erwachsenen zu wenig, also weniger als 7 Stunden pro Nacht. Am höchsten ist der Anteil bei Männern zwischen 45 und 64 Jahren. Bei ihnen schläft jeder Zweite nach eigenen Aussagen zu wenig. Doch warum finden Menschen im Norden schlecht in den Schlaf?
9: Arbeit, Geld. Das sind so Sachen, die meinen Kopf komplett beschäftigen.
10: Ich kann das immer sehr gut ausschalten.
11: Bei mir eher so Beziehungsthemen, also nicht unbedingt zu meinem Mann jetzt, aber so irgendwie so Sachen, was habe ich an dem Tag irgendwie gesagt, so was, dass ich so Konversationen nochmal irgendwie nachspiele oder so vorgreife.
12: Ich bin auch ein bisschen, habe mit Depressionen so ein bisschen Veranlagung, da natürlich kennt man Gedankenkarussell.
13: Studium, aber auch Jobsuche momentan.
14: Sicherlich beschäftigen einen auch Dinge, die so in der Umwelt passieren, ohne Zweifel. Aber ich denke, im Moment kann ich damit gut umgehen. Also es sind mir im Moment private Probleme bzw. Probleme der Kinder.
8: Die häufigsten Gründe für nächtliches Aufwachen sind laut einer Schlafstudie Harndrang, Sorgen, die Temperatur im Bett und Geräusche des Partners. Was hilft den Menschen, wenn sie nachts aufwachen?
12: Es gibt auf YouTube Videos, wo man, wo einzelne Geräusche nah an einem Mikrofon abgespielt werden und die erzeugen im Körper so ein wohliges Gefühl, so als wäre so eine Gänsehaut.
6: Ich versuche dann meistens so Schafe zu zählen. Also so, das macht man ja nicht mit wortwörtlichen Schafen, sondern zum Beispiel, indem man sich Früchte ausdenkt.
13: Wenn das gar nicht funktioniert, dann stehe ich tatsächlich einfach wieder auf, mache was anderes und warte sozusagen, bis ich wieder müde werde.
5: Also ich habe mal gehört, und das ist auch, was bei mir auch immer wirkt, Augen offen lassen, aber versuchen, irgendwas zu bewegen.
14: Einen Tee trinken und manchmal auch einen Fernseher anschalten, dann schläft man.
15: Abends viel Sport machen, dann ist man auch kaputt und dann kann man gut schlafen.
11: Ich habe mal Melatonin genommen, aber das hat irgendwie nur kurz gewirkt. Deshalb eher irgendwie so eine Art Meditation nochmal. Finde ich ganz gut.
10: Ich mache die Augen zu und schlaf.
11: Mann.
8: Weniger hilfreich ist es, am Handy zu dabbeln. Zum Smartphone am Bett wurden 18- bis 49-jährige Deutsche befragt. 78% nehmen ihr Handy mit ans Bett. 22% legen es in ein anderes Zimmer. Also besser?
6: So Äpfel, Bananen, Mangos, Orangen, bis mir dann nichts mehr einfällt. Und das macht einen so müde.
1: Das ist ja schon mal ein guter Tipp, wie Schafe zählen. Ne? Hilft das wirklich?
0: Obst zählen hilft.
1: Obst zählen?
0: Ja. Das geht, das funktioniert, hat er recht.
1: Aber interessant, was wir gerade gehört haben. Es war doch eine Zahl, 4 von 10 Erwachsenen schlafen zu wenig, besonders Männer zwischen 40 und 50 oder 40 und 65. Das Ihre Erfahrung schon, auch?
0: Ja, stimmt ungefähr. So? Jeder Zweite, das stimmt, 40%, ja, es kommt hin.
1: Schon eine ganze
0: Menge.
1: Gehen
0: aber nicht alle damit zum Arzt, weil sie wissen, ja, das gehört mit mal zum Leben dazu. Wie gesagt, gelegentliche Schlafstunden sind ja auch nicht schlimm. Mhm. Aber wenn das anhält und ich kann tagsüber, bin anders, kann mich nicht mehr konzentrieren und ziehe mich zurück, dann ist es schlecht und dann sollte man auch hinschauen.
1: Gerade wurde ja auch angesprochen, es ist so unfair, wenn man neben einem Menschen schläft und der schläft wahnsinnig gut und man selber grübelt und dreht sich von rechts nach links und so. Ne? Und dann macht der auch noch Geräusche.
0: Ja, genau.
1: Da haben wir ja gerade gehört, ist auch ein Grund, warum viele nicht schlafen können, weil der Partner Geräusche macht.
0: Genau. Das Schnarchen kann laut sein. Das geht teilweise bis 60 Dezibel. Das ist ungefähr so laut wie der Streit am nächsten Tag in der Küche. Also man sagt, so 10, 20 Dezibel kann man aushalten. Das überschläft man. Ja. Danach werden manche empfindliche Menschen wach. Also Ruhe im Schlafzimmer spielt schon eine Rolle.
1: Und das Gedankenkarussell. Wie kriegen wir das ausgestellt? Ja. Dieses blöde Gedankenkarussell, dass man an all das, was wir gerade gehört haben, nachts denkt.
0: Ja.
1: Man spielt noch mal das Gespräch mit dem Kollegen am Arbeitsplatz durch oder mit dem Partner.
0: Das ist ja gut so. Das ist vielleicht noch mal wichtig zu sagen. Das Gehirn soll ja gar nicht schweigen. Die Dame hat sie eben auch sehr schön in der Matz erzählt. Sie plant etwas voraus oder sie spielt noch etwas durch. Das kann man übrigens zeigen. Soll ich das mal zeigen?
1: Ja, gerne.
0: Ich habe das Gehirn ja mitgebracht.
1: Ja, eben.
0: Wir können es hier in der Mitte mal auseinanderbauen. Und dann gucken wir wieder von der Seite. Und hier vorne gibt es ein Netzwerk, das zieht sich bis nach hinten.
1: Ja.
0: Nennt sich die Ford Mode Network. Es ist hier nicht dargestellt. Man muss es sich denken, etwa hier zu zählen. Und dieses Netzwerk, das spielt für uns Dinge durch. Dinge, die wir erlebt haben am Tag, aber die wir auch planen. Das geschieht vor allen Dingen in der Nacht, im Traum. Das hat viel mit uns selbst zu tun. Und das ist auch sinnvoll, weil wir so Entscheidungen treffen, Klarheit gewinnen oder Emotionen bewältigen. Also es ist gut, dass wir das machen. Wenn aber jetzt jemand sich tags zu viel auflädt mit Dingen, zu viel Probleme, Entscheidungen mit in die Nacht nimmt, dann kann das natürlich eine Überdosis sein. Es ist zu viel. Und dann träumen wir viel, wachen oft auf. Und deswegen ist es sinnvoll, wie ich eben schon sagte, so einen Teil vorher schon rauszulassen. Mhm. Konflikt zu lösen, den Streit zu schlichten, sich zu versöhnen. Oder so ein bisschen was rauszugeben, damit das Gehirn das nicht alles in der Nacht machen muss.
1: So, und wenn ich dazu irgendwie aus irgendwelchen blöden Gründen nicht komme, ich habe nichts rausgelassen, habe es jetzt alles noch drin und kann nicht schlafen, was mache ich?
0: Also was ein völlig unterschätzter Aspekt ist, ist abends also, oder in der Nacht aufstehen und mit den Händen was tun. Mhm. Was Handwerkliches.
1: Sie haben ja hier genau
0: was ich zeig noch mal ganz kurz am Gehirn.
1: Ja.
0: Wir haben hier vorne, es ist sehr vereinfacht dargestellt, ein Grübelzentrum. Also auch andere Bereiche, die mit Grübeln zusammenhängen, nicht nur hier, aber hier wird auch gegrübelt. Und dieses Zentrum fährt, Studien zufolge, elektrophysiologisch runter, wenn wir etwas mit den Händen machen, wo wir nicht viel denken müssen. Mhm. Also ich sehe hier schon
1: Legosteine. Also Sie würden sagen, man kann Lego spielen oder stricken, häkeln.
0: Wenn man es kann, ich kann es nicht, ich kann nur Lego bauen.
1: Kochen, dann ist das schon mal erledigt für den nächsten Tag.
0: Ja, Kochen ist schon anspruchsvoller. Aber wenn ich es beherrsche, geht das genauso. Ja. Ob man denn eine Nacht kochen will, ist eine andere Frage. Aber wenn ich mich nachts mit etwas beschäftige, was nicht so geistig fordernd ist, was einfach so abläuft, weil ich es beherrsche, so wuschel so vor mich rum, dann werden diese Grübelzentren runtergefahren. Mhm. Und danach kann man oft auch eine halbe Stunde später wieder ins Bett gehen. Also ich mache das mit dem Lego sehr gerne.
1: Tatsächlich?
0: Ja, das ist jetzt nicht von mir, aber so ähnlich könnte es aussehen.
1: Daneben steht Melatonin, wurde auch gerade angesprochen im Beitrag. Und es wird ja im Moment sehr
0: gehypt.
1: Ja. Genau, also Melatonin. Was ist da Ihre Empfehlung und Erfahrung?
0: Ja, ich hoffe, dass ich jetzt keinen Shitstorm bekomme von Herstellern, die dann nach ihrer Sendung anrufen. Aber im Prinzip ist das Quatsch. Melatonin hilft nur für ganz, ganz wenige Menschen. Zum Beispiel Menschen, die unter Jetlag leiden, Menschen, die im Schichtdienst arbeiten, die also sehr verschobene Rhythmen haben. Dann kann Melatonin helfen. Das ist ein Schlafhormon, was unsere Zirbeldrüse, unsere Epiphyse ausschüttet. Und man kann durch eine bewusste Gabe von Melatonin so ein Stück weit den Tag-Nacht-Rhythmus wiederherstellen. Für Menschen, die keine Rhythmusverschiebung haben, zum Beispiel Schlafstörungen, weil sie eben Sorgen haben, nützt es eigentlich relativ wenig, muss man sagen.
1: Es sei denn Placebo. Ich gebe es zu, wenn ich mal nachts mal so aufwache, dann greife ich so nach der eins,
0: aber
1: zwei, und dann habe ich das Gefühl, hilft.
0: Ich habe eben gesehen, ihr habt auch Baldrian hier hingestellt. Das klingt zwar so ein bisschen nach Oma-Ratschlag, aber das ist sehr wirksam.
1: Aber das muss man regelmäßiger nehmen. Also während man Melatonin
0: wirkt
1: so
0: auch
1: bei
0: besser,
1: Bedarf nehmen kann.
0: Richtig.
1: Ja.
0: Und es wirkt auch besser, wenn man es mit Passionsblume und Hopfen kombiniert, ein Kombinationspräparat. Die Effektstärke, sagt man in der Wissenschaft, ist nicht sehr groß. Also die Wirkung ist moderat, aber sie ist wenigstens nachgewiesen. Mhm. Sie ist viel belegter als Melatonin.
1: Es gibt ja noch diese Ashwagandha oder wie heißt das? Sowas?
0: Würde ich nicht nehmen, weil wir sehen, dass die meisten Präparate heute große Verunreinigungen haben.
1: Obwohl sie eigentlich eben
0: Es gibt auch keine
1: Präparate, sind frei verkäuflich.
0: Nee, würde ich nicht machen. Es gibt auch keinen wirklich guten Wirksamkeitsbeleg.
1: Sie haben ein Glas Wasser mit Sand mitgebracht. Und das steht symbolisch, ne?
0: Das steht symbolisch, ja. Das ist schön, dass ihr das vorbereitet habt. Wir haben da am Telefon drüber gesprochen. Das zeige ich manchmal in der Vorlesung.
1: Yeah.
0: Das ist etwas, was einfach zeigen soll, wie gut uns manchmal Momente tun, wo wir zur Ruhe kommen, bevor wir ins Bett gehen. Mhm. Folgender Gedanke, wir kennen das alle, wenn wir aufgewühlt sind. Wir haben Gedanken im Kopf, Nöte, Pläne, Sorgen wegen uns, wegen der Welt. Dann ist das so ein bisschen so, als würden wir hier mit einem Löffel drin umrühren und dann sehen wir nicht mehr klar.
1: Ja.
0: Wir sind total verwirrt, wissen nicht, was wir tun sollen und sind aufgewühlt, kommen nicht zur Ruhe. Und dann weiß jeder, wenn man sich das Glas hier anschaut, was hilft. Man muss es einfach einen Moment stehen lassen.
1: Ja.
0: Und nach einiger Zeit setzt sich alles am Boden, es gibt den Überstand frei und wir sehen wieder klar. Was wir bei der Psyche erleben, ist genau das Gleiche. Wenn Menschen voll mit Informationen sind, ist es manchmal sinnvoll, nicht auf den Dingen rumzukauen, zu denken, zu grübeln, sondern sich Stille zu schenken, in den Wald spazieren zu gehen und sich vielleicht mit was ganz anderem zu beschäftigen. Dann setzt sich das alles. Und wir alle kennen das, dass man plötzlich eine Idee hat, so machen wir es.
1: Heißt das, es gibt ja diese Hunderunde, abends noch mal kurz vorm Schlafen gehen.
0: Perfekt.
1: Kann man auch ohne Hund machen, die Hunderunde ohne Hund.
0: Ja.
1: Das wäre was, wo Sie auch sagen, das hilft, um einfach zur Ruhe zu kommen, zu sich zu kommen, bevor man schläft.
0: Mal ein konkretes Beispiel. Ja. Sie haben eine Entscheidung zu treffen und Sie sind ambivalent, hin und her gerissen. Mhm. Soll ich nicht? Und das kann, wie jeder weiß, einen zermartern. Und wir alle kennen aus Erfahrung, manchmal hilft es dann nicht, noch mehr Argumente zu finden, pro, contra, noch eine Excel-Tabelle zu machen, nachzudenken. Je mehr wir krampfhaft versuchen, eine Entscheidung zu treffen, desto schwerer wird es. Dann kann es manchmal sinnvoll sein, und das zeigen uns auch Studien sehr eindeutig, sich nicht damit zu beschäftigen, den ganzen Kram stehen zu lassen. Und dann setzt sich alles und plötzlich, Heureka, ich habe es gefunden, ich habe eine Idee. Das ist manchmal das Allerbeste, in den Wald spazieren gehen oder Wochenende mit seinem Partner irgendwo hinzufahren. Und am Montag weiß man, wie man es macht.
1: Also im Grunde Abstand gewinnen, um andere Sicht zu bekommen.
0: Und nicht eben in der Nacht im Bett versuchen, drüber nachzudenken, pro und contra, jetzt nochmal die Argumente auszählen. Das führt in der Regel immer mehr in Stress.
1: Wie ist es mit Buchlesen, so im Bett nochmal schön Seiten?
0: Kommt auf die Bücher an.
1: Ich habe selber ein Krimi?
0: Also im Prinzip soll man das leben, was einem Freude macht.
1: Ja.
0: Ich habe ein Buch geschrieben, Gute Nacht Gehirn, wo ich versucht habe, ein paar gute Gedanken den Menschen zu geben, die ein bisschen anders sind als das, was wir in den Nachrichten lesen. Gute Gedanken, die sie aufheitern, die ihnen Mut machen. So eine Gedankensammlung habe ich letztes Jahr veröffentlicht. Und das kam sehr gut an bei den Leuten, weil sie mir dann schrieben und sagten, dass sie einfach gut zur Ruhe kommen. Also es geht manchmal um das Kontraprogramm oder das Kontrastprogramm. Dem Gehirn was Gutes schenken am Abend. Dann beschäftigt es sich auch damit eher. Und dann kommen wir auch zur Ruhe.
1: Also eher mit positiven Gedanken einschlafen als mit grübelnden oder negativen. Griff zum Smartphone, müssen wir drüber sprechen. Das Nutzen von Social Media, auch das wirkt sich natürlich aufs Gehirn und den Schlaf aus. Aber wie? Tödlich, sagen Eltern von Teenagern in den USA und haben den Social Media Konzern Meta verklagt. Ihr Vorwurf, Plattformen wie Instagram und Facebook machen süchtig, Andreas Moll berichtet.
16: Die Opfer, noch Kinder, Teenager, junge Erwachsene. Hinter jedem Namen steckt ein Schicksal, hinter jedem Foto eine Geschichte, die ihre Angehörigen vor dem Gerichtsgebäude in Oakland, Kalifornien, erzählen. Wie die von Emmy, die mit 17 Jahren Selbstmord beging.
17: Sie liebte ihr Leben. Was sie jedoch nicht ertragen konnte, war die Hoffnungslosigkeit und die Hilflosigkeit, die durch Meta-Produkte hervorgerufen und noch verstärkt wurden.
16: Gemeinsam erheben sie schwere Vorwürfe gegen den Tech-Riesen Meta. Auch Victoria Hinks und ihr Mann Paul machen den Konzern verantwortlich für den Tod ihrer 16-jährigen Tochter Alexandra.
17: Dort gab es Inhalte, die Suizid verharmlosen. Sie vermittelten den Eindruck, das ist etwas, was Menschen tun. Es ist das Erste und das Letzte, woran ich jeden Tag denke. Wir besuchen sie jeden Tag. Der Friedhof ist direkt hinter unserem Haus.
16: Mehrere US-Bundesstaaten werfen dem Konzern vor, dass Meta seine Plattformen wie Facebook oder Instagram so konstruiert hat, dass sie Belohnungszentren im Gehirn manipulieren und abhängig machen. Durch Likes und Klicks werden Glückshormone ausgeschüttet.
17: Meta hat ein gefährliches Produkt mit gefährlichen Funktionen entwickelt, von denen das Unternehmen wusste, dass sie zu einer übermäßigen Nutzung durch Kinder führen und psychische Schäden verursachen würden.
16: In Deutschland haben mindestens 5% aller Erwachsenen eine Internetnutzungsstörung. Die gesamte durchschnittliche Online-Zeit hat extrem zugenommen, auf 6 bis 10 Stunden am Tag. Wie sehr beeinflusst, beeinträchtigt oder bereichert Social Media das Leben der Menschen? Wir haben uns umgehört.
18: Beeinträchtigt, definitiv.
19: Inwiefern?
18: Also man ist sehr viel mehr am Handy, definitiv, und es wird auch viel Scheiß im Internet erzählt.
20: Viele Einflüsse von außen, fängt beim Optischen an, das Körperbild von einem selber zum Beispiel, würde ich sagen. Ne? Nicht jeder kann jede Woche fünfmal trainieren und also einen Adonis-Körper haben.
21: Ich bin Instagram-süchtig auf jeden Fall. Ich muss es immer ab und zu mal löschen, aber ich ziehe da auch Sachen raus, die mir helfen auf jeden Fall.
20: Social Media ist allgegenwärtig, also schon ein großer Part meines Lebens.
16: Die enorme Menge an Informationen überfordert das Gehirn, lässt Menschen auch in der Nacht keine Ruhe durch die permanente Datenflut. Schlafstörungen durch Social Media, besonders auch bei Jugendlichen. Sollte es eingeschränkt oder gar verboten werden?
21: Gar nichts mehr, kein Social Media mehr. Also ja, das finde ich ein bisschen extrem. Wo ich aber sehr befürworte, ist zum Beispiel, dass man das Kindern verbietet, dass man da eine Grenze einsetzt.
22: Ich bin auch gelegentlich in der Jugendarbeit tätig, ist teilweise pures Gift.
16: Durch Whistleblower, ehemalige Facebook-Mitarbeiter, sickerte in Kalifornien durch, dass bei Meta die kommerziellen Ziele offenbar Vorrang haben.
17: Die Unternehmenskultur war so ausgelegt, dass Gewinne, mehr Nutzer, mehr Zeit und mehr Funktionen Vorrang vor der Sicherheit hatten.
16: Meta widerspricht den Vorwürfen. Man habe Schutzmaßnahmen für Minderjährige entwickelt. Schriftlich erklärte der Konzern:
17: Die Generalstaatsanwälte mögen es einen wegweisenden Fall nennen. Ihre Vorwürfe sind schwach und unbelegt, ihre finanziellen Forderungen völlig unverhältnismäßig.
16: Im Raum stehen Strafzahlungen von mehreren 100 Milliarden $ und Änderungen an den sozialen Netzwerken, um Kinder und Jugendliche zu schützen. Für viele käme das Verfahren leider zu spät.
1: Ja, soziale Medien hieß es gerade, pures Gift. Würden Sie so weit gehen, Herr Bursch?
0: Boah, das ist ein großes Wort. Ja. Ne? Es wurde ja auch in dem Beitrag schon gesagt, Social Media kann natürlich auch Menschen zusammenbringen. Wir können kommunizieren, wir können uns lustige Welpenvideos anschauen. Das ist ja jetzt nicht nur schlecht.
1: Aber wir haben auch gelernt, wir waren noch nie so vernetzt und so wenig verbunden.
0: Die Dosis macht das Gift. Ich sage mal, was für Schokolade und Rotwein gilt, gilt auch für Social Media. Ja. Ne? Die Dosis macht das Gift. Zu viel ist dann einfach auch zu viel. Denn einerseits haben wir in der Nacht noch mal sehr viel blaues Licht. Also der Bildschirm hat einen sehr hochfrequenten Anteil. Mhm. Wir wissen heute, dass das auch Melatonin in seiner Ausschüttung hemmen kann. Der Effekt ist wahrscheinlich zwar nicht ganz so groß, wie wir es früher noch gedacht haben, aber der Effekt ist da. Also auch das kann Schlafstörungen machen.
1: Was dafür spricht, dass man kurz vorm Schlafengehen nicht noch mal scrollt.
0: Vorher
1: und vor allem
0: ausmacht.
1: Nicht, wenn man nachts wach wird, noch mal eine halbe Stunde.
0: Ganz genau. Aber für relevanter halte ich noch die Inhalte. Mhm. Wenn ich mir natürlich ganz viel politische Enttäuschung noch mal anschaue, Schicksalsschläge, Kriegsbilder, dann wühlt mich das natürlich auf und macht mich fertig und kann mich Zuversicht kosten. Mhm. Und damit auch das Gehirn wieder in so eine Unsicherheit bringen und dann auch Schlaf kosten.
1: Wir sehen hier Jugendliche mit ihrem Smartphone, auch noch mit Stöpsel in den Ohren, also eigentlich komplette Abschottung zu dem, der neben einem sitzt. Das sehen wir ja ganz häufig. Ich meine, was macht das denn mit der Psyche, dass jeder ja für sich alleine im Grunde in seinem eigenen Kosmos dort agiert?
0: Das würde ich jetzt noch nicht als so schlimm erachten, wenn jemand etwas liest oder Musik genießt und einen Film schaut, dann ist das noch nicht sofort schädlich. Es wird dann kritisch, wenn der Fokus eigentlich für andere Dinge wichtig wäre, wenn das im Schulunterricht stattfindet, weil die Kinder irgendeinen Quatsch auf dem Tablet machen und dem Unterricht des Lehrers nicht folgen. Oder wenn man es im Straßenverkehr macht, wenn man älter ist, ein Auto steuert und ins Handy guckt, das sind dann natürlich die gefährlichen Situationen, dass ein Kind mal zockt oder Musik hört. Das finde ich nicht schlimm. Auch da müssen wir immer sehen, die Dosis macht das Gift.
1: Und wie hoch darf die Dosis sein? Wenn wir jetzt in Stunden sprechen, wir haben ja gerade gehört, Jugendliche teilweise 8 bis 10 Stunden.
0: Ja, ist zu viel, definitiv. Wir sprechen in der Psychologie vom sogenannten Verdrängungseffekt. Mhm. Wenn ein Kind so viele Stunden, wobei das jetzt außergewöhnlich viel ist, ich glaube 8, 10 Stunden macht kaum einer, aber wenn es schon 4 oder 6 sind.
1: Also wenn man Jugendliche teilweise beobachtet, auch Erwachsene davon mal, ich würde gar nicht mehr nur auf Jugendliche beziehen. Gut. Also es gibt also, ja keinen mehr, der in der Bahn mal sitzt, ohne Smartphone in der Hand. Warum überhaupt haben wir alle den Drang permanent uns
0: Also es kommt schon viel zusammen. Das stimmt. Ja. Und dann kommt es zu einer Verdrängung von anderen Dingen, die wichtig wären. Als Jugendlicher oder überhaupt als Mensch brauchen wir Sozialkontakte, wir brauchen körperliche Bewegungen, wir brauchen Sonnenlicht. Das sind alles Dinge, die uns gut tun, die einen Teil unserer Gesundheit, auch unserer mentalen Vitalität, unserer Frische darstellen. Und wenn das alles verdrängt wird, weil wir nur noch auf 4 oder 5 Zoll eines Bildschirms gucken, dann geht was verloren. Also dieser Verdrängungseffekt ist entscheidend.
1: Was ist mit der Intuition, der Fantasie?
0: Ja, ich bin deswegen ein großer Freund davon, abends das Handy wegzulegen und ein Buch zu lesen. Auch gerne fantastische Literatur, weil sie die Traumzentren im Gehirn bereits, ich sag mal etwas salopp, ankurbeln. Mhm. Und das sind die Zentren, die dann auch im Gehirn dann später sozusagen diese Geschichten miteinander verbinden und auch Dinge lösen. Und insofern abends eine Geschichte zu lesen, die auch fantastisch ist, die nichts mit unserem Alltag zu tun hat, nichts mit unseren Problemen und Sorgen, kann auch sinnvoll sein, weil das vielleicht dann der Punkt ist, wo uns plötzlich eine kreative Idee kommt.
1: Wir haben ja so alle so ein bisschen, oder die meisten, die Angewohnheit mittlerweile, kaum ist mal so eine halbe Minute Zeit, guckt man, ob irgendwas passiert ist, ob man eine WhatsApp gekriegt hat oder ob irgendeine Nachricht gekommen ist. Apropos Nachrichten, ich habe gerade gehört, es gibt eine Trennung, eine prominente, nämlich Carsten Maschmeyer und Veronika Ferres sollen sich getrennt haben. Also die sind bestimmt so, dass sie heute schlaflose Nächte haben.
0: Aber ich muss jetzt keine Welt ist.
1: Nein, ich wollte es nur gerade sagen, weil das sind auch so Nachrichten, die kriegt man dann auf einmal. Und dann fängt man an, darüber zu reden und ist ja auch abgelenkt von dem, worüber man eigentlich gerade gesprochen hat. Ja. Was macht das, diese permanente Wechsel auch von Themen
0: im Hirn? Ja, das ist ein guter Punkt. Also in der Tat, das wissen wir sehr gut, wenn Aufmerksamkeit zu schnell zu viel wechselt und unser Gehirn nicht mehr die Chance hat, Fokus zu wahren auf einer Sache, dann bewältigen wir Aufgaben nicht zu Ende, dann denken wir Dinge nicht präzise genug durch, dann fühlen wir auch nicht tief in uns. Das alles ist ja abhängig davon, dass wir uns mal fokussieren im Moment. Mhm. Und in einer Welt voller Ablenkung, Störungen und Unterbrechungen wechseln wir unseren Scheinwerfer der Aufmerksamkeit ständig hin und her. Mhm. Und deswegen ist alles überall angefangen und nirgends ist so richtig erledigt. Und das alles hängt dann noch im Gehirn rum und macht uns eventuell schlaflos.
1: Glauben Sie, dass sich unser Hirn verändert über die Jahre, Jahrzehnte aufgrund dieser neuen Entwicklung, dass wir jetzt eben Social Media haben, dass wir scrollen, dass wir KI haben? Glauben Sie, da wird sich auch tatsächlich eine Struktur verändern?
0: Das ist eine tolle Frage, aber eine sehr philosophische Frage, weil das niemand richtig sagen kann. Es ist wie ein Feldversuch, in dem wir uns gerade alle befinden. Das, was wir jetzt erleben seit 30 Jahren, ist mit Sicherheit strukturell in der Spezies Mensch so noch nicht abbildbar. Bei Einzelnen mag es Veränderungen geben, wenn sie süchtig werden, wenn Dinge passieren, dann schon. Aber in der Gesamtheit der Menschheit wird man das so nicht sehen können. DNA-Analysen zeigen uns, dass das Gehirn sich wahrscheinlich in 10.000 Jahresabständen verändert, ungefähr. Das heißt, wir müssten unsere Sendung noch mal in 10.000 Jahren wiederholen. Ich weiß nicht, ob ihr mich noch mal einladen wollt. Und dann sprechen wir darüber.
1: Spannend ist auf jeden Fall. Aber was man ja sieht, ich meine, Sie sind auch Therapeut, dass ja immer mehr vor allem Kinder, Jugendliche Depressionen haben. Ja. Und man sagt ja, zu viel auch Social-Media-Konsum führt dazu.
0: Absolut.
1: Wir haben gerade gehört, es gibt Klagen gegen den Konzern Meta, weil Eltern glauben, dass die Abhängigkeit durch diese Social-Media-Nutzung einfach stark bis zum Selbstmord Kinder treibt.
0: Wir wussten lange nicht, ob Social Media depressiv macht. Wir wussten nur, dass Menschen, die viel Social Media nutzen, häufig auch depressiv sind. Aber wir wussten nicht, was ist die Ursache für was. Das wissen wir mittlerweile aber. Insofern könnte sich der Meta-Konzern meines Erachtens nach auch nicht ganz so einfach aus der Verantwortung ziehen. Wir wissen, dass junge Menschen, Mädchen wie Jungs, die ein Selbstwertproblem haben und sich ständig vergleichen mit anderen, die ihnen vorleben, wie toll sie sind, was sie alles können, was sie wiederum nicht schaffen, dass das durchaus auf die Stimmung schlagen kann und depressiv machen kann. Also ja, Social Media, kann auch eine Krankheit zumindest verstärken.
1: Und natürlich auch schlaflos machen kann, weil man ja damit beschäftigt natürlich. Ist dann, ne? Mit den Themen, dass man denkt, man genügt nicht und ist nicht das wert, was man andere wert sind. Es ist ja immer die Frage, wann geht man zum Arzt und was kann der Arzt tatsächlich, wenn man nicht schlafen kann, für einen machen? Es gibt ja Schlaflabore.
0: Ja.
1: Und der folgende Beitrag zeigt eine Frau, Christoph Hemke, hat einen Schlafforscher an der Uni Kiel besucht, die zu diesem Schlafforscher gegangen ist.
2: Sie geht regelmäßig früh ins Bett, weil sie morgens um 5 zur Arbeit ins Büro muss. Dennoch wird Susanne eher im Schlaflabor des Universitätsklinikums Kiel vorstellig. Der Grund? Tagsüber fühlt sie sich völlig erschöpft.
3: Können Sie gut durchschlafen oder wachen Sie öfter auf?
19: Nee, ich wach gefühlt eigentlich gar nicht auf, aber ich habe das Gefühl, ich bin die ganze Nacht wach.
2: Ihr Problem ist, dass sie sich morgens nicht erholt fühlt.
19: Also ich bin morgens noch genauso müde wie abends, wenn ich ins Bett gegangen bin.
2: Professor Göder befragt die Patientin nach Vorerkrankungen, ihren Schlafgewohnheiten, dem Essverhalten und ihrer Lebensweise.
3: Unsere Lebensweisen, ich komme ja eigentlich aus der Steinzeit und war den ganzen Tag draußen. Und das ist auch das, was wir eigentlich brauchen. Also viel rausgehen, viel ans Sonnenlicht und auch körperlich sich bewegen und betätigen. Das fördert alles den Schlaf.
2: Das andauernde Gefühl der Erschöpfung hat Susanne R. seit 4 Jahren nach einer Corona-Infektion.
3: Das ist aber tatsächlich etwas, was wir häufig bei Long-Covid-Patientinnen und Patienten sehen. Das ist ja auch in der akuten Phase häufig eine Erkrankung, die zu Lungenbeeinträchtigung führt, dass dann diese Probleme der Atmung im Schlaf auftreten, die man vorher nicht gehabt hat.
2: 2 Nächte verbringt die 60-jährige Patientin im Schlaflabor. Gemessen werden Hirnströme, Atmung, Bewegung, der Sauerstoff und die Herzfunktion. Dass Susanne R. mal wach wird, ist normal. Jeder Mensch durchläuft in der Nacht mehrere Zyklen von Leicht- und Tiefschlaf, Traum- und Wachphasen.
3: Ungefähr so 10-mal wird jeder wach in der Nacht. Und das ist auch, kommt auch von der Evolution her, dass man also einmal die Umgebung abscreent. Ist irgendwas Besonderes los oder kann ich so entspannt weiterschlafen? Schwierig ist natürlich, wenn man dann es nicht schafft, wieder einzuschlafen. Dann soll man sich aber auch nicht verrückt machen. Wenn man sich erstmal anfängt zu ärgern, dann geht es nach hinten los und dann aktiviert es noch mehr das Gehirn und den Körper und dann hat man noch viel mehr Schwierigkeiten einzuschlafen.
2: Der Schlafmediziner rät, auf die Schlafumgebung zu achten. Möglichst dunkel soll es sein, die Temperatur unter 20 Grad liegen. Grübeleien oder belastende Gedanken sollte man aufschreiben, um sie nicht in den Schlaf mitzunehmen.
3: Möglichst glücklich und mit guten Gedanken in den Schlaf gehen ist hilfreich. Vielen Menschen hilft es auch, das Abschalten von belastenden Gedanken zu verstärken, beispielsweise auch durch Entspannungstechniken. Die Muskelentspannung nach Jacobsen ist eine Muskelentspannung, aber kann man verbinden auch mit einer gedanklichen Entspannung, dass man Stressgedanken runterreguliert und positiv in den Schlaf geht.
2: Die Auswertung der Schlafdaten von Susanne R. entschlüsseln schließlich das Rätsel um ihre andauernde Müdigkeit tagsüber.
3: Was jetzt hier interessant ist, ist die Atmung. Das ist die Atmungskurve. Also über diesen Nasenfühler gemessen und man sieht hier dann so eine Abschwächung. Der Sauerstoffgehalt nimmt hier ab.
2: Sie hat die Nacht über längere Atemaussetzer, eine Schlafstörung, das sogenannte Schlafapnoe-Syndrom, das die ständige Erschöpfung zur Folge hat. Abhilfe schafft eine Schlafmaske oder die Patientin entscheidet sich für eine Zahnschiene.
3: Und man sollte es auf jeden Fall versuchen.
19: Ja, das werde ich auf jeden Fall ausprobieren.
1: Ja, das ist gut und das zeigt auch nochmal, dass es sich eben in bestimmten Fällen doch auf jeden Fall auch lohnt,
0: absolut,
1: zum Arzt zu gehen und einfach mal testen zu lassen, habe ich vielleicht eine Apnoe oder eine Schlafstörung. Ich möchte noch eins anbringen am Schluss der Sendung, weil es bemerkenswert ist, finde ich, dass Sie im Zusammenhang mit Schlaf 3 Eigenschaften hervorheben. Akzeptanz, Verzeihen, Zuversicht. Was hat es damit auf sich?
0: Ja, ich habe sie in dem Buch beschrieben. Das sind auch Gedanken, die einen zur Ruhe bringen können, wenn wir jemandem verzeihen können, bevor wir ins Bett gehen. Intuition auch, weil der Abend eigentlich eine schöne Möglichkeit ist, nochmal so einen Kanal zu uns selbst zu öffnen, auf unser Bauchgefühl zu hören. Das meldet sich oft untertags. Wir hören es nur nicht in dem ganzen Lärm des Stresses. Und abends ist da eigentlich ein Kanal offen? Und dann mal hinzuhören, was möchte ich eigentlich, was ist mir wichtig? Also auch das kann eine schöne Abendfunktion sein. Ja, und Zuversicht sowieso. Wir wissen, dass Menschen, die den Abend gut gestalten und sich gute Gedanken schenken, wie der Kollege es eben auch schon sagte in der Matz, dass sie zuversichtlicher am nächsten Tag sind. Und das ist natürlich heutzutage eine wichtige Ressource, glaube ich.
1: Zuversicht. Zu dem Thema machen Sie auch eine Tour. Das finde ich ganz spannend. Sie sind also Wissenschaftler, Sie sind Therapeut, aber Sie gehen auch auf die Bühne mit dem Thema Zuversicht.
0: Ja.
1: Und dann machen Sie 90 Minuten oder 60 Minuten, erzählen Sie.
0: Ja, es ist ein wunderschöner, lustiger Abend, wo ich Menschen versuche, über diese Zuversicht etwas zu erzählen.
1: Ja.
0: Und ich lade jeden ein. 2027 haben wir 25 Städte in Deutschland. www.tour-zuversicht, kann jeder mal nachschauen. Es ist ein lustiger, schöner Abend.
1: Und ich darf verraten, dass der Bundeskanzler Friedrich Merz auch schon gekommen
0: ist.
1: Ob es ihm

geholfen hat. Das müssen Sie uns das nächste Mal erzählen, ob er jetzt zuversichtlicher ist. Wir werden es vielleicht erleben. Morgen Schauspielerin Jana Klinge, freue ich mich sehr, wenn Sie kommt. Und für Sie geht es weiter mit den Landesprogrammen. Kommen Sie zuversichtlich in die Nacht und schlafen Sie gut durch. Wir sehen uns morgen. Tschüss, ausgeschlafen natürlich. Dankeschön.

0: Oh, kalt da draußen. Hallo, Elmo.
1: Hallo, Julia.
0: Oh, das ist ja schön warm hier drin. Es ist ja wie im Sommer.
1: Ja, hier ist ja auch Sommer.
0: Wie?
1: Na, hier, guck mal. Das ist meine neue Erfindung. Die Jahresuhr. Da kann ich jede Jahreszeit einstellen, die ich gerade haben möchte. Hier im Spielhaus. Guck mal, jetzt steht der Zeiger auf Sommer.
0: Und das hast du gebaut, Elmo?
1: Ja, pass mal auf, ich zeig's dir. Jetzt stelle ich mal von Sommer auf Herbst.
0: Elmo, das funktioniert ja wirklich.
1: Ja, oh, natürlich.
0: Das gibt's ja gar nicht. Wahnsinn. Oh. Elmo, ich glaube, du stellst jetzt doch lieber auf eine andere Jahreszeit.
1: Ja.
0: Ja, das ist besser. Elmo, das ist ja Schnee.
1: Ja.
0: Im Spielhaus. Ja, das ist Winter.
1: Ja, wie draußen.
0: Wahnsinn.
1: Jetzt wird es aber ganz schön kalt hier.
0: Ja.
1: Ich stell mal lieber wieder auf Frühling.
0: Okay. Schön.
1: Oh, sieh mal.
0: Hallo.
1: So, jetzt aber schnell wieder auf Sommer. So.
0: Puh. Ja, Elmo, okay, aber warum denn eigentlich Sommer?
1: Ja, na, weil im Sommer richtig kalte Limo am besten schmeckt. Hier, für dich.
0: Danke. Ja, das stimmt, Elmo.

0: herrlich. So ein kühles Glas Limonade, schön im Schatten, hier auf der Liege. Was gibt es Besseres? Ach, und diese Ruhe.
1: Bert! Hey, du, Bert!
0: Ernie, was ist denn los?
1: Oh, Bert, ich brauche deine Hilfe, Bert. Ich will den Kindern was erklären.
0: Kindern? Welchen Kindern? Hallo, ich habe euch gar nicht gesehen.
1: Ja, ich will den Kindern erklären, was Gegensätze sind, Bert. Dann steh doch bitte mal auf, Bert.
0: Ja, Ernie, was soll denn das?
1: So.
0: Ernie?
1: Ja.
0: Oh. Ja, aber...
1: Das ist aber wirklich sehr bequem auf deiner Liege.
0: Was hat denn das jetzt mit dem Erklären zu tun?
1: Das, mein lieber Bert, ist der erste Gegensatz.
0: Gegensatz?
1: Ja, ich liege und du stehst. Verstehst du?
0: Ja, Ernie, ich verstehe.
1: Ein Gegensatz.
0: Ja, sehr schön, sehr schön. Aber kannst du jetzt bitte wieder aufstehen? Das ist nämlich mein Platz.
1: Oh, Moment noch, Bert. Ich habe noch ein weiteres Gegensatzpaar.
0: Ach, wirklich?
1: Ja, pass auf. Du, Bert, stehst mitten in der Sonne, richtig?
0: Ja, Ernie, das ist richtig. Und es ist ziemlich warm hier in der Sonne.
1: Ganz genau, Bert. Ich dagegen, ich liege im Schatten. Hier ist es viel kühler als bei dir.
0: Was du nicht sagst.
1: Ja, verstehst du, Bert? Das ist der zweite Gegensatz. Sonne und Schatten. Ach, es ist wirklich sehr angenehm, nicht in der Sonne zu stehen.
0: Ach, ja, das glaube ich. Es ist wirklich sehr heiß, Ernie. Sehr heiß.
1: Oh, du, Bert?
0: Ja, Ernie?
1: Mir fällt da gerade noch ein drittes Gegensatzpaar ein.
0: Oh nein, Ernie, ich glaube, zwei reichen völlig.
1: Oh nein, nein, nein. Ich nehme mir gerade mal kurz deine Limo, ja?
0: Was? Nein.
1: Aber Bert, willst du jetzt helfen oder nicht?
0: Ach, Ernie. Na gut, nimm meine Limo.
1: Danke, Bert.
0: So, und wo ist jetzt der Gegensatz?
1: Oh.

0: einen Moment, Bert.
1: Annie, das ist jetzt aber ganz schön viel Limonade, die du da... Annie, das Glas ist ja fast leer. Och, Annie, meine Limonade. Ja, aber...
0: Siehst du, Bert, das ist der dritte Gegensatz. Mein Bauch ist jetzt voller köstlicher Limonade. Und das Glas, das ist jetzt leer, Bert. Verstehst du, Bert? Voll und leer.
1: Aber...
0: So, ich glaube, jetzt haben alle verstanden, was Gegensätze sind, oder? Mhm. Hm? Oh, Bert, möchtest du mir noch einen Gegensatz zeigen? Oh, ich verstehe, Bert. Du schläfst und ich bin wach. Bert? Bert? Hm?

0: Wir sind Lina
1: und Leo
0: und lieben Eishockey. Zum Eishockeyspielen braucht man richtig viele Sachen. Knieschoner,
2: Schulterschützer.
3: Das ist mein Brustpanzer.
0: Das ist mein Brustpanzer.
4: Ich ziehe das alles an, damit ich mir beim Eishockey nicht wehtue.
5: Jetzt kommt mein Trikot.
6: Und ganz wichtig ist auch der Helm mit dem Gitter.
0: Das ist das Wichtigste, der Schlittschuh. Ein Eishockey spielt man auf Schlittschuh.
7: Auf dem Eis läuft man nicht so wie auf der Straße, sonst fährt man hin.
8: Beim Schlittschuhlaufen fährt man wie eine Ente.
9: Dann schiebe ich mich mit den Füßen voran.
0: Beim Schnellfahren muss man schnell nach außen.

0: Ernst, Mann.
1: Man kann aber auch langsam fahren.
2: Eierlaufen nimmt man die Beine auseinander und das sieht sehr lustig aus.
3: Eier können überhaupt gar nicht laufen.
2: Zum Schlittschuhfahren braucht man Eis und das ist gefrorenes Wasser.
3: Eis ist super glatt und da kann man drauf super gleiten.
2: Spielen braucht man einen Schläger
3: und einen Puck.
2: Und der ist ganz schön hart.
3: Das stimmt.
2: Hinfallen finde ich nicht so toll, aber das gehört dazu. Dann stehe ich einfach wieder auf und fahre weiter. Ich spiele seit ich 3 bin Eishockey und mir macht das Spaß.
3: Mir macht es noch viel mehr Spaß.

0: heiß heute. Ich glaube, ich sollte zur Abkühlung mal ganz nett in unserem Garten chillen. Was ist das denn hier? Das sah gestern noch ganz anders aus. Wahrscheinlich bin ich im falschen Vorgarten.
1: Bist du nicht?
0: Wolle, steckst du da in diesen komischen Röhren durcheinander?
1: Aua! Das ist kein komisches Röhrendurcheinander. Das ist meine neueste Erfindung. Eine vollautomatische Bewässerungsanlage.
0: Aha, und was kann die?
2: Natürlich bewässern, und zwar alle unsere Pflanzen.
0: Aber Wolle, das macht doch schon der Regen.
2: Ja, schon, aber nicht automatisch.
0: Hä?
2: Also ich meine, nicht immer, meine Maschine aber schon, verstehst du?
0: Nö, sag mal, wie funktioniert deine Maschine?
2: Ganz einfach. Dort in den Trichter, da füllt man Wasser ein und dann verteilt dieses Leitungssystem das Wasser in alle Beete.
0: Aha, toll. Und wie kommt das Wasser in den Trichter? Auch vollautomatisch?
2: Nee, daran arbeite ich noch. Aber da steht eine Gießkanne. Damit kannst du gleich mal Wasser einfüllen. Wir machen einen Testlauf.
1: Das bewässert ja gar nicht. Tja, da muss ich wohl noch ein paar Kleinigkeiten optimieren. Ich mache jetzt ein paar Löcher rein und dann können wir gleich einen zweiten Probelauf machen.
0: Okay. Das Pflanzenwasser brauchen ist mir noch nie aufgefallen. Ihr seht aber wirklich durstig aus. Ich kann euch doch was zu trinken geben, bis Wolles Maschine fertig ist. Hier. Ach, hier. Das scheint euch ja zu schmecken. Und ihr da hinten, ihr habt bestimmt auch Durst, oder?

0: losfährt. Nächster Probelauf. Ich habe ganz viele Löcher gemacht und jetzt funktioniert die Maschine bestimmt perfekt.
1: Ich bin gespannt. Ja.
0: Ja. Toll fährt, klasse, es funktioniert.
1: Wolle, fehlt da nicht das Endstück? Also dich hat die Maschine schon mal gut bewässert, Wolle. Vollautomatisch.

Ich habe mich nicht mehr so gut gemacht.

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mal, ich habe hier Samen für ein super schnell wachsendes Gras bekommen. So, und jetzt noch ein bisschen Wasser drauf. Prima. So. Oh, da sprießt ja schon was. Ja, das ging ja wirklich schnell. Da steht ja ein Wort. Was steht denn da? Eng. Oh, da steht Eng.

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0: Der Name Langeland kommt nicht von ungefähr. Die Insel im südfünischen Inselmeer mit ihren etwa 12.000 Einwohnern misst an der breitesten Stelle gerade mal 10 Kilometer, ist aber 53 Kilometer lang. Mit Steilküsten, unberührter Natur und einer kleinen Schwester, die sich auch nicht verstecken muss. Zur Gemeinde Langeland gehört auch die Insel Strünö, 30 Minuten mit der Fähre entfernt. 216 Menschen wohnen hier, mit steigender Tendenz. In den letzten Jahren zogen viele neue dazu. Denn Strünö gilt als besonders lebenswert. Gerade hat am Dorfplatz der neue Inselladen eröffnet. Bis vor 3 Tagen war der Köpmann noch in einem kleinen Behelfscontainer untergebracht. Wojtek Zochowski, gebürtiger Pole, ist seit 8 Jahren der Inselkaufmann. Einer der ersten Kunden heute ist Tiwa Nguyen aus Vietnam. Er wohnt mit Frau und Baby hier. Gabriel ist Musiker, kommt aus Kalifornien. Menschen aus 18 Nationen leben auf Strünö.
1: Wir lieben es hier. Die Gemeinschaft ist unglaublich. Mit Nachbarn aus der ganzen Welt und viel Natur.
0: Allerdings ist der neue Laden noch eine Baustelle. Wojteks Zeitplan war wohl etwas zu ehrgeizig.
2: Ich wollte eigentlich fertig sein fürs Sommergeschäft. Aber hat nicht ganz geklappt. Die Kühlungen sind noch nicht angeschlossen, da geht's nicht voran. Deshalb habe ich diese provisorischen Kühlschränke. Aber die reichen bei weitem nicht aus. Morgen kommt die nächste Lieferung. Ich weiß gar nicht, wohin damit.
0: Der fehlende Stauraum ist nur eines der Probleme. Die Fläche zum Anliefern ist noch nicht einmal gepflastert.
2: Ist gerade etwas stressig. Gestern ist Folgendes passiert. Alles ist ja neu. Ich bin also rein in die Tiefkühlzelle, um Brot zu holen.

Aber ich kam nicht mehr raus, weil der Türgriff von innen noch nicht montiert ist. Das war überraschend.

0: Voitex-Kunden kommen trotz Baustelle. Sie haben ja auch keine Alternative. Der Kaufmann hat das ganze Jahr über geöffnet. 7 Tage pro Woche. Das Einräumen und Einrichten des neuen Ladens muss Voitex also während des laufenden Betriebs erledigen. Voitex Pausen dauern meist nur einige Sekunden.
1: Er ist so wichtig für die Insel. Der Kaufmann trägt ganz viel dazu bei, dass es Strünö gut geht und dass so viele Menschen Freude daran haben, hier zu wohnen. Ohne ihn wäre es schwierig. Ja, er ist einfach wunderbar. Ich glaube, wir lieben ihn alle.
0: Alle Waren kommen per Fähre vom Festland.
2: Ich habe keine Bio-Eier mehr. Ich habe aber jemanden gefragt, der morgen rüberfährt, ob er mir welche mitbringen kann.
0: Tihua nennt sich in Dänemark Jörn. Das ist einfacher, sagt er. Jörn kommt mindestens einmal am Tag zum Kaufmann, manchmal sogar öfter.
3: Sie haben den Laden innerhalb von 6 Monaten komplett neu gebaut. Das ist wirklich super.
0: Jörn ist mit seiner Familie vor 2 Jahren aus Kopenhagen auf die Insel gezogen. Seine Arbeit als Software-Tester kann er genauso gut auf Strönö machen, im Insel-Office.
3: Ich bin hergezogen, ohne Strönö überhaupt zu kennen. Und ich war überwältigt. Es ist so besonders hier. Wie soll man sagen? Es ist ein Leben, in dem die Zeit langsamer vergeht, man ganz viel Platz hat und der Natur nahe ist. Alle kennen sich hier und alle reden miteinander. Es ist wie das Klischee des romantischen Dänemarks, das aber hier wirklich lebendig ist.
0: Jörn hat den Platz für sich und seine Familie gefunden. Beim Inselkaufmann von Strünö geht's langsam voran. Immerhin, das Licht funktioniert nun auch im hinteren Teil des Ladens. Ja.
2: Hallo?
4: Hi.
2: Ihr legt an?
4: Fiend.
2: Okay, bin gleich da.
4: Zack.
2: Die Fähre kommt.
0: Und mit der Fähre die große Lieferung. 2 Anhänger mit Paletten muss Voitex abholen. Mitten im laufenden Nachmittagsgeschäft.
2: Mein Laden ist geöffnet. Ich bin ja nur 5 Minuten weg.
0: Die Strünöer werden dafür schon Verständnis haben.
2: Es ist eine starke Gemeinschaft. Ich würde gar nicht mal sagen, dass es das Paradies ist. Es gibt natürlich auch mal Streit. Es ist eher wie eine große Familie. Ich werde mal eben hier auf der Straße halten.
0: Auto und Anhänger parkt er mitten auf der Dorfstraße. Zehn Minuten waren die Strünöer ohne ihren Kaufmann und haben sich in der kurzen Wartezeit blendend unterhalten.
5: Voitex lächelt immer. Und wir lächeln zurück, weil er glücklich ist und wir glücklich sind, dass es ihn gibt. Ohne ihn hätten wir nicht so viel Spaß. Auch deshalb kommen wir jeden Tag.
0: Ein Lächeln für die Kunden, die Baustelle betreuen, die neue Lieferung verräumen. Voitex Arbeitstag hat heute wieder mal 14 Stunden.
2: Klar, ich arbeite sehr viel. Aber irgendwie ist das ja doch auch Urlaub.
0: Permanent Vacation. Weil die Anlieferzone immer noch ungepflastert ist, stellt die Baufirma ihren Gabelstapler. Und im Lager packt mit an, wer gerade da ist.

0: Wir mögen unseren Kaufmann und er soll jetzt bloß keinen Stress bekommen. Deshalb helfen wir gern.
1: Endlich kommen auch die frischen Bio-Eier. Die hatte Wojtek bei der Bestellung vergessen. Eine Stammkundin hat sie auf Langeland gekauft. Eine zweite liefert sie frei Haus. Auf die Bewohner von Strünö ist einfach Verlass.
2: Wenn alles fertig ist, brauche ich die ganze Hilfe nicht mehr. Aber jetzt ist es doch unglaublich. Alle helfen mit. Und ohne die Hilfe wäre es nicht zu schaffen. Danke für die Eier. Das ist Lone. Sie hat die Eier übrigens für mich gekauft.
3: Aber weil ich kein Auto habe, hat eine Nachbarin sie vorbeigebracht.
1: So läuft das hier auf Strünö. Wojtek und die ganze Inselfamilie halten zusammen.

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5: Drogerie. Parfümerie. Spielwarengeschäft. Schreibwarenladen. Multimedia-Store. Müller vereint vieles unter einem Dach. Natürlich auch Waschmittel. Die Eigenmarke von Müller testen wir im Labor gegen die Konkurrenz. Das Ergebnis wundert selbst Experten.
6: Ich muss sagen, ich fand schon wirklich überraschend, dass Ariel doch etwas schlechter abgeschnitten hat als alle anderen.
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7: Man kennt halt den Dyson, der wird auch natürlich sehr groß gehypt.
5: Oh, wow. Kann das Drogerieprodukt mithalten? 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Wie schlägt sich Müller?
7: Also da haben wir noch mal mehr gespart.
5: Und wir prüfen, wie kulant Müller bei Reklamationen ist.
8: Da kriegen Sie nur einen Gutschein von uns.
9: Geht auch Geld zurück?
8: Nein.
5: Doch später gibt es eine Riesenüberraschung. Dank Marktcheck tut sich was. Wie gut ist Deutschlands Drogerie?

0: Batteriemarkt Klassiker. Marktcheck checkt Müller. Wer eine große Müller-Filiale betritt, fühlt sich oft wie in einem Kaufhaus anstatt wie in einer Drogerie. Lange Gänge, hohe Regale, riesige Auswahl. In den Märkten stehen bekannte Markenprodukte neben günstigen Müller-Eigenmarken. Für viele der entscheidende Faktor beim Einkauf in der Drogerie? Der Preis. Wo es am günstigsten ist, sollen Sie herausfinden. Familie Stein. Mama Alexandra ist Lehrerin und gibt mehr für Drogerieprodukte aus, als ihr lieb ist. Papa Marco arbeitet als Wundexperte und würde beim Einkauf gerne etwas Geld sparen. Sohn Samuel geht in die Grundschule und ist gespannt, ob Müller auch für ihn was bereithält.
1: Ich gehe halt immer zu dem, der bei mir in der Nähe ist oder der auf dem Weg liegt irgendwie. Und jetzt bin ich richtig gespannt, ob man da was einen Unterschied erkennt.
0: Für uns gehen sie einkaufen. Bei Müller und seinen großen Drogeriekonkurrenten Rossmann und DM. Jeweils in der nächstgelegenen Filiale. Auf der Einkaufsliste stehen identische Markenprodukte sowie vergleichbare Eigenmarken. Zu Hause folgt der Kassensturz. Welcher Drogeriemarkt ist bei diesem Einkauf am günstigsten? Alexandra Stein notiert jeden Preis ganz genau.
1: Oh, das ist sogar günstiger. 79 Haarspray.
0: Insgesamt vergleichen die Steins 14 Produkte. Schnell zeigt sich, die Preisunterschiede zwischen Müller, DM und Rossmann sind meist erstaunlich klein. Oft geht es nur um wenige Cent. Mal liegt Müller vorne, mal die Konkurrenz. Manchmal gibt es praktisch gar keinen Unterschied. Bei Markenartikeln ebenso wie bei vergleichbaren Eigenmarken. Welcher Drogeriemarkt gewinnt diesen Preisvergleich?
1: 34,88 Euro bei Rossmann, 34,90 Euro bei DM und 34,48 Euro bei Müller.
0: Bei diesem Einkauf hat Müller knapp die Nase vorn.
1: Ich hätte nicht gedacht, dass die Unterschiede so gering sind. Ich meine, im Endeffekt ist es ja dann wirklich nur die Nachkommastelle, die sich unterscheidet. Aber bei 34 Euro wären wir bei allen Läden gewesen. Also da braucht man jetzt auch nicht die längere Fahrt in Kauf zu nehmen, um irgendwo zu glauben, man könnte es irgendwo billiger bekommen.
0: Reiner Zufall. Oder weshalb liegen die Preise so nah beieinander? Handelsexperte Johannes Behrensen beschäftigt sich schon länger mit der Drogeriemarktbranche. Er weiß, warum die Unterschiede so gering ausfallen.
2: Ja, der Drogeriemarkt ist ja auf drei große Mitspieler aufgeteilt. Und da herrscht natürlich ein harter Wettbewerb, auch ein harter Preiswettbewerb. Das heißt, man schaut schon sehr genau aufeinander und gleicht Preise auch dann dementsprechend an. Und so entstehen wenig Preisdifferenzen über alles.
0: Zusätzlich sparen können Kunden bei allen drei Ketten mit Coupons oder Rabattaktionen in den Apps. Dadurch verändert sich das Ergebnis deutlich.
1: Oha!
0: Nach Abzug aller Rabatte verliert Müller seine knappe Führung.
1: Es ist am Ende der Rossmann geworden. Der hat jetzt doch gewonnen. Durch die ganzen Coupons und durch die Aktionen, durch die App, ist der Rossmann der günstigste.
0: Während bei Müller gut 1,50 Euro Rabatt zusammenkommen, spart Familie Stein bei Rossmann fast 5 Euro. Müller schreibt uns dazu auf Nachfrage.
3: Das konkrete Sparergebnis hängt stark davon ab, welche Produkte zu welchem Zeitpunkt in den Warenkorb gelegt werden und welche Coupons gerade aktiv sind.
0: Wie günstig sind Schreibwaren und Schulbedarf bei Müller? Und lohnt sich der Kauf von Spielzeug? Das checken wir gleich. Vorher prüfen wir aber die Qualität. Waschmittel gehören zu den meistgekauften Produkten in Drogeriemärkten. Auch bei Familie Stein läuft die Waschmaschine regelmäßig auf Hochtouren. Umso wichtiger ein Waschmittel, das Flecken zuverlässig entfernt. Die meisten Deutschen greifen dabei zu Flüssigwaschmittel. Bei Müller ist die Auswahl groß. Im Regal stehen Marken wie Ariel und Persil direkt neben der Eigenmarke Blink. Diese 5 Produkte kaufen wir ein. Wegen den unterschiedlichen Füllmengen haben wir den Preis auf 1 Liter umgerechnet. Blink von Müller, Denkmit von DM, Tandil von Aldi sowie die bekanntesten Markenprodukte Ariel und Persil. In der Textilprüfstelle der Hochschule Niederrhein werden Sie auf Ihre Waschleistung geprüft. Und sie leitet die Untersuchung. Textiltechnikerin Heike Söhngen-Tintelnot. Um die Reinigungsleistung zu messen, werden genormte Schmutzträger mit unterschiedlichen Fleckenarten gewaschen.
4: Das ist jetzt von Kakao über Grasflecken, Lippenstift, Fett, Hautfett und so weiter. 20 verschiedene Fleckenarten.
0: Gewaschen wird mit der jeweils vom Hersteller empfohlenen Dosierung bei 30 Grad. Welches Flüssigwaschmittel entfernt Flecken am besten? Das Ergebnis gleich. Vorher kümmern wir uns um einen weiteren Drogeriebestseller, Deos. Besonders gefragt sind Antitranspirante. Sie überdecken Gerüche nicht nur, sondern sollen die Schweißbildung direkt verringern. Auch Müller hat unter seiner Eigenmarke Aveo ein Spray im Angebot. Wie gut Antitranspirante wirklich funktionieren, sollen für uns Darsteller eines schweißtreibenden ABBA-Musicals in Karlsruhe checken.
5: Also mein T-Shirt ist einfach tropfnass. Das kann man danach auswinden und es tropft.
6: Ende, erster Akt. Ich bin komplett nass.
7: Wir benutzen viel Deo. Wir duschen viel.
8: Sehr viel.
0: Und sie begleitet den Check. Dermatologin Dr. Su-Yon Becker-Weimann. Sie ist auf übermäßiges Schwitzen spezialisiert und kann die Wirksamkeit von Antitranspiranten objektiv messen.
9: Wenn man jetzt Antitranspirantien anwendet, dann wird die Schweißbildung unterdrückt, indem die Aluminiumsalze, die in Antitranspirantien enthalten sind, eine Art von Gelpropfen bildet und somit die Schweißabsondierung an die Hautoberfläche unterdrückt.
0: Welches Antitranspirant kann bei unserem Experiment am meisten überzeugen? Diese 4 treten gegeneinander an. Alle enthalten keinen Alkohol, nutzen aber Aluminiumsalze, die in Antitranspiranten als gesundheitlich unbedenklich gelten. Aveo von Müller, Balea von DM sowie die deutlich teureren Markenprodukte von Rexona und Nivea. Die Preise haben wir für einen fairen Vergleich auf 100 Milliliter umgerechnet. Seit einer Woche nutzen die Darsteller ihre jeweiligen Antitranspirante. Erst nach mehreren Anwendungen entfalten sie ihre volle Wirkung. Kurz vor dem Auftritt wird noch einmal gesprüht. 2 verwenden DM und Müller, 2 Nivea und Rexona. Dann legen sie los. Rund 90 Minuten lang wird getanzt und gesungen. In ständig wechselnden Kostümen, oft aus Kunststoff. Dazu Perücken und Hüte. Beste Bedingungen, um ordentlich ins Schwitzen zu kommen. Nach der Show sind alle 4 völlig durchgeschwitzt. Dermatologin Dr. Su-Yon Becker-Weimann misst, wie stark die Akteure jetzt noch unter den Achseln schwitzen.
9: Gravimetrie misst die Mengen an Schweiß, die produziert wird. Und die wird dann mit der Feinwaage bestimmt. Okay.
0: Dafür werden Tücher 5 Minuten lang unter die Achseln geklemmt. Und anschließend gewogen. Je schwerer das Tuch, desto mehr Schweiß wurde hinterher noch produziert. Das Ergebnis? Aveo von Müller wirkt am wenigsten. Es wird am meisten Schweiß gemessen. Am besten wirkt hier Nivea. Doch dabei bleibt es nicht.

0: Mit einer zweiten Messmethode überprüft die Expertin, wo die Schweißproduktion tatsächlich noch stattfindet. Dafür trägt sie Jod und anschließend Stärke unter den Achseln auf.
1: Also mit dem Jod-Stärketest nach Minor können wir visualisieren, wo die Schweißproduktion stattfindet.
0: Je stärker sich die Haut dunkel verfärbt, desto mehr wird weiter geschwitzt. Auch hier zeigen sich Unterschiede. Bei Balea bleibt die linke Achsel nahezu ungefärbt. Bei Aveo von Müller auf der rechten Seite ist dagegen weiter Schweiß sichtbar.
2: Anscheinend schwitze ich doch mit Aveo mehr als mit Balea. Interessant, hätte ich nicht gedacht.
0: Bei ihm wirkt Rexona links relativ gut. Nivea rechts aber noch besser.
3: Ich nutze beides privat jetzt eigentlich nicht, aber dann weiß ich ja irgendwie, was bei mir gut wirkt, weil ich nehme dann das Nivea auch mal privat.
0: Die Dermatologin führt jetzt beide Messverfahren zusammen und erstellt daraus das Gesamtergebnis.
1: Für die heutige Testung konnten wir tatsächlich beobachten, dass einige Produkte tatsächlich besser wirken als die andere. Und in dem Fall war das Produkt Nivea für uns am besten wirksam.
0: Nivea gewinnt unsere Schwitz-Stichprobe. Dahinter folgt Rexona. Balea landet knapp auf Platz 3. Aveo von Müller bildet das Schlusslicht. Müller schreibt uns dazu:
4: Dieses Ergebnis nehmen wir ernst und prüfen die konkreten Testdaten im Detail. Wenn ein Test Hinweise auf Verbesserungspotenzial gibt, gehen wir dem gemeinsam mit Qualitätssicherung und Lieferanten nach.
0: Übrigens, wir haben die Inhaltsstoffe der vier Sprays im Labor auch auf Weichmacher untersuchen lassen. Alle waren nicht zu beanstanden. Gleich checken wir Küchenrollen von Müller und der Konkurrenz. Vorher geht es aber um das Image. Müller polarisiert, denn kaum eine Filiale sieht aus wie die andere. Vom kleinen Drogeriemarkt bis zum mehrstöckigen XXL-Tempel ist alles dabei. Auch bei der Zahl der Filialen gibt es deutliche Unterschiede zur Konkurrenz. Müller kämpft mit seinen größten Konkurrenten, Rossmann und DM, um die Kunden. Rossmann hat mit über 2300 Märkten das dichteste Filialnetz. DM folgt mit gut 2100 Filialen. Müller kommt dagegen nur auf 578 Märkte in Deutschland. Direkt vor einer Müller-Filiale machen wir den Image-Check. 100 Kunden werden abstimmen. Ganz einfach mit Bällen, die sie in verschiedene Röhren werfen. Unsere erste Frage: Wirkt Müller eher modern oder eher altmodisch?
5: Ja, das ist schon modern da drin.
6: Ach doch, modern.
7: Gerade altmodisch sagen.
6: Ja?
7: Ja.
8: Also ich finde den Laden schon mehr Richtung modern, weil auch die Aufstellung und die Aufteilung und so weiter sehr gut ist.
9: Ja, ich würde schon sagen, eher altmodisch. Es ist immer noch genauso wie vor 40 Jahren.
0: 100 Müller-Kunden stimmen ab. Das Ergebnis fällt überraschend knapp aus. 54 finden Müller modern. 46 dagegen eher altmodisch. Verbindet Müller geschickt Tradition und Moderne? Das weiß Verkaufspsychologe Matthias Niggehoff. Er berät große Unternehmen in ganz Deutschland. Für ihn zeigt das Ergebnis vor allem eines: Müller spricht bewusst eine ältere Zielgruppe an als viele andere Drogeriemärkte.
10: Es ist nicht so cool und hip wie andere Mitstreiter auf dem Markt. Aber gerade das ist auch dieser Vorteil, ne? Dass es eher Leute anzieht, die noch ein altes Prospekt in der Hand haben wollen und nicht die coole, fancy App haben wollen. Und das ist ein großer Marktbereich, den Müller dort abdeckt, ne? Der gern vernachlässigt wird.
0: Doch wie sieht es mit dem Sortiment von Müller aus? Ist es eher vielfältig oder unübersichtlich?
11: Es ist schon vielfältig und die Auswahl ist auch groß, würde ich sagen.
12: Vielfältig.
9: Gut, ein Ball rein.
12: Dann würde ich eigentlich eher sagen, unübersichtlich,
9: okay,
12: leider.
9: Dann mal einen blauen Ball rein, bitte. Ja, weil es ist schon ziemlich vollgestopft, ne? Mhm. Also, und man weiß auch oft nicht so ganz genau, was ist denn jetzt wo.
7: Weil sie für alles was haben, für Kinder, Kosmetik, gell? Schreibwaren.
6: Ja, zack.
7: Sehr gut.
0: 76 Befragte loben die große Auswahl. Nur 24 finden Müller unübersichtlich.
10: Ja, gerade die Vielfältigkeit ist die größte Stärke von Müller, ne, weil natürlich ein großes Sortiment auch viel mehr Leute anzieht. Weil ich weiß, ich muss nicht noch zu anderen Läden gehen, ich spare Zeit, ich bekomme dort alles, was ich brauche, auch für die ganze Familie.
0: Auf den ersten Blick ein Vorteil für den Kunden, auf den zweiten Blick aber durchaus ein Vorteil für den Drogeriemarkt. Denn wer bei Müller einkauft, nimmt oft deutlich mehr mit nach Hause als eigentlich geplant.
12: Was ich kaufen wollte, war Bodenreiniger. Mhm. Und was ich spontan noch mitgenommen habe, ist Spülmittel und Fleckenreiniger.
7: Jedes Mal, dass wir eigentlich nur ein paar Sachen kaufen wollen, und dann kommen wir doch mit größeren Tüten raus.
0: Große Auswahl, große Einkaufstüten. Genau damit verdient Müller sein Geld.
10: Das ist so der Müller-Effekt. Man geht dann hin, will vielleicht eine Kleinigkeit holen, ein kleines Spielzeug oder so und kauft dann noch zig andere Sachen.
0: Beim Sortiment spielt Müller tatsächlich in einer eigenen Liga. Während DM je nach Filiale rund 12.500 bis 15.000 Artikel führt und Rossmann auf etwa 17.000 kommt, bietet Müller bis zu 190.000 verschiedene Produkte an. Aber spiegelt sich diese riesige Auswahl auch im Preisimage wider? Empfinden Kunden Müller als eher günstig oder als eher teuer?
7: Machen wir günstig.
9: Warum günstig?
7: Weil wir immer im Angebot kaufen und die App nutzen. Machst du da oben rein? Super,
9: sehr gut. Auf jeden Fall ganz schön teuer, setzen. Genau, aber ja. Also okay. Es ist teuer. Okay.
7: Bei der Drogerie würde ich sagen teuer und bei den Kindersachen würde ich sagen eher günstig.
0: Die Mehrheit hält Müller für günstig. 42 empfinden die Preise dagegen als eher hoch. Müller gilt also nicht als Schnäppchenmarkt. Trotzdem verbinden viele Kunden die Kette mit attraktiven Preisen. Mit günstigen Angeboten lockt das Unternehmen bereits seit Jahrzehnten. Dabei beginnt 1953 alles ganz klein in Unterfahlheim bei Ulm. Erwin Müller eröffnet ein Herrenfriseurgeschäft in seinem Elternhaus, schneidet im Schlafzimmer Haare. 4 Jahre später macht er seine Meisterprüfung und legt damit den Grundstein für die ersten eigenen Friseurfilialen. 1966 folgt der nächste Schritt, die erste eigene Immobilie in Ulm. Hier kombiniert Müller erstmals Friseur, Parfümerie und Drogerie unter einem Dach. Kurz darauf steigt er in den Einzelhandel ein mit einer Filiale im Wertkaufcenter und einem damals neuen Selbstbedienungskonzept. 1969 bringt eine Reise in die USA die entscheidende Idee. Große Selbstbedienungsläden und Einkaufszentren. Ein Konzept, das Müller nach Deutschland holt. 1973 dann der Durchbruch. Aus den Mischbetrieben wird die erste reine Müller-Drogerie, das Kerngeschäft, entsteht. Nach dem Mauerfall expandiert das Unternehmen in den Osten und baut eines der größten Drogerielogistikzentren Deutschlands auf. Müller wird bundesweit relevant. 1993 folgt der Schritt ins Ausland, die erste Filiale auf Mallorca. Müller wird zur europäischen Marke. In den 2000er Jahren wird der Konzern weiter professionalisiert mit eigenen Marken und neuer Unternehmensstruktur. Erst 2020 beginnt die digitale Phase. App, Online-Shop und Lieferservice kommen dazu. Mehr als 70 Jahre Firmengeschichte, vom Friseurtisch im Schlafzimmer zum Drogerie-Riesen. Vielleicht erklärt genau das auch, warum Müller heute deutlich mehr Elektrogeräte rund ums Haar verkauft als DM und Rossmann. Aktuell besonders gefragt der Aveo Multistyler für rund 80 Euro. Das günstige Pendant zu dem beliebten Markengerät Dyson Airstrade, der rund 500 Euro kostet. Kann Müller da mithalten? Das soll er herausfinden, Beauty-Experte Reza Shari. Dazu gesellt sich unsere Familienmutter Alexandra Stein, die auch zu Hause öfter mal zum Stylegerät greift. Wie schlägt sich das Müller-Produkt gegen den fast fünfmal so teuren Dyson? Optisch ähneln sich beide Geräte stark. Föhnen, glätten, locken, beide sollen

0: alles können.
1: Es funktioniert relativ ähnlich von der Technik her. Allerdings, ich merke es vom Gewicht und Haptik. Mir persönlich würde das Müller-Gerät wesentlich besser gefallen, weil das hier ist einfach viel zu schwer.
0: Die wichtigste Disziplin, Locken stylen. Das Gerät von Müller lässt sich unkompliziert bedienen. Das Ergebnis kann sich sehen lassen.
2: Oh, wow.
0: Der Dyson wirkt insgesamt hochwertiger verarbeitet und zieht die Haarsträhnen etwas sauberer an.
1: Die Strähne ist lockerer, der ist ein bisschen voluminöser. Mhm. Und ich habe das Gefühl, also wenn man die vergleichbare Aufsätze nimmt, sind sie schon sehr, sehr ähnlich.
0: Bleibt die entscheidende Frage, reicht der günstige Müller-Styler aus oder lohnt sich der Aufpreis für den Dyson?
1: Wenn ich Otto-Normalverbraucher wäre, würde nicht für diesen Unterschied, dieser minimale Unterschied, für den Unterschied wirklich das fünffache Preis zu bezahlen.
2: Ja, man kennt halt den Dyson, der wird auch natürlich sehr groß gehypt so bei uns Frauen. Und man denkt dann halt, das ist das Nonplusultra. Und wenn man dann aber hier mal so einen Vergleich hat, dann denkt man sich, naja, aber warum soll ich für den Namen so viel mehr bezahlen, wenn ich doch eigentlich eine ähnliche Leistung dafür bekomme?
0: Im Praxischeck hinterlässt der Aveo Multistyler im Beauty-Salon insgesamt einen überraschend guten Eindruck. Können auch andere Eigenmarken derart überzeugen? Müller hat verschiedene im Sortiment. Duchesse für Kosmetik, Beauty Baby für Babyartikel, Softstar für Papierprodukte, Aveo für Körperpflege, Blink für Reinigungsmittel. Und wie bekannt sind diese Eigenmarken? Wir kleben alle Hinweise auf Müller ab und fragen Passanten, zu welchem Händler die Marken gehören.
3: Wissen Sie denn, wo Aveo verkauft wird?
4: Das ist schwierig. Aveo.
5: Beim Rossmann, oder?
3: Rossmann.
5: Rossmann, ja.
6: Können Sie das ist typisch Idee?
5: Nee.
3: Aveo gibt's bei Rossmann. Aveo ist die Eigenmarke von Müller.
6: Ah, ja, ja. Okay.
3: Link?
7: Da hört's auf.
5: Klink.
6: Bei Lidl?
3: Bei Lidl?
6: Falsch, gell?
3: Falsch.
7: Entweder bei DM oder bei Rossmann.
5: Ich würde sagen eher DM.
8: Das ist DM.
3: DM?
8: Ja, meine ich.
3: Nee.
8: Nee?
3: Das ist Müller.
0: Marketing-Experte Matthias Niggehoff überrascht das Ergebnis nicht.
9: Müller hat von Anfang an nicht auf diese Eigenmarkenstrategie gesetzt, wie zum Beispiel DM, ne, die ihre Eigenmarken sehr stark in den Vordergrund gestellt hat. Was auch natürlich clever war, um auch Kunden gut zu binden. Bei Müller hat man immer auf die Premium-Marken, auf die normalen Marken gesetzt, die man halt überall so kennt als Strategie.
0: Ein kurzer Check mit Balea zeigt, wie groß der Unterschied tatsächlich ist.
3: Wissen Sie jetzt, wo Balea hingehört?
8: Balea gehört zu DM, glaube ich. DM,
6: gell?
8: Ja.
3: DM. Mhm.
7: Die Marke kennt man.
0: Was viele Kunden nicht wissen, hinter Eigenmarken stecken häufig dieselben Hersteller, die auch bekannte Marken produzieren. Wie ist das bei Müller? Das sollen Sie herausfinden, Manon und Patrick Sieber. Sie betreiben die App Markendetektive und decken auf, welcher Markenhersteller sich hinter einer Eigenmarke verbirgt. In einer zufällig ausgewählten Müller-Filiale kaufen Sie einige Produkte ein. Erste Entdeckung: Taschentücher der Eigenmarke Softstar. Sie stammen tatsächlich vom selben Hersteller wie die bekannteste Taschentuchmarke Deutschlands.
10: Bei den Taschentüchern hier in der Eigenmarke von Müller, Softstar, ist ein Hersteller aufgedruckt, den haben viele sicherlich noch gar nicht gehört, ist aber super bekannt, das ist die Firma Essity. Ist ein Riesenkonzern und zur Firma Essity gehört unter anderem auch Ceva beispielsweise, aber auch Tempo.
0: Nach Ansicht der Markendetektive kommen beide Produkte offenbar aus demselben Werk. Deutlich unterschiedlich ist dagegen der Preis. 100 Taschentücher der Eigenmarke kosten gerade einmal 95 Cent. Für die Markenware werden 1,28 Euro fällig. Nächstes Produkt, das Öko-Spülmittel der Eigenmarke Blink.
10: Da ist ein Hersteller aufgedruckt, das haben viele wirklich noch nicht gehört. Die Firma ECC. Wir haben da mal genau geschaut.

0: hat, die Reinigungsleistung der beiden Produkte verglichen hat, und konnte da keinen Unterschied feststellen.
1: Ähnlich bei der Küchenrolle. Das Softstar-Produkt stammt vom Markenhersteller Regina. Auch hier ein deutlich niedrigerer Müllerpreis. Unser Fazit beim Image: Die Kunden verbinden mit Müller vor allem eine große Auswahl. Eine knappe Mehrheit findet Müller eher modern als altmodisch. Die Eigenmarken dagegen kennen die meisten nicht, obwohl dahinter häufig namhafte Hersteller stecken. Zurück zur Qualität. Weiter geht's mit dem Küchenpapier. Wie gut schneidet das von Müller im direkten Vergleich ab? Familie Stein macht auch hier den Check. Wichtig ist ihnen die Reißfestigkeit.
2: Guck mal, Samuel.
1: Außerdem.
3: Was ich ganz wichtig finde, ist die Saugkraft natürlich, ne? Gerade wenn jetzt mal was Schnelles, was man abwischen muss, dass man da mit einem Wisch sozusagen alles wegkriegt, ja.
1: Diese vier Küchenrollen wollen wir vergleichen. Müller, DM und Rossmann kosten gleich viel und dazu den etwas kostspieligeren Klassiker von Zewa. Wie viel Küchenrolle gibt's eigentlich fürs Geld? Auf einem kleinen Flugplatz macht Familie Stein den Ausrollcheck auf der Rollbahn. Welche Rolle rollt am längsten? Zunächst Müller.
2: 14 Meter und 60 Zentimeter.
1: DM und Rossmann liegen ungefähr gleich auf. Zewa dagegen ist mehr als 4 Meter kürzer.
2: Ja, Wahnsinn. Die Zewa-Rolle ist viel kürzer. Da kriegt man ja viel weniger, obwohl man mehr bezahlt. Also das hätte ich jetzt auch nicht erwartet.
1: Der Grund: Zewa hat knapp 20 Blatt weniger als die Drogeriemarktkonkurrenz. Gibt es solche Unterschiede auch bei der Qualität? Wie reißfest und saugstark sind die Küchenrollen? Das lassen wir in diesem Papierlabor testen. Er leitet den Test, Diplom-Ingenieur Heinz-Joachim Schaffrath. Zunächst die Reißfestigkeit im nassen Zustand. Das Ergebnis fällt eindeutig aus. Die Eigenmarken reißen bereits zwischen 1,0 und 1,5 Newton. Zewa hält mit 4 Newton das Vielfache aus. Nächster Check: Saugfähigkeit. Auch hier führen die Papierexperten einen genormten Test durch. Das Ergebnis: 1 Gramm Müller-Küchenpapier nimmt 8,7 Gramm Wasser auf. Rossmann liegt etwas davor. Zewa setzt sich auch hier deutlich an die Spitze.
4: Wenn nur einmal was umfällt, dann kann ich, glaube ich, auch den Müller nehmen. Wenn ich jetzt aber ein Küchentuch auch hernehme, um sauber zu machen und wo viel Flüssigkeit ist, das auch wegzuwischen oder vielleicht auch beim Fensterputzen oder sowas, dann ist sicherlich Zewa etwas, was in der Lage ist, eben länger verwendet zu werden, weil es mehr Wasser aufnimmt und auch weniger schnell reißt.
1: Die Küchenrolle von Müller schneidet im Vergleich ähnlich ab wie die anderen Drogeriemarktprodukte. Keines kann aber in unserem Test mit Zewa mithalten. Zurück zum Waschmitteltest. Im Labor müssen flüssige Colorwaschmittel von Müller, DM, Aldi, Ariel und Persil zeigen, wie gut sie wirken. In einer speziellen Lichtkammer wird analysiert, wie viel Schmutz die Waschmittel bei 20 verschiedenen Flecken entfernen konnten. Für die Bewertung braucht es ein geschultes Auge. Je heller der Fleck ist, desto besser. Expertin Heike Söngen-Tintelnot bespricht das Ergebnis mit ihrer Mitarbeiterin. Bei den meisten Flecken ist die Waschleistung in etwa gleich gut. Doch es gibt Ausnahmen.
5: Also es gab so zwei Fleckenarten, wo das relativ auffällig war. Das war einmal hier der Grasfleck und ein Fleck, der quasi Lippenstift auf einem Polyester-Hintergrundmaterial ist. Bei den beiden war es tatsächlich so, dass in der Bewertung Ariel eine halbe oder eine ganze Note tatsächlich schlechter war.
1: Ausgerechnet das bekannte Markenprodukt Ariel zeigt beim Grasfleck die schwächste Leistung. Und nicht nur dort. Auch beim Lippenstift schafft Ariel es weniger gut, den Fleck zu entfernen. Das Endergebnis auf dem letzten

0: ersten Platz Ariel. Platz 2 teilen sich Blink von Müller und Persil. Gemeinsam ganz oben auf dem Treppchen Denk mit von DM und Tandil von Aldi.
1: Ich muss sagen, ich fand schon wirklich überraschend, dass Ariel doch etwas schlechter abgeschnitten hat als alle anderen. Und dass besonders auch die Produkte der Drogerieketten Müller und DM, aber auch Aldi, vergleichsweise sogar besser abgeschnitten haben.
0: Der Hersteller von Ariel kann sich das Ergebnis nicht erklären und schreibt uns dazu:
2: Die Leistung wurde ausgiebig mit Verbraucherinnen und Verbrauchern getestet und erzielte durchweg positive Ergebnisse.
0: Unser Fazit bei der Qualität. Beim Waschmitteltest landet Müller im Mittelfeld. Reinigt allerdings besser als Ariel. Beim Antitranspirant ist Müller Schlusslicht. Hier hat die teure Markenkonkurrenz deutlich besser vor Schweiß geschützt. Beim Küchenrollencheck ist die Eigenmarke von Müller nicht schlechter als die Drogeriemarktkonkurrenz. An die Qualität von Ceba kommt aber keiner ran. Zurück zum Preis. Bei Schreibwaren und Schulbedarf ist Müller längst kein Geheimtipp mehr. Vom teuren Markenprodukt bis zur günstigen Eigenmarke gibt es nahezu alles. Wie viel lässt sich durch Eigenmarken sparen? Familie Stein macht für uns den Vergleich.
3: Die Buntstifte von Faber-Castell kosten 21,95 € und die Buntstifte von der Eigenmarke 2,79 €.
4: Schau mal, der Qualitätsspitzer, der kostet hier 3,99 € und hier die Eigenmarke der Spitzer nur 99 Cent.
0: Für die Markenprodukte werden zusammen über 50 € fällig. Die Müller Eigenmarken kosten dagegen nur 16,64 €.
4: Jetzt, wo man den Kassenzettel jetzt kontrolliert hat, ist man jetzt erstmal perplex. Und man kann eigentlich schon gut sparen, ne, wenn man die Eigenprodukte nimmt. Ja.
0: Aber spart man nur Geld oder auch an der Qualität? Alexandra Stein erlebt als Lehrerin immer wieder, dass ihre Schüler minderwertige Billigprodukte verwenden. Die Müller-Eigenmarken überraschen sie jedoch positiv.
5: Kein Unterschied.
0: Viele Produkte sind nach ihrer Wahrnehmung nicht schlechter als die Markenprodukte. Die 12er-Packung Buntstifte der Müller-Eigenmarke Paperzone kostet nur einen Bruchteil des Markenprodukts, erfüllt aber seinen Zweck.
5: Wenn ich jetzt sage, ich kaufe dir diese Stifte, wärst du damit zufrieden oder würdest du sagen, ich will aber unbedingt die?
6: Ich wäre damit zufrieden.
5: Wärst zufrieden, oder? Die malen super. Ich bin total überrascht, wie gut die malen.
0: Für sie kann Müller beim Preis-Leistungs-Verhältnis überzeugen.
5: Finde ich, kann man da tatsächlich einsparen, indem man einfach bei Müller die preiswertere Variante nimmt, die aber vergleichbar gut mithalten kann.
0: Ebenfalls ein Kundenmagnet bei Müller, die Spielwarenabteilung. Hier gibt es neben einigen Eigenmarken vor allem die bekannten Topseller wie Monopoly, Barbie und Co.
7: Für Müller sind gerade so die großen Spielzeuganbieter wie ein Lego oder ein Playmobil eher Frequenzanker. Das heißt, man hat einen Kindergeburtstag als Eltern und braucht noch schnell was. Und da reicht die Online-Zeit vielleicht auch nicht mehr aus. Das heißt, man geht dorthin und kauft dann direkt das entsprechende Produkt. Und da guckt man dann nicht genau auf den Euro. Also es ist für ihn wirklich eine Möglichkeit, Frequenz zu erzeugen, dass mehr Menschen zu ihm kommen.
0: Wir haben verglichen, wie gut die Spielzeugpreise bei Müller im Vergleich zu Marktführer Smith Toys und Amazon sind. Dafür haben wir uns die Preise von 8 vielverkauften Produkten angeschaut. Ergebnis: Müller ist bei der Hälfte der Produkte teurer als die Konkurrenz. Insgesamt hätten wir bei Müller rund 55 € mehr bezahlt als bei Amazon und sogar 77 € mehr als bei Smith Toys. Fazit beim Preis: Markenspielzeug ist bei Müller nicht unbedingt ein Schnäppchen.
5: Oh, das ist sogar
0: Bei Drogerieartikeln sind die Preise auf Augenhöhe mit der Konkurrenz. Mit der Müller-App gab es allerdings die geringsten Rabatte. Die Eigenmarken bei den Schreibwaren sind deutlich günstiger als vergleichbare Markenprodukte. Weiter geht's mit dem Service. Wie kundenfreundlich ist Müller? Mit versteckter Kamera wollen wir überprüfen, wie kulant Müller bei Rückgaben ist. Laut einer exklusiv für Marktcheck erhobenen Untersuchung von Trustpilot frustriert Kunden der Service bei Drogeriemärkten am meisten. Auf der Bewertungsplattform schneidet Müller von den drei großen Drogerieketten am schlechtesten ab. Note 1,8 von 5, mangelhaft. DM wird etwas besser bewertet, 2,5. Mit 3,1 am besten bewertet, Rossmann. Bei Müller wird häufig kritisiert, dass bei Rückgaben oft kein Geld erstattet wird, sondern es nur einen Gutschein gibt.
7: Das ist so ein bisschen das Thema, wie geht man mit dem ganzen Service-Gedanken um? Wie stark möchte man in Reklamationen, in Beschwerdefällen auch positiv darauf reagieren? Oder sagt man, nee, unsere Firmenpolitik ist ABC, genau das. Wir geben nur Gutscheine zurück und alles andere machen wir auch nicht.
0: Wir wollen Produkte zurückgeben bei Müller, bei DM und bei Rossmann. Zuerst versucht unser Reporter, ein ungeöffnetes Parfüm zurückzugeben. Das ist bei allen drei Drogerien kein Problem. Überall bekommt er das Geld ausgezahlt. Jetzt erhöhen wir die Schwelle. Geöffnete und benutzte Parfüms. Wird Müller das zurücknehmen und unserem Reporter das Geld erstatten?
8: Hallo, das würde ich gerne zurückgeben. Gefällt mir nicht.
2: Das ist ja schon benutzt.
8: Nur einmal ausprobiert.
2: Das kann ich nicht zurücknehmen. Das kriegen wir hier ja nicht mehr verkauft. Da kann ich nichts machen.
0: Rechtlich muss Müller das nicht zurücknehmen. Kulanter zeigen sich allerdings DM und Rossmann. Hier bekommt unser Reporter das Geld ausgezahlt. Jetzt probiert unser Reporter für einen angeblich defekten Föhn das Geld zurückzubekommen. Ein Gewährleistungsfall. Zuerst bei Müller. Ein Umtausch gegen ein Neugerät wird zwar angeboten, aber unser Reporter will das Geld.
8: Kann ich nicht einfach das Geld zurückbekommen?
9: Nein, das geht bei uns nicht. Rückgabe nur gegen Gutschein. Das ist so bei Müller.
0: Rechtlich muss Müller uns auch kein Geld erstatten. Aber guter Service sieht anders aus.
7: Es wirkt ein bisschen aus der Zeit gefallen. Das ist natürlich dann schon wirklich ein schwieriger Fall. Anstatt dass er dem Kunden in seinem Bedürfnis hilft und sagt, klar, nehmen wir das zurück. Das ist am Ende ein Stück weit eine betriebswirtschaftliche Entscheidung, ist aber auch eine strategische Entscheidung. Wie sehr möchte ich meine Servicequalität nach außen tragen?
0: Bei DM und Rossmann wird Service offenbar größer geschrieben. Unser Reporter erhält den Kaufpreis zurück. Wir konfrontieren Müller damit. Und es folgt eine außergewöhnliche Reaktion.
2: Nach Fällen wie dem geschilderten haben wir unsere Rückgabepraxis vereinheitlicht. Kundinnen und Kunden erhalten bei Rückgaben aus Kulanz inzwischen auf Wunsch den Kaufbetrag erstattet.
0: Dank Marktcheck ändert sich also was bei Müller. Auch bei seiner App hat Müller aufgeholt. Während DM und Rossmann schon jahrelang eine Kunden-App anboten, zog Müller erst 2020 nach.
7: Müller hat aus meiner Wahrnehmung nie so den großen Fokus, sowohl auf die App als auch auf die Kundenansprache. Das hat ja sehr viel damit zu tun, wie verknüpfe ich das auch mit Social Media, wie verknüpfe ich das im Geschäft, wie verknüpfe ich das mit meinem Online-Shop. Meine Wahrnehmung ist, dass da DM deutlich stärker unterwegs ist und dass Müller das vielleicht nicht verschlafen hat, aber recht lange hinausgezögert hat.
0: Mittlerweile aber bietet die Müller-App echten Mehrwert. Angebote, Rabatte und ein Treueprogramm. Kunden können in der App auch Produkte nach Hause bestellen oder sich in die Filiale liefern lassen. Brandneu bei Müller, die Gesundheitswelt. Dort findet sich eine große Auswahl an nicht apothekenpflichtigen Gesundheitsprodukten. Das Besondere allerdings, eine KI-Beratung via Smartphone oder

0: Am Terminal. Die künstliche Intelligenz soll bei der Produktauswahl helfen. Das wollen wir natürlich ausprobieren.
1: Rückenschmerzen.
0: Die KI stellt gezielte Fragen, allerdings ohne Gewähr.
1: Welche Art von Rückenschmerzen haben Sie? Schmerzen im unteren Rücken.
0: Die KI schlägt schließlich ein passendes Produkt vor, einen Wärmegürtel inklusive Regalstandort.
1: Da ist er auch. Also, das hat gut funktioniert.
0: Noch gibt es das System nur in wenigen Testfilialen. Weitere sollen folgen. Bei kleinen Wehwehchen wie Bauchschmerzen oder Einschlafproblemen ist die KI eine gute Hilfe. Bei stärkeren gesundheitlichen Beschwerden ist man bei einem Arzt, einer Ärztin oder in einer Apotheke aber sicher besser aufgehoben. Das Fazit unseres Müller-Checks. Service und Kulanz wurden bei Müller bislang nicht so groß geschrieben wie bei der Konkurrenz. Doch das soll sich nun ändern. Dank Marktcheck gibt es jetzt sogar Geld zurück, statt nur einen Gutschein. Die Qualität der Müller-Produkte schwankt. Der Multistyler ist sein Geld absolut wert. Auch das Waschmittel der Eigenmarke kann mit der Konkurrenz mithalten. Preis-Leistung stimmt auch bei der Küchenrolle, die Qualität dürfte aber noch etwas besser sein. Beim Image sind die Müller-Kunden zwiegespalten, für die einen traditionell, für die anderen modern. Ein großer Spagat, den Müller mit seiner riesigen Auswahl kompensiert. Preislich bewegt sich Müller bei Drogerieartikeln auf Augenhöhe mit der Konkurrenz. Schnäppchen gibt es vor allem bei Schreibwaren. Das Markenspielzeug hingegen ist eher teuer. Müller bleibt der ungewöhnlichste der großen Drogeriemärkte mit extrem viel Auswahl. Unter einem Dach. 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
8: Ich kündige und zwar sofort.
9: Bitte?
8: Elli, komm mit.
9: Finden Sie das in Ordnung?
10: Ich habe gehört, die Stelle als leitende Köchin ist vakant.
9: Unfassbar. Jonas?
11: Simon?
9: Ich akzeptiere, dass er nicht hier ist. Akzeptierst du auch, dass sie dich verlässt?
10: Daniel, du willst jetzt nicht ernsthaft ein Haus kaufen, oder?
11: Nein, ich will eins bauen.
12: Kannst du uns schon hören?
10: Ich glaube schon.
12: Wenn ich noch einmal nett zu Jess bin, redet Pelle nie wieder mit mir und er will noch nicht mehr mein Bruder sein.

0: Charlie Pelle, mach dir bitte mal die Tür auf. Jungs, komm, das ist albern. Lass uns drüber reden. Pelle, mach die Tür auf. Jungs? Charlie, Pelle? Pelle, du machst jetzt die Tür auf.
1: Daniel, das bringt doch nichts.
0: Ich kann ihm das nicht so durchgehen lassen.
1: Er ist halt noch nicht so weit.
0: Pelle, ich find's nicht okay, wie du dich benimmst. Du kommst jetzt raus und dann entschuldigst du dich bei Jazz.
1: Daniel, bitte, das geht so nicht.
0: Jazz, Mann, halt dich da bitte raus. Ich kenne meine Jungs ein bisschen besser als du. Entschuldige. Hm?
1: Du, dann kümmere dich um deine Jungs und wir sprechen später.

0: Entschuldigung, komm, ich musste mich noch um die Konferenz kümmern. Da gab's ein Problem mit der Planung der Räume.
1: Geht das wirklich was an?
0: Wenn man jemanden wegen seiner Wutausbrüche anstellt, dann muss man sich wohl nicht über freche Sprüche wundern.
1: Heißt das, Sie stellen mich ein?
0: Ja.
1: Als leitende Köchin?
0: Als leitende Köchin.
1: Oh mein Gott! Ja. Dankeschön. Sorry. Danke.
0: Eine kleine Hürde gibt's da noch. Also, keine wirkliche Hürde. Für die Personalentscheidung bin ich zuständig, aber bei dieser leitenden Position würde ich gern Frau Kaiser mit einbeziehen.
1: Das heißt?
0: Dass wir uns morgen mit Frau Kaiser treffen. Dann präsentieren wir ihr den Social-Media-Erfolg der wütenden Köchin und sie zeigen sich von der besten Seite. Kriegen wir das hin?
1: Easy.
0: Easy.

0: Jungs, ich habe euch in letzter Zeit viel zugemutet. Ich weiß, ihr habt euch nicht ausgesucht, dass eure Eltern sich trennen. Und es ist okay, sauer zu sein. Und trotzig, überfordert. Das ist total okay. Aber wisst ihr, ich mag Jess wirklich sehr, sehr gern. Und sie gehört jetzt zu mir. Und ihr werdet ihr viel begegnen. Und hey, sie ist wirklich toll. Ihr kamt doch vorher auch immer gut mit ihr klar. Und
1: Daniel, alles in Ordnung?
0: Was möchtest du?
1: Ich wollte eigentlich mit dir über dein Hausprojekt reden, aber ich will natürlich diese Selbstgespräche nicht stören.
0: Ich habe mich mit den Jungs unterhalten. Sie haben sich eingeschlossen.
1: Was ist denn passiert?
0: Nichts. Alles gut. Ich habe alles im Griff.
1: Hat es damit zu tun, dass deine neue Freundin gerade ziemlich aufgeregt über den Gutshof gelaufen ist?
0: Können wir dann auch noch mal drüber sprechen? Ich habe gerade ein paar Dinge zu klären, bevor ich mir über ein Haus mit Jess Gedanken machen kann.
1: Ja, das können wir, aber das ist doch albern.
0: Victor, ich habe es im Griff.
1: Jungs, hier ist eure Großmutter. Macht ihr mir bitte, bitte, bitte auf? Philipp und Karl, macht sofort die Tür auf.
0: Keiner nennt sie bei ihren richtigen Namen.

0: Na, du Schlafmütze.
1: Habe ich das gerade geträumt oder hast du gesagt, dass du mich liebst?
0: Könnte sein.

0: sagen.
1: Ich will nicht, dass du dich dran gewöhnst, weißt du. Es tut mir wirklich leid, dass ich Sie stören muss, aber wir wollen Sie gleich zu den Kollegen auf die Dialysestation bringen.
0: Heute schon?
1: Ja, wir haben beschlossen, nicht abzuwarten. Aber das ist eine reine Vorsichtsmaßnahme.
2: Aber was heißt denn Dialyse jetzt genau im Detail?
1: Weil die Nieren das Blut gerade nicht richtig reinigen können, übernimmt das die Dialysemaschine. Also das Blut wird außerhalb des Körpers von Schadstoffen befreit und reguliert den Wasserhaushalt.
2: Okay, dann warte ich hier.
0: Nein, das
1: dauert ein paar Stunden.
0: Du musst nicht warten, Valerie. Wirklich, komm klar, du kannst nach Hause gehen, kümmere dich um Olivia, ja?
1: Sie müssen sich keine Sorgen machen, es besteht überhaupt keine Gefahr. Die Kollegen achten gut auf ihn.
2: Ja.
3: Richard.
4: Musik bei der Arbeit. Der Direktor. Sie sind ja im ganzen Bild da.
3: Es war ein erfolgreicher Arbeitstag.
4: Ah ja?
3: Ich habe jetzt endlich eine Küchenchefin. Im Kalas kocht jetzt ein Social Media Star.
4: Und diese neue junge Köchin? Die mit den gefälschten Zeugnissen?
3: Schnell von gestern.
4: Gewagt. Und deine Mutter macht das mit.
3: Wird sie.
4: Glaube ich erst, wenn sie zugesagt hat.
3: Und was bringt dich her?
4: Meine unendliche Liebe zu dir. Es sollen doch alle glauben, dass wir ein Paar sind. Also müssen wir auch ein Paar spielen. Darf ich dich heute zum Abendessen einladen? Zur Feier des Tages.
3: Warum nicht?
5: Daniel, das ist keine gute Idee.
6: Was?
5: Die Jungs sind sauer auf dich, besonders Pelle.
6: Weiß ich, Victoria.
5: Abgesehen davon sind sie von deiner neuen Freundin nicht besonders begeistert.
6: Das war aber auch schon mal anders. Eigentlich mögen sie Jazz. Und genau darüber wollten wir heute sprechen.
5: Mit geringem Erfolg, wie mir scheint.
6: Es ist ein Prozess.
5: Ja. Und zu dem Prozess gehört es auch, dass die Kinder Abstand bekommen.
6: Soll was heißen?
5: Auch von dir.
7: Kommst du, Charlie?
5: Die Jungs schlafen heute Nacht bei mir.
6: Das habt ihr gerade einfach so entschieden.
7: Charlie, beeil dich, wir wollen zu Oma.
5: Ich finde die Lösung sehr gut.
6: Pelle, wollen wir drüber reden?
7: Ich geh schon mal vor.
6: Pelle.
5: Es ist eine Nacht, Daniel. Vielleicht willst du die Zeit noch mal nutzen, um die Situation noch mal neu zu bewerten.
6: Und was soll das jetzt heißen?
5: Das weiß ich nicht. Aber so wie es jetzt ist, ist es doch nicht in Ordnung.
6: Du möchtest, dass ich mich von Jazz trenne?
5: Ich möchte die Gemüter beruhigen. Deswegen schlafen deine Kinder heute noch bei mir. Und morgen bekommst du sie wieder. Daniel, das ist das Beste.
8: Charlie? Kommst du?
9: Hey, was machst denn du hier? Ich denke, du bist bei Carla und backst Muffins. Für die Party von Ava. Mein Schatz. Ist immer noch wegen Nico.
10: Ach, lass es doch einfach.
9: Ich glaube, dass es dir vielleicht ein bisschen besser geht, wenn du drüber redest.
10: Hab ich doch. Er hat Schluss gemacht.
9: Ja, aber warum so plötzlich?
10: Oh, Mama.
9: Okay. Ich halte die Klappe. Aber du hast aber versprochen, dass du Muffins machst und das sollst du auch.
10: Das ist doch jetzt eh zu spät.
9: Nein, ist es nicht. Wenn du jetzt zu Carla gehst, vielleicht denkt dich das ja auch ein bisschen ab. Und ja,

0: Oh. Valerie! Ach, Valerie! Valerie!
1: Hey!
0: Hallo!
1: Hey.
0: Also, du guckst ja nicht links und nicht rechts. Was ist denn los?
1: Schläft Olivia?
0: Ja. Also, der Spielplatz hat sie total geschafft. Aber sie hat da eine neue Freundin gefunden. Das war's.
1: Mama, sei mir nicht böse, ich habe gerade nicht so viel Zeit.
0: Ach so, ja. Warst du bei Simon?
1: Ja.
0: Wie geht's ihm denn?
1: Ganz okay. Sag mal, könntest du vielleicht Olivia noch eine Nacht nehmen heute?
0: Was ist denn los? Mama,
1: geht das? Ich brauche das gerade.
0: Naja, im Prinzip schon.
1: Dankeschön. Du bist wirklich die Beste.
0: Naja, was hast du denn vor?
1: Das Richtige.
0: Was? Also, oh. Was heißt bei deiner Mama das Richtige, ne?
2: Du, hast du an die extra Portion Hafer gedacht für die beiden Neuen?
3: Ja, natürlich.
2: Sehr gut. Dann können wir jetzt unseren Film gucken.
3: Nee, ich kann nicht. Lilly kommt noch vorbei.
2: Ihr wollt jetzt noch backen? Um die Zeit?
3: Ja, natürlich. Sie hat ihren ersten großen Liebeskummer. Ne?
2: Oh, okay.
3: Und bis jetzt spricht sie kaum darüber.
2: Und jetzt ist es unser Job, mehr herauszufinden?
3: Meiner. Und es wäre total lieb von dir, wenn du dich ein bisschen absentieren könntest.
2: Ich kann doch auch für Lilly da sein.
3: Das ist eine Sache von Frau zu Frau, okay?
2: Carla, ich habe eine Tochter großgezogen.
3: Ja, das hast du auch wirklich sehr gut gemacht. Aber wenn sie nicht mal mit Britta spricht, soll sie deinem ollen Cowboy ihr Herz ausschütten?
2: Olla Cowboy?
3: Ja, Olla Cowboy, jetzt husch, husch.
4: Ich verstehe gar nicht, dass die italienische Küche immer auf Pizza und Pasta reduziert wird. Da gibt es fantastische Fleischgerichte. Vitello Tonnato, Carpaccio.
5: Ja, das Tagliata war überragend.
4: Das war gut, ja.
5: Das kann Frau Wolf übrigens auch richtig gut.
4: Frau Wolf? Ah. Deine neue junge Köchin?
5: Ja.
4: Ist dir angetan? Muss ich da eifersüchtig sein?
5: Anders als bei dir können mir Frauen nicht gefährlich werden.
4: Touché. Weiß gar nicht, warum ich darauf komme. Ja, Schuldgefühle. Hab ich dir schon gesagt, dass das ein großer Fehler war?
5: Ja, schon oft. Und trotzdem trennen sich hier unsere Wege.
4: Franka.
5: Was?
4: Wir müssen den Schein bahnen. Franka, hab dich gar nicht gesehen.
6: Ja.
7: Ja.
4: Hi.
6: Du hattest halt nur Augen für Julius. Und dein Mund war auch woanders.
4: Ja, ich kann da nicht von deinem Bruder lassen.
6: Und Julchen, habt ihr einen schönen Abend?
4: Ja.
5: Ja. Ja. Wir waren lecker essen. Es war schön. Und du?
6: Ich wollte eigentlich was einkaufen. Sag mal, machen die immer so früh zu?
5: Wieso früh? Hast du mal auf die Uhr geguckt?
6: Was? Schon so spät? Ach, wie die Zeit vergeht, wenn man arbeitet. Naja, ich störe euch mal nicht weiter. Ihr habt bestimmt noch Pläne für heute Abend, ne? Gut. Macht's gut.
4: Ciao.
5: Schlaf gut.
4: Wenn deine Schwester der Meinung ist, dass wir heute Abend noch Pläne haben, dann sollten wir sie nicht enttäuschen.
5: Du meinst, wir sollen zu Hause bei dir im Bett auch so tun, als ob wir wieder zusammen wären?
4: Genau.
5: Aber Richard, da kann uns doch keiner zugucken. Müssen wir uns da die Mühe machen?
4: Ich mache mir gern die Mühe.

0: ist vorbei.
1: Ich habe deinen Lieblingschampagner zu Hause.
2: Das reicht noch nicht. Das scheint ja eine richtig große Party dabei aber zu werden, oder?
3: Ja.
2: Ist Ava eigentlich noch mit dem Freund von Nico zusammen?
3: Ja.
2: Und kommt Nico auch?
3: Ich hab keinen Bock, Ava zu fragen.
2: Weiß sie noch nicht, dass Nico sich von dir getrennt hat?
3: Könnt ihr bitte...
4: Ja, läuft's bei euch? Du, ich wollte nur sagen, ich leg mich schon mal hin, ja? Ich lasse euch den restlichen Abend komplett allein.
2: Du wolltest mir gerade was erzählen, Lilly, oder?
3: Ja, ich wollte fragen, ob wir die Dinge auch ohne Quatschen fertig kriegen. Ich will ins Bett.

Lou, hi. Die sind schon im Bett. Ist ja auch schon spät. Du, wir haben Pizza gemacht, wir haben einen Tobeabend gemacht. Die waren total groggy. Wie ist es bei dir? Morgen kannst du sie sprechen. Wir rufen dich morgen an, okay? Ja, Lou, ich möchte dich nicht unterbrechen, sorry, aber ich muss noch was tun. Du weißt, wie das ist, ich muss die Zeit gerade nutzen. Genau, ist nicht schlimm. Ja, viel Spaß dir noch.

0: Entschuldigung, Sie sind hier. Es war so leise. Ich hätte beinahe das Licht ausgemacht.
1: Also, nee, ich trinke nur noch in meinen Tee.
0: Geht's Ihnen gut?
1: Mir wird gerade irgendwie alles zu viel.
0: Ich kann das so gut verstehen. Aber das ist nicht ungewöhnlich, so kurz vor der Geburt.
1: Ja, bei mir ist aber nur so ziemlich alles ungewöhnlich. Alles ist kompliziert und dabei... Sie haben doch heute Morgen gesagt, dass es viel Geduld bei so einer Patchwork-Situation braucht.
0: Ja, definitiv.
1: Ich weiß nicht, was gerade schief läuft. Ich kam eigentlich immer gut mit Pelle und Charlie klar. Jetzt hassen sie mich auf einmal.
0: Ich glaube nicht, dass die beiden sie hassen.
1: Der Abend war ein Desaster. Und dann haben Daniel und ich uns auch noch in die Haare gekriegt.
0: Und jetzt fühlen Sie sich besonders einsam, weil Sie gehen mussten und Daniel bei den Kindern geblieben ist.
1: Woher wissen Sie das?
0: Habe ich mir gedacht. Pelle und Charlie sind einfach gerade wahnsinnig verunsichert und wütend und traurig. Ihre ganze Welt ist aus den Fugen geraten. Und für die beiden sind Sie schuld an dem Ganzen.
1: Ich weiß. Ich weiß das ja alles, aber es kostet so wahnsinnig viel Kraft. Mich und Daniel und auch unsere Beziehung.
0: Ja, ich habe mich auch immer gefragt, wie lange wir uns eigentlich noch streiten wollen wegen der Kinder und wie lange die Kinder mit uns streiten wollen. Und man verliebt sich in einen Menschen und kriegt eine ganze Familie dazu.
1: Ja, dabei ist das doch irgendwie schön, oder?
0: Ja, total. Aber es ist eben auch anstrengend. Gerade nach einer Trennung, da gibt es so viele Verletzungen überall.
1: Aber Sie sind zusammengeblieben.
0: Ja, und durch all das noch viel, viel enger zusammengewachsen.
1: Aber Sie waren damals halt nicht schwanger.
0: Nee.
1: Wissen Sie, ich glaube ja nicht, dass Daniel und ich das nicht schaffen können, aber ich will mich in diesem Moment einfach mal nur auf mein Baby freuen können.
0: Das kann ich gut verstehen und das sollen Sie auch. Das Baby hat jetzt Priorität.
1: Danke für die lieben Worte.

0: Was machst du hier? Hast du was vergessen?
1: Ja, dich. Brauch dich doch.
0: Ich kann frühestens morgen mit dir mitkommen.
1: Ich weiß, deswegen bleibe ich ja auch hier.
0: Das ist sehr süß, aber ich denke, die Schwester wird dich gleich rausschmeißen.
1: Nicht, wenn sie die unfassbar teuren Pralinen behalten will, die ich ihr geschenkt habe. Wie geht's denn dir?
0: Ja, das ist schon viel irgendwie gewesen. Also die meiste Zeit sitzt du da halt nur rum mit diesen Schläuchen, aber ich merke schon, dass ich ganz schön fertig bin.
1: Ja.
0: Das ist okay. Du planst jetzt aber kein erotisches Abenteuer, oder?
1: Doch, doch.
0: Nee.
1: Ich dachte, wir gucken einen Film. Ich hätte dir auch total gerne was zu knabbern mitgebracht, aber ich habe nachgelesen, es steht überall, dass du dich jetzt ganz streng an deine Diät halten sollst.
0: Das Essen ist gar nicht das Thema. Ich habe so einen unglaublich trockenen Mund.
1: Ja, du sollst ja auch nicht so viel trinken, aber ich habe dir die hier mitgebracht. Die regen den Speichelfluss an.
0: Du bist die Beste.
1: Ich weiß. Ich habe gedacht, wir könnten vielleicht die Wolfsdoku weitergucken, weil da geht's nämlich jetzt bald an die Paarungszeit.
0: Komm mal bitte einfach kuscheln.
1: Natürlich.
0: Ich liebe dich.
2: Entschuldige, dass ich vorhin so reingeplatzt bin. Wollte Lilly da gerade das große Geheimnis lüften?
3: Nee, nur, dass sie nicht reden will. Und das hat sie auch konsequent durchgehalten.
2: Aber sie kommt morgen früh doch noch mal vorbei, um die Muffins zu verzieren, oder nicht?
3: Ja, aber ich bezweifle, dass sie dann reden wird.
4: Hi, hi. Na, gleich vom Sex.
2: Witzig. Anklopfen wäre trotzdem nicht übel.
4: Wisst ihr schon, wer deine Position im Restaurant übernimmt?
3: Wer? Jetzt sag schon, Ellie.
4: Ich?
3: Nein.
4: Doch.
2: Nicht wahr.
4: Doch. Ich, Ellie on Fire, bin die neue leitende Köchin im Carlos.
3: Ganz offiziell, mit Vertrag? Ach, Ellie! Oh, ich freue mich so für dich. Jetzt hat Böttcher doch noch über seinen Schatten gesprungen, oder?
5: Das ist großartig, Ellie. Jetzt denk aber bitte nicht, dass man mit
4: Danke,
5: falschem Verhalten
4: Dad,
5: ans Ziel...
4: für deine Unterstützung. So, ich muss los. Morgen wird ein langer Tag.
3: Okay. Bist du nur gekommen, um uns das zu sagen?
4: Ja. Ich meine, ohne euch wäre ich ja nicht da, wo ich jetzt bin. Besonders ohne dich. Okay, gotta go. Woo! Queen Ellie is back!
5: Okay.

0: Mann, Richard.
1: Was ist denn los?
0: Oh Gott, Mama. Hast du mich erschrocken?
1: Wieso?
0: Bist du denn noch wach?
1: Ach ja, meine Dame braucht noch einen kleinen Snack zum Einschlafen. Wie Valerie damals.
0: Wieso kümmerst du dich um Olivia?
1: Ja, Valerie hat ja Wichtigeres zu tun, ne?
0: Was denn?
1: Tja, das ist die Frage. Sag mal, hast du Ärger mit Richard? Oder warum regst du dich mitten in der Nacht so auf?
0: Nee, es ist alles gut.
1: Das klang aber nicht so vorhin.
0: Doch. Wir hatten einen richtig schönen Abend. Wir waren lecker essen und weißt du, ich bin echt müde. Ich gehe lieber ins Bett.
1: Gute Nacht.
0: Mhm.
1: Egal, wie alt die Kinder sind, sie bereiten einem schlaflose Nächte. Oh, ja, ich komme.
2: Frau Böttcher, die Besuchszeit ist lange vorbei. Ignorieren Sie mich einfach. Sie können hier nicht übernachten. Ich bin ja auch gar nicht da. Selbst wenn ich ein Auge zudrücke. Die Kollegen von der Pflege, die sind da sehr streng. Ach, die haben sie schon um den Finger gewickelt. Ja, dann habe ich auch nichts gesehen. Da soll mal jemand versuchen, uns auseinanderzukriegen.

0: Hey.
1: Na, da will's aber einer wissen.
0: Und du?
2: Meine Frau hat mich rausgeworfen.
0: Was?
2: Nee. Ihre Patentochter ist da und die beiden müssen reden, von Frau zu Frau.
0: Gibt's Probleme, oder?
2: Wissen wir nicht. Carla kriegt nichts aus Lilly raus.
0: Oh.
2: Hat sich gestern Abend schon an ihr abgearbeitet. Ich glaube aber nicht, dass der zweite Anlauf besser klappt.
0: Das kommt mir bekannt vor.
2: Ärger mit den Jungs?
0: Ja. Die beiden haben Jess gestern die Hölle heiß gemacht, vor allem Pelle.
2: Ja.
0: Und dann ist Jess los, ohne dass sie mit ihr reden konnte.
2: Und du kannst nicht hinterher, weil du dich um die Jungs kümmern musstest?
0: Ja.
2: Das klingt nach ziemlich vielen Baustellen.
0: Ja, super Stichwort.
2: Wieso? Wegen dem Haus, was du bauen willst? Nee.
0: Bevor da ein Bagger rollt, gibt's noch vieles zu klären. Mit Jess, mit Lou, mit Victoria. Ich habe keine Ahnung, wo mir der Kopf steht.
2: Und wenn du dich um eine Sache kümmerst, dann kommt gleich der Vorwurf, dass du eine andere vernachlässigst?
0: Ich habe die halbe Nacht nicht gepennt.
2: Sag mal, und warum gehst du jetzt nicht zu Jess, anstatt hier in der Kälte rumzurennen?
0: Weil es mein Stress ist und weil Jess genug zu tun hat mit der vorstehenden Geburt und mit sich selber. Außerdem, ich weiß nicht, was ich sagen soll, Michael. Mit Lou kann ich nicht reden, weil sie nicht da ist und die Jungs sind immer noch sauer auf Jess.
2: Ja, aber dann schreib ihr wenigstens eine Nachricht, damit sie das nicht in den falschen Hals kriegt. Daniel, manchmal hilft so ein dämliches Smiley, nur damit jemand weiß, dass du an sie denkst. Und ich schau mal nach, ob ich jetzt einen Kaffee bekomme.
0: Und Michael, das mit dem Abend.
2: Das holen wir nach.
0: Das machen wir.
3: Du hast nicht gut geschlafen, oder?
4: Doch. Aber Mama hat mich nach ihrer Nachtschicht geweckt, um zu gucken, wie es mir geht.
0: Mhm.
4: Warum können die mich nicht einfach alle in Ruhe lassen?
2: Ach, die sehen immer gut aus.
4: Finde ich nicht.
2: Mhm. Schmeckt mir auch gut.
3: Michael.
4: Dein Ernst? Die waren für den Geburtstag.
2: Dann ist dir die Geburtstagsparty doch wichtig.
4: Die Party ist bescheuert. Ich habe Ava aber schon gesagt, dass ich komme. Ich will aber eigentlich zu Hause bleiben.
2: Warum?
4: Weil mich dann alle fragen und wissen wollen, wie es mit Nico läuft. Du kannst sie gern alle essen. Ich sag Ava, ich bin krank.
3: Ach, Lilly, das ist doch...
2: Hast du Lust, eine Runde zu reiten?
3: Das schafft sie doch gar nicht.
4: Ich hab Zeit. Erste Stunde fällt aus. Kannst du die bitte weitermachen? Dankeschön.
3: Lilly! Michael!

0: 5-mal ist sie heute Nacht aufgewacht. Kleine, also 5-mal, ne? Das muss man sich vorstellen, das ist doch nicht normal in dem Alter.
1: Hm. Naja, wahrscheinlich vermisst sie ihren Vater.
0: Ja. Oder ihre Mutter, ne? Die hatte ja nichts Besseres zu tun, als um die Häuser zu ziehen.
1: Wirklich? Ja.
0: Du weißt ja, wie Valerie mit Krisen umgeht, ne?
1: Ja, wie denn?
0: Ach, ja, du läufst immer weg.
1: Ich bin nicht weggelaufen.
0: Ja, also entschuldige, du hast dieselben Sachen an. Wahrscheinlich warst du feiern und bei irgendjemand abgestiegen.
1: Ja, ich war bei Simon.
0: Die ganze Nacht im Krankenhaus, ne?
1: Ja.
0: Nein, man darf ja auch nicht bei Patienten übernachten.
1: Mann, nicht ich schon.
2: Mama, warum sollte sie sich das ausdenken?
1: Ja, Mama, warum sollte sie sich das ausdenken? Sonst, wenn ich einen Ego-Trip hatte, dann habe ich es ja auch immer zugegeben, oder?
2: Da hat sie recht.
0: Ja, wenn das der Fall ist, dann tut's mir leid, dass ich... ja, das finde ich ja dann großartig.
1: Schläft Olivia?
0: Ja, endlich. 5-mal ist die heute Nacht. Ne?
1: Okay, kannst du sie dann bitte noch schlafen lassen, weil ich möchte nicht, dass sie zur Tagesmutter geht. Ich will, dass sie hier ist, wenn ihr Vater nach Hause kommt, ja? Gut, ich mache mich jetzt frisch und dann gehe ich Simon holen. Und ich wollte fragen, ob ihr vielleicht das Frühstück so ein bisschen schicker machen könnt als sonst, also ein bisschen besonderer, ja? Das wäre super lieb. Danke. Ach so, und ich komme gleich noch mal mit einer Liste mit Sachen, die Simon jetzt essen soll und welche er nicht so essen soll. Wisst schon.
2: Okay. Wie eine liebende Ehefrau.
3: Sie kommt. Immer schön ruhig bleiben, ja?
4: Reden Sie mit mir oder mit sich selbst?
3: Mit uns beiden. Sie ist nicht immer ganz leicht.
5: Guten Morgen allerseits.
4: Morgen.
3: Morgen, Frau Kaiser. Darf ich Ihnen jetzt noch mal offiziell unsere neue leitende Köchin vorstellen? Ellie Wolf.
4: Ich freue mich sehr über das Vertrauen.
5: Ich bin mir ehrlich gesagt noch nicht so ganz sicher, ob ich Ihnen auch vertrauen kann. Also, eine leitende Köchin in Ihrem Alter, das ist ein Wagnis in unserem Haus.
3: Ja, Frau Wolf ist jung. Und sie hat keine klassische Ausbildung. Das ist alles bekannt, aber sie überzeugt mit ihrer Arbeit. Nicht nur mich, ihretwegen kommen viele junge Leute ins Carlas, die wir vorher nicht erreicht haben.
5: Wie machen Sie das?
4: Ich zeige mich auf Social Media, wie ich bin. Mit allen Emotionen. Das Video, in dem ich den Pfeffer gemörsert habe, das hat zigtausend Views bekommen.
3: Damit trifft sie einen Nerv. So zieht sie die Leute an und überzeugt sie dann mit hervorragendem Essen.
5: Bleibt die Frage, ob uns unsere bisherigen Gäste erhalten bleiben oder ob sie die gehobene Küche doch lieber etwas seriöser haben mögen. Gut, aber wenn Sie Frau Wolf, ja, wenn Sie Frau Wolf vertrauen, dann...
3: Das tue ich. Absolut.
5: Dann hoffe ich, das tun Sie auch, wenn Ihnen das Experiment um die Ohren fliegt.
3: Natürlich.
5: Frau Wolf, viel Erfolg.

0: das war super. Voll schön, wenn man durch die Kälte den Atem gefährdet.
1: Ja, das nächste Mal, da kommst du noch früher und dann reiten wir im Sonnenaufgang. Raureif auf den Wiesen, das sieht fantastisch aus, oder?
0: Definitiv. Du hast die ja schon alle eingepackt.
1: Ja, die sind richtig gut geworden. Und lecker.
0: Dann kann ich ja gleich nach der Schule zu Ava. Ich hole nur kurz meine Tasche und dann können wir los.
2: Was ist denn hier? Was hast du mit ihr gemacht?
1: Geredet?
2: Über Nico? Erzähl.
1: Ich bringe sie jetzt erstmal zur Schule.
0: Können wir los?
1: Ja,

0: Victoria hat keine Zeit für eine Besprechung, weil sie deine Kinder zur Schule fahren muss. Daniel, deine Kinder? Wie kann das sein?
1: Sie musste nicht, sie wollte.
0: Die fahren doch normalerweise mit dem Bus. Was ist denn los, Daniel? Mir sind die Jungs wichtig. Ich will wissen, wenn was nicht stimmt.
1: Pelle hat ein Problem mit Jazz. Das ist gestern eskaliert und dann wollten die Jungs gerne bei Victoria schlafen.
0: So, alles klar. Deshalb war sie so schnippisch, als ich sie auf dein Hausbauprojekt angesprochen habe. Das sieht sie im Augenblick nicht.
1: Ich sehe das auch nicht.
0: Was? Ist das nicht dein Ernst? Ich habe extra Gunther auf sie angesetzt, damit er sie wegen des Grundstücks überredet.
1: Ich weiß.
0: Du, ich reiß mein Bein aus für dich.
1: Für die Jungs.
0: Ist die Buchtrolle das wirklich wert? Diesen ganzen Aufriss? Das Haus? Der Ärger mit Victoria, mit den Jungs?
1: Ja, weißt du noch, als du sauer auf mich warst und kein Wort mit mir gewechselt hast? Das wäre mir gerade tatsächlich lieber.

0: beiden. Vielen Dank für Ihren Besuch und bis zum nächsten Mal.
1: Danke, das war sehr schön.
0: Freut mich.
2: Elli?
0: Noch mal raten. Mit Berufsbezeichnung.
2: Hä? Köchin?
0: Was?
2: Leitende Köchin?
0: Ja.
2: Was? Was? Glückwunsch. Du siehst richtig scharf aus. Und Julius hat einfach zugestimmt.
0: Der Böttcher wird allmählich zu meinem größten Fan. Du hättest mal sehen sollen, wie er mich vor Frau Kaiser verteidigt hat.
2: Wieso hat sie ein Problem mit deiner Anstellung?
0: Sie ist nicht begeistert. Ich bin ihr zu jung, ich habe keine richtige Ausbildung und mit diesem Internet können sie nichts anfangen.
2: Aber sie hat trotzdem zugestimmt.
0: Ich bin offiziell leitende Köchin in Carlas.
2: Ist so krass, wir müssen es unbedingt feiern. Komm, wir gehen was trinken. Ich lade dich ein. Komm.
0: Okay.
3: Wieder mal eine gewagte unternehmerische Entscheidung, Frau Kaiser. Hey, Richard hier. Sag mal, mit der Baugenehmigung hat alles geknappt? Ja? Schön, dass ich helfen konnte. Du sag mal, ich bräuchte auch einen kleinen Gefallen von dir. Ich habe da ein paar Zeilen, die du schreiben könntest.
4: Ich kitzel dich.
5: Oh, herzlich willkommen zurück.
6: Entschuldigung. Hi.
5: Hallo. Oh.
6: Hallo,
5: schön, dass du wieder da bist.
6: Okay, ich war 2 Nächte weg, ja.
5: Du warst ein Ewig.
6: Und dich, meine Kleine, habe ich am allermeisten vermisst.
5: Was, uns nicht, oder was? Sag mal, was ist denn eigentlich mit den Ergebnissen der Nierenbiopsie?
6: Das wird noch einen Moment dauern, bis da Ergebnisse kommen, oder? Aber die waren ganz zufrieden mit meinen Werten nach der Dialyse.
5: Das ist schön.
6: Ja.
5: Aber du musst jetzt öfter zur Dialyse, oder?
2: Das sehen wir dann. Erstmal sind wir froh, dass Simon jetzt wieder da ist, oder?
6: Und vor allem kommst du, kleiner Meckerpott, jetzt erstmal zu mir. Komm. Ja. Komm.
2: Oh, wir haben richtig schönes Frühstück für dich vorbereitet. Anne, was du essen darfst. Komm.
6: Echt?
2: Wir machen es richtig. Und die kleine weinende Maus bleibt den ganzen Tag bei uns.
7: Ja, natürlich bleibst du bei uns.
2: Ich glaube, ich habe Valerie noch nie so aufrichtig zugewandt gesehen.
5: Ja, bei deiner Schwester ist wirklich was passiert.
2: Hm. Ich glaube, man nennt das Liebe.
8: Britta? Was machst denn du hier?
9: Ich wollte eigentlich meine Tochter abholen und sie zur Schule bringen, so wie es mit ihr abgesprochen war.
10: Beruhigend, dass selbst du nicht alles weißt, hm?
2: Sag mal, sie hat dir wirklich alles erzählt, wie das mit Nico war?
8: Ja.
2: Krass.
10: Und wie hast du es geschafft, dass sie das erzählt hat?
8: Cool bleiben, keinen Druck machen.
10: Ich habe auch keinen Druck gemacht. Ich habe wirklich nur nachgefragt.
8: Carla, ich glaube, das liegt am Reiten. Ja? Ja, sie war keine 10 Minuten auf dem Pferd, da war sie ganz ruhig und ganz bei sich. Mhm. Reiten ist einfach magisch.
10: Das stimmt. Aber warum hat sich Nico jetzt von ihr getrennt?
2: Vielleicht war er wirklich unsicher.
11: Der junge Mann war wohl irgendwie verunsichert oder überfordert von einer jungen, selbstbewussten Frau. Und dann hat er so getan, als ob was mit ihr nicht stimmt.
2: Was?
11: Ja.
10: Ach, ist ein Idiot.
11: Unsichere Männer. Ein Problem unserer Zeit.
2: Na toll. Und was hast du ihr geraten?
11: Ja, sie hängt ja immer noch an, trotz allem. Und ich habe ihr vorgeschlagen, dass sie einfach noch mal mit ihm redet. Um ihm zu sagen, dass es völlig okay ist, wenn man verunsichert ist. Dass es aber nicht an ihr auslassen soll.
10: Gut. Sehr gut.
11: Ja, hast du mir das nicht zugetraut? Ich sag doch, ich habe eine Tochter großgezogen.
10: Hm? Du bist ein kluger, einfühlsamer Mann. Wirklich.
12: Wozu brauche ich deine Kochausbildung, wenn ich die Hände zum Rühren und eine Zunge zum
13: Also Frau Kaiser hat mir heute noch mal klargemacht, dass sie kein wütendes Mörsern im Restaurant sehen will. Aber das bekommen wir auch so hin, oder?
0: Ja, also schade. Aber ist okay. Wie wär's, wenn ich stattdessen als letzten Touch zu den Gästen

0: Okay, wie wär's so? Ich mache jedes Wochenende hier ein Reel, wo ich das aktuelle Gewürz sage. Und das posten wir dann so immer sonntags.
1: Haben Sie das schon gesehen?
2: Was?
1: Hier ist ein neuer Artikel im Heide-Echo, ist gerade rausgekommen.
2: Ungeschulte Küchenchefin im Luxushotel. Das Drei Könige verlottert unter der Führung von Viktoria Kaiser.
0: What? Warum wissen die das und warum so schnell? Herr Böttcher?
2: Wir reden später wieder.
0: Was?
1: Mein Handy?

0: Ich ärgere mich so, dass ich meine Schicht im Carlos nicht getauscht habe.
1: Weißt du, Valerie, ich glaube, in Zukunft werde ich häufiger zusammenbrechen. Wenn sich dann immer so fürstlich um mich gekümmert wird. Es ist alles gut, okay? Ich brauche keine Tagespflege. Ich habe jetzt Medikamente, die da...
0: Medikamente?
1: Medikamente, die dafür sorgen, dass meine Nieren nicht weiter nachgeben. Und es bringt sowieso nichts. Wir müssen jetzt abwarten, was die Ergebnisse von der Biopsie bringen. Und dann sehen wir weiter. Ja, bis dahin wäre es schon ganz praktisch, wenn einer von uns am Arbeitsleben teilnimmt. Du kannst ganz in Ruhe arbeiten gehen, okay?
0: Okay. Wenn du versprichst, dass du genauso hier liegen bleibst. Ich will, dass du genauso hier liegst, wenn ich wiederkomme.
1: Hm?
0: Versprochen?
1: Hm? Vielleicht muss ich zwischendurch noch das ausgebrochene Schaf einfangen.
0: Ich würde an der Stelle auch noch den Stall ausmisten. Genauso.
1: Ich bin ganz brav. Versprochen. Hab mich nicht bewegt.
2: Hey, was machst denn du schon hier? Die Party ist doch wohl nicht zu Ende. Gab's Ärger?
3: Oh Mann.
2: Ich helfe dir.
3: Nee, lass mich einfach.
2: Lilly, was ist denn wieder los? Hast du mit Nico gesprochen?
3: Nee, musste ich auch gar nicht.
2: Wieso?
3: Izzy hing die ganze Zeit an seinem Arm. Die haben voll rumgeknutscht.
2: Was?
3: Er hat eine neue Freundin.
2: Was für ein Idiot.
3: Er hat sie mit meinen Muffins gefüttert.
2: Das tut mir so leid, mein Schatz.
3: Ich hasse Jungs.
2: Ja.

0: Hey.
1: Na?
0: Es tut mir leid, was gestern passiert ist.
1: Wieso hast du dich nicht gemeldet?
0: Ich dachte, das ist dir vielleicht einfach alles zu viel. Und außerdem wusste ich nicht, was ich sagen sollte. Pelle ist immer noch sauer. Und ich habe keine Lösung.
1: Ich auch nicht. Und ja, mir war das gestern alles zu viel und ich war traurig. Aber wir geben doch unser Bestes. Und wir versuchen es doch, so gut es geht, hinzukriegen. Ich meine, wir wussten, dass es schwer wird und wir wussten, dass die Jungs Zeit brauchen und klar, gestern war wirklich hart. Aber wir haben doch Geduld, oder?
0: Ja. Wir geben nicht auf.

0: Du konntest keine 5 Minuten warten, hä? Huh? Du warst es doch mit dem Artikel. Und es war dir völlig egal, was das für mich bedeutet.
1: Langsam. Um was geht's?
0: Jetzt tu doch nicht so unschuldig. So viel Respekt solltest du vor mir haben.
1: Du sprichst vom Artikel über deine neue Köchin.
0: Ja, hinter dem du steckst.
1: Ja, natürlich. Das war eine Steilvorlage. Victoria steht jetzt noch schlechter da.
0: Ja, aber ich stehe auch schlechter. Na,
1: doch nicht in dem Artikel.
0: Ich bin für Vorwürfe zuständig. Natürlich fällt das auf mich zurück.
1: Du übertreibst.
0: Du machst wirklich vor gar nichts halt. Du egoistischer, manipulierender, egozentrischer, selbstverliebter...

0: mir Angst tun.
1: Kann ich verstehen. Aber schau mal, Simon wird neue Medikamente für seine MS bekommen. Und was mit den Nieren ist, das weiß man ja noch gar nicht. Ich will auch eigentlich gar nicht mehr drüber nachdenken. Das hilft ja auch nichts. Ich will jetzt einfach nur noch arbeiten.
2: Sind Sie denn schon bei Valerie ins Zimmer eingezogen?
3: Darüber haben wir jetzt noch gar nicht gesprochen.
4: Dann mach das mal.
5: Ich werde selbstverständlich hier einziehen. In einer Woche ist Stichtag. Ich will doch bei meiner Familie sein.

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15: Die Selbstanzeige wirkt sich strafmildernd aus. Und auch, dass ich Larissa das ganze Geld zurückgebe.
16: Und der Antrag auf Annullierung der Ehe?
15: Das ist anscheinend nur noch eine Formsache.
16: Das sind ja großartige Neuigkeiten.
17: Ich meine das Büro. Ich könnte da Hilfe gebrauchen. Gerade jetzt, wo Werner sich schonen muss und Adam nicht mehr hier ist. Ich habe ja auch noch das Weingut.
18: Sie verzichtet eher auf Gehalt.
17: Aha.
18: Weil sie der Meinung war, ihre Aufgaben sind zu viel und sie bräuchte deshalb einen Assistenten. Und den würde sie wahnsinnig gerne aus eigener Tasche bezahlen, wenn sie...
19: Und wer soll bitte schön dieser Assistent sein, den sie so großzügig aus der eigenen Tasche bezahlt?
18: Ihr eigener Sohn, der Leo.
20: Du fehlst mir. Heißt das, dass du dir vorstellen kannst, mir zu verzeihen?
21: Wenn du ab jetzt immer absolut zu mir ehrlich bist, ja.
20: Versprochen. Großes Ehrenwort.

0: Du weißt gar nicht, wie viel mir das bedeutet.
1: Lust auf eine Partie? Jetzt, wo ich den Weißen König wieder habe?
0: Jetzt? Sehr, sehr gern.
1: Komm. Was ist?
0: Was ist mit dem Hausverbot?
1: Oh, das Hausverbot ist hiermit aufgehoben.
0: Danke. Und nicht nur dafür.
1: Sehr gern.
0: Na komm. Wenn ich Sie sehe, würde ich mich natürlich bei Ihnen melden.
2: Dann gebe ich Ihnen am besten noch unsere Durchwahl.
0: Ja, wunderbar.
2: Bitte schön.
0: Vielen Dank. Hoffe ich, dass wir das ganz bald geklärt bekommen. Moment, da ist sie gerade. Einen Moment. Frau Manke?
3: Herr Drexler?
0: Die beiden Herren haben nach Ihnen gefragt.
3: Worum geht's denn?
0: Sie haben gerade mit Herrn Rudloff gesprochen und jetzt hätten Sie ein paar Fragen an Sie.
3: Sicher. Dann gehen wir doch auf die Terrasse. Dort können wir ungestört reden.
2: Gehen wir auf die Terrasse. Nach Ihnen.
3: Ich bin mir sicher, mein Mann hat einige Lügen erzählt. Ich freue mich aber, dass ich die jetzt klarstellen kann.
2: Jetzt sind wir aber mal auf Ihre Fassung gespannt.
4: Ich habe dich jetzt natürlich ein bisschen überrumpelt damit. Du kannst auch gern noch mal eine Nacht drüber schlafen. Aber ich könnte da wirklich Hilfe gebrauchen.
5: Klar.
4: Muss ja auch nicht für immer sein. Nur bis du wieder fit bist.
5: Ich weiß ja, Elias, und du meintest nur gut.
4: Das heißt, du bist einverstanden?
5: Ein Schreibtischjob ist nichts für mich, sorry.
4: Probier's doch erst mal aus.
5: Mama, wenn wir beide zusammenarbeiten, dann ist doch Streit vorprogrammiert, oder nicht?
4: Komm, wir setzen uns kurz. Vielleicht wird's ja auch einfach ganz toll, weil wir uns gut ergänzen. Ich könnte öfter mal was von deiner Lockerheit gebrauchen.
5: Und ich mehr Disziplin, das ist das, was du sagen möchtest.
4: Beim Fußball warst du auch total diszipliniert. Du kannst es schon, wenn du für eine Sache brennst.
5: Ja, aber Lieferscheine überprüfen und Abrechnung kontrollieren.
4: Deine Arbeit, die würde ja nicht nur daraus bestehen. Denk doch noch mal drüber nach.
5: Okay, aber ich verspreche nichts, ja?
4: Angebot steht.
5: Danke, dass ihr mir alle helfen wollt.
4: Ist doch klar.

0: Larissa? Was ist passiert?
1: Die Polizei hat mich befragt. Wegen Kilians Aussage läuft jetzt ein Verfahren gegen mich, wegen Körperverletzung und Freiheitsberaubung.
0: Und wahrscheinlich auch wegen Betrugs. Aufgrund der Scheine hier. Du hast doch hoffentlich alles abgestritten.
1: Natürlich. Jetzt steht Aussage gegen Aussage.
2: Was darf ich Ihnen bringen?
0: Doppelten Espresso. Ah, nee. Diesen Tee von gestern, was war das für
2: einen? Den Oolong-Tee?
0: Ja, genau. Danke.
1: Für mich nichts, danke. Ich habe mich strikt daran gehalten, was ich mit meinem Anwalt besprochen habe. Dass wir Probleme in der Ehe hatten und sich Kilian deshalb rächen will.
0: Und die Polizei hat dir das abgekauft?
1: Hoffentlich. Sonst droht mir Gefängnis.
0: Ach, so schnell geht das nicht. Gibt es was Neues vom Familiengericht?
1: Bis jetzt nicht. Ich bin mir sicher, dass Stefan alles tun wird, damit Mahnke James offiziell ihm gehört.
0: Ganz bestimmt.
1: Das Gericht hat sogar alle Konten eingefroren. Das ist kein gutes Zeichen.
0: Das muss nichts bedeuten. Das ist vielleicht eine reine Vorsichtsmaßnahme. Dass du nicht alles beiseite schaffen kannst vor einem Urteil.
1: Und Kilian ist glücklich, während mein Leben den Bach runter.

0: Wie habe ich das vermisst? Wohnst du eigentlich gern bei den Sonnenbichlers?
1: Hildegard hat mich aufgenommen, als ich nicht wusste, wohin. Dafür bin ich ihr wirklich sehr, sehr dankbar.
0: Aber?
1: Nichts aber. Ich habe im Moment einfach nicht sehr viele Alternativen. Ich bin pleite und mit meiner Vorgeschichte kriege ich hier auch nicht einfach so einen Job.
0: Weißt du denn, wann der Prozess stattfindet?
1: Ja, das kann noch ein bisschen dauern. Ich bin einfach froh, dass ich im Moment ein Dach über dem Kopf habe. Und dass ich den beiden was zurückgeben kann, indem ich mich handwerklich nützlich mache. Quasi als Miete.
0: Was, wenn du hier wieder einziehst? In dein Gästezimmer, meine ich.
1: Ich weiß nicht, ob das das Richtige wäre. Werner, du hast schon so viel für mich getan. Und jetzt noch ein Gästezimmer blockieren, du weißt, dass ich es nicht zahlen kann.
0: Na komm, lass das mal meine Sorge sein. Also?
1: Wäre das nicht ein bisschen früh? Ich meine, gestern hatte ich noch Hausverbot und heute würde ich hier schon wieder einziehen.
0: Und hast du Angst, Alfons und Hildegard meinen, du wärst undankbar?
1: Nee, die würden das schon verstehen, denke ich. Ich will ihnen ja auch nicht zur Last fallen.
0: Also ich finde es sehr schön, wenn du hier wieder im Hotel wohnst.
1: Danke für das Angebot.
0: Also abgemacht? Ich kümmere mich darum, dass

0: Larissa, diese eine Wand wird nicht reichen.
1: Endlich bist du da, wo du hingehörst.
0: Aber deine miesen Intrigen konnten uns nichts anhaben. Fanny und ich sind glücklicher denn je.
1: Während du hier verrottest. Auf Nimmerwiedersehen, Larissa.
2: Nein!

0: Guten Morgen.
1: Morgen. Da ist noch Kaffee für dich.
0: Danke. Werner war gestern da.
1: Echt?
0: Mhm. Und irgendwoher wusste er, dass die Schachfigur von mir stammt.
1: Es tut mir richtig leid. Ich weiß, ich hab dir versprochen, niemandem was zu sagen, aber Erik Klee hat so krass über dich hergezogen. Ich konnte nicht daneben stehen und nichts tun.
0: Verstehe.
1: Es tut mir richtig leid.
0: Nein, es muss dir nicht leid tun. Ganz im Gegenteil. Ich bin dir wahnsinnig dankbar. Das, was du ausgelöst hast, damit hätte ich nie gerechnet. Werner hat mir verziehen.
1: Was?
0: Ja. Wir haben gestern den ganzen Abend Schach gespielt und geredet.
1: Wirklich?
0: Mhm.
1: Und heißt es jetzt, das Haus wurde es auch aufgehoben?
0: Ja. Er hat mir sogar angeboten, wieder ins Gästezimmer zu ziehen.
1: Echt? Cool. Und machst du's?
0: Ich weiß nicht. Ich bin den Zombichlers wahnsinnig dankbar. Aber du willst ja auch, dass ich Abstand zu dir halte.
1: Voll. Es war jetzt auch nicht furchtbar mit dir.
0: Olivia, es tut mir wahnsinnig leid, dass ich dich so lange angelogen habe.
1: Weißt du, so ein Zimmer am Fürstenhof, das ist auch nicht schlecht, oder? Hey, ich bin wirklich froh, dass du und Werner sich wieder annähern.
0: Dank dir.
1: Ich geh dann mal.
2: Sie schicken mir also die Unterlagen zu. Prima. Nein, nein, nein, reicht per Mail. Ja. Ja, scheint sehr lukrativ zu sein. Sehe ich genauso. Ja. Ich werde sie meinen Geschäftspartnern vorlegen. Naja, wer weiß, vielleicht hat einer der Saarfelds Interesse. Genau. Schön. Wünsche ich Ihnen auch. Auf bald. Wiederhören.
1: Glaubst du wirklich, die Saalfelds lassen sich noch auf Geschäfte mit dir ein?
2: Warum nicht? Es geht um einen Solarpark ganz in der Nähe. Das Geschäft ist sehr lukrativ und gut für die Umwelt.
1: Als ob Christoph Saalfeld nach der Geschichte mit dem Gasvorkommen sich noch auf irgendetwas einlässt, was von dir kommt.
2: Larissa, Christoph ist Geschäftsmann. Wenn der ein gutes Geschäft wittert.
1: Und dann vergisst er alles, was war?
2: Ich hätte nichts von dem Investment.
1: Du hast noch Hoffnung.
2: Wir machen jeden Tag einen kleinen Schritt in die richtige Richtung.
1: Das ist beneidenswert.
2: Ich gebe nie auf, Larissa. Nie.
1: Meinst du, ich hätte auch noch eine Chance, wenn ich weiterkämpfen würde?
2: Nicht bei Kilian. Aber vielleicht bei deiner Firma. Hey. Du siehst müde aus.
1: Ja, ich habe die Nacht auch kaum geschlafen. Die Befragung mit der Polizei, die hat mich total aufgewühlt. Ich habe mich im Traum schon im Gefängnis gesehen.
2: Hey, Kilian kann dir nichts nachweisen, Larissa.
1: Vielleicht sollte ich wirklich kämpfen. Vielleicht war das ja von dem Gericht wirklich nur eine Vorsichtsmaßnahme, dass sie meine Konten eingefroren haben. Dann bleibt die Firma ja bei mir.

0: was? Wir zwei gehen jetzt Kaffee trinken, hm? Komm.
1: Die Zeit nehme ich mir.
2: Hey, guten Morgen.

0: habe leider überhaupt keine Zeit.
1: Auch nicht für einen Kaffee?
0: Noch nicht mal für einen Espresso. Ich muss noch mal schnell zur Gärtnerei fahren.
1: Ein Blumennotfall?
0: Ja, sozusagen. Die haben den falschen Dünger geliefert und jetzt besorge ich noch schnell einen neuen.
1: Na gut, dann sehen wir uns später.
0: Ja, auf jeden Fall. Ich beeil mich. Dicker Kuss. Ciao.

0: Hey!
1: Guten Morgen, Schwesterherz.
0: Wie geht's, Leo?
1: Hast du Zeit für einen Kaffee?
0: Ja, gerne sogar.
1: Es geht so. Die Arbeit auf dem Gestüt ist nicht das Richtige für ihn.
0: Es ist zu viel Belastung für sein Knie.
1: Katja hat ihm jetzt sogar angeboten, dass er ihr Assistent werden kann, aber ob er das annimmt?
0: Habt ihr gar nicht darüber geredet?
1: Er weiß nicht, dass ich es weiß. Also kann ich ihn auch schlecht darauf ansprechen.
0: Mhm.
1: Er möchte einfach nicht bemuttert werden. Von mir nicht, von Katja erst recht nicht.
0: Hey, gebt ihm doch einfach noch ein bisschen Zeit. Ich meine, im Endeffekt ist gerade sein großer Traum geplatzt. Ist hart.
1: Ja, hast du recht, er muss sich jetzt erstmal neu ausrichten.
0: Ja. Er weiß schon, dass ihr da seid. Und dass ihr ihm zur Seite steht. Und wenn er bereit ist, dann wird er eure Hilfe annehmen können.
1: Sehr klug. Schwesterlein?
0: Ich bin ja auch die Große.
1: Und wie geht's dir? Gibt's was Neues?
0: Also nichts Direktes von mir, aber Adam und Werner haben sich wieder versöhnt. Herr Saalfeld hat nämlich eine Schachfigur verloren und Adam hat sie ihm ersetzt.
1: Und deswegen ist er jetzt nicht mehr sauer auf ihn?
0: Ich glaube, ehrlich gesagt, das ist jetzt nicht konkret die Figur gewesen. Aber die beiden haben einfach eine besondere Beziehung.
1: Schön für Adam, I guess.
0: Ja, finde ich auch.
1: Aber?
0: Aber das bedeutet, dass er wieder zum Fürstenhof ziehen wird.
1: Das findest du nicht gut?
0: Ich weiß es nicht. Keine Ahnung. Ich bin noch lange nicht an dem Punkt, wo ich ihm verziehen habe. Aber im Grunde ist er ein guter Mensch.
1: Ja, der dich und uns alle belogen hat.
0: Ja, aber aus einem guten Grund.
1: Sei einfach vorsichtig. Bitte.
0: Ja. Wer bemuttert jetzt hier wen?
2: Ich wünsche Ihnen alles Gute, Herr Professor Siewert.
3: Vielen Dank.
2: Gute Heimreise.
3: Auf Wiedersehen.
2: Wiedersehen, bis zum nächsten Mal.
4: Hi, Fritz.
5: Hey, Yvonne.
4: Ich habe dich heute beim Frühstück vermisst und gestern auch beim Abendessen.
5: Ich war bei Lale.
4: Habe ich mir schon gedacht, aber du hast ja dieses Zimmer gemietet und du nutzt es gar nicht.
5: Ich habe meine Sachen da.
4: Das ist ein teurer Lagerraum.
5: Du willst, dass ich öfter in der WG schlafe, damit du mit Erik nicht alleine bist. Habe ich recht?
4: Du kannst dir nicht vorstellen, was er jetzt wieder gemacht hat.
5: Was hat er gemacht?
4: Er hat die Wohnung mit Tapes abgeklebt, in seinen und in meinen Bereich.
5: Ja, ich habe es gesehen, als ich heute Morgen frische Wäsche geholt habe.
4: Das ist doch der Wahnsinn.
5: Und in dem Irrsinn soll ich leben, oder wie?
4: Aber du hast einen guten Draht zu ihm. Du könntest mal mit ihm sprechen.
5: In euren Streit mische ich mich nicht ein.
4: Du lässt mich hängen.
5: Yvonne, ich hab dich noch nie hängen lassen.
4: Jetzt schon.
5: Das, was ihr da gerade habt, das ist ein Minenfeld.
4: Wenn du mit ihm reden würdest, dann würde Erik vielleicht für ein paar Tage ausziehen.
5: Glaubst du wirklich, dass Erik auf mich hört?
4: Besser als auf mich?
5: Der wird das Feld nicht räumen. Vorher musst du ausziehen, es tut mir leid.

0: Ja, natürlich halte ich Sie auf dem Laufenden, Herr Saalfeld. Aber jetzt genießen Sie doch erstmal Ihre Auszeit in Spanien. Ja, das mache ich. Danke. Bis dann.
1: So, Katja, und du hast jetzt eine Sekunde Zeit für mich. Wusstest du, dass Werner mit diesem Gauner wieder gemeinsame Sache macht? Was sagst denn du dazu?
0: Du, Werners Entscheidung.
1: Was du dazu sagst, war die Frage.
0: Wir können ihm da nicht reinquatschen.
1: Entschuldigung. Der kann mit dem spazieren gehen und meinetwegen sogar Schach spielen. Aber den gleich wieder zurück an Fürstenhof zu holen. Der wollte ihm ein kostenloses Einzelzimmer zur Verfügung stellen. Nee, Katja, wenn ich zu Hause rausfliege, dann kann ich im Personalzimmer schlafen. Und zwar in dem neben Hanno. Und wie ich Werner kenne, wird er sich jetzt wieder irgend so einen Fantasiejob ausdenken für Adam. Weißt du selber.
0: Also, ich glaube, dass die Anteilseigner dem nicht zustimmen.
1: Weißt du auch, was das auch für den Ruf des Fürstenhofs bedeutet, wenn der hier wieder rumspringt?
0: Du, ich sag dir, es wird überhaupt nicht dazu kommen. Ich habe gerade eben mit Christoph Saalfeld telefoniert. Er ist nicht dafür. Er hat mir auch gesagt, Sophia Wagner wird nicht dafür stimmen. Und ganz ehrlich, ich vertraue darauf, dass Werner zur Vernunft kommt, wenn er erst mal seinen echten Enkel Massimo kennengelernt hat.
1: Ja, aber das kannst du doch sagen.

0: Hey.
1: Na du?
0: Wie geht's deinem Knie?
1: Geht so.
0: Dann war das gestern doch ein bisschen zu viel, hä?
1: Wahrscheinlich. Apropos, tut mir leid, dass ich mich nicht mehr gemeldet habe.
0: Ach, macht nichts. Mein Bett hat mich eh schon ein bisschen vermisst.
1: Du, Mama hat mir angeboten, ihr Assistent zu werden.
0: Ja, ich finde, das ist eine gute Lösung.
1: Du weißt es.
0: Ja, also, nee, es ist jetzt nicht so, als würden deine Mutter und ich hinter deinem Rücken über dich reden.
1: Habt ihr aber, oder? Ja. Alles gut, nicht so schlimm.
0: Und? Nimmst du das Angebot an?
1: Jetzt mal ganz ehrlich, siehst du mich im Büro?
0: Leo, es ist ja nicht für immer.
1: Ja, aber ich meine, dann auch noch ausgerechnet mit Mama.
0: Hast du schon mal zusammen mit ihr gearbeitet?
1: Nee, aber man, ich kenne sie ja und das ist so ziemlich das Gegenteil von
0: mir. Das ist doch gut. Dann ergänzt ihr euch. Teamwork makes the dream work, Leo.
1: Das hat sie auch gesagt. Habt ihr euch wirklich abgesprochen, was?
0: Denk doch mal wenigstens drüber nach.
1: Weißt du, das hat sie auch gesagt.
0: Ja, dann hör doch einfach auf uns.
1: Ja, ist ja gut, ich überleg's mir, versprochen.

0: Hey.
1: Hey.
0: Ich bin so schnell gekommen, es ging. Alles okay?
1: Ja, geht schon. Nur der Rückweg, der wäre etwas schwierig gewesen.
0: Warte, ich helfe dir.
1: Danke. Ja, ich wollte bremsen, aber es ging nicht. Ich habe an dem Griff gezogen, nichts.
0: Was? Das ist ja lebensgefährlich. Das Bremskabel ist rausgerissen.
1: Wie das denn?
0: Sowas passiert nicht einfach so.
1: Meinst du, das hat jemand mit Absicht rausgerissen?
0: Das sieht ganz danach aus.
1: Glaubst du...
0: Larissa.

0: Adam, komm rein.
1: Du wolltest mich sprechen?
0: Ja. Ja, setzen wir uns doch.
1: Wenn du eine Revanche willst, dann gerne. Aber ich muss erst noch ein bisschen was im Garten arbeiten. Und ich habe auch noch nicht gepackt.
0: Ich wollte nur sagen, es wird leider nichts mit dem Gästezimmer am Fürstenhof. Das wollte ich dir am Telefon nicht sagen.
1: Verstehe.
0: Christopher strikt dagegen und auch die Wagen hat ihr Veto eingelegt. Ich glaube zwar nicht, dass sie etwas gegen dich hat, aber momentan tut sie wieder alles, um bei Christoph wie Kind zu sein.
1: Ist kein Problem, Werner, ehrlich. Ja.
0: Außerdem hatte sie noch die Frechheit, mir ein Investment anzubieten. Ein Solarpark ganz in der Nähe.
1: Was spricht denn da dagegen?
0: Dass die Idee von ihr kommt.
1: Okay, aber ich meine so ganz allgemein, was ist verkehrt an einem Solarpark, solange er nicht im Schatten liegt?
0: Von der Frau kann nichts Gutes kommen. Naja, aber im Moment sind mir die Hände gebunden, was das Gästezimmer am Fürstenhof betrifft.
1: Wie gesagt, kein Problem. Wir können uns ja auch so sehen.
0: Ja, aber trotzdem.
1: Du bist nur sauer, dass du dich gegen die anderen nicht durchsetzen konntest.
0: Kennst mich aber zu gut. Aber so ganz sauer bist du anscheinend nicht.
1: Bei Alfons und Hildegard ist es auch schön.
0: Ja, außerdem wohnt ja auch Volker Kobi da.
1: Ja. Olivia ist mir wichtig.
0: Mhm. Das beruht anscheinend auf Gegenseitigkeit. Sonst hätte sie dich nicht so vehement verteidigt.
1: Vielleicht kann sie mir ja auch irgendwann verzeihen.
0: Ja, ja, es wäre wünschenswert.
2: Bist du sicher, dass ich Yannick nicht doch anrufen soll? Du solltest dich unbedingt durchchecken lassen.
3: Ich habe Glück gehabt. Es ist ja nichts Schlimmeres passiert.
2: Ja, aber du hättest dir alle Knochen brechen können.
3: Hab ich aber nicht. Guck.
2: Dir ist schon klar, dass du Fanny hättest umbringen können. Oder wolltest du das sogar?
3: Wovon redest du?
2: Von dem manipulierten Bremskabel an Fannys Fahrrad.
3: Ich war das nicht.
2: Nein, natürlich nicht. Wer soll's denn sonst gewesen sein?
3: Ich habe keine Ahnung.
4: Mir hätte sonst was passieren können.
3: Das tut mir auch total leid.
2: Jetzt tu nicht so scheinheilig. Du hasst uns so sehr, dass du Fanny umbringen wolltest.
3: Spinnst du jetzt komplett? Ich sag's dir jetzt zum letzten Mal, ich war das nicht. Und jetzt lass mich in Ruhe.
4: Wow. Sie ist echt eine gute Schauspielerin.
2: Und das Schlimmste ist, dass wir immer wieder nichts nachweisen können.
5: Und wie ist er so, dein Käse?
3: Gut.
1: Käse von Otto Schmelz schmeckt mir immer gut.
5: Das ist schön. Mein Salat ist auch sehr lecker und sehr nahrhaft. Guck mal hier, ein bisschen Babyspinat, Rucola.
1: Warum redest du in solchen Momenten eigentlich immer mit so einer Kinderstimme?
5: Die Soße ist auch sehr gut. Italian Dressing. So besser?
1: Find schon.
5: Können wir uns nicht normal unterhalten?
1: Sehr gerne. Du wolltest doch nachdenken.
5: Soll das jetzt auf Dauer immer so weitergehen?
1: Dann geh doch!
5: Ich will nicht gehen.
1: Will auch nicht gehen.
5: Was machst du mit Fritz? Welchen Bereich der Wohnung teilst du ihm zu?
1: Fritz kann immer gerne in meinen Bereich gehen. Neutral steht ihm sowieso zur Verfügung. Wie du mit deinem Bereich und mit Fritz umgehst, das ist und bleibt ja deine Entscheidung. Okay. Hör doch auf, das, Yvonne, lass das. Yvonne, das wird doch so nix. Yvonne, hör auf! Mein Gott, nochmal. Komm mal her.

0: Könntest du den bitte noch Frau Hirschmeier ins Enzianzimmer bringen?
1: Ja, klar.
0: Danke dir. Hey, Fanny, alles okay? Ist was passiert?
2: Ich bin vom Fahrrad geflogen.
0: Oh, schlimm?
2: Naja, ich hatte Glück im Unglück. Es hätte auch deutlich übler ausgehen können. Das Bremskabel war rausgerissen.
0: Oh, shit.
2: Ja, naja, immerhin weiß ich jetzt, was eine Grabenbremse ist.
0: Das klingt fies. Aber so ein rausgerissenes Bremskabel, das ist doch nicht normal.
2: Ja, da hat jemand am Rad rumgefummelt, mit Gewalt.
0: Dein Fahrrad, das ist doch das Silberne mit dem gebogenen Lenker am Westflügel, oder? Kann das sein? Dann war ich vielleicht schuld an deinem Unfall.
2: Wieso du?
0: Ich hab's heute Morgen eilig gehabt und als ich mein Fahrrad abstellen wollte, da ist es umgefallen auf deins drauf. Und die Räder haben sich verhakt und ich musste richtig rütteln.
2: Du meinst, du hast dabei das Bremskabel rausgerissen?
0: Vielleicht. Tut mir leid. Ich stell mir vor, wenn dir was Schlimmeres passiert wäre. Hotel Fürstenhof, die Rezeption, Fritz Drexler, was kann ich für Sie tun?
2: Oh Mann, dann ist Larissa dieses Mal wirklich unschuldig.

0: Manke? Frau Schiller? So schnell habe ich mit einer Nachricht vom Familiengericht gar nicht gerechnet. Eilentscheidung? Kilian lügt. Unsere Ehe war aus Liebe, die aber leider gescheitert ist. Deswegen will er mir jetzt schaden. Unsere Ehe hat doch der Überprüfung standgehalten. Ich werde mit meinem Anwalt sprechen. Das Urteil steht vorerst fest. Alles klar. Auf Wiederhören. Danke. Ja, ich komm ja schon. Ja?
1: Ich komme von Manke Gems.
0: Das ist meine Firma.
1: Nicht mehr. Ich brauche Ihre Chipkarte und alle Unterlagen der Firma, die Sie haben.
0: Sagt wer?
1: Ihr Cousin.
2: Hallo.
3: Hey. Holst du deine Sachen?
2: Nee, ich bleib erstmal hier.
3: Wie jetzt?
2: Werner konnte sich gegen seine Miteigentümer nicht durchsetzen. Und die wollen mich nicht im Fürstenhof.
3: Heißt es jetzt, das Hausverbot ist wieder in Kraft gesetzt?
2: Nein, das nicht. Aber ich krieg auf keinen Fall ein Gästezimmer.
3: Es tut mir richtig leid.
2: Ist okay. Ich hoffe nur, Alfons und Hildegard haben nichts dagegen, wenn ich hier bleib.
3: Ja, also eigentlich wussten sie ja auch nichts von deinem Plan wegzuziehen. Und theoretisch musst du auch noch den Schuppen reparieren.
2: Das hätte ich auf jeden Fall noch gemacht. Ich bin einfach froh, dass ich mich nicht mehr verstecken muss. Und dass mit Werner alles wieder gut ist. Und vielleicht ja irgendwann auch mit uns.
3: Ich muss jetzt los.
2: Ich dachte mir, vielleicht können wir was essen gehen.
3: Ich habe leider keine Zeit.
2: Okay.

0: Ich bin wieder Inhaberin von Manke Gems. Ja, und ich hätte gerne mein altes Büro wieder. Vorausgesetzt, es ist noch frei.
1: Ihr E-Büro zurück anmieten läuft. Ist alles okay?
0: Das könnte nicht besser laufen.

0: das mit dir, mit euch, das ist das Schönste, was ich mir vorstellen kann.
1: Und das mit Fanny?
0: Das ist wirklich vorbei. Ich will mit dir zusammen sein. Und ich hoffe, du auch mit mir.

0: Hey, hier bist du.
1: Ja, ich hatte gerade einen Termin mit dem Innenarchitekten. Einer der Flure im Gestützhotel muss renoviert werden. Suchst du Elias?
0: Nee, ich wollte zu dir.
1: Ah, verstehe. Um mir meinen Vertrag zurückzubringen, weil du dich gegen den Assistentenjob bei mir entschieden hast.
0: Naja, ja und nein. Also, zurückgeben ja, aber...
1: Echt jetzt?
0: Was, glaubst du mir nicht?
1: Doch, doch.
0: Ich dachte, wir einigen uns erstmal auf eine Probezeit und danach können wir dann nochmal neu entscheiden.
1: Oh, Leo, ich freue mich so.
0: Naja, anstatt den ganzen Tag zu Hause zu hocken, dachte ich, wie sagt man so schön, ich schaue nach vorne.
1: Beste Einstellung. Und wie gesagt, es ist ja nur vorübergehend. Auch wenn ich mich natürlich freuen würde, wenn du länger bleibst, weil ich brauche wirklich Unterstützung.
0: Ich eine neue Perspektive. Ob es jetzt der Assistentenjob ist.
1: Du, so langweilig, wie du denkst, ist der vielleicht gar nicht. Also jetzt gerade bei dem Termin. Natürlich ging es da auch um Preise, aber da geht es auch um kreative Entscheidungen. Wie zum Beispiel, welches Holz verwenden wir, tapezieren, ja oder nein.
0: Und das dürfte ich dir entscheiden?
1: Ja, vielleicht nicht gleich am Anfang, aber wenn du eingearbeitet bist,

0: keine Verantwortung abgebe, dann ist es für mich auch keine Entlastung.
1: Bitte schön.
2: Vielen Dank. Wiederschauen.
1: Tschüss.
3: Hallo, Frau Klee.
1: Hallo.
3: Ich hätte gerne einen Americano und einen Croissant zum Mitnehmen.
1: Kommt sofort.
4: Sind Sie unterwegs zum Fürstenhof?
3: Ja, ich bin auch ehrlich gesagt ein bisschen gestresst. Ich habe meine Mittagspause damit verbracht, aufzuräumen bei mir zu Hause.
4: Und wie läuft's so bei den Sonnenbichlers?
3: Okay.
4: Und wie läuft's mit Herrn Fischer?
3: Naja, er hat seine Lektion auf jeden Fall gelernt. Und er ist Ihnen sehr dankbar für die Rettungsaktion.
4: Naja, Erik und ich, wir hätten ihn schließlich nicht ertrinken lassen können. Heute ist ja unser Hochzeitstag.
3: Oh, okay. Herzlichen Glückwunsch.
4: Er hat gar nichts gesagt.
3: Wer jetzt? Ihr Mann, oder?
4: Der hat es einfach vergessen.
3: Der Tag ist ja auch noch lang.
4: Aber früher hat er mir mal Frühstück gemacht, oder? Kaffee ans Bett gebracht, aber jetzt nichts, nada, niente.
3: Naja, also theoretisch haben Sie ja jetzt auch vergessen, dass der Tag...
4: Vergessen ist ein großes Wort. Ich hatte das nur nicht so richtig auf dem Schirm.
3: Und Ihrem Mann ging es genauso?
4: Er hat's vergessen. Oder vielleicht einfach ignoriert.
3: Wissen Sie was? Erinnern Sie ihn doch einfach daran. Ist doch gut. Darf ich das kurz machen? Dankeschön. Das passt so. Einen schönen Tag.

0: War klar, dass du den Bauern ziehst.
1: Ich muss ja meine Taktik überdenken.
0: Ich bin eben ein würdiger Gegner.
2: Lassen Sie sich bitte nicht stören. Es ist übrigens nichts Persönliches, dass Sie nicht wieder in ein Gästezimmer ziehen dürfen. Es geht mir mehr um den Betriebsfrieden. Sie sind zurzeit ja nicht besonders beliebt bei den Kollegen. Ah! Na? Interessiert?
1: Ich hatte noch keine Gelegenheit, Sie mir genau anzuschauen.
2: Ich bin sicher, Sie erkennen ein lukratives Geschäft.
1: Ja, und wenn es eins ist?
0: Warum sagst du nicht einfach ab? Oder hast du es dir anders überlegt?
1: Du hast es selbst gesagt. Was spricht gegen einen Solarpark? Außer, er liegt völlig im Dunkeln.
0: Dass die Idee von ihr ist?
1: Ja, deswegen werde ich sie auch ganz besonders prüfen.
0: Wenn du willst, kann ich auch noch mal drüber schauen. Vier Augen sehen mehr als zwei.
1: Ja, wäre prima. Oh. Alexander. Ja, Alexander. Du, ich bin mitten in einer Schachpartie. Was? Gut. Ja, prima. Dann lass uns später drüber reden, ja? Ciao. Massimo ist aus dem Krankenhaus entlassen.
0: Das sind ja gute Nachrichten.
1: Ja, er kommt morgen her, um seinen Großvater kennenzulernen.

0: Larissa hat mein Rad nicht manipuliert. Das war Fritz.
1: Wie?
0: Ja, aus Versehen. Ihm ist sein Rad auf meins gefallen und dann hat er irgendwie dieses Bremskabel rausgerissen.
1: Aber das heißt ja...
0: Wir haben Larissa Unrecht getan. Wir sollten uns bei ihr entschuldigen.
2: Warum? Sie entschuldigt sich doch auch nicht.
0: Aber wir sind doch anders als sie.
2: Und wenn sie sich entschuldigt, dann meint sie es wirklich nicht ernst.
0: Trotzdem. Wir haben uns geirrt. Das war nicht in Ordnung. Und deswegen sollten wir die Sache aus der Welt schaffen.
2: Indem wir ausgerechnet Sie um Verzeihung bitten?
3: Bitteschön. Danke.
4: Stefan hat keine Sekunde verstreichen lassen.
5: Ja, natürlich. Er wollte die Firma doch schon immer haben.
4: Weißt du, wie demütigend das war, als ich meine Chipkarte abgeben musste?
5: Das kann ich mir gut vorstellen.

0: Larissa, du musst jetzt nach vorne schauen.
1: Was bleibt mir denn noch?
2: Unsere Gedanken kreisen ständig um Larissa. Es muss aufhören. Wir werden ja schon ganz paranoid. Ich habe einen Fahrradunfall und wir denken, Larissa will mich umbringen.
3: Ja, aber der Gedanke ist auch gar nicht so abwegig, nach allem, was passiert ist.
2: Sie hat gesagt, sie will nichts mehr mit uns zu tun haben. Vielleicht stimmt das ja.
3: Schön wär's. Aber du hast recht. Wir dürfen nicht bei jedem kleinen Missgeschick sofort an Larissa denken. Sondern wir müssen nach vorne schauen.
0: Auch auf die Gefahr hin, dass ich mich wiederhole. Aber in dem ganzen Fiasko bist auch du schuld.
1: Da ist vor allem Fanny dran schuld. Sie wollte Kilian für sich haben. Ich habe alles verloren, was mir wichtig ist. Und jetzt behauptet sie auch noch, dass ich sie umbringen wollte?
0: Larissa.
1: Ich lasse sie nicht davon kommen. Sie sollen genauso leiden wie ich.
0: Was meinst du damit?
1: Wenn ich Kilian schon nicht haben kann, dann soll sie ihn auch nicht haben.
4: Du vermisst ihn, hm?
5: Ja, das ist nicht so leicht, wenn der Partner am anderen Ende der Welt ist.
4: Manchmal ist es nicht mal leicht, wenn der Partner am anderen Ende der Wohnung ist.
3: Schlechte Nachrichten?
2: Marlon schickt viele Grüße aus Kalifornien.
3: Ich wusste gar nicht, dass ihr noch in Kontakt seid.
2: Wir schreiben hin und wieder.
5: Ich habe schon eine Schmerztablette genommen.
6: Ich wüsste da vielleicht eine Methode.
5: Ach ja?
6: Sie ist ungewöhnlich, aber wirkt. Wollen Sie es vielleicht ausprobieren?
2: Ich wollte mich bei dir entschuldigen. Dafür, dass ich dich im Verdacht hatte. Wegen der Bremse an meinem Fahrrad. Ja?
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12: Einen schönen guten Abend, herzlich willkommen. Die Lehrerinnen und Lehrer in Mecklenburg-Vorpommern sind im Altersschnitt nicht mehr die allerjüngsten. Es ist also absehbar, dass viele von ihnen in diesem und in den kommenden Jahren die Klassenzimmer für immer verlassen werden. Gegen diesen Aderlass kämpft das Bildungsministerium auch schon seit einigen Jahren. Aber Nachwuchs auf dem Arbeitsmarkt ist schwer zu bekommen. Und die Lücken nur mit Seiteneinsteigern zu füllen, das will man auch nicht. Also eine Bestandsaufnahme zum Schuljahresanfang.
13: Die Bildungsministerin auf der Landespressekonferenz, Simone Oldenburg, auf der Suche.
14: Wo steht mein Name?
13: Das aber ist vermutlich ihr geringstes Problem. Sie will noch mehr Lehrkräfte einstellen, obwohl das in diesem Jahr schon funktioniert hat. 690 Lehrerinnen und Lehrer konnten seit Januar angeworben werden. Das, so die Ministerin, sei hohes Niveau, reiche aber nicht. Die Neuzugänge gleichen gerade so das aus, was durch den Wechsel in den Ruhestand wegfällt. Die Probleme an den Schulen bleiben stets die gleichen. Stundenausfälle, zu wenig Lehrpersonal, obwohl die Schülerzahlen sinken.
15: Wir möchten weiterhin so viele einstellen, um tatsächlich die Qualität zu verbessern, den Unterricht besser abzusichern, dann natürlich den Vertretungsunterricht auch besser abzusichern und den Unterrichtsausfall zu verringern. Also wir möchten keine Stelle hergeben, auch wenn die Schülerzahlen sinken.
13: Findet die Vertretung der Eltern generell ja auch gut, allerdings versehen mit einem großen Aber.
16: Grundsätzlich als Landeselternrat begrüßen wir natürlich jede neu eingestellte Lehrkraft. Nichtsdestotrotz muss natürlich in den kommenden Jahren massiv in die Lehrkräftegewinnung investiert werden, denn das ist der Hauptpunkt, den wir natürlich als Landeselternrat sehen und den wir auch aus den Familien zurückgespiegelt bekommen. Lehrkräftemangel, Unterrichtsausfall. Wir müssen dem begegnen, was unsere Schulen in den kommenden Jahren dann auch verlässt, altersbedingt.
13: Wie das

0: Stralsund zuletzt einige Tiefschläge hinnehmen. Die großen Schiffbauer sind weg und der Umbau der Werft zu einer Art maritimem Gewerbegebiet läuft auch nicht so wie erhofft. Aber es gibt auch gute Nachrichten. Ein Unternehmen aus dem Süden hat an der Ostseeküste offenbar Standortvorteile entdeckt.
1: Niedrigwasser im Rhein und Straßen, die für die immer größer werdenden Bauteile einfach zu eng sind. Probleme, die das süddeutsche Unternehmen Ekato hier in Stralsund nicht mehr hat. Der Hersteller von XXL-Rührwerken aus Baden-Württemberg hat einen neuen Produktionsstandort direkt am Hafen. Ein Elektromotor muss auf ein Rührwerk, ein großes Rührwerk, 7 Meter hoch. Das soll nach Malaysia gehen, um dort im Plastikrecycling eingesetzt zu werden.
2: Die Kalkhandel hat für uns einen enormen Vorteil, weil wir hier am Standort direkt aufs Schiff verladen können. Wir sehen im Hintergrund eines unserer Rührwerke. Das können wir noch auf der Straße transportieren, aber unsere Dimensionen oder unsere Rührwerke werden so groß, dass wir 8, 9, 10 Meter Bauteilgewichte von 50, 60 Tonnen handeln müssen, wo einfach diese Sondertransporte enorm viel Zeit, aber auch Kosten verursachen.
1: Ekato produziert für den Weltmarkt, baut Rührgeräte, die in bis zu 30 Meter hohen Behältern arbeiten. Zur Kunststoffproduktion in Asien oder beim Trennen von seltenen Erden aus Erzen. Auch in Südafrika, wie hier beim Herauslösen von Gold. In Stralsund sollen die Baugruppen montiert und auf Schiffe verladen werden. Klimawandel, lange Genehmigungsverfahren. Süddeutsche Firmen haben Transportprobleme. Für Mecklenburg-Vorpommern ein Standortvorteil.
3: Bei einer Standortentscheidung spielen immer verschiedene Faktoren eine Rolle. Dazu können auch das in der Perspektive noch häufiger zu erwartende Niedrigwasser in den Flüssen oder die Dauer von Genehmigungsverfahren zählen.
1: Rund 10 Millionen Euro hat das Traditionsunternehmen in den neuen Stralsunder Standort gesteckt. Der Rostocker Konstruktionsmechaniker Ronny Radke hat die Chance genutzt, wieder an die Küste zurückzukehren.
4: Also ich bin jetzt seit 15 Jahren oder 18 Jahre waren es jetzt genau in Österreich gewesen, aber es ist trotzdem die Heimatliebe ist immer noch geblieben. Und daher haben wir uns dann halt entschlossen, dass wir gesagt haben, ja, wir gehen wieder zurück in die Heimat, näher zu Oma und Opa, was für die Kinder natürlich ein riesen Zugewinn war. Einmal Norden, immer Norden.
1: Der Motor ist montiert. Für die Zukunft sieht sich die Firma Ekato hier an der Wasserkante des Strelasunds gut gerüstet.
2: Gerade im Zuge vom Klimawandel, Ressourcen besser einzusetzen, werden im Endeffekt die Rührwerke immer größer. Wir verschieben da seit Jahrzehnten im Endeffekt die Grenzen des, was physikalisch machbar ist, weil wir auch bei solchen Rührwerken an Grenzen kommen, an technische Grenzen kommen, die nicht einfach umzusetzen sind.
1: Dieses Rührwerk geht in Kürze auf die Reise nach Malaysia. Statt bislang 750 Kilometer liegen jetzt gerade einmal 300 Meter zwischen Montagehalle und Kaikante.
0: Wir gucken auf die Kurzmeldungen vom Tage mit Eva-Maria Gul.
5: In einem Milchviehbetrieb in Leitzen bei Röbel sollen Kühe gequält worden sein. Wie das ARD-Politikmagazin Report Mainz berichtet, dokumentieren heimlich aufgenommene Videos schwerste Tierschutzverstöße zwischen März und April. Zu sehen sind festliegende, verletzte Rinder, die tagelang nicht ausreichend versorgt worden sein sollen. Die Tiere sollen außerdem beim Eintreiben in den Melkstand unter anderem mit einer Eisenstange geschlagen worden sein. Die Polizei ermittelt. In Stralsund sind am Morgen ein Linienbus und ein LKW zusammengestoßen. Die Busfahrerin wurde dabei eingeklemmt und schwer verletzt. Fahrgäste waren zu dem Zeitpunkt nicht im Bus. Der LKW-Fahrer wurde leicht verletzt. Laut Polizei könnte ein Vorfahrtsfehler zu dem Unfall geführt haben. Der Sachschaden wird auf 200.000 Euro geschätzt. In Mecklenburg-Vorpommern läuft die Kartoffelernte. Die Witterung hat aus Sicht des Saatgutverbands Mecklenburg-Vorpommern dazu geführt, dass die Knollen kleiner und der Ertrag geringer ausfallen als im vergangenen Jahr. Der Verband rechnet insgesamt mit rund 500.000 Tonnen Kartoffeln. Regional gibt es große Unterschiede. Im Raum Greifswald oder bei Wesenberg beispielsweise habe es wenig Niederschlag gegeben. Hier mussten Felder zeitweise beregnet werden, damit die Kartoffeln nicht verkümmern. Laut Saatgutverband bauen hierzulande immer mehr Landwirte Kartoffeln an. Die Anbaufläche sei in den vergangenen Jahren um 3.000 Hektar gewachsen. Die Ernte läuft noch bis Ende Oktober. Bei der Ruder-Weltmeisterschaft in Amsterdam sind die Rennen für die Athleten aus unserem Land positiv verlaufen. Der Stralsunder Ole Hohensee wurde im Doppelvierer im Vorlauf Erster und zog problemlos in das Halbfinale ein.

0: Für den Rostocker Oliver Holz war es im Doppelzweier bereits der zweite Auftritt. Mit Platz 2 erreichte er ebenfalls das Halbfinale. Im Staatlichen Museum Schwerin ist heute der 100.000. Besucher seit der Wiedereröffnung im vergangenen Oktober begrüßt worden. Kulturministerin Martin und Museumsdirektorin Zinno haben dem Mann aus dem Landkreis Rostock sein Willkommensgeschenk überreicht. Der 64-jährige Rüdiger Mund aus Güstrow ist seit Kindheitstagen gehörlos. Als Geschenk gab es heute Blumen und einen Museumsführer. Das Staatliche Museum in Schwerin wurde 4 Jahre lang für 11 Millionen Euro saniert. Laut Museumsdirektorin Zinno lockt der aktuell freie Eintritt viele Kunstinteressierte an. Ermöglicht wird der kostenlose Besuch bis Ende Oktober 2029 durch das Land Mecklenburg-Vorpommern sowie eine Stiftung. Schwedische Wissenschaftler der königlichen Gustav-Adolfs-Akademien haben heute Greifswald besucht. Der nördliche Teil von Vorpommern war von 1648 bis 1815 offizieller Teil Schwedens. Die Universität Greifswald war damit auch die älteste schwedische Universität.
1: Die etwa 40 Akademiemitglieder besichtigten das Hauptgebäude, das in der Schwedenzeit entstand. Die Universität galt als Brücke für Bildung und Forschung zwischen Schweden und Deutschland. In der Schwedenzeit wurde in Pommern die Leibeigenschaft abgeschafft.
2: Es ist ein besonderes Gefühl. Einige unserer Wurzeln sind hier. Einige berühmte Familien in der schwedischen Geschichte hatten ihren Sitz in Pommern und Greifswald. Wir haben so viele Verbindungen durch die Geschichte zwischen Pommern und Schweden. Und Pommern war fast 200 Jahre lang ein Teil von Schweden.
1: Auf großes Interesse stießen die schwedischen Matrikelkarten. Schweden hatte Ende des 17. Jahrhunderts Vermesser in die neue Provinz geschickt. Schwedisch-Pommern war damit die erste Region auf deutschem Boden, die komplett kartiert war.
3: Wenn man der deutschen Gesellschaft ein Fieberthermometer unter den Arm klemmen könnte, dann würde das seit einigen Jahren wahrscheinlich erhöhte Temperatur anzeigen. Ein Land, das aufgewühlt ist, verunsichert und leider oft auch zerstritten. In unserer neuen Serie Fieberkurve wollen wir die vergangenen 10 Jahre noch mal gemeinsam mit Zeitzeugen und Experten Revue passieren lassen, beginnen heute mit der großen Migrationsdebatte nach 2015.
4: Das ist eines der Mega-Ereignisse, die ganz stark das politische Klima in Mecklenburg-Vorpommern und in ganz Deutschland ja auch beeinflusst haben.
5: Die Nachwirkungen der großen Flucht- und Migrationsbewegung prägten auch das Jahr 2016. Vor allem Syrer, Türken und Afghanen kamen nach Mecklenburg-Vorpommern. Auch wenn ihre Zahl im Vergleich zum Vorjahr deutlich zurückging, die deutsche Gesellschaft war zunehmend zwischen engagierter Hilfe und wachsenden Sorgen hin und her gerissen. Aber es gibt auch immer noch einen ganz spielerischen Umgang mit den Neuankömmlingen. Hier kickt eine Flüchtlingsmannschaft mit dem MSV Pampow.
6: Zusammen sich kennenlernen, gute Sache.
5: Auch andere haben diese Zeit noch in guter Erinnerung.
7: Thank you.
8: Ich erinnere mich, wie wir hier in teilweise Wohnungen geputzt haben, die Kühlschränke versucht haben, mit dem Nötigsten zu füllen und echt geguckt haben, wie man unkompliziert helfen kann. Das war ja auch keine Situation, auf die man sich vorbereiten konnte, sondern ich glaube, da hat wer konnte, wer wollte, hat geholfen. Und das waren eben halt wahnsinnig viele und das war schön.
5: Aber die Probleme nehmen zu und werden sichtbarer. Die Behörden wirken oft überfordert. Vor dem Rostocker Migrationsamt bilden sich oft Stunden vor der Öffnung lange Schlangen. Es kam zu Spannungen unter den Flüchtlingen. Ein anderes Beispiel, der Schweriner Marienplatz. Prügeleien zwischen ausländischen Jugendlichen und ihren Gegnern werden gefilmt und ins Netz gestellt. Die Folge: Schon 2016 wird über eine Videoüberwachung des Platzes diskutiert. Ein Stadtvertreter formuliert das so:
9: Die innere Sicherheit oder der innere Frieden, ich sag's mal in meinen Worten, ist doch relativ gestört.
5: Noch Jahre wird das Thema die Landeshauptstadt beschäftigen. Auch die Frage der Finanzierung etwa von Flüchtlingsunterkünften war strittig. Vor allem die Kommunen stöhnten unter den Kosten auf. Die aus Güstrow stammende Tagesthemen-Moderatorin Jessie Wellmer stellte einen Stimmungswechsel in der Bevölkerung fest.
10: Ich glaube, dass das so ein Gefühl war, oder so ein Kipppunkt war, der in diesen Satz mündete, den ich dann auch in Mecklenburg-Vorpommern

0: relativ oft gehört habe, aber überall, ist überhaupt kein MacPom-Phänomen, dieses wir bekommen wenig oder nichts und die bekommen viel. Oder noch manchmal mit dem Zusatz, die bekommen ganz schön viel hinten reingeschoben.
1: Und diese Stimmung sei von der Rechten schnell aufgegriffen worden, so der Greifswalder Politologe Jochen Müller.
2: Klar wurde das dann auch aufgenommen von Polarisierungsunternehmern, die dann diese Konflikte, die da angelegt waren, auch in bestimmten Einstellungen innerhalb der Bevölkerung, die genutzt haben und regelmäßig betont haben, überbetont haben, vielleicht auch bestimmte Risiken, Herausforderungen, die sich aus der Migration ergeben.
1: Die Stimmung wird gereizter. Beim CDU-Landesparteitag in Neubrandenburg muss sich die damalige Kanzlerin so einiges anhören. Landtagswahlen stehen an und die sind kein Selbstläufer. Auch nicht für Ministerpräsident Erwin Sellering, der schlussendlich dann doch deutlich gewinnt. Der Hauptgegner, eine neue Partei, die am Wahlabend aus dem Stand mit mehr als 20% zweitstärkste Kraft wird, die AfD. Zeichen, dass sich etwas gedreht hat, auch im Nordosten Deutschlands. Für die einen die Folge der Flüchtlingskrise.
0: Also es war ein richtiges Alleinstellungsmerkmal. Die AfD, die kümmert sich um die Sorgen, die ich da habe, um dieses Gefühl, was ich da habe. Und die anderen tun es nicht. Und es gab ja durchaus in der Union und der CDU unter Angela Merkel durchaus auch Politikerinnen und Politiker, die auch Bedenken hatten. Aber die konnten sich mit ihrer Politik nicht durchsetzen.
1: Für andere war das auch die Rache der ostdeutschen Wähler.
3: Ihr habt jetzt hier knapp 25 Jahre nichts für uns gemacht. Wir wählen jetzt einfach mal andere, weil sowohl CDU als auch SPD, Grüne etc. und auch Linke haben nicht dazu geführt, dass wir ausgeglichene Lohnverhältnisse haben, dass wir mehr Renten haben etc. pp. Also die Vermögensunterschiede zwischen Ost und West sind ja immer noch sehr eklatant. Und das war eine Nische, wo die AfD erkannt hat.
1: Im August 2017, gut ein Jahr nach der Landtagswahl, schrecken Razzien bei einem Rechtsanwalt und einem Polizisten in Mecklenburg-Vorpommern auf. Mitglieder eines Netzwerks namens Nordkreuz hatten illegale Waffenlager angelegt und Munition gehortet für einen ominösen Tag X. Der Gruppe gehörten Polizisten, SEK-Mitglieder und Reservisten an.
2: Vollkommen überraschend sind solche Netzwerke nicht, auch was man zu dem Zeitpunkt schon wusste von NSU und anderen rechtsextremen Strukturen in Mecklenburg-Vorpommern. Aber wie nah diese Strukturen an dem staatlichen Gewaltmonopol waren und teilweise vielleicht auch noch sind, finde ich richtig gehend schockierend.
1: Die Radikalisierung von Teilen der Gesellschaft erhöht den Druck auf die Landespolitik. Und die neue Ministerpräsidentin erbt diese Herausforderung.
4: Sie ist ja bis heute im Amt und will es auch bleiben. Der Landtagswahlkampf läuft auf vollen Touren. Bei uns werden Sie alle Spitzenkandidaten kennen. Heute Claudia Müller von den Grünen.
5: Sie wollen die Menschen beteiligen, ne? Aber Windkraftgegner sagen, ich will das gar nicht.
6: Das kann ich verstehen. Wir erleben aber auch, dass eine breite Mehrheit da sehr, sehr offen für ist. Es ist wichtig, dass wirklich diejenigen ganz konkret vor Ort besonders entlastet werden. Mhm. Und das schlagen wir vor mit unserem Nachbarschaftsbonus, dass Menschen, die in einem 2-Kilometer-Radius um Windräder wohnen, keine Netzentgelte bezahlen. Und das kann man eben inzwischen entsprechend umlegen.
5: Sie haben eine ganz klare Botschaft, vor allem an taktische Wähler. Wählt Grün als Garant für 0% AfD in der Landesregierung. Können Sie das mal erläutern?
6: Das kann man sich sehr gut angucken. Wenn Bündnis 90 die Grünen im Landtag sind, hat die AfD keine Chance, in irgendeiner Form Verantwortung zu übernehmen. Wenn Bündnis Grüne im Landtag sind, haben wir klare, stabile, demokratische Verhältnisse und nach den letzten Umfragen auch tatsächlich mögliche Koalition. Das wäre für Mecklenburg-Vorpommern wichtig, denn wir müssen dieses Land die nächsten 5 Jahre gestalten und wir können uns keinen Stillstand leisten. Ich bin sehr optimistisch, dass wir diese 5%-Hürde und dann plus X erreichen, aber auf Zahlenspiele. Darauf lasse ich mich grundsätzlich nicht ein.
5: Gehen Sie dann raus aus dem Bundestag und werden auf jeden Fall im Landtag sein?
6: Ja. Das habe ich gegenüber meiner Partei ganz klar erklärt. Wenn ich kandidiere, dann meine ich es ernst. Ich werde, wenn wir im Landtag sind, mein Bundestagsmandat niederlegen. Ich werde hier nach Schwerin wechseln. Und zwar egal, in welcher Rolle.

0: Aber wenn die Menschen am 20. September ihre Stimme abgeben, werden viele das wahrscheinlich auch mit Frust im Bauch tun und der Frage, was kann ich eigentlich noch bewirken? Wir wollen diesem Frust auf den Grund gehen in unserer Doku, die da unten.
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0: Ein Kind, das sich ordentlich ausgetobt hat, schläft am Abend auch besser ein. Insofern können sich alle Eltern freuen, wenn sie einen schönen und vor allem sicheren Spielplatz in der Nähe haben. In Schwerin sind in jedem Sommer 2 Spielplatzmobile unterwegs.
13: Der Sand gehört unter die Spielgeräte. Auf fast jedem seiner Spielplätze kämpft Ralf Frauendorf gegen den Wegspieleffekt.
14: Es wird auch weggespielt. Jedes Kind nimmt mal so eine Hosentasche Sand mit. Dann fehlt auch irgendwann zum Jahresende mal wieder was. Das wird dann auch nach Bedarf dann aufgefüllt und nachgefüllt.
13: Alles für die Sicherheit der Kinder.
14: Oben muss ich auch mal gucken. Ob die Wände so fest sind, ob es steht. Aber hier dieses Kontrollieren, ob hier Seelen rausgucken. Das ist schon mal wichtig, die Haltepunkte fest sind. Und hier haben wir jetzt so ein morsches Brett, was wir nachher austauschen wollen.
13: Kollege Rosario aus Sizilien ist seit 4 Jahren Ralfs Partner. Sie arbeiten oft parallel, um viel zu schaffen. Wenn es nötig wird, packen sie zusammen an.
14: Rosario, hältst du mal fest?
13: Ihre kleine Werkstatt haben sie immer dabei. Das Ersatzbrett ist dicker als das alte. Ralf passt es an. Auf den Schildern, die Rosario putzt, sind wichtige Hinweise, wie der genaue

0: Schauen wir mal. Und das sitzt. Das sitzt super.
1: Erledigt, bevor etwas passiert ist. Nur noch festschrauben, dann können die beiden nach 45 Minuten weiter zum nächsten Spielplatz, den am Pfaffenteich. Seit 1999 macht Ralf Frauendorf diesen Job. Dabei immer auch ein bisschen Kind zu bleiben, ist regelrecht Pflicht. Und weil es ihm Spaß macht.
0: Ja, wenn man merkt, dass die Leute dankbar sind und sich freuen, dass wir das machen, dass es mal ein Danke gibt. Und auch wenn die Kinder mitmachen. Ne? Die ärgern uns zwar ein bisschen, weil sie ja alles finden. Aber es ist schön, wenn sie da mitmachen und auch da selber begeistert sind.
1: Er muss bis ganz nach oben, natürlich nur, um die Sicherheit zu prüfen.
0: Und das Ding schaukelt auch so richtig schön. Da kommt so richtig Leben ins Spiel.
1: Viel Zeit für Spaß bleibt aber nicht. Ralfs täglicher Spielplatzkontrollplan ist straff.
0: Die 10 müssen wir schaffen. Am besten ist noch mehr, damit man dann auch wieder Zeit hat für Reparaturen.
1: Von 100 Spielplätzen in Schwerin kümmern sich Ralf und Rosario um die Hälfte. Jedes Klettergerüst, jede Wippe und jede Schaukel sehen sie einmal pro Woche.
0: Nachgucken, wie verschlissen die sind, ob sie verschlissen sind. Und da haben wir hier so ein schönes Beispiel, dass der Bolzen da so eingeschlagen ist.
1: Den ersetzt Ralf direkt, eben bevor etwas passiert. Seit 27 Jahren kümmert er sich mit Leib und Seele um die Spielplätze in der Landeshauptstadt. Im Dezember ist Schluss, dann geht er in den Ruhestand.
2: Leider, ne? Leider. Mein Kollege geht rente, aber hat verdient. Und nach so vielen Jahren muss man auch ein bisschen ja, die Zeit genießen.
1: Rosario wird die Arbeit nicht ausgehen. Er hofft,

0: wieder so einen Kollegen wie Ralf zu bekommen.
1: Sportlich war das vergangene Wochenende eher enttäuschend für Hansa, aus in der ersten Pokalrunde gegen Stuttgart. Dafür aber kamen wirtschaftlich gute Nachrichten vom Verein. Der hat nämlich kürzlich 8 Millionen Euro an Schulden zurückgezahlt, nähert sich also langsam der schwarzen Null. Und das nach vielen schwierigen Jahren.
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3: Die finanzielle Talfahrt beginnt nach dem letzten Bundesliga-Abstieg. Eine Riesenlast ist jetzt das Stadion, das zu Erstliga-Zeiten gebaut wurde, als es viel mehr Einnahmen gab. 2012 geht es dann erstmals um die Existenz. Rund 4,5 Millionen Euro Steuerschulden aus früheren Jahren lasten auf Hansa. Der Verein sagt selbst, lehnt die Rostocker Bürgerschaft ein Rettungspaket ab, sind wir zahlungsunfähig und müssen Insolvenz anmelden. Jetzt aber mobilisiert eine ganze Region. Unter dem Motto Ja zum FCH solidarisieren sich Fans, sammeln Unterschriften und werben für die Rettung ihres Vereins. Am 9. Mai 2012 stimmt die Rostocker Bürgerschaft schließlich zu. Die Stadt erlässt teilweise Steuern, gibt einen Zuschuss über 750.000 Euro und kauft Hansa ein Trainingsgelände ab. Mehr als 3.000 Fans feiern auf dem Rathausmarkt die Entscheidung. Aber finanziell gesund ist der Verein da noch lange nicht. Denn schon 2014 ist die Lage wieder extrem angespannt, wie das Nordmagazin berichtet.
4: Hansa Rostock setzt Mecklenburg-Vorpommern die Pistole auf die Brust. Entweder das Land beteiligt sich an einem Schuldenschnitt, zahlt 2,5 Millionen Euro oder Hansa geht pleite.
3: Das mit dem Schuldenschnitt läuft so. Die Banken sind bereit, dem Verein 8 Millionen Euro zu erlassen, wenn das Land Geld aus einer Bürgschaft an die Banken zahlt. Und so kommt es. Es fließen ca. 2,5 Millionen Euro Steuergelder. Hansa ist auf einen Schlag einen großen Batzen seiner Vereinsschulden los. Doch auch dieser zweite große Wurf reicht nicht lange. Die sportliche Talfahrt reißt schon wenige Monate später das nächste Loch in die Kasse. Für die Nachlizenzierung fehlt im Winter 2015 erneut eine Millionensumme. Diesmal ist es an der Hansa-Familie zu helfen. Rapper Materia und Ex-Profi Stefan Paul Beinlich organisieren gemeinsam mit dem Verein ein Benefizspiel, das Hansa selbst ganz unverblümt als Spiel für die Lizenz vermarktet. Im selben Jahr beginnt dann die eigentliche finanzielle Trendwende. Der Investor und Hansa-Fan Rolf Elgeti übernimmt mit seiner Firma Obotritia Forderungen der DKB aus dem Stadionkredit. Hansa legt sein Schicksal jetzt in die Hände Elgetis, der von nun an erheblichen Einfluss gewinnt. Elgeti bleibt öffentlich eher wortkarg, lässt aber Taten sprechen. Mehrfach verzichtet Obotritia in den folgenden Jahren auf Millionenforderungen. Vergangenen Monat folgt der für Außenstehende vielleicht überraschendste Schritt. Von den noch übrigen 12,5 Millionen Euro Verbindlichkeiten zahlt Hansa 8 Millionen Euro zurück. Zusammen mit einem weiteren Forderungsverzicht Elgetis bleiben aktuell nur noch rund 3 Millionen Euro Schulden übrig. Und erstmals gibt es einen konkreten Plan, auch diese vollständig abzubauen, ohne Einschnitte beim Sport. Rückblickend eine kaum für möglich gehaltene Wende.
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1: So schön kann der Spätsommer sein. Angelika Büttner hat uns dieses Wetterbild geschickt. Aus Wittenförden kam es, höre ich gerade noch. Vielen Dank, schöne Grüße dahin. Und dann sehen wir jetzt gleich mal, wie es weitergeht mit dem Spätsommer. Viel Sonne sehe ich da schon am Horizont blinken. Bis morgen, schönen Abend. Tschüss.
6: Tschüss.
2: Das Wetter für uns in Mecklenburg-Vorpommern.
7: Hochsteffen hat es sich richtig bequem gemacht über Nordeuropa, hat seinen Einfluss von dort über die Ostsee hinweg bis zum Schwarzen Meer ausgebreitet. Und dieses kräftige Hoch bestimmt einstweilen unser Wetter.

0: und lenkt trockene und doch relativ warme Luft zu uns. Aber in der vergangenen Nacht, da konnte es nochmal richtig weit abkühlen. 5 Grad wurden am Flugplatz in Bad erreicht. Heute Nacht wird es nicht mehr ganz so kalt, obwohl der Himmel wieder sternenklar sein wird. Es werden sich auch nur noch ganz wenige flache Nebelbänke in einigen Niederungen bilden. Und die Temperatur sinkt unmittelbar an der Küste, wo der Wind auflandig bleibt, nicht unter 15 Grad. Sonst geht es auf 13 bis 11 Grad runter, nur ganz vereinzelt mal in den einstelligen Bereich. Morgen gibt es wieder den ganzen Tag Sonnenschein. Strichweise bilden sich kleine Schönwetter-Quellwolken. Es bleibt überall trocken und die Temperatur steigt an der Küste bei Seewind auf maximal 22. Sonst werden 23 bis 26 Grad erreicht. Am wärmsten wird es dabei so Richtung Grise-Gegend und Elbe. Der Wind kommt aus Richtungen um Ost, weht schwach bis mäßig, an der See aber stellenweise frisch. Die nächsten Tage, am Donnerstag ist es nochmal sonnig und trocken. Freitag kommen Schauer und Gewitter auf und ein paar Schauer gibt es auch noch am Sonnabend. Aber es ist warm bis dahin.
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6: Guten Abend, Hamburg!

0: Ja, und plötzlich ist er wieder da, der Sommer, wie schön, und wir sind auch wieder da. Guten Abend.
1: Ganz herzlich willkommen zum Hamburg-Journal, heute unter anderem mit diesen Themen.
0: Ja, Achtung, die Erstklässler sind seit heute wieder unterwegs. Dann schauen wir, wie geht es mit der U5 voran. Und wir haben noch einen Rückblick, wie Hamburg bunt wurde, als nämlich Betongrau verschwand und erste Graffitis auftauchten. Ich habe Sie heute Morgen schon gesehen, Sie vielleicht auch, die neuen Erstklässler, stolz und aufgeregt, genauso übrigens die Eltern. Sie waren auf dem Weg zum ersten Schultag. Rund 800 erste Klassen haben heute in Hamburg begonnen. Und das wichtigste Accessoire natürlich, die gefüllte Schultüte.
2: Endlich groß, endlich Schulkind. Gleich geht es zur Einschulungsfeier. An der Grundschule Ernst-Henning-Straße in Bergedorf strahlen die Kinder um die Wette.
3: Ich finde zum Beispiel cool, dass ich ganz neue Kinder kennenlernen werde und dass ich in die erste Klasse komme.
4: Ich freue mich sehr, dass ich in der Schule bin und ich war sehr aufgeregt.
2: Aber bei Omari und seinen 22 neuen Mitschülern in der Drachenklasse verfliegt diese Aufregung schnell. Die Drittklässler machen ihnen Mut.
5: Ich konnte noch nicht schreiben, jetzt schreibe ich schon kurze Geschichten.
6: Ich konnte nur eine Sprache sprechen, now I can speak English too.
2: Rund 19.000 Erstklässlerinnen und Erstklässler starten ab heute ihre Schullaufbahn. Damit bleibt die Zahl der Kinder an den Hamburger Grundschulen etwa auf dem gleichen Niveau wie im Vorjahr. In Bergedorf dürfen sich die neuen Schülerinnen und Schüler jetzt erstmal einleben.
7: Ja, für die nächsten Wochen ist erstmal das Wichtigste, dass sie eine Klassengemeinschaft werden, dass sie sich wohlfühlen hier in der Schule. Und bei uns steht das soziale Lernen bis zu den Herbstferien erstmal im Vordergrund, im Ganztag und im Unterricht.
2: Eine erste Schnupperstunde und ganz viel Neugier. Zeit, endlich die neuen Federmäppchen auszupacken und neue Freunde kennenzulernen. Und wer sich noch nicht so recht traut, der bekommt bestimmt bald auch Hilfe vom Klassentier, einem Drachen.
8: Viele mögen das Klassentier gerne und entwickeln da auch eine Beziehung dazu. Jetzt haben wir den Drachen schon in der Klasse und er schwebt unter der Decke. Das ist sehr unterschiedlich. Es tröstet, es gibt ein bisschen Sicherheit und man kann Geschichten darüber erzählen.
2: Nach 40 Minuten ist die allererste Schulstunde auch schon vorbei. Mit einem Erinnerungsbild, vielen Eindrücken und noch mehr Vorfreude.

0: Morgen ist ein ganzer Schultag und darauf bin ich richtig aufgeregt, weil es richtig viel Spaß gemacht hat.
1: Sie war gut.
2: Cool. Wir hatten viel Spaß.
3: Was glaubst du, was machst du morgen?
2: Noch besser.
4: Dann gibt es vielleicht schon die ersten Schwungübungen und vor allem viele Geschichten, was denn alles in den Schultüten war.
5: Schauen wir jetzt mal auf diese Baustelle hier. Die Arbeiten für Hamburgs neue Linie U5 gehen voran, vor allem im östlichen Streckenabschnitt. Zwischen Bramfeld und Barmbek wird gleichzeitig an drei neuen U-Bahnhöfen gearbeitet. Und der verantwortliche Projektleiter des ersten Bauabschnitts ist sogar ein echter Bramfelder. An seinem Lebenstraum, seinen Stadtteil ans U-Bahn-Netz anzuschließen, darf er tatkräftig mitarbeiten.
6: 250 Meter lang ist die Baustelle an der Haltestelle Bramfeld. Hier sollen die U5-Züge östlich der Alster starten und enden. Bei laufendem Autoverkehr wird hier im sogenannten Nassaushub Boden unter Wasser ausgehoben. Dafür wurden mehrere Abschnitte, die Docks, mit einer Tiefe von 15 Metern mit Wasser geflutet, wegen des hohen Grundwasserspiegels.
7: So ist der natürliche Wasserstand hier in dem Gelände. Beim Nassaushub, der bedeutend aufwendiger, wie Sie sehen, im trüben Wasser in großer Tiefe stattfindet. Mit dem Nassaushub wird dann die Zieltiefe von 25 Meter erreicht.
6: Wo die zukünftige Haltestelle noch nicht tief genug ist, müssen die Arbeiter zunächst trocken ausbaggern. Dann wird auch dieses Dock geflutet. Nur wenige Gehminuten entfernt ist der Projektleiter übrigens zu Hause seit fast 20 Jahren. Die U5 ist sein Herzensprojekt.
7: Für uns als Bramfelder ist es der erste Anschluss an das U-Bahn-Netz, der hier entsteht. Und es ist ein Lebensziel, hier ab 2033 in die U-Bahn einsteigen zu können und in die Stadt fahren.
6: Nur wenige Kilometer entfernt befindet sich die Baustelle für die Haltestelle Steilshoop. Hier im Bereich Gründgensstraße ist eine offene Baugrube von 200 Metern Länge und 30 Metern Breite entstanden, mitten im Wohngebiet. Der Untergrund hier ist trocken und sandig.
8: Im Vergleich zu Bramfeld haben wir hier ganz andere Verhältnisse. Wir bauen hier ohne Verkehr. Das heißt also, die halbseitige Bauweise gibt es hier nicht. Wir müssen keine Verkehrsführung hier über die Baugrube führen. Wir können die Baugrube in 1 ausheben. Und das geht natürlich deutlich schneller als in Bramfeld.
6: Zudem wurden in den 1970er Jahren bereits bauliche Vorbereitungen getroffen, um hier eine U-Bahn unter den Hochhäusern hindurchzuführen. Von hier aus geht es zur dritten Station Barmbek Nord. Im Bereich Steilshooper Allee ist der Untergrund aus Mergel sehr wasserundurchlässig. Daher wird großes Gerät eingesetzt.
7: Das sind Seilbagger der etwa 100-Tonnen-Klasse, die noch bis zu 40 Tonnen heben können, theoretisch. Und von diesen Seilbaggern sehen wir zurzeit 2. Und in diesem Bereich der eigentlichen Haltestelle werden jetzt noch 2 zusätzliche Seilbagger eingerichtet. Dann sind hier insgesamt 4 Seilbagger, weil wir mit diesen Seilbaggern in die große Tiefe müssen.
6: Den Verkehr aufrechtzuerhalten gehört hier zu den größten Herausforderungen. Die Verkehrsführung wechselt um die Baustelle herum, auch mit zeitweise separater Spur für Krankenwagen zum Barmbeker Krankenhaus. Im kommenden Jahr soll dann der Tunnelbau aus Richtung Sengelmannstraße beginnen.
5: Und jetzt hat Eimann die Meldung aus der Stadt.
9: Die Hochschule für angewandte Wissenschaften warnt davor, dass Sparmaßnahmen des Senats hunderte Studienplätze kosten könnten. Aktuell fehle Geld für gleich 2 Pflegestudiengänge. Betroffen sind 32 Bewerberinnen und Bewerber, die ab Oktober Pflege- und Therapiewissenschaften an der HAW und der Universität Hamburg studieren wollten. Laut eines Sprechers der HAW habe die Wissenschaftsbehörde Anfang Juli ohne Vorwarnung die Gelder gekürzt. Aufgrund der Sparvorgaben des Senats müsse die HAW zudem weitere Studienplätze abbauen, und zwar mindestens 660 bis Ende 2030. Im Prozess um die Entführung der Blockkinder hat sich heute nach längerer Pause die Hauptangeklagte Christina Block geäußert. Sie war in den vergangenen Monaten durch die Aussagen der israelischen Entführergruppe schwer belastet worden. Christina Block wies abermals jede Kenntnis der Entführung ihrer Kinder aus Dänemark Silvester 2023 zurück. Ihrem Ex-Mann Stefan Hensel warf sie vor, den Kindern durch die zunehmende Dämonisierung der Mutter schweren Schaden zugefügt zu haben. Hensel hatte die Kinder im August 2021 nach einem Besuch unerlaubt bei sich behalten. Auch der Anwalt von Gerhard Delling betonte, dass es keine Hinweise auf eine Mittäterschaft seines Mandanten gebe. Morgen wird Christina Block ihre insgesamt rund 130 Seiten umfassende Aussage fortsetzen. Weil er seine Ex-Freundin mehrfach ins Gesicht geschlagen und sie vergewaltigt hat, hat das Hamburger Landgericht einen 34-jährigen Mann zu 2 Jahren Haft auf Bewährung verurteilt. Der Angeklagte hatte gestanden, sie damals in der Wohnung in Eppendorf geschlagen zu haben. Die Vergewaltigung stritt er ab. Die Taten liegen fast 10 Jahre zurück. Wegen der langen Verzögerung gilt ein Teil der Strafe schon als verbüßt. Der Senat hat Altona Nord als neues Fördergebiet im sogenannten Rahmenprogramm Integrierte Stadtteilentwicklung festgelegt. Das bedeutet, dass jetzt Fördermittel in diverse Stadtteilprojekte fließen können. Gemeinsam mit den Bewohnerinnen und Bewohnern sollen öffentliche Räume attraktiver gestaltet, Treffpunkte für Alt und Jung geschaffen und damit die Lebensqualität für alle verbessert werden. Die Stadt Hamburg will bei der Finanzierung von öffentlichen Projekten zukünftig nachhaltiger werden. Über die städtische Finanzserviceagentur sollen sogenannte grüne städtische Anleihen ausgegeben werden. Um öffentliche Projekte wie Schul- oder Wohnungsbau zu finanzieren, beschafft sich die Agentur unter anderem über festverzinste Anleihen Geld am Kapitalmarkt. Ein Teil dieser Anleihen soll zum Ende des Jahres nachhaltig werden. Die Stadt will dafür einen sogenannten Green Bond auflegen. Geplant ist ein Volumen von 500 Millionen Euro. Das Geld ist ausschließlich für ökologische Bauprojekte vorgesehen. In den vergangenen 12 Monaten hat die Stadt über die Finanzserviceagentur mehr als 1,5 Milliarden Euro finanziert. In Hummelsbüttel haben in der Nacht zum Dienstag 3 parkende Autos gebrannt. Gegen 1 Uhr wurde die Feuerwehr in den Lentersweg gerufen. Die Polizei geht von Brandstiftung aus. 2 der brennenden Autos hätten dicht beieinander gestanden, das dritte etwas weiter davon entfernt. Die Ermittlungen zur Brandursache laufen.
5: Danke, Ayman. Im September will der Deutsche Olympische Sportbund ja darüber entscheiden, mit welcher Bewerberregion er ins Rennen um die Olympischen Spiele geht. Ursprünglich gab es ja 4 Bewerber, bis Hamburg sich nach dem gescheiterten Referendum im Mai aus dem Rennen zurückgezogen hatte. Aber wie sieht es für unsere Stadt denn jetzt, 3 Monate später, aus?
3: Diese und ähnliche Bilder waren über Monate die Visualisierung eines Traumes vieler Hamburger Breiten- und Spitzensportler. Olympische Spiele in der Heimatstadt. Gestern Abend gab es das erste Sommerfest am Olympiastützpunkt, nachdem klar ist, dass die Spiele nicht kommen werden. Jedenfalls nicht nach Hamburg. Für die Topathleten wären Wettkämpfe in München, Berlin oder Rhein-Ruhr in Bezug auf Förderung aber am Ende genauso gut wie Hamburg.
10: Wir stehen davor, eine Spitzensportagentur zu bekommen in Deutschland. Und ich glaube auch gerade die Olympiabewerbung wird halt für den Spitzensport in Deutschland auf jeden Fall ganz, ganz viele Impulse bringen. Und die wollen wir hier im Norden natürlich auch bestmöglich nutzen, dann mit einer auch zukunftsfähigen, modernisierten, großartigen Infrastruktur hier am OSP.
3: Der Punkt ist aber, Olympia sollte auch ein Booster für den Breitensport werden. Sowohl für Förderung als auch für die Infrastruktur. Das wackelt nun.
11: Die Olympiaplanung wird natürlich ohne Olympia jetzt nicht ohne weiteres umgesetzt, sondern wir müssen jetzt gucken, welche Dinge eignen sich quasi für ein olympisches Erbe, auch wenn die Bewerbung jetzt nicht weitergeht, sondern was wollen wir unabhängig davon umsetzen? Was ist die Legacy? Und da steht für mich an erster Stelle das Thema Kinder- und Jugendsportförderung.
12: Ohne Breite keine Spitze. Das heißt also, je mehr Menschen in die Sportvereine drängen, um dort Sport zu treiben, desto größer die Chance, dass sich dann auch Menschen langfristig im Spitzensport etablieren. Und dann haben wir wieder über die Folgeherausforderungen, die damit einhergehen. Wir brauchen mehr Trainer, wir brauchen mehr Infrastruktur, also Hallen, Plätze, wo die Leute dann auch trainieren und für ihren Sport da sein können.
3: Aber all das kostet Geld, das knapp ist. Nachverwertungen, wie zum Beispiel die Pläne, temporäre Olympiasportstätten danach in eine breite Nutzung für alle zu überführen, wird es so nicht geben. Und es gibt eine weitere Sorge. Mit den Paralympics sollte Hamburg zur barriereärmsten Metropole Deutschlands umgebaut werden. Auch das wäre mit den Spielen wohl schneller gegangen.
13: Es wären ja dann viele Bundesmittel auch nach Hamburg geflossen, die jetzt leider halt nicht zur Verfügung stehen für den barrierefreien Ausbau und die halt dann wahrscheinlich auch in andere Regionen gehen. Und dann haben wir da schon auch das Nachsehen. Also das befürchte ich schon auch, dass die Barrierefreiheit langsamer vorangeht oder viele Sachen vielleicht auch nicht verwirklicht werden.
3: Am Olympiastützpunkt freuen sie sich auf den geplanten Neubau in Dulsberg und hoffen auf deutsche Spiele. Während der Breitensport hofft, am Ende nicht hinten runterzufallen.
5: Er hier hat gestern Geschichte geschrieben. Der 16-jährige Luis Lemke ist seit gestern der jüngste Torschütze der HSV-Vereinsgeschichte. Lemke traf im DFB-Pokal gegen Verl zum 3:0 Endstand. Heute hatte der Youngster frei und dafür stand einer zum ersten Mal auf dem Platz, der künftig für viele HSV-Tore in der Bundesliga sorgen soll.
14: Terem Moffi bekommt die Trikotnummer 9, eine Zahl, die fast schon zum Toreschießen verpflichtet. Der Mittelstürmer kommt

0: kommt zum Schnäppchenpreis von 2 Millionen Euro aus Nizza. Heute Premiere beim Spielersatztraining auf dem Rasen. Ankommen, einfinden. Der 27-Jährige muss erstmal alles kennenlernen. Luis Lemke ist 11 Jahre jünger als Moffi und zurzeit kaum aus der Mannschaft wegzudenken. Der Teenie wird von allen gefeiert, ist unbekümmert, traut sich was. Gestern hat sich der Hamburger Jung nach einer Vorlage von Kapitän Nicolai Remberg als jüngster HSV-Torschütze aller Zeiten in die Geschichtsbücher eingetragen.
1: Er hat ungemeines Potenzial, marschiert hoch und runter. Das brauchen wir als Team, das fordere ich aber auch von ihm ein. Und dann hat er sich das auch einfach verdient. Also wer so ackert, wer so marschiert, der ist dann auch oben. Wenn ich den Ball gewinne, dann macht er den rein. Und ich hoffe, er lässt sich heute ein bisschen feiern.
2: Das macht mich sehr, sehr glücklich, weil das einfach schön ist, wenn man sieht, dass Jungs aus Hamburg dann auch diese Wege gehen. Aber gleichzeitig ist es auch erst der Anfang für ihn. Und wir werden ihn gemeinsam mit der Mannschaft dann dabei bestmöglich unterstützen.
0: Kein Luis Lemke-Interview nach dem Pokalerfolg. Der 16-Jährige soll schön auf dem Boden bleiben.
1: Er hat noch einiges vor und er soll genauso bleiben. Und ich glaube, deswegen muss man ihn ein bisschen heraushalten, dass er natürlich in dem Alter, wo man noch nicht, glaube ich, so klar ist, nicht ganz schnell abhebt.
0: Luis Lemke wechselte vor 3 Jahren vom Niendorfer TSV zum HSV. Seine Entwicklung begeistert.
3: Ja, Wahnsinn. Also ich sag ganz ehrlich, mit 16 Jahren hatte ich ein paar andere Dinge im Kopf irgendwie. Aber ich glaube, es ist mal ganz erfrischend. Es ist mal cool zu sehen, dass wir auch so eine Jungs jetzt mit einbinden.
4: Das hat es lange nicht gegeben. Ne? Den Sohn sieht man ordentlich, ne? In Gewahrsam nehmen, ne? Dass der nicht wegrennt.
0: Hingerannt ist Luis Lemke gestern nach dem Abpfiff zuerst zu Mama Janina. Sein nächster Auftritt wird wohl der Bundesliga-Auftakt in Dortmund.
5: Im Kinderbuchhaus im Altonaer Museum wurde die Sommerpause genutzt für einen Umbau. Jetzt wird die Wiedereröffnung gefeiert mit einer neuen Ausstellung. Künstler aus Deutschland und der Schweiz zeigen Skizzen, Figuren und Bilderbücher zum Thema Wald. Und wie das aussieht, haben wir uns heute angeguckt.
6: Im Kinderbuchhaus in Altona tragen sich seltsame Dinge zu. Wilde Tiere gibt es da zu sehen und ziemlich komische Gestalten, vor denen man aber keine Angst haben muss. Wald, Wesen, Wunder, Wirklichkeit heißt das Thema der neuen Ausstellung, um das sich in den nächsten Monaten alles drehen soll.
7: Wald ist ein sehr großes, sehr weites Thema. Es hat ganz viele verschiedene Perspektiven, Aspekte, die man quasi bearbeiten und vor allen Dingen auch zeigen kann. Es gibt unglaublich viele wunderschöne Bilderbücher, die das Thema Wald haben, die mit Waldtieren Geschichten erzählen.
6: Rund 30 Autoren und Autorinnen zeigen ihre Waldporträts. Einige lassen auch hinter die Kulissen blicken, wie man mit Illustrationen die Figuren zum Leben erweckt. Antje von Stemm hat einen Fotocomic gemacht und zeigt, wie sie von der Idee aus ihre Figuren entwickelt und schlussendlich die Geschichte fertigstellt. 160 Seiten hat ihr neues Buch über einen wahrscheinlich magischen Höhlenstein, an dem sie 4 Jahre getüftelt hat.
8: Ich finde auch das Zeigen vom Prozess, also das ist eben nicht irgendeine KI, die zack was macht, weil ich einen guten Prompt gepromptet habe, so, sondern das ist einfach Arbeit. So, ne? Und die Arbeit macht total viel Spaß. Also das ist ja das Verwirrende irgendwie an diesen KI-Geschichten. Da wird uns der Spaß genommen eigentlich. Die Spaßphase fehlt und wir können das noch hinterher fertig machen. Aber das ist, also der Prozess ist wirklich ein sehr spielerischer, wie Sie schon sagen, für mich so. Und dann ist es auch sehr viel Arbeit, aber es gibt immer wieder so neue Ebenen, Level geradezu, wo man denkt so, mega, so, ne? jetzt wird's richtig gut.
6: Illustrationen zum Anfassen, könnte man fast sagen. Das Kinderbuchhaus versucht ja immer wieder, Bücher besonders erlebbar zu machen. Deswegen gibt es nicht nur viel zu gucken in der Ausstellung. Die kleinen Besucher können auch aktiv werden. Autorinnen wie Nele Palmtag werden auch kreativ mit den Kindern, passend zu ihrem Buch.
9: Da raschelt es, da knackt es, da hören wir Skurren und Kratzen und Plätschern und Rauschen. Und diese Geräusche verteile ich an die Kinder und dann machen wir eigentlich eine gemeinsame Lesung. Und dann machen wir in der Regel ein großes Waldbild. Das erstreckt sich über mehrere Meter und die Kinder stehen drumherum. Und dann lassen wir Bäume wachsen von allen Seiten und Pflanzen und lassen da Tiere drin vorkommen.
6: Ab morgen können sich alle Kinder selber angucken, wie wild es im Kinderbuchhaus in Altona wird. Der Eintritt ist frei. Sie dürfen aber auch ihre Eltern mitbringen.
5: Und jetzt gibt's weitere Nachrichten.
10: Die Zahl der in Hamburg erlegten Nutrias ist im vergangenen Jagdjahr um 40% gestiegen. Das geht aus der neuen Wildnachweisstatistik der Umweltbehörde hervor.

0: Insgesamt wurden 4.918 Nutrias erlegt oder tot aufgefunden. Im Vorjahreszeitraum waren es 3.510. Grund für den Anstieg ist laut Hamburger Landesjagdverband unter anderem die Einführung einer Prämie von 14 Euro pro erlegtem Tier. Ausgezahlt wird die von der Umweltbehörde. In der Vergangenheit haben die ursprünglich aus Südamerika stammenden Tiere erhebliche Schäden an Deichen und Böschungen entlang der Elbe verursacht. Da die Tiere in Norddeutschland keine natürlichen Feinde haben, kam es zuletzt zu einer sehr starken Vermehrung. In der Hamburger Elbe und den Gewässern der Stadt schwimmen mehr als 50 verschiedene Fischarten und fast alle von ihnen sind heimisch. Allerdings sind 43% von ihnen als gefährdet eingestuft, wie die Umweltbehörde mitteilte. Dazu gehören auch Elbe-Klassiker wie Stint, Hasel und Forelle. Als einzige hier gesichtete Fischart ist der Lachs aktuell vom Aussterben bedroht. Das geht aus der sogenannten Roten Liste hervor. Erwachsene in Deutschland haben durchschnittlich knapp 4 Stunden Freizeit am Tag und einen Teil ihrer Freizeit verbringen die meisten im Internet. Das geht aus dem neuen Freizeitmonitor der Hamburger Stiftung für Zukunftsfragen hervor. Demnach nutzen 97% der Menschen das Internet in ihrer Freizeit und die über 50-Jährigen sogar noch mehr als die Jüngeren. Der Schauspieler Oskar Hoppe bekommt den Boy-Gobert-Preis, das teilte die Körperstiftung mit, die mit 10.000 Euro dotierte Auszeichnung verleiht. Derzeit steht Hoppe am Ernst-Deutsch-Theater an der Mundsburg auf der Bühne. In Keine Aufstiegsgeschichte übernimmt er gleich mehrere Rollen. Mit dem Preis erinnert die Körperstiftung an Boy-Gobert, den früheren Intendanten des Thalia-Theaters. Verliehen wird die Auszeichnung am 29. November. Das Digitalmuseum Porte des Lumières im Überseequartier hat heute eine neue Show vorgestellt. Zum 100. Todesjahr von Claude Monet werden dort seine Werke aufgearbeitet und in ein besonderes Licht gesetzt. Unser Kulturtipp. Eine Welt aus Licht, Farben und Landschaften, dafür ist Monet bekannt. In der immersiven Ausstellung Monet, Meister der Impressionisten, gehen die Besucher auf eine Zeitreise durch die großen Werke des französischen Malers. Projektionen erwecken die Bilder zum Leben. Begleitet wird die Show von Bildern des schweizerisch-französischen Malers Félix Vallotton. Ab Sonnabend ist die neue Show zu sehen.
1: Ja, tolle Bilder. Und wir bleiben künstlerisch, wechseln nur das Genre. Als nämlich die ersten Jugendlichen in Hamburg Anfang der 80er mit Rap, Breakdance und Graffiti in Berührung kamen, war das noch etwas völlig Neues. Und wer sich dafür begeisterte, wurde eher belächelt. Dabei hat die Szene später einige Berühmtheiten hervorgebracht. Die NDR-Doku Wie Hamburg bunt wurde blickt zurück auf die Anfänge der Graffiti-Szene in Hamburg.
2: Anfang der 80er ist Hamburg noch grau. Dann kommen Hip-Hop und Graffiti in die Hansestadt.
3: Du hast Graffiti gesprüht und alle fanden es scheiße.
4: Dieses Geschmiere, wissen Sie.
5: Wir fanden uns einfach saucool.
2: Eine Jugendkultur entsteht. Sprayen, tanzen und rappen. Mit dabei auch einige, die Hip-Hop später zu ihrem Job machen.
6: Es hat angefangen mit Breakdance in Deutschland. Und dann, als Breakdance weg war vom Hype, war es einfach Graffiti. Und das hat alle angefixt, auch mich.
2: Rübergeschwappt aus Amerika entdecken ein paar Hamburger Jugendliche diesen ganz neuen Hip-Hop-Kosmos.
5: Samstags war immer so der aufregendste Tag. Und da sind wir S-Bahn gefahren. Das war richtig wie so ein S-Bahn-Überfall. Wir sind halt rein in die Waggons, haben alles vollgetaggt.
7: Man konnte ja rausgehen und dann durchs Fahrerabteil vorne rein, durch die Scheibe und konnte dann natürlich das Mikrofon benutzen, die waren ja an. Und dann haben wir teilweise natürlich auch Beatbox über die ganze Bahn gemacht.
5: Die Leute dann so gesessen und dachten, oh Gott, was ist denn jetzt los? Ne? Weil das hörst du dann ja durch den ganzen Zug.
2: Illegal und gefährlich auch das Laufen auf Gleisen und durch Tunnel.
7: Das war sehr spannend, weil man ist reingegangen und überall war alles voll mit Graffiti. Man hat sich dann da natürlich auch verewigt.
2: Die Dokumentation, wie Hamburg bunt wurde, begleitet die heute 50-Jährigen an wichtige Orte von damals.
8: Ja, das ist ja noch nicht so alt, ne?
9: Nee, die sind ganz neu.
10: Wir wollten nicht erwischt werden, wollten etwas Cooles machen, schlauer sein als die Polizei. Und danach rauszugehen aus so einer Aktion und zu sagen, ja, wir haben es geschafft, wir haben das Bild gemacht, das war halt ein Riesending. So.
2: Die Bahnpolizei richtet die Soko Graffiti ein, macht Jagd auf die Sprüher. Die meisten werden erwischt, hören auf. Die Szene verliert sich aus den Augen.
11: Graffiti ist häufig kurzlebig, die Sachen verschwinden schnell. Deshalb eben auch das Dokumentieren. Also Fotos machen ist das A und O, man will sozusagen den Beweis.
2: Jahrzehnte später forschen ein paar Freunde, die damals dabei waren, in ihrer Vergangenheit. Sie graben 400.000 alte Fotos und Dias aus. Mit ihrem Projekt Eine Stadt wird bunt entstehen ein Buch und eine erfolgreiche Ausstellung. Und sie bringen die Szene wieder zusammen. Der krönende Abschluss des Projekts, ein Konzert Ende 2025. Für Musiker und Publikum wie ein Klassentreffen.
6: Ich habe Fotos genau mit den gleichen Leuten, genau hier vor 30 Jahren, circa. Und es ist einfach ein Flash.
2: Die ganze Dokumentation, wie Hamburg bunt wurde, ist jetzt in der ARD-Mediathek zu sehen.
1: Bunt bzw. blau erstrahlt ja regelmäßig auch der Hafen beim Blueport. Wer eigentlich dafür verantwortlich ist, verraten wir Ihnen gleich. Erstmal kommen aber die beiden heutigen Hamburger des Tages.
8: Ja, moin. Ich bin Astrid. Wir wohnen in Hamburg-Marienthal. Unsere Hamburger des Tages sind Frank und Kerstin. Die haben uns ganz toll beim Heizungsbau in unserem neuen Haus geholfen. Ja, und da sind wir denen ganz, ganz doll dankbar. Da können wir gar nicht genug Dankbarkeit zeigen. Das sind meine Hamburger des Tages.
1: Und wir sagen Dankeschön fürs Mitmachen. 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Ja, so schön blau erstrahlt der Hamburger Hafen alle 2 Jahre an den Blueport-Tagen. Tausende von Lichtelementen und Kabeln werden nach ganz genauer Planung dafür aufgebaut. Wirklich eine logistische Meisterleistung. Verantwortlich dafür ist ein Hamburger Lichtkünstler, der jetzt 75 Jahre alt wird. Und er kann so viel mehr als nur Licht.
12: Ich bin Geschichtenerzähler.
13: Und was für Geschichten er erzählt. Michael Batz ist der Mann hinter dem Blueport. Hinter dem legendären Hamburger Jedermann und vielen Büchern über Hamburger Geschichte. Die meisten kennen ihn als Lichtkünstler, angeknipst wurde er per Zufall.
12: Ich war der Stückeschreiber in einer Studentenbühne in Marburg. Und der Beleuchter war eines Tages krank und ich saß bei den Proben da. Und dann hieß es, du hast ja nichts zu tun, geh mal hoch, mach du mal Licht. Und das war ein Schlüsselmoment, weil ich dann vor so einem riesen Kasten saß und keine Ahnung davon hatte. Und dann also irgendwelche Regler bedient habe und dann habe ich gemerkt, was das kann.
13: Geboren in Hannover, Studium in Marburg. Aber Batz will in den 70er Jahren nach Hamburg, macht hier Straßenkunst.
12: Es waren geniale Jahre dafür, an eine offene Gesellschaft zu glauben und an die Möglichkeiten einer Gesellschaft auch, die nicht reglementiert war von vornherein oder nicht nur begrenzt war. Es gab damals diese großen internationalen Straßentheatertreffen am Jungfernstieg. Das war wirklich Kunst im Leben und Kunst auf der Straße.
13: Als Dramaturg auf Kampnagel setzt er auf Eigenproduktionen nicht nur Gastspiele. 1994 dann der Jedermann. Eine alte Geschichte, aber ganz neu und für Hamburg und die Speicherstadt gedacht.
14: Wofür werde ich gequält?
12: Wir waren die Ersten, wir waren die Avantgarde, wir haben die Speicherstadt künstlerisch entdeckt. Und das war damals wirklich noch Avantgarde, das war wirklich ein Schritt ins Neuland, weil da gab es nichts. Da gab es den Zollzaun und da gab es eine gebirgige Stille dahinter und eine Zollüberwachung, die sehr, sehr genau war und sehr kritisch war.
13: Besucher schwärmen bis heute vom Jedermann, den es seit 2018 nicht mehr gibt. In den 2000ern wird Batz dann auch bundesweit berühmt. Er leuchtet den Hafen aus. Erst Blue Goals, dann Blue Port.
12: Die Idee war ja, eine Stadt zu beschreiben, wiederum diesmal mit Licht. Und in Shanghai, die Partnerstadt, passierte das ja mit traditionellen chinesischen Zeichen auf den Dächern. Und das war der Auslöser, zu sagen, wenn die das machen mit ihren Zeichen, nehmen wir unser Zeichen, das Tor zur Welt.
13: Seinen Geburtstag heute feiert er im kleinen Kreis. 75 Jahre spielt für seine Arbeit keine Rolle.
12: Ich fühle mich wie 30.
1: Ja. Und wir gratulieren natürlich. Jetzt noch das Wetter.
0: Und es wird zwar wieder warm, aber auch nass, also Schirm besser nicht vergessen. Ihnen jetzt noch einen schönen Abend und dann gerne bis morgen.
1: Ja, morgen schauen wir übrigens noch auf eine der bekanntesten Jugendzeitschriften Deutschlands, die 70 wird. Und von hier kommt die Bravo.
0: Da kommen Erinnerungen hoch, also gerne einschalten. Bis morgen. Jetzt erstmal noch einen schönen Abend.
1: Tschüss.
0: Tschüss.
15: Und nun das Hamburg-Wetter und die Aussichten für die kommenden Tage.
16: Kunst und Industriekultur, das geht zusammen in Finkenwerder. Zumindest noch. Im Kutterhafen der Liegeplatz des Kunstbaggers von Sabine Eisbrenner. Mitten in den Vorbereitungen zur anstehenden Finkenwerder Deichpartie. Sonnabend, Sonntag, Kunst, Kultur, Kutter.

0: und Klönschnack am Deich, sie hat Open Ship. Eventuell zum letzten Mal, denn der Liegeplatz soll geräumt werden.
1: Ich suche einen neuen Heimathafen, wo all das, was wir hier machen, weiterhin möglich ist und dass wir Raum haben für Kunst, Kultur und Baggertechnik.
2: Am liebsten auch in Hamburg, oder?
1: Ja, ist ein Hamburger Jung, ist in Altona geboren. Klar, zu Hause.
0: Wenn sich nicht bald ein Liegeplatz für ihren 8x20 Meter Ponton findet, muss sie eventuell in andere Städte ausweichen, Bremen, Lübeck, irgendwo. Und die Aussichten sind bescheiden, im Gegensatz zum anstehenden Wetter.
3: Morgens leicht bewölkt, trocken, 12 Grad.
4: Mittags sonnig, trocken und 26 Grad.
5: Abends klar und trocken, 21 Grad.
0: In Richtung Wochenendwetter empfiehlt es sich, einen Regenschirm dabei zu haben. Es schauert und regnet immer wieder. Am Freitag könnte es sogar gewittern, bei Temperaturen um die 25 Grad.
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0: Die Übergangsjacke kam wieder in den Schrank. Herrlich. Und bei so einem Wetter macht uns im Norden keiner was vor, oder? Moin und willkommen zum Schleswig-Holstein-Magazin.
1: Ja, moin, auch von mir. Und bei bestem Wetter endet auch unsere Tour in 80 Stunden durch Schleswig-Holstein. Mit dem Fahrrad ging es in Danewerk los. Tretboot, Fähren, Bahn und die Beine haben unsere Reporterin Kim Mauch dann ans Ziel gebracht, nach Molfsee.
0: Dort wird seit 18 Uhr auch bei einem offiziellen Festakt der 80. Geburtstag unseres schönen Bundeslandes gefeiert. Dazu gleich mehr. Jetzt aber erstmal zum Zieleinlauf unserer Tour und zum Einsatz kam diesmal auch ein Sub.
2: Wir gehen auf die Zielgerade. Meine 80-Stunden-Reise durch Schleswig-Holstein neigt sich dem Ende zu. Aber erstmal geht es von Neumünster Richtung Bordesholm. Lisa aus dem NDR-Studio Kiel nimmt mich mit auf eine der Hauptpendlerstrecken des Landes. Mutig, Lisa. Wir wollen doch nicht stecken bleiben. Ein Herr fällt uns am Bahnhof direkt auf. Mit einem Lächeln hilft er hier jedem in den richtigen Zug.
3: Ich bin vor 12 Jahren in Rente gegangen und habe mir gesagt, irgendwas machst du? Und habe dann gesagt, du gehst in die Bahnhofsmission. Warum, weiß ich nicht. Ich bin früher nie Zug gefahren. Aber ich habe gedacht, ich gehe in die Bahnhofsmission. Weil das Gute ist, ich brauche Kontakt zu Leuten. Ich hätte auch in die Kleiderkammer vom DRK gehen können und Socken zählen, aber das ist nicht mein Ding. Ich brauche Kontakt. Und sie haben unheimlich viele Kontakte hier.
2: Manche suchen das richtige Gleis, andere Hilfe in einer Ausnahmesituation. Jeder darf sich an Johannes wenden.
3: Da kam meine Familie, die habe ich begleitet aus Albanien. Und die sagten, kennen Sie Mutter Teresa? Ja. Und da sagten die Kinder zu mir, du bist unsere Mutter Teresa. Ich meine, das sind so Sachen, wissen Sie, da geht einem das Herz auf. Und da weiß man, wofür man das war.
2: Pünktlich auf die Minute fahren wir ab und sind 6 Minuten später in Bordesholm. Von hier aus wollen wir zu Fuß weiter ins Eidertal. Aber nicht alleine.
4: Hi, hi. Ich bin Jenna. Ich bin Lisa, hi.
2: Jenna ist auf dem Ponyhof Reesdorf ein bisschen was von allem. Stallknecht, Reitlehrerin, aber vor allem Psychotherapeutin.
4: Ich habe mittlerweile 13 Co-Therapeuten als Pferd und meine 3 Esel und ein Muli. Genau.
5: Esel. Gehst du mit?
2: Esel lieben Spaziergänge. Deshalb bietet Jenna regelmäßig

0: Die freuen sich, oh, da sind Menschen, oh, ich werde gekuschelt, ich darf mit. Ich mag die Esel von ihrem Charakter her einfach.
1: Für Jenna und die Esel geht es wieder nach Hause. Und für uns brechen die letzten Stunden der Reise an. Auf der Eider paddeln wir Richtung Molfsee.
2: Lieblingstransportmittel nach 80 Stunden?
3: Auf jeden Fall gepaddelt werden.
2: Oh, yeah.
1: Aber Lisas Arme brauchen noch eine Pause. Die letzten Meter Richtung Molfsee nimmt uns Dirk
4: Moin,
1: mit.
4: Hallo.
1: Er muss eh ins Freilichtmuseum, denn er ist der Caterer für den großen Festakt zu Schleswig-Holsteins Geburtstagsfeier.
5: Also du wirkst aber noch relativ ruhig für so einen besonderen Anlass.
4: Ja, das täuscht ein bisschen. Also die Anspannung steigt jetzt langsam.
1: Die Gäste, unter anderem der Ministerpräsident und der britische Botschafter. Was gibt's für die?
4: Es gibt Glückstädter Matjes, dann haben wir Holsteiner Ferse vom Grill, wir haben Wildfleisch vom Grill, also aus der hiesigen Jagd, aus der Region.
1: Auch er hat sein ganzes Leben in Schleswig-Holstein verbracht. Seine Familie betreibt seit 70 Jahren ein Restaurant in der Region.
5: Jetzt 80 Jahre Schleswig-Holstein. Ist das auch was, wo du irgendwie so drüber nachdenkst, über das Bundesland und keine Ahnung, was das für dich bedeutet?
4: Ja, 80 Jahre bin ich ja noch nicht dabei in Schleswig-Holstein.
5: Das wollte ich auch nicht sagen.
4: aber es ist natürlich schon was Besonderes. Und also ich lebe gerne in Schleswig-Holstein und ich denke, ganz viele andere Leute auch. Und dort Schleswig-Holstein hat natürlich auch sehr, sehr, sehr viele schöne Sachen zu bieten.
1: Absolut. In 80 Stunden durfte ich eine Menge davon sehen und ich würde sofort wieder losfahren.
6: 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Und wir haben Ihnen ja versprochen, wir wollen auf der offiziellen Fete vorbeischauen.
7: Unbedingt. Es ist ja eine Scheunenparty, wenn man so will, in der Winkelscheune im Freilichtmuseum in Molfsee. 400 geladene Gäste sind mit dabei und unser Reporter Bastian Pöls.
8: Noch läuft der Festakt hier in der Winkelscheune im Freilichtmuseum Molfsee. Vor den 400 geladenen Gästen aus den ganz verschiedenen Bereichen Wirtschaft, Kultur und Sport. Und ganz viele ehrenamtlich Tätige sind hier auch eingeladen. Und bei denen hat sich Ministerpräsident Daniel Günther noch mal ganz herzlich bedankt für ihr Engagement in den vergangenen 80 Jahren. Ja, ein stolzes Alter für Schleswig-Holstein. Aber er sagte uns vor dem Festakt, dass man dieses Alter dem Land überhaupt nicht ansehen würde. Schleswig-Holstein sei voll auf der Höhe der Zeit.
9: Wir zeigen eben mit unserer Lebensfreude, mit unserer Gelassenheit, dass wir Vorbild eher für viele andere auch sind. Wir sind Brückenland nach Skandinavien. Wir sind auch ein Land, wo wirklich die ganze Welt stolz darauf oder beeindruckt darauf guckt, was wir für ein friedliches Miteinander zwischen Minderheits- und Mehrheitsgesellschaft haben. All das sind die Dinge, die uns wirklich jung und mutig nicht nur erscheinen lassen, sondern wir sind das als Land Schleswig-Holstein.
8: Und Daniel Günther hat sich auch noch mal bei den Briten bedankt, denn die britische Militärregierung, die sorgte ja 1946 dafür, dass das Land Schleswig-Holstein überhaupt gegründet wird. Ehrengast ist deshalb auch der britische Botschafter Andrew Mitchell. Und der sagt in seiner Rede, dass er sich hier in Schleswig-Holstein schon sehr mit seiner nordenglischen Heimat verbunden fühlt.
10: Schleswig-Holstein erinnert mich daran, das Meer, sanfte Landschaften, die Kombination aus Gelassenheit und Herzlichkeit, das wechselhafte Wetter, das muss man auch sagen, und eine bodenständige Küche. Das Seemannsgericht Labskaus ist auch bei uns beliebt. Das wissen Sie schon vielleicht. So sehr übrigens, dass meine Landsleute aus Liverpool in England nur Scousers genannt werden. Ich bin auch Scouser.
8: Und neben den Reden gibt es eben auch ein Rahmenprogramm, unter anderem mit dem Kieler Sänger Florian Bunke. Der hat eigens zum 80. Geburtstag Schleswig-Holsteins ein Lied komponiert, Zwischen zwei Meeren.
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0: Herzlichen Glückwunsch, 80 Jahre Schleswig-Holstein.
1: Dem schließen wir uns natürlich an und wir freuen uns auf die nächsten 80. Wir leben einfach im besten Bundesland, aber man findet ja immer noch etwas, was noch besser werden kann. Und dazu gehört leider auch die Sicherheit Menschen jüdischen Glaubens hier in Schleswig-Holstein.
2: Um sie besser zu schützen, hat sich die Landesregierung zusammengetan mit beiden jüdischen Landesverbänden und einen Aktionsplan ausgearbeitet gegen Antisemitismus. Und sie will gleichzeitig auch jüdisches Leben sichtbarer machen.
3: Zuhören, beraten und vor allem ernst nehmen. Im Zentrum für betroffene rechte Angriffe, kurz Zebra in Kiel, bekommen unter anderem Menschen Unterstützung, die antisemitisch angefeindet, bedroht oder angegriffen wurden. Antisemitismus begegnet Betroffenen auf der Straße, am Arbeitsplatz, in der Schule und immer häufiger im Netz.
4: In unserer Arbeit, sowohl in der Beratung auch als in der Dokumentation, stellen wir immer wieder fest, dass Jüdinnen und Juden in Schleswig-Holstein sich zunehmend als erkennbare Jüdinnen und Juden aus gesellschaftlichem Leben ins Private zurückziehen.
3: Jüdisches Leben schützen und gleichzeitig sichtbarer machen, das ist das Ziel des neuen Landesaktionsplans. Der umfasst 100 bestehende und neue Maßnahmen zur Prävention und Sicherheit jüdischem Leben heute und damals, außerdem Aus- und Fortbildung auch bei Lehrern.
5: Wie bei vielen Bereichen ist es so, dass wir doch dann noch die ein oder andere Maßnahme entdeckt haben, die wir jetzt gerne noch umsetzen wollen und damit auch die Lehrkräfte noch mal stärken und sie auch ermutigen wollen, tatsächlich sehr gezielt gegen jegliche Äußerungen vorzugehen, aber eben auch positive Erfahrungen zu gestalten.
3: Auch Polizei, Justiz und Verwaltung sollen zusätzliche Fortbildungen bekommen. An den Unis im Land wird geprüft, ob Antisemitismusbeauftragte eingesetzt werden.
6: Ganz viel von dem, was wir erleben, basiert ja auch auf einer Unwissenheit. Und da, wo Wissen herrscht, weil unsere Bildungsmaßnahmen in den Schulen, gerade was die Geschichte mit den jüdischen Mitmenschen angeht, ja nicht wenig ist, auch nicht wenig war, machen wir doch die Beobachtung, dass es nicht ausreicht, viele Fakten zu wissen, sondern es muss auch gleichzeitig zu einer Haltung kommen.
3: Es geht auch um Erinnerung, aber nicht nur. Jüdisches Leben soll stärker als Teil der Gegenwart wahrgenommen werden. Nächstes Jahr wird es erstmals jüdische Kulturtage geben. Geplant ist, die Punkte im Aktionsplan regelmäßig zu überprüfen. In 5 Jahren sollen alle Maßnahmen ausgewertet werden.
2: Und einen Plan zu haben, ist ja oft von Vorteil. Und die Landesregierung, die hat auch einen für die Kitas bei uns in Schleswig-Holstein. In Sachen Fachkräftegewinnung, Verbesserung der Betreuungsqualität und auch Bürokratieabbau.
1: Und gegossen wurde dieser Plan in das neue Kita-Gesetz, das seit Anfang 2025 gilt. Nur ist dieser Plan aus Sicht der Landeselternvertretung bislang so überhaupt nicht aufgegangen. Deshalb schlägt sie jetzt Alarm mit einem Brandbrief an Sozialministerin Aminata Touré.
7: Aus Sicht der Landeselternvertretung sind die Hauptprobleme in den Kitas im Land immer noch die gleichen. Massive Personalausfälle und keine verlässlichen Betreuungszeiten.
8: Wenn beide Elternteile arbeiten, zum Beispiel, was ja nicht unüblich ist, und man recht spontan gesagt bekommt, dass aufgrund von Krankheitsausfällen, die nicht durch die Einrichtung aufgefangen werden können, die Gruppe geschlossen werden muss, dann muss man das ad hoc organisiert bekommen und nicht jeder Arbeitgeber ist so großzügig.
7: In einem Brief an Sozialministerin Touré fordert die Landeselternvertretung, nicht erforderliche schriftliche Berichte für 3 Jahre auszusetzen, dass Bundesmittel ohne Antragsverfahren in Einrichtungen fließen können und dass der Elternbeitragsdeckel nicht aufgeweicht werden darf. Die Sozialministerin verweist jedoch auf das neue Kita-Gesetz, das Anfang vergangenen Jahres in Kraft getreten ist.
9: Der erste Punkt, wir haben weniger Dokumentationspflichten durch das neue Kita-Gesetz. Wir haben Investitionsmittel, die wir als Land bereitstellen. Und ich habe den Eltern im Land schon zugesagt, wir werden den Beitragsdeckel nicht erhöhen. Ganz bestimmt nicht. Wir bleiben bei dem, was gesetzlich festgeschrieben ist.
7: Die Sozialministerin will sich nach eigener Aussage in nächster Zeit jedoch noch einmal mit der Landeselternvertretung beraten.
1: Und auch das ist heute passiert auf der Autobahn 215 zwischen Kiel und Bordesholm. Da geht seit heute Mittag nichts mehr.
2: Die musste vorübergehend gesperrt werden Richtung Süden nach einem Unfall mit diesem Lastwagen.
10: Seit dem Mittag war die Fahrbahn in Richtung Süden gesperrt. Der Tanklaster war laut Polizei von der Autobahn abgekommen und hat sich dann überschlagen. Ursache ist nach ersten Erkenntnissen ein medizinischer Notfall, den der Fahrer erlitten habe. Der LKW hat Milch geladen. Laut Polizei hält der Tank trotz des Unfalls dicht. Die Brücke über die Eider bei Milkendorf wurde durch den Zusammenprall beschädigt. Die Statik sei aber nicht betroffen. Die Sperrung an der Unfallstelle sorgte für einen Rückstau bis nach Kiel.
2: Als wären sie vom Himmel gefallen, perfekt aufgerollt. Die Heuernte läuft. So sieht es ja inzwischen auf vielen Feldern bei uns in Schleswig-Holstein aus.
1: Nur nicht in Öhring im Kreis Segeberg. Da ist es bunter und dafür gibt es einen guten Grund.
11: Das hier sorgt in Öhring im Kreis Segeberg aktuell für viel Aufsehen. Heuballen, verpackt nicht im natürlichen Grün, sondern pink.
12: Im ersten Sinne ist es für uns, um die Ballen besser auseinanderzuhalten. Aber der positive Aspekt dabei, würde ich sagen, ist immerhin noch das, dass diese rosa, pinken Ballen, wie auch immer, der Brustkrebsforschung helfen.
11: Denn jede pinke Folie kostet 120 Euro. Davon gehen 3 Euro an die Brustkrebsforschung. Dasselbe Konzept gibt es auch für Prostatakrebs und Kinder mit Krebs. Dann in Blau und Gelb.
12: Somit sind im letzten Jahr allein von dieser Foliengeschichte, was da gespendet wurde, waren das über 60.000 Euro. Und ja, und das ist schon mal ein kleiner Schritt nach vorne, ne?
11: Darauf aufmerksam geworden ist Tim Jonas durch Landwirte aus Niedersachsen. Er wünscht sich, dass es auch auf Schleswig-Holsteins Feldern in Zukunft noch bunter wird.
1: Na, das wollen wir doch mal hoffen. Das hier, das sieht super entspannt aus, ist aber das ziemliche Gegenteil davon. Auf die Taucher wartet eine Menge Arbeit und bei der muss jeder Handgriff sitzen. Nur dann haben sie nämlich die Chance, ihrem Ziel näher zu kommen und Forschungstaucher zu werden.
13: Vor der dänischen Küste wird das Meer zum Labor. Eine Gruppe junger Wissenschaftlerinnen und Wissenschaftler lernt hier, unter Wasser zu forschen.
14: Ich bin Lennart Melson, ich bin 23 Jahre alt und studiere Biologie und habe mich jetzt mittlerweile das dritte Mal auf die Forschungstauchausbildung beworben. Also es steht schon echt lange auf meiner Bucketlist und jetzt war es endlich soweit. Jetzt hat es geklappt.
13: 2,5 Monate dauert der Weg zum Forschungstaucher.
15: Ja, wir sind klar bei Vorleine.
13: Für diesen Teil sind Lennart und die anderen extra in den kleinen Belt gekommen. Die angehenden Forschungstaucher sollen hier lernen, wissenschaftlich unter Wasser zu arbeiten und dabei Daten sammeln, die tatsächlich gebraucht werden. Ihr Auftrag? Eine Seegraswiese in 5 Metern Tiefe genau unter die Lupe nehmen. In den nächsten Jahren soll hier immer wieder gemessen werden. Erst dann zeigt sich, wie sich die Wiese verändert.
16: Also das Seegras ist zum Beispiel eine Kohlenstoffsenke, was in der jetzigen Zeit eben sehr wichtig ist. Und zudem ist es auch so, dass das Seegras eine Kinderstube ist für ganz viele Arten und dabei eine hohe Diversität einfach ermöglicht.
13: Seegras braucht Licht und wächst in der Ostsee, deshalb nur im flachen Wasser. 2.800 Liter Luft hat Lennart in seiner Pressluftflasche. Das reicht für etwa 45 Minuten im flachen Wasser.
14: Heute ist die Herausforderung tatsächlich eher das Flache, weil da das Tarieren ja ein bisschen schwerer wird. Auch je nachdem, wie viel Welle man dann hat. Und da das Seegras ja eher im Flachen wächst und wir da einen höheren Druckunterschied haben, wird dann eher das Tarieren schwierig.
16: Man taucht eine ganz andere Welt rein. Dieses Seegras wabert und du wirst Teil von diesem wabernden Milieu. Und wenn man seinen Kopf da reinsteckt, dann entdeckt man ganz viele tolle kleine Dinge.
13: Doch Clara und Lennart wollen nicht nur staunen. Sie messen eine genau festgelegte Fläche aus und zählen. Wie dicht wächst das Seegras? Wie lang sind die Halme? Damit die Zahlen später etwas aussagen, muss jeder Messpunkt genau gleich abgearbeitet werden.
14: Da Also man hat natürlich die Schwierigkeit, dass man sowas Komplexes wie Tauchen, dass das zur Nebensache wird, genau wie an Land laufen und atmen. Und dann muss man sich noch auf eine Arbeit konzentrieren. Aber wenn man das raus hat, finde ich das eigentlich noch geiler, als an Land zu arbeiten. Weil das so, es ist noch mal irgendwie ein bisschen mehr special und nerdiger und so eine Nische, die sich auch nicht jeder erschließt.
13: Was Lennart und Clara heute gemessen haben, geht an die Seegrasforschung des Geomar-Helmholtz-Zentrum für Ozeanforschung in Kiel. Ihre Arbeit unter Wasser hilft also, diesen wichtigen Lebensraum besser zu verstehen.
16: Herrlich war es. Also wir haben doch eine ziemlich schöne Seegraswiese da gehabt, würde ich sagen. Zumindest hat man ein fast flächiges Stück gehabt. Ja, und das hat ganz gut geklappt, glaube ich, mit uns zwei da unten.
17: Ja, ich würde sagen, wir haben unter Wasser ganz gut kommuniziert. Sicht hätte ein bisschen besser sein können. Aber wir haben auf jeden Fall alles hingekriegt, was wir hinkriegen wollten. Ich bin happy.
18: Ja, auch alle in Ordnung?
17: Jo.
18: Gut, okay. Dann fahren wir einmal rüber zur Torina.
13: Hier haben die beiden gezeigt, dass sie auch unter Wasser wissenschaftlich arbeiten können. Bevor sich Clara und Lennart aber Forschungstaucher nennen dürfen, müssen sie noch eine zweitägige Prüfung bestehen.
2: Wir bleiben beim selben Element. Wenn eine Veranstaltung allerdings ins Wasser fällt, ist das ja nicht so eine gute Nachricht. In diesem Falle schon. Beim Zirkus Waterland ist es nämlich das Konzept. Ein Pool mit 120.000 Tonnen Wasser ist die Bühne. Und drin, drauf und drüber regeln sich Meerjungfrauen, Quallen und Piraten. Und zum ersten Mal gastiert dieser Zirkus aus der Ukraine bei uns in Schleswig-Holstein, nämlich in Kiel.
10: Dieser Zirkus ist komplett anders.
19: Wasser kommt hier von wirklich überall. Damit am Ende aber alles zusammenpasst, braucht es vor jeder Show die Vorbereitung. In Kiel hat das Team noch einen Tag bis zur Premiere. Oleg Lostajew feilt nochmal an seinem Make-up. Er ist das Gesicht der Show, das immer wieder auftaucht.
20: Any muscles on the face, you have to exactly.
21: Ich muss wirklich jeden Muskel meines Gesichts genau nachmalen. Wenn ich mein Gesicht einfach weiß anmale, dann sehe ich aus wie eine Statue. Aber ich spiele ja die ganze Zeit mit meinem Gesicht.
19: Währenddessen sind seine Kollegen mit dem Aufbau beschäftigt. 3 Tage schon. Allein einen Tag lang haben sie Wasser ins Becken gefüllt. 120 Tonnen. Die kommen aus dem Hydranten in Kiel. Heute der Feinschliff. Das heißt, alle Fontänen einzeln ausrichten. Und nochmal proben. Weil alles rutschiger ist, muss jeder Handgriff sitzen. Damit es bei der Show dann so aussieht.
20: Sometimes it's fontan going just.
21: Manchmal kriegst du eine Fontäne direkt in den Mund oder ins Gesicht. Manchmal bist du komplett nass. Das ist nicht immer so. Aber wenn, dann ist das einfach wichtig, dass man aus einer nicht so guten Situation etwas Lustiges macht, worüber man lachen kann.
19: Doch dass sie überhaupt in Kiel sind, hat einen ernsten Hintergrund. Das gesamte Team stammt aus der Ukraine. 50 Leute, die jahrelang fast nur in ihrer Heimat aufgetreten sind. Erst seit dem Kriegsbeginn touren sie durch Europa.
20: Lots of people have who know is dead. Mama, Papa, some.
21: Wir alle kennen Leute, die tot sind. Ob es Mutter, Vater, Freunde sind, zu viele. Aber das bleibt in unseren Handynachrichten und in unseren Herzen. Das ist Teil unserer Privatperson. Das sind unsere inneren Gedanken. Wenn der Vorhang aufgeht und wir auf die Bühne gehen, dann sehen die Leute nicht, was in unseren Herzen gerade passiert. Und das ist auch wichtig, denn wir wollen die Leute glücklich machen.
19: Und noch etwas verspricht er. Das Publikum wird bei der Show trocken bleiben. Bis zum 30. August gastiert der Zirkus Waterland in Kiel.
1: Und große Auftritte gibt es ja verlässlich auch beim Schleswig-Holstein Musikfestival. Da gibt es ja sogar Klassik im Kuhstall.
2: Ja, auf der Bühne das amerikanische Trio Time for Three. Und die sprengen mit ihren insgesamt 12 Seiten die Grenzen zwischen Klassik, Folk, Jazz und Pop und erobern spätestens mit ihrer Bühnenpräsenz die Herzen von uns Zuschauern.
1: Ja, gestern Abend in Pronsdorf.

0: Ein Kontrabass, zwei Violinen, ein Streichertrio, könnte man sagen. Aber für Time for Free wäre das zu kurz gegriffen. Genau wie das Genre Klassik. Eine Einschränkung, gegen die die Grammy-Gewinner sich liebevoll wehren.
1: Eigentlich lieben wir diesen Begriff, klassische Musik. Das hat eine große Bedeutung für das, was wir sind, hat uns Disziplin und unser kulturelles Erbe gebracht, uns individuell geformt, uns aber auch als Band zusammengebracht. Das ist die Sprache, die wir sprechen, und es ist sehr wichtig, dass diese Musik weiter in Bewegung bleibt, dass sie sich weiterentwickelt.

0: Ihr Programm mit voller Absicht kein festgelegtes Repertoire. Eher eine Jukebox, bei der man nie weiß, welche Taste als nächstes gedrückt wird.
1: Das Schöne an einer Jukebox ist, du suchst dir dein ganz eigenes Abenteuer aus, deinen eigenen Song, etwas Bekanntes oder vielleicht auch was, was du liebst und deinen Freunden zeigen willst, was sie noch nicht kennen. Und ich denke, so läuft es bei uns, dass wir was Bekanntes abwandeln, auch mal was ganz Ernstes teilen und dann wieder ganz spontan im Moment sind und uns von einem Song zum anderen bewegen, weil es sich einfach richtig anfühlt.

0: Ich schätze mal, die moderne Jukebox sind Leute, die sich über die Spotify-Playlist streiten oder so. Ich habe den nächsten Song. Nein, ich habe einen, den würdest du lieben. Aber dieses Teilen von Musik, das gab es schon, bevor die überhaupt aufgenommen wurde, wisst ihr? Wir müssen dahin, da wird Mozarts neuestes Stück gespielt. Das gab es schon immer. Auch dieser Überraschungsmoment ist eine tolle Sache. Deshalb schreiben wir nichts davon in unseren Programmen.
1: Und mal ehrlich, eine live improvisierende Jukebox? Dagegen sieht auch Spotify ganz schön alt aus.
2: Großartige Typen. Auch das Foto hier ist großartig. Heute ist ja der 25.08.26 und diese Zahlenfolge 25826 haben rund 450 Schüler der Nordseeschule in St. Peter-Ording nachgebildet. Es ist nämlich die Postleitzahl von dem schönen Ort.
3: Das Gesamtkunstwerk sehen wir gleich. Sehr coole Idee und vor allem auch Glück für Sie, dass das Wetter heute so war. Die nächsten Tage wird es noch wärmer. Die Infos dazu gleich von Doreen. Wir wünschen Ihnen einen schönen Abend.
2: Gerne, bis morgen wieder. Tschüss.

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1: Wer war gestern und heute auch ein bisschen zu warm angezogen? Einmal kurz die Hand hoch. Irgendwie waren wir doch schon klamottenmäßig auf Herbst eingestellt. Wobei ich noch nicht wirklich bereit bin, den Sommer Tschüss zu sagen. Zum Glück brauchen wir das auch erstmal noch nicht, denn wir haben Hochsteffen. Sehen wir auch wunderbar auf dem Wolkenfilm, wie Hochsteffen immer noch eben hier über der Nordsee die Wolken, die aus dem Süden kommen, von uns fernhalten. Da ist dann auch wieder kühlere Luft drin. Die kommt aber erstmal noch nicht, erst zum Ende der Woche. Deswegen haben wir jetzt heute Nacht und auch morgen und übermorgen nochmal richtig gutes Wetter. Heute Nacht heißt das, es bleibt überall im Land sternenklar. Die Temperaturen gehen wieder ein bisschen nach unten, 16 bis 11 Grad kriegen wir da heute Nacht. Der morgige Tag, der geht dann auch wieder mit viel Sonne weiter. Ein paar harmlose Wolken zeigen sich überall. Da kommt aber auf gar keinen Fall ein Tropfen raus. Insgesamt kriegen wir die Sonne wieder 11 bis 13 Stunden zu sehen. Vor allem an der Ostsee lohnt es sich da vielleicht nochmal für einen kleinen Tagesausflug. Die UV-Werte sind weiterhin mittel, also da auch die Sonnencreme nicht vergessen. Der Wind, der ist an der See etwas frischer und auch böiger unterwegs, im Rest des Landes eher mäßig aus südöstlicher Richtung. Die Temperaturen, die schaffen es dementsprechend morgen dann auch wieder auf 21 bis zu 26 Grad. Also wird wieder ein richtig herrlicher Tag. Das Wasser in Nord- und Ostsee bleibt weiterhin so bummelig um 18, 19 Grad. Der Donnerstag, der wird dann wirklich der schönste Tag der Woche. Auch da sind wieder 26 Grad und viel Sonne drin. Und ab Freitag wird es dann unbeständiger und auch wieder das ein oder andere Gewitter kann da auf uns zukommen. Die Temperaturen gehen nach unten. Also wir freuen uns erstmal noch über die letzten Sommertage. In diesem Sinne, schönen Abend und bis morgen.
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0: Ja, moin. Haben Sie zufällig 17 Millionen Euro rumliegen und wissen nicht, wohin damit? Dann passen Sie jetzt gut auf. Glocke, Konzerthaus, sucht Sponsoren. Messe, Bremen verliert an Bedeutung. Und Fähre, Anleger in Bremerhaven wird saniert. So langsam werden Sie nervös in der Regierungskoalition, denn die Uhr tickt. Ja, der Bund hat Geld in Aussicht gestellt, um das Konzerthaus Die Glocke zu renovieren und zu erweitern. Aber nur, wenn bis Ende des Jahres, also dieses Jahres, die Restfinanzierung auf Bremer Seite steht. Und das tut sie nicht. 17 Millionen Euro fehlen noch, die eigentlich durch Spenden zusammenkommen sollten. Aber die Spendenbereitschaft ist ziemlich mau bislang. Hauke Hilsinger.
1: Im Konzerthaus Glocke haben sie es nicht mehr in der Hand. Die Planungen sind gemacht, jetzt muss das Geld her. Und deswegen werden Sie hier heute sicherlich ganz gespannt zuhören, was ein paar Meter weiter die Straße runter in der Bürgerschaft besprochen wird. Die SPD startet heute einen erneuten Spendenaufruf in Form einer Aktuellen Stunde.
2: Der Renovierungsbedarf der Glocke ist immens. Und wenn wir die Glocke als Konzerthaus erhalten wollen, dann müssen wir da viel Geld und Zeit in die Hand nehmen.
1: Renovierung und Umbau der Glocke, da soll etwas Großes passieren. Zu sehen in dieser 3D-Animation der Architekten. Unter anderem soll das Konzerthaus diesen dritten Saal bekommen. Insgesamt würde das alles rund 110 Millionen Euro kosten, 40 Millionen vom Bund, 53 Millionen vom Land und ja, da fehlen noch 17 Millionen und die konnte bislang keiner finden. Und weil die offizielle Spendenseite der Glocke bislang eher wenig genutzt wird, nutzt die CDU die Aktuelle Stunde der SPD, um daran zu erinnern.
3: Weil wir als CDU gerne die Worte der SPD mit Kraft und Tat unterstützen, habe ich für alle Abgeordneten einen Zettel mitgebracht, auf dem die IBAN ist.
1: Die nicht ganz ernst gemeinten CDU-IBAN-Spendenzettel stoßen auf wenig sichtbares Interesse. Womöglich, weil hier alle noch auf Großspender warten. Für etwas Hoffnung sorgte diesbezüglich jüngst der Chef von Nordmetall im Weserkurier. Demnach gab er sich beim Musikfestempfang förderwillig. Auf Nachfrage bleibt Nico Fickinger bislang aber noch etwas unkonkret. Es gibt hier noch keine ausgereiften oder gar entscheidungsfähigen Vorschläge, sondern bestenfalls erste vorsichtige Überlegungen, wie man gegebenenfalls seitens Nordmetall in das Projekt investieren und dadurch mittelbar auch den Senat unterstützen könnte. Die zuständige Wirtschaftssenatorin weiß offenbar schon mehr.
4: Nordmetall hat jetzt gesagt, die Unternehmensverbände, sie werden spenden. Ich hoffe, dass denen auch noch mehrere folgen.
1: Auch in der Bürgerschaft hat heute also keiner 17 Millionen Euro gefunden. Doch ein paar Meter die Straße hoch in der Glocke dürften sie sich zumindest über die Unterstützung aus dem Parlament gefreut haben.
0: Wir sind Opfer unseres eigenen Erfolges geworden, sagt Bürgermeister Andreas Bovenschulte zum Abgang der Spacetech-Expo. Ist ja klar, dass er das irgendwie ins Positive zu drehen versucht. Und es ist ja auch durchaus was dran. Trotzdem ist es in erster Linie bitter für Bremen, wenn es seine vielleicht wichtigste Messe an Frankfurt verliert, weil hier die Kapazitäten nicht mehr ausreichen. Wir haben ja darüber berichtet. Was bedeutet das nun für den Messestandort Bremen? Michael Brandt.
5: Wenn die Messe brummt, bringt das Geld nach Bremen. Hotels sind ausgebucht, Gäste sorgen in der Stadt für Umsatz. Messechef Felix Böhme sagt vor allem, das Fachpublikum bringt Bremen Einnahmen.
6: Das sind in der Regel Menschen, die 3-4 Tage in der Stadt bleiben, die hier auch übernachten, die natürlich auch die Innenstadt an den Abendveranstaltungen stark beleben.
5: Doch Bremen verliert mehr als 10.000 dieser Besucher, wenn die Spacetech Expo im nächsten Jahr nach Frankfurt zieht. Weil hier der Platz fehlt. Bremen hat eine Hallenfläche von rund 40.000 Quadratmetern, Frankfurt bietet 400.000. Das ist ein Problem, denn Bremen hat schon mehrfach Messen verloren. Etwa 2021 die Schwergutmesse Breakbulk und 2024 die Hydrogen Technology. Kai Stürenberg ist Aufsichtsratsvorsitzender der Messe. Er hat sich mit der Platzfrage beschäftigt und sagt, eine weitere Messehalle wird es nicht geben.
7: Bauen macht keinen Sinn. Wir haben weder den Platz noch die Mittel dazu. Und die Quadratmeterzahlen an Standorten wie Frankfurt sind viel größer als hier in Bremen. Worum es geht, sind alternative Formate zu entwickeln. Dazu sind wir mit Smarter Shows im Gespräch.
5: Mögliche Themen, über die Bremen mit dem Veranstalter spricht, sind erneut Raumfahrt, aber auch Rüstung und Industrie. Zunächst aber reißt der Weggang der Spacetech Expo ein dickes Loch in die Finanzen. Das jährliche Defizit der Messe liegt bei 4,7 Millionen Euro. Im vergangenen Jahr gab es ein zusätzliches Minus von 1,7 Millionen. Und jetzt fehlt durch die Spacetech Expo ein hoher sechsstelliger Betrag. Macht unter dem Strich einen Fehlbetrag von mindestens 7 Millionen Euro. Anlass für die FDP, die Lage der Messe zu einer Aktuellen Stunde heute in der Bürgerschaft zu machen.
8: Wir müssen uns darüber Gedanken machen, wie es uns gelingen kann, diese Messen auch in Bremen zu halten, damit die Zukunftsthemen eben nicht nur in Frankfurt oder in Hamburg stattfinden, sondern auch weiterhin hier in Bremen, wo diese Themen groß geworden sind.
5: Theresa Gröninger von der CDU sieht sogar den gesamten Raumfahrtstandort in Gefahr.
3: NRW guckt da drauf, wie kann ich Space-Unternehmen ansiedeln? Sachsen guckt da drauf, wie kann ich Space-Unternehmen ansiedeln? Das Saarland guckt da drauf, wie kann ich Space-Unternehmen ansiedeln? Es ist am Ende ein Wettrennen geworden. Und Bremen muss seine Hausaufgaben machen, um am Ende auch Space-Hauptstadt zu bleiben.
5: Ob es aber tatsächlich eine neue Space-Messe wird, das will die Bremer Messegesellschaft noch in diesem Jahr sagen.
0: Und nun weitere Nachrichten in Buten und Binnen kompakt.
9: Mit einem Aktionsplan, den die Koalition auf den Weg gebracht hat, will der Bremer Senat gezielter gegen Rassismus vorgehen und etwas verändern im Land.
10: Wir sind schon weltoffene Städte hier in Bremen und Bremerhaven. Man muss ehrlich sein, auch hier erfahren Menschen Diskriminierung aufgrund ihrer Herkunft, ihrer Sprache, ihres Aussehens, ihres Namens. Und das muss man sehr ernst nehmen. Und da muss man als Staat, als Kommune auch deutlich sagen, wir akzeptieren das nicht.
9: 6 Jahre hat es vom Bürgerschaftsbeschluss bis zu den nun aufgeschriebenen 43 Maßnahmen gedauert. Noch stehen die nur auf Papier. In allen Ressorts geht es jetzt an die Umsetzung.
11: Wir wollen schauen, wo gibt es Verbesserungsbedarf innerhalb der Verwaltung, mit Fortbildung, mit Mentoring-Programmen, mit Empowerment. Aber wir wollen natürlich auch in die Zivilgesellschaft hineinwirken, wollen schauen, wo können wir noch für Haltungsänderungen Werbung machen.
9: Der erste Landesaktionsplan gegen Rassismus gilt für die kommenden 3 Jahre. Bilder der zerstörten Toiletten nach dem DFB-Pokal zwischen der SV Hemelingen und Hannover 96 am Samstag im Weserstadion. Demoliert von 96 Anhängern. Kosten, für die der Gastgeber Hemelingen aufkommen muss.
12: Das löst Sorge aus als Verantwortliche, als Veranstalter. Wir machen uns Sorgen auf Kosten, die auf uns zukommen und dergleichen. Das ist beim Fünftligisten wie SV Hemelingen natürlich sehr ausschlaggebend, weil wir, wie immer erwähnt, jeden Euro brauchen.
9: Aus diesem Grund bittet die SV Hemelingen öffentlich auf Social Media um Spenden. 4.500 Euro würden benötigt, schreibt der Verein. Ob und wie sich Hannover 96

0: den Kosten beteiligt, ist noch unklar. Wenn Hannover zahlt, können die Spender ihr Geld zurückbekommen, sagt der Verein.
1: Die Bremerhavener sind bestimmt sehr tierlieb, alles in allem. Aber bei der Holzbohrmuschel, da hört es dann auf. Denn die hat den Anleger der Weserfähre zerfressen, also die Holzpfähle, die ihn tragen. Und nun können nur noch Fußgänger und Radfahrer nach Nordenham rüberschippern, von einem Ersatzanleger aus. Autofahrer müssen den Umweg über den Wesertunnel nehmen. Wie lange noch, fragen sich die Pendler. Das weiß Nils Braunöhler zwar auch nicht, aber er weiß zumindest, wie es jetzt mit der Reparatur weitergeht.
2: Steht es noch oder schwebt es schon? Seit mehr als 8 Stunden sind sie hier dabei. Man mag es kaum glauben, aber dieser 40 Tonnen schwere Stahlkoloss soll heute noch weg.
3: Das ist ja so eine Art Baustelle hier, wo keiner genau weiß, wie, oder? Also ich meine, wir improvisieren hier gerade.
4: Ja, weil das hat noch keiner gemacht, die das mal vor uns gemacht haben. Die gibt es alle nicht mehr. Und ja, da haben wir uns alle so ein bisschen reingefummelt.
2: Na dann, das Portal muss jedenfalls weg, damit die Kariensanierung beginnen kann. Ob das klappt, dazu später mehr. Jetzt erstmal zu den Sanierungsplänen.
5: Wir haben jetzt halt die Lösung gewählt, freies Baufeld zu schaffen, das Portal abzubauen, die Fundamente abzutragen. Und dann werden wir große Rohre im Untergrund versenken und dann wieder ein neues Fundament gießen und dann das vorhandene Portal wieder aufbauen und dann hoffentlich Ende Oktober wieder in den normalen Fährbetrieb gehen zu können.
2: Ursprünglich war von 300.000 Euro die Rede. Die Lösung mit den neuen Stahlrohren kostet bis zu 1,5 Millionen Euro.
5: Da haben wir noch geträumt, das gebe ich ehrlich zu. Aber das, wie gesagt, da wollten wir eine schnelle und schlanke Lösung finden. Aber das war, bevor der Holzsachverständige sich die Fehler angeguckt haben. Und die Fehler sind durch die Bohrmuschel einfach so geschädigt, dass die überhaupt nicht mehr tragen. Also wir konnten da keine Unterstützungsmaßnahmen oder so planen. Wir müssen im Prinzip die Fehler ersetzen und müssen dort neue Fehler abgründen, die dann das Fundament und damit auch das Portal tragen.
2: Apropos Portal tragen, dafür liegt ja auch heute dieser schwimmende Spezialkran hier. Jetzt müssen die Arbeiter das Portal nur noch vom Fundament abtrennen und dann geht es los. Dieses Portal wird im Kaiserhafen eingelagert. Ende Oktober soll es wieder zurück an Ort und Stelle. Nur dann auf stabilerem Fundament. Bohrmuschel frei.
1: Die eigenen Kinder aufwachsen zu sehen, ist für die meisten Eltern das pure Glück. Und da gerät schnell in Vergessenheit, dass die Anfangsphase, also die Zeit nach der Geburt, einfach nur die Hölle sein kann. Das viele Geschrei, der wenige Schlaf, die nicht enden wollende Erschöpfung. Es gibt die Möglichkeit, sich genau für diese Phase Unterstützung ins Haus zu holen. Und inzwischen auch ein knappes Dutzend Frauen in Bremen, die sich darauf spezialisiert haben, nämlich auf die Mütterpflege. Felix Ihlemann erklärt uns, was das ist.
6: Diese beiden Jungs auf dem Schoß sind nicht ihre eigenen Kinder. Und doch hat Fiona Henkelmann eine besondere Beziehung zu den beiden.
7: Oh, die ist schon eng.
8: Also, die lassen mich hier rein in so eine wirklich super sensible Lebensphase einfach. Und man wächst doch sehr zusammen.
6: Fiona Henkelmann ist Mütterpflegerin. Als die Zwillinge zur Welt gekommen sind, hat sie hier angefangen zu arbeiten, um die junge Familie mit nun 3 Kindern zu unterstützen und die Mutter zu entlasten.
9: Während der Wochenbettzeit ist man einfach komplett ausgelaugt und mit Zwillingen noch mal mehr, mit 2 Babys, um die man sich kümmern muss, die alle 2 Stunden was zu essen haben wollen oder alle 3. Die schlecht schlafen. Und man dann selber natürlich auch schlecht schläft.
6: Die Belastung für Mütter wie Julia Metzner ist groß. Mittendrin im Gezerre von Familie, Job und Partner. Jede 5. Mutter ist laut Müttergenesungswerk deshalb akut vom Burnout bedroht. Eine Mütterpflegerin wie Fiona Henkelmann soll dem vorbeugen.
8: Wir wollen nicht erst da sein, wenn die Mama am Boden liegt und eingewiesen werden muss ins Krankenhaus oder operiert werden muss, weil der Milchstau nicht einfach nicht besser wird, weil die Mutter einfach überlastet ist. Sondern wir sind da, um dem auch vorzugreifen, um Wochenbettdepressionen wirklich auch vorzugreifen. Und deswegen ist es so eine wertvolle Arbeit.
6: Fiona Henkelmann bewegt sich hier, als sei es ihr eigenes Haus. Kein Wunder, 3 Monate lang ist die Mütterpflegerin ein- und ausgegangen, hat täglich

0: 5 Stunden unterstützt.
1: Schauen wir, wie die Nacht war und ob die Mama heute nochmal vor allem Schlaf braucht oder ob sie sich freut, mal wieder in Ruhe duschen zu können.
2: Letztendlich kann man sich dann weniger um sich selbst kümmern auch. Ne? Also das fällt natürlich, lässt man als erstes weg, kümmert sich um die Babys. Und da war Fiona eine Gold wert. Ja.
0: Die Kosten für ihren Einsatz trägt die Krankenkasse bei ärztlicher Bescheinigung.
1: Traurig ist, dass die Mamas häufig denken, das ist ja Luxus und da habe ich gar nicht die Situation dafür, um jetzt mir so eine Hilfe zu holen. Aber diese Bewertung, die ist einfach nicht gerechtfertigt. Wir tendieren immer dazu, das klein zu reden. Aber letztlich braucht es das manchmal.
0: Bei diesen Zwillingen ist der Start ins Leben geglückt. Auch dank der Hilfe der Mütterpflegerin Fiona Henkelmann.
3: Da passt doch unsere Wochenserie Brüste ganz gut hinter. Denn was eine Mütterpflegerin nicht übernehmen kann, ist das Stillen. Und darum geht es heute. Auch wenn viele Männer und vielleicht auch manche Frauen glauben, die weiblichen Brüste seien in erster Linie zu ihrem Vergnügen da. So ist das ihre primäre biologische Funktion, die Laktation, also die Produktion von Muttermilch, um damit Säuglinge zu ernähren. Jagoda Martic.
4: Das eigene Kind zu stillen, ist eine hochemotionale Angelegenheit.
5: Wenn ich Stillberatung mache, muss immer auch ein Kleenex auf dem Tisch stehen, weil da oft auch bei Müttern, die so ganz sortiert wirken, dann Sachen rausbrechen.
4: Stillen kann herausfordernd sein.
6: Ich glaube, wenn wir Männer stillen müssten oder Kinder kriegen würden, die Menschheit wäre ausgestorben.
4: Und nicht immer klappt's.
5: Dass es halt nicht funktioniert hat, war schon so ein bisschen, war schon schwierig für mich. Ich war schon einerseits irgendwie enttäuscht und auch irgendwie, auch traurig irgendwie.
4: Vor 4 Monaten hat Halina Daugert Helin bekommen. Erst hat's geklappt mit dem Stillen, doch Helin hat nicht richtig zugenommen. Die 36-Jährige hat sich an Stillberaterin Christina Law-McLean gewandt. Hier bei Fites Milchtreff im Klinikum Bremen-Mitte tauschen sich Familien rund um das Thema Stillen aus.
5: Man stellt sich dann viele Fragen, habe ich irgendwie zu wenig Milch oder ist es irgendwie zu unruhig?
4: Julia Walkenhorst leitet die Geburtshilfe im Klinikum St. Josef Stift. Dass Frauen mit ihrer Brust ihre Kinder ernähren können, begeistert sie selbst als Ärztin seit Jahren. Stillen ist überwiegend hormonell gesteuert. Nach der Geburt regt Prolaktin die Produktion der Milch an. Durch Stimulation der Brust durch das Baby wird Oxytocin ausgeschüttet. Die Milch fließt in Richtung Brustwarze.
7: Die Milchbildung stellt sich auch auf einen erhöhten Bedarf ein. Wenn das Kind beispielsweise gerade einen Wachstumsschub durchmacht, dann ist natürlich ein gesteigerter Bedarf. Und auch bei äußeren Faktoren, zum Beispiel wie jetzt sommerliche Hitze, enthält die Milch viel mehr Flüssigkeit, sodass auch der Flüssigkeitsbedarf des Kindes gedeckt wird durch das Stillen.
4: Ob große oder kleine Brust, für das Stillen nicht entscheidend. Auf die richtige Technik kommt es an. Die Stillberaterin zeigt den Müttern, wie es geht.
5: Und das Kind kann auch nicht effektiv trinken. Und wenn sie mehr im Mund haben, dann kann das Kind die Brust besser entleeren. Und für die Mama ist es angenehmer.
4: Stillen fördert nachgewiesen die Bindung zwischen Mutter und Kind. Und für viele Frauen bedeutet es mehr, als nur ihr Kind zu ernähren.
5: Die Mütter verknüpfen damit auch, glaube ich, wirklich so oft 1:1 Mutter sein und haben so diese Wahrnehmung, wenn es nicht hundertprozentig klappt, habe ich schon als Mutter versagt.
4: Stillen im Doppelpack. Für Carola Eli Hauschild von Anfang an eine Herausforderung. Für sie ist es wichtig, dass Jakob und Tom Muttermilch trinken, da sie im Vergleich zur industriellen Milch auf besondere Weise das Immunsystem stärkt.
8: Dann haben wir so ein Stilltrainingslager, haben wir das immer genannt, wo wir dann wirklich die vorher gewogen haben, gestillt haben und hinterher gewogen, wie viel die ungefähr getrunken haben und dann den Rest mit der Flasche nochmal nachgefüttert. Das war super zeitaufwendig, so 2 bis 3 Wochen waren das ungefähr.
4: Ihr Mann Hendrik Hauschild hat bei der Nachtschicht unterstützt. Das hat Spuren hinterlassen, obwohl er nur assistiert hat.
6: Ich bin am nächsten Tag, ich bin gerädert. Und zwar komplett. Und das immer und immer wieder. Und deswegen ist das für mich ein Phänomen, wie man das dann alles tatsächlich hinkriegt.
4: Umso glücklicher ist er, dass es seit mehr als 6 Monaten mit dem Stillen klappt. Auch Halina Daugert hat einen Weg gefunden. Eine Milchpumpe hilft ihr dabei.
5: Ich pumpe ja ab und dann kriegt sie halt morgens und abends noch mal.

0: Flaschen mit Muttermilch. Dann ist es auch so, dann ist das Gewissen ja auch so ein bisschen beruhigt, ne? Dass sie dann auch noch mal eben ein bisschen ja, was Natürliches bekommt.
1: Dass ihr Kind nicht mehr direkt aus ihrer Brust trinken kann, findet Halina Daugard inzwischen gar nicht mehr schlimm.
2: Und morgen geht es dann um ein Leben ohne Brüste, wenn Frauen sich dafür entscheiden, sie abnehmen zu lassen, selbst wenn das medizinisch gar nicht zwingend notwendig wäre. Sportvereine sind, klar, Orte, an denen man Sport treiben kann. Dafür gibt es die Sportplätze, die Sporthallen. Aber sie sind auch Orte des sozialen Miteinanders. Und dafür gibt es die Vereinsheime. Da setzt man sich nach dem Duschen noch zusammen, klönt, trinkt noch einen. Für manche ist das fast der wichtigere Teil des Vereinslebens. Beim ASV Ilpul in der Gemeinde Ritterhude geht das jetzt aber nicht mehr. Denn vergangene Woche ist das Vereinsheim dort abgebrannt. Und für die Mitglieder ist eine Welt zusammengebrochen. Nico Gramatzki-Schleicher.
3: Ein Anblick der Zerstörung. In diesem Raum alles abgebrannt. Wo sonst das Vereinsleben gepflegt wird, ist nur noch eine Brandruine übrig.
4: Das ist schon ein Schlag. Ich bin über 40 Jahre im Verein und Vereinsheim ist eigentlich immer mein Zuhause gewesen.
5: Ja, das tut weh. Das muss man ganz deutlich sagen. Wir sind ja eine Gemeinde, die aus mehreren Ortsteilen besteht. Und das ist tatsächlich das Zentrum von Ipuls.
3: Dieses Feuer vom Dienstagabend vor einer Woche hat das zunichte gemacht. Das von Mitgliedern selbst gebaute Vereinsheim des ASV Ilpul ist auf Weiteres nicht mehr nutzbar. Auch wenn nur ein Teil beschädigt wurde. Nach ersten Ermittlungen geht die Polizei am ehesten von Brandstiftung aus. Unklar ist, ob fahrlässig oder vorsätzlich. Vom Verein soll niemand hier gewesen sein.
4: Normalerweise ist ja Dienstagabend Trainingsbetrieb. Die erste Herren trainiert ja hier. Aber die waren auswärts. Die haben ein Auswärtsspiel gehabt und deswegen war keiner auf dem Platz hier. War keiner mehr hier. Dass sie zurückgekommen sind und dann hier das gesehen haben, das war vielleicht im Anfang unser Glück.
3: Das Vereinsheim in Ilpul. Hier Bilder von der Fete zum 40-jährigen Jubiläum vor 2 Jahren. Weit mehr als nur eine Sportstätte. Hier feiern die Ritterhuder auch mal Hochzeiten, Polterabende und Geburtstage. Jetzt müssen der Vorsitzende Andreas Bentake und der Bürgermeister der Gemeinde Ritterhude Jürgen Kuck eine Lösung finden. Die Polizei schätzt den Schaden auf etwa 50.000 Euro, Bentake auf weit mehr. Für ihn zählt aber vor allem, dass die Sportgruppen nun woanders trainieren können.
4: Wir haben Gruppen, die jetzt eben kein Zuhause mehr haben. Das ist eben halt Darts, das ist Stepptanz, das ist Pilates, Yoga, Line Dance. Da sind wir jetzt gerade am Arbeiten und gucken, dass wir die irgendwo unterbringen. Wir haben schon ein bisschen Kooperation mit Vereinen hier umzu. Da muss ich auch sagen, den Vereinen hier rundum echten Dank.
3: Kein Strom, keine Umkleiden, keine Toiletten. Vielleicht kommen bald Container neben das Gebäude. Die Fußballer müssen aber erst mal bis zum Jahresende auswärts spielen. Schließlich muss noch ein Gutachter der Versicherung schauen, ob das Haus saniert werden kann oder abgerissen werden muss.
5: Ich würde mich freuen, wenn tatsächlich ein Teil des Gebäudes weiter genutzt werden kann und eine Reparatur möglich ist, damit das möglichst schnell geht, ne? Damit das also nicht so eine lange Hängepartie gibt.
4: Das wäre erstmal in erster Linie natürlich für alle wahrscheinlich das Beste, weil man das entsprechend wieder herrichten kann.
3: Es wäre wohl im Sinne aller, denn der Verein wird im nächsten Jahr 100 Jahre alt und das würden sie gerne hier rund ums Clubheim feiern.
2: Ja, ganz anders auf Platz 11 am Weserstadion. Da hat Werder Bremen sein Vereinsheim freiwillig abgerissen und so gut wie alles neu gemacht. Auch die Kabinen, richtig schick jetzt alles. Aber davon hatten die Werder-Frauen gestern noch nichts, denn sie sind auswärts in die neue Bundesliga-Saison gestartet, beim Aufsteiger Mainz 05. Nach der erfolgreichsten Saison der Vereinsgeschichte ist das Frauenteam ja nahezu rund erneuert. Umso wichtiger, gut zu starten. Und das ist auch geglückt mit 2:1. Stefan Schiffner.
6: Neue Saison, neue Gesichter, neues Glück. 2:1 in Mainz. Einmal kräftig durchatmen, der Anfang ist gemacht.
7: Ich denke, aufgrund der ersten Halbzeit können wir auch höher und klarer auch schon das Spiel auf unsere Seite ziehen und höher führen. Ja, am Ende ist es ein knappes Sieg. Ja, nehmen wir so und sind erstmal erleichtert.
6: Die Bremerinnen sind mit einer rund erneuerten Offensive am Start. Gleich 4 Zugänge bekommen die mitgereisten Fans zu sehen. Werder in Grün-Weiß, die 2. Minute. Das ist die neue Flügelspielerin Elena Dont. Und das ist Mei Shimada. Was für ein Bundesliga-Debüt. Die Japanerin Shimada trifft ganz früh zum 1:0. Traumstart, speziell für die neuen Spielerinnen. Halbe Stunde rum.

0: Foul an Elena Dont. Es gibt 11 Meter. Spezialistin Larissa Mühlhaus ist weg. Nun ist der Weg frei für Isabella Jaron. Doch die aus Jena gekommene Angreiferin scheitert. Kein guter Einstand für Isabella Jaron. Aber alles halb so wild. Denn nur 29 Sekunden nach dem vergebenen Elfer passiert das. Isabella Jaron trifft zum 2:0 und korrigiert ihren Fehlschuss. Jaron sichtlich erleichtert. So dicht liegen Erfolg und Misserfolg beieinander.
1: Ja, Elfer verschossen. Ich glaube, es passiert immer mal. Es freut mich jetzt nicht so. Dann mit dem 2:0, es macht das Ganze noch mal, rundet das Ganze ein bisschen ab, positiv ab.
0: Kurz vor der Pause Historisches. Das erste Bundesligator der Mainzer Clubgeschichte. Saskia Matthijs trifft für den Aufsteiger. 1:2. Matthijs hat bis zum Sommer 4 Jahre für Werder gespielt. Auch das ein besonderer Moment. Mehr passiert nicht. Und die Bremer Fans sind froh, dass die Mannschaft den 2:1-Erfolg ins Ziel gebracht hat. Der Saisonauftakt ist geglückt.
2: Na bitte. Auch wenn man sich meistens jünger fühlt, als man ist, irgendwann kommt der Zeitpunkt, an dem man sich eingestehen muss, nee, ich gehöre nicht mehr dazu. Und zwar dann, wenn man die Sprache der jungen Leute nicht mehr versteht. Bei mir ist das inzwischen so. Und deswegen bin ich sehr froh, dass wir in Annelie Eckert quasi eine Übersetzerin gefunden haben. Heute erklärt sie uns in ihrer Reihe Checkt ihr, was Kornern ist.

0: gewonnen. Checkt ihr? Rumhängen im Viertel, an der Straßenecke, am Späti, abends Bier trinken, das ist Cornern. Also würde ich jetzt mal sagen. Aber wer sagt eigentlich, ab wann Cornern Cornern ist? Gibt's überhaupt Regeln?
1: Ja?
0: Ab wie viel Uhr kann man anfangen zu cornern?
1: 21:30 Uhr.
2: Ja. Wenn es dunkel wird?
3: Wenn das Wetter gut ist, sage ich, kann es auch mal ab 16 Uhr.
2: Man kann auch schon morgens anfangen.
0: Braucht's Alkohol zum Cornern?
4: Nein, nein, das natürlich nicht. Man kann auch kiffen.
2: Aber es macht es schon lustiger.
5: Mindestens ein Wasser vielleicht.
0: Und mit Spezi?
2: Oh, das ist, glaube ich, ein Graubereich. Das wüsste ich jetzt nicht. Da müsste man einen Fachmann fragen.
0: Wenn ich jetzt hier zum Beispiel sitzen würde mit so einer Spezi, würdest du dann sagen, ich corner?
2: Ja, natürlich.
0: Könnte man theoretisch auch einfach im Bürgerpark cornern.
6: Ich weiß nicht, ob ich es dann corner nennen würde.
5: Nee, das dann parken.
4: Das wäre zu philosophisch.
2: Nee.
0: Warum nicht? Irgendwie tot? Okay, Uhrzeit ist anscheinend Ansichtssache, aber wie ist es mit dem Ort? Kann man echt nicht im Park cornern? Ich habe die Leute im Bürgerpark mal selbst gefragt. Kann man auch irgendwie hier im Park cornern?
7: Bestimmt, aber wir kommen eigentlich gerade vom Tiergehege.
0: Cornern Sie hier?
8: Nee.
9: Wir sind Thüringer und wir wissen nicht, was das ist.
8: Die Frage ist jetzt, ob ich hier cornere. Also das ist, ich sitze hier auf einer Bank. Soll ich später nochmal durchrufen dann?
0: Kann man hier gut cornern?
8: Also Cornern, ja, das ist so ein Anglizismus, ne?
0: Eigentlich ist das Cornern echt nichts Neues. Schon Ende der 1930er Jahre hat der US-Soziologe Kyle White das Cornern in einem Viertel in Boston untersucht. Da hat er die Menschen unterteilt in sogenannte College- und Cornerboys. Und die sogenannten Cornerboys waren meistens junge, arbeitslose Männer. Die hingen an Straßenecken ab, haben Gangs gebildet und sich so auch gegenseitig Jobs vermittelt. Später war das Cornern dann vor allem Ding in der New Yorker Bronx, wo in den 1980er Jahren die Hip-Hop-Kultur entstanden ist. Da haben sich Breakdance-Gruppen an Straßenecken getroffen und haben sich dort gegenseitig gebattelt.
10: Ja, gebreakt wird heute nur noch halb professionell. Aber das Cornern ist geblieben.
11: Ich mag, dass hier einfach Leute sich an die Straßenecke setzen und saufen.
0: Cornern, das checkt ihr jetzt.
12: Ja, und falls Sie heute Abend noch nichts vorhaben, dann war das ja vielleicht eine Inspiration. Das Wetter passt jedenfalls fürs Cornern. Das wird Ihnen Constanze Hosfeld-Seedorf in ihrem Wetterbericht jetzt sicher bestätigen. Ich wünsche Ihnen noch einen schönen Abend. Machen Sie das Beste draus. Tschüss.
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20: Musik. Moin und guten Abend. Zeit für Hallo Niedersachsen. Schön, dass Sie dabei sind. Schaut man auf VW, dann ist in den Schlagzeilen die Rede von Schicksalswoche, Zerreißprobe oder sogar Woche des Zorns. Gemeint sind Betriebsversammlungen an 9 Standorten. Mitten in der schweren Autokrise stellt sich der Konzernboss Oliver Blume seinen Beschäftigten. Auftakt war heute am VW-Stammsitz in Wolfsburg.
21: Heute zum Schichtwechsel am Werkstor in Wolfsburg. Kaum jemand möchte mit uns reden, wenn doch klingen die Stimmen eher niedergeschlagen. Die Angst um den Arbeitsplatz präsenter denn je.
22: Es ist auf jeden Fall sehr emotional gewesen. Ich bin auch selbst 20 Jahre an Bord. Meine ganze Familie hat da gearbeitet, von Großeltern, Onkel. Es ist sehr traurig und an die Situation auf jeden Fall. Ne?
23: Ja, immer noch unsicher, immer noch genauso wie die letzten Wochen.
21: Wie viele Arbeitsplätze wirklich abgebaut werden sollen, das lässt Oliver Blume bei der Betriebsversammlung offen. Die häufig genannte Zahl von rund 50.000 Stellen weltweit ist dabei keine Zielgröße. Sie ist eine theoretische Rechengröße, abgeleitet von unseren Kosten. Für die VW-Produktionswerke in Emden, Hannover, Zwickau und Neckarsulm fehle laut Blume eine wettbewerbsfähige Belegung nach 2030. Wie genau der Zukunftsplan für VW aussieht, bleibt vage. Die Wünsche heute am Werkstor dagegen eindeutig.
24: Naja, er wird mit Sicherheit, also der gesamte Vorstand wird sich mit Sicherheit seine Gedanken machen. Und ich hoffe, dass wir bei der nächsten Betriebsversammlung ein bisschen mehr erfahren dürfen.
22: Auf jeden Fall eine bessere Kommunikation zur Belegschaft. Ich denke, das ist ganz klar geworden, auch heute, ja.
21: Der Termin hat offensichtlich wenig Antworten geliefert. Vielmehr noch hat er neue Fragen aufgeworfen. Alles andere als ruhiges Fahrwasser für Volkswagen.
20: Da klingt Enttäuschung durch in Wolfsburg. Annette Deutzkens aus der Redaktion Landespolitik. Ist auch kein Wunder. Es gab irgendwie große Erwartungen der VW-Beschäftigten, weil diese harten Sparpläne viel in den Medien kursieren und doch irgendwie im Unklaren geblieben sind. Weshalb kommt da heute nicht mehr vom VW-Chef Oliver Blume?
25: Ja, unter anderem, weil Oliver Blume zu bestimmten Punkten noch gar nicht so viel Konkreteres sagen kann. Was er heute unter anderem präzisiert hat, ist, dass eben nochmal 50.000 Stellen zusätzlich abgebaut werden sollen. Weltweit ist das allerdings und die Hälfte davon rechnerisch in Deutschland. Jetzt muss man aber sagen, all das ist ja auch noch gar nicht beschlossen. Und Oliver Blume kann natürlich gewisse Sachen auch noch nicht sagen, wie zum Beispiel der Aufsichtsrat erst noch beschließen muss. Der trifft sich Ende nächster Woche wieder. Und nach allem, was wir wissen, liegen da dann gleich 3 Konzepte auf dem Tisch, wie es denn in Zukunft mit Volkswagen weitergehen soll. Der Vorstand selbst präsentiert was, die Arbeitnehmerseite präsentiert was, das Land hat auch noch mal eigene Ideen. Und da merkt man schon mal, wie es weitergehen soll. Die Meinungen darüber liegen offenbar noch so weit auseinander, dass es nicht zu einer gemeinsamen Beschlussvorlage bisher gereicht hat.
20: Ja, bei 3 Konzepten wird eine Einigung auf jeden Fall nicht einfacher. Letztendlich geht es um Jobs, aber nicht nur. Inzwischen geht es auch um ganze Standorte. Auch die will der VW-Chef Blume ja besuchen. Wann gibt es denn Klarheit für die Beschäftigten?
25: Klarheit soll es in 6 bis 12 Monaten geben. Also diesen Zeitraum hat Blume heute genannt. Das ist natürlich noch ein ganz schön langer Zeitraum.

0: Fragen offen. Vielen Dank, Annette Deutzkens, für diese Einschätzung.
1: Gerne.
0: Symptome einer tiefen Krise zeigt auch die medizinische Versorgung auf dem Land. In Niedersachsen fehlen hunderte Allgemeinmediziner. In einem kleinen Ort bei Sieke im Kreis Diepholz, da spitzt sich die Lage gerade richtig zu. Mit dem Wegfall der letzten Praxis dort befürchten die Anwohner, dass ihr Dorf mehr verliert als nur einen Arzt.
2: Asendorf. Die 2800 Seelengemeinde ist bekannt für ihre Museumsbahn. Die erste in Deutschland. Die steht wochentags in der Abstellung. Auch der Ort hat Angst, aufs Abstellgleis zu geraten. Bis vor kurzem war die Welt hier noch in Ordnung. Seit der Schließung der letzten Hausarztpraxis im Mai ist das anders.
3: In unserer Gemeinde bedeutet das tatsächlich, dass uns der Stecker gezogen wird. Vor 5 Jahren hatten wir noch 3 Arztpraxen. Jetzt haben wir gar keine mehr. Die Leute sind nervös, die müssen weite Wege auf sich nehmen, werden trotzdem vielleicht nicht angenommen in anderen Arztpraxen. Und wir haben eine sehr gut gehende Apotheke, über die Region bekannt.
2: Doch auch die Apothekerin macht sich nun Sorgen.
4: Es ist so, dass ich die Apotheke vor 1,5 Jahren erst übernommen habe. Diese Apotheke und eine Apotheke in Bruchhausen-Vilsen. Ich bin Anfang 30, habe mich mit jungen Jahren dazu entschieden, in die Selbstständigkeit zu starten. Habe natürlich auch große Investitionen und man macht natürlich die Planung der Apotheke mit den bestehenden Arztpraxen hier vor Ort. Und das heißt natürlich für mich, wenn jetzt eine Arztpraxis wegbricht, kommen natürlich dadurch auch deutlich weniger Patientinnen und Patienten zu uns.
2: Insgesamt 30 Angestellte hat sie hier und in der anderen Filiale. Die Schließung der Hausarztpraxis treibt auch ihre Kunden um.
5: Das ist ein großes Problem für den Ort, sehr groß. Angenommen, da ist im Bruchhausen-Vilsen ist Urlaub, bräuchten wir ja Ersatz.
6: Das Problem ist, dass die ganzen Patienten irgendwo anders unterkommen müssen. Und das war ja plötzlich und unerwartet. Und die Suche war teilweise ganz schön schwierig. Ich weiß aus der Nachbarschaft, dass sie einen Hausarzt in Bassum gefunden haben. Das sind um die 30 Kilometer von hier.
7: Ich finde es sehr, sehr schade, weil auch ich möchte gerne in 20 Jahren irgendwo noch weiter hier auf dem Land leben wollen und das Gefühl haben, ich bin grundversorgt. Oder es, wenn was passiert, dass ich nicht irgendwie 40, 50 Kilometer ins nächste Krankenhaus fahren muss. Vor allem, wie Sie gerade gesehen haben, hier kennt man sich. Es gibt irgendwie so eine Art Vertrauensbasis. Und das stirbt einfach alleine durch so einen Arzt, stirbt das langsam aus.
2: Asendorf gehört zum kassenärztlichen Bezirk Sieke. Mit dem Bezirk Sulingen nebenan und dem niedersächsischen Umland von Bremerhaven im Norden ist es eine der 3 Gemeinden mit der prozentual schlechtesten hausärztlichen Versorgung in Niedersachsen. Aktuell fehlen in ganz Niedersachsen 436 Hausärzte. Und das wird sich nach den Prognosen der Kassenärztlichen Vereinigung weiter zuspitzen. Denn schon jetzt liegt das Durchschnittsalter der Hausärzte bei rund 56 Jahren. Rund ein Drittel arbeitet angestellt in Teilzeit. Der Bedarf wächst und die, die nachkommen, sind zu wenig. Hier bei der KVN in Sieke heißt es, für jeden Arzt, der geht, müssen rechnerisch 1,6 neue kommen. Doch wie lockt man die aufs Land?
8: Am Beispiel Asendorf würde es auch eine finanzielle Unterstützung von uns geben, von Seiten der KV, wenn sich dort ein Arzt oder eine Ärztin ansiedelt. Da gibt es bis zu 60.000 Euro als Investitionskostenzuschuss. Also sprich, wenn Sie jetzt eine Räumlichkeit dort finden, die müsste umgebaut werden, Sie brauchen neues Mobiliar, dann könnten Sie diesen Investitionskostenzuschuss von uns dafür verwenden, um die Praxis dementsprechend auszustatten.
2: Bislang hat Geld den Hausarztmangel allerdings nicht bremsen können. Lange Zeit war Niedersachsen Schlusslicht bei der Medizinerausbildung. Inzwischen gibt es mehr Studienplätze. Außerdem 60 Plätze für Bewerber ohne Top-Abitur, die sich verpflichten, auf dem Land zu arbeiten.
9: Wir haben jetzt das 5. Jahr Hausarztquote, Landarztquote auf den Weg gebracht. Das heißt, die werden auch ungefähr 2035 dann fertig sein, sodass wir eigentlich mit dieser Planung eigentlich ziemlich genau den Tiefpunkt treffen werden.
2: Auf den Tiefpunkt will Bürgermeister Brüning mit seinen Kollegen vom Gemeinderat nicht warten. Dafür hänge vom Hausarzt im Ort zu viel ab.
3: Wir können sofort einen Bauplatz anbieten, weil uns unglaublich viele Grundstücke hier gehören. Wir haben eine gute Infrastruktur, wir haben Einkaufsmöglichkeiten, die Kinder können betreut werden, die Grundschule ist vor Ort. Ich glaube, das ist ein Fund, wo wir ziemlich mit wuchern können.
2: Wer sich schnell entscheide, sagt der Bürgermeister, könne die vorhandene Praxis noch samt Mitarbeitern übernehmen, Kittel an und los, wenn das so einfach wäre.
0: Damit ein Arztbesuch gar nicht erst nötig wird, musste ein Badesee in Braunschweig gesperrt werden, obwohl das Wetter ja wieder zum Planschen einlädt. Mehr dazu in den Kurznachrichten.

0: Betreten des Wassers hier vorerst nur mit Gummistiefeln. Im Heidbergsee wurden vermehrt Darmkeime nachgewiesen.
1: Wenn Sie zu viel Erregermaterial aufnehmen durch Verschlucken von Wasser oder sonstigen Sachen, können Sie natürlich irgendwie Gastroenteritis bekommen. Und deswegen sagen wir dann als Gesundheitsamt, okay, hier ist jetzt ein Punkt erreicht und dann schließen wir das erstmal.
0: Viele Badegäste, viel Sonne, viel Wärme bedeuten viele Bakterien. Und tierische Wasserbesucher achten besonders wenig auf Hygiene und könnten die Keime ins Wasser gebracht haben. Freigegeben wird der Heidbergsee erst wieder, wenn die Probe Entwarnung bringt. Das Ergebnis soll in 2 Tagen vorliegen. Rainer Füllmich ist nun rechtskräftig verurteilt. Weil er etwa 700.000 Euro an Spenden für sich selbst behielt, muss der ehemals führende Vertreter der Corona-Leugner-Szene ins Gefängnis. Der Bundesgerichtshof in Karlsruhe bestätigte das Urteil des Landgerichts Göttingen aus April 2025 gegen ihn größtenteils. Der Göttinger Anwalt ist damit rechtskräftig zu einer Haftstrafe von 3 Jahren und 9 Monaten wegen Untreue verurteilt.
2: Der Spätsommer meldet sich diese Woche zurück in Niedersachsen und der Sonnenschein ist ja auch ganz schön. Gleichzeitig sind viele Böden unter der Oberfläche immer noch viel zu trocken. Die Natur braucht weiter dringend Wasser, die Landwirtschaft auch und wir Menschen natürlich genauso. Norddeutschlands größtes Wasserschutzgebiet, das liegt in der Region Hannover. Und der Streit ums Wasser im Furberger Feld, der zeigt, was durch die Klimakrise noch auf uns zukommen kann.
3: Man kann fast sagen, es wird einen Kampf ums Wasser geben.
4: Das ist ja ein klimabedingtes Phänomen, was deutschlandweit zu beobachten ist.
5: Hans-Werner Reichenbach ist Landwirt und Waldbesitzer. Einer, der seine Bäume liebt, auch diese Eichen. Die aber sterben seit Jahren. Er sagt, durch sinkende Grundwasserstände.
6: Das Grundwasser ist durch 115 Jahre Wasserförderung in diesem Gebiet sehr stark abgesenkt worden. Wir waren mal ein grundwassernahes Gebiet. Die Wurzeln brauchten ihre Wurzel nur auf 1 Meter Tiefe zu schicken und kamen an das Grundwasser ran. Inzwischen ist das Grundwasser auf 5, 6, 7 Meter Tiefe abgesenkt worden und die Eichen schaffen es nicht mehr, an das Grundwasser ranzukommen.
5: Das Furberger Feld. Hier holt der Wasserversorger Inercity derzeit pro Jahr 36 Millionen Kubikmeter Wasser aus dem Grund. Die Vertragsgrundlage, ein Provisorium. 2020 liefen die Wasserrechte aus. In Zukunft will der Versorger hier deutlich mehr rausholen. Um diesen Antrag und das Grundwasser gibt Streit. Zumal Niederschläge fehlen, die das Grundwasser auffüllen.
6: Wir sehen hier sehr trockenen Boden, der in der Oberschicht ein ganz klein bisschen angefeuchtet ist. Es hat 5 mm geregnet. Und dadurch ist hier oben etwas Feuchtigkeit jetzt vorhanden, aber unten drunter ist total Mull. Der Boden ist so ausgetrocknet, weil es wochenlang nicht geregnet hat.
5: Die Landwirtschaft braucht zunehmend Grundwasser für die Felder. Die Bäume brauchen höher liegendes Grundwasser. Innercity braucht Trinkwasser. Durch zunehmende Hitzeperioden steigt der Bedarf. Die Konkurrenz ums Grundwasser nimmt also zu. Es entsteht Nutzungsdruck. Der Wasserversorger in der Region Hannover hat über Jahrzehnte konstante Mengen Wasser gefördert, sagt der Betriebsleiter Wasserwerke. Die Eichen würden nicht wegen sinkender Grundwasserstände sterben.
4: Das ist ja ein klimabedingtes Phänomen, was deutschlandweit zu beobachten ist und uns alle als Gesellschaft betrifft. Und die hitzebedingten oder die klimatisch bedingten Amplituden, also das Auf und Ab, was wir beobachten können, die wirkt sich natürlich sehr schnell auf die Vegetation aus.
5: Innercity sagt, das Grundwasser fülle sich immer wieder auf. Der Klimawandel stresse die Natur. Matthias Assmann ist Förster im Furberger Feld, beobachtet seinen Wald mit Sorge. Fehlende Niederschläge, lange Trockenperioden, sinkende Grundwasserstände. Der Wald müsse darauf angepasst werden, sagt er. Weniger Nadelbäume, mehr Laubbäume. Denn in Nadeln von Kiefern und Fichten bleibt das Regenwasser hängen, erreicht nicht den Boden und das Grundwasser. Laubbäume hingegen sind in der niederschlagsreichen Winterzeit unbelaubt. Der Regen erreicht die Erde.
7: Der Wald leidet unter dem Klimawandel und wir haben alle Hände voll zu tun, ihn auf diesen Klimawandel vorzubereiten. Und abnehmende Grundwasserstände werden uns das nicht leichter machen und werden auch für den Wald Folgen haben.
5: Dann nämlich wächst das Holz langsamer. Es kommt zu Ernteausfällen. Jens Paarland muss alle Interessen zusammenbringen, allen zuhören, Streit schlichten. Als erster Regionsrat entscheidet er über die Zukunft

0: gegen Wasserrechte für Inner City.
1: Da geht es um Verteilungskämpfe, ganz klar. Zwischen der städtischen Bevölkerung, zwischen der Landbevölkerung, zwischen Landwirtschaft und Forstwirtschaft, wie auch immer. Und da wird es sehr heiße gesellschaftspolitische Debatten geben können. Man kann fast sagen, es wird einen Kampf ums Wasser geben. Um den möglichst klein zu halten, wollen wir jetzt auch natürlich zu klugen Entscheidungen kommen.
0: Paarland will mehr in Kreisläufen denken. Gereinigtes Abwasser zurück ins Fuhrberger Feld, aber auch Wege suchen, um Wasser zu sparen. Der Streit ums Grundwasser im Fuhrberger Feld ist exemplarisch. Grundwasser wird an vielen Orten ein knappes Gut.
2: Durch diesen Extremsommer drängt auch der Hitze- und Klimaschutz plötzlich in den Kommunalwahlkampf. Vor allem in den Städten ein Thema. Soll Platz geschaffen werden für mehr kühlendes Grün oder doch lieber Parkplätze behalten? Hat ja auch direkt damit zu tun, wie einladend so eine Innenstadt ist. An vielen Orten sind außerdem Leerstand und Schmuddelecken zu beklagen.
3: Es gibt sie in jeder Stadt, die Schmuddelecken. Jasmin Franek kennt sie genau, ist jeden Morgen ab kurz nach 6 hier in Braunschweig unterwegs. Zusammen mit ihren Kollegen sammelt sie pro Tag 1,9 Tonnen Müll ein, allein in der Innenstadt.
4: Dann ist man schon ein bisschen innerlich enttäuscht und sauer, dass die Leute so den Müll entsorgen. Auch in den Blumenbeeten werden Flaschen, kaputte Flaschen, Messer weggeschmissen, Pampers. Ne, also es macht nicht immer Spaß.
3: Seit 9 Jahren macht sie diesen Job. Ein Problem auch, sagt sie, die zunehmenden Leerstände. 100 davon gibt es derzeit in der Braunschweiger Innenstadt.
5: Die Leute stehen da, lassen alles liegen, alles fallen, weil da keiner rein und raus geht.
3: Die Parteien jedenfalls ringen um Lösungen. Manche sagen mehr Videoüberwachung, mehr Kontrollen. Andere wiederum mehr Grün für mehr Aufenthaltsqualität und dafür, dass mehr Menschen zum Bummeln in die Innenstadt kommen. Streit gab es etwa um diesen Mini-Park. Zu teuer und auf Kosten von Parkplätzen, kritisierte die CDU. Die SPD setzt dagegen stärker auf Fahrradverkehr. Maria Maibohm ist selbst Einzelhändlerin und sagt, man braucht beides, Parkplätze und Grün. Aber vor allem weniger Bürokratie bei der Nachnutzung von Leerständen.
6: Mein Wunsch wäre, gerade an den zentralen Punkten, zum Beispiel am Burgplatz, gibt es viel Leerstand aktuell. Das sind tolle Flächen, große Schaufenster, aber vielleicht findet man in dem Moment auch keinen Einzelhändler, der sich traut, da reinzugehen. Und dann wäre es toll, wenn man das umnutzen kann sozusagen. Vielleicht entstehen da auch Büros oder eine Agentur geht rein sozusagen. Da gibt es dann gewisse Bauanträge, die man stellen muss, dass so ein Verfahren vereinfacht wird und dass da mehr Möglichkeiten aufgezeigt werden.
3: So wie hier etwa. Die Stadt Braunschweig hat diese seit Jahren leerstehende Einkaufspassage gekauft und will sie nun mit Wohnungen, Hotel und Schulneubau wieder beleben. Hier waren sich die Ratsfraktionen weitgehend einig. Aber die Stadt habe noch andere, direkte Möglichkeiten, etwas gegen die großen Leerstände zu tun, sagt Olaf Jeschke von der IHK Braunschweig.
7: Die Stadt kann einen Beitrag auch dazu leisten. Das ist ja zum Beispiel das Einwohnermeldeamt, was in der Peripherie ist, für eigentlich Braunschweiger kaum zu erreichen. Klar, fährt da mal ein Bus hin, aber es ist in der Peripherie, es ist nicht in der Innenstadt fußläufig zu erreichen, dass man by the way, wenn man im Einwohnermeldeamt ist, hinterher vielleicht noch mal sich eine Jeans kauft oder noch mal einen Kaffee trinkt. Das sind ja alles Anlässe, eine Innenstadt zu besuchen. Und diese Anlässe müssen wir weiter mehr im Fokus ziehen.
3: Und eines merke man als Einzelhändlerin auch sofort, sagt Maria Maibohm. Veranstaltungen und Restaurants werden zunehmend wichtiger, damit Menschen in die Stadt kommen. Eine lebendige und sichere Innenstadt jedenfalls sollte oberste Priorität in der Kommunalpolitik haben, sagt die IHK Niedersachsen. Gerade hat sie ein Papier mit dem Titel Zentren SOS veröffentlicht.
7: Also eine Innenstadt ist ja als sozialer Raum sehr, sehr wichtig. Also wenn große Unternehmen oder Universitäten, wir haben hier einen großen Schwerpunkt in Richtung Wissenschaft, das sind ja Menschen, die auch nach Braunschweig ziehen. Die wollen natürlich sich hier auch wohlfühlen. Und deswegen ist diese Zugkraft einer intakten Innenstadt sehr, sehr wichtig, weil das ja neben dem Job ein ganz wichtiges Argument ist, Menschen nach Braunschweig ziehen zu lassen.
3: Und Stadtreinigerin Jasmin Franek, die sagt, nicht nur die Politiker sind für eine saubere und gepflegte Innenstadt verantwortlich, sondern jeder Einzelne. Mehr Rücksicht nehmen und einfach seinen Müll nicht überall fallen lassen, das würde schon helfen.
2: Und das gilt natürlich immer. Am 13.09. haben Sie dann die Wahl bei der Kommunalwahl. 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Bisschen speziell, aber unheimlich wichtig, diese Hydraulikzylinder. Die schieben tonnenschwere Tore an der Ems zu, wenn eine Sturmflut kommt. Klar, dass diese Technik robust sein muss, doch auch die massiven Stahlkolosse haben eine begrenzte Lebenszeit und müssen jetzt ausgetauscht werden. Und dabei geht es dann nicht nur robust zur Sache, sondern auch mit Fingerspitzengefühl.
8: Da hilft der dickste Lacknecht. Nach 25 Jahren Seeluft siegt der Gammel. Und dann müssen die alten Hydraulikzylinder durch neue ersetzt werden.
9: Wir müssen immer das schmale Fenster des Sommers im Grunde nutzen für unsere Küstenschutzmaßnahmen. Das heißt, wir können im Winterhalbjahr nicht an den Sperrwerken arbeiten, dann können die auch hier nicht fehlen.
8: Die Zylinder fahren die riesigen Flutschutztore am Emsbergwerk rauf und runter. Von September bis April kann es Sturmfluten geben, dann müssen die Hydraulikkolosse funktionieren.
9: Die sind durch Umwelteinflüsse, durch den Kontakt mit dem salzigen Wasser der Ems korrodiert teilweise. Das heißt, wir haben abplatzende Beschichtungen, die sind scharfkantig, die können potenziell zum Beispiel Dichtungen beschädigen und deswegen tauscht man das jetzt aus.
8: Der Schwimmkran TK-10 Wahl ist seit einem halben Jahrhundert im Einsatz. Hubkraft mehr als 100 Tonnen. Das entspricht dem Gewicht von etwa 70 Autos. Wegen seiner Ausmaße kann er nur von erfahrenen Seeleuten manövriert werden. Die Plattform ist wind- und strömungsempfindlich. Die beteiligten Arbeiter sind Spezialisten, die einen Mindestabstand verlangen.
9: Das ist eben tatsächlich das Problem. Das sind Arbeiten, die hohe Konzentration erfordern, wo es um Millimeterarbeit geht. Und in dem Moment, verständlicherweise, glaube ich, wollen die beauftragten Firmen und unsere Kolleginnen und Kollegen an der Stelle sich voll auf die Aufgabe konzentrieren. Und deswegen stehen wir hier.
8: Der Kran selbst wiegt etwa 1.500 Tonnen. Selbst bei langsamer Fahrt werden da enorme Kräfte frei. Und das Teil muss zentimetergenau in Stellung gebracht werden.
9: Natürlich ist es trotzdem immer ein Moment, auch für die Kolleginnen und Kollegen hier am Sperrwerk, wo man erstmal so ein bisschen nervös wird, wenn er wie gerade eben dem Bauwerk immer näher kommt und wir dann wirklich nur noch über Zentimeter oder über Millimeter sprechen. Weil natürlich klar, jeder Kontakt mit dem Bauwerk, den wir nicht wollen, und das ist fast jeder bis auf die kleine Stelle da oben, wo jetzt der Hydraulikzylinder eingesetzt wird, der ist an einem Sturmflutbauwerk kurz vor der Sturmflutsaison natürlich problematisch.
8: Beim Einheben der Hydraulikkolosse geht es dann nicht mehr um Zentimeter, sondern um Millimeter. Weil hinterher jede Schraube, jedes Gewinde passen muss. Billig ist das alles nicht. Es geht um Kosten im Millionenbereich. Wie viel genau, bleibt Betriebsgeheimnis.
9: Es geht am Ende darum, dass man sich auch die Preise für künftige Projekte auch nicht kaputt machen möchte oder unnötig hochtreiben möchte. Deswegen ist eine gewisse Zurückhaltung in der Kommunikation erfahrungsgemäß an der Stelle hilfreich.
8: Im Klartext, weil immer wieder Zylinder getauscht werden müssen, soll keine Firma wissen, was eine andere dafür bekommen hat.
2: Das ist mal eine Kaffeefahrt der besonderen Art. Da wird echt Kaffee gefahren und zwar ohne Abgase und CO2-Ausstoß. Schülerinnen und Schüler aus Wallenhorst bei Osnabrück haben sich das zur Aufgabe gemacht. Sie bringen nicht nur Kaffee von A nach B, sie bauen auch noch die Transportfahrzeuge selbst. Alles, um zu zeigen, was möglich ist ohne Auto.
10: 4 Tage sind sie unterwegs, einmal quer durch Niedersachsen. Von Hamburg zurück nach Wallenhorst. Für die Hauptschüler der Alexanderschule heißt es strampeln statt pauken. Ihr Ziel? Diese 4 Säcke Kaffee sicher nach Hause bringen.
11: Der Kaffee wurde emissionsfrei aus Nicaragua nach Hamburg gesegelt. Und jetzt transportieren wir den emissionsfrei weiter. Das ist unsere Mission. Und wir zeigen, dass es geht. Auch für schwere Transporte und für voluminöse Transporte braucht man kein Auto. Da gehen ja nicht nur 2 Kaffeesäcke drauf, da gehen auch 2 Kühlschränke drauf oder 2 Waschmaschinen. Das haben wir schon gemacht. Also die Ladefläche und das Ladevolumen gibt das her.
10: Rückblick 4 Tage vorher. Morgens um 7 treffen sich die 10 Schülerinnen und Schüler direkt in der schuleigenen Werkstatt. In den vergangenen Wochen und Monaten haben sie die Lastenradanhänger hier in Eigenregie gebaut, aus recycelten Materialien.
12: Das Vorderteil wird aus einem Mountainbike recycelt. Wir schneiden die Gabel ab, wir nehmen das auseinander, verwerten das Steuerlager, das Steuerrohr, die ganzen Einzelteile hiervon, machen die sauber, fetten die neu und schweißen hier vorne dran.
3: Von einem Sanitätshaus bekommen sie ausgemusterte Rollstuhlräder, die sie ebenfalls verbauen. Unterricht mal anders, ganz praktisch.
13: Man lernt ja extrem viele Fähigkeiten, die dann im regulären Unterricht wieder zur Verfügung stehen. Also eigenständiges Arbeiten. Wenn man hier sitzt, dann entsteht kein Anhänger.
3: Die fertigen Anhänger können bis zu 140 Kilo tragen. Die Schüler verleihen oder verkaufen sie auf Anfrage oder aber sie nutzen sie selbst, so wie für die aktuelle Tour. Die erste Etappe auf dem Rad ist noch kurz, knappe 10 Kilometer. Es geht nur bis zum nächsten Bahnhof nach Bramsche, von da aus mit dem Zug nach Hamburg. Im Hafen nehmen sie die 74 Kilo Säcke Kaffee in Empfang und machen sich direkt auf den Rückweg Richtung Wallenhorst, komplett emissionsfrei. Die Nächte verbringen sie auf Isomatten in Partnerschulen. Die gesamte Tour, eine Belastungsprobe für die Schüler und für das Material.
14: Ist das der klemmt oder geht der gut?
15: Warten Sie.
16: Ja, sehr gut.
15: Die ganzen Wege, die wir gefahren sind, manche sind extrem lustig, aber auch zwischendurch gefährlich. Aber eigentlich ist die Stimmung hier ganz gut. Aber es ist auch sehr anstrengend wegen den Knien und die ganze Zeit rumtrampeln.
3: Der letzte Tag, die letzte Etappe. 85 Kilometer noch bis Wallenhorst. Die meisten Räder haben übrigens einen Elektroantrieb. Kurze Ladepausen unterbrechen immer wieder die Fahrt, lassen die Schüler kurz verschnaufen. Und dann ist es tatsächlich geschafft.
14: Wir hatten einen Pedalverlust, die haben wir wieder angeschraubt bekommen. Und wir haben einen Lagerschaden, aber der lässt sich instand setzen, das ist ein Centbetrag. Ein Sturz mit einer Knieverletzung, aber das war okay. Die Schülerin konnte gestern schon wieder tanzen.
17: Ich bin wieder zu Hause.
3: Die Schülerinnen und Schüler sind erschöpft, aber glücklich.
15: Aber ich habe es hingekriegt und darauf bin ich stolz. Und ich bin auf alle anderen stolz, die das alles hingekriegt haben. Wir sind alle zu so einem guten Team geworden.
18: Und jetzt haben wir Kaffee. Der muss zwar noch gerüstet werden, aber das kriegen wir auch noch hin. Eine Rüsterei macht das ja für uns kostenlos in Osnabrück.
3: Den gerösteten Kaffee wollen sie mit ihrer Schülerfirma vermarkten und mit dem Gewinn direkt die nächsten spannenden Projekte angehen.
2: Komplett autofrei ist ja auch die Insel Wangerooge. Von dort kommt heute unser Kunterbundeswetterbild. An der Nordseeküste, am plattdeutschen Strand, sind die Fische im Wasser oder sie fliegen durch die Luft, wie beim Drachenfest, mit perfektem Wetter. Danke, Christine Witzigmann. Ja, Niedersachsen lag heute auf der Sonnenseite in Deutschland. Mehr dazu jetzt von Carsten Schwanke, dann übernehmen die Kollegen der Tagesschau in Hamburg. Ich wünsche Ihnen einen schönen Abend, alles Gute, tschüss und gerne bis morgen.
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2: Einen schönen guten Abend. Herzlich willkommen zu den Wetteraussichten für Niedersachsen. Im Gegensatz zum großen Rest des Sommers gab es heute in Deutschland umgekehrte Verhältnisse. Heute war es am wärmsten bei uns. Im Norden Deutschlands einhergehend mit viel Sonnenschein, die wir hier auf dem Satellitenfilm deutlich sehen können. Es bildeten sich ein paar kleine schöne Wetterhaufenwolken. Aber im Süden Deutschlands massive Wolken, stundenlanger Dauerregen. Und hier war es auch deutlich kühler als bei uns. Wir sehen aber auch, dass diese Wolken zum Schluss hier den Süden Niedersachsens erreicht haben. Die werden uns heute Nacht auch beschäftigen. Oder morgen, da gucken wir gleich drauf. Nur kurz mal zu den Temperaturen. 26,1 Grad heute bei uns in Meißendorf, in Worms und Rheinland-Pfalz nicht einmal 18 Grad. Und es wird bei uns in den nächsten beiden Tagen sogar noch ein bisschen wärmer. Höhepunkt der Erwärmung am Donnerstag. Dann kann es sogar rund 28 im Osten Niedersachsens bis zu rund 30 Grad geben, bevor es wechselhafter und auch wieder etwas kühler wird. Heute Nacht werden die Wolken besonders im Süden Niedersachsens dicker. Und hier kann auch leichter Regen fallen. Das sind diese Wolken aus dem Süden Deutschlands. Im Norden bleibt es trocken. Die Temperaturen gehen zurück auf 11 bis 16 Grad. Morgen Vormittag ist es in der Südhälfte stark bewölkt, im Norden durchaus freundlicher. Am Nachmittag ziehen dann diese Wolken insgesamt bis in die Mitte und dann kann es aus diesen Wolken auch leicht nieseln oder regnen. Die Temperaturen morgen 22 bis 25 Grad in der Lüneburger Heide und im Wendland bis zu 26 Grad. Der Wind weht weiterhin aus östlichen Richtungen. Die weiteren Aussichten. Noch wärmer, wie schon gesagt, wird es am Donnerstag bis zu 30 Grad. Im Westen Niedersachsens dann teils kräftige Gewitter, die sich in der Nacht zum Freitag und am Freitag selbst auf ganz Niedersachsen ausbreiten. Und auch das Wochenende wird durchwachsen und etwas kühler.
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36: Die Mehrheit der Deutschen macht sich laut einer aktuellen Umfrage Sorgen wegen des Vorfalls Anfang August. Sie erinnern sich, da wurde eine Sprengstoffdrohne am Flughafen Leipzig-Halle gefunden. Und diese Sorgen der Menschen werden heute wahrscheinlich nicht kleiner. Denn nun kommt heraus, es wurde noch eine weitere Drohne gefunden.
37: Ein Sprengstoffroboter der Bundespolizei auf dem Rollfeld des Leipziger Flughafens. 3 Wochen sind diese Bilder alt, doch noch immer sorgen sie für Schlagzeilen. Ein Anschlag mit Hilfe von sprengstoffbeladenen Drohnen auf einen deutschen Flughafen. Dieses Szenario war für viele lange Zeit nicht vorstellbar. Doch seit dem 4. August hat sich das geändert. Der Journalist Jörg Diehl hat seitdem als Leiter des Recherchenetzwerks von WDR, NDR und Süddeutscher Zeitung mit vielen Insidern gesprochen. Und er hat erfahren, dass die Behörden einen weiteren, nicht weniger brisanten Fund gemacht haben.
38: Ja, die Polizei hat nochmal das Areal rund um den Flughafen großflächig abgesucht vor gut einer Woche und hat dabei eine weitere Drohne gefunden, die unversehrt und intakt ist. Und in der Nähe dieser Drohne hat sie eine Substanz festgestellt, die sie für militärischen Sprengstoff hexogen hält. Und es deutet natürlich vieles darauf hin, dass auch diese Drohne eingesetzt werden sollte in diesem Anschlagsszenario gegen die Frachtmaschinen in Leipzig.
37: Auf diesem Feld, kaum mehr als einen Kilometer vom Flughafen entfernt, sollen die Beamten die Drohne entdeckt haben. Unmittelbar daneben etwa 50 Gramm des Sprengstoffs Hexogen. Das könnte weitere Rückschlüsse darauf liefern, wer hinter den Anschlagsplänen steckt.
38: Hexogen ist ein militärischer Sprengstoff. Man kann ihn also nicht im Keller herstellen, sondern er wird eben für Militär- oder Geheimdienstoperationen industriell gefertigt. Insofern ist das ein Indiz dafür, dass hier womöglich Geheimdienste in die Vorbereitung dieser Operation involviert waren.
37: Eine weitere Drohne, noch mehr Sprengstoff und sehr viele bislang unbeantwortete Fragen. Der nur mehr oder weniger zufällig gescheiterte Anschlag am Flughafen Leipzig-Halle hat auch die Bundesregierung in Aufruhr versetzt. Friedrich Merz fand dazu heute Vormittag im Rahmen der Kabinettsklausur deutliche Worte.
39: Deutschland ist stärker ins Fadenkreuz hybrider Angreifer gerückt. Das zeigt nicht zuletzt der Angriff vom 4. August auf dem Flughafen in Leipzig. Angreifer nehmen zunehmend skrupellos, auch schwere Sachschäden, sogar Verletzte und Tote in Kauf.
37: Die Ermittlungen rund um den Vorfall in Leipzig gehen unvermindert weiter. Noch ist niemand explizit als Verantwortlicher benannt. Dennoch hatte der Kanzler heute auch dazu eine klare Botschaft.
39: Deutschland schreckt ab. Die Bundesregierung erlegt Urhebern hybrider Angriffe einen Preis auf. Sie werden dafür bezahlen.
37: Auf den sichergestellten Drohnen haben die Ermittler DNA-Spuren gefunden, heißt es aus Behördenkreisen. Die Frage, wer hinter dem gescheiterten Anschlag steckt, könnte also womöglich doch bald beantwortet werden.
36: Ja, hinter den Anschlagsplänen am Leipziger Flughafen vermuten Sicherheitskreise russische Geheimdienste. Ja, die Bedrohung kommt aber nicht nur aus der Luft. Seit Russlands Überfall auf die Ukraine hat sich die Sicherheitslage im Ostseeraum dramatisch verändert. Ja, die Aufgabe der Küstenwache, die zur Bundespolizei gehört, ist entsprechend komplexer geworden. An der Ostseeküste trifft die Küstenwache direkt auf Russlands Schattenflotte und einen zunehmend angespannten Seeraum. Ja, wie der Einsatz aussieht, hat Brisant an Bord erlebt.
40: Das ist jetzt nicht ganz ungefährlich.
0: Einsatz auf der Ostsee bei Wind und Wetter mit der Bamberg, dem modernsten und größten Schiff der Bundespolizei. Zu Hause für die Frauen und Männer der Küstenwache. Im Marinehafen von Rostock Crewwechsel. Die nächste Patrouillenfahrt steht an. Kommandant diesmal Mario Herrmann. Im Fokus die angespannte Sicherheitslage.
1: Wir haben ein russisches Fahrzeug auf Vorposten, das ist die Korvette Stojki. Wir haben einen Tanker im Zulauf mit unklarer Flaggenführung. Unsere Absicht wird sein, heute nach dem Auslaufen, dass wir einmal Richtung der Korvette gehen, dann im späteren Verlauf der Nacht Richtung Windpark, Richtung Osten, Windpark Arcades Ost. Okay, dann wünsche ich uns allen eine gute Streife und ein gutes Gelingen. Dann auf Station wegtreten.
0: Gegen Abend legt die Bamberg ab. Ein 86 Meter langes Hightech-Schiff mit Bordkanone und Hubschrauberplattform. Stammbesatzung auf der fünftägigen Patrouillenfahrt 22 Mann. Raus geht es von der Warnow auf die Ostsee. Erste Station, die russische Korvette. Seit bald 2 Jahren zeigt der Kreml vor Fehmarn Flagge und lässt die Tanker seiner sogenannten Schattenflotte von Kriegsschiffen eskortieren, will so die EU einschüchtern und von Gegenmaßnahmen abhalten.
4: Welcher? Stojki?
5: Ja.
4: Der hat gedrosselt auf 4 Knoten, ist vorher mit 8 Knoten unterwegs gewesen, um 90 Grad.
5: Ja, okay.
4: Das hat er wieder auf die Hälfte. Er muss gleich wieder umdrehen, denke ich.
5: Ja, schauen wir mal, dann läuft er uns heute entgegen. Ja.
4: Gut.
5: Dann habe ich übernommen. Fischschiffs Tagebuch, ich fahre. Kommandant fährt.
0: Auch Zerstörer sind hier schon aufgekreuzt. Mittlerweile ist die russische Flotte durchgehend präsent.
5: Und wenn sie hier sind, fahren wir mal vorbei und haben ein Auge drauf. Wir haben sie wahrgenommen, aber wir hatten natürlich die ganzen Namen nicht so präsent. Das hat sich geändert. Also kommunizieren eigentlich nur aufgrund der Verkehrslage. Das ist mit Wasser so. Ansonsten hat man sich wenig zu sagen.
0: Ein gegenseitiges Belauern direkt vor der Urlaubsinsel Fehmarn.
5: Wenn man durch einen großen Belt in die Nordsee möchte, muss man da durch mit einem gewissen Tiefgang. Ja, und das ist halt strategisch. Entweder hier oder hinter Fehmarn. Ne, das ist auch nochmal so ein Punkt, wo man sich dann gerne hinlegt. Also die Fahrzeuge zumindest. Da hat man alles im Blick. Jeder muss vorbei. Machen wir genauso, um die Berufsschifffahrt zu beobachten, zu überwachen.
0: 80% der russischen Ölexporte passieren dieses Nadelöhr. Für Russlands Wirtschaft ist die Route überlebenswichtig. Wie angespannt die Lage ist, zeigen diese Bilder von Anfang Juli. Als Greenpeace mit einer Aktion auf die Durchfahrt eines Tankers der Schattenflotte aufmerksam macht und sich dem Schiff nähert, prescht ein russisches Kriegsschiff mit Vollgas auf die Umweltschützer zu. Nur das Eingreifen der Küstenwache habe Schlimmeres verhindert, bestätigt Pressesprecher Carsten Eberhard.
6: Ein Einsatzschiff der Bundespolizei, was sich in der Nähe befunden hat, ist mit zu dem Szenario gekommen und hat durch das besondere Einlenken des Kommandanten transparente Einsatzmaßnahmen erläutert.
0: So gelang es, die Situation zu entschärfen.
5: Schattenflotte umschreibt die Schiffe, die auf der Sanktionsliste stehen, Punkt 1 für uns. Ne? Wenn die gemeldet werden, dass sie ja kommen, dann haben wir ein Auge drauf, die überwachen wir. Wir gucken sie uns an, wir fahren mal näher ran und machen eine Augenscheinnahme von außen, ob alles erstmal objektiv der Ordnung entspricht.
0: Die Küstenwache beobachtet und überwacht diese Schiffe. Mehr geht bisher nicht. Denn Deutschland hält sich als Handelsnation streng an das im Völkerrecht verankerte Recht der friedlichen Durchfahrt. Das erlaubt fremden Handelsschiffen auch die Passage durch das deutsche Küstenmeer. Während auf der Brücke die russische Korvette im Mittelpunkt steht, dreht sich 3 Decks tiefer alles um das Wohlbefinden der Mannschaft. Frisch zubereitete Verpflegung. Die Köche Thorsten und Malte haben eine 12-Stunden-Schicht. Gerade bereiten sie das Abendbrot zu.
7: Heute gibt es Nudeln mit Yachtwurst und Tomatensauce. So ein DDR-Klassiker. Der wird halt relativ gut gegessen hier, ne? Und geht relativ schnell.
8: Das ist eigentlich die deutsche Hausmannskost. Ob das Schnitzel ist, ob das Hühnerfrikassee ist, ob das Königsberger Klops ist, ob das Gulasch ist, Rinderbraten. Also das sind eigentlich so die Klassiker, die wir auch gerne machen.
0: Schon zu DDR-Zeiten kochte der Rostocker im Fischkombinat. Dann ging er zur Bundespolizei und wechselte dort schließlich aus Leidenschaft in die Kombüse.
7: Ja. Müssen noch ein paar mehr Nudeln oder reicht dir das schon?
9: Ah, für meine Frau, dass sie auch sieht, dass ich Salat esse.
7: Alles klar, lass dich schmecken, ne?
0: Wegen der Einteilung in 4-Stunden-Wachen sehen sich manche Kollegen während des gesamten Turns kaum. Kurz vor Mitternacht, Polizistin Carina W. tritt die Nachtschicht an. Die 27-Jährige ist seit einem Jahr dabei. Ihre Aufgabe, mit Hilfe von

0: Radar und dem automatischen Identifikationssystem AIS den Seeraum überwachen. Die Lage ist ruhig.
1: Wir schauen auch natürlich, was für Schiffe uns hier begegnen, also welche Tanker wir zum Beispiel auch hier haben, um halt festzustellen, ob welche der Schattenflotte zugehörig sind. Dann identifizieren wir die und nehmen die dementsprechend auch in Überwachung mit rein.
0: Bis zu 25 solcher Tanker passieren pro Tag die Ostsee. Doch momentan hat Carina W. keinen auf dem Schirm. Ursprünglich diente sie an Land, doch die Seefahrt hat sie immer schon gereizt.
1: Also es ist nochmal ein komplett eigenes Jahr Ausbildung, was man ja nochmal ein ganzes Jahr lang hat. Und selbst nach dem Jahr ist man nicht ausgelernt, also man lernt hier an Bord weiterhin. Und ebenfalls gibt es dann weitere aufbauende Lehrgänge, wenn man halt weiter hoch in andere Funktionstätigkeiten möchte.
0: Die Patrouillenfahrt führt die Bamberg weiter nach Osten Richtung Rügen. Auch den Rest der Nacht bleibt es ruhig.
2: Brot ist scheinbar nicht gleich Brot. Das dachte sich auch eine Kundin in einer Bäckerei in Bayern. Also ihr halbes Brot war nämlich 10 Gramm zu leicht. Und das hat jetzt Folgen für den Bäckermeister. Ja, wegen dieser 10 Gramm haben sich die Behörden eingeschaltet. Mit teurem Nachspiel für den Bäcker.
3: Zwei halbe Laib Brot. Bisher gab es die hier immer zum gleichen Preis. Auch wenn es ein paar Gramm Unterschied sind.
4: Wenn ich das hier jetzt drauflege, sind wir bei 527 Gramm. Und wenn ich das hier jetzt drauflege, sind wir bei 495 Gramm. Also es sind leichte Abweichungen. Ganz normal, hier haben wir eine kleine Ecke drin. Aber dadurch merkt man halt auch einfach, dass es Handwerksarbeit ist.
3: Amelie Breitner hilft schon seit sie klein ist hier in der Bäckerei ihres Vaters in Pfaffenhofen an der Ilm aus. Seit ein paar Monaten muss sie ihre Gewohnheiten ändern. Brote dürfen nicht mehr einfach halbiert und für die Hälfte des Stückpreises verkauft werden.
5: Ende letzten Jahres kam erst eine E-Mail, dass sich eine Kundin beschwert, dass ihr Brot, das sie gekauft hat, um 10 Gramm zu leicht war. Die ist zu Hause nachgewogen. Ich habe ein bisschen lapidar reagiert, habe gesagt, manchmal gewinnt man, manchmal verliert man. Nächstes Mal sind es vielleicht 20 Gramm mehr.
3: Eine gelebte Kulanz, die so nicht mehr funktioniert. Auch dem Eichamt fällt bei einem Routinebesuch auf, dass die Bäckerei halbe Brote nicht wiegt. Die Folge, Breitner muss eichfähige Wagen anschaffen. Denn wer etwas nach Gewicht verkauft, muss es abwiegen. Das gilt auch für Brot. Weil ein ganzes Brot bereits gewogen wurde, stehen Gewicht und Preis fest. Wird der Laib in der Mitte durchgeschnitten, können die Hälften unterschiedlich viel wiegen. Deshalb muss jede Hälfte vor dem Verkauf noch einmal auf die Waage. Früher hätte diese Brothälfte 2,40 Euro gekostet, ein Festpreis. Mit der neuen Waage.
4: Das kostet jetzt 2,45 Euro. Wenn ich jetzt das andere drauflege, sind wir bei 2,30 Euro. Also es macht jetzt in dem Fall tatsächlich einen Unterschied von 15 Cent. Früher hat man einfach 0,5 eingegeben, jetzt muss man es drauflegen. Es dauert ein bisschen länger.
3: Und wie sehen es die Kunden?
6: Es ist eigentlich sinnlos, ob ich jetzt 10 Gramm mehr Brot kriege oder weniger Brot kriege. Das ist ein halbes Brot. Also ich finde das ein bisschen affig, ehrlich gesagt.
7: Ist auch in Ordnung, wenn es das kostet, was es kosten soll.
8: Ich finde es gut, alles gut. Weil man schneidet ja manchmal so ab oder so ab. Ich finde es okay.
9: Finde ich es eine Frechheit, wenn man da jetzt wieder investieren muss in andere Wiegen, also andere Wagen. Finde ich unmöglich.
3: Einige Bäckereien arbeiten bereits mit Wagen. Die Regelung ist nicht neu. Hintergrund ist der Verbraucherschutz.
10: Ab wie viel Gramm wird es unnötig? Das ist die große Frage. Wenn Sie an der Tankstelle sind und die Zapfsäule falsch messen würde, bei wie viel ist da Ihre Schmerzgrenze, dass Sie sagen, ich verzichte auf die 2 Liter, die falsch angezeigt werden? Nein, das wollen wir nicht. Wir wollen weder in die eine noch in eine andere Richtung einen Ausschlag haben.
3: Die Breitners haben jetzt investiert. Knapp 15.000 Euro haben die insgesamt 9 Wagen inklusive Software gekostet. Sie sind mit dem Kassensystem verbunden, eine Zusatzfunktion, die das Amt nicht vorschreibt. Was den Verkauf angeht, haben die Wagen den Betrieb heute zumindest nicht aufgehalten.
4: Es war heute nicht so stressig. Das heißt, heute hat es uns auch gar nicht groß im Alltag gestört. Ich hoffe, dass es am Wochenende auch nicht ganz so stressig für uns wird.
3: Denn da ist der Laden voller und jeder Handgriff kostet Zeit.
2: Bleiben wir noch in Bayern. Auf den ersten Blick ein idyllisches Fleckchen Erde mitten im Alpenvorland. Was man hier nicht sieht, das Wasser wird knapp. Der Sommer war zu trocken und in Bad Bayersoien reicht das Grundwasser nicht mehr aus. Ja, für die rund 1.300 Einwohner und die vielen Urlauber der Gemeinde gelten deshalb ganz strenge Sparregeln.
11: Mitte August. Wassernotstand im eigentlich regenreichen Alpenvorland. Wochenlang musste die bayerische Gemeinde Bad Bayersoien Wasser sparen. Innerhalb von 3 Wochen haben sie eine Notleitung zur Nachbargemeinde gebaut. Hat's geklappt?
12: Oh, wunderbar. Wasser läuft.
13: Was bedeutet das jetzt für Sie?
12: Ja, es ist, fällt schon eine Last von mir ab, weil es beschäftigt einen eigentlich nahezu Tag und Nacht.
11: Bis vor kurzem musste noch ein Milchlaster Wasser aus den Nachbargemeinden liefern. Ein gutes Geschäft für den Milchlasterfahrer. Er verdient 1.100 Euro pro Tag. Aber nicht für die Gemeinde. Sie müssen auch die 150 Kubikmeter Wasser zahlen. Sparen mussten in den vergangenen Wochen auch die Bewohner und Besucher in Bad Bayersoien.
7: Wir gießen wirklich nur das Nötigste. Wir haben viele Regentonnen, aber durch den wenigen Regen sind die natürlich auch mittlerweile leer.
12: Wenn ich zum Beispiel dusche und die Haare wasche, da habe ich früher mich immer das Wasser laufen lassen während die Haare. Und das schalte ich jetzt mittlerweile ab.
11: Grund für die Lage in den Alpen? Zu wenig Schnee und Regen in den Bergen.
14: Das im Alpen Nordkamm ganz wenig geschneit hat im Winter und im Frühjahr fast nicht geregnet hat. Und jetzt seit Wochen kein Regen da ist. Und das wirkt sich natürlich aus auf unseren Tiefbrunnen und auf die Quellfassung. Das wird immer weniger.
11: Die anhaltende Dürre der letzten Wochen zeigt, in Deutschland wird das Wasser knapp. Nicht nur in Seen und in Flüssen. In Frankfurt am Main sitzt das ARD-Wetterkompetenzzentrum. Die Experten dort blicken mit Sorge auf die sinkenden Grundwasserspiegel in Deutschland.
15: In jeder Felsspalte sickert Wasser ein durch Schmelzwasser oder durch Regenfälle. Aber wenn das ausbleibt oder es zu heiß ist, dann verdunstet das Wasser und es kommt weniger Wasser in die Grundwasserspiegel.
11: In weiten Teilen Deutschlands zeigen die Messstellen niedrige Grundwasserstände. Extrem niedrig sind sie besonders im Südwesten und im Süden Deutschlands, in den Alpen und im Alpenvorland. Zurück in Bad Bayersoien. Hier wird die neue Wasserleitung mit einer bayerischen Brotzeit gefeiert. Aber das Wassersparen ist vorerst nicht vorbei. Die Wasserleitung ist nur übergangsweise.
14: Mittelfristig müssen wir schauen, dass wir da gesichertes andere Standbeine kriegen.
11: Die Zeit drängt, denn die nächste Hitzewelle kommt bestimmt.
2: Wassermangel in den Bergen, aber nicht nur dort, auch im Flachland. Die Folgen in ganz Deutschland heute bei den Kollegen von Report München ab 21.45 Uhr hier bei uns im Ersten. Und wir machen weiter mit einem anderen Wetterphänomen, das in Frankreich für Angst und Zerstörung gesorgt hat.
16: Ein Tornado ist über ein Dorf in Südwestfrankreich hinweggefegt. Nach einer Hitzewelle folgte ein Gewitter und schließlich der Tornado. Besonders hart traf er ein Dorf mit etwas über 1.000 Einwohnern. Die meisten von ihnen mussten regelrecht die Flucht ergreifen.
17: Wir waren zu Hause, als es passiert ist. Das war schrecklich. Dieser enorme Krach. Wir wussten nicht, was los ist. Dann haben wir Bäume vorbeifliegen sehen und dann wurde uns klar, was das ist.
16: Der Tornado verwüstete den Ort. 39 Menschen wurden verletzt und 300 Häuser beschädigt. Hau ruck! Mit vereinten Kräften ziehen diese Menschen in Japan einen historischen Burgturm zurück an seinen ursprünglichen Platz. Für Reparaturarbeiten an einer Steinmauer war er zuvor als vollständiges Gebäude um 77 Meter verschoben worden. Wer mitziehen darf, wurde vorher ausgelost. Geschafft haben die Teilnehmer bei dieser Aktion 1,09 Meter. Den Rest übernehmen dann aber Maschinen.
2: Für Frauen, die sich wünschen, Mutter zu werden, gibt es kaum etwas Schöneres, als endlich schwanger zu sein. Ja, klar sind da auch Sorgen, ob alles stimmt mit dem Kind und es zur richtigen Zeit auf die Welt kommt. Spontane Frühgeburten, wie es in Fachkreisen heißt, sind risikoreich, besonders für die Babys. Ja, nun haben Forschende aus Hamburg und Kalifornien herausgefunden, so spontan sind sie gar nicht.
18: Dieses Herz ist gerade einmal 18 Wochen alt. Es ist Sibylle Köhlers erstes Kind. Heute ist sie zur Vorsorgeuntersuchung gekommen.
19: Aus Gefühl nichts, also 2 Zellen. Und jetzt habe ich da irgendwie einen Menschen gebaut. Ja, das finde ich total krass. Ja, und dann freue ich mich natürlich auch immer, wenn ich mein Baby sehe und wenn ich dann höre, dass alles gut ist.
18: Es ist ein Mädchen. Auf dem Ultraschall prüft die Ärztin, wie sich die Kleine entwickelt.
20: Das heißt, wir gucken nach der Größe des Kindes, wir gucken nach der Plazenta, nach der Durchblutung des Kindes und nach der Durchblutung von Mutter zum Kind und schauen auch nach der Länge des Gebärmutterhalses.
18: Das Ziel? Mögliche Komplikationen entdecken und so Frühgeburten verhindern. Denn Frühchen sein hat Folgen.
20: Sie haben langfristig ein Risiko für die Entwicklung von Herz-Kreislauf-Erkrankungen, aber auch metabolischen Erkrankungen wie dem Diabetes.
18: Doch nicht alle Risiken für eine Frühgeburt können auf einem Ultraschall erkannt werden. Deshalb gehen die Forschenden hier ans Blut. Ihre Entdeckung? Es gibt Warnhinweise im Blut von Schwangeren und das schon sehr früh.
21: In unserer Studie konnten wir beobachten, dass weiße Blutkörperchen im Blut von Frauen, die später eine Frühgeburt hatten, stärker auf Stresshormone reagierten. Diese Zellen, diese weißen Blutkörperchen, haben dann vermehrt entzündliche Botenstoffe ausgeschüttet, die wiederum dazu führen, dass die Plazentafunktion beeinträchtigt wird.
18: Genau das kann eine Frühgeburt auslösen. Bislang gehört diese Blutuntersuchung nicht zur regulären Vorsorge. Die neuen Forschungsergebnisse könnten das ändern.
21: Die erste präventive Maßnahme ist, ein Risiko zu erkennen, um dann darauf zu reagieren, dass man zum Beispiel dann vermehrt Ruhe verordnet, Stressreduktion, eine Anpassung des Lebensstils vornimmt. Und auf ganz lange Sicht schwebt uns natürlich auch vor, dass wir eventuell therapeutisch da intervenieren.
18: Zum Beispiel medikamentös. Beim Baby von Sibylle Köhler sieht aktuell alles gut aus.
20: Dann sieht man hier die Mittelblase des Kindes, die ist auch gefüllt. Das Kind schluckt Fruchtwasser und das kommt im Magen an.
18: Bis zur Geburt dauert es hoffentlich noch sehr lange. Ihr Stichtag, der 12. Januar 2027.
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0: Die Schwarzmundgrundel. Kleiner Fisch, großes Problem. Eine fremde Fischart erobert die norddeutschen Gewässer. Vom Schwarzen Meer aus gelangte sie über Donau, Rhein, die Nordsee bis an die Küsten Mecklenburg-Vorpommerns. Fluch oder Bereicherung? Das wollen wir herausfinden. Die Spurensuche beginnt Mitte August bei Fischer Detlef Jürs, ganz im Westen von Mecklenburg. Der fischt hier schon in der vierten Generation.
1: Bis zu dem Pfahl hier muss ich immer mit dem großen Boot her und dann um die Ecke. Das ist alles ganz flach hier. Das ist der natürliche Auslauf hier der Stepenitz. Ne? Hier habe ich manchmal nur 10 cm Wasser unter dem Kiel und 20. Und dadurch, dass von 61 bis jetzt 89 hier kein Kutter nichts mehr gefahren ist, ist dann immer flacher geworden. Hier alles versandet.
0: Das Wasser in dieser flachen Meeresbucht erwärmt sich sehr schnell. Temperaturen von 22, 23 Grad sind im Sommer keine Seltenheit.
1: Wenn ich die raushole, ist das Boot gleich voll. Geht gleich los.
0: Reusenkontrolle.
2: Oh, guck mal.

0: Ob da nur was drin ist, das weiß der Geier. Erstmal hochhaben und dann.
1: In den Sommermonaten werden die Reusen alle 2 bis 3 Tage geleert.
0: Das wächst so doll an jetzt alles. Moment. Oh, ich schütte hier mal was drin. Da siehst du, was alles für ein Zirkus ist hier.
1: Der Aal wird immer seltener. Stattdessen andere Tiere.
0: Oh, die Krebsdüte, das ist fürchterlich. Wir sind auch Wollhandkrabben zwischen.
1: Und da sind sie. Die ersten Schwarzmondgrundeln haben sich in die Reuse verirrt.
0: Aber ich hab noch Reuse, wo mehr drin sind. Hier ist das nicht so toll. Oh, guck mal hier. Guck mal, was wir hier haben. Wollhandkrabbe. Das ist eine Wollhandkrabbe. An den Scheren hat sie wie Wolle.
1: Ein Eindringling wie die Grundel. Zu Beginn des 20. Jahrhunderts von China nach Europa eingeschleppt.
0: Ja, die Asiaten essen sie, ja. Aber für uns sind sie ganz große Schädlinge, weil sie jedes Reusennetz, wenn du jetzt eine im Stellnetz hast, die ziehen die ganzen Maschen zusammen, da hast du ein Loch vom Quadratmeter drin nachher. Und wir haben immer früher gedacht, mit den Scheren machen sie die Netze kaputt. Dann machen sie alles mit dem Kiefer, genau wie hier die anderen Krabben hier. Ne? Ja. Guck mal. Guck mal, das ist noch richtig schöne gelbe Aal. Siehst?
1: Ein Aal und 15 Grundeln.
0: Aber letztes Jahr waren viel mehr Grundeln. Erstmal sind es Laichräuber. Ne? Die Grundeln sind ja reingekommen hier mit Ballastwasser. Über, so wie ich es weiß, über den Rhein-Main-Donau-Kanal aus dem Schwarzen Meer. Und dann die Elbe, Trave hier und immer weiter. Und du sagst ja die Laichen 2 oder 3 Mal im Jahr. Ne? Ja, das wusste ich nicht. Aber ich habe mal einen Kollegen oder einen Bekannten in Schlutum gehabt in der Heringszeit, der hat die mal gegessen. Er sagt, essen kann man sie, aber haben muss man sie nicht. Ich habe das mal im Fernsehen gesehen, im Donaudelta, die essen die. Wie ein Pfannkuchen in der Pfanne hatten sie die.
1: Und die ersten Grundeln, die hier aufgetaucht sind?
0: Also ich würde sagen, vor 4, 5 Jahren. Also massiver. Die hatten wir auf Heringsnetze mit drauf in der Trave hier. Ne? Zuerst haben wir gesagt, was ist das denn für Müll? Ne?
1: Die zweite Reuse. Ein Aal, Strandkrabben und jede Menge Grundeln.
0: Und dann fahren wir noch zu einer Reihe hin und dann sagen wir nachher den Mist mal aus. Ne?
1: Wenn Fischer Jürs seine Reusen leert, fällt auch für die Möwen was ab. Aber was fressen die Grundeln? Wie groß werden sie? Und verdrängen sie vielleicht einheimische Fischarten? Alles das wollen wir herausfinden.
0: Ja, hier sind auch noch Grundeln drin. Oh, hier ein ganz Teil drin. Oh, das ist. Oh, hör auf, das ist noch nicht viel. Ich sage, die sind schon weniger geworden. Die waren ausgestopft hier, die Reusen. Von den Dingen. Nur mal, hier sind noch welche.
1: Eine Flunder, 50 Grundeln. Das ist die bittere Bilanz der dritten Reuse.
0: Das kannten sie nicht. Sie kannten die Grundeln nicht.
1: Und auch wenn Fischer Jürs noch nicht so richtig dran glaubt, dass sich die Grundeln vermarkten lassen, die Möwen sind schon lange auf den Geschmack gekommen. Zurück in den Hafen von Dassow. Mit der Fischerei verdient sich Detlef Jürs ein wenig Geld dazu. Seine Rente von 700 Euro reicht hinten und vorne nicht.
0: So, nur rein hier.
1: Der Fang des Tages, 3 Aale, eine Flunder und 203 Grundeln.
0: Hier spatteln noch welche. So, und du kriegst nur meinen Nachbar für seine Hühner. Und dafür krieg ich schöne Eier. Ne? Ohne Flossen. So.
1: Die Grundeln fühlen sich also im Brackwasser wohl. Aber wie weit sind sie schon flussaufwärts gewandert? Wir sind an die Stepenitz gefahren, etwa 20 Kilometer im Landesinneren. Hier sind Forellen, Barsche und Elritzen zu Hause. Ein klares, sauerstoffreiches, fließendes Gewässer. Es ist Anfang September. Angeblich sollen hier auch Grundeln vorkommen. Und um das herauszufinden, haben wir eine Kamera montiert. Auf der Angelschnur mit Blickrichtung nach unten zum Wurm. Zunächst nur Weißfische und Barsche. An den unterschiedlichen

0: Bewegungen der Angelpose können wir erahnen, was sich unter Wasser abspielen könnte. In diesem Fall ein Raubfisch.
1: Da ist er. Zack. Ah, ein Barsch. Also wir nähern uns langsam dem Zielfisch.
0: Zweiter Versuch. Jetzt knabbern Stichlinge am Wurm. Die werden maximal 10 cm lang. Und plötzlich, gut getarnt, schleichen sich von rechts zwei Schwarzmondgrundeln heran. Nahrungskonkurrenten für Rotaugen, Barsche und Stichlinge.
1: Abgefressen, die Sausäcke.
0: Dritter Versuch. Und jetzt haben die anderen Fische keine Chance. Die Grundel gewinnt den Kampf um den Wurm.
1: Da ist sie. Erste Grundel. Kleines Exemplar, aber hat sich also doch bewahrheitet, dass hier Grundeln sein soll. Typisches Merkmal der Schwarzmundgrundel ist dieser kleine schwarze Fleck, dieser auffällige an der Rückenflosse, der sogenannte Augenfleck. Also die Grundeln haben es auch bis hierher geschafft. Frage ist nur, ob sie vielleicht noch weiter flussaufwärts gekommen sind. Das werden wir auch noch herausfinden.
0: Aber zunächst machen wir einen Abstecher an die Ostsee. An die Wohlenberger Wiek, westlich von Wismar. Es ist Anfang Oktober, Wassertemperatur 15 Grad. Ein anderer Flossenträger hat sich an die mecklenburgische Küste verirrt. Ein Schnabelwal. Möglicherweise ist er einem Heringsschwarm gefolgt. Im flachen Wasser gibt es tierisches Plankton in Hülle und Fülle, wie hier diese Schwebegarnelen. Wir sind weiter auf der Suche nach den Grundeln. Überall da, wo sie Versteckmöglichkeiten finden, fühlen sie sich wohl. 3 Meter Wassertiefe. Die Steine übersät von Miesmuscheln. Eine Seenadel und eine Strandkrabbe lauern auf Beute. Und dann entdecken wir sie, die Schwarzmondgrundel. Wir gehen noch tiefer, 5 Meter. Das Wasser wird trübe. Und dann die Überraschung. Grundeln.

0: Anfang November, Wassertemperatur 8 Grad. Es ist die Zeit, in der die Lachse und Meerforellen von der Ostsee in die Oberläufe der Flüsse aufsteigen, um dort zu laichen. Begegnen sie auf ihrer Wanderung vielleicht auch den Schwarzmundgrundeln? Wir fahren an die Radegast, ein Nebenfluss der Stepenitz. Mit dem Fischexperten Dr. Helmut Winkler von der Uni Rostock wollen wir eine Kontrollbefischung mit einem Elektrofischgerät vornehmen. Die sanfteste Art des Fischfangs, bei der die Fische nur kurz betäubt werden.
1: Also wir sind jetzt hier an der unteren Radegast, kurz vor der Einmündung zur Stepenitz. Und hier sind also im vorigen Jahr die Schwarzmundgrundeln festgestellt worden, die also vom Dassower See aufwärts gezogen sind. Und wir wollen also jetzt schauen, ob sie schon weitergezogen sind. Da kann man dann auch über die Zeit sehen, welche Geschwindigkeit sie sich ausbreiten in solchen Fließgewässern.

0: So wie das Kaliber der Schwarzmundgrundel.
1: Aber die ist uns bisher noch nicht ins Netz gegangen. Dafür andere seltene Fische.
0: Ja, eine Forelle. Die diesjährige. Erstaunlicherweise sind die Forellen viel robuster.
1: Und dann viele Elritzen. Fische, die klares, sauerstoffreiches Wasser lieben.
0: Hier haben wir größere Elritzen.
1: Sollten hier noch Grundeln auftauchen, sind die natürlich auch Nahrungskonkurrenten. Fressfeinde für Elritzen und Forellen.
0: Elritze.
1: Und tatsächlich, auch Anfang November sind die Grundeln noch in den flachen, kalten Flüssen.
0: Hier haben wir eine Schwarzmundgrundel. Ja.
1: Der Beweis. Die Grundeln sind noch weiter flussaufwärts gewandert und halten sich sogar in den Wintermonaten in den Oberläufen der Flüsse auf.
0: Wir werden sie nicht mehr los. Und die Einheimischen stellen sich darauf ein. Wir haben jetzt zum Beispiel die Nahrung von Kormoranen noch mal untersucht. Hier ist wieder eine Schwarzmundgrundel. Und 40% der Kormoran-Nahrung waren jetzt Schwarzmundgrundeln hinten im Vorpommerschen. Das heißt, um 40% werden unsere einheimischen Fischarten entlastet. Und die ganzen Raubfische, also Zander, Barsch, die fressen auch alle diese Schwarzmundgrundel. Und die stellen sich dann drauf ein und dann wird auch die Schwarzmundgrundel wieder ein bisschen weniger werden.
1: Auch für den erfahrenen Wissenschaftler gibt es immer wieder neue Erkenntnisse in Sachen Grundeln. Im Mageninhalt von Dorschen und Meerforellen sind auch schon Schwarzmundgrundeln gefunden worden. Nach einer Stunde haben wir einen etwa 500 Meter langen Flussabschnitt befischt.
2: Fangen wir gleich mal hier mit den Kollegen an.
1: Die Fische haben sich schnell wieder erholt und werden nun gezählt und vermessen.
0: Achso, die Forellen schreiben wir extra. Dann, ja, daneben noch.
3: Was soll ich da?
0: ST. Salmotrotter.
3: 9,5. ST.
0: 10.
3: 10 Salmotrotter.
0: PF. Perca fluviatilis.
3: Perca fluviatilis.
0: Ja, ja. 7.
3: Wie groß werden die Gründlinge maximal?
0: Ach, so, ich glaube, bis 18 cm. So, der ist 12,5.
1: Schwarzmundgrundeln können eine Länge von über 20 cm erreichen. So steht es in der Fachliteratur.
3: Neogobius melanostomus.
0: Melanin ist dieser schwarze Farbstoff. Mhm. Stoma ist der Mund. Mhm.
3: Es gibt ja viele verschiedene Grundelarten. Ne?
0: Ja.
3: Nackthalsgrundel.
0: Das sind aber hauptsächlich marine Arten. Die Kesslergrundel ist eine Süßwasser, mhm, die auch ins Süßwasser geht.
3: Aber die Schwarzmundgrundel? Die kommt ja aus dem Schwarzen Meer.
0: Schwarzen Meer, Kaspisches, Asowsches Meer, dort ist sie zu Hause.
3: Aber kommt mit reinem Süßwasser wunderbar zurecht.
0: Ja, das ist eben das Seltene. Mhm.
3: So,
0: so, und die ist 10,5.
3: 10,5.
0: Was eben auch für die Grundeln typisch ist. Mhm. Hier unten, die Bauchflosse ist zu einer Saugscheibe, zu einer runden Scheibe verwachsen. Ja, normalerweise haben ja die anderen Fische dann zwei. Und es gibt eine ganze Reihe von Grundeln, wo die dann richtig wie eine Saugscheibe wirkt. Mhm. Damit können sie sich in der Spritzwasserzone, mhm, wo die Wellen immer gegenklatschen, dann auch, mhm, fixieren.
3: Mhm. Kann man eigentlich schon von so einer kleinen Invasion der Grundeln sprechen?
0: Ja, wenn man das Zeit und die Menge sieht, könnte man das schon sagen.
1: Der Räuber mit den Glubschaugen ist also auch in den Oberläufen der Flüsse angekommen und hält sich hier sogar in den Wintermonaten auf.

April. So allmählich beginnen die Temperaturen zu steigen. Aber wo sind die Grundeln? An der Stelle, wo wir auch im Herbst Grundeln gesehen hatten, legen wir uns mit einer Unterwasserkamera auf die Lauer. Erst tut sich gar nichts. Und dann taucht sie plötzlich auf. Eine Schwarzmundgrundel. Gut getarnt auf Futtersuche. Das ist er auch. Esox lucius, der Hecht. Die Grundeln zählen zu seinen Beutefischen. Es ist die Zeit der großen Fischwanderungen. Die Schwärme verlassen jetzt das tiefere Wasser und suchen Nahrung in flacheren, wärmeren Wasserschichten. Ende April sind wir den Grundeln weiter auf der Spur, in Boltenhagen an der Ostseeküste. Fischer Kai Dunkelmann. Sein Revier, die Küste vor Boltenhagen und die Wohlenberger Wiek.

0: Oha, ich sehe schon wieder ein paar von meinen Freunden hier. Krebse und Grundeln.
1: Solche Mengen an Grundeln und Krebsen hat er hier noch nie gehabt.
0: Zwei Tage sind die eigentlich jetzt im Wasser. Und so wieder voll mit Grundeln, ne? Das soll eigentlich anders aussehen. Oh, ist kaum aus dem Wasser raus. Wenn da nicht bald ein Aal kommt, dann machen wir die wieder im Schuppen rein. Guck dir das mal an hier, alles Schwarzmundgrundel. Das ist doch nicht normal, sowas. Guck, guck, guck. Oh, ist da ein Aal bei? Oh, guck dir das mal an. Also, wir wollten Zettel drin. Weg an den Bunker. Die setzen wir gar nicht wieder. Die kommen im Schuppen rein und dann ist Feierabend. Das hat doch keinen Zweck. Wir wollen Aale haben. Kleine Grundeln, die gab es vor 20 Jahren schon, wo ich gelernt habe, hatten wir eine Aalreuse mal kleine Schwarzmundgrundeln drin, ne? Aber dass sie so groß sind und dass das immer mehr werden, das ist jetzt in den letzten 5-6 Jahren ist das richtig doll geworden, ne? Ja. Oh, das ist auch mal ein schöner Aal mit Beben. Guck dir mal an, was da für Viecher bei sind. Die haben ja bald gar keine natürlichen Feinde mehr. Wie groß sollen die Dorsche sein, die die fressen, ne? Die nehmen wir mit, die schön groß. Dann muss ich noch einen Markt auftun. Geräuchert, gebraten. Ein Aal und 50 Schwarzmundgrundeln. Ja, beim Aal sieht man das nicht. Ne? Beim Dorsch hast du öfter, da sind 3-4 drin. Oder beim Lachs. Ja. Die fressen sowas. Aber die Aale.
1: Kai Dunkelmann versucht aus der Not eine Tugend zu machen. 22 cm sind die größten Grundeln lang. Also warum nicht mal räuchern und an die Touristen verkaufen?
0: Da müssen wir uns noch einen Abnehmer für suchen.
1: Grundeln gebraten oder frisch geräuchert? Vielleicht ist das eine Lösung, um aus der Plage sogar noch etwas Profit zu schlagen.
0: Ich schau mal, wie man die

0: Es geht wieder heimwärts in den Hafen von Tarnewitz. Diesmal hat Kai Dunkelmann die größeren Exemplare mitgenommen. Ein Test. Vielleicht stehen die Grundeln ja demnächst bei einem Boltenhagener Fischrestaurant auf der Speisekarte.
1: Aufladen, rein in Schuppen und Feierabend. Genau, stell raus.
2: Ja, wenn ich rankommen würde, dann...
1: Warte, ich hab schon eingekuppelt. Dann gebe ich hier noch mal ein bisschen. Wo ist das hier? Ah, ja, guck mal, Pahale haben wir auch. Eine schöne dicke.
3: Na, warte,
1: aber was ist das für ein Verhältnis? Ich hätte das lieber andersrum. Fünf Grundeln und... 100 Aale oder was? Oder 50. Das war ja wohl nicht so doll.
0: Es ist Sommer. Anfang Juli in Dassow. Die Zeit, in der die Grundeln mit dem Laichgeschäft beginnen. Wir schauen noch mal bei Fischer Detlef Jürs vorbei. Diesmal ist Dr. Helmut Winkler mit dabei. Er will den Salzgehalt messen und feststellen, ob man tatsächlich von einer Invasion der Schwarzmundgrundeln sprechen kann.
4: Der das Tor zugemacht hat.
2: So, und fahren wir los.
0: Zwei Reusen sollen kontrolliert werden.
4: Ja, draußen mal Netze hat es ja nachts oder so, ne? Du passt nicht anpassen.
5: Wenn man so die letzten 10, 20, 25 Jahre so Revue passieren lässt, was die Fischlandschaft so in Mecklenburg-Vorpommern angeht, da sind ja doch immer wieder neue Fischarten aufgetaucht, einige mehr, einige weniger. Die Grundel ist doch die Fischart, die bisher am meisten sich verbreitet hat, oder?
6: Na, das ist die einzige, die wirklich ganz neu ist und die sich so massenhaft verbreitet hat, weil sie ja im Brackwasser und Süßwasser sich fortpflanzen kann.
0: Grundeln sind Allesfresser. Wenn der Hunger groß ist, schnappen sie sich auch mal einen kleinen Fisch.
2: So, da ist ein Aal drin. Den kann man sogar schon mitnehmen.
7: Und Grundeln, ja.
8: Ein paar Grundeln, kleine. Vier Grundeln, ne?
7: Ja, ja.
8: Könnt ihr mal rein.
6: Ja, ist die einmal 6,6.
8: Und es ist ein bisschen wärmer geworden.
4: 6 Promille oder
6: was? Ja, 6,7.
0: 6,7 Promille, ein sehr niedriger Salzgehalt. Ein paar Kilometer weiter in der Ostsee sind es schon 31 Promille.
6: Naja, hier ist natürlich dann auch durch die Trave, kommt ja auch viel Süßwasser rein.
8: Guck mal, das ist eine Schwarzmundgrundel, ne? Eindeutig.
7: Ja, dann alles gut. Sieht man schon an der Größe. Unsere einheimischen Grundeln, die hier vorkommen, sind
8: kleiner, ne?
7: Alle kleiner.
4: Der muss wieder über Bord.
8: Naja, aber Fakt, sie sind noch da. Zwar nicht in so großer Zahl.
5: Was mein Gehirn erkennt, glaube ich auch, dass die Grundeln, die ja sonst immer in der Nähe von Steinpackungen leben, auch so, sag ich mal, hier im Freien.
6: Ja, nicht bloß Wasser. Steinpackungen, auch da, wo Wasserpflanzen sind, dort hat man auch viel. Ja, die brauchen
4: hier ist
6: Deckung.
4: Ganz harter Grund.
5: Harter Grund?
2: Ja, hier ist
4: steiniger Grund.
5: Okay.
7: Dann passt es ja auch. Ja, die meisten sind so zwischen 6 cm und 15 cm. Und dann lässt es rapide nach.
2: Ja. Letztes Jahr war noch viel mehr Grundeln. Ja, das den schwarzen Bottich voll da.
5: Ist das irgendwie ein Beweis dafür, dass die einheimischen Raubfische sich auch so ein bisschen eingeschossen haben?
6: Na, das kann man nicht von einem Jahr sagen. Nee. Das ist normal, dass in Abhängigkeit von den Geburtsjahrgängen mal starke und schwache Jahrgänge, dass es immer wieder Schwankungen gibt.
5: Aber
6: das muss man über einen längeren Zeitraum verfolgen.
4: Den nehmen wir mit, ne?
2: Richtig gelb hier.
4: Wenn der geräuchert ist, da verhungert es nicht bald.
0: Und dann ein besonderer Fang. Ein schwarz gefärbtes Grundelmännchen. Diese Färbung haben sie nur zur Laichzeit.
5: In der Literatur steht ja drin, dass sie nach der ersten Laichperiode sterben, die Männchen. Ist das so manchmal oder weiß man nicht?
6: Die werden ja mehrere Jahre alt, also nach dem ersten Laichen sterben sie noch nicht. Okay. Die können ja bis 6 Jahre so ungefähr alt werden.
0: Die Angelindustrie hat schon reagiert und eine Gummigrundel entwickelt, die von dieser echten Grundel kaum zu unterscheiden ist. Als Köder für Raubfische wie Zander oder Hecht. Die Bilanz des Tages. Vier Aale und wieder massenhaft Grundeln. Wenn auch weniger als im Vorjahr.
4: Da musst du gleich beibleiben. Hier musst du dann so wie es dunkel aufnehmen, sonst sind die gleich alle.
0: Und dann gibt's noch eine Überraschung. Bei Fischer Kai Dunkelmann in Boltenhagen hatten wir geräucherte Grundeln.

0: Kollegen bestellt. Die verkauft er am Wochenende inzwischen an Touristen.
1: So, ich komme runter. Den
2: ja, geht sofort los.
1: So, das ist nach einem Spezialrezept von Familie Dunkelmann aus Boldenhagen. Hier, da nehmen Sie mal eine. Geräucherte Grundel. Gestern ganz frisch geräuchert.
2: Ich habe die noch nie gegessen.
1: Ganz ehrlich, jetzt will ich mal. Noch nie gegessen, ne?
2: Nee.
1: Jetzt will ich mal ganz ehrlich mal die Meinung hören.
2: Aber die Haut geht schlecht ab.
1: Na gut.
2: Dann werden wir auch mal sehen. Ja.
1: Na? Was sagt der Experte?
2: Die schmecken nicht schlecht. Mhm. Nicht fett, aber.
1: Ja, schmeckt gut. Mhm. Kann man essen, ne? Also, ich würde sagen, Fazit. Sie sind da, wir werden sie nicht mehr los. Ne?
2: Nee.
1: Sie schmecken den Kormoran, den Raubfischen und uns schmecken sie auch, ne? Oder?
2: Die schmecken, das kann man nicht sagen.
0: Die Schwarzmundgrundel ist angekommen in Norddeutschland. Sie ist Bestandteil der Nahrungskette und könnte somit durchaus eine Bereicherung für die Gewässer in Mecklenburg-Vorpommern werden.
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0: Ich wäre ja zu gerne hingegangen. Aber heute Morgen ist einfach dermaßen viel im Salon zu tun. Ist doch typisch, ausgerechnet, wenn das Ereignis des Jahres ansteht.
1: Was denn für ein Ereignis?
0: Was denn für ein Ereignis? Roland, Schwester Aso und Dr. Brentano heiraten heute.
1: Dann sei doch froh, dass du nicht kannst. Du hättest doch sowieso nur geheult.
0: Vor Freude, ja.
1: Warum seid ihr Frauen bei sowas eigentlich immer so gerührt?
0: Das ist genetisch bedingt. Oh, Aso sieht in Weiß bestimmt ganz bezaubernd aus.
1: Kannst du mal anweisen?
0: Bitte?
1: Ich sehe sie jeden Tag in Weiß.
0: Dr. Brentano im Anzug ist bestimmt auch ganz lecker. Ach, und? Wer hat gewonnen?
1: Zieht er etwa die Angora-Unterwäsche an?
2: Nein.
1: Na, das verstehe ich.
0: Du musst ja auch nicht ständig sein Gejammer über schmerzende Gelenke anhören.
2: Friedrich hat mir außerdem gesagt, er lässt sich nicht länger zum Kleinkind degradieren. Er hat die Schnauze voll, er spielt nicht mehr mit.
0: Das hat er wirklich so gesagt?
1: Charlotte, sowas nennt man Zwergenaufstand.
2: Ich soll mir einen anderen Mann zum Bevormunden suchen. Das hat er noch nie zu mir gesagt.
0: Willst du einen Schluck Kaffee?
2: Und er hat es ernst gemeint.
0: Charlotte? Maja, die ist echt verletzt.
1: Nicht, dass hier noch eine Scheidung ins Haus steht.
0: Du bist doch wirklich roh und gefühllos.
1: Das ist bei uns Männern genetisch bedingt.
3: 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Bei Ihren Preisen wäre das ja auch noch schöner, aber... Na gut, ich vertraue Ihnen. Also bis später. Um 13 Uhr, ja? Haben Sie es verstanden? Aufgelegt.
4: Also, was machst du denn so lange? Wir müssen los. Also irgendwas stimmt mit dieser Krawatte nicht. Normalerweise habe ich keine Probleme damit.
3: Normalerweise heiratest du ja auch nicht.
4: Ich bin die Ruhe selbst.
3: Lügt man seinen zukünftigen Schwiegervater? Bei meiner Hochzeit habe ich eine Fliege getragen, jedenfalls beim ersten Mal.
4: Beim ersten Mal? Warst du schon mal verheiratet?
5: Wir wären dann soweit.
3: Wir sind auch gleich soweit.
4: Ja, dann können wir ja.
3: So, immer mit der Ruhe. Das hätten wir.
4: Also, kommst du?
5: Halt. Du darfst die Braut doch nicht vor der Kirche sehen. Das bringt Unglück. Ihr beiden fahrt am besten mal zur Kirche vor und wir sehen uns dann dort.
3: Na komm, ich gebe dir unterwegs noch ein paar Tipps für die Ehe.
5: Da würde ich ja gerne Mäuschen spielen.
3: Hast du die Ringe?
4: Ah,

0: Sie sind weg, also. Mein kleines Mädchen, jetzt bist du eine Braut.
1: Nimm dir genug Taschentücher mit.
2: Hallo. Das ist Viktor Hauer, 71 Jahre. Er wurde an der Fußgängerampel angefahren.
3: Er hatte grün, aber dieses Auto ist einfach in mich reingerauscht.
2: Stumpfes Bauchtrauma, außerdem hat er Prellung am linken Bein.
0: Danke.
4: Wo haben Sie sich denn die ganzen Verletzungen geholt?
3: Ich war Stuntman.
4: Sie sind von brennenden Hochhäusern gesprungen?
3: Meine leichteste Übung. Hier, 8. Stock. Und die Pappkartons lagen nicht richtig. Und hier, da bin ich vom brennenden Motorrad über ein Brückengeländer in den Kanal. Leider waren Felsbrocken unter Wasser.
5: Ein Wunder, dass Sie noch leben.
4: Herr Hauer, ich würde es jetzt gerne untersuchen. Wo tut's Ihnen denn weh?
3: Hier links. Das Auto ist da voll in mich rein.
4: Oh. Das ist ein bisschen freie Flüssigkeit. Sie haben eine Milzverletzung. Wahrscheinlich müssen wir operieren.
3: Ja, besser nicht. Ich meine, ich bin ja sonst nicht zimperlich.
5: Entschuldigen Sie, Frau Dr. Eichhorn, aber ich habe mir eigentlich ab 11 Uhr freigenommen.
4: Die Hochzeit?
5: Ja, die möchte ich nicht verpassen.
4: Die Voruntersuchung ist ja jetzt vorbei. Meinetwegen können Sie gehen.
5: Dankeschön.
4: Aber vergessen Sie bitte nicht, Dr. Heilmann Bescheid zu geben.
5: Okay.
4: Unser Chefarzt wird sich persönlich um Sie kümmern.
6: Schwester Yvonne, Sie waren doch in der Notaufnahme. Was ist mit dem Mann von dem Unfall an der Ampel?
5: Frau Gauss, ich habe jetzt wirklich keine Zeit. Ich muss los.
6: Wie geht's ihm denn? Ist es sehr schlimm?
5: Das darf ich Ihnen leider nicht sagen.
6: Also sehr schlimm. Sagen Sie mir die Wahrheit. Sie können doch jetzt nicht einfach so gehen.
5: Doch. Frau Dr. Eichhorn hat mich gehen lassen. Es war nichts mehr zu machen.
7: Guten Tag, Herr Hauer. Heilmann, ich bin hier, der Chefarzt.
3: Guten Tag.
7: Die Milzruptur ist nur eine kleine Verletzung. Trotzdem müssen wir operieren. Dann wollen wir mal.
3: Von Wahlen kann keine Rede sein.
7: Keine Sorge für Ihr Alter. Sind Sie doch ziemlich fit.
4: Herr Hauer war früher Stuntman.
7: Dann wird der Eingriff für Sie wohl eher langweilig.
3: Aha.

0: Nervös?
1: Nein, gar nicht.
0: Also ich bin einer Ohnmacht nahe. Das ist meine erste Trauung.
1: Oh, meine auch.
2: Wie heißt Arso eigentlich anschließend?
3: Die moderne Frau von heute behält doch ihren eigenen Namen.
2: Ja, aber schade. Randano ist so ein schöner Name.
4: Lieber Bräutigam, lieber Brautvater, meine lieben Gäste, ich freue mich, Sie alle heute hier zu diesem frohen Anlass begrüßen zu können. Zwei Menschen, vielmehr zwei Liebende.

0: knüpfen ein Band für das Leben. Sie wollen sich trauen.
1: Mir ist plötzlich so übel. Ich habe das Gefühl, ich kriege keine Luft mehr.
2: Das ist doch normal, das ist die Aufregung.
1: Aufgeregt bin ich schon seit Tagen. Nein, das hier ist was ganz anderes.
2: Ach, du hast vielleicht ein bisschen Angst. Aber es gibt überhaupt keinen Grund, Angst zu haben. Du wirst einen wunderbaren Mann heiraten und ihr werdet glücklich miteinander sein. Sehr, sehr glücklich. Euer Leben lang. Naja, in jeder Ehe gibt's Probleme, aber ihr beide liebt euch und habt euch entschieden für immer.
1: Mama, gehst du bitte schon mal rein?
2: Aber ich glaube, es ist besser, dass du jetzt nicht allein bist, also.
1: Mama, nimm's mir nicht übel, aber du machst mich verrückt.
2: Naja, wenn du meinst. Papa holt dich dann gleich. Alles wird gut.
3: So, Charlotte. Melissentee mit einem Schuss Cognac. Das beruhigt.
4: Ich kann nichts mehr beruhigen, Barbara. Was habe ich bloß getan?
3: Ich denke, er hatte Schuld.
5: Oh, Besuch. Ist was passiert, Charlotte?
4: Es ist alles vorbei.
5: Was ist denn los?
4: Eine Katastrophe.
5: Ist was mit Friedrich?
4: Nein, nein.
5: Ja und, Charlotte?
3: Charlotte hatte einen Unfall.
4: Ich habe einen Mann totgefahren.
5: Bitte?
4: Er ist vorhin hier eingeliefert worden. Es ist an einer Fußgängerampel passiert.
5: Viktor Hauer? Vor 12 Minuten hat er noch gelebt. Ich habe ihn eben operiert. Die OP ist gut verlaufen. Ich schätze, er wird gerade taufarben.
3: Charlotte, dann ist doch alles in Ordnung. Du hast bloß was falsch verstanden.
0: Wenn Sie sich jetzt bitte die Braut hereinführen würden?

0: Arso ist verschwunden.
1: Wie?
2: Was ist denn jetzt los?
1: Was heißt verschwunden?
3: Also das geht jetzt nicht. Wir müssen mit der Zeremonie fortfahren.
2: Das kann doch nicht wahr sein.
3: Aber der entscheidende Teil, der kommt doch erst noch.
4: Also. Also.
2: Das darf doch nicht wahr sein.

0: Glaubst du es mir jetzt?
1: Guten Tag, Herr Auer. Wie geht's Ihnen?
2: Danke, ganz gut. Noch ein bisschen schläfrig.
3: Guten Tag. Ich freue mich, Sie so lebendig zu sehen.
0: Das ist meine Schwiegermutter, Charlotte Kaus.
2: Stellen Sie allen Patienten Ihre Schwiegermutter vor?
3: Nein, nein, Herr Auer. Es ist nur so, ich bin diejenige, die Sie angefahren hat.
2: Sie sind das?
3: Ich habe mir solche Sorgen gemacht. Sie können sich gar nicht vorstellen, wie froh ich bin. Ich dachte schon, wie konnten Sie denn auch einfach so über die Straße laufen?
2: Wie eigentlich immer bei Grün.
3: Meine Ampel stand auf Grün. Das habe ich der Polizei auch so gesagt.
2: Das ist ein Irrtum Ihrerseits.
3: Ich weiß doch, was ich sehe.
1: Das wird sich hier nicht klären lassen. Dafür gibt es vielleicht Zeugen.
3: Da war niemand.
1: Charlotte, du gehst jetzt raus. Herr Auer braucht seine Ruhe.
3: Gute Besserung.
2: Danke.
3: Was sagst du dazu? Das kann doch nicht wahr sein. Der Mann ist an der Fußgängerampel urplötzlich über die Straße gelaufen, obwohl ich freie Fahrt hatte.
0: Vielleicht irrst du dich ja auch. Du warst heute Morgen etwas aufgebracht. Vielleicht warst du ein bisschen unkonzentriert. Hast die Ampel übersehen?
3: Du glaubst mir nicht.
0: Ist die Vermählung schon vorbei?
4: Ja, die hat gar nicht stattgefunden. Die Braut ist verschwunden. Hm.
0: Die Braut ist was?
4: Verschwunden.
3: Na, das ist ja ein Ding.
5: Ich sage nur, der Apfel fällt nicht weit vom Stamm.
6: Jetzt lass doch die alten Geschichten.
5: Die werden wir das Essen voll berechnen.
6: Wie bitte?
5: Nein, Master Rau. Stornierung war natürlich zu kurzfristig. So viel Geld für nichts.
6: Das ist doch jetzt egal. Klaus, wir müssen den beiden helfen.
5: Arso wird dich helfen. Da kannst du dich drauf verlassen.
6: Philipp, weißt du nicht, wo Arso sein könnte?
7: Das ist mir egal. Sie braucht sich hier nicht mehr blicken zu lassen.
6: Philipp, das war doch ein Schock für uns alle. Natürlich. Aber versuch doch also zu verstehen.
5: Ich kann in erster Linie Philipp verstehen.
7: Ich wäre jetzt gern allein.
6: Na dann fahren wir mal ins Hotel.
5: Ich weiß, was du jetzt durchmachst.
7: Ach ja?
6: Komm, Klaus. Bis dann, Philipp.
8: Für die Eheleute Brentano?
7: Die gibt es nicht.

0: so? Was machst du denn hier?
1: Ich kann nicht mehr nach Hause.
0: Puh, du zitterst ja am ganzen Leib.
1: Ich bin stundenlang draußen rumgelaufen. Yvonne, was habe ich bloß gemacht?
2: Naja, jedenfalls hast du für eine Überraschung gesorgt.
1: Ich weiß auch nicht, was passiert ist. Plötzlich stand ich vor der Kirche und habe keine Luft mehr gekriegt. Und hatte plötzlich das Gefühl, mein Leben ist für alle Zeiten vorbestimmt. Und es gibt keinen Ausweg mehr. Ich wollte einfach nur weg. Kannst du das verstehen?
2: Naja, irgendwie schon, aber hättest du dir das Ganze nicht etwas früher überlegen können?
1: Das ist es ja. Da war nichts, was ich mir hätte überlegen können. Es ist einfach so über mich gekommen.
3: Schwester Cornelia, Zimmer 315.
4: Hallo, Arsu. Können wir Ihnen irgendwie helfen?
1: Wenn ich das bloß wüsste. Wie soll ich Philipp hier unter die Augen treten? Und meinen Eltern?
2: Kannst du erst einmal bei mir übernachten, bis sich die Wogen geglättet haben?
1: Hm. Danke.
5: Irgendwann kommt jeder in das Alter, wo es unverantwortlich ist, ein Auto zu fahren.
4: Ach, du meinst, sie soll ihren Führerschein abgeben?
5: Sie hat vor 2 Wochen eine Beule in ihr Auto gefahren.
4: Beim Einparken? Das war ja noch nie ihre Stärke.
6: Alte Leute sollten sowieso nicht mehr Auto fahren dürfen.
4: Was genau meinst du mit alt?
6: Na, so ab 50. Du hast doch schon eine völlig verzögerte Wahrnehmung.
7: Ich zeig dir gleich mal meine verzögerte Wahrnehmung.
6: Das lässt doch schon mit 25 nah.
4: Ich fühle mich auch schon ganz klapprig.
7: Ich hatte grün.
6: Naja, im Alter, da kann man auch nicht mehr so richtig die Farben zuordnen. Charlotte, ist das grün oder rot?
4: Jakob, es reicht.
5: Nein, im Ernst, vielleicht solltest du dich wirklich durchchecken lassen. Hörtest, Reaktionstest.
7: Na, meldet mich doch gleich im Altersheim an. Es ist toll, wie man von dieser Familie unterstützt wird, wenn man wirklich mal Zuspruch braucht.
6: Wenn Charlotte dann ihren Führerschein abgibt, da braucht sie doch ihr Auto gar nicht mehr, oder?

0: Das von heute Morgen. Bist du noch sauer? Meinetwegen kannst du die Angora-Hemden anziehen, wann du willst.
1: Ich danke, euer Gnaden.
0: Ich hatte heute einen Unfall.
1: Mit Personenschaden?
0: Ja.
1: Schlimm?
0: Zum Glück geht es dem Mann schon wieder gut.
1: Er muss auch nicht mit dir leben.

0: Als ich aufgewacht bin, da dachte ich gleich, es stimmt was nicht.
1: Wie sehen wir das mal an?
0: Kein Gefühl mehr, auf beiden Seiten.
1: Spüren Sie das? Hier?
0: Absolut nichts.
1: Versuchen Sie mal, die Beine zu bewegen.
0: Geht nicht. Sieht nicht gut aus, oder?
1: Es ist merkwürdig. Die bisherigen Untersuchungen zeigen keine Verletzungen, die derartige Symptome haben könnte. Die OP als Ursache für die Lähmung ist völlig ausgeschlossen.
0: Es muss von dem Unfall kommen. Ich war vorher kerngesund.
1: Ich melde Sie zu einem MRT an.
2: Also, ich weiß ja nicht, wie ich mich an Brentanos Stelle verhalten würde. Das ist ja wohl die schlimmste Demütigung, die ein Mann erleiden kann, oder? Was meinst du dazu?
3: Ich verstehe nicht, warum der Patient Hauer eine Paraparese aufweist. Das MRT zeigt keine Auffälligkeiten.
2: Es gibt natürlich bestimmte Nervenverletzungen, die verzögert auftreten können.
1: Aber dann zeigen Sie sich doch auf dem Bildschirm.
4: Spricht ihr von Viktor Hauer? Stimmt da was nicht? Was ist denn los, Roland?
3: Ich darf dir nichts sagen, Charlotte.
5: Das Traumpaar der Sachsenklinik. So was nennt man einen handfesten Skandal.
6: Und das nach den ganzen Anläufen, die beiden gemacht haben. Der Arme.
7: Guten Morgen.
6: Guten Morgen.
5: Guten Morgen. Dr. Brentano, wenn
7: egal, was Sie jetzt sagen wollen. Lassen Sie es einfach, es kann nur falsch sein. Haben Sie die Akte der Patientin Jäger irgendwo gesehen?
6: Ja, die habe ich hier.
7: Dankeschön.
4: Ich wollte wissen, wie es Ihnen geht.
0: Ist der für mich?
4: Ja. Mögen Sie Mohnkuchen?
0: Selbst gebacken?
4: Mhm.
0: Wissen Sie, war mir das letzte Mal eine Frau einen Kuchen gebacken hat.
4: Sind Sie nicht verheiratet?
0: Seit dem Tod meiner Frau vor 15 Jahren ist mein Leben sehr einsam geworden. Sie ist bei mir. Unfall ums Leben gekommen. Beim Zebrastreifen. Auch bei Grün.
4: Ich hoffe, Ihnen geht es jetzt etwas besser.
0: Wie man es nimmt, eigentlich ganz gut. Nur, dass ich meine Beine. Danke. Dass ich die nicht mehr spüren kann. Regen Sie sich nicht auf. Es ist ja vielleicht nur vorübergehend, obwohl ich das eigentlich nicht glaube. Es tut mir wirklich leid. Sie sind mir so sympathisch. Ich möchte Sie nicht belasten. Nur als die Polizei da war.
4: Sie haben sie verhört?
0: Vor 2 Stunden, ja. Ich wollte die Schuld ja gern auf mich nehmen. Wenn ich nun nie mehr laufen kann. Ich muss ja auch an mich denken.
4: Hören Sie auf.
0: Was sind Sie denn? Einigermaßen versichert.
4: Bitte?
0: Es kommen ja möglicherweise größere Kosten auf Sie zu.
4: Aber ich bin doch nicht schuldig.
0: Meine arme Frau Gauss.

0: Schön, dass ihr gekommen seid. Jetzt sag doch endlich mal was.
1: Ich mach dir keine Vorwürfe.
2: Das gilt nicht für mich, meine liebe Tochter. Schlimmer kann man einen Mann nicht bloßstellen.
1: Sie hat es ja nicht mit böser Absicht getan. Es war eine Kurzschlusshandlung.
2: Ich weiß gar nicht, warum man sich überhaupt mit Frauen abgibt.
0: Ob Philipp mir eine zweite Chance gibt?
3: Ich zahle jedenfalls nicht nochmal die Hochzeitsfeier.
1: Also Klaus, du hast wirklich eine besondere Art, unserer Tochter Mut zu machen.
4: Rede mit Philipp. Ganz ruhig. Erklär ihm, was mit dir los war. Sag ihm, dass du ihn über alles liebst und dass du weggelaufen bist, weil du Angst hattest, ihm nicht genug geben zu können.
0: Das stimmt aber nicht so ganz.
4: Aber es hilft.
0: Woher willst du das denn wissen? Vielleicht redet er nicht mehr mit mir.
1: Klaus, wir müssen unserer Tochter helfen. Oder willst du, dass sie den Rest ihres Lebens unglücklich ist?
2: Da ist sie selber dran schuld.
1: Du hast mir doch auch verziehen.
2: Na ja. Ich wüsste nicht, was ich dabei tun soll. Nein, das muss ich schon schön alleine hinkriegen.
5: Aber gucken alle, ich sehe noch mal die Power rein. Ich habe bei den Untersuchungen absolut nichts gefunden, was eine derartige Lähmung verursachen könnte. Möglicherweise sind die Symptome rein psychischer Art.
6: Wie geht's nun weiter?
5: Es gibt manchmal Unfallopfer, die simulieren.
6: Wie bitte?
5: Weil sie mehr Geld aus der Versicherung des Unfallverursachers herausholen wollen.
7: Es fällt Ihnen ein, eine Unverschämtheit, mich hier zum Simulanten zu machen.
5: Ich spreche gar nicht von Ihnen.
7: Doch, weil Ihre medizinische Kompetenz nicht ausreicht. Ich verlange einen anderen Arzt.
5: Wie Sie meinen.
7: Außerdem sind Sie befangen. Frau Gauss ist Ihre Schwiegermutter. Sie hat den Unfall verursacht.
5: Ich sage Dr. Kreuzer Bescheid.
7: Ich bitte doch.
0: Barbara. Was ist?
8: Ich habe einen Menschen zum Krüppel gefahren.
0: Viktor Hauer?
8: Der kann seine Beine nicht mehr bewegen.
0: Das ist ja schrecklich. Aber du bist doch nicht schuld.
8: Ich weiß nicht. Ich weiß überhaupt nichts mehr.
0: Charlotte, du warst dir völlig sicher, dass deine Ampel grün war.
8: Ja, auch das noch. Ich stelle mir immer wieder die Situation vor. Ich fahre an die Ampel ran. Mal ist die Ampel rot und dann ist sie wieder grün.
0: Wenn du dich da noch länger reinsteigerst, dann wird sie auch lila.
9: Ein Mettbrötchen, bitte. Tja. Eine Sekunde unaufmerksam und zahlen bis ans Lebensende.
8: Die haben mich doch schon befragt.
0: Charlotte, deine Ampel war grün. Grün.
9: Muss ich mich jetzt nach einer neuen Pächterin umsehen?
0: Frau Marquardt, sowas Ähnliches wie Mitgefühl kennen Sie wohl nicht.
9: Frau Grigoleit, ich bin ein Mensch wie jeder andere auch.
10: Die konservative Therapie hat keine Veränderung des Zustands gebracht. Ich habe mich für eine OP entschieden.
11: Aufgrund der kardiologischen Vorgeschichte hätte ich aber gerne vorher noch eine Echokardiografie.
10: Kriegen Sie, Frau Kollegin?
11: Danke.
10: Kriegen Sie. So. Ja, damit wären wir dann für heute durch.
12: Ich habe da noch einen Sonderpunkt auf der Tagesordnung. Viktor Hauer.
10: Diese rätselhafte Paraparese. Ist das nicht Heilmanns Patient?
12: Ich habe ihn übernommen. Es gab da wohl Differenzen.
10: Ach so.
12: Ich bin bei meinen Untersuchungen allerdings zu dem gleichen Ergebnis gekommen wie Dr. Heilmann. Hauer simuliert.
0: Was? Er täuscht die Lähmung vor?
12: Ja, und zwar mit schauspielerischer Begabung.
10: Ich hatte da mal einen ähnlichen Fall. Da war ein Mann, der wollte seinen Arbeitgeber nach einem Arbeitsunfall schädigen. Und da hat eine Spezialbehandlung sehr geholfen.
0: Spezialbehandlung?
10: Ja, eine Spezialbehandlung.
8: Die Polizei hat mich nochmal befragt.
10: Und?
6: Was haben Sie gesagt?
8: Ich konnte noch nie lügen. Ich habe Ihnen die Wahrheit gesagt. Ich weiß nicht mehr, ob ich grün hatte. Ich kann mich einfach nicht mehr erinnern. Ich werde alt.
6: Charlotte, nein, Sie sind das Gegenteil von alt. Sie
7: haben die neugierigen Augen eines jungen Mädchens. Und ihr Herz ist keinen Tag älter als 22. Da gehe ich jede Wette ein.
6: Charlotte, können Sie Ihr Herz spüren?
0: Doch.
6: Und? Was sagt es?
0: Ich gehe dann mal.
6: Später.

0: Herr Hauer, wir müssen mit Ihnen reden.
1: Neue Untersuchungsergebnisse, was haben die ergeben? Sie sehen ja so ernst aus.
2: Wir haben festgestellt, dass Sie eine Bilateraltraumose mit einem ausgeprägten Linguismus haben.
1: Was heißt das?
2: Das ist eine bestimmte Nervenschädigung, die leider fortschreitend ist.
1: Fortschreitend?
2: Ja, wenn wir nicht operieren, dann werden Sie bald vollständig gelähmt sein.
3: Wir müssen Sie jedoch darauf hinweisen, dass diese Operation nicht ganz ungefährlich ist. Zumal Sie gerade einen Eingriff hinter sich haben.
2: Es ist allerdings Ihre einzige Chance, dass Sie wieder gehen können. Und das wollen Sie doch.
1: Natürlich.
2: Ich habe die Operation für morgen früh angesetzt. Wir dürfen keine Zeit verlieren.
3: Wir werden Sie dann abholen. Und keine Sorge, es wird schon gut gehen.
2: Wir geben unser Bestes.

0: Philipp.
1: Hallo.
0: Ich habe zu Hause auf dich gewartet.
1: Ich habe den Nachtdienst von Dr. Kreuzer übernommen.
0: Ich wollte dich um Verzeihung bitten.

0: Es tut mir unendlich leid, glaub mir. Ich mache mir solche Vorwürfe. Ich weiß, es ist schwer zu verstehen, aber versuch's wenigstens. Ich weiß ja auch nicht, was in mich gefahren ist. Wir beide...
1: Ich schon. Ich finde das gar nicht so überraschend. Es passt einfach ins Bild. Wir haben so lange gebraucht, um überhaupt vor den Altar zu kommen. Und immer kam irgendwas dazwischen.
0: Aber das ist doch nicht alles meine Schuld.
1: Das kann nur eins heißen. Und das habe ich jetzt begriffen. Es soll einfach nicht sein.
0: Was meinst du damit?
1: Du und ich, wir sollen nicht heiraten.
0: Was soll alles heißen? Willst du dich von mir trennen?
1: Darüber bin ich mir noch nicht so im Klaren.
0: Philipp. Ich liebe dich. Bitte gib uns noch eine Chance.
1: Unsere Chancen haben wir alle gehabt. Ich möchte jetzt schlafen.

0: Meinst du nicht, ist es ein bisschen spät für mitten in der Woche?
1: Charlotte. Wieso bist du denn noch wach?
0: Ich kann nicht schlafen. Muss immer an Viktor Hauer denken.
1: Ist ja klar, dass du die nicht aus dem Kopf kriegst. Du hast ein schlechtes Gewissen.
0: Der arme Mann. So gut aussehend und vital. Und dieses Bild von einem Mann, das soll nun für alle Zeiten, bloß weil ich... Und dann ist er auch noch so nett zu mir. Was für ein großherziger Mensch. Und so mutig. Mit 58 ist er noch mit seinem Motorrad über 12 Autos. Was grinst du denn so komisch?
1: Du erzählst von ihm, als wärst du verknallt?
0: Verknallt? Was redest du denn für einen totalen Unsinn?
1: Bingo.
0: Was heißt denn Bingo? Mach, dass du ins Bett kommst. Sofort! Sofort!

0: Ich wollte nur sehen, wie es Ihnen heute geht.
1: Sie sehen schon viel besser.
0: Was machen Ihre Beine?
1: Seit Sie da sind, das ist ganz minimal.
0: Merken Sie was?
1: Oh, jetzt kribbelt es.
0: Versuchen Sie mal, die Zehen zu bewegen.
1: Ja. Charlotte, sehen Sie mal. Die Beine. Oh. Charlotte. Oh.
0: Charlotte. Strengen Sie sich an, strengen Sie sich an.
2: Was sehe ich denn da?
1: Wunder.
3: Sieht so aus, ein medizinisches Phänomen.
1: Das habe ich einzig und allein dieser wunderbaren Frau zu verdanken.
2: Charlotte, was hast du denn gemacht?
0: Nichts. Brauchst gar nicht so blöde zu gucken.
1: Kennen Sie sich?
2: Frau Gauss ist wie eine Mutter für mich.
1: Ist in dieser Klinik dann jeder mit Ihnen verwandt?
3: Nein, ich nicht.
2: Frau Kollegin, ich denke, unter diesen Umständen können wir die Operation ja wohl absagen.
3: Ja, das glaube ich auch.
0: Oh, da bin ich ja sehr
1: so erleichtert.
4: Herr Hauer ist geheilt von seiner Bilateraltraumose.
5: Bilateraltraumose?
4: Klingt doch gut. Hätte dichter werden sollen.
5: Jedenfalls ist es ein Glück, auch für Charlotte.
4: Wieso? Denkst du, sie war schuld?
5: Tendenziell denke ich, dass ein Fußgänger eine rote Ampel nicht so schnell übersieht wie ein Autofahrer.
4: Na, jedenfalls scheint das Unfallopfer ja nichts übel zu nehmen. Ganz im Gegenteil.
5: Wie meinst du das?
4: Charlotte ist auch ganz angetan von Herrn Hauer.
5: Ja, da bin ich aber froh, dass wir bei Herrn Hauer nicht falsch lagen. Simulanten sind manchmal schwer zu erkennen.
3: Warten Sie bitte einen Moment, Herr Ritter. Ich hole Dr. Quintano.

0: Herr Ritter klagt über Schmerzen in der Brust.
1: Guten Tag, Philipp.
2: Ich möchte nicht darüber reden.
1: Ich habe Stiche. Hier in der Harzgegend.
2: Seit wann?
1: Seit gestern und es wird immer schlimmer. Wir waren schon auf dem Weg zum Bahnhof, aber dann hat Sevi mich überredet, dass ich mich doch mal untersuchen lasse. Ah, ihr tut so weh.
2: Ist dir schlecht?
1: Sehr.
2: Hast du Schmerzen?
1: Ich habe heute Nacht im Hotel kein Auge zugetan.
2: Ich kann es mir noch mal ansehen.
1: Ich habe mal eine Frage an dich.
2: Wie schon gesagt, ich möchte nicht darüber sprechen.
1: An dich als Arzt.
2: Bitte?
1: Glaubst du, es gibt so etwas wie eine genetische Veranlagung dazu, kurz vor der Trauung davonzulaufen?
2: Wie? Masos Mutter ist auch aus der Kirche weggelaufen?
1: Mit dem Unterschied, dass wir 150 Gäste hatten.
2: Und du hast dich tatsächlich ein zweites Mal vor den Altar gestellt?
1: Natürlich. Ich wusste doch, Seven liebt mich. Manche Frauen brauchen immer einen zweiten Anlauf.
2: Deine Herztätigkeit ist völlig normal.
1: Aber ich glaube, das sind die, die für immer bleiben.
2: Du bist kerngesund.
1: Ja? Komisch. Die Stiche sind auch schon weg.
2: Meine nicht.

0: interessanter Mann.
1: Sehr interessant.
2: Hallo.
0: Hallo. Sie sind ja wieder richtig auf den Beinen.

0: weiß auch nicht, was Sie mit mir gemacht haben, Charlotte. Sie haben mir Kraft gegeben. Sie haben mir mein Leben zurückgegeben.
1: Wissen Sie, was besonders interessant ist an Viktor Hauer? Dass er in den letzten Jahren auffällig oft in Unfallkliniken gewesen ist.
2: Woher wissen Sie das?
1: Betriebsgeheimnis.
3: Übertreiben Sie da nicht ein bisschen?
0: Charlotte, haben Sie einen Moment Zeit? Ich muss mit Ihnen sprechen, Charlotte. Ich werde meine Aussage und die Anzeige gegen Sie zurückziehen.
2: Das wollen Sie tun?
0: Ich werde die Schuld für den Unfall auf mich nehmen. Aber nur Ihretwegen. Ich möchte nicht, dass irgendetwas zwischen uns steht. Charlotte, ich weiß, wir haben eine gemeinsame Zukunft.
2: Ich bin verheiratet.
0: Charlotte, wann hat Ihr Mann zum letzten Mal gesagt, dass er Sie liebt? Sehen Sie? Und unser Leben ist zu kurz, um darauf zu warten. Oder glauben Sie, dass Leidenschaft nur etwas für Leute unter 50 ist?
2: Nein, aber ich möchte das jetzt hier nicht diskutieren. Ich muss zurück an meine Arbeit.
0: Charlotte.
1: So kann man natürlich auch Schadensersatz leisten.
2: Jetzt gehen Sie aber wirklich zu weit, Herr Hauer.
0: Das nennen Sie zu weit. Für Sie würde ich...
2: Was haben Sie denn, Viktor?
0: Weiß nicht. Bauchschmerzen.
2: Ich hole einen Arzt. Einen Arzt!
4: Was ist los? Ist die Bilateraltraumose wieder ausgebrochen?
5: Nein, diesmal ist es ernst.
4: Oder deine Pfortaderthrombose?
5: Da ja auch die Oberbauchschmerzen. Und ich dachte erst, es wäre nur ein postoperativer Schmerz.
4: Wir dürfen keine Zeit verlieren.

0: Na, wie geht's?
1: Ich würde gerne auswandern.
0: Es gibt nur wenig Dinge, die so faszinierend sind wie eine geplatzte Trauung.
1: Jedenfalls für die Außenstehenden.
0: Also soll's ja auch wirklich leid tun. Und wie es Ihnen geht, sehe ich ja. Könnten Sie nicht...
1: Ich werde mich nicht noch einmal lächerlich machen. Dieser Augenblick war so demütigend. Das werde ich nie vergessen.
0: Ja, das muss für einen Mann wie Sie sehr peinlich gewesen sein.
1: Wie meinen Sie das?
0: Meiner Meinung nach gibt es nur eine Möglichkeit, wie Sie mit dieser Schmach fertig werden können.
1: Ich sag ja auswandern.
0: Indem Sie ein zweites Mal mit Aso vor den Altar treten.
1: Haben sich hier eigentlich alle gegen mich verschworen?
0: Als Alternative würde ich Südamerika vorschlagen.

0: kommt er durch?
1: Das kann ich noch nicht sagen. Er hatte noch eine starke Nachblutung.
0: Dann habe ich ihn umgebracht.
1: Nein, das ist eine nicht vorhersehbare Komplikation, die nur sehr selten auftritt.
0: Er wäre nicht operiert worden, wenn ich ihn nicht angefahren hätte.
2: Das sind die Unterlagen über Viktor Hauer.
3: Danke. Diese ganze Unfallgeschichte kommt mir etwas seltsam vor.
2: Jetzt sind Sie mir aber auch was schuldig.
3: Einverstanden.
4: Was ist denn? Bist du krank? Ist es wegen unserem Streit? Na, sieht doch, ich hab das Ding doch an. Ich nehme auch zurück, was ich gesagt habe. Charlotte, du bist die beste Ehefrau der Welt. Charlotte.
5: Kommt gut nach Hause. Wir rufen dich auch sofort an. Macht euch um mich keine Sorgen, ich bin doch ein Stehaufmännchen.
6: Ihr wollt nach Hause?
5: Wir wollten uns nur von Arzo verabschieden.
6: Ihr solltet euren Hotelaufenthalt noch um ein paar Tage verlängern. Hast du etwa den Müll runtergebracht?
5: Ja.
6: So ein Mist. Ich war eben beim Pfarrer. Ich sage euch, es war alles andere als einfach, den Mann zu überzeugen. Aber ich konnte noch kurzfristig einen neuen Termin vereinbaren.
5: Philipp.
6: Ich war

0: gleich wieder. Aber ich habe hier Informationen, die dich vielleicht interessieren könnten. Über Viktor Hauer.
1: Ist er gestorben?
0: Nein. Aber er hat in den letzten Jahren 3-mal wegen Verkehrsunfällen im Krankenhaus gelegen. Ich habe mal ein bisschen rumtelefoniert. Es war immer die gleiche Situation.
1: Welche Situation?
0: Er behauptet, an der Ampel grün gehabt zu haben, ist losgelaufen und wurde angefahren.
1: Du meinst?
0: Ja, genau. Viktor Hauer läuft absichtlich in Autos.
1: Das glaube ich nicht.
0: Ach, Charlotte. Für ihn als Stuntman ist das doch eine ganz leichte Übung. Er hat dann die Krankheitssymptome übertrieben, um möglichst viel Geld aus den Versicherungen rauszuholen.
1: Dann wäre er ja ein
0: Betrüger. Genau. Ich habe mit der Polizei gesprochen. Seit eurem Zusammenstoß ermitteln sie gegen ihn. Dieser Unfall war auch für die Polizei einer zu viel. Charlotte, du hattest recht, du hattest grün, du bist nicht schuld. Na, du sei mal ein bisschen erleichtert.
1: Ja, bin ich ja, aber trotzdem, wenn er nicht mehr aufwacht, dann...
2: Roland hat eben aus der Klinik angerufen. Ein Viktor Hauer ist aufgewacht.
1: Ach, Gott sei Dank.
3: Gibt es da etwas, was ich wissen müsste?
1: Ach, Friedrich. Was machen Sie denn da?
4: 72 Stunden Schlaf. Ich fühle mich wie neugeboren.
1: Hören Sie auf damit, wenn das die Ärzte sehen.
4: Schön, dass Sie da sind. Ich war den Engeln schon sehr nah.
1: Von wegen Engel. Sie haben den Unfall absichtlich provoziert.
4: Sie sind heute so energisch.
1: Haben Sie jetzt wenigstens den Mut, es zuzugeben?
4: Sie gefallen mir immer besser.
1: Über 12 Autos können Sie springen. Aber wenn es um die Wahrheit geht, da sind Sie ziemlich feige.
4: Was soll ich machen? Die Auftragslage für 71-jährige Stuntman ist eher mäßig.
1: Sie werden sich vor Gericht verantworten müssen.
4: Das nehme ich als Herausforderung.
1: War es auch gelogen, als Sie gesagt haben, dass ich großartig bin?
4: Nein, das war die Wahrheit. Charlotte, ich habe mich in Sie verliebt. Wollen Sie mich heiraten?
1: Nach allem, was Sie mir angetan haben?
4: Eine Frau wie Sie kann man nicht ziehen lassen.
1: Aber ich habe schon einen Mann. Der ist zwar kleiner als Sie, aber der ist der redlichste und ehrlichste Mann, den es gibt. Leben Sie wohl.
4: Charlotte. Was für eine Frau.
1: Na? Habe ich dir eigentlich schon gesagt, wie sehr ich dich liebe?
3: Ja, das wird auch höchste Zeit.

0: Philipp Ernst Brentano, willst du Arsu Ritter zu deiner Frau nehmen, sie lieben, sie ehren und ihr treu sein, bis dass der Tod euch scheidet?
1: Ja, ich will.
0: Arsu Ritter, willst du Philipp Ernst Brentano zu deinem Mann nehmen?
2: Ich will.
0: Ihn lieben, ihn ehren und ihm treu sein, bis dass der Tod euch scheidet?
2: Ich will.
3: Tauscht nun als Zeichen eures Bundes die Ringe.

Ich erkläre euch hiermit zu Mann und Frau. Der Bräutigam darf jetzt aufhören, die Braut zu küssen. Danke.

0: Verdacht auf Unterschenkelfraktur. Gegen die Schmerzen habe ich ihr schon 200 Milligramm Paracetamol gegeben.
1: Was ist in dem Koffer?
2: Meine Geige.
0: Sie ist die Treppe in der Musikschule runtergefallen.
1: Die ganze Klaviatur also, ja? So schnell wie möglich ins Röntgen, ja?
0: Eigentlich mag er Kinder, er zeigt es noch nicht so gern.
1: Berger, warum turnen Sie eigentlich als Notärztin seit einer Woche draußen rum? Gefällt Ihnen Ihr neuer Kasak nicht, oder wie?
0: Irgendjemand muss hier die Leben retten.
1: Gottkomplex, Sie.
0: Sollte Ihnen doch bekannt vorkommen.
1: Steht mir aber besser. Bei der nächsten OP machen Sie mit, Capiche?
0: Ja.
1: Keine Widerworte?
0: Keine Zeit.
3: Morgen wieder Labordienst?
4: Der Dienstplan ist noch in Entstehung.
3: Elias, wenn du mich immer im Labor abstellst, bin ich bis zur Rente Assistenzarzt. Tom, sag da auch mal was.
5: Was soll ich sagen?
3: Dass du satt hast, immer am Counter rumzugurken?
5: Schon wieder, Elias?
4: Zum letzten Mal, ich arbeite dran.
5: Ich bin seit einer Woche aus dem Urlaub zurück. Rate mal, wie oft ich den OP von innen gesehen habe.
4: Was soll ich machen? Mir fehlt ein Oberarzt, ich muss OPs verschieben.
5: Warte, was? Wer fehlt?
4: Dr. Mattes hat gekündigt.
3: Wow. Wieso?
4: Sorry, privat.
3: Fragen wir halt Theresa.
4: Mutig.
5: Elias, meinst du?
4: Nein, Tom. Glaub mir, wir müssen gerade alle Kompromisse machen.

0: Ärger. Astreine Grünholzfraktur samt Achsenfehler. Sie assistieren.
1: Bei dem Mädchen?
0: Nein, bei Rumpelstilzchen. Natürlich bei dem Mädchen. Bei wem sonst? Sie wissen, was das heißt. Bei dieser OP...
1: Das kriegen Sie auch alleine hin.
0: Ah, Sie sind nicht interessiert?
1: Alles in Ordnung? Können Sie aufstehen?
2: Krage und Notfallkoffer, schnell!
0: Perforierendes Bauchtrauma, hä? Was Besseres kriegen Sie heute nicht von mir.
3: Herr Dr. Zondek, gut erholt und voller Tatendrang, nehme ich an. Fast wie im Museum.
4: Entschuldigung, was? Der Denker. Ist das ein Kompliment?
3: Eine weltberühmte Statue von Rodin, kennen Sie nicht?
4: Ich hab's nicht so mit Museen, ich bin eher so der Kinotyp.
3: Mhm. Und was für ein Film ging da gerade so bei Ihnen ab? Lassen Sie mich raten. Dr. Tom Zondek. Romantic Comedy.
4: Ja, fast eher Reisedokumentation. Ich bin gedanklich noch in meinem Schottland-Urlaub.
3: Schottland? Wirklich? Das ist ja witzig, ich auch.
5: Meinen Sie in Inverness?
4: Nee, eher so im Norden.
3: Ah, okay, ich verstehe. Da, wo es die buddhistischen Gebetsketten gibt wahrscheinlich.
4: Ja, ich muss da noch los.
3: Gegenvorschlag, Sie kommen mit mir.
4: Gut, wo gehen wir hin? Behandlungsraum? OP? Radiologie?
3: Schmerzpatientensprechstunde? Nicht gut?
4: Ehrlich gesagt, ich reiße mich nicht gerade drum.
3: Ist in Ordnung. Darf ich fragen, warum?
4: Schmerzpatienten sind in der Regel austherapiert. Ich bin Arzt, ich will helfen können.
3: Mhm. Wer sagt denn, dass Sie da nicht trotzdem helfen können? Let's go.
4: Let's go.
0: Mit einem Spielzeugmesser wäre er besser bedient gewesen. Ach so. Was wollte er im Klinikum und warum hat er ein Messer dabei?
1: Keine Ahnung.
0: Läuten dabei hier nicht die Alarmglocken?
1: Fragen Sie doch ihn.
0: Arteria suprarenalis dextra. Was würden Sie jetzt machen?
1: Ich würde die Blutung unter Kontrolle bringen.
0: Und weiter?
1: Bauchraum gründlich spülen, Drainage legen, postoperativ engmaschige Nachkontrolle. Haben Sie sonst irgendwelche Fragen zur Wundpflege vielleicht?
0: Ja, dann legen Sie mal los. Machen Sie keinen Fehler.
1: Sorgen.
6: Dr. Linder, was machen wir hier?
3: Abwarten.
6: Das ist Ihr Patient?
3: Habe ich Ihnen zu viel versprochen. Hallo, Herr Meier.
7: Dr. Lindner.
3: 7 oder 8?
7: Oh, 6.
3: Herzlichen Glückwunsch. Herr Meier, das ist Herr Dr. Zondek. Das ist ein junger Kollege, der würde Sie ganz gerne kennenlernen.
7: Erwin Meier, hi. Kann er nicht reden?
6: Doch, doch. Ich hatte Sie mir nur anders vorgestellt.
7: Flachmann, Endzeitstimmung, Raucherlunge.
3: Herr Meier ist heute und morgen für Kontrolluntersuchungen hier. MRT, EKG, EEG, großes Blutbild, ja? Wollen wir gleich los?
7: Ich schließe noch fix mein Fahrrad an.
3: Okay.
8: Schon fertig?
9: Ja, also wenn ich mal mit Lesen angefangen habe, dann sollen wir vielleicht lieber woanders?
8: Nein, nein, meine Pause ist hier gleich vorbei.
9: Also, Stapel 1, alles zum Thema Kardiologie. Stapel 2, alles zum Thema Grippeimpfung.
8: Und Stapel 3, alle Artikel, in denen sich die Themen überschneiden.
9: Richtig.
8: Und die Farben?
9: Rot heißt hochinteressant, gelb mäßige Relevanz, grün niedrige.
8: Und blau?
9: Unentschieden.
10: Nein, ich brauche Strom.
8: Weg.
3: Wann hast du das letzte Mal gespeichert?
8: Vor einer Stunde? Wofür mache ich das eigentlich? Ich werde eh nicht rechtzeitig fertig.
3: Natürlich wirst du das.
8: Wie denn? Ich muss in 5 Minuten auf Station und danach muss ich Raya abholen. Das war's für heute.
9: Soll ich schnell Dr. Scherbers Bescheid sagen?
8: Die ist heute Morgen auf eine Beerdigung nach Teheran geflogen. Ihre Tante ist gestorben. Das wird also eher kompliziert.
3: Dann passe ich heute einfach auf Raya auf.
8: Und euer Forschungsprojekt? Ich dachte, ihr müsst die nächsten Tage da.
9: Also ich kann sicher bis morgen noch einiges ausdünnen.
3: Super. Dann holen wir zusammen Raya ab und du arbeitest von zu Hause aus. Da sitzt du auch näher an der Steckdose.
8: Ihr seid die Besten.
10: Wo bin ich?
0: Im Johannisthal-Klinikum. Das ist Dr. Berger, ich bin Dr. Moreau. Und laut dem Ausweis, den wir aus Ihrem Rucksack gefischt haben, sind Sie Darian Goste. Stimmt das? Berger, klären Sie ihn auf.
1: Sie sind die Treppe runtergefallen und auf Ihrem Rucksack gelandet.
0: In dem ein Messer war.
1: Die Klinge ist in Ihren Bauchraum eingedrungen und hat ein Gefäß verletzt.
0: Sie bleiben ein paar Tage hier. Gibt es einen Notfallkontakt?
10: Habe ich nicht.

0: Keine Verwandten hier in Erfurt?
1: Ich bin nicht von hier.
0: Komisch. Ihr Perso sagt Erfurt.
1: Wo ist mein Rucksack?
0: Was wollten Sie hier im Klinikum?
1: Jemanden sehen?
0: Wen denn? Was wollten Sie mit dem Messer?
1: Messer zu besitzen ist nicht illegal, oder?
0: Beantworten Sie doch einfach die Frage.
1: Ich muss mich Ihnen gegenüber nicht erklären. Oh, mir ist schlecht.
0: Berger, geben Sie ihm was dagegen.
2: Ja, ich bin gleich wieder da.
0: Wenn der Typ Pinocchio wäre, könnte man eine Schaukel an seine Nase hängen. Finden Sie heraus, was mit Ihnen nicht stimmt.
2: Bitte was?
0: Berger, sind Sie taub oder schwerhörig?
2: Nein, das mache ich nicht.
0: Sie sind doch sonst immer so an der Wahrheit interessiert, oder?
2: Kann ich helfen?
0: Wir hatten gerade eine Not-OP.
2: Das Bauchtrauma?
0: Ja, verursacht durch ein Messer.
2: Ich bin informiert. Wie geht's dem Patienten? Er ist im Augenblick stabil. Ah ja, und deshalb streiten Sie hier mitten auf dem Flur?
0: Nein, der Patient verheimlicht was.
2: Aha, und an was denken Sie da?
0: Er sagt, dass er hier jemanden besuchen wollte.
2: Nein, das hat er nicht gesagt. Er hat gesagt, er möchte jemanden sehen. Hat er denn gesagt, wen er hier besuchen wollte?
0: Er schweigt wie ein Grab. Irgendwas ist da faul. Und deshalb wollte ich, dass Frau Berger mit ihm redet.
2: Ah ja, ich verstehe. Mit Ihnen redet er nicht.
3: Nicht mehr.
2: Naja, nachhaken schadet nicht, Frau Berger.
0: Schachmatt für die Vernunft, würde ich sagen, ja?
2: Frau Berger, Sie wissen, wenn was ist.
3: Danke, aber mir geht's gut.
4: Immer noch eine 6?
5: Jep. Meine Schmerzskala.
4: Ah, ich muss kurz zu einer Patientin. Ich bin gleich wieder da, ja?
6: Und eine 6 ist gut?
5: Ziemlich gut, ja. Klar, eine 1 wäre besser. Eine 1 wäre schmerzfrei. Und eine 10 ist zum Sterben. Ab einer 5 wird es ziemlich unangenehm. Ich liege meistens so zwischen einer 7 und einer 8. Also eine 6 ist gut.
6: Und wie stehen Sie das durch?
5: Mit Sport. Ich arbeite als Fahrradkurier, bin den ganzen Tag draußen. Das hilft. Endlich. Wissen Sie, ich habe Konditionierungstherapien, Opioide, OPs, Psychologen. Habe alles gemacht, ohne Erfolg. Ich bin
6: austherapiert.
5: Aber solange ich in Bewegung bleibe, ist alles okay. Dann wird es ein bisschen besser.
6: Und seit wann haben Sie die Schmerzen?
5: Seit einem Jahr. Ein Fistel im Kopf. Ich bin extra zu einer Koryphäe nach München, um sie verschließen zu lassen. Und als ich nach der OP wieder aufgewacht bin, waren die Kopfschmerzen da.
6: Und die sind dann nicht mehr weggegangen?
5: Ja, das hat die Koryphäe auch überrascht.
4: Da bin ich wieder.
6: Ich muss dann aufs Los, Stationsrundgang.

0: Ihre Sachen haben Sie schon zurück. Ihr Rucksack darf hier leider nicht rein. Ist Ihnen noch schlecht?
1: Geht.
0: Haben Sie Schmerzen?
1: Wo ist denn der Rest?
0: Ihr Messer bekommen Sie erst bei Ihrer Entlassung wieder. Nicht so ruckartig bewegen, sonst reißt die Naht. Ihr Portemonnaie haben wir wieder reingetan, sonst haben wir nichts rausgenommen.
1: Ja, Sie vielleicht nicht.
0: Die Sachen sollen eigentlich in der Tüte bleiben. Ziemlich bunte Mischung.
1: Geht so.
0: Was suchen Sie denn eigentlich?
1: Oh. Hier. Das ist meine Uhr. Die hat mir meine Frau zum Geburtstag geschenkt. Die bedeutet mir so viel. Darf ich die bitte bei mir behalten?
0: Aber alle anderen Sachen sofort wieder in die Tüte. Wo wohnen Sie, Herr Gruster?
1: Sie hat noch mal ein Perso.
0: Die Adresse ist längst nicht mehr aktuell. Ich will Ihnen nicht zu nahe treten, aber so wie Sie ausgestattet sind, sind Sie obdachlos?
1: Ich wohne in meinem Auto. Mit dem Nötigsten.
0: Hatten Sie deshalb Ihr Messer dabei?
1: Messer, Feuerzeug, warme Decke.
0: Wieso haben Sie das nicht einfach gesagt?
1: Weil ich niemandem eine Erklärung schulde?
2: Und?
3: Schläft.
2: Wow.
3: Ja, ist eigentlich ganz einfach. Ein bisschen Bäuchlein streicheln.
2: Liedchen singen.
3: Hast du gelauscht?
2: Die Sternlein stehen übrigens am blauen Himmelszelt.
3: Hä? Leuchten macht da viel mehr Sinn.
2: Nein. Ist das...
3: Das ist Bärengulasch, ja, vom Rind. Hey, Moment. Gibt's erst, wenn du mit Kapitel 3.1 fertig bist.
2: Was?
3: Komm, das sind nur 8 Seiten. Wie weit bist du?
2: Seite 2.
3: Ben, du hast noch eine Woche, bis du das Ding abgeben musst.
2: Ja, ich weiß. Alter, wenn du den Haushalt schmeißt, dann direkt inklusive Ohrfeigen und Schuldgefühle, du.
3: Ich sag ja nur, Moro gibt dir nicht noch einen Aufschub.
2: Guck mal, man kann die Sache schnell machen oder gut. Und mit leerem Bauch kann ich gar nichts.
3: Okay. Aber ich bestimme die Menge.
2: Ob Bärchen kommt schon.

0: Morgen.
1: Morgen.
2: Ach, seit 30 Jahren bin ich täglich meine Krawatte und ausgerechnet heute klappt das nicht.
0: Das ist der Stress.
2: Stress? Quatsch, ich stehe doch nicht unter Stress. Ich habe wichtige Termine.
0: Klinikrat?
2: Ja, und die Baustellenbegehung mit dem Bauunternehmer.
0: Also, vier Baustelle habe ich bisher noch nicht gesehen. Es sei denn, wir bauen eine Grube.
2: Das raubt mir noch die letzten Nerven.
0: Also doch der Stress.
2: Okay, vielleicht ein bisschen.
0: Kann ich Ihnen irgendwie...
2: Ich kann das selbst. Nee. Ohne ist ja eh gerade modern, oder?
0: Wenn Sie ein Startup gründen wollen, vielleicht, ja. Kommen Sie. Sie können das doch.
2: Gut.
0: Ganz in Ruhe.
2: In Ruhe. Links die breite Seite. Mhm. Rechts einmal über Kreuz. Umschlagen und in die Schlaufe rein.
0: So, fertig. Und gut genug, um einem gewissen Bauunternehmer einen Arschtritt zu verpassen?
2: Definitiv. Danke.
0: Ihre Unterlagen.
2: Oh, Mensch. Nochmals danke. Das kann ja heiter werden.
3: Er wohnt in seinem Auto.
4: Da haben Sie Ihre Antwort. Er hatte alles Mögliche in seinem Rucksack.
3: Ach, meine Güte, ich will nicht wissen, was er in seinem Kofferraum hat. Holen Sie unseren Sozialarbeiter dazu, vielleicht kann er ihm helfen.
4: Okay, aber danach gehe ich zurück auf den Notarztwagen.
3: So, Nierenwert erhöht. Krea 240, Harnstoff 16, Leukos extrem erhöht, CRP 2, PCT bei 6. Was heißt das?
4: Ich schätze mal, die Klinge war nicht steril. Das erklärt die hohen Entzündungsparameter.
3: Therapie?
4: Flüssigkeit und Antibiose?
3: Ja, Sie wissen ja, wie das geht. Hm?
4: Dr. Moreau, ich möchte zurück auf den Notarztwagen.
3: Ach, sorgen Sie dafür, dass er was isst. Er kann ja nicht die ganze Zeit am Tropf hängen. Hä?
4: Wieso sollte ich das machen?
3: Berger, ob Sie es glauben oder nicht, das seelische Wohlbefinden der Patienten ist nicht so mein Ding.

0: Ich dachte, du wolltest heute wieder auf den Notarzt wagen.
1: Wollte ich auch. Aber Moro hatte sich mit dem Patienten verscherzt und der redet jetzt nicht mit ihm.
0: Stört ihn doch sonst auch nicht.
1: Wenn er was rausfinden will, schon.
0: Ach, und dann ruft er deine großen Rehaugen dazu.
1: Ja. Leider ist diese Dr. Berger nicht länger verfügbar. Ich bin jetzt mehr wie du.
0: Schätzchen, ich bin ein Unikat.
1: Wann willst du es ihm sagen?
0: Es ändert nichts.
1: Sicher?
0: Ja.
1: Überzeugt mich nicht.
2: Das ist mir egal. Die Verzögerung ist inakzeptabel. Und dass Sie nicht mal persönlich hier vorbeikommen, um sich zu erklären. Wo ist denn Ihre Arbeitsmoral? B. Sie bieten mir umsonst Rasen an. Wozu das denn? Eine provisorische Parkanlage? Nee, danke. Ich hab schon einen Park. Ich will ein Haus.

0: Herr Berger?
1: Alles gut. Alles gut.
0: Sie bleiben sitzen, ich hole einen Rollstuhl. Ihre Entzündungswerte sind sehr hoch. Sie haben 39,8 Fieber und immer noch nichts gegessen. Haben Sie keinen Hunger? Okay. Herr Guster, Hand aufs Herz. Trinken Sie.
2: Ich sehe wohl so aus, ja? Keine Angst. Alkohol schmeckt mir nicht. Schon seit 2 Jahren nicht mehr. Ich hab Mist gebaut, Dr. Berger.
0: Wir bauen alle Mist.
2: Ich hatte alles. Ich hatte einen Job bei der Feuerwehr. Meine Frau. Jane. Die war gerade 5 Jahre alt. Britta und ich, wir waren aus zum ersten Mal seit Jahren. Dann sind wir von der Straße abgekommen. Wir haben uns 3-mal überschlagen. Ich hatte 0,8 Promille im Blut.
0: Das tut mir sehr leid.
2: Wissen Sie, wie es ist, einer 5-Jährigen zu sagen, dass die Mama tot ist? Die verstehen das nicht. Die glauben, die kommt irgendwann zurück.
0: Ich gebe ihr noch mal was gegen das Fieber.
2: Irgendwann konnte ich nicht mehr. Ich hatte einen Kurzschluss im Kopf. Ich habe sie zum Musikunterricht gebracht und dann bin ich zurück zum Auto. Dann bin ich abgehauen.
0: Sie sind was?
2: Ich hab sie allein gelassen.
0: Entschuldigung. Ich glaube, ich bin hier fertig. Hundert61:90.
3: Weil der Kerl mich nervt. Das ist doch normal.
0: Normal wäre bis 129:89. Bei Anstrengung auch immer ein bisschen mehr, aber das...
3: Die paar Punkte.
0: Die paar können den Unterschied machen.
3: Karin, erklärst du mir bitte mal, dass es mir gut geht?
0: Hypertensive Entgleisung mit symptomatischer Blutdruckerhöhung. Schwacher Kreislauf.
4: Und der Puls ist auch erhöht.
3: Natürlich ist er erhöht. Ich werde ja hier gezwungen, mich untersuchen zu lassen.
4: Das ist auch gut so. Wolfgang, wann hast du das letzte Mal was gegessen?
3: Gestern Abend Sanderfilet mit Brokkoli in der Cafeteria.
4: Das war gestern Mittag, Wolfgang.
3: Und dann eben gestern Mittag, ist doch egal.
0: Heute Morgen meinte er, er steht unter Stress.
3: Das war streng vertraulich. Der Bauunternehmer ist abgesprungen. Jetzt muss ich bis heute Abend dem Klinikrat einen neuen Schlachtplan vorlegen.
4: Machen Sie ein EKG. Und du musst heute gar nichts.
3: Karin, nein.
4: Wolfgang, seit es diese Baustelle gibt, bist du andauernd am Hetzen. Und das ist nicht gesund. Und das weißt du.
3: Was erzähle ich denen denn?
4: Dass du krankgeschrieben bist. Passiert jedem mal. Sie haben ein Auge auf ihn? Und dir gute Besserung.
3: Schönen Dank auch.
5: Nein, tut mir leid. Nee, ich wollte eigentlich gerade...
0: Weißt du, ob wir noch irgendwo rote Klebezettel haben?
5: Ja. Okay, dann gehe ich ihn jetzt zu.
0: Alles in Ordnung?
5: Hast du Dr. Lindners Patienten gesehen? Erwin Meyer, 50 durchtrainiert. Der hätte vor 10 Minuten bei der Blutabnahme sein müssen.
0: Mhm.
5: Alles klar.
0: Hey! Hi, Raya!
6: Psst, sie schläft gerade.
0: Sorry, Susi ist krank?
6: Ja, mal wieder und ich hab Schicht.
0: Ja, das passiert halt, wenn man mit Kindern arbeitet.
6: Ja.
7: Ja, ich meinte, dass wir beide auf Raya ein bisschen aufpassen können während unserer Forschungsarbeit. Ist doch kein Problem, oder?
0: Nein, klar, machen wir.
6: Vielen Dank.
7: Super, dann los.

0: Professor Patzelt, Sie meinten, ich könnte immer zu Ihnen kommen und Sie würden keine Fragen stellen?
1: Richtig. Wollen wir kurz in mein Büro gehen?
0: Nein, schon gut. Ich würde gerne wieder zurück in meine Notarztschicht.
2: Berger, was macht unser Sozialfall?
0: Seine Nierenwerte sind nach wie vor zu hoch. Ah.
1: Herrn Gostes Werte können wir gleich in meinem Büro besprechen.
3: Wir?
1: Ja, Sie und ich.
3: Berger, das ist nicht Ihr Ernst, oder?
0: Ich habe eigentlich Dienst auf dem Notarztwagen.
3: Und ich glaube, dass Sie eigentlich kneifen.
1: Der Dienstplan gilt, Dr. Moreau.
2: Viel Spaß beim Leben retten,

0: Haben wir ja Termin vergessen.
1: Das ist schönes Wetter. Ich dachte, ich muss noch ein bisschen an die frische Luft.
0: Ein bisschen ist gut.
1: Lieber später als nie, oder?
0: Kommen Sie, das Labor wartet.
1: Ja, Hansi, können wir das nicht heute Nachmittag machen, zusammen mit den EKG-Auswertungen?
0: Was ist los? Heute keine Sechs?
1: Geben Sie mir eine halbe Stunde, okay? Halbe Stunde.
2: Was machen wir jetzt?
0: Wir warten.
3: Guten Tag, ich bin Professor Patzel, die Chefärztin. Wie geht's Ihnen, Herr Guste?
0: Beschissen.
3: Das wundert mich nicht. Ihre Werte erholen sich nicht so schnell, wie wir uns das wünschen.
0: Was ist das?
3: Wir arbeiten an die Antibiose, um Ihre Entzündungswerte zu senken.
0: Wo ist Dr. Berger?
3: Dr. Berger hatte ihre persönlichen Gründe, ihren Fall an mich abzugeben. Herr Guste, das hat nichts mit Ihnen zu tun.
0: Wo wollen Sie denn das wissen? Sie kennen mich doch gar nicht. Dr. Berger schon.
3: Ich schaue später noch mal nach Ihnen.

0: Der blaue Stapel ist geschrumpft.
1: Ja, ich bin alles nochmal durchgegangen und konnte noch einiges aussortieren.
0: Gut, dann sehen wir uns den Rest mal an. H1N1-Virus beim Menschen, ein Überblick ist, geht, glaube ich, zu weit.
1: Gut, aussortieren. Komplikation der Influenza bei Patienten mit hypertropher Kardiomyopathie.
0: Den Artikel kenne ich. Den habe ich für Susus OP gelesen.
1: Ihre Schwester hat eine Herzinsuffizienz?
0: Hatte. Das ist so ungefähr der Hauptgrund, weshalb ich zur Kardiologie gekommen bin.
1: Geht's ihr gut?
0: Sie lebt in Eisenach in der WG, wird Gärtnerin und ist rundum glücklich. Ich sehe sie nur zu selten.
1: Ich habe mir jahrelang ein Zimmer mit meiner Schwester geteilt und jetzt sehe ich sie nur noch einmal im Monat.
0: Ben, bleib sitzen. Dafür sind wir ja hier. Alles gut, Mäuschen. Was ist denn dein Nuki? Hat sie gerade zu dir? Ich glaube schon. Das war ihr erstes Wort.
2: Hey, Böhnchen.
3: Sag nochmal, ich bin's. Papa. Sag nochmal, Papa. Papa. Jutchen, komm mal her.
4: Papa, was ist los?
3: Nichts. Deine Halbschwester hat Karin irgendein Floh ins Ohr gesetzt.
4: Was für ein Floh?
3: Dass es mir nicht gut geht, Julchen. Dabei geht es mir wunderbar. Kannst du nicht...
4: Die Behandlung abbrechen, damit du weiterarbeiten kannst?
3: Ja. Was machst du?
4: Ich schau mir deine Akte an.
3: Brauchst du nicht. Okay, der Blutdruck war vorhin einen Ticken hoch, aber ich habe mich wieder im Griff.
4: 161 zu 90.
3: Die paar Punkte.
4: Tut mir leid, ich bringe dir ein Buch vorbei.
3: Nein, Julchen.
4: Doch.
3: Du bist ja genauso renitent wie deine Schwester.
4: Dann weißt du ja, woher es kommt.
3: Jutchen!
5: Herr Meier, schauen Sie mich an. Mont Ventoux. 31 Grad, kein Schatten.

0: Füße in den Pedalen, die Wade brennt. Sie denken, sie halten es nicht aus, kippen gleich um. Dann gehen sie über die Schwelle. Die Welt öffnet sich, der steinerne Weg verschwindet. Sie schauen über die französische Provence. Wiesen, Hügel, grün, braun, atemberaubend schön. Können Sie abstehen?
1: Ich hole einen Rollstuhl.
2: Herr Gostes neues Labor ist da. Seine Infektparameter sind gesunken.
3: Oh, entweder hat die Antibiose funktioniert oder die Chefarztbehandlung.
2: Wieso heute so zynisch, Dr. Moreau? Weil Sie Unrecht hatten oder wegen Frau Berger? Ach, meine Erlaubnis, dass sie zurück auf die NA darf. Drückt da der Schuh?
3: Sie betüteln Sie.
2: Ich kümmere mich um Sie. Und falls Sie es noch nicht bemerkt haben sollten, sie hat im Moment keine einfache Zeit.
3: Ein Küken muss immer noch alleine durch seine Eierschale brechen, hä?
2: Dr. Moreau?
4: Ja?
2: Er ist weg.
3: Meine Güte.

0: Jane, ich bin's. Es tut mir leid. Jetzt bin ich wieder da.
1: Berger, haben Sie eine Ahnung, wer Herr Goste ist?
2: Nein, wieso?
1: Er ist nicht auf seinem Zimmer.
2: Vielleicht hat er sich selbst entlassen.
1: Selbst entlassen? Interessiert mich nicht. Herr Goste gehört hierher und zwar auf die Intensiv. Hat er Ihnen irgendwas gesagt?
2: Ja. Er war mal bei der Feuerwehr.
1: Was noch?
2: Musikschule. Die Geige. Er wollte jemanden sehen. Das Mädchen gestern Morgen mit dem Beinbruch, das könnte seine Tochter sein.
3: Wie viel?
4: Auf dem Weg zur 9.
3: Wie viel besagte 9? Sind Sie sich trotzdem in der Lage, über Ihre Ergebnisse zu sprechen?
4: Geben Sie mal meinen Rucksack, bitte.

0: Versuchen wir es. Ihr EEG ist unauffällig, unverändert gegenüber den letzten Malen. Ihr EKG genauso. Herr Meier, Sie haben die Werte eines 25-jährigen Tennisspielers.
1: Ja, klar. Wie immer.
0: Zumindest häufen sich die Episoden nicht. Das ist gut.
1: Es reicht auch so. Es reicht auch so.
0: Wir schauen später noch mal vorbei, ja?
1: Sagen Sie mal.
2: Das sind also die großartigen Schmerztherapiesituationen, für die Sie mich begeistern wollen?
0: Tom.
2: Das ist der Normalfall, oder? Und nicht so wie gestern. Ich verstehe einfach nicht, was Ihnen das gibt. Wie kann einem das Spaß machen?
0: Ich habe nie gesagt, dass es einfach ist. Aber seine Schmerzen werden auch nicht weniger, wenn Sie nicht hinschauen.
2: Aber sie werden ja auch offensichtlich nicht weniger, wenn ich hinschaue.
0: Stimmt. Herr Meier wird nie schmerzfrei sein. Und das ist ziemlich schwer zu ertragen. Für ihn und für uns auch. Aber Tom, Sie haben auch gesehen, was für Welten bei ihm zwischen einer 6 und einer 8 liegen. Und deswegen sind wir es ihm schuldig, dass wir für ihn kämpfen. Um jede Kommastelle. Weil jede Kommastelle für ihn nämlich ein besseres Leben bedeutet.
3: Herr Gust, können Sie mich verstehen?
4: Geben Sie im OP Bescheid. Disloziert der Drainage und die Naht ist aufgegangen.

0: Ich bin's. Dein Papa.
1: Okay, danke. Die Arzt ist frei, wir können los.
2: Wir? Vergessen Sie's. Sie haben Dienst auf dem Notarztwagen.
3: Ben, du musst wirklich weitermachen. Komm, ich kümmere mich um sie.
4: Du hast halt schon genug gemacht.
3: Ich kann auch nichts dafür.
5: Ben, wie wär's? Ich gehe mit Raya spazieren, dann kannst du weiterschreiben und Dr. Bär, sie könnten die Artikel lesen.
3: Perfekt, Ben, oder?
4: Ja, okay. Bis später.
6: Na, du Papa.
3: Kauderwelsch.
5: Gebrabbel.
4: Raya, wir gehen spazieren.
3: Deine Arbeit.
4: Die schaffe ich eh nicht. Da kann ich auch zu Hause Windeln wechseln.
5: Ben, wer kämpft, kann verlieren. Aber wer nicht kämpft, der hat schon verloren.
3: Du musst die Sache wirklich fertig machen.
5: Nicht nur für Dr. Moreau.
3: Für dich.
4: Kein Pieps mehr.
3: Okay.
7: Ja.
8: Herr Meier?
7: Ja. Kommen Sie rein. Entschuldigen Sie, dass ich Sie nicht so lange angucken kann, aber wenn ich die Augen öffne, dann platzt mir der Kopf und die Sauerei will niemand.
8: Hilft das?
7: Ist besser als nichts. Man gewöhnt sich dran.
8: Dabei lief es ja bisher ganz gut mit der Ablenkungstherapie.
7: Dr. Lindner ist ein großartiger Arzt und ein toller Therapeut, aber keine Therapie vollbringt Wunder.
8: Geben Sie mir 5 Minuten, um Sie vom Gegenteil zu überzeugen.
7: Oh, Sie müssen das nicht tun.
8: Vertrauen Sie mir. Bitte. Nur 5 Minuten Ihrer Zeit und danach lasse ich Sie auch in Ruhe.
7: Ist das einer Ihrer Tricks?
9: Ich habe keine Ahnung, was Dr. Zondek vorhat, aber was haben Sie zu verlieren?
10: Freie Flüssigkeit. Sieht nach einer Nachblutung aus.
11: Herr Gusto, was haben Sie sich dabei gedacht?
12: Ich wollte meine Tochter sehen.
11: Ja, dann bringen Sie sie abends ins Bett und lesen ihr ein Buch vor. Jetzt muss ich Ihnen gleich noch mal das Leben retten. Ich wasche mich ein.
10: Dr. Moreau hat recht. Das war sehr dumm von Ihnen, Herr Gusto. Sie sind schwer verletzt.
12: Das ist doch eh das letzte Mal. Ihr Blick, als sie mich angesehen hat.
10: Ich glaube nicht, dass das jetzt der richtige Zeitpunkt ist, darüber nachzudenken.
12: Ich habe sie verloren.

0: So, dann machen Sie einmal die Augen auf.
1: Ich würde gern darauf verzichten.
0: Nur ganz kurz.
1: Dr. Zundig, mit Verlaub.
0: Sehen Sie den Pfleger da hinter dem Auto?
1: Und?
0: Beschreiben Sie ihn mir.
1: Wieso?
0: Einfach beschreiben, Herr Mayer.
1: Okay, um die 30, unrasiert, schwarze Haare.
0: Was hat er an?
1: Pflegeoutfit?
0: Ich weiß, das ist anstrengend. Aber bitte schauen Sie genau hin. Was ist das für ein Stoff? Hat er Falten oder?
1: Das Baumwolle? Wahrscheinlich. Er hat Falten an den Knien, weil er wahrscheinlich zu lange gesessen hat in der Mittagspause. Und hat einen Fleck hier.
0: Blut?
1: Irgendwas Rotes, was Bärenfarbenes, Marmelade oder Blaubeeren. Was soll das?
0: Wir strapazieren ihr Gehirn, indem wir einfache Stimuli in Einzelteile zerlegen.
1: Wieso?
0: Gehirnjogging, als Ergänzung zu ihrer körperlichen Anstrengung. Je mehr ihr Gehirn sich konzentriert, desto weniger Energie hat es, sich auf die Schmerzen zu konzentrieren. Okay, Konzentration. Der Herr hier rechts auf der Bank.
1: Mitte 50. Eine Platzwunde auf der Stirn, 2 bis 3 Nähte. Und eine schwarze Brille.
0: Funktioniert's?

0: Abendessen.
1: Keine Zeit. Ich habe zwar die Sitzung mit dem Klinikrat verpasst, aber vielleicht kann ich noch was retten.
0: Sieht so aus, Runos. Sorry, dass der Tag so gelaufen ist.
1: Weil Sie es ja mal wieder übertreiben mussten.
0: Sie können noch wochenlang weiter so sauer auf mich sein, ob Sie es glauben oder nicht. Ich komme sehr gut damit klar.
1: Na dann.
0: Aber wenn Sie anfangen, mein medizinisches Urteil für Kokolores zu halten, dann kriegen wir ein Problem.
1: Keine Sorge, Sie wären im selben Boot wie Ihre Chefärztin. Ich muss mich nicht auskurieren und ich breche auch nicht zusammen.
0: Kapieren Sie es endlich? Sie sind keine 20 mehr. Und jetzt essen Sie diesen verdammten Kloß.
1: Wenn Frau Doktor es sagt.
0: Wissen Sie, was das heißt, Mitte 20 zu sein? Ich habe null Erfahrung. Man kann mich hier rausschmeißen, das würde absolut gar keinen Unterschied machen. Aber Sie sind super lange schon hier. Was soll der Klinikrat machen? Sie haben tonnenweise Erfahrung. Die können ich ohne Sie.
1: Danke. Und danke für den Kloß. Der Klinikrat. Ich soll den Konferenztisch freiräumen.
0: Wieso?
1: Weil ich einen Assistenten bekomme. Aus gesundheitlichen Gründen.

0: Die OP lief gut. Herrn Goste geht es den Umständen entsprechend. Wie geht es Ihnen?
1: Ich hätte mich nicht in den Fall reinziehen lassen sollen. Mein Verstand sagt mir, ich sollte noch mal zu ihm gehen, ihn trösten, ihm sagen, dass er seinen Fehler wieder gut machen kann, so wie ich das früher immer gemacht habe.
0: Warum sitzen Sie dann hier?
1: Weil mein Herz was anderes sagt.
0: Was sagt denn Ihr Herz?
1: Dass er ein Feigling ist. Dass er seiner Tochter was Schlimmes angetan hat. Und dass er den einfachen Weg geht. Ich bin sauer auf ihn.
0: Dann sprechen Sie mit Kopf und Herz.
2: Ich schau mal, wie ich mit Dr. Zondeks Therapie zurechtkomme.
3: Alles Gute, Herr Meier.
2: Danke.
4: Tschüss.
2: Tschüss.
4: Dr. Zondeks Therapie. Haben Sie die aus der Zeit Ihrer Blindheit?
3: Irgendwann vergisst man, wie die Dinge aussehen. Und dann muss man sich auf die Details konzentrieren.
4: Das ist ziemlich schlau.
3: Das war nur Glück.
4: Vielleicht liegt sie auch an ihrem neuen Armbändchen. Kommen Sie, Tom, wo waren Sie wirklich im Urlaub?
3: Ich war Backpack.
4: In Schottland.
3: Ich war in Thailand. Ich musste nachdenken. Ich bin jetzt seit 2 Jahren hier. Hab keine Ahnung, wo das hinführen soll.
4: Langfristig kann ich Ihnen das auch nicht sagen. Aber kurzfristig vielleicht in die nächste Schmerzpatientensprechstunde.
3: Okay.
4: Okay.
1: Schauen Sie da rein. Wer ist dieser Mann?
5: Das bin ich.
1: Vielleicht der Schatten von dem, der Sie mal waren. Kein Wunder, dass sich Ihre Tochter erschrocken hat. Sie hat sie einfach nicht erkannt.
5: Ja, ich denke, ich muss sie erklären.
1: Aber nicht so. Vielleicht muss der Bart vorher ab. Aber vor allem müssen Sie anfangen, Verantwortung zu übernehmen. Sobald Sie heraus sind, kaufen Sie sich neue Kleidung. Sie suchen sich einen Job und eine Wohnung. Ich weiß, das ist nicht leicht, aber Sie schaffen das. Und wenn Sie Hilfe brauchen, dann vermitteln wir Ihnen die gerne. Sie müssen dem Jugendamt Ihr Versäumnis mitteilen. Und dann können Sie hoffen, dass Ihre Tochter Ihnen verzeiht.
5: Wenn nicht?
1: Die Frage klären Sie, wenn es soweit ist.
5: Ich denke, das ist wohl für mich, oder?
6: Sie haben ihr das eingeredet, oder?
0: Sie hat einen kleinen Anstoß gebraucht, ja.
6: Ah, sie hätte es auch alleine geschafft, wenn man sie nicht immer wieder auf den Krankenwagen flüchten lässt.
0: Danke, dass Sie ein Auge auf Sie hatten, Dr. Moreau.
6: Ich weiß nicht, wovon Sie reden.

0: wollt, Ergebnisse gezielt wiederholt werden können. Punkt.
1: Kapitel fertig.
0: Fertig.
1: Ach, Glückwunsch.
0: Danke, dass du mich ans Sofa gefesselt hast.
2: Immer gern. Morgen geht's weiter.
0: Deal. Aber nur, wenn du mit Emma zusammenarbeitest. Sie ist ein großes Mädchen, du bist ein großer Junge und ihr werdet es schaffen.
1: Wenn du deine Doktorarbeit schaffst, schaffe ich alles.
0: So. Ofen aus! Schlaf weiter.
2: Schlaf einfach weiter. Soll ich?
0: Vergiss es. Hey, bist du aufgewacht? Nun komm mal die Augen zu, träum weiter. Elias, hast du das gehört? Elias!

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0: Die Lüneburger Heide, ein Naturparadies im Norden und eine einzigartige Kulturlandschaft. In der beliebten Urlaubsregion herrscht Aufbruchstimmung.
1: So als junger Mensch bist du ja so, oh Heide, langweilig. Und man denkt immer so dieses Verstaubt, aber es ist es gar nicht mehr.
0: Eine Gruppe von jungen und wilden Heidjern startet gemeinsam durch. Die einen fahren kultige Autos, die anderen suchen.
2: Guck mal, was für dicke Bären.
3: Wir sind eine Gruppe von Verrückten, die in der Heide leben, für die Heide leben und von der Heide leben.
0: Mit Leidenschaft und vollem Körpereinsatz.
4: Am Ende kackt die Ente, da muss Bier rauskommen, was schmeckt.
1: Zwei Waffeln!
0: Für ihre Lebensträume brauchen sie Mut.
5: Natürlich gab es auch immer mal Situationen, wo man gedacht hat, werden wir jemals diesen Tag so feiern können.
0: Die Ziele sind klar. Doch werden sich ihre Konzepte auch bewähren?
6: Wir wollen nicht das machen, was jeder macht.
0: Mitte August in der Lüneburger Heide. Mit liebevoll restaurierten Bullis unterwegs. Antje Sötebier bietet diese Touren an.
1: So, ihr Lieben, also nochmal herzlich willkommen zu unserer Heidschnuckentour hier an Bord. Ich bin Anni und das ist Karl, mit dem wir fahren. Karl ist Baujahr 73 und wird uns hoffentlich gut durch diese wunderschöne Heidschnuckentour, die wir jetzt machen, zusammen begleiten.
0: Bulli Karl hat mehr als 300.000 Kilometer auf dem Buckel. Jetzt knattert der VW T2 rund um den Naturpark in der Nordheide. Mit entschleunigenden 48 PS genießen Stadtrasen. 2020 hat Antje die Firma Heidebulli mitgegründet. Die Nachfrage ist groß. Sightseeing mal anders.
1: Hier sind unsere Freunde, die Kutscher. Die grüßen wir auch immer recht freundlich.
0: Die Tour bietet Überraschendes für Urlauber und Einheimische. Heute sind 4 Heidjer an Bord.
1: Viele denken immer, wenn sie in die Heide fahren, dass man nur Heide auf der Tour sieht. Aber letztendlich besteht die Heide aus über 56% aus Wäldern.
0: Antje möchte nicht nur Fahrerin, sondern auch eine Art Ideengeberin sein.
1: Guck mal, da ist schon der lila Teppich zu sehen. Und das kann ich euch zum Wandern auch wirklich ans Herz legen.
2: Guck dir das an. Guck dir das an da hinten.
0: Das Heidepanorama von Niederhaverbeck.
1: Wir wohnen da, wo andere Urlaub machen. Und das finde ich, es begeistert mich eigentlich immer wieder.
0: Mit ihren Ausflugstipps punktet die Ex-Großstädterin bei den Tourgästen.
7: Ist schon spannend, wenn eine Hamburgerin einen was über die Heimat erzählt und weiß mehr als wir selber. Ne? Und das ist wirklich eine tolle Sache, ja.
8: Ja.
0: Heidebulli gehört zu den Heidemachern, einer Gemeinschaft von Start-ups, die in der Heide leben und arbeiten. Seit jeher ist die Region in Norddeutschland ein beliebtes Ausflugsziel, insbesondere für gestresste Stadtmenschen aus Hamburg, Bremen und Hannover. Die Menschen hier bewahren Traditionen. Abenteuer und Erholung vor der Haustür. Die Kulturlandschaft Heide liegt im Trend.

0: Südlich von Hamburg im Heideörtchen Oberhaverbeck haben drei ehemalige Großstädter den Stimbeckhof übernommen. Aus dem alten Gemäuer von 1920 ist ein modernes Hotel mit Hofküche geworden. Es ist immer viel zu tun.
1: So, Marcel, wie sieht's aus?
2: Sehr gut läuft.
1: Ja? Ja. Jetzt seid ihr nur noch unten dran an den Fenstern?
2: Ja, genau.
1: Oben ist fertig, ne?
2: Ja, die letzten zwei jetzt.
1: Die letzten zwei. Die schaffen wir heute aber noch, ne?
2: Ja, klar.
1: Macht ihr noch fertig jetzt, rechtzeitig zum Wochenende. Muss alles fertig sein?
2: Extra fertig.
1: Ja, gut, okay.
0: Für Geschäftsführer Björn Bohlen war es Liebe auf den ersten Blick. Das Hofhotel ist sein Lebenstraum.
1: Ich schaue mir das natürlich schon genau an, weil es ist ein denkmalgeschütztes Gebäude und wir haben da natürlich auch gewisse Auflagen zu erfüllen. Da wird ganz genau geguckt von der Denkmalschutzbehörde und wir dürfen

0: Jobs in Hamburger Hotels gekündigt.
1: Also ich werde, glaube ich, morgen die Bänke oben mitdecken. Also 49 Personen im Haus, ohne die Kinder.
2: Ja gut, aber 28 Tische.
0: Sie wollen ihren Gästen nah sein. Familiär soll es zugehen, locker und unkompliziert. Am Stimbeckhof sind auch Vierbeiner herzlich willkommen.
3: Viel Spaß. Unser tierisches Familienmitglied ist Henry, unser Haus- und Hofhund, der uns alle ordentlich auf Trab hält. Uns aber auch in anderen Situationen auch gut mal beruhigt und runterbringt, wenn wir nämlich mal mit ihm einen kleinen Ausflug zu unserem Hausberg, unserem Turmberg machen. Das ist nämlich auch ganz angenehm, denn Henry muss ja auch ab und zu mal raus, auch wenn der Hof genug Auslauf bietet. Bis später, tschüss, viel Spaß euch.
0: Während Henry sich heute ausführen lässt, beginnen am Stimbeckhof die Vorbereitungen für das Wochenende. Für Björn und das Team ist heute der Hauptanreisetag. 17 Zimmer müssen bis zum Nachmittag hergerichtet sein.
3: Klasse, schaffen wir noch. Wunderbar.
4: Das auf jeden Fall.
3: Sag Bescheid, wenn du Hilfe brauchst, ne?
4: Mach ich.
0: Alle packen beim Housekeeping mit an.
5: Ist die 12 schon fertig?
3: Die 12 bin ich gerade am letzten Check. Also kannst du gleich haben. Ich melde die gleich frei, ja? Kleinen Moment noch.
5: Okay.
3: Danke.
0: Jedes der 32 Zimmer am Stimbeckhof ist individuell eingerichtet. Moderner Landhausstil mit viel Liebe zum Detail.
3: So, letztes Zimmer, Sonja. Machen wir das schnell fertig zusammen eben. Jovita drängelt nämlich schon. Die braucht die Zimmer jetzt fertig.
6: Ist schon da?
3: Ja, natürlich.
0: Im eigenen Hotel kann Björn sich nun selbst verwirklichen, auch beim Bettenbeziehen.
3: Da kann man Sonja fragen, ne?
6: Ja.
3: Betten ist meine Leidenschaft.
0: Das ist noch untertrieben. Björn und die Betten, das ist die ganz, ganz große Liebe zum Detail.
3: Ja, ich habe so diese Eigenart, ich könnte auch an dem, wahrscheinlich an dem augenscheinlich perfektesten Bett noch mal ranzuppeln oder rumzuppeln. Hauptsache, man hat noch mal dran rumgezuppelt, bis es dann so liegt, wie man sich das vorstellt. Aber es sind vor allen Dingen klare, gerade Kanten rüber, dass die Bettdecke einen schönen, flauschigen, aufgebauschten, ein Volumen hervorbringt, dass die Kissen gerade stehen mit den Spitzen nach oben. Auch so ein Bett strahlt ja eine Art Atmosphäre aus. Ja? Also, wenn die jetzt nach hinten gucken würden, das macht einen ja traurig. Ja? Und deshalb also ist es Psychologie irgendwo, dass man sagt, hey, wir stellen die nach oben wie ein wacher, freudiger Hund und begrüßt den Gast letztendlich auch freundlich.
0: Genug gezuppelt für heute.
3: Gut, dann gebe ich das jetzt Jovita frei, weil dann haben wir dahingehend auch Ruhe. Genau, dann können die Gäste nämlich einchecken. So, 19, ready for check-in.
0: Im Hofcafé gibt es für die Hausgäste Leckeres aus der Region. Heidetypisches von der Heidschnucke und Hausgemachtes aus der eigenen Hofbäckerei. Der Kassenschlager am Nachmittag, Sabrinas selbstgemachte Waffeln.
2: Es ist gar nicht so schwer, das Rezept, aber es scheint den Gästen sehr zu schmecken. Es ist Dinkelvollkornmehl drin und es sind eben Apfelstücke. Das ist, glaube ich, das, was die Gäste sonst nicht unbedingt so kennen oder auch nicht sich in ihren eigenen Waffelteig machen. Zwei Waffeln! Dankeschön. Möchtest du eine Gabel dazu nehmen,
7: ja,
2: Servierten? Guck mal, ich lege sie dir einmal dran. Servierte?
7: Ja.
2: Lass dich schmecken.
7: Danke.
0: Der Stimbeckhof ist auch bei den Heidemachern mit dabei. Gemeinsam sind die Start-ups stärker. Mit vorheriger Reservierung können auch Tagesgäste das Hofcafé besuchen. Malerische Heidedörfer sind der ideale Ausgangspunkt für Wanderungen durch das autofreie Naturschutzgebiet. Mittendrin der Wilseder Berg, das Herz der Lüneburger Heide. 169 Meter norddeutsches Gipfelglück. Oben angekommen liegt einem die Heidelandschaft zu Füßen. Dass die Heide gepflegt wird und jedes Jahr aufs Neue blüht, ist vor allem ihr zu verdanken. Der Heidschnucke, dem Wappentier der Lüneburger Heide. Und Schäfern wie Steffen Schmidt.
8: Also die staunen heute, dass so wenig Leute da sind. Üblicherweise stehen hier 300 Mann jeden Tag.
0: 10.30 Uhr, Dienstbeginn für die Heidschnucken. Der tägliche Austrieb am Schafstall im Landschaftsschutzgebiet Höpen.

0: Etwa 150 Schnucken müssen sicher durch die enge Bahnunterführung. Dahinter wartet die Belohnung, die Heideflächen von Schneverdingen. 2020 wurde die Schäferstelle hier neu vergeben. Glück für den Schäfermeister aus dem Sächsischen.
1: Für mich ist das immer wichtig gewesen, also wirklich den Schäferberuf so auszuüben, wie man sich das so landläufig vorstellt. Der Schäfer geht morgens los mit seiner Herde, hütet die den ganzen Tag und kommt dann abends zurück. Und genau das ist hier gegeben. Das ist eigentlich völlig aus der Zeit gefallen. Diese Haltungsform passt in heutige landwirtschaftliche Abläufe scheinbar überhaupt nicht rein.
0: Der Name Schnucke kommt ursprünglich wohl von Schnökern, also Naschen, nämlich Heidekraut und Gras. So die Heidelegende. Ihre Kollegen, die Ziegen, kümmern sich um die Birken. Mit ihrem Verbiss sorgen die Heidschnucken dafür, dass die Heide kurz bleibt. Unverzichtbarer Naturschutz auf vier Beinen. Hütehündin Fine ist immer an Steffens Seite. Die beiden sind ein eingespieltes Team. Meistens zumindest.
1: Ach, Fine! Langsam! Ach, dieser Hund. Fine! Naja, die Fine ist ein sehr druckvoller Hund. Die arbeitet immer mit großem Tempo. Und da ist die Umstellung von der großen auf die kleine Herde immer ein bisschen schwierig. Und zurzeit ist viel Publikum hier und die Fine ist ein Showhund. Die will immer zeigen, was sie kann. Wenn viele Leute da sind, dann geht die immer besonders schnell. So ist fein. Komm hier, hier. Komm hier, hier.
0: Steffens Frau Wiebke ist eine der wenigen Schäferinnen im Naturpark.
2: Hey.
1: So.
2: Alles gut?
1: Ja.
2: Schön.
1: Die Sonne scheint.
0: Sie haben zwei Herden. Jeder hütet eine.
1: Ja, und das funktioniert ganz gut, weil wir uns quasi den ganzen Tag nicht sehen. Wir machen zwar das Gleiche, aber eigentlich sehen wir uns ja den ganzen Tag nicht. Aber wir wissen immer, worüber wir reden, wenn wir dann uns austauschen, also morgens oder abends, worum es geht. Ne? Das Thema ist ja dasselbe, aber jeder macht das eben so auf seine Art und Weise dann. Ja.
0: Wiebke hat BWL studiert, Steffen ist ausgebildeter Ergotherapeut. Nun möchten beide die Schäferei für Besucher erlebbar machen.
3: Es sind auch viele junge Leute, die auch Interesse haben an draußen sein, an Tieren, an Heide kennenlernen und auch kennenlernen, was macht der Schäfer, worum geht's da. Und das ist natürlich schön, wenn man auch Jüngeren so das näher bringen kann, was man hier macht. Und auch ja, die Lüneburger Heide, also an sich landschaftlich ist das natürlich ein Traum.
0: Insgesamt ziehen mehr als 9000 Heidschnucken in 13 Herden durch die Lüneburger Heide.

0: kleine Vitaminbomben. Die Lüneburger Heide ist das größte Heidelbeeranbaugebiet Deutschlands. Während der Saison im Sommer gibt es die süßen Früchte in den Hofläden der Region zu kaufen. Julia Unger-Heidmann pflückt am liebsten selbst.
1: Die Leidenschaft fürs Sammeln habe ich von Oma gelernt. Die hatte Riesenfelder, Sträucher voll mit Johannisbeeren und ich musste immer mit. Und es war einfach mega, weil man hatte immer erst einen leeren Korb, dann hat man gearbeitet und geschafft und dann war der Korb voll. Und danach konnte ich nämlich essen, beziehungsweise wir konnten irgendwie eine Marmelade, Aufstrich oder irgendwas anderes machen und das war super. Und jetzt ist es einfach nur den Kopf freikriegen.
0: In ihrer Küche in Egestorf, wenige Kilometer vom Naturpark entfernt, stellt Julia in liebevoller Handarbeit Aufstriche her. Wie früher bei ihrer Oma.
1: Das ist deshalb auch was Persönliches, weil meine Oma ist jetzt mittlerweile 92 Jahre alt. Ich weiß nicht, wie lange sie noch auf diesem Planeten Erde sein wird. Und das ist das, was sie mir früher beigebracht hat, das möchte ich ja irgendwie auch ein bisschen weitergeben.
0: Die Produkte, darunter auch Säfte, vermarktet sie bei regionalen Partnern und online. Ihrer kleinen Hobby-Lebensmittelmanufaktur hat Julia den Namen Naturverliebt gegeben.
1: Für mich gehört die Natur zu meinem Leben. Ich liebe es, in der Natur zu sein. Und viele Leute wissen, glaube ich, nicht, wie schön die Natur ist. Und damit möchte ich das denen näher bringen. Ich weiß nicht, wo die Reise mit Naturverliebt hingeht. Irgendwann wird es tatsächlich schwierig, alles von Hand zu machen. Aber selbst dann soll der Geschmack beibehalten werden. Und selbst dann sollen keine riesen Konservierungsstoffe oder Zusatzstoffe enthalten sein.
0: Der Big Bear Aufstrich, so heißt die Heidelbeere auf Plattdeutsch, ist Julias neueste Kreation. Bald will sie damit auch Geld verdienen. Der Heidebulli weiter auf Tour.
2: Und jetzt haben wir für euch noch ein richtig schönes Highlight. Wir gucken uns jetzt die Heidschnucken an, werden vielleicht auch gleich einmal drinstehen. Und wir haben hier in Höpen eine Besonderheit, dass wir tatsächlich auch eine Schäferin haben.
0: Schäferin Wiebke erwartet die Gäste schon.
2: So, ihr Lieben, dann herausgehüpft und dann schauen wir uns mal die Heidschnucken aus der Nähe an.
0: Der Heidebulli ist hier Stammgast. Eine Win-Win-Situation. Antjes Gäste kommen den Schnucken so nah wie wenige. Wiebke kann über die Tradition und den Nutzen der Tiere informieren.
3: Ja, hallo.
0: Die Schnucken lassen sich nicht von ihrer Arbeit abhalten.
4: Und wie viele sind das jetzt hier?
3: Das sind ungefähr 600 Tiere.
5: 600?
3: Ja, ich weiß. Es sieht immer weniger aus, als es ist.
4: Ich finde es auch Wahnsinn, ne?
5: Das hätte ich jetzt auch nicht.
4: Ja.
0: Im Gegensatz zu den Menschen dürfen Heidschnucken mitten durch die Heideflächen laufen.
6: Wir wohnen jetzt über 40 Jahre hier, aber sowas habe ich noch nicht gesehen, bin ich ganz ehrlich. Überhaupt, du schon mal, Anja?
4: Nee, die sieht man eigentlich selten. Ja. Also wenn man durch die Heide spazieren geht, ist es schon eine Rarität, die mal zu sehen.
6: Ja.
0: Das Thema Naturschutz steht hier besonders im Mittelpunkt.
7: Viele denken tatsächlich, dass wir die Schnucken nur raustreiben für touristische Zwecke und dann stehen die irgendwo im Zaun und dann schreiben wir sie irgendwann wieder rein oder sind ganz überrascht, dass die Schnucken tatsächlich Heide fressen und aktiv auch Heidepflege betreiben und dass ohne die Schnucken in vielen Bereichen keine Heide mehr da wäre.
0: Die Kooperation mit dem Heidebulli ein Erfolg. Wiebke zieht weiter mit ihren Tieren. Jeden Tag schafft sie 10 bis 12 Kilometer. Salzhausen bei Lüneburg. Hier hat De Lütte, eine kleine Brauerei, ihren Sitz. Inhaber Jan Koch ist bekannt für ausgefallene Biersorten. Heute will er sich an einem Bier mit Heideblüten versuchen.
8: Das ist der erste Testlauf und das ist natürlich ganz, ganz spannend, weil man gar nicht so richtig weiß, was dabei rauskommt. Als Brauer hat man eigentlich schon die Erfahrung mit 20, 25 Jahren Erfahrung, dass man ungefähr weiß, was passiert. Aber bei ganz verrückten Sachen, jetzt mit Heide, wäre es mir ein bisschen zu riskant, direkt mit 500 Litern anzufangen.
0: Die Menge des Malzes entscheidet später über die Stärke des Bieres. Ein Fehler wäre fatal. Das Rezept hat Jan sich selber überlegt. Seinen alten Job als leitender Brauer in Hamburg hat er aufgegeben. Der Wunsch nach einer eigenen Brauerei war größer. Nun hat er seinen Traum umgesetzt, als Start-up in der Lüneburger Heide.
8: Ja, komm, perfekt. Besser geht's doch kaum.
0: Jetzt heißt es warten. Weil es im Naturschutzgebiet verboten ist, Heide zu pflücken, hat Jan die Blüten im Internet bestellt. Wenn er nicht gerade braut, bietet er in seiner Brauerei Verkostungen und Kurse an. Heide-Tee hat Jan schon mal probiert. Heide-Bier ist eine Premiere.
8: Erstaunlicherweise ist relativ wenig Aroma dran, aber das habe ich ja auch schon bei den Versuchen mit dem Tee gemerkt. Trotzdem, ich gebe nicht auf, ich will das Heideblütenbier. Aber es wird schon werden.
0: Um zu wissen, wie das Bier wirklich schmeckt, muss Jan erst den Gärprozess abwarten. In 3 Wochen zeigt sich, ob

0: sein Experiment geglückt ist. Eine Plantage bei Bispingen. Ab Anfang Juli bis Mitte August können hier Heidelbeeren gepflückt werden.
1: Kann losgehen?
2: So, ja, kannst du loslegen.
0: Julia bereitet ihr neues Marketing vor.
1: Hier muss man ja auch immer ganz schön vorsichtig sein. Ne?
0: Sie wird heute von einem Filmteam bei der Ernte begleitet. Die Aufnahmen sind für ihre Internetseite.
3: Also Julia, ich sag das nochmal an. Also ich möchte von dir, dass du einmal durch die Reihen durchgehst. Ne? Ich filme das Logo hinten drauf auf deinem Shirt. Du bleibst zwischendurch mal stehen, prüfst mal die Früchte links, prüfst mal die Früchte rechts. Und immer ganz gemütlich, ganz langsam da durchgehen. Also nicht hetzen, sondern das ist eine, das ist eine genießerische Aktion, die du da machst. Okay. Ne?
0: Aus der Hobby-Manufaktur soll ein professionelles kleines Unternehmen werden. Deshalb müssen Julias Produkte noch bekannter werden. Die Heidelbeerplantage als Filmset. Für Julia eine ganz neue Erfahrung.
1: Oh, es ist so aufregend für mich. Vorhin war ich wirklich überfordert. Jetzt macht es tatsächlich Spaß, weil es sind ja alles nette Menschen um mich rum, die mich alle angrinsen. Und ich glaube, das letzte Mal war ich an meiner Hochzeit so im Mittelpunkt. Insofern finde ich das eigentlich ganz gut. Macht Spaß.
4: Super.
0: In der Heide unterstützt man sich gegenseitig. Das Filmteam, Freunde von Julia. Katja und Kai leiten in der Heide eine Marketingagentur. Mit neuen und kreativen Konzepten wollen sie den Tourismus und heimische Produkte bewerben.
4: Wo wir halt mit unterstützen, ist, dass halt noch mehr die Lüneburger Heide halt lieben lernen, genauso wie wir sie halt lieben. Und wir dann halt schauen, wie wir lokale Produkte zum Beispiel, wie das, was Julia macht, dann auch ja, Touristen zeigen, Leute, die gerne hierher kommen möchten oder halt auch den Anlass, überhaupt die Heide zu besuchen. Wir brennen alle für das, was wir tun und warum nicht alle gemeinsam?
5: Ja, die schöne Bilder von der Bühne.
6: Ich kontrolliere das, ne? Ich hätte gerne noch mal einen rein, kommt.
5: Das finde ich auch gut.
6: Guckt, ob sie links und rechts noch mal schöne Früchte findet.
5: Finde ich auch schön.
0: 234 Quadratkilometer misst das Naturschutzgebiet Lüneburger Heide. Die größte zusammenhängende Heidefläche Mitteleuropas. Eine alte Heidja-Faustregel besagt 8.8. bis 9.9. Das ist die Zeit der Heideblüte. Im Heidebulli geht die Entdeckungsreise weiter, in die etwa 2700 Seelengemeinde Egestorf. Ankunft vor Deutschlands vielleicht kleinster Privatdestillerie.
1: Sehr schön. Hallo Gerd! Na?
0: Bei Gerhard Bosselmann gibt es Hochprozentiges aus der Heide.
7: Danke.
1: Sehr schön. Ach, wie schön.
8: Also herzlich willkommen, schön, dass der Heidebulli euch hier angeliefert hat. Ich zeige euch ein bisschen was über Heidegin. Erzähl was über die Heide. Danach ist der Abend für euch gelaufen.
9: Und ist jetzt schon gelaufen.
8: Wir machen schöne Stunden. Habt ihr schon viel gesehen?
9: Ja, sehr schöne Dinge haben wir gesehen. Schon einen Heidschnucken ohne Ende, das war das Schönste überhaupt.
8: Ja, dann würde ich euch vorschlagen, wir gehen mal rein und folgen Sie mir mal unauffällig.
0: Der Weg lohnt sich. Gerhards Gin hat Silber bei der Weltmeisterschaft gewonnen und Gold beim Gin of the Year. Die Botanicals, also die Pflanzen für seinen Gin, erntet Gerhard von Hand.
8: Ich halte mal fest und ihr nehmt euch mal so einen Wacholder und drückt den mal so zwischen Daumen und Zeigefinger.
0: Gerhard setzt auf die Kraft der ätherischen Öle. Das Wissen hat er sich im Selbststudium beigebracht.
8: So, und was mache ich denn anders als alle anderen Brenner auf der Welt? Erstens mal lasse ich mir dreimal so viel Zeit. Zweitens mal bin ich noch verrückter. Drittens mal nehme ich nur frische Botanicals. Und viertens mal brennen wir low and slow. Hier könnt ihr mal gucken. Hier habe ich jetzt schon seit ein paar Tagen einige von den Botanicals eingelegt. Die liegen jetzt in 97%igem Alkohol. Also wenn wir da einen Schluck von trinken, ist der Tag früher fertig. Das macht die Nase frei. So. Wenn du mit dem Kopf weiter reingehst, bleibst du drin.
0: Seinen Heide-Gin bekommen grundsätzlich nur sympathische Menschen, die seine Passion wertschätzen, sagt Gerhard.
8: So, gib mal durch hier.
1: So viel?
8: Ja, pass mal, es ist ja eine Getränkeveranstaltung.
2: Ach so, okay. Ja, ja, ja, ja. Und auf
0: einmal sagt der Alkohol blöd. Der Gin kommt gut an.
8: Ole. Der schmeckt gut. Ey, sag ich doch.
2: Ganz so weich, ne?
0: Gerhard ist der Oldie unter den Jungunternehmern in der Heide.
8: Wenn man in die Heide kommt und lernt die Heidemacher kennen, dann kommt man nach Hause auf einem anderen Level. Nämlich der Begeisterung, der Freude. Und daraus leben zu können, ist das größte Glück. Ich werde ja Jahre jünger. Ich zähle ab jetzt rückwärts. Und wenn das noch so weitergeht, wäre ich 35.
4: Ich kann auch mittlerweile sagen, dass Gerd für uns nicht nur ein Partner, sondern auch ein Freund geworden ist und wir noch ganz viel vorhaben zusammen. Und ich hoffe einfach, dass wir noch viele Projekte, die wir jetzt schon im Kopf haben, richtig ausarbeiten und auch ausleben können zusammen.
0: Beide profitieren von der gegenseitigen Werbung. Für Gastgeber und Gäste ist die Verkostung ein gelungener Abschluss der Tour. Die Heide kann man auch heutzutage noch ganz klassisch mit der Kutsche erleben. Das fördert den Erhalt der traditionellen Kutschenbetriebe. Am Stimbeckhof wird Achtsamkeit großgeschrieben. Entspannt die Seele baumeln lassen, das schätzen die oft großstadtgesättigten Gäste. Die drei vom Stimbeckhof nennen das Hofhotel auch ein Stück vom Glück. Die Gastgeber wollen Bewusstsein schaffen für die kleinen Momente im Leben.
5: Uns ist aber auch wichtig, dass man mal zum Durchatmen kommt, halt, ne? Selber mal, ganz wichtig. Um nicht nur die ganze Zeit immer auf 100 zu laufen, weil das projizieren wir dann sonst, würden wir automatisch auch auf unsere Gäste und auf das ganze Umfeld projizieren. Deshalb ist so ein Runterkommen auch mal wichtig, sich selber mal stärken, auch selber mal Thema Achtsamkeit mal wirken lassen, ne?
7: Kuchen probieren,
5: ganz wichtig. Ein Tag ohne Kuchen ist ein verlorener Tag. Das gilt hier also auf dem Hof definitiv für alle.
0: Im Sommer findet jedes Wochenende ein Grillbuffet statt. Eine Herausforderung für das ganze Team. Sabrina, Björns Lebensgefährtin, ist die Küchenchefin des Stimbeckhofes.
7: Ich bin die einfach ja bewusst von zu Hause schon immer darauf achtet, was gegessen wird und im Bioladen einkaufe und ich mich einfach damit dafür interessiert habe, was wir machen, was hier auf den Tisch kommt und was wir einfach anbieten müssen, wo wir hinterstehen. Und so hat sich das irgendwie rauskristallisiert. Ehrlich gesagt hätte ich nie gedacht, dass ich irgendwann mal in der Küche stehe, aber es kommt ja oft anders, als man denkt.
0: Erdbeer-Rhabarber-Crumble, das Dessert für heute Abend.
10: Ja, den haben wir. Dips. Die haben wir auch.
0: 80 Leute haben sich angemeldet. Noch stimmt der Zeitplan.
7: Es ist erst 3:30. Ja, es kann auf jeden Fall noch stressig werden. 4:30 wäre ich, glaube ich, schon entspannter. Aber 4:30, da kann auf jeden Fall noch was kommen. Gleich, dass du wieder in die Küche kommst. Ich brauche jetzt Waffelteig. Und so schnell ist der gar nicht fertig. Ne? Ja, genau.
11: Sabrina, ich brauche ganz dringend Eis am Stiel. Gerne so einen kleinen Korb.
7: Ja, aber den Korb kannst du von vorne holen.
11: Ja,
7: dann.
11: Gerne.
7: Jetzt.
11: Yes.
7: Wo soll ich das Eis reinpacken?
11: Ach so,
7: hol den Korb.
0: Das Geschäft im Hofcafé läuft weiter. In weniger als 3 Stunden soll die Premiere für das Grillbuffet starten. Jan ist auf dem Weg zu seiner Brauerei. Heute wird er zum ersten Mal das gereifte Heideblütenbier probieren.
12: Also, da ist schon ein bisschen Anspannung jetzt. Weil das ja auch alles, es geht gar nicht mal um das Geld, aber die ganze Arbeit und Liebe, die du reinsteckst, da ist das schon schön, wenn auch was Vernünftiges bei rauskommt.
0: Jan braut mit viel Liebe zum Handwerk.
12: Es riecht schon vielversprechend. Okay, gut. Der magische Moment.
0: Jedes Bier wird mit der Hand abgefüllt. Bis zu 150 Flaschen schafft Jan pro Stunde.
12: Und jetzt, nach irgendwie 3,5 Wochen, kommt das erste Mal trinkbares Bier dabei raus. Klar, ist noch sehr, sehr händisch. Eine größere Brauerei lacht darüber. Wahrscheinlich sogar meine Freunde in kleineren Brauereien. Aber hey, es ist schon okay. So, stoppen. Hier kommt die Magie. Heidebier die erste. Oh, schön hell. Oh, klar wie filtriert. Schöner Schaum, weißer, feinporiger Schaum. Es riecht. Es riecht floral, blumig, kräutrig.
0: Das erste Heideblütenbier.
12: Oh, da muss ich aufpassen, dass ich nicht gleich das ganze Glas hier leer

0: Das ist lecker. Ich mag's.
1: Der Braumeister ist zufrieden. Doch was werden die Kunden sagen zum unkonventionellen Bier? Die Heidemacher helfen sich. So wird der Stimbeckhof zum Testgelände.
2: Da kommt auch schon der Jan. Super. Perfekt. Jan! Willkommen.
0: Moin. Moin, Björn.
2: Na,
0: hi.
2: Hi. Ja? Hast du alles dabei?
0: Das will ich hoffen. Mehr
2: geht
0: nicht
2: rein. Hast du genug gebraut?
1: Jan will den Stimbeckhof von seinem Bier überzeugen. Das Hotel wäre ein idealer Kooperationspartner.
0: Komm, wir wollen das. Hat ja noch ein bisschen Zeit, sich zu beruhigen.
2: Hier setze ich noch einen Stein unter.
0: Ja.
2: Und dann ist gut, dann hole ich noch mal eben.
0: Hast du Zeit für einen Schluck Bier? Nur probieren, nur nippen.
2: So, das ist jetzt?
0: Das ist das Zitronengrasweizen.
2: Zitronengrasweizen.
0: Riech mal dran.
2: Perfekt für den Sommer. Hä?
0: Ja, hoffentlich.
2: Ach, Prost, Jan. Schön.
0: Prost, Björn. Lass dir schmecken.
2: Ja, oh, ist genial. Wirklich an so einem Abend. Erfrischend, wirklich.
1: Jans Bier würde gut zum regionalen Konzept des Hofes passen.
2: Da ist Jan auf jeden Fall absolut unter unseren Favoriten. Und jetzt, wo ich das verkoste, ist das quasi fast gekauft. Nein, da freuen wir uns drauf. Also wenn wir da zukünftig auch das wirklich mit in unserem normalen Programm mit aufnehmen können, als Spezialität wirklich aus der Region. Ich glaube, das würde auch sehr großen Anklang finden bei unseren Gästen. Ich fange schon an zu lallen hier, nur nach einem Schluck. Ich glaube, mehr darf ich jetzt hier auch nicht
0: dann
2: verkosten.
0: Dann hast du zu wenig Gramm auf den Rippen. Du musst mehr essen, dann kannst du auch mehr trinken.
2: Ja komm, dann schmeißen wir jetzt gleich mal den Grill an. Ja, dann sorgen wir dafür. Alles klar.
1: Am Grillbuffet gibt es unter anderem Wurst von der Heidschnucke und Heidekartoffeln. Alles so regional wie möglich. Jan will es jetzt wissen. Das frisch gebraute Heideblütenbier findet gleich seine ersten Abnehmer. Marktforschung am Tisch.
0: Jetzt gibt es ein bisschen Bier, wie versprochen.
3: Ja, das ist ja schön.
0: Der Braumeister hat ein bisschen rumexperimentiert. Und zwar ein Bier mit Heideblüten.
3: Super.
0: Dann gießt euch mal einen Schuss ein. Schön schräg halten. Erzählt mal, wonach riecht's denn?
4: Also ich würde sagen Beeren.
0: Beeren?
4: Ja.
0: Okay. Ja. Woran erinnert euch das? Ich kam noch so ein bisschen auf vielleicht so Heu, grasig, kräutrig und vielleicht noch ein ganz bisschen grüner Apfel.
4: Heu.
0: Ja, Heu?
4: Ja. Hast du recht.
3: Jetzt auf einmal.
4: Jetzt, na, wann jetzt du gesagt hast. Ja.
3: Aber weil das so komplett anders ist, ja, muss man erstmal auch die Sinne schärfen.
0: Das stimmt.
3: Und überlegen. Okay, na,
0: und es ist auch sehr, sehr leicht, also ganz, fast gar keine Hopfenbittere. Ja, dann wünsche ich euch noch einen schönen Abend. Lasst euch schmecken.
3: Dankeschön.
0: Und ich hole noch mal ein paar frische Gläser und Tiger mal zum nächsten Tisch.
4: Ja.
3: Alles klar, Dankeschön.
2: Wir prosten noch einmal jetzt hier auf den Braumeister.
4: Ja, genau.
2: Prost.
0: Bier kann einfach so viel mehr als nur Durst löschen. Das kann einfach auch begeistern. Und wenn Leute zum Beispiel sagen, die mögen kein Bier, dann denke ich einfach nur, du hast einfach dein Bier noch nicht gefunden, weil das ist ja von bis. Das macht eben Spaß, das Leuten mitzuteilen und zu vermitteln. Ja, das ist meine Philosophie, irgendwie jeden irgendwie zum Bier zu verführen.
1: Für das Team vom Stimbeckhof gibt es heute keine ruhige Minute.

0: Björn ist kaputt, aber zufrieden.
1: Fazit des Tages, läuft, alles schön. Gäste sind happy und das ist die Hauptsache. Schöne Atmosphäre, Grillbuffet schmeckt und ja, Bier geht auch ordentlich. Und ich glaube, Jan kann auch zufrieden sein. Alles schön.

0: Heidschnucken sind wichtig für die Lüneburger Heide. Dazu gehört auch, dass die Anzahl der Tiere reguliert wird. Steffen bringt heute 4 Schafe zum Schlachter. Ein Lamm und 3 Muttertiere. Ein Teil des Fleisches verwendet er für die eigene Wurstproduktion.
1: Die sind jetzt natürlich ein bisschen eingeschüchtert, weil ich sie rausgefangen habe. Aber man sieht ja, dass die ganz ruhig hier stehen. Die werden jetzt ganz ruhig in den Hänger eingeladen. Die kommen ja jetzt direkt aus der Herde raus. Also die sind jetzt auch nicht irgendwie schon lange alleine gestanden. Das ist mir ganz wichtig.
0: Wichtig sind auch kurze Wege. Die Fahrt zum Lohnschlachter dauert weniger als 20 Minuten. Vor Ort werden die Tiere betäubt und dann geschlachtet. Kaum ein Nutztier wird so artgerecht gehalten wie die Heidschnucke. Das Prinzip: Arterhaltung durch Aufessen.
1: Diese Heidschnucken müssen gegessen werden, damit die Herden erhalten bleiben und die Heide erhalten bleibt. Wenn wir also keine Heidschnucken mehr essen würden, würde es keine Lämmer mehr geben. Die Herden würden alt werden, die würden irgendwann sterben und dann wächst die Heide zu.
0: Steffen ist jeden Montag hier. Die Landschlachterei in Behringen, ein Familienbetrieb seit 1928. Am Frühstückstisch hat der Schäfer einen festen Platz.
1: Ich habe beim zweiten Mal, als ich hier zum Schlachten war, laut rumgejammert, dass ich noch nichts zum Frühstück hatte. Das gehört zum Montagmorgen dazu, dass ich hier freundlicherweise mir den Bauch mit Wurst und Brötchen vollstopfen kann. Ja.
2: Das ist Tradition.
0: Jetzt kann der Tag richtig anfangen.

0: Guten Morgen. Morgen. Ey, Kommandante Frieda, ausgeschlafen?
1: Hilde.
0: Hilde, du auch? Sehr schön.
1: Gut.
0: Prima.
2: Antje und ihr Mann Arne sind die Gründer von Heidebulli. Das sind Frieda und Oskar.
0: Dadurch, dass jeder einzelne Bulli ja ein Familienmitglied ist und man ja gewöhnlich, wenn man irgendwo hinkommt, ja auch jemanden begrüßt, so begrüßen wir unsere Bullis halt auch. Und das, ja, mit ganz viel Herz, Liebe.
1: Und seitdem wir das tun, haben wir keine Ausfälle mehr.
0: Ja, das stimmt.
2: Die Bullis sind eben etwas ganz Besonderes für die beiden. Zum Fuhrpark gehören insgesamt 4 Oldtimer-Busse. Antje hat erst über ihren Mann Arne die kultigen Fahrzeuge für sich entdeckt. Der gelernte Flugzeugbauer ist schon seit seiner Kindheit fasziniert von diesen Autos.
1: Es ist einfach ein tolles Gefühl, diese alten Fahrzeuge zu starten, die ersten Meter zu fahren. Und diese Langsamkeit, die wir sonst im Leben nicht wirklich haben, die macht sich hier ganz besonders bemerkbar. Und es ist wirklich eine Art von Entschleunigung, die du erfährst. Und das macht was mit mir. Das macht mich unwahrscheinlich glücklich.
2: Frieda, Baujahr 1974, ist der eigene Bulli von Antje.
0: Er hat mich so angesteckt mit seiner Euphorie und mit seinem Strahlen im Gesicht, dass ich gesagt habe, ich möchte auch gerne so einen Bulli haben. Und als Frieda dann in mein Leben kam, habe ich gedacht, jetzt habe ich ein zweites Baby. Und das ist so toll, man fühlt sich so frei, man ist so mit sich, mit seinem Leben auch einfach so zufrieden.
2: Die Bullis werden noch auf einer Party erwartet. So klingt es, wenn etwa 400 Schnucken Hunger haben. Das Fressen muss noch warten. Heute kommt Besuch vom Zuchtverband. Der Prüfer entscheidet, welche Tiere ins Zuchtbuch aufgenommen werden. Wiebke und Steffen sind angespannt.
3: Ja, na, weil wir noch nicht genau wissen, welche Tiere aufgenommen werden, wie das genau abläuft und ja, nach welchen Kriterien das vorgeht und ja.
4: Ob vielleicht die halbe Herde Mettwurst werden muss, weil sie nicht ins Zuchtbuch kann.
3: Nein.
2: Eine perfekte Schnucke sieht so aus. Das Tier hat hellgraue Wolle, einen schwarzen Hals, dazu eine ordentliche Hornstellung und

0: steht sicher auf den Beinen.
1: Was jetzt spannend wird bei der Aufnahme, sind dann Tiere wie diese hier, die also komplett schwarz gefärbt sind und zum Beispiel dann auch noch so eine Schaupe haben auf dem Kopf. Also der Kopf soll eigentlich unbewollt sein. Jetzt haben die hier so ein Mützchen davon drauf sitzen. Das würde für mich jetzt schon Punktabzug geben.
0: Heidschnucken gelten als genügsam, widerstandsfähig und anspruchslos. Perfekt für das Leben in der Heide. Nur mit geprüften Tieren darf gezüchtet werden.
2: Genau, das ist auch schon eine etwas ältere Dame.
3: Die können wir für die Herdbruchzucht vergessen, denn die kommen da nicht in Frage. Die hat dagegen schönes Vlies, das passt gut. Ja. Hier haben wir auch Tiere mit schönen Hörnern. Ne? Und die sind auch von der Entwicklung her gut. Und das ist eben ein ganz altes Mutterschaf, das können wir da schon rausnehmen. Die ist nicht mehr so, dass sich das lohnt, die aufzunehmen.
1: Jetzt fällt hier und da noch mal die ein oder andere Ältere auf, die uns bisher durchgegangen ist. Die muss auch noch eine kriegen. Aber das entspricht schon so den Erwartungen. Ne?
3: Wir haben schon ein gutes Spektrum, ein breites Spektrum hier.
0: Die Ziegen haben heute Pause. Erst im nächsten Frühjahr gibt es wieder Nachwuchs bei den Heidschnucken. Die Eiche, ein alter Landgasthof im Heideort Hanstedt-Olsen. Heute treffen sich hier die Heidemacher.
4: So, Spatzo, magst du einmal mit anfassen?
0: Ja. Antje und Arne richten Bulli Frieda für ihren heutigen Auftritt her.
4: Vorsicht mit der Blitz.
5: Ja. Sitzt, glaube ich, schon gut, ne? Ja.
4: Okay. Das ist unsere Fotobox. Die ist selber gebaut. Hast ja also tatsächlich Hightech-Komponenten in so einer alten Apfelkiste. Verschließbar.
0: Trommeln gehört zum Geschäft. Insbesondere für Start-ups wie Heidebulli. Die Fotoaktion soll sie bekannter machen. Die Party heute ist das erste persönliche Kennenlernen. Wegen der Corona-Pandemie konnten sie sich alle bisher nur online treffen.
4: Ihr Lieben, schön, dass wir es heute Abend geschafft haben. Das erste Mal live, hier alle vor Ort. Ich trinke auf einen erfolgreichen Abend.
6: Zum Wohle.
4: Zum Wohl.
6: Nicht lang schnacken. Kopf in den Nacken.
0: 9 Unternehmen haben sich bereits angeschlossen. Das Netzwerk wächst.
4: Wir zeigen, was wir können und zeigen auch, dass wir alle zusammen die Rädchen, die Verzahnung ineinander bilden, um hier in der Heide richtig Gas zu geben.
0: Ein guter Abend für die Heidemacher. Viel Austausch, viel Spaß.
5: So, Schatz, ich gehe vor.
7: Ja, ich habe meine Hosenträger extra hoch.
0: Regional und nachhaltig. Die Start-ups und jungen Heidemanufakturen haben die richtigen Ideen. Antje und Gerhard sind froh über so viel Zuspruch.
8: Wir freuen uns, dass man in der Heide auf einmal wieder leben kann. Vorher sind die Leute aus der Heide geflüchtet in die Stadt. Jetzt kommen sie wieder zurück. Wir sind ganz froh, dass man in der Heide sein kann. Ökologische Konzepte, dass man davon leben kann,
5: genau.
8: Dass man in der Heide auch eine neue Sprache, einen neuen Herzschlag findet.
5: Kannst du schon mal mitnehmen und eins behalte ich hier, okay?
7: Ja.
5: Und das darfst du auch haben.
0: Bis jetzt läuft es für die Heidemacher. Doch wird das Netzwerk auch langfristig funktionieren?

0: Jan hat sich einen neuen Bierlagertank gekauft und aus dem Hamburger Hafen abgeholt. Jetzt wird es kompliziert.
1: Ah, schön, dass ihr da seid. Wollen wir das Ding mal reinschmeißen oder was? Da wiegt doch nichts. Die 300 Kilo. 300 Kilo klingt mit 6-7 Mann gar nicht so schlimm, aber das ist ja auch sehr unhandlich. Deshalb müssen wir, also von den Maßen habe ich ja extra so anfertigen lassen, dass es auch wirklich durch die Tür passt, wenn sich der Chinese nicht verrechnet hat, nicht? Wollen wir mal schauen.

0: Sieht auf jeden Fall massiv und stabil aus. Schöne, schöne Schweißnähte, wie ich das bis jetzt sehen kann. Aber ein Kumpel von mir sagt immer, am Ende kackt die Ente, da muss Bier rauskommen, was schmeckt.
1: Die Nachfrage nach seinem Bier ist groß. Jan braucht mehr Kapazitäten, um auch in Zukunft liefern zu können.
0: Ich denke, dass wir da was hinlegen, dass er nicht zerkratzt. Und dann lassen wir ihn langsam wieder runterkommen und dann versuchen wir ihn reinzuschleppen. Pass auf, wollt ihr da anheben oder was macht ihr da? Nicht anheben. Uiuiui. Okay. Geht's bei dir mit der Kondition? Bei mir auch.
2: Okay. Bei mir alles gut.
0: Okay.
1: Schweißtreibende Millimeterarbeit.
0: Also genau.
1: Jan hätte den Tank am liebsten in Deutschland gekauft. Doch das kann er sich zum jetzigen Zeitpunkt noch nicht leisten.
0: Okay. Was ist denn das für ein Mannloch, ey? So ein Mannloch ist doch eigentlich gedacht, damit man da reinpasst, oder? Scheiße, na gut.
1: In China kostet der Behälter etwa 3.000 Euro. Fast ein Viertel des deutschen Preises.
0: Ey, das ist doch niemals DN25, ey. Ich will mein Geld zurück. Oder bin ich jetzt einfach so hyper? Nee, so blind kann man gar nicht sein. Okay, passt nicht. Ist jetzt kein Drama, da gibt's Adapter für. Ich find's nur blöd, wenn ein Tank genau nach deinen Wünschen gebaut wird und am einfachsten scheitert's da, an den einfachsten Punkten scheitert's. Das ist jetzt DN32, der passt. Dann vielen, vielen Dank für eure Hilfe. Der Löte wird dank euch immer größer. Also, zum Wohl.
1: Der Tank darf bleiben. In Salzhausen wird weiter gebraut. Im Heidegarten bei Schneverdingen kann man ganz kultiviert zu jeder Jahreszeit Heide bestaunen. Das Highlight? Das große Hauptbeet mit den vier Himmelsrichtungen. Hier wachsen etwa 180 verschiedene Pflanzenarten. Den besten Blick hat man vom Aussichtsturm. Die Heidschnucken ahnen nichts von der Pracht nebenan. Wiebke ist mit der Herde auf dem Weg zum alten Schafstall direkt am Heidegarten. Dort findet heute ein Sommerfest mit Musik und regionalen Spezialitäten statt. Die Schnucken sind heute die Stargäste. Die Anreise war nicht ganz einfach. Für Hündin Bella eine besondere Herausforderung.
3: Zumal der Hund das auch noch nicht kennt. Also mit der Bella war ich auch noch nicht hier. Die weiß nicht, wo es reingeht und wo sie hin muss. Dann ist sie auch immer erstmal so ein bisschen daher. Was will sie denn jetzt? Wir gehen hier ganz woanders als sonst. Da muss man schon konzentriert arbeiten.
1: Heute zur Abwechslung mal grillen statt Schafe hüten.
3: So, was kann ich dir helfen?
1: Am Stand der Schäfer gibt es hausgemachte Pfefferbeißer und Heidschnuckenwurst. Für Wiebke und Steffen ist die Direktvermarktung ihrer Produkte sehr wichtig.
4: Es bleibt zu 100% alles hier. Das Tier wird verwertet und vernünftig verwertet, auch in der Form, die nicht jeder kennt. Wir wollen nicht das machen, was jeder macht. Die Heidschnuckenkolle kannst du hier schon in jedem zweiten Restaurant essen. Ne? Und hier gibt's halt Currypommes.
1: Und das kommt an. Herzhaft, wildartig und würzig. Die artgerechte und naturnahe Haltung der Heidschnucken sorgt für die hervorragende Fleischqualität. Für diese Schnucken heißt es jetzt nackig machen. Der Schafschurtag hier hat Tradition. Erst nachdem die erste Wolle runter ist, entwickelt sich die klassische graue Farbe. Schlechte Nachrichten. Die elektrische Schermaschine streikt.
4: Danke. Moin Udo. Ja, jetzt hier Handschere. Was ist jetzt mit der Maschine?
5: Weiß nicht. Ich habe mich nicht getraut, bis jetzt noch mal zu versuchen.

0: Naja, vorhin hat es ja sämtliche Sicherungen rausgeschmissen, ne? Ja. Ja, die Maschine ist älter als ich.
1: Ja, mach ja nichts.
0: Und ich bin 29, also die ist mindestens 35 Jahre alt.
1: Kann ja sein, wenn jetzt der Kondensator durch ist.
0: Ja, die hält jetzt nicht still, ne? Na, gar nicht. Kommst du da jetzt parat mit der Handschere, oder?
1: Ja, ich muss das üben, ne?
0: Sonst mache ich das mal weiter mit dir.
1: Kannst du machen.
0: Ja.
2: Und das funktioniert auch.
0: In unseren Breiten ist es zwar üblich, eine elektrische Maschine zu verwenden, aber global gesehen werden heute immer noch sehr viele Schafe und auch Ziegen von Hand geschoren. Ist also kein Hexenwerk. Man sollte nur ungefähr wissen, wo man hinschneidet. Udo, holst du mir noch eins? Ein schönes dickes, bitte.
2: So geht das mit dem Scheren. Und das verlangt vollen Körpereinsatz.
0: Viele Leute haben keine Vorstellung. Und ich möchte es gern auch zeigen, damit die Leute das sehen. Damit die wissen, was hier passiert, was wir mit den Tieren machen. Und welche Maßnahmen auch erforderlich sind, um die Tiere gesund zu halten.
2: Die Schuhe ist eine Hygienemaßnahme. Sie verhindert, dass die Wolle verfilzt und schützt die Tiere so vor Parasiten.
0: So, einmal fertig.
2: Geschoren wird einmal im Jahr. Die Schnuckenwolle ist heute fast wertlos.
0: Wenn ich die Wolle verkaufe, kriege ich 15 Cent für ein Kilo. Also so ein Lamm hat ein Kilo Wolle. Ne? Kriege ich 15 Cent dafür. Das ist also ein Witz, ja, nachwachsender Rohstoff. Eigentlich müsste Wolle ganz anders bewertet werden. So, Heinke, habe ich eine neue Wolllieferung.
3: Ja, kriegen wir
0: hin. Ganz gut vorsortiert. Kannst du jetzt kämmen und filzen.
2: Das Event am Heidegarten macht Spaß, informiert aber auch über längst vergangene Handwerke und Fähigkeiten. Die Menschen erleben die Heide als Kulturlandschaft. Dazu gehört auch der Heidegarten mit seinen Pflanzungen. 1990 fertiggestellt, ist der Heidegarten ständig gewachsen. Frei zugänglich kann die einmalige Gartenanlage rund um die Uhr besichtigt werden.

0: Die Lüneburger Heide. Mystisch und geheimnisvoll, wie auch diese Lichter früh am Morgen.
1: Hier ist noch ein schöner.
2: Ja, du, da hängen ja noch ganz viele dran. Wow.
0: Wacholderbeeren für Gerhards Heidegin.
2: Guck mal, was für dicke Beeren.
1: Ja,
2: super. Oh, wie die duften.
1: Es ist still und der Nebel ist über der Heide. Das ist so ein Magic-Moment, den wir einfach einfangen wollen im Wacholder.
0: Kräuterexpertin Karin hilft Gerhard dabei, die richtigen Büsche zu finden. Sie arbeitet als Gästeführerin im Naturpark.
2: Bei uns in Egesdorf gibt es ja das schwarze Brett, wo immer alles draufsteht, was wieder in Egesdorf los ist. Da war da so ein weißer DIN-A4-Bogen und da stand drauf, wer hat Lust, mir Beeren zu sammeln. Oh, dachte ich, das hört sich ja interessant an.
1: Also Karin und ich sind ein eingeschweißtes Team. Es ist ganz einfach, mit Karin auszukommen. Sie ist die Chefin und ich mache, was sie sagt. Aber wir ergänzen uns ganz hervorragend. Karin kennt die Natur, sie kennt jeden Wacholderbusch.
0: Die beiden sammeln mit Ausnahmegenehmigung. Gerhard hat so seine eigene Philosophie, was Menschen und Wacholder anbelangt.
1: Der Heidewacholder, der ist so ein bisschen ruppig, so wie wir. Also wir schnacken nicht so viel und so ist der Wacholder auch. Und kräftig und unbequem und kantig. Aber wenn man lieb mit ihm umgeht, ist er ganz angenehm.
0: Die Ausbeute von heute. Genug für 40 Flaschen Heidegin.
2: Da ist ja mehr Gin drin als Tee.
1: Ja, aber Boah. Das ist in der Sache, der muss ja irgendwo hin. Demnächst ist Vollmond. Und beim Vollmond gucken wir nochmal nach Douglasienspitzen.
0: Bis in den September hinein können Besucher die Heideblüte erleben.

0: Leben. Die Ruhe zwischen dem Mittags- und Abendgeschäft nutzt das Team vom Stimmbeckhof für einen kleinen Ausflug.
1: Auf in die blühende Heide, Henry. Heidepanade.
0: Mit Hund Henry geht es zum benachbarten Turmberg. 135 Meter über Null. Heide, soweit das Auge reicht. Für die drei ein ganz besonderer Ort.
2: Das ist so ein Kraftort, ja, würde ich
1: hier
2: sagen.
1: Hier kannst du mal durchatmen. Ja. Ja. Ja. Hast die Ferne, kannst schön in die Ferne gucken. Und dann können wir hier auch Ideen manchmal durchdenken und besprechen. Und ist herrlich.
0: Der Mut der Jungunternehmer hat sich gelohnt. Jedes Jahr feiern sie den Tag ihrer Eröffnung.
1: Okay, gut. Jetzt ist aber Speicher voll. Wir haben nie dran gezweifelt, aber natürlich gab es auch immer mal Situationen, wo man gedacht hat, werden wir jemals diesen Tag so feiern können letztendlich. Und das war für uns ein wirklich großer Herzensmoment, ehrlich gesagt. Und das wünschen wir uns eigentlich auch wirklich für die Zukunft, dass wir hier gut Fuß fassen langfristig, dass wir unsere Ideen, wir haben so viele Ideen, aber ja, es kommt alles mit der Zeit, dass wir dafür auch die Energie weiterhin so haben, diese Ideen, Henry, ja, und du auch, genau, Henry hat auch viele Ideen, viele Flausen im Kopf, dass wir diese Ideen auch so umgesetzt bekommen und unsere Gäste daran teilhaben lassen können.
0: Für die Heidemacher war es die erste gemeinsame Heidesaison, aufregend und emotional. Das Netzwerk funktioniert. Hier ist niemand Einzelkämpfer.
3: Das ist eine tolle Saison für uns alle, das erste Mal richtig durchzustarten. Und ich finde, ach, es gibt gerade nichts Geileres.
4: Man lernt ja immer noch mehr Menschen kennen. Ja. Und das Netzwerk wird noch größer, oder?
5: Es wird ein Imperium.
4: Let's Fett Heide, sage ich dazu.
1: Wir haben jetzt echt eine tolle Basis geschaffen und darauf können wir richtig gut aufbauen, auf diesem wunderbaren Fleckchen Erde hier in der Lüneburger Heide, die ganz viel Nährboden bietet für ganz viele tolle Ideen. Und ja, ich glaube, wir sind alle mega inspiriert und freuen uns auf alles, was kommt.
0: Tradition neu interpretiert. Was die Jungen und Wilden eint, das ist die Liebe zur Heimat, zu ihrer Lüneburger Heide. Und die ist alles andere als verstaubt.
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12: Uhr, Mittwochnachmittag, Zeit für die Nachrichten und damit hallo und willkommen zu NDR Info. In schwindelerregender Höhe, ohne Boden unter den Füßen, gefangen in einer Schaukel, stundenlang bei kühlen 17 Grad. Was eigentlich ein kurzes Vergnügen werden sollte, führte zu einem Großeinsatz der Rettungskräfte. Gestern Abend auf dem Hamburger Dom streikte auf einmal eines der größten Hochkettenkarussells in Deutschland.
13: Stunden der Angst in 25 Meter Höhe auf dem Sommerdom. 23 Fahrgäste baumeln kurz vor Mitternacht in ihren Doppelsitzen. Aus einer romantischen Kurztour sind 90 Minuten Stillstand geworden. Einige sind mit Freunden auf Tour, andere ganz aus Bayern, gerade auf Klassenfahrt.
5: Ich habe mich jetzt halt schon unwohl gefühlt, weil es halt schon eine Höhe ist. Es war windig, man wusste nicht, was passiert.
14: Das Einzige, was wir oben mitbekommen haben, ist halt, dass gesagt wurde, es dauert einen kleinen Moment. Und dieser kleine Moment war halt sehr lang.
13: Mitten in der Fahrt war wohl ein lautes Knacken zu hören. Das Karussell wurde langsamer, dann Stillstand. Sie bewegte nur noch der Wind. Die Sicherheitsbremse hatte urplötzlich ausgelöst und niemand wusste warum. Dabei wird jedes Fahrgeschäft immer gründlich überprüft.
15: Ich würde sagen, dass dieser Vorfall, den wir heute erlebt haben, keiner ist, den man konkret ausschließen kann. Denn wir sprechen wirklich von einem Sicherheitssystem, was besser funktioniert hat, als es soll.
13: Lieber einmal zu viel bremsen. Dann setzen Rettungskräfte ihr hohes sogenanntes Teleskopmastfahrzeug ein. Höhenretter überbringen Decken an die Frierenden, den hängenden Gästen. Im schwebenden Karussell geht's soweit ganz gut. Evakuiert wird niemand. Und am Boden versucht der Betreiber mit Hilfe der Feuerwehr die Bremse zu entriegeln. Endlich mit Erfolg. Die endlose Karussellfahrt geht zu Ende.
14: Auf jeden Fall war es sehr kalt und natürlich schläft einem irgendwann alles ein. Man kann sich ja nicht mal entspannt zurücklegen. Also ich sag mal so, wenn man vielleicht Zweisamkeit für ein paar Stunden haben möchte, auf jeden Fall. Aber so würde ich das damit nicht nochmal machen. Man hat sich schon mehr Sorgen gemacht. Kommen wir jetzt heute noch nach Hause oder ja, was passiert mit uns jetzt?
13: Sie alle kamen mit dem Schrecken davon. Verletzt wurde beim Domabenteuer niemand. Am Ende gab es als Wiedergutmachung natürlich Domgutscheine. Es bleibt die Erinnerung an ihre beinahe unendliche Karussellfahrt hoch über Hamburg.
12: Wie geht es weiter mit den VW-Standorten? Das ist die bange Frage, die tausende Mitarbeiterinnen und Mitarbeiter des Autobauers bereits seit Monaten umtreibt. Vor allem der Standort Emden scheint in Gefahr zu sein. Denn für ihn wurde laut VW noch keine langfristige, wettbewerbsfähige Nutzung gefunden. Heute ist VW-Chef Blume nach Ostfriesland gereist, um mit der Belegschaft zu sprechen.
16: Heute Morgen kurz vor der Werkseinfahrt. Mit Fahnen und Plakaten in den Händen stoppen IG Metall-Vertreter den roten Wagen von VW-Chef Oliver Blume. Sie sind unzufrieden mit den Sparplänen der Führung und der ungewissen Zukunft für den Standort.
17: In der Emder Belegschaft ist die Stimmung dementsprechend von Unsicherheit geprägt. Wir sind in den Urlaub geschickt worden, ohne eine Sicherheit der Arbeitsplätze über 2031 hinaus zu haben. Das macht was mit der Mannschaft, das macht was mit den Familien hier in der Region.
16: Doch zu einem Gespräch kommt es hier auf der Straße nicht. Die Polizei macht Blume den Weg frei. Auf der Betriebsversammlung spricht er dann zu den rund 5000 Beschäftigten hinter verschlossenen Türen und sagt laut Konzernangaben: Unser Ziel ist es, in den nächsten 6 bis 12 Monaten belastbare Perspektiven für alle Standorte zu schaffen. Für Emden heißt das, ihr bekommt dieselbe Chance wie jedes andere Werk in Europa. Entscheidend wird am Ende die Wettbewerbsfähigkeit sein. Aussagen, die den Betriebsrat in Emden irritieren.
17: Und das, sage ich auch in aller Deutlichkeit, ist mit uns weder besprochen noch abgesichert durch irgendeine Vertragsunterschrift. Das kann ich so nicht akzeptieren.
16: Für die Beschäftigten in Emden hat der Besuch des Vorstandsvorsitzenden wie befürchtet also keine Klarheit gebracht. Die Zukunft des Werks ab 2031 bleibt weiter ungewiss.
12: Und mein Kollege Olaf Kretschmer war heute Vormittag vor Ort in Emden und hat sich ein Bild von der Lage gemacht.
18: Anfangs interessiert, später frustriert, so würde ich die Stimmung mal zusammenfassen. Das sieht man immer daran, wenn die Leute dann später aus dem Werk rauskommen nach dieser Betriebsversammlung und jede Kamera, jedes Mikrofon ignorieren, weil sie einfach nichts sagen wollen und in diesem Falle wohl auch nicht können. Denn Blume hat hier nichts mitgebracht, er hatte nichts im Gepäck, er konnte nicht sagen, wie es weitergeht, er konnte nicht sagen, ob das Werk geschlossen wird, er konnte auch nicht sagen, ob es nach 2031 mit dem ID Tiguan weitergeht. Und das hatten die sich natürlich hier alle erhofft, denn die Leute, die hier 2024 einen neuen Tarifvertrag unterschrieben haben und gesagt haben, hey, wir leisten unseren Teil dafür, dass das Werk hier bestehen bleiben kann, die haben zum Teil Kredite aufgenommen, weil sie dachten, ja, jetzt geht hier alles weiter, die haben sich Häuser gebaut, die haben ihren ganzen Lebensplanung, ihren Lebensentwurf darauf aufgebaut und die sind natürlich jetzt extrem verunsichert, weil sie nicht wissen, wie es weitergeht. Und es gibt natürlich auch Leute, die sagen, meine Güte, wir sollen jetzt noch mal 6 bis 12 Monate warten, bis wir überhaupt irgendeine Information bekommen, wie es weitergeht. Ich würde mir vielleicht als Facharbeiter jetzt schon einen neuen Job suchen, denn Facharbeiter werden gesucht, aber bestimmt nicht, wenn 8000 dann auf einmal auf der Straße sitzen, dann gibt es nicht für alle einen neuen Job. Insofern ist die Unsicherheit hier extrem groß im Emder Werk.
12: Bundeskanzler Merz hat heute Deutschland zu Optimismus aufgerufen. Er sieht ein Ende der Rezession erreicht. Das sagte er zum Abschluss der Kabinettssitzung in Brandenburg. Die Bundesregierung bereitet die Umsetzung der geplanten Reformen vor und will an dem Rentenpaket festhalten, trotz Kritik aus den eigenen Reihen. Man wolle den Mittelstand stärken und

0: Traditionelle Firmen trauen sich auch wieder etwas. Übrigens auch hier sehr stark getrieben von künstlicher Intelligenz.
1: Es könnte eine der bislang größten Wirtschaftsinvestitionen in Mecklenburg-Vorpommern werden. Südlich von Rostock soll ein neues Rechenzentrum entstehen. Hier in Dummersdorf will die Unternehmensgruppe Schwarz das Zentrum bauen lassen, ähnlich wie im Spreewald. Dort gab es schon im November den ersten Spatenstich. Die Grundstücke in Dummersdorf sind offenbar bereits gekauft. Eine Förderung der Landesregierung ist geplant. Morgen will die Schweriner Staatskanzlei Details zu dem Projekt vorstellen. Das Rechenzentrum soll helfen, Europa unabhängiger zu machen von Servern in den USA. Sie prägte die Musik- und Popkultur über Jahrzehnte, stand häufiger als jede andere Country-Musikerin an der Spitze der Charts. Nun ist Dolly Parton tot. Im Alter von 80 Jahren ist die Amerikanerin gestorben. Jolene, Jolene,
2: Jolene, Jolene. Sie sang von Liebe, Eifersucht und der Unsicherheit über das eigene Aussehen. In ihren mehr als 3000 Songs hat Dolly Parton oft ihr eigenes Leben verarbeitet. Ich bin ein Arbeitstier, das wie ein Zirkuspferd aussieht und ich hoffe, dass ich auf der Bühne sterbe. Am liebsten beim Singen eines Liedes, das ich selbst geschrieben habe. Dolly Parton wächst in Armut auf, als viertes von 12 Kindern in einer Blockhütte in den Bergen von Tennessee. Schon mit 13 hat sie ihre ersten Auftritte, später folgen 10 Grammys und 2 Oscar-Nominierungen. Ihre Stimme dabei so unverwechselbar wie ihr Look. Üppiges Make-up und blonde Perücken werden zu ihren Markenzeichen. Ich wollte um alles in der Welt hübsch sein, denn wir hatten nichts. Also habe ich mir einen Look ausgedacht, von dem ich dachte, dass er gut zu mir passt. So habe ich mir als Mädchen vom Land Glamour vorgestellt. Mhm. 58 Jahre lang war Dolly Parton mit ihrem Mann Carl verheiratet, bis zu dessen Tod im vergangenen Jahr. Nun ist sie ihm gefolgt.
1: Und zum Schluss noch der Blick aufs Wetter. Sonnig und warm ist es heute fast überall im Norden und morgen legt der Sommer hier noch mal richtig nach. In der kommenden Nacht ziehen nur ein paar Wolken über uns hinweg und es bleibt überwiegend trocken, sodass der morgige Tag fast überall mit viel Sonne beginnt. Erst im Laufe des Tages ziehen von Südwesten her mehr Wolken auf. Die Temperaturen in der Nacht sinken auf 17 bis 12 Grad. Am Tag wird es stellenweise noch mal richtig heiß mit Temperaturen bis zu 31 Grad. Und die weiteren Aussichten: Freitag ein Mix aus Wolkenschauern und Sonne, Samstag mehr Wolken und mehr Regen bei Temperaturen über 20 Grad. Und das war es erstmal von uns. Wir sind aber um 16 Uhr wieder für Sie da. Und dann zeigen wir, wie die Stadt Lübeck gegen die Verwüstungen in einem Stadtteil vorgeht und gegen die Wildschweine, die dahinter stecken. Also bis gleich.
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0: Bringen Sie die Blumen bitte in einer Stunde zu dieser Adresse und legen Sie sie auf den Wagen mit dem Kennzeichen hier, okay? Ist ein blauer.
1: Oh, heute als Rosenkavalier unterwegs.
0: Ich weiß eben, was Frauen sich wünschen.
1: Natürlich.
2: Ja, das habe ich früher auch mal gedacht.
3: Morgen.
2: Moin. Doch, bis dann, ne? Ciao.
1: Bis dann.
3: Um 11 soll ein Wettangeln stattfinden zwischen Oberbaum und Schillingbrücke. Der Anrufer wollte zwar seinen Namen nicht sagen, aber vielleicht ist da ja was dran.
1: Das ist ein klarer Verstoß gegen das Tierschutzgesetz.
0: Ja, ja, Paragraph 17.
1: Hast du dem Ordnungsamt schon Bescheid gegeben?
3: Ich würde sagen, das ist ein Einsatz für euch zwei. Warte, ich sag euch noch, wer das Wettangeln veranstaltet.

0: Gut, dass Sie da sind. Meine Frau ist verschwunden. Meine Frau ist verschwunden und da ist Blut.
1: Bitte mal. Wie ist denn Ihr Name?
0: Kleiner. Ben Kleiner. Meine.
1: Wir sind auf der Suche nach einer Ava Kleiner. Die soll hier ein illegales Wettangeln veranstalten.
0: Ava Kleiner. Das ist meine Frau. Ava Kleiner, das ist meine Frau. Ja, woher wissen Sie das?
1: Wir wurden informiert. Also von dem Fisch stammt das mit Sicherheit nicht. Dafür ist es zu viel.
0: Ich habe versucht, Sie anzurufen, aber da ist immer nur eine Ansage vom Band.
2: Sagen Sie mal, wann haben Sie Ihre Frau zuletzt gesehen?
0: So um 11. Ich war oben mit den anderen beim Angeln.
2: Und wer wusste alles, dass sie hier ist?
0: Ja, viele. Das ist ihr Lieblingsplatz.
2: Also auch die Teilnehmer des Wettangelns?
0: Ja.
2: Ich bräuchte mal bitte alle Namen.
1: Jasmin, wir haben hier einen Vermisstenfall, eine Frau. Und wahrscheinlich hat sie sehr viel Blut verloren. Okay.
3: Aber Kleiner lebt mit ihrer Schwester, einer Maike Rudetzky, zusammen. Sie haben das Angelgeschäft ihrer Eltern übernommen.
4: Leidenschaftliche Anglerinnen.
3: Genetisch gesehen haben Frauen eine bessere Veranlagung, wenn es ums Würmer aufspießen geht.
4: Echt?
3: Das war ein Witz.
4: Du, bist doch komisch. Die Ava Kleiner setzt mit diesem Wettangeln ihre Gewerbezulassung für ihr Geschäft aufs Spiel.
3: Ja, zumal sie in den sozialen Medien den Eindruck erweckt, als ob ihr Tierschutz wichtig wäre. Sie unterstützt den Verein Free Fishing.
4: Seltsam.
1: Vielen Dank. Handy?
5: Geld ist drin.
4: Aber Kleiner, Ihre Angelkarte.
5: Wertgegenstände, also Raub können wir ausschließen.
4: Ihre Blutflecken sind 300 Meter entfernt von hier gefunden worden.
5: Bei der Fließgeschwindigkeit der Spree wird sie so gegen 11 ins Wasser gefallen sein oder gestoßen worden. Hat sich dabei möglicherweise verletzt. Also Fremdverschulden können wir nicht ausschließen.
4: Gibt es hier Überwachungskameras?
5: Ja, es gibt eine, die uns hätte helfen können, da drüben. Ist aber eine Attrappe. Typisch Berlin.
4: Konnten die Teilnehmer des Wettangelns irgendetwas beobachten?
5: Fari befragt sie gerade. Bisher nichts.
4: Wir müssen mit ihrer Schwester reden. Fari? Ist Ben Kleiner noch bei dir? Du musst ihm etwas ausrichten. Wir haben seine Frau gefunden. Was ist denn, wenn sie an militante TierschützerInnen geraten ist?
3: Ja, das Wettangeln hat einen ziemlich heftigen Shitstorm ausgelöst. Da, Hashtag Wettangeln. Das ist krass.
4: Mensch, krass, ja. Und ist da jetzt irgendwas Auffälliges dabei?
3: Nee, auch nicht bei den TeilnehmerInnen vom Wettangeln. Aber die Info, woher der anonyme Anruf kam, die kriege ich bald rein.

0: Drüben haben wir den Angelverein und da den Angelshop.
1: Vielleicht kam er von dort anonyme Hinweis.
0: Gibt's da Stress? Ich gebe mal ein bisschen Gas.
1: Tu das.
2: Sag mir jetzt, worüber du mit Ava gestritten hast. Jetzt sag mir, worüber du mit Ava gestritten hast.
3: Herr Kleiner, lassen Sie das. Gehen Sie zurück.
2: Ja. Vielleicht kriegen Sie ja was aus dem raus.
0: Hauptkommissar Maletzke und Ihr Name ist?
4: Pleiß. Frank Pleiß.
0: In welchem Verhältnis stehen Sie zu Ava Kleiner?
4: Ich? Wir sind Freunde, Nachbarn, hier der Angelverein. Ich bin der Vorsitzende.
0: Worum ging es denn nun in Ihrem Streit mit Frau Kleiner?
4: Streit? So ein Quatsch. Sauer war ich. Worum geht's hier eigentlich?
0: Sauer. Geht's ein bisschen konkreter.
4: Ich habe von dem Wettangeln gehört, ja. Sowas ist für einen Angler unmöglich. Das hätte ich aber noch nie zugetraut.
0: Und deshalb haben Sie uns angerufen?
4: Ich? Nee. Gab's eine Anzeige? Kriegen die Mädchen jetzt Ärger mit ihrem Geschäft? Ich hoffe nicht.
0: Frau Kleiner ist tot.
1: Und Sie haben Ihre Frau nicht gefragt, worüber sie sich mit Frank Pleiß gestritten hat?
5: Ja, wir hatten Probleme. Ich meine, leben Sie mal 3 Jahre in einer Fernbeziehung.
1: Was war zwischen Ihnen und Ihrer Frau?
5: Liebe.
1: Und Ihre Probleme?
5: Ja, das ist kompliziert. Am besten Sie fragen Maike.
1: Maike Rodetzky, Ihre Schwägerin?
5: Ja, genau.
1: Ich möchte es aber von Ihnen hören.
5: Weiß sie es schon?
1: Ihre Schwägerin? Nein, noch nicht.
5: Maike ist zäh. Aber hat das viel zu spät kapiert.
4: Erst die Eltern, dann Ava.
0: Die Eltern leben nicht mehr?
4: Die beiden waren segeln vor Kroatien. Man fand nur noch Wrackteile. 3 Jahre ist das jetzt her.
0: Und Sie sind mit den Schwestern befreundet?
4: Für Ava und Maike war ich so eine Ersatzfamilie.
0: Schön, dass die beiden das Geschäft weiterführen.
4: Ja?
0: Das passt Ihnen nicht?
4: Doch. Sicher.
0: Wo waren Sie denn heute gegen 11?
4: Was soll das denn jetzt? Ja, ich finde Wettangeln scheiße. Aber deswegen bringe ich doch niemanden um. Und dann noch Aber.
0: Wo waren Sie heute gegen 11?
4: Zu Hause. Ich habe meine Buchhaltung für die Firma gemacht. Allein. Wenn Sie es auch noch wissen wollen.
0: Was ist denn das für eine Firma?
4: Projektentwicklung.
0: Immobilien.
6: Wir hatten das doch geklärt. Genau, wir haben vor 3 Tagen.
1: Und Sie wohnen alle zusammen hier?
7: Ja, jeder hat eine eigene Wohnung.
6: Mhm. Vor über einer Woche.
7: Ich war nur viel zu selten da.
1: Warum?
6: Es stand alles auf der Bestellung drauf.
7: Ich studiere Weinbau in Hessen.
6: Entschuldigung, dann müssen Sie das halt nachliefern. Sie haben das Falsche geliefert. Wenn Sie das nicht besser hinkriegen, dann müssen wir uns eben einen neuen Lieferanten suchen. Auf Wiederhören.
1: Frau Rodetzky? Jasmin Zeit, mein Name, WAPO Berlin. Wollen wir uns vielleicht lieber setzen?
6: Ich stehe gern.
1: Es handelt sich um Ihre Schwester Ava Kleiner. Es tut mir leid. Sie ist tot. Frau Rodetzky? Kann ich Ihnen helfen? Brauchen Sie etwas? Frau Rodetzky, hören Sie mich? Hören Sie mich?
8: Was ist los?
1: Zayed, es geht um eine Frau, vermutlich ein Schock.
8: Bitte. Maike. Alles gut.
1: Kleine Stichstraße, Möbelsee. Danke.

0: Wie ist es? Ich meine, wie ist es passiert?
1: Jonas Nebus war ihr Name, richtig? Unsere Ermittlungen laufen. Aber Kleiner hat ein Wettangeln organisiert. Wussten Sie davon?
0: Nein, Sie haben einen Krankenwagen gerufen, ja?
1: Ja. Wo waren Sie beide heute Vormittag?
0: Hier. Ich war noch kurz bei meiner Mutter.
1: Und Frau Rodetzky?
0: Hat MS, Multiple Sklerose.
1: Wie ist Ihr momentaner Zustand?
0: Stabil. Ihr letzter Schub ist ein Jahr her.
1: Verstehe. Hoffentlich geht es Frau Rodetzky bald besser. Wir müssen noch mit ihr sprechen.
2: Die wird schon wieder.
1: Sie haben vorhin angedeutet, dass Ihre Eheprobleme etwas mit Ihrer Schwägerin zu tun haben.
2: Ja, sie ist die Ursache dafür. Ich habe mit Ava zusammen Weinbau studiert. Dann verunglückten die Eltern und Maike brauchte Ava im Geschäft.
1: Wie ging es ihr damit?
2: Stellen Sie sich eine leidenschaftliche Winzerin in einem Angelladen vor.
1: Warum ist sie nicht einfach gegangen?
2: Maike allein lassen.
1: Das konnte sie natürlich nicht.
2: Wir waren uns sicher, dass Maike den Laden aufgeben würde wegen ihrer Krankheit.
1: Was sie nicht getan hat.
2: Nein. Sie will nicht mal ihre Eltern für tot erklären lassen. Nach 3 Jahren, ich meine, das ist doch irre.
1: Gab es deswegen zwischen den Schwestern Streit? Und zwischen Ihnen und Ihrer Frau auch?
2: Ava und ich haben von einem Weingut geträumt. In Südafrika. Meine Heimat. Es hätte kein Traum bleiben müssen, wenn Maike nicht

0: Der ist von Aber Kleiner. Bitte schön. Es gab einen Erbschaftsstreit zwischen dem Opfer und der Schwester. Aber Kleiner wollte verkaufen, Maike Rodetzky nicht.
1: Und Ben Kleiner hier zu seiner Frau?
0: Ja.
1: Und Maike Rodetzky gehört ins Lager von Jonas Nebusch.
0: Anzunehmen, die beiden sind ein Paar. Wir müssen mit den beiden reden, sobald die aus dem Krankenhaus raus sind.
1: Was ist denn mit den Eheproblemen der Kleiners?
0: Schwer zu sagen, wie gravierend die waren.
2: Fakt ist, keiner der Angler hatte Ben Kleiner zur Tatzeit im Blick. Er hat kein Alibi. Die Spuse schickt gleich die Tatortauswertung rüber.
3: Was ist denn mit Frank Pleiß? Der hatte Streit mit dem Opfer und hat auch kein Alibi.
1: Naja, also, dem sind wohl gerade zwei Bauprojekte geplatzt. Eins wegen massiver Bürgerproteste und eins, weil er irgendwelche Fledermäuse vertrieben hätte oder so. Auf jeden Fall steht er kurz vor der Insolvenz.
4: Aber Kleiner wollte sich am Mittwoch mit einem Immobilienmakler treffen.
0: Kannst du mit dem mal reden?
4: Mach ich.
3: Ich werde Pleiß noch mal befragen. Ich kann einfach nicht glauben, dass er nichts von den Verkaufsabsichten von Aber Kleiner wusste. Wenn er klamm ist, wenn er Geld braucht, dann sollte er am Grundstück der Schwestern interessiert sein.
0: Allerdings.

0: Wollen wir nicht besser doch zurück ins Krankenhaus?
1: Du bist doch da. Hast du ihr was angetan?
2: Der Tod ist zwischen 10.45 Uhr und 11.15 Uhr eingetreten. Sie ist ertrunken, nachdem sie infolge einer Hirnblutung das Bewusstsein verloren hat.
3: Wodurch kam die Hirnblutung?
2: Das ist die richtige Frage. Schauen Sie, sie hat einen Schlag abbekommen. Einmal, aber kräftig, mit einem glatten, aber eckigen Gegenstand.
3: Das heißt, sie ist durch den Schlag ins Wasser gefallen, wurde bewusstlos und ertrank. Hätte man sie retten können?
2: Bei rechtzeitiger Hilfe vielleicht.
3: Was ist mit der Platzwunde an der Stirn?
2: Also, die hat man ihr wenige Minuten zuvor zugefügt, die ist aber nicht todesursächlich. Also, ich gehe von einem stumpfen Gegenstand aus. Mal was genau? Im Verhältnis zur Größe der Platzwunde hat sie recht viel Blut verloren. Aber ansonsten...
3: Vielen Dank, Dr. Konrad. Es war wie meine Freude.
2: Achso, ich würde es mal mit der Kobra probieren.
3: Mit der was?
2: Ihr Nacken? Die Kobra-Position, die bewegt Wunder bei Verspannung.
3: Oh. Zeigen Sie die mir mal.
2: Jetzt?
3: Bei Gelegenheit. Marlene?
4: Naja, ein bisschen merkwürdig ist das schon, oder? Okay, gut, danke. An Ava Kleiners Grundblei ist Blut gefunden worden. Und das passt zu der Wunde an ihrer Stirn. Aber Fremd-DNA war keine dran.
5: Am Grundblei, ja?
4: Das Grundblei ist Teil der Rute. Das hält den Köder am Gewässergrund. Kann bis zu 100 Gramm wiegen. Aber was ich überhaupt nicht verstehe, ich meine, hat der Täter versucht, sie mit ihrer eigenen Rute zu attackieren? Hat er dabei Handschuhe getragen? Das macht doch alles keinen Sinn.
5: Aber eins wissen wir. Ava Kleiners Köderbox fehlt.
4: Und du denkst jetzt, das wäre das Tatwerkzeug?
5: Ben Kleiner hat sie mir beschrieben. Könnte passen. Meint auch Dr. Konrad.
4: Ja, schon, aber die Spusi hat nichts gefunden.
5: Aber wenn Ava Kleiner mit ihrer eigenen Köderbox niedergestreckt wurde, ja? Dann war es doch im Affekt. Und nicht geplant.
3: Frau Rodetzky, wussten Sie, dass Ihre Schwester sich mit einem Immobilienmakler treffen wollte? Frau Rodetzky, verstehen Sie mich?
0: Sie sehen doch, sie ist noch nicht so weit.
3: Sie wurde entlassen.
0: Ja, aber nicht auf ärztlichen Rat.
3: Verstehe. Wussten Sie etwas davon? Hat Frank Pleiß Interesse an Ihrem Grundstück?
0: Sicher.
4: Sie haben uns über das Wettangeln informiert, Herr Pleiß. Wieso haben Sie gelogen? Frau Kleiner hätte nächste Woche einen Termin bei einem Immobilienmakler gehabt. Sie wollte ihren Anteil am Erbe verkaufen. Das Grundstück ist mit 1,1 Millionen bewertet. Für Sie als Projektentwickler wäre es wahrscheinlich leicht, einen Investor zu finden, oder?
6: Ich mag die Mädchen. Sehr. Deshalb habe ich mich auch nie in ihre Grundstücksstreitigkeiten eingemischt.
4: Haben Sie Frau Kleiner unter Druck gesetzt, damit sie verkauft?
6: Ich habe mit Avas Tod nichts zu tun.
4: Herr Pleiß, Ihre Firma geht im Bach runter. Es sollte mich doch sehr wundern, wenn Sie sich ausgerechnet für dieses Grundstück nicht interessieren.
7: Danke. Pleiß Handy war zur Tatzeit im Angelverein eingeloggt.
3: Na, dann kannst du das gleich Wolf und Fari durchgeben. Und dann sollen sie zurückkommen. Paula, kannst du trotzdem an diesem Pleiß dranbleiben?
7: Ja, klar. Ich habe die Handydaten von Ava Kleiner. Ihr letzter Anruf war um 10.35 Uhr, Jonas Nebus.
3: Das hat er uns gar nicht erzählt.
7: Ja, das kann er da nicht vergessen haben.
3: Vor allem, wenn sie umkommt, fällt ihm nicht sofort das Telefonat ein?
7: Und die beiden haben oft miteinander telefoniert. Auch gern mal nachts.
3: Haben wir sein Alibi überprüft?
7: Ja, seine Mutter hatte vor 3 Monaten einen Schlaganfall. Und ihr Pfleger hat ausgesagt, dass Nebus gegen 10.30 Uhr ihre Wohnung verlassen hat. Die Wohnung liegt in der Nähe Anhalter Bahnhof.
8: Okay, also der Weg von seiner Mutter zu Maike Rodetzky, er führt doch quasi direkt am Tatort vorbei.
9: Kannst der Waffenfahrer ausrechnen, dass sie ihn Jonas Nebus gleich mitbringen sollen?
4: Immer noch keinen Dank von Valeria?
10: Nee, schon schräg.
4: Vielleicht die falschen Blumen. Du weißt schon, dass gelbe Rosen für rein platonische Liebe stehen.
10: Konventionen sind Valeria völlig egal. Sie liebt die Farbe Gelb und diese Sorte heißt fast wie sie. Valletta.
9: Herr Nebus, wie geht's Maike Rodetzky?
11: Besser.
9: Gut. Sie haben als letzter mit Ava Kleiner telefoniert. Worum ging's denn da?
11: Nichts Besonderes. Ich wollte wissen, ob sie zum Kaffee trinken wieder da ist.
12: Und das ging über 2 Minuten?
11: Ja, ich wollte Kuchen für uns alle kaufen. Und wenn es ums Essen ging, da war aber immer ein bisschen kompliziert.
9: Wir haben in den Kontobelegen von Ava Kleiner eine Überweisung von 2.400 Euro an Sie gefunden. Wofür war das Geld?
11: Hier. Die Rechnung. Ava hat mir Geld für einen elektrischen Rollstuhl geliehen. Meine Mutter hätte von der Kasse nur ein Standardmodell bekommen.
9: Spendable Freundin.
11: Ich kannte Ava schon länger als Maike. Wir waren gute Freunde. Und sie wusste, dass ich als Student nicht viel Geld habe und wie es um meine Mutter steht.
9: Warum haben Sie denn dann nicht Ihre Freundin Maike gefragt?
11: Geld und Gefühle trennt man besser.
9: Also wenn das Grundstück verkauft wird, dann haben Sie eine ziemlich wohlhabende Freundin. Trennen Sie das dann auch?
11: Geld haben hilft, ja. Aber das Angelgeschäft ist Maikes Traum. Und sie wird das schon packen, auch wenn das mit ihrer Krankheit noch schlimmer wird. Und ich bin ja auch noch da. Es wird nichts verkauft.
9: Herr Nebus, Sie haben regelmäßig mit Ava Kleiner telefoniert. Nachts.
11: Ja, wie schon gesagt, wir waren gute Freunde.
9: Vielleicht auch mehr als das?
11: Ava und ich? Nein. Maike ist mein Glück. Ein Geschenk. Nein.
9: Worum ging es wirklich in dem letzten Telefonat mit Ava Kleiner?
11: Ich dachte, sie will vielleicht reden.
9: Worüber?
11: Ben. Die beiden hatten Schwierigkeiten. Mehr weiß ich nicht.
9: Herr Nebus, wenn Sie etwas über die Ehe der Kleinerts wissen, dann müssen Sie uns das sagen. Sie behindern unsere Ermittlungen. Mhm. Ist Ihnen das klar?
13: Kapierst du es endlich? Kapierst du das? Ohne dich. Ohne dich wäre Ava noch am Leben.
14: Du musst es ja wissen.

0: Ja, Frau Sayed.
1: Kommen Sie morgen bitte um 10 Uhr zur Befragung in die Wache. Wie geht's denn eigentlich Ihrer Schwägerin?
0: Ja, ist wieder ganz die Alte.
1: Sehr gut. Dann müssen wir Sie jetzt auch befragen. Richten Sie bitte aus, Sie sollen morgen um 10 Uhr sich bei meiner Kollegin Frau Sprenger in der Wache melden, ja?
0: Ja. Ist gut.
1: Danke. Übernimmst du morgen bitte Maike Rudetzky? Die wird wahrscheinlich noch ein bisschen instabil sein.
2: Klar.
1: Die weiß sicher mehr über die Eheprobleme ihrer Schwester.
2: Du, ich habe im Güterrechtsregister nachgesehen. Die Kleiners haben keinen Ehevertrag.
1: Dann tritt die gesetzliche Erbfolge in Kraft. Das heißt, Ben Kleiner erbt den Anteil des Grundstücks seiner Frau.
2: Das heißt, die Familienfehde geht in die nächste Runde.
1: Tragisch. Es sei denn, Ben Kleiner hat wirklich seine Frau umgebracht. Dann erbt er nichts und Rudetzky alles.
2: Boah, ja, das wäre ein bitterer Familienfrieden.
3: Was macht denn unser Rosenkavalier?
4: Die Dame seines Herzens hat ihm noch nicht geantwortet.
5: Vielleicht hätte sie mit einem schönen Bootsausflug überraschen sollen.
3: Los.
5: Ciao. Sag mal, lass uns doch mal wieder angeln gehen. Nur mal eine kleine Angelverletzung, schon fast wieder ausgeheilt.
4: Geschnitten beim Ausnehmen?
5: Ich bin ausgerutscht.
4: Ausgerutscht?
5: Ja, und hatte noch einen Angelhaken drin.
3: Prost.

0: Maike. Ich unterstütze dich doch, klar. Aber wie soll das hier weitergehen ohne Ava?
1: Frank, was willst du von mir?
0: Dass du mir zuhörst.
1: Ich werde das Haus nicht verkaufen, gerade weil Ava tot ist. Das ist das Einzige, was ich noch von meiner Familie habe.
0: Ich mein's doch nur gut. Der Laden ist doch nichts für dich, jedenfalls nicht auf Dauer.
1: Wieso glaubt eigentlich jeder zu wissen, was gut für mich ist?
2: Lass sie in Ruhe, okay?
0: Dass ausgerechnet du dich hier so aufspielst.
2: Geh einfach. Bitte.
1: Ist alles in Ordnung?
3: Hey!
4: Oh Gott.
3: Warum ist uns das nicht früher eingefallen? Und wir hocken da die ganze Zeit in der Bude.
4: Ja, ihr kriegt eine Macke da drin. Komm.
3: Also, wir haben was Neues zu Ben Kleiner. Eine sogenannte Sunset Love hat fast alle seine Beiträge in den

0: sozialen Medien gelegt.
1: Mhm, verstehe.
0: Also das volle Programm, ja? Küsschen, Herzchen, Knuddel-Emojis und so weiter.
2: Ja, deswegen haben wir mit Sunset Love telefoniert. Sie ist eine Kommilitonin und behauptet, sie und Ben Kleiner sind seit 8 Monaten ein Paar. Für sie ist ja die ganz große Liebe.
1: Okay, verstehe.
2: Das habe ich auf Ava Kleiners Handy gefunden. Das sind Angebote für Mietwohnungen in Südafrika. Die Fotos hat sie vor 3 Tagen gemacht.
1: Na, wollte sie jetzt auch ohne Verkauf des Grundstücks dahin, oder?
2: Nicht sie. Die Angebote hat Ben Kleiner eingeholt. Die Mail dazu hat sie auch fotografiert.
1: Na, mit wem wollte er denn jetzt dahin? Also mit Ava Kleiner oder mit der anderen, oder?
2: Also Sunset Love ist der Überzeugung, das sollte ihr Liebesnest werden.
3: Gestern war ich im Geschäft mit Jonas.
4: Wussten Sie, dass Ihre Schwester ihren Erbanteil am Grundstück verkaufen wollte?
3: Das kann nicht sein.
4: Es tut mir leid, aber das hatte sie vor.
3: Ich kann nicht verkaufen. Das Geschäft, das ist meine Freiheit. Meine Unabhängigkeit.
4: Ich müsste Ihnen noch ein paar Fragen stellen, wenn das okay ist. Ihr Schwager hatte eine Affäre. Wusste Ihre Schwester davon?
3: Sunset Love. Ava wusste seit Monaten davon, deshalb hat sie sich von ihm getrennt.
4: Wann?
3: Vor 3 Tagen. Direkt als er zurückgekommen ist, hat sie es ihm gesagt.
4: Trauen Sie ihm die Tat zu?
3: Ich weiß es nicht.
0: Ja, ich hatte eine Affäre, ja. Aber das ist vorbei.
5: Herr Kleiner, was ist unter der Brücke passiert?
0: Ich hätte nie was tun können. Die.
5: Das sieht aber ganz anders aus. Und gerade jetzt wollen Sie nach Südafrika? Warum?
0: Ja, aber doch mit Ava zusammen. Ich wollte Sie mit der gemeinsamen Wohnung überraschen, endlich unsere gemeinsame Zukunft anfangen. Aber als ich ihr davon erzählen wollte, da hat sie Schluss gemacht.
5: Warum hätte sie nach 3 Jahren ihre Schwester alleine lassen sollen?
0: Ava war immer für Maike da, bei jedem Schub der Krankheit und im Laden sowieso. Und das, obwohl sie eine ganz andere Zukunft wollte, mit mir.
5: Hat Maike ihr das nie gedankt?
0: Als Maike vor kurzem ein neues, sauteures Kassenprogramm anschaffen wollte, ohne das mit Ava zu besprechen, da wurde uns beiden klar, sie wird niemals verkaufen. Und Ava war endlich bereit zu gehen, ohne Schuldgefühle.
5: Sie hatten keinen Ehevertrag. Da kann man Ihre Südafrika-Reise auch ganz anders verstehen. Sie erben. Bei einer Scheidung hätten Sie nichts von dem Grundstück gehabt. Jetzt schon. Was ist passiert?
0: Ich weiß nicht, vielleicht traf sie auf irgendeinen radikalen Tierschützer oder einen Frauenhasser. Ich meine, diese Welt ist doch voller verrückter Typen.
5: Sie können vorerst gehen. Aber der Verdacht gegen Sie ist nicht ausgeräumt. Halten Sie sich bitte zu unserer Verfügung.

0: Lass uns wegfahren.
1: Warum jetzt?
0: Einfach so.
1: Und das Geschäft?
0: Du willst bleiben?
1: Hast recht. Ich regel die Pflege meiner Mutter und dann geht's los.
2: Ihr werdet's nicht glauben, aber die Platzwunde an Aberkleiners Stirn, das war ein Angelunfall. Ich habe das hier in der Uferböschung gefunden, ganz in der Nähe von ihrem Angelplatz. Wahrscheinlich hat sich's da verheddert, als sie die Angel auswerfen wollte. Dann hat sie an der Schnur gezogen, anstatt Spannung von der Rolle zu nehmen.

0: ist die Schnur gerissen und das Grundblei ist ihr gegen die Stirn geknallt. Daher die Platzwunde. Ist eigentlich ein bemerkenswerter Fehler für so eine erfahrene Anglerin.
1: Du meinst, das spricht für eine Stresssituation?
0: Ist jedenfalls denkbar.
2: Und der Kronkorken?
0: Er lag da auch in der Nähe von ihrem Angelplatz. Und zufälligerweise wird dieses seltene Bier in Frank Pleis Angelverein getrunken.
2: Lange lag der da aber nicht.
1: Danke, sehr gut, Wolf.
3: Pleis hat einen Bauvorantrag für das Grundstück der Schwestern gestellt. Dazu hat er eine Vollmacht von Ava Kleinert vorgelegt.
1: Warte mal. Ava Kleinert hat einen Vertrag mit Pleis?
3: Ja, aber eben nur über ihren Anteil. Also das gesamte Grundstück hätte sie ja nur zusammen mit ihrer Schwester verkaufen können.
2: Ava Kleinert wollte doch an einen anderen Makler verkaufen.
3: Ja, vielleicht ist ja der Vertrag mit Pleis geplatzt.
0: Vielleicht ist genau das der Grund für den Streit zwischen den beiden. Komm, Fari.
4: Und? Kam ein Dank von Valeria?
2: Nicht direkt.
4: Nicht direkt? Na, sag schon.
2: Der Kurier hat die Blume aufs falsche Auto gelegt.
4: Naja, immerhin waren sie überhaupt da, oder?
2: Der Mann von der Fahrerin fand das nicht so lustig. Der hat den Kurierfahrer so lange bedrängt, bis er meine Nummer rausgegeben hat. Der glaubt, ich habe eine Affäre mit seiner Frau.
4: Und was sagt denn Valeria dazu?
2: Ja, die lacht sich natürlich schlapp.

0: Aber war kein Unschuldslamm. Mir gehört Ihr Anteil am Grundstück. Ich habe einen Vorvertrag.
1: Den würde ich gerne mal sehen.
0: Ja, bitte. Ja.
2: Warum wollte Ava Kleiner dann an jemand anderen verkaufen?
0: Keine Ahnung.
1: Das Grundstück ist hier erstaunlich günstig bewertet. Gefälligkeitsgutachten?
0: Blödsinn. Habt ihr doch nicht zur Unterschrift gezwungen.
1: Hat Frau Kleiner gemerkt, dass sie über den Tisch ziehen wollten? Wir haben das hier am Tatort gefunden.
0: Ja, na und? Ich gehe dort öfter angeln. Aber gestern, ja? Gestern habe ich hier meine Buchhaltung gemacht.
2: Wissen Sie was? Das können Sie uns doch alles in Ruhe auf der Wache erklären. Kommen Sie doch einfach mit.
0: Nee, nee. Ah, ich fällt mir wieder ein. Ich habe mit meinem Steuerberater telefoniert, ja. Fast bis 11. Gut, vom Festnetz aus. Das können Sie gerne kontrollieren.
1: Ich würde mich wirklich nicht wundern, wenn die Kollegen vom Betrugsdezernat sich für ihre Geschäfte interessieren.
0: Das ist alles ganz legal. Habe ich gestern auch Aber erzählt.
2: Bis wann haben Sie gestern mit Frank Pleiß telefoniert? Okay. Alles klar. Okay, vielen Dank. Ciao. Ja, hallo? Wann hat Frau Rodetzky euch angerufen? Danke, Paula. Wir sind gleich bei ihr.

0: Herr Kleiner! Sie sind vorläufig festgenommen.
1: Was? Wieso?
0: Fluchtgefahr.
1: Nein, nein, nein, ich will zum Sport den Kopf freikriegen.
2: In U-Haft haben wir auch ein paar Geräte.
1: Was ist los?
3: Sie haben für heute Nachmittag einen Flug nach Kapstadt gebucht.
1: Was? Was habe ich? Was für ein Flug? Warum sollte ich einen Flug buchen?
3: Sie wollen dem Strafvollzug entgehen. Als südafrikanischer Staatsbürger werden Sie bei einer Anklage nicht nach Deutschland ausgeliefert.
1: Das ist doch Wahnsinn, dass ich habe keinen Flug gebucht. Nichts, das macht doch gar keinen Sinn. Das ist doch Wahnsinn.
3: Herr Kleiner, Sie hatten Gelegenheit, Ihre Frau zu töten. Und Sie hatten ein Mordmotiv. Habgier. Der hat ja nicht immer seinen Pass mit dabei.
4: Ja, der hat den Flug auch gar nicht mehr geschafft jetzt.
3: Wir mussten ihn festnehmen. Sprich viel zu viel gegen ihn.
4: Du, Marlene, ist dran.
5: Hier. Ich war gerade beim Briefkasten.

0: Lass uns besser reingehen.
1: Antrag auf Todeserklärung?
2: Diese E-Mail kam gerade auf Aber Kleinerts Rechner rein. Er hat vor 2 Tagen einen Anwalt beauftragt, ihre Eltern für tot erklären zu lassen.
1: Das ist ja klar, logisch. Erst dann werden die Schwestern zu Erben und können das Grundstück verkaufen. Wusste Maki Rodetzky von dem Vorhaben ihrer Schwester?
2: Ja, sie sollte da eigentlich mitgehen. Ist dann aber nicht passiert, weil sie dagegen war.
1: Also hat Aber Kleiner den Antrag alleine gestellt.
2: Ja, ist aber letztlich auch egal, weil am Ende das Gericht entscheidet. Wobei 3 Jahre nach dem Bootsunfall hätten sie die Eltern auf jeden Fall für tot erklärt. Der Streit zwischen den beiden ist eskaliert.
1: Meinst du, Maike Rodetzky hat uns das nur vorgespielt mit dem Schock?
2: Nee, das glaube ich nicht. Aber so ein Schock kann ja auf ganz vielfältige Weise entstehen. Es ist ja nicht nur durch den Verlust eines Menschen.
1: Auch nach einer Tat. Vielleicht haben wir sie unterschätzt und ihr die Tat nicht zugetraut wegen ihrem Handicap.
2: Und lass ich sie mal herholen, ne? Dass Ava unter der Schillingbrücke war, das wusste ich.
1: Und dass sie ihre Eltern für tot erklären wollte, auch.
2: Dass sie das gegen meinen Willen durchzieht. Sie dachten, dass ihre Schwester nach der Trennung von Ben bei ihnen bleibt. Dass Südafrika keine Rolle mehr spielt.
1: Ihr Schwager hat die Affäre beendet. Wir haben das überprüft.
2: Die Wohnung in Südafrika, das sollte ein Neuanfang werden. Für ihn und Ava. Wir dachten, dass er mit dieser Tussi...
1: Frau Rodetzky, ihre Schwester wollte ihren Anteil vom Grundstück verkaufen.
2: Und dann hätte ihnen womöglich eine Teilungsversteigerung gedroht. Sie hätten verkaufen müssen. Glauben Sie wirklich, deshalb bringe ich meine Schwester um?
1: Vielleicht nicht wissentlich, aber im Affekt.
2: Ich war gestern um 11 im Geschäft mit Jonas. Sie haben Ben verhaftet. Was wollen Sie denn noch von mir? Wo haben Sie Jonas Nebus eigentlich kennengelernt? Ava hat ihn eingeladen. Er kaufte bei mir seine erste Angel. Ich hätte nie gedacht, dass es so jemanden für mich gibt. Ohne Ava wären wir nie ein Paar geworden.
1: Mhm. Seit wann sind Sie eigentlich ein Paar?
2: Seit 6 Monaten.
1: Frau Rodetzky, Sie haben den Flug für Ben Kleiner nach Südafrika gebucht. Wollten Sie ihn belasten, um von sich abzulenken?
3: Ja, okay, verstehe. Vielen Dank. Ben Kleiner wird entlassen. Ja, ohne Fluchtgefahr reichen die Indizien für einen Haftbefehl nicht aus.
4: Zum Glück war die Fluggesellschaft nach unserer Anfrage auf Zack.
1: Ja, für die gefälschte Flugbuchung muss sie sich auf jeden Fall verantworten. Verhaften können wir sie aber nicht. Jonas Nebus gibt ja ein Alibi.
4: Und sie ihm.
3: Vielleicht ahnt er ja, dass sie es war und will sie beschützen.
4: Oder sie hat ihn angestiftet und deckt ihn jetzt. Oder sie haben beide gemeinsame Sache gemacht.
2: Leute, mir fällt gerade die zeitliche Parallele auf, ne? Vor 6 Monaten erfährt Ava Kleiner von der Affäre ihres Mannes. Und zur gleichen Zeit taucht Jonas Nebus auf.
4: Zufall.
2: Oder Kalkül. Ava Kleiner hat Nebus ihrer Schwester vorgestellt.
3: Sie wollte die beiden verkuppeln?
2: Ja, oder die beiden verband irgendwas anderes. Keine Freundschaft, keine Ahnung, vielleicht irgendein Geheimnis oder so.
1: Worauf willst du hinaus?
2: Ich weiß es auch noch nicht so genau. Aber die beiden haben ziemlich häufig miteinander telefoniert, ne? Such doch mal die Handydaten der Kleiners raus.
4: Ja, mach ich. Hola.
2: Hm?
4: Ja.
2: Oh, nee, sag schon, ehe ich mich jetzt hier durchspüle.
4: Ah, okay. Also, Ava Kleiner und Jonas Nebus hatten vor 6 Monaten das erste Mal telefonischen Kontakt.
2: Ah, sicher?
4: Ja, sicher. Er hatte davor auch keine andere Nummer, das habe ich überprüft.
2: Oh, nach einer innigen Freundschaft sieht das aber nicht aus. Super.
4: Ja, deswegen habe ich nach einer anderen Verbindung geguckt und das dabei gefunden.
1: Jonas Nebus arbeitet als Callboy.
4: Warum auch nicht? Ist legal.
3: Ja, jeder muss sehen, wo er bleibt.
1: Leute, was bedeutet das für unseren Fall?
3: Dass Maike Rodetzky davon weiß, glaube ich nicht.
2: Nee, das glaube ich auch nicht. Ich glaube, dass Jonas Nebus Teil von Avas Plan war.
1: der da wäre?
2: Naja, jetzt versetz dich doch mal in ihre Lage. Sie kommt zurück nach Berlin, um sich um ihre kranke Schwester zu kümmern. Maike soll jetzt verkaufen, das macht sie aber nicht. Avas Leben steckt in einer kompletten Sackgasse, und zwar für 3 Jahre lang.
1: Und dann erfährt sie auch noch von der Affäre ihres Mannes.
2: Genau, also alles warten umsonst. Kein Verkauf, der Mann ist weg. Naja, und da will natürlich Ava für sich jetzt einen Neuanfang. Und ihre Schwester ist ihr total egal.
1: Daher auch der Vorvertrag mit Pleiß und die Todeserklärung ihrer Eltern.
4: Ja, aber wie passt Nebus da rein?
1: Hat aber Kleiner ihn engagiert?
2: Ja, glaube ich schon. Ich weiß nicht genau, in welchem Zusammenhang, aber ich glaube jetzt nicht, dass er ihr nur süße Stunden bereiten sollte.
3: Aber mit dem Verkauf des Grundstücks kann das nichts zu tun haben. Nebus war voll auf Linie von Maike Rodetzky.
1: Aber vielleicht war ja genau das das Problem.
0: Schön, dass du wieder da bist. Sag mal, hast du noch mal überlegt?
5: Also der Verkauf ist mir gerade vollkommen egal. Ich muss hier Avas Beerdigung organisieren. Und dann
0: vielleicht hat er sich ja mit dem Flug auch gelingt. Ava hat er jedenfalls ganz schön blöd hängen lassen.
5: Was, um was ging's? Worum ging's?
0: Frag ihn. Ich sag nichts. Hab ich Ava versprochen.
6: Wenn du glaubst, dass du den Verkauf mit Pleiß klar machen kannst, vergiss es.
5: Was war zwischen dir und Ava?
6: Nichts.
5: Bullshit!
6: Nein.
5: Bullshit, was war da?
6: Nichts!
5: Was war da?
4: Ava Kleiner hat Jonas Nebus als Callboy engagiert. Die 2400 Euro waren Honorar für mehrere Termine. Danach hat Jonas Nebus keinen Auftrag mehr angenommen und ist aus dem Escort ausgestiegen.
3: Was hat sie damit bezweckt? Sollte er Maike vom Verkauf überzeugen?
1: Schon möglich. Fakt ist, Nebus blieb ohne Bezahlung bei Maike. Vielleicht hat er eine andere Agenda als Ava.
2: Also Maike Rodetzky scheint ihren Jonas wirklich zu lieben.
1: Naja, ob es Nebus um Maikes Geld oder Herz geht. Dass er ein Callboy war, durfte sie nie erfahren. Damit hatte Ava Kleiner ihn in der Hand.
7: Ich bin mir sicher, Pleiß wusste von dieser Aktion.
1: Wolf, du übernimmst ihn, Fari und ich übernehmen Nebus.
2: Jonas! Jonas, sprich mit mir!
7: Wenn du mich liebst, dann komm einfach.
2: Es war doch ein Unfall, oder?
7: Du wusstest das. Hast du den Flug gebucht für Ben?
2: Ich hab's noch.
0: Aber das Plan war, dass Jonas nett ist und Maike zum Verkauf überredet. Das ist doch wohl nicht strafbar.
8: Und das Wettangeln und ihr Anruf waren abgesprochen.
0: Aber hat für den Shitstorm im Netz gesorgt. Wenn Maike keine Kunden mehr hat, dann wird sie wohl verkaufen müssen, oder?
7: Wie soll ich das ohne dich schaffen?
1: Herr Nebus, aber Kleiner hat sie als Callboy engagiert.
7: Andere haben Eltern, die sie im Studium unterstützen. Ich habe mich verliebt. Das ist Berufsrisiko. Ich liebe dich.
1: Dann hat sie ihnen ein Ultimatum gestellt. Entweder sie überreden die Schwester zum Verkauf oder sie erfährt die Wahrheit über sie.
3: Und an Avas Angelplatz ist der Streit dann eskaliert, richtig?
7: Ava war wütend, als sie mich gesehen hat. Sie ist mit ihrer Angel irgendwo hängen geblieben und dann war da Blut. Ich wollte ihr helfen, aber sie war eiskalt. Sie hätte Maike alles erzählt nach dem Wettangeln. Ich wollte dich nicht verlieren.
1: Dann haben sie die Köderbox gesehen.
7: Nein. Ava fiel in die Spree. Ich hab dann gerafft, was passiert ist, und dann ist mir die Box ins Wasser gefallen. Ich wollte ihr wirklich helfen, aber sie wollte das nicht. Wie hätte ich wissen sollen, dass sie es nicht bis

0: ans Ufer schafft.
1: Ich lieb dich.
2: Kommen Sie bitte mit.

0: Guck dir das an. Mega leicht, mega ausgewogen. Ein Wahnsinnsteil.
1: So soll's sein.
2: Na, alles klar?
0: Hey, du kommst mit?
2: Ja, Logo. Und das Beste ist, Valeria kommt auch mit. Die findet Angeln richtig romantisch. Wir haben auch Wein und Käse dabei.
3: Starke Leistung, Paula. Mhm. Dir ist aber schon klar, dass ich dir nichts Privates mehr erzählen werde.
4: Ja, ja.
3: Das ist mir viel zu gefährlich, du mit deinem Röntgenblick.
4: Konrad und dir braucht man gar keinen Röntgenblick.
3: Ha? Wer muss zum Röntgen?

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8: Mittwochnachmittag, 16 Uhr, Zeit für die Nachrichten, Zeit für NDR Info. In schwindelerregender Höhe, ohne Boden unter den Füßen, gefangen in einer Schaukel, stundenlang bei kühlen 17 Grad. Was eigentlich ein kurzes Vergnügen werden sollte, führte zu einem Großeinsatz der Rettungskräfte. Gestern Abend auf dem Hamburger Dom streikte auf einmal eines der größten Hochkettenkarussells in Deutschland.
9: Stunden der Angst in 25 Meter Höhe auf dem Sommerdom. 23 Fahrgäste baumeln kurz vor Mitternacht in ihren Doppelsitzen. Aus einer romantischen Kurztour sind 90 Minuten Stillstand geworden. Einige sind mit Freunden auf Tour, andere ganz aus Bayern, gerade auf Klassenfahrt.
10: Ich habe mich jetzt halt schon unwohl gefühlt, weil es halt schon eine Höhe ist. Es war windig, man wusste nicht, was passiert.
11: Das Einzige, was wir oben mitbekommen haben, ist halt, dass gesagt wurde, es dauert einen kleinen Moment. Und dieser kleine Moment war halt sehr lang.
9: Mitten in der Fahrt war wohl ein lautes Knacken zu hören. Das Karussell wurde langsamer, dann Stillstand. Sie bewegte nur noch der Wind. Die Sicherheitsbremse hatte urplötzlich ausgelöst und niemand wusste warum. Dabei wird jedes Fahrgeschäft immer gründlich überprüft.
10: Ich würde sagen, dass dieser Vorfall, den wir heute erlebt haben, keiner ist, den man konkret ausschließen kann. Denn wir sprechen wirklich von einem Sicherheitssystem, was besser funktioniert hat, als es soll.
9: Lieber einmal zu viel bremsen.

0: bremsen. Dann setzen Rettungskräfte ihr hohes sogenanntes Teleskopmastfahrzeug ein. Höhenretter überbringen Decken an die Frierenden, den hängenden Gästen. Im schwebenden Karussell geht soweit ganz gut. Evakuiert wird niemand. Und am Boden versucht der Betreiber mit Hilfe der Feuerwehr die Bremse zu entriegeln. Endlich mit Erfolg. Die endlose Karussellfahrt geht zu Ende.
1: Auf jeden Fall war es sehr kalt und natürlich schläft einem irgendwann alles ein. Man kann sich ja nicht mal entspannt zurücklegen.
2: Also ich sag mal so, wenn man vielleicht Zweisamkeit für ein paar Stunden haben möchte, auf jeden Fall. Aber so würde ich das damit nicht nochmal machen.
1: Man hat sich schon mehr Sorgen gemacht. Kommen wir jetzt heute noch nach Hause oder ja, was passiert mit uns jetzt?
0: Sie alle kamen mit dem Schrecken davon. Verletzt wurde beim Domabenteuer niemand. Am Ende gab es als Wiedergutmachung natürlich Domgutscheine. Es bleibt die Erinnerung an ihre beinahe unendliche Karussellfahrt hoch über Hamburg.
3: Wie geht es weiter mit den VW-Standorten? Das ist die bange Frage, die tausende Mitarbeiterinnen und Mitarbeiter des Autobauers bereits seit Monaten umtreibt. Vor allem der Standort Emden scheint in Gefahr zu sein. Denn für ihn wurde laut VW noch keine langfristige, wettbewerbsfähige Nutzung gefunden. Heute ist VW-Chef Blume nach Ostfriesland gereist, um mit der Belegschaft zu sprechen.
4: Heute Morgen kurz vor der Werkseinfahrt. Mit Fahnen und Plakaten in den Händen stoppen IG Metall-Vertreter den roten Wagen von VW-Chef Oliver Blume. Sie sind unzufrieden mit den Sparplänen der Führung und der ungewissen Zukunft für den Standort.
5: In der Emder Belegschaft ist die Stimmung dementsprechend von Unsicherheit geprägt. Wir sind in den Urlaub geschickt worden, ohne eine Sicherheit der Arbeitsplätze über 2031 hinaus zu haben. Das macht was mit der Mannschaft, das macht was mit den Familien hier in der Region.
4: Doch zu einem Gespräch kommt es hier auf der Straße nicht. Die Polizei macht Blume den Weg frei. Auf der Betriebsversammlung spricht er dann zu den rund 5000 Beschäftigten hinter verschlossenen Türen und sagt laut Konzernangaben: Unser Ziel ist es, in den nächsten 6 bis 12 Monaten belastbare Perspektiven für alle Standorte zu schaffen. Für Emden heißt das, ihr bekommt dieselbe Chance wie jedes andere Werk in Europa. Entscheidend wird am Ende die Wettbewerbsfähigkeit sein. Aussagen, die den Betriebsrat in Emden irritieren.
5: Und das, sage ich auch in aller Deutlichkeit, ist mit uns weder besprochen noch abgesichert durch irgendeine Vertragsunterschrift. Das kann ich so nicht akzeptieren.
4: Für die Beschäftigten in Emden hat der Besuch des Vorstandsvorsitzenden wie befürchtet also keine Klarheit gebracht. Die Zukunft des Werks ab 2031 bleibt weiter ungewiss.
3: Und mein Kollege Olaf Kretschmer war heute Vormittag vor Ort in Emden und hat sich ein Bild von der Lage gemacht.
6: Anfangs interessiert, später frustriert. So würde ich die Stimmung mal zusammenfassen. Das sieht man immer daran, wenn die Leute dann später aus dem Werk rauskommen nach dieser Betriebsversammlung und jede Kamera, jedes Mikrofon ignorieren, weil sie einfach nichts sagen wollen und in diesem Falle wohl auch nicht können. Denn Blume hat hier nichts mitgebracht. Er hatte nichts im Gepäck. Er konnte nicht sagen, wie es weitergeht. Er konnte nicht sagen, ob das Werk geschlossen wird. Er konnte auch nicht sagen, ob es nach 2031 mit dem ID Tiguan weitergeht. Und das hatten die sich natürlich hier alle erhofft. Denn die Leute, die hier 2024 einen neuen Tarifvertrag unterschrieben haben und gesagt haben, hey, wir leisten unseren Teil dafür, dass das Werk hier bestehen bleiben kann, die haben zum Teil Kredite aufgenommen, weil sie dachten, ja, jetzt geht hier alles weiter. Die haben sich Häuser gebaut. Die haben ihren ganzen Lebensplanung, ihren Lebensentwurf darauf aufgebaut. Und die sind natürlich jetzt extrem verunsichert, weil sie nicht wissen, wie es weitergeht. Und es gibt natürlich auch Leute, die sagen, meine Güte, wir sollen jetzt noch mal 6 bis 12 Monate warten, bis wir überhaupt irgendeine Information bekommen, wie es weitergeht. Ich würde mir vielleicht als Facharbeiter jetzt schon einen neuen Job suchen, denn Facharbeiter werden gesucht, aber bestimmt nicht, wenn 8000 dann auf einmal auf der Straße sitzen, dann gibt es nicht für alle einen neuen Job. Insofern ist die Unsicherheit hier extrem groß im Emder Werk.
3: Bundeskanzler Merz hat heute Deutschland zu Optimismus aufgerufen. Er sieht ein Ende der Rezession erreicht. Das sagte er zum Abschluss der Kabinettssitzung in Brandenburg. Die Bundesregierung bereitet die Umsetzung der geplanten Reformen vor und will an dem Rentenpaket festhalten, trotz Kritik aus den eigenen Reihen. Man wolle den Mittelstand stärken und man könne bereits eine Trendwende erkennen.
7: Die wirtschaftlichen Kerndaten untermauern übrigens diesen Optimismus. Der Geschäftsklimaindex ist im August überraschend stark gestiegen und das schon zum 4. Mal in Folge. Die Wirtschaft wächst bereits im 3. Quartal mit guten Werten. Die Voraussagen für das Jahr 2027 werden nach oben korrigiert.

0: befinden sich mehr als 380 Ausländer. Die meisten Bergwanderer aus Deutschland, den USA und Spanien. Die Polizei hat bislang 95 Tote bestätigt. Frauen in Afghanistan müssen sich komplett verschleiern, dürfen nicht mehr singen oder öffentliche Reden, geschweige denn studieren. Seitdem die Taliban die Macht vor 5 Jahren in Afghanistan übernommen haben, sind die Rechte von Frauen und Mädchen mehr und mehr eingeschränkt worden. Da wirkt es wie ein mahnendes Aufbegehren, dass sich aktuell in Wolfsburg geflüchtete afghanische Frauen treffen, um Fußball zu spielen. Im afghanischen Nationalteam.
1: Sie ist eines von Afghanistans großen Talenten. So viel Freude auf dem Fußballplatz? Für Frishta Kasemi nicht selbstverständlich. Mit 11 Jahren hat sie angefangen, Fußball zu spielen. In Afghanistan, auf der Straße, später in einem Club. Fußball hat mir immer ein Gefühl der Gleichberechtigung mit den Jungs gegeben und ist auch ein Weg, große Herausforderungen anzunehmen. Als die Taliban die Macht übernehmen, ist Kasemi 14 Jahre alt. Von heute auf morgen darf sie nicht mehr Fußball spielen und auch nicht mehr zur Schule gehen. Die Taliban haben die Teilhabe von Frauen und Mädchen in der Gesellschaft verbannt. Sie haben Frauen und Mädchen ausgelöscht. Viele Fußballspielerinnen galten als Aktivistinnen und waren in Lebensgefahr. Frishta Kasemi ist damals Nachwuchsnationalspielerin. Unterstützt von älteren Kolleginnen und Hilfsorganisationen flüchtet sie nach Portugal. Später kann auch ihre Familie nachkommen. Die Angreiferin spielt nun in der 3. portugiesischen Liga und voraussichtlich bald ihr erstes offizielles Länderspiel. Für dieses Team zu spielen bedeutet auch, anderen Frauen in Afghanistan eine Stimme zu geben. Das hat für uns und für mich persönlich eine sehr große Bedeutung. Im Ausland erobern Afghanistans Frauen sich den Fußball zurück, in dem es oft um so viel mehr geht als Siege und Punkte.
0: Es könnte eine der bislang größten Wirtschaftsinvestitionen in Mecklenburg-Vorpommern werden. Südlich von Rostock soll ein neues Rechenzentrum entstehen. Hier in Dummersdorf will die Unternehmensgruppe Schwarz das Zentrum bauen lassen, ähnlich wie im Spreewald. Dort gab es schon im November den ersten Spatenstich. Die Grundstücke in Dummersdorf sind offenbar bereits gekauft. Eine Förderung der Landesregierung ist geplant. Das Rechenzentrum soll Europa unabhängiger machen von Servern in den USA. Sie durchwühlen nicht nur Äcker und Waldböden, sondern drängen auch zunehmend in die Städte. Die Rede ist von Wildschweinen. Jüngstes Beispiel, wo sie ihr Unwesen treiben, ist Lübeck. Dort musste jetzt sogar ein Friedhof abgesperrt werden.
2: Ein momentan fast alltägliches Bild im Lübecker Stadtteil Israelsdorf. Wildschweine in Vorgärten. Hier suchen sie Nahrung, verwüsten Rasenflächen. Bis vor kurzem waren sie noch hier auf dem Lübecker Ehrenfriedhof. Mehrere Wochen haben sie sich hier aufgehalten, auch Nachwuchs bekommen. Bis die Tiere vertrieben und der Bereich eingezäunt wurde. Was bleibt, ist ein Schaden von schätzungsweise 10.000 bis 15.000 Euro.
3: Ja, wir haben Personaleinsätze, ich denke mal um die 120 Stunden haben unsere Kollegen hier gearbeitet, um auch die Flächen wieder gerade zu kriegen. Das war auch in der Zeit, als wir den Befall noch hatten, eben aus Verkehrssicherungsgründen.
2: In den Stadtteilen Israelsdorf und Karlshof ist zurzeit eine Rotte von etwa 50 Wildschweinen unterwegs. Gerade erst haben sie große Teile einer Kleingartenanlage verwüstet. Die Jagd mit der scharfen Waffe ist oft fast unmöglich.
4: Man muss auch sagen, im Herbst relativ natürlich auch, dass noch mehr Bewegung reinkommt, wie wir es jetzt schon zum Frühjahr hatten, weil eben die Sauen ihre Fettreserven aufbauen müssen zum Winter hin. Und auch, ich sag mal, die Menge der Sauen ist eigentlich kein Grund zur Panik.
2: In diesen Wochen fressen sich die Wildschweine Fettreserven für den Winter an. Die Lübecker Stadtjäger werden weiter versuchen, die Tiere mit Schreckschusspistolen zu vertreiben oder zu erlegen, was manche Tierschützer ablehnen. Viele Lübecker hoffen, dass die Schweine zurück in den Wald ziehen und weniger Schäden in ihren Vorgärten anrichten.
0: Sie prägte die Musik- und Popkultur über Jahrzehnte, stand häufiger als jede andere Country-Musikerin an der Spitze der Charts. Nun ist Dolly Parton tot. Im Alter von 80 Jahren ist die Amerikanerin gestorben.
5: Sie sang von Liebe, Eifersucht und der Unsicherheit über das eigene Aussehen.

0: In ihren mehr als 3000 Songs hat Dolly Parton oft ihr eigenes Leben verarbeitet. Ich bin ein Arbeitstier, das wie ein Zirkuspferd aussieht, und ich hoffe, dass ich auf der Bühne sterbe. Am liebsten beim Singen eines Liedes, das ich selbst geschrieben habe. Dolly Parton wächst in Armut auf, als viertes von 12 Kindern in einer Blockhütte in den Bergen von Tennessee. Schon mit 13 hat sie ihre ersten Auftritte. Später folgen 10 Grammys und 2 Oscar-Nominierungen. Ihre Stimme dabei so unverwechselbar wie ihr Look. Üppiges Make-up und blonde Perücken werden zu ihren Markenzeichen. Ich wollte um alles in der Welt hübsch sein, denn wir hatten nichts. Also habe ich mir einen Look ausgedacht, von dem ich dachte, dass er gut zu mir passt. So habe ich mir als Mädchen vom Land Glamour vorgestellt. Und 58 Jahre lang war Dolly Parton mit ihrem Mann Carl verheiratet, bis zu dessen Tod im vergangenen Jahr. Nun ist sie ihm gefolgt.
1: Und zum Schluss noch der Blick aufs Wetter. Sonnig und warm ist es heute fast überall bei uns im Norden. Und morgen legt der Sommer hier noch mal richtig nach. In der kommenden Nacht ziehen nur ein paar Wolken über uns hinweg und es bleibt überwiegend trocken, sodass der morgige Tag fast überall mit viel Sonne beginnt. Erst im Laufe des Tages ziehen von Südwesten her mehr Wolken auf. Die Temperaturen in der Nacht sinken auf 17 bis 12 Grad. Am Tag wird es stellenweise noch mal richtig heiß mit Temperaturen bis zu 31 Grad. Und die weiteren Aussichten: Freitag ein Mix aus Wolkenschauern und Sonne, Samstag mehr Wolken und mehr Regen bei Temperaturen immer noch über 20 Grad. Und das war es erstmal von uns. Das war NDR Info. Wir sind aber in weniger als einer Stunde schon wieder für Sie da, um 17 Uhr nämlich. Also dranbleiben und bis gleich.
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0: wünschen Ihnen ganz viel Spaß bei unserer heutigen Folge. Wir haben tolle Gäste. Matthias Köberlin ist bei uns zu Gast. Herzlich willkommen. Wenn ihr beide jetzt irgendwo hinkommt, ne, das liegt so ein bisschen in der Natur der Sache. Die Toten vom Bodensee ist ein Riesenerfolg. Ne? Aber die Leute sagen natürlich immer, ah, guck mal, da kommen sie, die Toten vom Bodensee.
1: Ja, ja, ja, genau. Also ganz unterschiedlich. Es gibt auch Leute, die kommen auf einen zu und sagen, sie sind der Bodensee. Ne?
0: Ja, oder so.
1: Ja, ja, genau. Weniger. Aber,
0: ja. Ja, aber ihr verbringt schon viel Zeit am Bodensee, muss man sagen. Ja, ne? Also jetzt gibt es ja mittlerweile sogar 3 Filme. Es ist ja eine Reihe, es ist ja keine Serie. Ne?
1: Ja, richtig, ja? Genau. Ja,
0: unterscheidet ihr ja immer sehr. Ne? Wie viele Tage im Jahr bist du ungefähr? Oder seid ihr dann so am Bodensee?
1: Na, es sind jetzt mit 3 Folgen, die wir drehen, sind wir, naja, 3 Monate sind wir dann schon 3,5. Ja. Sowas in dem
0: Kennt Team. Euch da aus.
1: Ja,
0: ja, ja, ja. Ja. Kann man es ja aushalten.
1: Ist
0: ja,
1: es gibt deutlich schlechtere.
0: Ist ja auch schon, ne? Also wir freuen uns auf jeden Fall darauf. Ganz viel Spaß.
1: Danke.
0: Im Team mit Bernhard und Matthias Köberlin. Viel Spaß.
1: Danke.
0: Und aus Wien, aus Österreich.

0: Du bist das erste Mal heute bei uns.
1: Ja, ich bin total aufgeregt. Also ja. Mal gucken.
0: Ja. Ja, ihr beide kennt euch ja jetzt über die Zeit schon auch ganz gut.
2: Ja, ja, ganz, ja? Wie viele Jahre sind das jetzt?
3: 10.
2: 10, ja.
3: Ja.
0: Aber ihr beide, na, logischerweise außerhalb des Drehs, verbringt man dann auch noch Zeit zusammen? Also gibt es auch vielleicht Gemeinsamkeiten, die ihr im Laufe der Zeit entdeckt?
2: Ja, ja. Also anfangs haben wir auch gemeinsam im gleichen Hotel gewohnt. Da haben wir uns dann natürlich gezwungenermaßen, konnten wir uns dann nicht aus dem Weg gehen. Dadurch haben wir uns dann so ein bisschen angenähert. Und wir sind sehr gut befreundet. Ich freue mich jedes Mal, wenn ich den Matthias wieder sehe.
0: Mittlerweile seid ihr freiwillig im selben Hotel.
2: Genau.
0: Ja, ja. Schön, dass ihr beide heute Abend da seid.
2: Ja, danke
0: schön, dass
2: danke
0: du wieder schon mal bei uns bist. Ja. Hallo Prinz, meine Damen und Herren. Und natürlich gibt es auch was ganz Spannendes, einen ganz spannenden, interessanten Fakt zum Bodensee. Und ich finde wirklich, das ist überaus überraschend. Wussten Sie eigentlich das, wenn die gesamte Weltbevölkerung im Bodensee baden würde, dann der Wasserspiegel nur um 90 cm steigt? Hat man mathematisch ausgerechnet.
4: Ja, das wusste ich sogar in dem Fall. Ja. Ich habe es ausgerechnet.
0: Ja, du hattest es ausgerechnet. Ja, ja, ja. Ja, so, dann gucken wir mal auf die Zuschauerverteilung. Hinter Bernhard und Matthias sitzen 68 Zuschauerinnen und Zuschauer. Hinter Harry und Elton 57. Team Bernhard darf gleich die erste Kategorie auswählen. Alles ist geklärt. Hier ist unser Angebot. Hier sind die 12 Kategorien. Hier ist die Wand. 12 Kategorien heute sind clever, Forschung, Hausbau, im Supermarkt, Pflanzen, damals, Klassik, Spezialitäten, Straßenverkehr, Unterwasser, das Fragezeichen und Gesundheit. Jede richtige Antwort 500 Euro. Beide Teams haben einen Publikumsjoker. Ihr dürft die erste Kategorie auswählen. Und womit wollen wir loslegen?
3: Wir haben uns für den Hausbau entschieden.
0: Ja, warum nicht? Ja.
4: Erstmal solides Fundament.
3: Ja, finde ich auch.
0: Genau. Die erste Frage heute. Neu angelegte Schornsteine an Wohnhäusern müssen seit 2022 A. mindestens 40 cm über den Dachfirst ragen, B. einmal im Monat nachweislich vom Eigentümer gewartet werden oder C. im Sockel einen Kupferanteil von 35% aufweisen. Hast du schon mal ein Haus gebaut?
3: Ja, also ja, saniert.
0: Okay.
3: Ist der Schornstein war schon da. Klingt für mich, alle drei Sachen klingen für mich, also bis einmal im Monat nachweislich warten.
4: Nee, ist völliger.
3: Das finde ich ist zu viel. Also einmal im Monat finde ich zu viel.
4: Kupfer, also das ist ja auch Quatsch. Die sind doch teilweise ganz komplett aus der Wand rauskommend, wenn die so angebaut werden, weil kein Schacht mehr frei ist oder keiner geplant war, werden die auch außen dran gesetzt und die haben ja nichts mit Kupferanteil von, also vor allem. A, würde ja Sinn ergeben, dass du halt klingt hoch genug auch, bist, dass der zieht, dass der Wind weggeht. Also ich wäre da sofort bei A.
3: Würde ich auch intendieren.
0: Wir müssen ja nicht lange rummachen.
4: Wir haben nachher noch Sachen, wo wir Zeit brauchen. Dann nehmen wir, nehmen wir A.
0: Da kommen noch andere Fragen, wo euch die Köpfe rauchen werden. Ja.
3: Definitiv.
5: Bei der Errichtung eines Schornsteins sind eine Reihe von Vorschriften zu beachten. Zum Beispiel muss die Austrittsöffnung des Schornsteins Lüftungsöffnungen, Fenster und Türen im Umkreis von 15 Metern um mindestens einen Meter überragen. Seit 2022 müssen neu errichtete Schornsteine laut Emissionsschutzgesetz den Dachfirst um mindestens 40 cm überragen und firstnah sein. Bei flachen Dächern wird ein fiktiver Dachfirst berechnet, der sich auf eine Dachneigung von 20 Grad bezieht. Damit sollen Schadstoffe sicher abgeleitet und gefährlicher Funkenschlag verhindert werden.
0: Tipptopp. 500 Euro. Super Einstieg.
2: Worauf hast du Bock? Das hätten wir jetzt auch erraten, glaube ich.
0: Ja.
4: Auf was hast du Bock?
2: Was machen wir? Machen wir Spezialitäten.
4: Ja, vielleicht kommt ja Bergkäse.
2: Genau, Vorarlberger Bergkäse. Mhm.
0: Wer an der französischen Côte d'Azur einen Monaco bestellt, erhält A. ein Radler mit Grenadinsirup, B. einen Meeresfrüchte-Eintopf mit Lavendellikör

0: Oder C, ein Erdbeereis, das mit brennendem Cognac übergossen wird?
1: Boah. Ja, die Franzosen trinken doch wenig Bier, also dann würde ich sagen, A ist nicht, oder? Also
2: Radler ist ja auch unterschiedlich, es ist mal mit Orangenlimonade und mal mit, also genau. Ich würde auch A erstmal ausschließen. Einen Meeresfrüchte-Eintopf mit Lavendellikör.
1: Das ist sehr affektiert, oder? Ja. Das ist ja sehr französisch. Mit Lavendellikör. Und Erdbeereis mit brennendem Cognac. Das klingt so.
2: Tja, man kann das nicht herleiten.
1: Ich würde am ersten C sagen.
2: Du wärst sofort bei C.
1: Ja. Aber das ist vielleicht zu einfach. Aber Meeresfrüchte, Eintopf mit Lavendellikör, wie schmeckt das? Das schmeckt ja irgendwie.
2: Das Einzige, was mich auf einmal doch ein bisschen mehr zu B zieht, ist, weil das wirklich nur an der Côte d'Azur ist. Also von Monaco hätte man ja, also bei A und C hätte man vielleicht das auch hier im Restaurant. Also man kann doch auch ein Erdbeereis mit brennendem Cognac übergossen hier bestellen. Also das, ich finde C jetzt nicht so, so speziell.
0: Monaco.
1: Das war einfach, was,
2: aber
1: was würdest du dann sagen statt C? Der Meeresfrüchte-Eintopf mit Lavendellikör. Vielleicht ist das so ein. Die haben so viel Geld in Monaco, dass sie schon alles ausprobiert haben und dann einfach sagen, dann machen wir irgendwas, was schrecklich schmeckt, aber es ist besonders. Oder?
2: Nein, ich bleibe bei C. Wir haben Bauchgefühl, wir bleiben bei C.
0: Ja. Alles klar, erstmal Risiko bei Frage 1.
3: Monaco ist an der Côte d'Azur ein beliebtes Getränk, das nach dem Zwergstaat Monaco an der französischen Mittelmeerküste benannt wurde. Dabei wird Pilz mit Zitronenlimonade gemischt und durch einen Schuss Grenadinsirup verfeinert. Durch die Farbe des Sirups erhält das Radler einen intensiv roten Farbton. Die Schaumkrone bleibt jedoch weiß. Voilà, die Farben der monegassischen Flagge.
0: Ja, wenn man diese Sendung hier regelmäßig schaut, hat man immer was zu erzählen. Es bleibt erstmal bei null, aber.
4: So, jetzt sind wir wieder dran. Ne?
5: Ja.
4: Den Straßenverkehr hätten wir gerne, bitte.
0: Laut einer Erhebung von 2023 haben insgesamt 27,4% aller Pkw in Deutschland A. Reifen mit zu geringem Profil, B. eine mangelhafte Beleuchtung oder C. einen zu niedrigen Motorölstand.
4: Trifft auf mich alles zu.
2: Du hast zu.
4: Ja, es ist.
2: Da man dich eh nicht sieht, ist es eigentlich egal, dass du ohne Motoröl mit falschen Reifen fährst.
4: Ja, genau. Aber was ich immer wieder vergessen habe, war der Motorölstand. Also die Beleuchtung, klar. Also das ist mir dann auch irgendwann aufgefallen. Und das Profil.
2: Da wird man drauf angesprochen, oder?
4: Und
2: das hieße ja auch umgekehrt, dass man selber während der Fahrt bei jedem dritten Auto irgendein Problem im Licht sieht oder erkennt. Und das ist, ich sehe das noch nicht mal bei der Hälfte.
4: Ja.
2: Das ist wirklich selten.
4: Selten.
2: Das ist wirklich ein Mangel, also vor allen Dingen mangelhaft. Man hat manchmal das Gefühl, es ist zu viel, aber okay, also B schließen wir aus. Reifen mit zu geringem Profil.
4: Könnte ich mir auch gut vorstellen. Kann
2: man vorstellen, aber jedes dritte.
4: Also ich tendiere ja zum Motoröl.
2: Ich auch, ich bin auch eher beim Motoröl, weil das A wird ja regelmäßig, wenn du Winterreifen wechselst, merkt man es vielleicht.
0: Ihr seid euch einig?
2: Ja.
4: Motoröl.
2: Ja, Motoröl.
4: Okay.
0: Ihr sagt Antwort C.
3: Von 48,8 Millionen zugelassenen Pkw in Deutschland wiesen etwa 27,4% beim jährlich durchgeführten Lichttest der Deutschen Verkehrswacht im Jahr 2023 Mängel auf, was ungefähr jedem vierten Auto entspricht. Mit 18,7% war das häufigste Problem die Hauptscheinwerfer, die entweder zu hoch oder zu niedrig eingestellt wurden. 3,4% der Fahrzeuge waren nur mit einem einzigen funktionstüchtigen Scheinwerfer unterwegs und fuhren einäugig.
4: Hätte ich nicht vermutet.
0: Nie genommen.
2: Also das war das
0: spannende
2: erste,
0: Erkenntnis. Immer mal wieder das Licht kontrollieren. Es bleibt bei 500 Euro. Und jetzt hier, die ersten 500.
1: Du jetzt mal
0: ich habe ein gutes Gefühl.
2: Supermarkt. Da war ich mal.
0: Was ist das typische Kennzeichen von Lebensmittelverpackungen, die als DOI-Packs bezeichnet werden?
1: Was ist das DOI?
0: A. Knickbares, separates Fach als Portionierhilfe.
1: Was?
0: B. Standboden, um einen Beutel stehend lagern zu können. Oder C. Roter Streifen, der die vorgegebene Öffnungsstelle anzeigt.
1: Ein DOI-Pack halt, ne?
0: Na dann. Mal doi, doi, doi für euch. Ne?
1: Hatten wir sicher schon in der Hand, ohne es zu wissen. Ne?
2: Mit Sicherheit.
1: Doi-Packs. vielleicht ist der Boden knickbar, ist separates Fach als Portionierhilfe.
2: Das verstehe ich.
1: Was ist das?
2: Doch, irgendwie ist das nicht mal bei Waschpulver oder sowas gewesen? Du kannst das kippen und dann fällt eine gewisse Portion rein, dann kippst du es zurück und dann bleibt die Menge, die du brauchst, oben in diesem Fach.
1: Aber das kaufe ich nicht. Was heißt Doi? Weißt du das?
2: Ja, das ist wahrscheinlich, wie kommt man da drauf?
1: Auf Doi? Doi Pack, aber Doi. Pack ist eine Verpackung. Dann ist es doch, ist das nicht B dann am ersten, wenn das die Verpackung über Doi Packs?
2: Nee, ich bin bei A.
1: Bist du bei A? Knickbares, ich kenne das nicht.
2: Das Problem ist halt nur Lebensmittelverpackung. Ich kenne das nur von so Waschpulvergedöns. Also C, der rote Streifen ist dieses, ein durchgängiges
1: Genau, das ist dann so aufmacht, ne? So.
2: Ich bin immer mehr bei A.
1: Ach, dann machen wir A.
2: Diese Bonbons,
1: ja,
2: zum Beispiel.
1: Ja, wenn du das kennst, A. Mal A.
2: No risk, was no heißt kennen? Aber ich
1: no risk, no fun.
2: Ja, wir riskieren einfach nur. Wir nehmen mal A.
3: 1962 suchte der französische Erfinder Louis Doyen nach einer Möglichkeit, Oliven und Fruchtsäfte möglichst haltbar zu verpacken. Dafür sollten die Lebensmittel während des Transportes aufrecht stehen. Mit dem nach ihm benannten Doi Pack entwickelte der Franzose eine wiederverschließbare Verpackung aus recycelbaren Materialien, die leichter war als Glasflaschen oder Konservendosen. Heute werden jährlich rund 40 Milliarden Doi Packs weltweit produziert.
0: Diese Tüte, ja, die unten so auseinandergeht.
5: Ja, dieser Salatsoßen-Dinger.
0: Ja, da warst du richtig. Bleibt weiter bei 0 Euro.
5: Läuft, Doi.
1: Das ist doch nicht Doi, sondern Doi.
4: Clever wären so Lifehacks.
5: Okay.
4: Ja, wir nehmen mal clever.
0: Um Wasserränder auf Lederschuhen zu entfernen, hilft es, die Oberflächen mit A, einem in Kuhmilch getränkten Tuch einzureiben, B, einem Föhn etwa 2 Minuten lang zu trocknen und dann abzuklopfen, oder C, Spülmittel und der Mattenseite eines Stücks Alufolie abzureiben.
4: Wenn ein Lederschuh Flecken hat, warum hat er die denn dann? Also Wasserränder, das heißt doch?
0: Er ist nass geworden.
4: Genau, und das Wasser verdunstet und die Schwebstoffe wandern an den Rand und bleiben dort haften.
6: Also Wasserföhn ist zu naheliegend.
4: Ja, vor allem, der ist ja schon,
6: ja,
4: der Lederschuh, also du kommst morgens runter und stellst fest, verdammt, Wasserfleck.
6: Abklopfen.
4: Über Nacht getrocknet.
6: Ja.
4: Jetzt nochmal drüber föhnen ist vielleicht...
6: Wasserrand abklopfen ist auch Spülmittel oder Kuhmilch, das sind die beiden. Ich für mich.
4: Ich bin da bei dem Kuhmilch. Allein schon, weil das auch ein Tuch ist und nicht ein Stück Alufolie.
6: Und das Fett in der Kuhmilch, ne?
4: Ja, das kann ich mir vorstellen. Überleg mal, nimmst du eine Alufolie? Also, ich habe hier schon alles erlebt, ja? Ich habe hier schon kühle Milch trinken sehen. Aber du hast... So, dann reibst du mit der matten Seite oder wenn das sogar geknickt ist, dann... Also ich.
6: Dann lass uns die Kuhmilch nehmen.
4: Wir nehmen die Kuhmilch?
6: Wir nehmen die Kuhmilch.
4: Ah.
0: Okay, gut.
4: Und sonst lernen wir was.
6: Ja.
3: Unschöne Wasserränder, die Regen oder Schnee auf Lederschuhen hinterlassen, können mit einem einfachen Hausmittel beseitigt werden. Dazu werden die Schuhe zunächst vom groben Schmutz befreit. Anschließend lassen sich die Wasserränder mit einem in Kuhmilch getunkten Tuch abreiben. Das Fett in der Milch wirkt zudem rückfettend und pflegt die Schuhe. Wer keine Schuhcreme zur Hand hat, kann das Leder mit der Milch polieren und erhöht damit den Schutz vor eindringender Feuchtigkeit.
0: Sauber gelöst, 1.000 Euro. Aber jetzt.
2: Ja, wir müssen was nehmen, wo wir denken, wir haben überhaupt keine Ahnung. Vielleicht kriegen wir das dann hin. Und da ist ja eigentlich fast alles. Also such du mal aus.
1: Was, Fragezeichen ist immer irgendwas.
2: Das ist irgendwas, dann, ne? Ja.
1: Das war doch früher, bei Fragezeichen konnte man doch, hat man was gewonnen. Ne? Das war doch bei Rudi
2: Carrell
1: immer.
2: Am laufenden Band.
1: Ja, genau. Nehmen wir Fragezeichen.
2: Dann nehmen wir das Fragezeichen. Ja.
0: Und kann man auch im laufenden Band hier was gewinnen. Ein offener Ausbund und dünne Ärmchen. A, kennzeichnen das Gehäuse von Schweizer Taschenmessern. B, unterscheiden die schwäbische Brezel von der bayerischen Brezel. Oder C, sind botanische Merkmale in der Blüte der Osterglocke.
1: Okay. Ein offener Ausbund und dünne Ärmchen. Also bei den Brezeln, sagt man da Ärmchen?
2: Habe ich noch nie gehört.
1: Das ist ja was so zusammen, das was in der Mitte ist, ne?
2: Ja, das kann ja sein, dass der aber ein offener Ausbund. Also das ist

0: So dieses Runde.
1: Halbrund ist der Ausbund und dieses Ärmchen ist, wie du sagst,
0: das ist, was so in die Mitte reingeht, diese, was immer so trocken ist dann.
1: Was immer so trocken ist. Ja. Und vielleicht. Nee, aber bei der bayerischen Brezel sind die doch auch dünn, oder ist das alles dick?
0: Die Schwaben sind ja manchmal ein bisschen eigen.
1: Die sind sparsam.
0: Dünnere.
1: Die haben dann dünnere.
0: Ärmchen, weil es weniger kostet. Und ja. Brezel ja genauso viel kostet wie in Bayern.
1: Also sind wir im Moment bei B. Okay, aber.
0: Nein, okay. Und A.
1: Das klassische Schweizer Taschenmesser ist ja schwarz mit dem Wappen drauf,
0: rot,
1: mit dem Kreuz. Rot mit dem weißen Wappen drauf.
0: Und dann.
1: Und warum ist das Gehäuse dann, wo sind da die dünnen Ärmchen? Also ich finde A.
0: Na, diese Fläche, wo diese ganzen Teile dran sind, das könnte ja der Ausbund sein und die Ärmchen sind das, was man rausklappt. Vielleicht sagen die so. Ich weiß nicht, ich habe das noch nie gehört, so, aber.
1: Aber diese dünnen Ärmchen gehören dann ja aber nicht zum Gehäuse. Die sind ja in dem Gehäuse dann
0: drin. Das stimmt, ja.
1: Also A würde ich erstmal ausschließen. So, sind botanische Merkmale in der Blüte der Osterglocke. Also die Osterglocke hat, die ist, aber die sind ja alle meistens offen. Die hat dieses Rohr.
0: Aber ich finde die Bezeichnung offener Ausbund und dünne Ärmchen für eine Blume komisch. Weil da sagt man doch, das sind die Dolden und das sind der Stempel und der Blütenstand.
1: Ja, dann, sind wir wieder bei B, beim Anfang.
0: Oder die Schweizer nennen,
1: nein,
0: das ist komisch. Das, ja.
2: Wir brauchen eine Entscheidung.
0: Nee, Ärmchen, mach mal B.
1: Wir machen ja schon wieder Risiko. Ohne, ja. Wir brauchen das Publikum heute nicht.
0: Wie viele Fragen sind es denn insgesamt eigentlich?
1: Wir nehmen einfach mal B, weil wir es riskieren.
2: Okay. Ein befreundeter Bäcker, der aus dem Schwarzwald kommt und mittlerweile in München backt, der hat mir das mal erklärt.
1: Aha.
3: Durch einen geraden Schnitt entsteht die als Ausbund bezeichnete weiße Kerbe im braunen Laugenteigmantel der schwäbischen Brezel. Die Haut der bayerischen Brezel hingegen reißt beim Backen zufällig an verschiedenen Stellen auf. Während die bayerische Brezel gleichmäßig dick ist und sich zum Ende der Arme hin nur geringfügig verjüngt, ist die schwäbische Brezel traditionell durch ihre dünnen, knusprigen Ärmchen gekennzeichnet.
1: Nein, nein, du hast mich darauf
4: gefallen. Jetzt gibt's nämlich auch eine schwäbische Brezel mitten in München.
2: So, da sind sie, die ersten 500 Euro. Hm?
1: Weil du gesagt hast, das hast du noch nicht gehört.
2: Nächste Kategorie.
5: Gesundheit.
6: Danke.
2: Thymianöl. A. Kann Spuren der allergieauslösenden Zeder enthalten. B. Hilft bei Halsschmerzen, sollte aber bei Husten vermieden werden. Oder C. Ist nicht für die Tröpfcheninhalation über einen Inhalator geeignet.
6: So, kann toll. Spuren der allergieauslösenden Zeder enthalten. Thymian. Was hat denn Thymian mit Zeder zu tun? Oder ist Thymian die Frucht der Zeder? Und Zeder, ist Zeder nicht eine Rinde? Oh Gott, jetzt wird's wirklich peinlich.
5: Das ist ein Baum, oder?
6: Ja.
5: Zeder. Aber Thymian und Zeder, ne, wüsste ich jetzt.
6: Was sein kann, ist, dass Thymianöl eigentlich zum Inhalieren geeignet ist. Riecht es intensiv?
5: Ich denke schon.
6: Gut.
2: Hast du eine Idee, wonach?
6: Thymian. Aber ich bin mir nicht sicher, es kann ja Spuren von Zeder enthalten. Was sein kann, ist, diese Tröpfcheninhalatoren, die sind ja extrem fein. Und vielleicht ist das Thymianöl zu zähflüssig und würde das dann verkleben. Und dafür nimmt man dann eher Eukalyptus, weil das vielleicht kürzere Kohlenstoffketten sind. Um mal einfach was in den Raum zu werfen.
5: Ja, aber das klingt gut.
6: Was beim Kai dieses Gesicht macht.
5: Überzeugt mich auf Anhieb. Ich habe noch nie inhaliert.
6: Kohlenstoffketten funktioniert immer bei Natur. Das ist ganz gut, ja.
5: Kohlenstoffketten. Ja, jetzt hast du mich.
6: Ja. Hilft bei Halsschmerzen, soll aber bei Husten vermieden werden. Das ist so, also hast du schon mal mit Öl.
5: Aber wenn ich meine, das muss doch in den Rachen rein.
6: Bei Halsschmerzen?
5: Ja. Ja. Dann ist es doch, der Husten sitzt doch gleich dahinter.
6: Ja, denn du hast nur Halsschmerzen und keinen Husten. Wenn du natürlich Halsschmerzen vom Husten hast, dann musst du warten, bis der Husten weg ist und dann die Resthalsschmerzen, die kannst du dann wiederum mit Thymian behandeln. Kohlenstoffketten.
5: Wir nehmen die Inhalation.
6: C. Okay.
3: Thymianöl gilt aufgrund seiner entzündungshemmenden Wirkung als Hausmittel bei Husten, Halsschmerzen und Heiserkeit. Bei Atemwegserkrankungen empfiehlt es sich, mit dem Öl zu inhalieren. Dafür ist die Dampfinhalation über einer Schüssel geeignet. Für 2 Liter Wasser genügen in der Regel 2 bis 3 Tropfen des Öls. Für Inhalatoren sollten ätherische Öle nicht verwendet werden, da die konzentrierten Öle über die zerstäubte Tröpfcheninhalation tiefer in die Atemwege gelangen und sie reizen können.
6: Das ist auch noch falsch. Ich war noch kürzer. Ich war noch kürzer, die Kinderfrage.
0: Das war viel leichter als unsere Frage.
5: Kann ich nicht hören.
0: Mit der.
1: So wegen dem.
6: Ja, so.
0: Nicht Forschung.
6: Du willst gar nicht Forschung haben?
0: Willst du Forschung haben?
6: Nee, ich auch nicht, aber wir nehmen es jetzt.
0: Ich habe mich verquatscht, Marcel.
6: Ja, weil wir wissen es nicht. Du könntest aber bestimmt herleiten.
0: Okay, dann können wir.
2: Einem Team der Washington University in St. Louis ist es 2023 mit Hilfe von Ultraschall gelungen, A. Wölfe in gewünschte Naturschutzgebiete zu locken und anzusiedeln, B. Kaninchen widerstandsfähiger gegen Krankheitserreger zu machen oder C. Mäuse in den Winterschlaf zu versetzen.
6: Naja, okay, vielleicht war die Taktik doch nicht so. Was macht denn also theoretisch am meisten Sinn? Also B, Kaninchen widerstandsfähig gegen Krankheitserreger zu machen, macht ja Sinn, damit die widerstandsfähiger sind, logischerweise.
0: Und C auch, aber...
6: C, was ist denn da, wo ist denn da der Sinn?
0: Na, dass man, es ist nicht so, dass wenn man in den Winterschlaf versetzt wird, man irgendwie nicht so viel essen muss und widerstandsfähig bleibt und man ohne Essen überlebt und so. Und dass man das für den Menschen irgendwann verwenden kann, als dass man Menschen in den Winterschlaf versetzt und dann, wenn jemand krank ist und dann heilt das in Ruhe oder so.
6: Ah, okay.
0: Gut. Also, blöde Idee. Okay. Oder widerstandsfähig gegen Krankheitserreger zu machen.
6: Ich war zuerst bei A, trotzdem, weil das Sinn machte, aber vielleicht wollen die uns aber auch hinführen, wenn du diese Pfeife hast, die du selber nicht hörst und dann kommt der Hund. Aber ich.
0: Ach so, das meinst du, genau.
6: Aber.
0: Das ist, ist ja kein Ultraschall.
6: Vor allen Dingen, was für eine Fläche musst du da mit Ultraschall beschallen? Ich bin dann bei B. Und C, warum sollten die im Winterschlaf? Also was ist da der Sinn?
0: Na, dass das eben das Interessante ist, dass man mit Ultraschall sogar Mäuse in die Mitte. Also,
6: Nein, wir nehmen B jetzt, oder? Wir nehmen einfach. Wir,
0: okay,
6: wir haben ja gesagt, wir brauchen kein Publikum.
0: Du hast es schon, öfter gemacht. Mach mal B.
6: Ja, aber das hat ja nichts mit öfter zu tun.
2: Ari ist nicht so einverstanden, habe ich das Gefühl.
6: Nee.
3: Forschende der Washington University in St. Louis statteten 2023 Mäuse mit Ultraschallsensoren aus, die gezielte Ultraschallimpulse in den Hypothalamus im Gehirn der Tiere sendeten. Dies aktivierte sogenannte TRPM2-Kanäle, wodurch die Mäuse, wie beim Winterschlaf, ihre Körpertemperatur und den Stoffwechsel herunterfuhren. Nach Abschalten des Ultraschalls normalisierte sich beides wieder. Das Verfahren wirkte auch bei Ratten, die keinen Winterschlaf halten, was darauf hindeutet, dass der Ultraschallschlaf auch bei Menschen in der Medizin oder in der Raumfahrt Anwendung finden könnte.
0: Das war knapp, das war knapp.
2: Ja, du musst dich durchsetzen.
0: Ja.
2: Ja. Bleib bei 500 Euro. Wir haben noch Pflanzen, damals Plastik und Unterwasser.
6: Pflanzen unter Wasser, ja. Wir haben noch das Publikum. Also Publikum ist eher Pflanzen. Ja. Pflanzen unter Wasser und Klassik, würde ich jetzt mal tippen.
2: Was nehmen wir?
5: Die Pflänzchen?
6: Pflänzchen. Eine kleine Frage, bitte.
2: In den Sinneshaaren der Venusfliegenfalle, A, gibt es eine Art Kamm, der die Haare regelmäßig ausrichtet. B, befindet sich ein Hitzesensor, der die Pflanze vor Buschfeuern warnt. Oder C, verfangen sich winzige Fliegen, welche die Pflanze als Köder nutzt.
6: Was meinst du?
5: Der Köder.
6: C.
5: Ich glaube, ja.
6: Nur mal so, die Venusfliegenfalle ist die hier, ne?
5: Mhm.
6: Nur, dass ich, ja.
5: Kammhaare, weiß ich nicht. Okay.
6: Das heißt, die Idee ist, kleine Fliegen fliegen da rein.
5: Und die großen
6: und bleiben hängen.
5: Mensch, super.
6: Und jetzt lockt das wiederum große Fliegen an.
5: Hitzesensor.
6: So.
5: Ja, aber selbst wenn der sie warnt, die kann ja nicht
6: genau.

0: dann weiß die Bescheid. Okay, ja. Buschfeuer.
1: Ja.
0: Und dann macht sie noch ein Testament und das war's dann.
1: Also, ja.
0: Was nützt die Warnung?
1: Ja, lass mal laut rufen. Ja.
0: Es sei denn, sie zieht dann alles zurück,
1: und
0: damit das Feuer drüber geht und danach kann sie wieder ausschlagen. Ich würde nur, gibt es eine Art Kamm, der die Haare regelmäßig ausrichtet? Die Formulierung, es gibt eine Art Kamm, ist manchmal verdächtig.
1: Ja, ich finde überhaupt Kamm und Haare in meinem Fall.
0: So.
2: Was machen wir?
0: Publikum fragen oder was?
1: Lass uns doch einfach.
0: Das Publikum das fragen. Publikum. Wir machen jetzt eine Pause sozusagen, ne?
1: Ja.
0: Wir machen mal eine Pause und fragen das Publikum.
3: Sehr gut.
0: Und da hat mit Sicherheit jemand...
1: Ja.
0: Wenn es jemand weiß, gerne aufstehen, werden wir sonst noch warten. Sonst...
2: Ja.
0: So.
2: Hallo. Wie heißt du?
4: Marian.
2: Woher kommst du?
4: Aus der Altmark, aus Finau.
2: Okay. Mit wem bist du hier, Marian?
4: Mit meinem Vater. Und
2: hallo.
4: Hallo. Mein Bruder und meiner Mutter. Die sitzen andere Seite.
2: Alles klar, verstehe. Ihr müsst auch wieder heim.
4: Ja, natürlich.
2: Ja. Gut. Marian, hast du hier mit Venus fliegen?
4: Ja, also ich bin für C, weil es die eigentlich sinnvolle Antwortmöglichkeit ist.
2: Okay. Gut. Dann hier gibt es auch Zustimmung im Umfeld. Ne? Viele nicken. Alles klar, Marian. Antwort C.
5: Die Venusfliegenfalle ist eine fleischfressende Pflanze aus der Familie der Sonnentaugewächse, die ursprünglich aus Nordamerika stammt. Forschende fanden 2023 heraus, dass die Sinneshaare, die auf Berührungen von Beutetieren reagieren und diese in weniger als einer Zehntelsekunde fangen, auch einen Hitzesensor besitzen. Tritt eine plötzliche Temperaturerhöhung, zum Beispiel bei einem Buschfeuer, auf, werden spezielle Rezeptoren in den Sinneshaaren aktiviert, die die Pflanze warnen und ein Schließen der Fallen auslösen. Laut Forschenden kann die Pflanze dadurch eine kurze Feuerwelle gut überstehen.
2: Marian, gut für die Venusfliegenfalle, nicht so gut für euch. Trotzdem danke. Drückt die Daumen, wir haben ja noch ein bisschen was. Eine Frage hier noch für Team Bernhard vorm Finale. Bei euch sind sogar noch zwei.
6: Nimm mal damals.
0: Ja, wollen wir?
6: Damals. Ja.
2: Womit zog das australische Militär im Dezember 1932 Spott auf sich? Nach Einsätzen gegen Emus musste es sich geschlagen geben. B. Ihre neuen Uniformen glichen denen der australischen Briefträger. Oder C. 82% der Rekruten waren durch die Schießprüfung gefallen.
6: Wollt ihr die Frage und wir... Also, okay, A. Also Emus sind wirklich, glaube ich, die dümmsten Vögel. Habe ich mal gelesen, der dümmste Vogel ist der Emu. Und die sind sehr aggressiv. Aber das Militär, die hatten ja damals auch schon Waffen und so, oder? Also, aber vielleicht wollten sie die nicht einsetzen?
7: Ich glaube, ja, erschießen wollen die wahrscheinlich nicht. So.
6: Und dann hätten sie sie einfangen müssen und irgendwo anders hinbringen vielleicht. Und das war urpeinlich, weil die immer so weggelaufen sind und dann...
7: Ihre neuen Uniformen glichen denen der australischen Briefträger. Ja.
6: Aber das ist so Spott, lacht man da über
7: das? Ja, wollte ich gerade sagen. Das ist zwar vielleicht, also dann muss man ja auch über die australischen Briefträger lachen, weil die ja komische
6: Uniformen. Das ist da aus wie ein Briefträger.
7: Also B würde ich auch erstmal ganz nach hinten schieben. So, 82% der Rekruten waren durch die Schießprüfung gefallen.
6: Das könnte ja auch sein, aber 82% ist halt viel, oder?
7: Aber 82%. Warte mal, Moment. Obwohl Australien ist ja Dezember, Sommer.
6: Ja, stimmt.
7: Dann ist A, finde ich, dann wieder gut. Vielleicht war da eine Plage und die wurden einfach nicht Herr der Lage bei den Emus. Weil ich finde auch 92% der Rekruten waren durch die Schießprüfung gefallen, ja.
2: Was nehmen wir?
7: Ich nehme A.
2: Nehmen wir A.
6: Okay. Ja.
5: Anfang der 1930er Jahre gefährdete eine langanhaltende Dürreperiode die australische Landwirtschaft. Auch Scharen von Emus siedelten sich durch die Trockenheit verstärkt in Nähe von Farmen an. Besonders um das Gebiet Campion im Westen Australiens zerstörten ca. 20.000 Laufvögel Schutzzäune und zertrampelten die Felder. Daraufhin schickte das australische Militär im November 1932 eine Einheit in das Gebiet, um die Emu-Plage einzudämmen. Doch gegen die wendigen und robusten Vögel konnte das Militär auch nach vierwöchigem Einsatz kaum Wirkung erzielen. Es musste seine Truppen zurückziehen und zog damit großen Spott auf sich.
2: Okay. Umso mehr du dich einbringst, ist erfolgreicher Lauf. Das wird bei 1.000 Euro. Ihr könnt noch mal wählen.

0: Klassik oder unter Wasser?
1: Unter Wasser. Ja? Du warst unter Wasser. Ja, genau. Ja, genau. Okay. Klassik alleine, nein.
0: Der im westlichen Atlantik verbreitete Eberlippfisch. A. Hinterlässt eine Art Knutschfleck auf anderen Fischen. B. Ist aufgrund einer Unachtsamkeit nun auch in der Ostsee heimisch. Oder C. Kann sekundenschnell die Farbe ändern und über die Haut wahrnehmen.
1: Ist aufgrund einer Unachtsamkeit nun auch in der Ostsee heimisch. Das heißt, dieser Eberlippfisch, trächtig oder ein Pärchen, ist da jemandem vom Boot gerutscht. Oder aus einem Aquarium ausgebüxt, ja. Und ist da jetzt.
2: Unachtsamkeit, das ist ein schönes Wort in dem Zusammenhang. Ja.
1: Naja, du hast ja ein Aquarium leer gemacht, dann ist er da weggeschwommen. Und jetzt, ja. Das gibt's ja. Also so verbreiten die sich ja.
2: Zu aufwendig. Ich kipp den jetzt dahin. Und er ist.
1: Hinterlässt eine Art Knutschfleck auf anderen Fischen. Das ist ein bisschen dieses Lippfisch. Haha. Ja. Also bin ich jetzt, also A, bin ich jetzt immer noch.
2: Knutschfleck würdest du ausschließen, okay.
1: Kann sekundenschnell die Farbe ändern und über die Haut wahrnehmen. Farbe ändern. Also es gibt Fische, die die Farbe ändern können, aber über die Haut wahrnehmen.
0: Ist ja eure letzte Frage. Publikumsjoker habt ihr schon eingesetzt.
1: Ja. Riskieren.
0: Also müsst ihr euch für eine Antwort entscheiden.
1: Sollen wir B riskieren? Oder würdest du eher C riskieren?
2: Nee, lass uns. Ich mag die Ostsee. Lass
1: du
2: uns,
1: magst die Ostsee?
2: Ja, lass ja, uns die Ostsee.
1: Sehr schön. Wir sind auf der Seite der Ostsee.
0: Alles klar.
1: Und nehmen B.
0: Antwort B. Letzte Frage vor dem Finale für Team Bernhard.
3: Der Eberlippfisch gehört zu den Barschverwandten und ist im westlichen Atlantik heimisch. 2023 haben ihn Forschende der Florida International University genauer untersucht. Mithilfe von mit Pigmenten gefüllten Zellen in der Haut kann er bei Gefahr in Sekundenschnelle seine Farbe von weiß über gesprenkelt bis hin zu rötlich-braun verändern. Laut Studie produziert er dafür das lichtempfindliche Protein Opsin, das in ähnlicher Form auch in der Netzhaut vorkommt. Damit nimmt der Fisch seinen Farbwechsel über die Haut wahr und weiß, wie er gerade gefärbt ist.
0: Es bleibt bei 1500 Euro. Ihr könnt sogar noch ausgleichen mit der letzten Frage aus der Kategorie Klassik.
4: Das Publikum nimmt Klassik.
0: Von wem ist Johann Sebastian Bachs unvollendetem Werk Die Kunst der Fuge. A. Ist zwischen den Fugen je eine Pause von exakt 23 Sekunden notiert. B. Versteckte der Komponist am Ende als Signatur die Tonfolge B-A-C-H. Oder C. Stehen Noten für ein Instrument, das es heute nicht mehr gibt?
5: Also, das ist, was ich. Das weiß ich, dass es das gibt, dass es in einem Musikstück das B-A-C-H vorkommt. Das gibt's. Aber ob das jetzt bei der Kunst der Fuge ist, weiß ich nicht. Oder ob das in einem anderen Musikstück von Bach ist. Aber es gibt ein Musikstück von Johannes Sebastian Bach, wo die Tonfolge von B, A, C, H vorkommt.
4: Ja. Weißt du, was mich aber bei B komplett stört? In Johann Sebastian Bach unvollendetem Werk. Das heißt, es ist ja nicht fertig. Und bei B steht, versteckt der Komponist am Ende als Signatur die Tonfolge B, A, C, H. Woher wusste der denn, wenn das unvollendet ist, wo das Ende ist?
5: Was ist dann passiert?
4: Aber der schreibt ein Werk und stirbt. Ja, ja.
5: Also wie gesagt,
4: also, wenn da steht, im unvollendeten Werk ist am Ende B-A-C-H. Das kann ja Zufall sein oder er hat das mit eingebaut. Aber der Komponist hat ein unvollendetes Werk, versteckt aber am Ende, was ja noch nicht verendet ist, B-A-C-H. Das macht mich gerade total kirre.
5: Aber vielleicht hat er den Schluss schon.
4: Ach, der hat die Mitte aufgehört und das Ende nochmal geschrieben.
5: Manche schreiben ja ein Drehbuch und wissen schon, wie es ausgeht, aber wissen das dazwischen noch nicht.
0: Wir fragen ja eh noch das Publikum, ne?
4: Ja, nur wenn keiner aufsteht, müssen wir eine schnelle
5: Ich würde sagen treffen. B, aber...
4: Ja. Ich würde sagen B.
5: Ja. Aber vielleicht diese...
4: Dann wäre ich bei A. Aber...
5: Dann müssen wir das Publikum fragen.
4: Ja, wir fragen eh das Publikum. Ja,
5: wir fragen
4: eh das Publikum. Vielleicht weiß es einer oder...
0: Oh!
4: Auf jeden Fall schon mal eine sehr geile Jacke.

0: So, Entschuldigung, danke schön. Hallo.
1: Hallo.
0: Grüß dich.
1: Hallo, ich bin Markus, komme auch aus Fina, aus Altmark, wie mein Bruder.
0: Verstehe. Und, ja, das macht Hoffnung.
1: Und trotz Eltens logischen Einwand bin ich aber auch für B.
2: Okay.
0: Ja, okay. Spielst du selber irgendwie ein Instrument? Oder?
1: Nee, leider nicht.
0: Musikalisch auch nicht.
1: Aber also auf dem Hurricane, da habe ich Elton schon ein paar Mal gesehen, da spielen wir mal Luftgitarre ein bisschen.
0: Okay. Kannst dich aber nicht mehr dran erinnern, Elton. Ne?
1: Nein, nur ich hauptsächlich, Elton nicht. Nee.
0: Ja, okay. Alles klar. Antwort B, Markus pflichtet Harry bei.
3: Das unvollendete letzte Werk von Johann Sebastian Bach, Die Kunst der Fuge, bricht in der 14. Fuge, die vermutlich den Abschluss bilden sollte, ab. Darin versteckt sich ein letzter Gruß an die Nachwelt. Die Tonfolge B-A-C-H, heute auch als Bach-Motiv bekannt. Auf derselben Seite vermerkte Bachs Sohn Karl Philipp Emanuel, über dieser Fuge, wo der Name Bach im Kontrasubjekt angebracht worden, ist der Verfasser gestorben. Bachs letzte Komposition war also vermutlich seine in den Noten versteckte Signatur.
0: Markus, Glückwunsch. Ich kann mir ungefähr vorstellen, wie oft über die heutige Sendung auf künftigen Familienfeiern gesprochen werden wird.
4: Gezeigt.
0: So, und damit haben wir folgenden Zwischenstand vor dem Finale. Matthias Köberlin und Bernhard haben 1.500 Euro erspielt. Harry Prinz und Elton haben ebenfalls 1.500 Euro auf dem Konto. Und so geht's jetzt ins Finale. Die Kategorie, aus der die heutige Masterfrage kommt, ist Sport.
5: Das ist deins, ne?
4: Meins? Ja, das ist meins. Guck, hör mal, wie die reagieren. Sport ist meins.
5: Komm, du Stein.
0: Beide Teams haben gesetzt. Hier ist die heutige Masterfrage. Für welche Sportart wird ein sogenannter Einstichkasten benötigt? A. Degenfechten, B. Stabhochsprung oder C. Speerwerfen? Ihr habt 20 Sekunden. Ab jetzt!

0: Beide Teams haben Geld gesetzt, haben eine Antwort eingeloggt. Matthias und Bernhard haben gesetzt. Alles, 1500 Euro. Harry und Elton haben gesetzt. Auch alles. Auf welche Antworten haben die Teams getippt? Team Bernhard tippt auf. Antwort B. Team Elton tippt auf. Antwort B. Ist ja so eine Alles-oder-nichts-Situation. Der sogenannte Einstichkasten, die Vertiefung am Ende des Anlaufs, die braucht man im Stabhochsprung, wenn man sich mit dem Stab in die Höhe stellen möchte. Beide Teams haben 3.000 Euro auf dem Konto. Beide Teams haben 3.000 Euro auf dem Konto. Welches Team das Geld für das jeweilige Publikum gewinnt, entscheiden wir jetzt mit der Schätzfrage.
1: Scheiße, wir schätzen fürchterlich. Du musst dich einbringen.
0: In wie vielen Kategorien wurde der Musikpreis Grammy 2023 verliehen? Ja, 20 Sekunden ab jetzt.

0: beide Teams haben ihren Tipp, muss man ja in diesem Fall sagen, haben ihren Tipp eingegeben. Team Bernhard tippt auf 40 Kategorien. Team Elton tippt auf 26 Kategorien.
1: Sechs sind 33. Team Mitte.
2: Ja, keine Ahnung.
0: Ja, also geraten?
3: Waren wir jetzt zu knausrig?
2: Ja, verschiedene Musikrichtungen halt. Und
1: ich hätte 10 genommen und er sagte Latin, Salsa.
4: Es gibt Klassik, es gibt, also ich dachte, es sind wirklich...
1: Super.
0: Ja.
4: Ich war mit 40 schon nicht sicher, ob das
1: nicht
4: reicht.
1: Zufrieden.
0: Okay.
4: Ja.
1: Ich hätte 270. Ich
0: beim Grammy 2023 wurden Preise in insgesamt 91 Kategorien verliehen. Und damit herzlichen Glückwunsch! Mhm. 3.000 Euro, das heißt für jeden von euch 44,12 €. Hi, hi, hi. Viel Spaß mit dem Geld. 44,12 € gibt es auch für unsere drei Epic-Spielerinnen, die heute gewonnen haben. Auch da herzlichen Glückwunsch. Vielen Dank an unsere Gäste, Matthias Köbelin und Harry Prinz. Hat großen Spaß gemacht. Tschüss.
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0: Läuft!
12: Mittwochnachmittag, 17 Uhr, Zeit für NDR Info. Schön, dass Sie wieder dabei sind. In schwindelerregender Höhe, ohne Boden unter den Füßen, gefangen in einer Schaukel. Was eigentlich ein kurzes Vergnügen werden sollte, führte zu einem Großeinsatz der Rettungskräfte. Gestern Abend auf dem Hamburger Dom streikte auf einmal das Hochkettenkarussell.
13: Stunden der Angst in 25 Meter Höhe auf dem Sommerdom. 23 Fahrgäste baumeln kurz vor Mitternacht in ihren Doppelsitzen. Aus einer romantischen Kurztour sind 90 Minuten Stillstand geworden. Einige sind mit Freunden auf Tour, andere ganz aus Bayern, gerade auf Klassenfahrt.
14: Ich habe mich jetzt halt schon unwohl gefühlt, weil es halt schon eine Höhe ist. Es war windig, man wusste nicht, was passiert.
15: Das Einzige, was wir oben mitbekommen haben, ist halt, dass gesagt wurde, es dauert einen kleinen Moment. Und dieser kleine Moment war halt sehr lang.
13: Mitten in der Fahrt war wohl ein lautes Knacken zu hören. Das Karussell wurde langsamer, dann Stillstand. Sie bewegte nur noch der Wind. Die Sicherheitsbremse hatte urplötzlich ausgelöst und niemand wusste, warum. Dabei wird jedes Fahrgeschäft immer gründlich überprüft.
14: Ich würde sagen, dass dieser Vorfall, den wir heute erlebt haben, keiner ist, den man konkret ausschließen kann. Denn wir sprechen wirklich von einem Sicherheitssystem, was besser funktioniert hat, als es soll.
13: Lieber einmal zu viel bremsen. Dann setzen Rettungskräfte ihr hohes sogenanntes Teleskopmastfahrzeug ein. Höhenretter überbringen Decken an die Frierenden, den hängenden Gästen. Im schwebenden Karussell geht es soweit ganz gut. Evakuiert wird niemand. Und am Boden versucht der Betreiber mit Hilfe der Feuerwehr die Bremse zu entriegeln. Endlich mit Erfolg. Die endlose Karussellfahrt geht zu Ende.
15: Auf jeden Fall war es sehr kalt und natürlich schläft einem irgendwann alles ein. Man kann sich ja nicht mal entspannt zurücklegen.
16: Also ich sag mal so, wenn man vielleicht Zweisamkeit für ein paar Stunden haben möchte, auf jeden Fall. Aber so würde ich das damit nicht nochmal machen.
15: Man hat sich schon mehr Sorgen gemacht. Kommen wir jetzt heute noch nach Hause oder ja, was passiert mit uns jetzt?
13: Sie alle kamen mit dem Schrecken davon. Verletzt wurde beim Domabenteuer niemand. Am Ende gab es als Wiedergutmachung natürlich Domgutscheine. Es bleibt die Erinnerung an ihre beinahe unendliche Karussellfahrt hoch über Hamburg.
12: Wie geht es weiter mit den VW-Standorten? Das ist die bange Frage, die tausende Mitarbeiter des Autobauers umtreibt. Vor allem der Standort Emden scheint in Gefahr zu sein. Heute ist VW-Chef Blume nach Ostfriesland gereist, um mit der Belegschaft zu sprechen.
17: Heute Morgen kurz vor der Werkseinfahrt. Mit Fahnen und Plakaten in den Händen stoppen IG Metall-Vertreter den roten Wagen von VW-Chef Oliver Blume. Sie sind unzufrieden mit den Sparplänen der Führung und der ungewissen Zukunft für den Standort.
18: In der Emder Belegschaft ist die Stimmung dementsprechend von Unsicherheit geprägt. Wir sind in den Urlaub geschickt worden, ohne eine Sicherheit der Arbeitsplätze über 2031 hinaus zu haben. Das macht was mit der Mannschaft, das macht was mit den Familien hier in der Region.
17: Doch zu einem Gespräch kommt es hier auf der Straße nicht. Die Polizei macht Blume den Weg frei. Auf der Betriebsversammlung spricht er dann zu den rund 5000 Beschäftigten hinter verschlossenen Türen und sagt laut Konzernangaben: Unser Ziel ist es, in den nächsten 6 bis 12 Monaten belastbare Perspektiven für alle Standorte zu schaffen. Für Emden heißt das, ihr bekommt dieselbe Chance wie jedes andere Werk in Europa. Entscheidend wird am Ende die Wettbewerbsfähigkeit sein. Aussagen, die den Betriebsrat in Emden irritieren.
18: Und das, sage ich auch in aller Deutlichkeit, ist mit uns weder besprochen noch abgesichert durch irgendeine Vertragsunterschrift. Das kann ich so nicht akzeptieren.
17: Für die Beschäftigten in Emden hat der Besuch des Vorstandsvorsitzenden wie befürchtet also keine Klarheit gebracht. Die Zukunft des Werks ab 2031 bleibt weiter ungewiss.
12: Und mein Kollege Olaf Kretschmer war heute Vormittag vor Ort in Emden und hat sich ein Bild von der Lage gemacht.
19: Anfangs interessiert, später frustriert. So würde ich die Stimmung mal zusammenfassen. Das sieht man immer daran, wenn die Leute dann später aus dem Werk rauskommen nach dieser Betriebsversammlung und jede Kamera, jedes Mikrofon ignorieren, weil sie einfach nichts sagen wollen und in diesem Falle wohl auch nicht können. Denn Blume hat hier nichts mitgebracht. Er hatte nichts im Gepäck. Er konnte nicht sagen, wie es weitergeht. Er konnte nicht sagen, ob das Werk geschlossen wird. Er konnte auch nicht sagen, ob es nach 2031 mit dem ID Tiguan weitergeht. Und das hatten die sich natürlich hier alle erhofft. Denn die Leute, die hier 2024 einen neuen Tarifvertrag unterschrieben haben und gesagt haben, hey, wir leisten unseren Teil dafür, dass das Werk hier bestehen bleiben kann, die haben zum Teil Kredite aufgenommen, weil sie dachten, ja, jetzt geht hier alles weiter. Die haben sich Häuser gebaut. Die haben ihren ganzen Lebensplanung, ihren Lebensentwurf darauf aufgebaut und die sind natürlich jetzt extrem verunsichert, weil sie nicht wissen, wie es weitergeht. Und es gibt natürlich auch Leute, die sagen, meine Güte, wir sollen jetzt noch mal 6 bis 12 Monate warten, bis wir überhaupt irgendeine Information bekommen, wie es weitergeht. Ich würde mir vielleicht als Facharbeiter jetzt schon einen neuen Job suchen, denn Facharbeiter werden gesucht, aber bestimmt nicht, wenn 8000 dann auf einmal auf der Straße sitzen, dann gibt es nicht für alle einen neuen Job. Insofern ist die Unsicherheit hier extrem groß im Emder Werk.
12: Bundeskanzler Merz hat heute zu Optimismus aufgerufen. Zum Abschluss der Kabinettssitzung in Brandenburg kündigte er auch an dem Rentenpaket festzuhalten, trotz Kritik aus den eigenen Reihen. Man wolle den Mittelstand stärken und man könne bereits eine Trendwende erkennen.
20: Die wirtschaftlichen Kerndaten untermauern übrigens diesen Optimismus. Der Geschäftsklimaindex ist im August überraschend stark gestiegen und das schon zum 4. Mal. In Folge. Die Wirtschaft wächst bereits im 3. Quartal mit guten Werten. Die Voraussagen für das Jahr 2027 werden nach oben korrigiert. Wir haben 3 Jahre der Rezession hinter uns und nun wachsen wir wieder. Junge Frauen, junge Männer gründen Unternehmen in Deutschland in einer so großen Zahl, wie wir das noch nie zuvor gesehen haben. Und traditionelle Firmen trauen sich auch wieder etwas. Übrigens auch hier sehr stark getrieben von künstlicher Intelligenz.
12: In Nepal, im Himalaya-Gebirge, hat es eine heftige Sturzflut gegeben. Die Polizei hat bislang mindestens 95 Tote bestätigt. In der Region an der Grenze zu Tibet begruben Geröll, Schlamm und Wassermassen ganze Dörfer. Sie zerstörten Häuser, Brücken und Kraftwerke. Viele hundert Menschen werden vermisst. Unter ihnen sind auch mehr als 380 ausländische Bergwanderer, die meisten aus Deutschland, den USA und Spanien. Wildschweine durchwühlen nicht nur Äcker und Waldböden, sondern drängen auch zunehmend in die Städte. In Lübeck musste deswegen jetzt sogar ein Friedhof abgesperrt werden.

0: dass die Schweine zurück in den Wald ziehen und weniger Schäden in ihren Vorgärten anrichten.
1: Und zum Schluss noch der Blick aufs Wetter. Noch bleibt es sommerlich. In der kommenden Nacht ziehen nur ein paar Wolken über uns hinweg und es bleibt überwiegend trocken, sodass der morgige Tag fast überall mit viel Sonne beginnt. Erst im Laufe des Tages ziehen von Südwesten her mehr Wolken auf. Die Temperaturen in der Nacht sinken auf 17 bis 12 Grad. Am Tag wird es stellenweise noch mal richtig heiß mit Temperaturen bis zu 31 Grad. Und die weiteren Aussichten: Freitag ein Mix aus Wolkenschauern und Sonne, Samstag mehr Wolken und mehr Regen bei Temperaturen über 20 Grad. Und das war's schon wieder von uns. Das war NDR Info. Hier geht's weiter mit Leopard, Seebär und Co. Ihnen jetzt einen schönen Abend. Machen Sie's gut.
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0: Sommer, Sonne, Sau, Hitze. Die Orang-Utans brauchen dringend mal eine Abkühlung. Und weil Affen auch gewisse Ansprüche haben, wird in der Küche was Frisches bestellt. In seiner Rolle als Kaltmamsell behält Klaus Clausen einen kühlen Kopf.
1: Das wird Affeneis. Das ist schon Affeneis, aber das ist so ein bisschen, Abkühlung für die Orangs, weil wir heute nicht wieder ein bisschen Wärme haben. Wir machen das Dach auch gleich noch auf.
0: Heute als Appetizer geeiste Melonenstücke.
1: Besonders gerne mögen sie eigentlich sowas. Grünzeug. Frischen, richtig gerade frisch geschnittenen Busch. Am liebsten Obstbaum. Und das ist so eine, ich kenne sie unter Ölweide. Da schälen sie selbst, also die kleinen Zweige, kleiner als ein Finger, selbst die schälen sie später noch. Also im Frühjahr, wenn wir wirklich den ersten Busch wieder ins Gehege tun, nach 4 Monaten Bambus und Berberitze, ist es das Erste, wo sie sich morgens raufstützen. Da kann noch so gekochte Kartoffeln und Gurken und Möhren und Paprika, weiß ich was, liegen, die gehen eigentlich dann als Erstes im Busch. Wenn natürlich Gummibärchen daneben liegen würden oder Schokolade, dann überlegen sie es bestimmt zweimal, ob sie erst zum Busch oder zu den Gummibärchen laufen.
0: Ach, Gummibärchentüte aufreißen kann ja jeder. Klaus hat sich da mehr Mühe gemacht.
2: Na, geht's gut an. Neugieriger junger Mann. Soll ich euch mal die Affendusche anmachen? Bisschen frische Luft reinlassen?
0: Auf jeden Fall. Für die Happy Hour muss auch das Ambiente stimmen. Cool abhängen und bitte mit Stil. Ein Tisch unter freiem Himmel ist schon mal prima. Ein kühler Drink aber noch viel besser. Nur mit der Zapfanlage, da stimmt heute was nicht.
1: Das ist im Moment ein bisschen unheimlich, weil es sehr windig ist. Und deswegen können Sie den Strahl nicht genau einschätzen. Normalerweise ist das ein ziemlich feiner Strahl und dann können Sie wirklich so per Hand oder per Mund sich darunter hängen. Und jetzt ist das so ein Gesplatter, wie so ein richtiger Sprenger. Insofern gehen Sie, glaube ich, gerade nicht ganz so gerne ran.
0: Trinkquelle klar gemacht, dann mal ran ans Hamburger Leitungswasser. Neue Mieter im Tropenaquarium. Die Schlammspringer warten auf ihre Wohnung.
3: Da sind sie, die Kleinen.
4: Oh ja, wie niedlich.
0: Niedlich? Nö.

0: wild und gefährlich.
1: Wir haben jetzt neue Tiere bekommen und die haben wir bei uns in der Quarantäne hinten und wollten die erstmal eine Weile beobachten, wie die so von der Gesundheit sind, wie die fressen. Und jetzt haben wir alle gesagt, es ist okay, die sind fit. Und jetzt kommen sie nach vorne ins große Mangrovenbecken, wo die anderen schon auf sie warten.
0: Umziehen, schön und gut. Aber was soll man davon halten, dass einem hier gleich der Boden unter den Flossen weggezogen wird? Erstmal auf Tauchstation.
1: Cool, sie sind ganz schnell.
0: Nicht schnell genug. Die Schlammspringer gehen Heidi Rohr und Sebastian Behrens ganz fix ins Netz.
2: Und ab geht die Post.
1: Ich habe die auch noch nicht mit der Hand angefasst. Das ist jetzt auch das erste Mal. Die sind so ein bisschen glibbrig, wie froschähnlich. Er will nicht.
2: Nee, der kriegt ja den Schlauch hoch. Als das ist so gewöhnlich da hoch. Ja, wenn man sie so im Wasser sieht, denkt man sich so, naja, so hübsch seid ihr ja nicht. Aber wenn man sich die so an einem Kescher betrachtet, sind sie gar nicht mehr so hässlich. Vor allem haben die so eine leichten, kleinen, bläulichen Punkte an den Seiten und sehen ganz interessant aus. Und haben zwar so ein bisschen Glubschaugen, aber sonst sind sie eigentlich ganz schick.
0: Ja, ja. Schönheit liegt im Auge des Betrachters.
3: Aus der Klein.
2: Das ist der riesig. Der Große ist noch nicht mehr hübsch, muss ich sagen.
1: Doch, die sind so witzig.
0: Momentan wohl eher ziemlich irritiert. Reinlichkeit ist auch für Nasenbären allererste Pflicht. Aber was ist, wenn das Fell trotzdem juckt? Das ist doch zum aus dem Pelz fahren. Zum Glück kommt Dr. Adriane Prahl mit ihrem Arztkoffer vorbei.
4: Morgen.
5: Morgen.
4: Morgen.
3: Na, habt ihr die alle schon drin?
5: Ist alles eingesperrt. Wir können loslegen.
3: Wie viele sind denn das?
5: 9. 2,7.
3: Okay, dann mache ich einmal kurz Spritzen fertig. Mhm. Sonst kriegt jeder eine Spritze. Mhm. Und danach müssen wir sie alle einpudern.
0: Mhm. Einpudern? Was soll das denn? Nase pudern ist ja in Ordnung, aber gleich den ganzen Bären?
3: Die kratzen sich wieder unheimlich. Das haben die immer so ja, zu Beginn des Sommers, dass die alle wahrscheinlich wieder irgendwelche Ektoparasiten sich eingefangen haben. Also die sitzen echt da und schubbern sich und kratzen sich. Also wahrscheinlich irgendwelche Haarlinge oder wir wissen es nicht. Also Flöhe glaube ich eher weniger bei denen, vielleicht irgendwelche Milben. Müssen wir mal gucken, aber die kriegen jetzt auf jeden Fall was gegen Haarlinge. Also das ist hier so ein Puder, damit werden die einfach eingepudert.
0: Nachtigall, ich höre dir trapsen.
5: Freiwillig lassen sich nicht fangen. Man muss natürlich schon schnell sein und sofort zupacken.
0: Dr. Prahl kann lange so tun, als würde sie nur einen Spaziergang machen. Hier weiß jeder genau, was gespielt wird. Ganz genau.
5: Das haben wir vorhin gemerkt, dass das Männchen ziemlich aufgeregt war. Und es sah sogar aus, als ob, er uns angreifen wollte. Aber ich glaube, die Angst überwiegt doch. Aber sie wissen, und sie merken, was hier abgeht, dass wir ihnen nicht unbedingt dem Anschein nach Gutes tun, sondern dass wir ein bisschen Gewalt anwenden müssen. Das kriegen die schon mit.
0: Alles klar für die Pudertherapie.
5: Aua!
3: Du juckst dich doch nicht, ich. Man kann sie leicht einfangen und ja, ihr habt in den letzten Tagen etwas schon gesehen, dass sie ein bisschen trüb in der Ecke rumliegt. Ne? Liegt viel in der Box rum, schläft dem viel, einfach wie es bei Menschen auch ist, wenn die sich nicht so gut fühlen. So, Süße. Dann könnt ihr schon mal. Ja, oh, das sieht gemütlich aus.
0: Die Bar ist eröffnet und jeder Orang-Utan will erstmal einen Schluck aus dem Schlauch. Um den Andrang an der Zapfanlage etwas zu koordinieren, serviert Klaus die Vorspeise. Saftige Ölweide an lecker Knusperrinde.
6: Also erstmal die Blätter. Die schmecken wie so ein frischer Salat. Also Weide schmeckt wirklich gut. Diese Ölweide ist echt. An sich gehen sie an diese Rinde ran. Die ist schön weich. Und gehen an diese oberste Schicht ran. Und die reißen sie in einem Stück runter und kauen die nochmal durch und holen sich die Säfte da nochmal raus.
0: Na denn, Maltit. Für jeden gibt's ein paar Blätter am Stiel. Die Kleinen kommen bei solchen Delikatessen schnell mal zu kurz. Aber zum Glück gibt's ja noch den Nachtisch.
6: Eis mögen die schon ziemlich gern. Also jetzt erst recht, wenn's, ich meine, heute ist nicht allzu warm. Aber wenn wir es so richtig, richtig schön heiß haben,

0: Wirklich, wie die ihre nassen Tücher oben drauf haben, irgendwo im Schatten sitzen und so und dann dieses Stück Eis.
1: Jetzt noch Hängematte fertig machen, abhängen und dann das Eis ganz gemütlich im Liegen lutschen.
0: Sly, du kannst gut fangen, komm her. Wohl doch nicht. Bella? Okay, Judah, hast du schon eins bekommen?
1: Im Zweifelsfall nö. Besser noch mal eins nachwerfen.
0: Man sieht immer diese langen, fähigen Lippen, wie sie das dann darauf rumkugeln und so ein bisschen kühlen. Und alles mögen die schon sehr gerne.
1: Und jeder passt gut auf sein Eiskonfekt auf.
0: Ach, Futternaht gibt's ganz klar bei denen. Selbst Toba gönnt ja ihrem kleinen Sohnemann. Die holt ihm das teilweise wieder aus dem Magen raus. Wenn der jetzt zur Fütterung einen leckeren Apfel bekommt und der ist schneller als seine Mama, dann rennt die hinterher oder rollt hinterher und dann holt sie ihm das da wieder raus. Ne, Tova? Spielst du wieder Gitarre ein bisschen?
1: Ja klar, ich war doch früher die Lead-Gitarre bei den Monkees. Zu Hause bei Schlammspringers sind schon alle gespannt auf die Neuen. Damit keine Missverständnisse aufkommen, wird noch mal schnell gezeigt, wem der Strand hier gehört. Sebastian nicht, der muss arbeiten. Weil die neuen Schlammspringer aus Übersee kommen, muss er ab in die Warthose. Immer wieder. Ein hübscher Anblick.
2: Passt.
1: Nebenan hausen die Krokodile, aber der Grundstückszaun besteht aus einem wahren Baumwurzeldschungel. Also eine sichere Wohngegend für die Schlammspringer.
3: Hast du den?
2: Ja. Gut.
1: Schnell noch mal frisch machen für die Neuankömmlinge. Man will doch einen guten Eindruck machen.
3: Also für die ist es jetzt nur Stress, weil wir sie eben rausgefangen haben, hier in den Eimer gesetzt haben. Und gleich wird es auch noch mal ein bisschen für sie Stress sein, weil sie kennen dieses Aquarium ja gar nicht, wo sie jetzt reinkommen. Da sind andere Fische mit drin, andere Schlammspringer. Da müssen sie sich auch ein bisschen dran gewöhnen.
1: Fertig zur Schlüsselübergabe.
4: Party! So, willkommen in eurer neuen Heimat.
3: Genau. Oh, sehr groß. Witzig. Komm, wir setzen sich gleich hin. Flupp.
4: Würdet ihr bitte aus dem Eimer rausgehen?
3: Will er nicht?
4: Immer noch einer drin. Maja.
1: Oh, manche lassen sich gern zweimal bitten. So, jetzt aber raus und einen Platz mit Aussicht suchen.
3: Vorne an der Scheibe sitzen.
1: Hinterm Horizont geht's hier wohl nicht weiter. Und was ist mit Strand?
3: Das ist ein neues Gebiet für sie jetzt. Und jetzt auf einmal ist alles größer, heller, verschiedene Fische sind drin. Müssen sich dann auch erstmal dran gewöhnen. Wenn Fütterungszeit ist, kommen sie auch alle raus ans hier oben hin und setzen sich dann hin und warten, bis das Futter kommt.
1: Kratz Vorsorge bei den Nasenbären. Weil die aber kollektiv keine Lust auf eine Puderkur haben, müssen sie erst mit einem großen Puderquast geerntet werden.
5: Oh, das ist aber auch ein ganz schöner Klops, ne? Ja. Man muss natürlich aufpassen, dass sie, zum Beispiel jetzt, also die können schon ordentlich beißen, das sind natürlich Raubtiere. Aber man kann sie, glaube ich, ganz gut in den Griff kriegen. Und wenn man vorsichtig ist, ist das, glaube ich, keine größere Gefahr.
1: Nasenbär-Catchen ist so eine Sache. Mal gewinnt man, mal verliert man.
6: Am Arm, kleiner Kratzer.
5: Können wir gleich desinfizieren, ne?
6: Ja. Da bin ich denn dann schon.
5: Ich glaube, das ist doch noch dein geringeres Problem, wenn du noch ein paar Haarlinge auf dem Kopf hast.
1: Kurze Auszeit für die Nasen. Jetzt ist erstmal Moritz' Arm an der Reihe.
5: Na, so ein Nasenbär, wenn man so sieht, was der alles frisst, dann hat er ordentlich Keime an den Zähnen. Und gerade so eine Bisswunde ist eben was sehr doll infiziert sein kann und was eben auch sehr schön eitern kann, wo man lange was von haben kann. Also das hier geht, glaube ich, noch. Das ist jetzt nur oberflächlich immer. Mit Bisswunden sollte man nicht spaßen.
1: Ein letzter Nasenbär-Rebell hält tapfer die Stellung. Pudern nicht mit mir, Freunde.
7: Ja. Kannst du mir von da packen?
6: Ja.
7: Nee, Oh, mein Freund.

0: springst mir jetzt ins Gesicht oder lässt du nicht? Gerade so ein bisschen Respekt.
1: Sitten sind das hier? Mit der richtigen Schwanzgrifftechnik und dem Besenschubstrick gelingt es Moritz und Rainer, auch den letzten Bären runterzuholen. Jetzt die letzte Dusche mit dem losen Puder und in 3 Wochen geht das Ganze dann wieder von vorne los. Bis dahin ist Moritz Wunde sicher verheilt. Faul und hungrig. Bei den Pavianen passt das perfekt zusammen. Jeder poolt im Fell des anderen rum. Ein Fall für den Beschäftigungsexperten Uwe.
2: Tanja! Frau Futtermeister!
3: Hallo!
4: Hallo! Das ist für mich?
3: Das ist für dich, ja.
4: Schön. Was hast du denn da alles drin
3: gemacht? Dokus.
5: Überall ist immer irgendwie ein Obst oder Gemüse drin.
1: Hauptsache was zum Poolen. Da freut sich der Pavian.
3: Ich wollte jetzt einfach, dass das, was da drin ist, möglichst klein ist. Damit, wenn das auftaut, man zwar eine große, schöne Sache findet, aber man diese ganz kleinen Dinger da alle rauspulen kann.
4: Oh, die hast du heute Morgen erst rausgeholt, ne?
3: Ja, die sind jetzt gerade erst draußen. Die musst du vielleicht noch mal
4: in Wasser
3: auftauen,
4: ne?
3: Genau.
4: Ja, mach ich in Wasser.
1: Leckere Eisbomben für die Affenbande. Und zum Poolen ist auch genug drin. Das wird die trägen Kissensitzer erstmal eine Weile beschäftigen.
2: Da werden sie eine halbe, dreiviertel Stunde bestimmt mit beschäftigt sein. Dann verteilen sie das natürlich auch, wenn das auftaut, die ganzen Körner über den Felsen. Und dann sind sie hinterher noch mal am Suchen da. Das hält schon ein bisschen vor.
4: Gut, schönen Dank. Tschüss.
3: Bis später.
1: Alarm bei den Zwergottern. Dr. Flügger ist im Anmarsch.
6: Moin. Nase drin?
7: Ja.
6: Super, das ist doch schon mal gut.
1: Klaus weiß genau, irgendwann kommt für jedes Tier der Moment, vom Tierarzt eine Packung zu kriegen.
6: Die Zwergotter haben Jungtiere, die ihre Grundimmunisierungsimpfung, jetzt die erste Impfung, kriegen müssen, im Alter von ungefähr 6 Wochen. Und die werden jetzt gleich geimpft. Und bei der Gelegenheit machen wir die 3 Erwachsenen, die sind auch sowieso jetzt ungefähr zu diesem Zeitpunkt auch dran, dann machen wir die Impfung gleich mit, dann müssen wir nicht zweimal stören.
1: Wie gut, dass die Kleinen noch nicht wissen, was da auf sie zukommt. Andersrum gilt das nicht.
6: Man muss halt bei denen aufpassen, dass man nicht gebissen wird. Die können ganz ordentlich beißen, aber das ist ja hauptsächlich Klaus' Problem.
8: Wäre Premiere heute.
6: Ja, dann lass es lieber. Mhm. Auf die Premiere können wir verzichten.
8: Gerne.
6: Gut, auf geht's.
9: So. Den brauchen wir nicht. Moment. Wo sind die Lüsse drin?
10: Da.
9: Alles klar.
4: Da ist eine kleine Nase.
1: Knapp 6 Wochen sind die Winzlinge alt.
6: Wir fangen die jetzt einzeln raus, dann kriegen die ihren Chip. Wir gucken nach, ob das ein Junge oder ein Mädchen ist und dann werden sie geimpft und dann sind sie fertig. Und bei den Großen wird nur geimpft, da wissen wir es ja.
1: Die Otterbabys bilden heute ihre eigene kleine gemischte Krabbelgruppe. Die Geschlechtertrennung kommt noch.
8: Das ist einer der Männer.
6: Das ist eindeutig ein Mann, ja. Kann man schön sehen, ja, relativ weit auseinander. Also für einen Otter ist das weit.
4: Bald geht's raus. Die große weite Welt.
6: Erst Impfung, erst. Ja, stimmt. Linke Schulter.
1: Das wird jetzt leider ein bisschen wehtun.
8: Ja.
1: Ja, das geht unter die Haut, aber es ist auch schnell überstanden. Na, so schlimm war das jetzt auch nicht. Aber ein bisschen meckern darf ruhig sein.
8: Ein bisschen eventuell schon, merkt er, aber das beschwert sich einfach nur ein bisschen, weil er jetzt auch von seinen Geschwistern weg ist und muss sich einfach einmal melden. So, du guckst so neugierig, willst du dran sein?

0: Tierarzthumor. Wer hat schon Lust auf einen Piekser?
1: Nee. Warte mal, das ist
2: ein Mädchen. Nee, das eben war ein
1: das
2: Mädchen.
1: Guck mal den nächsten. Jetzt müssen wir mal kurz gucken. Guck mal noch rein. Das eben war ein Mädchen. Genau. Ich hab nämlich eben auch schon gedacht. Aber so der erste nach dem Jahr ist manchmal schwierig. Genau. Das eben war das Mädchen. Wir haben jetzt hier drei Jungs und ein Mädchen.
0: Wer ist schneller? Willkommen beim Wettkampf Pfleger gegen Wildmeerschweinchen. Das große Catchen.
3: Du bist ja schon da. Hallo.
4: Kann ich wieder Wildmeerschweinchen fangen?
3: Ja. Wildmeerschweinchen fangen, genau. Alle raus.
5: Das genau. Elend.
3: Alle rausfangen. Unsere Wildmeerschweinchen haben zurzeit leider Pilz und Milben. Und da müssen wir die ab und zu fangen. Da werden die mit so einem Mittel behandelt. Also die werden richtig gewaschen. Und kriegen eine Spritze und dann soll das eigentlich alles besser werden.
0: Hier sind die Herausforderer.
3: Jetzt fangen wir ganz, ganz fröhlich 25 Meerschweinchen und ein Degu. Wildmeerschweine wohlbemerkt. Hallo, hallo. Musst du noch irgendwas vorbereiten oder können wir schon loslegen?
4: Nee, wir können schon loslegen.
3: Gut.
0: Höchste Meerschweinchenkonzentration. Die kennen ihren Gegner gut.
4: Wollen wir das ansonsten so machen? Dass Anna die von hinten halt nach vorne zum Teich treibt und der andere fängt sie dann nach.
3: Genau. Hier sind zwei, Carola. Magst du mal herkommen?
4: Ja,
3: jetzt ist nur noch einer. Okay, jetzt ist gar keiner mehr.
0: Und die Meerschweinchen haben einen guten Start.
3: Achtung, hier sind mehrere drin. Eins. Zwei ist wieder weg. Hallo. Okay, hier ist nichts mehr drin.
6: Genau, ich hab was.
0: Erster Zwischenstand. Ein Meerschweinchen ist gecatcht worden.
1: Ja, bis jetzt sieht das natürlich sehr stark für die Meerschweinchen aus, aber irgendwann haben wir sie alle.
0: Als Pavian sitzt man sich manchmal seinen roten Hintern platt. Da hat man einfach keine Lust zu gar nichts. Aber wenn die Affenhorde Uwe sieht, dann weiß sie, Zeit mal vom Steinsofa hochzukommen.
7: Mit hoher Gewalt geht alles.
0: Ein kleiner gefrorener Affensnack im praktisch quadratischen Format.
8: Da geht es hauptsächlich darum, dass es mal was anderes ist, was Besonderes ist, was sie nicht alltäglich bekommen. Das Eis ist kalt, finden sie interessant, schmeckt anders, als wenn man jetzt einfach Wasser trinkt und dass da nur noch auf was drin ist, was man kühlen kann, ist natürlich das Highlight der Sache.
0: Uwe, der Mann mit dem Bauchladen.
8: Sie wissen, dass das was Besonderes ist. Und sieht das als eine andere Reaktion als vom Publikum. Wenn die hier stehen mit ihrer Bananentüte oder ihren Wurzeln, die kriegen sie den ganzen Sommer über. Wenn ich mit der Kiste komme, dann wissen sie, da passiert irgendwas Besonderes. Und da sind 50 Affen, denn gleich in halb acht.
0: Oh. Das Futter ist heute der große Wurf. Für jeden ist was dabei. Affengeiles Sommerfeeling.
8: Da passen die Affen schon selber auf. Das können die. Dem ausweichen. Jahrelanges Training.
0: Warum ausweichen, wenn man auch fangen kann? Apropos, gilt hier auch die Devise Frauen und Kinder zuerst?
8: Die großen Männer haben als Erste das Recht zu essen. Ich brauche gar nicht versuchen, den Frauen das zuzuwerfen. Die würden es eh nicht fangen, die gehen zur Seite. Die warten drauf, was abfällt, was auseinanderspringt. Das sammeln sich die Frauen ein. Das wird dann schnell in die Backentaschen gestopft und dann gehen sie irgendwo in eine ruhige Ecke. Und dann wird das erstmal ausgepackt und geguckt, was man da dann hat. Und dann gegessen.
0: Ja, so ist das ja auch richtig, denn Schlingen schlägt auf den Magen. Bei den Zwergottern herrscht Gleichberechtigung. Nach dem Chippen der Lütten gibt's für die Großen jetzt noch eine Impfung aufs Haus. Dr. Flügger und Klaus haben die Gesundheitsspritzen dabei.
1: Ich mal auf.
9: Ja, genau.
0: Zwergotter heißen die Tiere nur auf dem Papier. Als Nager sind sie ziemlich groß im Zubeißen.
1: Und so ein Fischfresser hat ja ziemlich viel Dreck im Gebiss. So verfaulte Fische und Gräten und so ein Kram, die möchte man nicht unbedingt in seinem Finger drin haben. Das ist also ganz anders, als wenn man sich den Finger schneiden würde. Also das ist auch nicht schön, aber das Risiko für eine Entzündung ist hier schon bei so einem Tierbiss deutlich größer.
0: Flucht nach vorn. Doch Klaus Kescher entgeht keiner. Schon zappelt der Otter im Netz.
1: Du kannst auch sonst noch einmal draufstülpen. Ich komme da trotzdem rein.
2: Ja?
1: Ist egal, wie du willst.
0: Jetzt noch der international anerkannte Nackengriff und der Otter kann seine Zähne im Mund lassen. Oh, das kann man gar nicht mehr ansehen. Bloß weg. Und hier nochmal in der Wiederholung.
1: Gut?
2: Jo.
0: Käfig auf, Kescher rein, alle werden hier gleich behandelt.
5: So, ihr Süßen, ihr habt's überstanden. So, geht ihr mal gleich wieder darüber, dann kann ich euch Fisch geben und dann könnt ihr euch beruhigen.
1: Hast du was abgekriegt in irgendeiner Form?
5: Mich am Haken geblieben, das war's immer.
1: Aber nicht am Zahn.
5: Die Premiere ist noch nicht, nein.
1: Gut, das freut mich. Alles klar. Bis denn.
5: Bis denn.
1: Tschüss.
5: So, ihr Süßen. Alles gut wieder? Ja?
0: Ja, fast.
5: Sobald die alle wieder zusammen sind und wirklich wieder in der Familie vereint, ist es eigentlich gegessen. Also, die nehmen einem das nicht wirklich übel. Also, wenn ich hier eine Stunde später, in zwei Stunden wieder runterkomme und fütter, dann ist das egal.
0: Im Stallstadion ist die zweite Runde in vollem Gang. Noch liegen die Meerschweinchen vorn.
3: Warte, ich komm hin. Ist gleich überhaupt jemand drin?
6: Ja, da sind welche drin.
3: Guck mal her. Ich habe eins. Sehr schön.
9: Wie
3: mögen
9: das denn?
3: Hallo,
9: gut.
3: Okay. Da ist aber, glaube ich, noch eins.
0: Nummer 3 wird aus dem Ring getragen. Sanitäter.
3: Da ist das Fell gar nicht mehr da. Man sieht so ein bisschen Schurf. Aber die anderen sind relativ gut eigentlich.
9: Ich spritze jetzt ein Mittel gegen die Milben. Und dann werden die noch einmal in diesen Eimer da getunkt. Da ist das Antipilzmittel drin.
3: Ich glaube, Meerschweinchen schwimmen eigentlich überhaupt nicht gerne, auch wenn das Wort Meer im Wort vorkommt. Also, das sind eher wasserscheue Tiere. Magst du den Eimer?
0: Das Blatt hat sich gewendet. Nur noch der Degu leistet Widerstand. Und dann gewinnt Carola Bayer das Catch-Match.
3: Er ist der letzte Kandidat.
0: Das Spiel ist aus. Jetzt geht's in die Kabinen zum Duschen und Impfen.
9: Soll ich dann gleich wieder rein? Oder?
4: Du hast Hände. Ja. Das ist.
9: Dave Hände. Hat Hände.
2: Boah, Dave.
9: Soll ich dann gleich wieder rein? Oder?
2: Ja.
0: Aber erst noch einschäumen. Kurz ins Blubberbad. Waschen, schneiden, legen. Fertig.
3: So, guck mal, so schnell ging das. Einmal waschen und dann. Vollwaschprogramm beendet.
6: Er sieht aber auch jetzt aus.
3: Ja, er sieht nicht nett aus. Oh Gott, das ist ein Auge. Achtung ab. Ja, jetzt haben wir ihn feierlich wieder reingesetzt.
6: Genau.
3: Genau, jetzt hat er es überstanden.
0: Also glücklich sieht anders aus. Hat mal einen Föhn zur Hand. Und wer hat jetzt eigentlich gewonnen?
6: Ich würde mal sagen, Carola hat gewonnen. Die hat die meisten gefangen.
9: Also?
6: Ja, ich glaube mal schon.
3: Also ich würde sagen, Nadine, wir waren eigentlich die Besten, oder?
6: Ja, genau, sowieso. Ja.
3: Wir hatten alle in der Hand.
6: Ja.
0: Oh Mann, ach, so ein neues Fell kostet Kraft. Polarfüchse kleiden sich jeden Sommer und Winter neu ein. Ein paar Proteine wären da jetzt gut. Ernährungsberater Uwe hat eine Idee.
10: Wir wollen eine kleine Beschäftigung für die Füchse machen. Dafür habe ich mir ein Ei von Toni Straußen geklaut. Und das wird jetzt ein bisschen angepickert und dann den Rest müssen sie dann selber poolen. Ganz schaffen sie es nicht alleine.
0: Die Müdigkeit ist vergessen. So ein Energy Drink ist jetzt genau das Richtige für Sally und Pepper.
10: Die natürliche Beute, würde ich mal sagen, geht bis zum Gänseei. Die bekommen sie auch ins Maul

0: Nein, so ein Straußenei könnten die gar nicht wegtragen und auch gar nicht knacken.
1: Ja, dafür ist Uwe ja da. Kleine Starthilfe mit dem Hammer. Aber das Loch ist ja winzig. Da kommt mir gar nicht ran. Und raus kommt da auch nichts.
0: Bleib bloß da hinten, sagt sie. Das ist jetzt meins. Das ist natürlich was Besonderes, haben wir auch lange nicht gemacht. Und deswegen ist sie da im Moment ganz geizig mit. Und der Futterneid ist natürlich da, aber da ist so viel drin. So ein Straußenei enthält ungefähr 25 bis 30 Hühnereier. Ist für beide genug da.
1: Tja, da muss Uwe wohl noch mal mit dem Hammer ran.
0: So, Pepper, wenn du schnell bist, dann hast du eine Chance, vor deiner Frau da zu sein.
1: Aber hier hat Sally die Pelzhosen an.
0: Sally, das Mädchen, ist schon ein bisschen dominanter. Er kuscht dann doch vor ihr. Wobei das ganz gut ist, weil er kastriert ist und er neigt so ein bisschen zu Übergewicht. Und es ist schon ganz in Ordnung, wenn sie immer zuerst isst und er nur die Reste.
1: Vorfreude ist ja bekanntlich die schönste Freude, irgendwie.
0: Sie wird so viel, wie es geht, fressen, so viel, wie in sie reinpasst. Aber das wird nicht mal die Hälfte sein. So viel schafft die nicht. Und dann hat er die Chance, dabei zu gehen. Da hat er, glaube ich, auch keine Angst, dass er verhungert. Oder vielleicht hat er doch Angst, dass er verhungert, aber ich habe keine Angst.
1: Wenn man in dieses Gesicht schaut, sollte man eines haben: Gelassenheit.
2: Das ist das Fleisch für die Leoparden. Da haben wir drei Stück, drei Portionen, a 2,5 Kilo bis drei mit Knochen.
1: Volker Friedrich ist ganz ruhig. Muss man auch sein bei der Raubtierfütterung.
3: Hallo. Oh, jetzt gibt's Fleisch. Aaron. Oh. Na? So, das ist für Genghis. Und das ist hier. Na, ich gebe lieber das, Genghis. Du kriegst das. Sie sind keine Schoßtiere, ne? Wer sowas frisst, ist nicht nett.
1: Oder eben einfach eine Raubkatze.
3: Lecker, lecker. Hau rein.
1: Leopardenmann Aaron freut sich. Aber Pfötchen würde er trotzdem nicht geben.
3: Ich nehme mal eine Breite. Ja. Oh. Du bist ein Stinker. Ja. Und du? Du bist schüchtern, ne? So. Haut rein. Och, jetzt kommst du doch. Guck mal, das ist der Überraschungseffekt. Kommt plötzlich aus dem Hinterhalt. Och, Süße, ist gar nichts los. Bastia ist so eine Scheue, so eine Ruhige eigentlich, die lieber sich zurückzieht, wenn irgendjemand Fremdes kommt. Und er ist so ein, der weiß noch nicht so richtig, was er mit uns anfangen soll. Tun wir ihnen was, kriegen sie eine Spritze, kommen wir nur zum Gucken. Das sind aber Futterhalle nun gekriegt. Aber trotzdem sieht man ja, wie zurückhaltend der ist. Ne? Und sie denkt jetzt, kriege ich eine Spritze. Was haben die vor? Ne? Ist doch gut. Muss nicht mehr. Ja, das ist eine alte Ziege. Mhm. Tut dir doch keiner was. Das ist ja dein Fleisch. Mhm. Das ist aggressiv. Oh. Du bist eine alte Ziege. Oh. Ja, so sind die Frauen. Respekt muss man immer haben vor solchen Tieren. Ne? Man darf nicht mal plötzlich so ins Gitter greifen und hier sich unterhalten. So. Ja, wenn man dem Moment nicht guckt, packt sie zu. Ne? Und der ist da die Hand ab. Die reißt sie so durch. Da muss man immer mit dem Schlimmsten rechnen.
1: Zum Glück gibt es dazwischen Jan einen Maschendrahtzaun.
3: Hol mal dein Fleisch hier, komm. Nimm es mal mit. Ah, so ein leckerer Braten. Der Fauchen.
1: Genau. Prioritäten setzen. Erstens fressen, zweitens fauchen. Gar nicht so leicht, die eigene Kraft einzuschätzen, schon gar nicht als kleiner Elefant. Aber dafür gibt's ja das Training mit Thorsten Körmann.
4: Palam, palam. So, wo sind die denn? Der eine da, der andere da. Ach, schau, du, Heini. Du kannst das nicht. Kannst zugucken? Du bist ja noch Krabbelgrubbel. Du bist ja noch immer Kindergarten, du Spinner. So, Sheila, komm mal her. Sheila, komm mal her. Kannst du das noch? Sheila, komm hier. Sheila, Dürre. Komm hier. Sheila, Dürre. Schön im. Na, komm. Sheila, komm hier. Sheila, komm hier. Komm schön hier. Du guckst zu, mach keinen Quatsch. Sheila, komm. Nee, Sheila, komm hier. Hast du noch einen Mund? Du mogelst. Sheila, juck. Sheila, juck. Boah, meine Süße. So, sie aber dich hinlegen dabei. Hast du Schwächeanfall?
1: Nee, ein Jieper auf Süßigkeiten.
4: Mein lieber Freund, wenn du das kannst, kriegst du einen Bruder Charouk draufstehen, okay?
1: Charouk will auch so ein Schild mit dem Namen drauf.
4: Aber in Blau denn. Weil Pink ist für Mädchen. Schön angucken.
1: Genug geguckt. Wo ist das Leckerli?
4: Also das mit Elefanten zu arbeiten, ist letztendlich nichts anderes als mit Pferden zu arbeiten oder mit Seelöwen zu arbeiten oder letztendlich mit dem Hund zu arbeiten. Es gibt positive Belohnungen. Je mehr man auf die kleinen Reaktionen, die kleinen Dinge achtet beim Training, das, was man sich wünscht von dem Tier und das mit brav, also das ist zwar toll, und das sofort mit was Positivem, Leckerem verbindet, dann funktioniert das auch. Und das ist kein Unterschied zwischen Elefant und Hund oder sonst irgendwas. Und diese Kleinen, die lernen vom Abgucken. Und am Anfang dürfen sie das dann auch und nachher kommen die Kommandos dazu. Und dann wissen die ganz genau, dass man was Leckeres in der Tasche hat und was man dafür tun muss.
1: Ja, diesen Rüssel nehmen, an die Tasche halten und alles raussaugen.
4: Sheila, komm hier. Sheila, down. Sheila, down. Sheila, down. Ja, down. Sheila, down. Down. Schön down, Sheila. Sheila, down. Lay down. Sheila, lay down. Sheila, lay down. Sheila, lay down. Schön hinlegen. Oh, fein. Krabbel du mal nach oben auf, du Idiot. Ja, ja, ja, siehst du, hab ich mir gedacht. Nur dummes Zeug im Kopf. Aber auch eine super Nummer. Aber alles von freiwillig, ne? Alles freiwillig.
1: Ja, so ein Baby muss gar nichts und darf alles.
4: Na, dass der ja gerade mal 6 Monate alt ist, ist ja logischerweise noch komplett Krabbelgruppe. Der darf an sich auch alles machen. Nun ist es natürlich so, dass Sheila das ordentlich machen will und der natürlich stört. Das ist genau wie das gleiche in der Schule. Die einen passen auf und die anderen müssen dummes Zeug machen. Dann lernt keiner was. Also, und Sheila will das natürlich gut machen, dass sie was bekommt.
1: Sheila die Streberin und Charouk der Klassenclown. Für Mandrillmännchen Beetz kommt's ganz dicke. Seine linke Hand schwillt an. Hausbesuch von Dr. Flöger.
5: Ja, wo ist er?
6: Das hier, Henrik, habe ich schon mal gesehen.
5: Ach, ich sehe schon, ja.
1: Ein glücklicher Affe sieht anders aus.
6: Claudia hat heute Morgen durch Sypha festgestellt, dass eine Verletzung oder Absatz in der Hand hier, was ich nämlich nicht gesehen habe. Ich gucke ihn jeden Tag an, aber es zeigt das uns nicht, weil es ein Schwachpunkt ist.
5: Schicken Sie ihn mal raus, Toni, dann gucken wir ihn uns draußen mal im Licht an.
1: Tür auf, Affe raus. So ein Mandrillmann kennt keinen Schmerz. Zähne zusammenbeißen und durch.
5: Na Digga, dann zeig mal her.
6: Soll ich ihm irgendwas geben zu greifen? Wo
5: ja,
6: was sieht?
5: Wäre schön, wenn er beide mal. Oh lecker, guck mal, Weintrauben. Das ist doch cool.
6: Ist das nicht alles Weimar?
5: Ja, da hat er irgendwas. Das sieht man eindeutig.
6: Ja, geht deine Hand hoch.
1: Aua, die Hand ist ganz schön dick.
5: Ja, es kann sich natürlich noch verschlechtern. Wenn sich der Eiter ansammelt, dann kann der zum Beispiel sich so doll vermehren, dass er in die Gelenke reingeht oder sowas. Also irgendwas machen müssen man natürlich, aber man kann natürlich auch erstmal mit einer antibiotischen Behandlung oder was anfangen, wo wir ihn nicht für narkotisieren müssen und auch nicht für fangen. Und dann erstmal gucken, ob was passiert. Das muss ich mir nur jetzt mal gerade überlegen.
1: Kein Problem für Beetz, der frisst einfach weiter.
5: Ja? Dann wissen wir, was los ist und dann ist gut.
1: Hilft ja nichts. Damit sich Dr. Flügger das Malheur aus der Nähe ansehen kann, muss sich Beetz erst mal hinlegen. Abwarten, bis es wirkt. Aber wie lange?
5: Kann man so genau nicht sagen. So zwischen 5 und 10 Minuten ungefähr.
1: Jetzt erst mal rauf auf den Beobachtungsposten. Alles im Blick und allzeit bereit für ein Nickerchen.

0: Während die Leos im Stall halbe Kühe futtern, kann sich Volker um den gesicherten Außentrakt kümmern.
1: Naja, ausbruchssicher muss ein Gehege sein, sodass kein Leopard rauskommt. Und deswegen ist so ein Gehege oben auch dicht, weil Leoparden können sehr gut klettern. Und deswegen müssen sie immer in einer geschlossenen Anlage sein.
0: Bewaffnet macht sich Volker an seinen gefährlichen Job.
1: Jetzt muss ich den Kot einsammeln, denn wer viel frisst, der stiebt auch viel. Ne? Und dann liegen hier immer so kleine Tellerminen rum. Dort liegt zum Beispiel eine, das ist ein Leopardenkothaufen. Schön, das war Hühnertag gewesen, da sind noch ein paar Federn drin, die man sieht, die sie nicht verdauen. So, und dann wird das aufgeladen und dann liegt hier noch einer. So, und jetzt geht man einmal durchs ganze Gehege und sucht die Dinger. So, wenn ich nachher 60 bin, dann schaffe ich das alles gar nicht mehr. Diese Bergsteigereien und so. Da war doch noch einer. Horido. Doch meistens ist es so, wo der Erste hinschiebt, da schiebt auch der Zweite hin. Wir haben ja drei Leoparden hier drin. Und das ist ja so eine Reviermarkierung. Ne? Das heißt, hier wohne ich. Das ist mein Zuhause. Und darüber markieren dann die anderen, die sagen, das ist auch mein Zuhause. Und dann schieben sie da auch noch mal hin.
0: So wandert Volker von einer Leopardenlatrine zur nächsten. Das stinkt ihm gar nicht, obwohl es ganz schön müffelt.
1: Naja, das ist intensiver, weil das halt Fleischfresser sind. Und Fleischfresser sind halt ein bisschen stinkiger. Ne? So. Haben wir einen übersehen? Nee. So. Horido.
0: Deutschland sucht den Elefantenstar. Während die einen ihre Trommelstöcke lieber auffressen, sucht Thorsten unter den anderen Dickhäutern nach Talenten. Sheila ist leider noch zu klein dafür.
2: Sheila, komm hier. Sheila, komm hier.
0: Aber Candy, aus Candy könnte vielleicht was werden.
3: Na, Candy hat ja schon ein bisschen mehr gelernt. Mal sehen, ob du das mit der Mundharmonika noch kannst. Komm mal her, haben wir aber ein halbes Jahr auch nicht gemacht. Ne? Candy, pass auf. Candy, Sally, komm hier. So, Candy, komm hier. Candy, fest. Schön fest. Candy, fest. Fest. Sally, Candy, Sally. Fest. Nicht beim Papa in der Tasche. Sally, Sally. Feste. Du kommst, hast keine Luft mehr? Aber fein, hast du da gemacht.
0: Für Sheila und Charouk bleibt höchstens der Part der Background-Tröten. Schade eigentlich.
3: Candy fest. Candy fest. Nein, verkehrt.
0: Hat doch Candy eben eigentlich ganz gut geklappt.
3: Candy fest. Aha. Candy fest. Feste. Fest. Fest. Oh, war da fein, mein Süße, brav. Und dann können wir auch noch Tschüss sagen. Wo ist der Lappen denn? Kannst du das denn wenigstens noch? Kenny zurück. Kenny zurück. Kenny lift.
0: Bereit, wenn Sie es sind. Aber wo ist das weiße Ding?
3: Komm hier, halt fest. Winke, winke. Kenny fest. Winke, winke. Kenny fest. Winke, winke. Winke, winke. Winke, winke. Brav. Abgeben. Dankeschön. Komm hier. Komm, Kenny, komm hier. Komm mit, komm. Candy, komm hier.
0: Beim Mandrillmännchen Beetz wirkt langsam die Narkose. Langsam, weil keiner weiß, ob er noch von 10 bis 0 runterzählt oder schon schläft. Auch nicht Dr. Flügger.
4: Okay, Toni, wollen wir mal gucken gehen?
5: Ja,
4: ich glaube, geht so. Ja, sonst gehen Sie vor. Ja, eine Sekunde, ja?
5: Das war kurz langweilig.
4: Na, Burschi.
5: Okay, das ist jetzt einfach.
4: Hält er sich noch fest?
5: Ja, das ist jetzt mal.
4: Er hat noch ein Geräusch gemacht bei Berührung und er hält sich auch noch mit der Hand fest. Er soll schon richtig schlafen. Aber ich hatte auch ganz bewusst, weil ich nicht wusste, wie weit diese Wunde da jetzt schon eventuell Bakterien in den Körper geschickt hat oder so und der Körper schon geschwächt wäre, habe ich ihm ein bisschen weniger Narkose gegeben. Aber anscheinend geht es ihm noch ganz gut. Braucht er noch ein bisschen.
0: Beetz. Der harte Kerl bekommt noch einen kleinen Narkosenachschlag. Erst wenn er im Traum den Planeten der Affen erreicht, kann sich Dr. Flügger um die Wunde kümmern.
4: Ja, die vorne, ich hinten.
5: Das ist ganz schön. 30 Kilo jetzt.
4: Ja.
0: Das Mandrillmännchen bekommt den Krankentransport und ab geht's in die Notaufnahme, wo alles bereit ist für die Hand-OP.
4: Ja, also hier sieht es aus wie da reingebissen, wahrscheinlich hier unten den Gegenbiss. Das muss ich noch mal sauber machen.
0: Ein Mandrill hatte den anderen zum Fressen gern. Leider nicht

0: nur sprichwörtlich.
1: Höchstwahrscheinlich der Zahn von Inuru, würde ich denken. Das ist der Chef von der Gruppe. Also das sieht ganz schlimm aus und es ist ja auch ganz dick. Und man denkt dann, oh Gott, und Blut, und was hat er denn da? Und da ist dann natürlich ein bisschen Schmutz mit drin. Deshalb entzündet sich das. Die Verletzung sowieso macht auch schon, dass es anschwillt. Und dann kommt da halt so ein dicker Knubbel dabei raus.
0: Deswegen gibt's heute nur einen minimalen Eingriff.
1: Das ist also ein bisschen desinfizierend und dadurch, dass es so schäumt, kommt dann auch so ein bisschen der Schmutz raus. Okay, Toni, dann können wir ihn reinpacken.
0: OP gelungen, Patient verarztet. Jetzt darf er in den Aufwachraum.
1: Also der größte Teil von dem Narkosemittel hat nur eine Halbwertszeit von einer halben Stunde. Das heißt, das ist relativ schnell weg. Der liegt hier gut und kann auch ruhig noch eine Stunde schlafen.
0: Na dann. Süße Träume. Auch für Leoparden gilt, nach dem Essen das Händewaschen nicht vergessen. Volker versorgt die Leos täglich mit Fleisch. Das macht sie aber noch lange nicht zu Freunden.
2: Ist ja fein, Digga. So, dann kannst du raus.
3: Also die muss man schon mit Vorsicht genießen, solche Tiere. Die kennen keine Freunde. Die sind auch nicht dankbar, dass ich ihnen jeden Tag Fleisch bringe. Wenn es drauf ankommt, würden die mich packen.
0: Auch die anderen beiden Leoparden haben keine Lust auf Kuscheln, dürfen aber ins große Gehege.
2: Na, Digga, du musst jetzt hier drinnen bleiben, ne? Oh, gut. Krieg dich mal nicht auf.
4: Alles gut.
2: Das ist unser Nachtzuchttier von vor 2 Jahren und der geht jetzt demnächst in einen anderen Tierpark und der ist jetzt hier separiert, damit wir nachher einen Zugriff drauf haben. Das heißt, jederzeit rankommen. Wenn er mich in ein Großgehege ist und nicht reinkommt, dann kriegen wir ihn nicht raus. Er ist ein ausgewachsener Kater, den kann ich auch mit seinem Vater nicht mehr zusammenlassen. Kriegen sich das prügeln, weil ab einem bestimmten Alter akzeptieren sie nicht mehr ihre Jungen im Revier, dann müssen sie weg. Das passt ihnen natürlich überhaupt nicht, am liebsten möchte er natürlich nach draußen ins Großgehege, aber das geht nun mal nicht.
0: Die Begründung leuchtet Chingis natürlich nicht auf Anhieb ein.
2: Chingis, hey, komm her. Oh, sei mal lieb, nicht immer so böse. Ja, ja.
0: Bei so viel Liebe möchte der Leo Volker am liebsten umarmen.
2: Der wäre jetzt in mein Gesicht gesprungen. Gut, dass der Zaun davor ist, ne? Der würde dich sofort alle machen, wenn du da drin wärst. Würdest keine Chance haben. Der reißt dich sofort in Stücke.
0: Der Tag neigt sich dem Ende zu, aber eine trächtige Elefantenkuh kennt keinen Feierabend. Für Christian Wenzel heißt das Nachtschicht.
5: Ich muss heute hier bleiben, da wir ja ein Elefantenbaby erwarten jetzt die Tage. Und da das rein theoretisch jede Nacht soweit sein kann, bleibt immer ein Tierpfleger hier und passt auf die Elefanten auf. Ja, und das bin ich diese Nacht.
0: Wenn der Elefant nicht zum Christian kommen kann, dann geht der Christian halt zum Elefanten. Und was für ein lauschiges Plätzchen er da hat.
6: So, oh, Chandra, ich gehe jetzt nach Hause, ne? Ich mach Feierabend.
5: Ja, Mensch, Boris.
6: Ja.
5: Tschüss.
6: Gute Nacht und
5: ja, werde ich haben.
6: Halt die Augen auf, ne?
5: Ja.
6: Tschüss.
5: Oh, ist aber schön weich, guck.
0: Leider verstehen Elefanten das Konzept einer Bettdecke nicht wirklich.
5: So, wenn jetzt meine Bettdecke ist, dann muss ich nachts frieren. Das freut mich dann doch nicht so. Du kannst ja auch schön schlafen gehen, ne?
0: Und wenn man nicht müde ist, was dann?
5: Also die großen Elefanten, die holen viel Schlaf durch, also im Stehen. Das sieht man, weil der Rüssel entspannt auf dem Boden liegt, weil die Augen halb zu sind. Und dann legen die großen Elefanten sich, denn meistens ist das so bei 1, 3 dann, sich für 1 oder für 2 Stunden dann mal hin und schlafen dann auch richtig im Liegen. Und das ist dann auch die Zeit, wo man dann als Pfleger mal so ein bisschen Schlaf findet, weil die sonst immer nur am Rumtoren sind.
0: Das heißt ja auch Nachtwache und nicht Nachtschlafe. Ist das zum Pennen nicht eh viel zu aufregend?
5: Ja, wirklich aufgeregt ist man dabei. Nichts, das kommt dann erst, wenn das dann richtig losgeht. Wenn man sieht, ui, guck, jetzt hier entlastet die irgendwelche Beine vor Schmerzen, Geburt wird eingeleitet, man kann vielleicht Wehen erkennen und dann seine Kollegen anrufen muss. Dann wird man auch aufgeregt. Ansonsten ist das fast eine Nacht wie jeder andere auch.
0: Nur statt Schäfchen zählt Christian Elefanten.

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0: 14 Uhr ist es, die Nachrichten am Mittwoch. Guten Abend. Die Tour geht weiter, heute also Emden. Für die VW-Mitarbeitenden da ist das aber nicht nur ein Termin mit dem Chef. Sie erhoffen sich von dieser Betriebsversammlung Antworten, eine Perspektive, wie es weitergeht. Immerhin ist Volkswagen in der kompletten Region der größte Arbeitgeber. Man mag sich kaum ausmalen, was das für Ostfriesland bedeutet, wenn es hier nicht weitergeht.
1: Die ostfriesischen Landkreise und die Stadt Emden hängen noch schnell eine Botschaft auf. IG Metaller stoppen VW-Chef Oliver Blume dann in Höhe des Banners, damit er die Frage aussieht, ob Volkswagen genauso wie Ostfriesland zum Werk in Emden steht. Minuten später verschwindet Blume dann hinter dem Werkstor und Tausende strömen zur Betriebsversammlung, um endlich Klarheit zu bekommen. Aber eine Antwort, ob der Standort über 2030 hinaus eine Zukunft hat, hat der VW-Chef nicht im Gepäck.
2: Diese Unklarheit, diese Ungewissheit, das halten Menschen nicht lange aus. Und ich finde, da hätte der Vorstand heute klarer sein müssen. Zumindest ein Signal über das Thema Investitionen hier am Standort, dass es nach 2030 weitergeht.
1: Dabei schien doch alles klar. Mit großem Bahnhof wurde das modernisierte Werk 2024 präsentiert. Alles wurde auf den neuesten Stand gebracht, auf Elektromobilität umgestellt. Mit dem ID.7 gibt es ein konkurrenzfähiges Produkt. Ab 2031 sollte ein neues Modell, der ID Tiguan, in Emden gebaut werden. Der Betriebsrat sagt, die Belegschaft habe ihren Teil geleistet.
3: Wir halten unseren Vertrag ein. Und dann erwarten wir vom Vorstand, dass sie ihren Vertrag einhalten. Und dann muss der ID Tiguan Nachfolger ab 31 in Emden gebaut werden.
1: Eine Zusage gibt es von Oliver Blume aber nicht. Erst in 6 bis 12 Monaten will die Konzernspitze bekannt geben, ob und welche Werke tatsächlich dicht gemacht werden.
0: Ja, und knapp 200 Kilometer südlich im Werk in Osnabrück, da guckt man auch sehr genau auf diese ganzen VW-Termine im Moment. Denn immerhin muss hier sehr, sehr schnell eine Lösung her. Ab nächstem Jahr schon gibt es keine Folgeaufträge mehr.
4: Thomas Otto ist einer von rund 2300 Beschäftigten hier im Volkswagen-Werk Osnabrück. Wie groß sind seine Sorgen?
5: Bei mir und bei den Kollegen sind die Sorgen riesig, weil wir wissen einfach gerade nicht, wie es weitergeht. Und brauchen eine gesicherte Zukunft, damit wir auch in Ruhe unserem Arbeitsalltag nachgehen können.
4: Also Autos bauen. Das T-Roc Cabriolet produzieren Sie hier in Osnabrück. Noch. Aber was kommt dann? Werden Sie hier bald für die Rüstungsindustrie arbeiten? Thomas Otto hofft, dass der Ministerpräsident Licht ins Dunkle bringt. Olaf Lies besucht das Werk heute und er darf beim Gespräch dabei sein.
5: Aus erster Hand zu erfahren, ob das nun wirklich stimmt, was da dran ist und was da wirklich dahinter steckt, das wäre schon wichtig und hilfreich.
4: Für die Gespräche nehmen sich die Konzernbetriebsratsvorsitzende Cavallo und Ministerpräsident Lies dann mehr Zeit als geplant. Aktuell werde geprüft, wie sich das Land künftig am Osnabrücker Werk beteiligen könnte, ähnlich wie bei der Meyerwerft.
6: Wir sind intensiv am Arbeiten. Es gibt starke und verlässliche Interessenten, die sagen, das ist der richtige Standort, weil die entdeckt haben, dass die Kompetenzen und Fähigkeiten hier am Standort, die hervorragende Ausbildung, die hervorragenden Fähigkeiten, Kompetenz, die Ganzheitlichkeit des Standortes von der Entwicklung bis zur Produktion ideale Rahmenbedingungen haben. Und das versuchen wir jetzt in den weiteren Gesprächen und Verhandlungen zu einem vernünftigen Ergebnis, mindestens zu einem ersten vernünftigen Zwischenschritt zu führen.
4: Wann, das sagt Lies heute nicht, aber nicht mehr allzu lange. Und all das macht ihm Mut.
5: Also die Stimmung

0: ist natürlich angespannt, aber mit einem Funken Hoffnung, weil es laufen Gespräche und da erhoffen wir uns natürlich davon, dass das uns in eine gute Zukunft führt.
1: Eine Zukunft, die nicht so stürmisch ist.
2: Viel wird in diesen Tagen wieder diskutiert. Wie steht's denn um die Demokratie in Deutschland? Super, darf an dieser Stelle einmal kurz gesagt werden. Mehr als 9 von 10 Menschen in Deutschland finden die Demokratie an sich gut, haben Wissenschaftler aus Göttingen jetzt abgefragt. Aber, ja, es gibt natürlich ein Aber, die guten Zahlen haben einen Haken.
3: Zum ersten Mal sind mehr Menschen in Niedersachsen unzufrieden mit dem Zustand der Demokratie als zufrieden. Als Staatsform sprechen sich zwar immer noch 93% der Befragten dafür aus, aber gleichzeitig finden sie auch Gutes in undemokratischen Alternativen. Diese Kombination gab es, so die Studie, noch nie.
4: Die Fragen, an denen wir das erkennen, sind beispielsweise Zustimmung zu nicht-demokratischen Regierungsformen, also die Herrschaft einer einzelnen Partei oder die Regierung durch eine starke Führungspersönlichkeit, die ohne Parlament regiert, bekommt Zustimmung.
3: Jeder Zehnte sprach sich gar offen für eine Diktatur aus. Und in Niedersachsen schätzen sich inzwischen mehr Menschen als politisch rechts ein als in den vergangenen Jahren.
5: Wir sind es gewohnt, in Niedersachsen eine ganz stark ausgeprägte Mitte zu haben in der Selbstzuschreibung, selbst wenn die Personen vielleicht eher etwas konservativerer sind. Und das nimmt ab. Nicht unbedingt so stark, dass die linke Spektrum abnimmt, sondern es gibt deutlich mehr Personen, die nicht mehr Mitte sagen, sondern sich selbst weiter nach rechts einsortieren.
3: Kein Rechtsruck also in Niedersachsen, da linke Positionen stabil bleiben, aber eine Verschiebung hin zu rechten Positionen. Die Menschen auf der Straße überrascht diese Entwicklung nicht.
6: Das liegt daran, dass sehr viele Fehler seitens der Politik gemacht wurden, sei es Migrationspolitik oder Klimapolitik, was auch immer. Und dass wenig auf die Menschen unten geguckt wurde.
7: Es wird halt zu wenig fürs Volk gemacht und Politik läuft immer mehr für die oberen 1%. Und ja, da wenden sich die meisten leider an die, die leichte Lösung versprechen.
8: Die soziale Frage wird ja immer drängender, aber es gibt da keine Lösung. Und ich finde, da müsste man ansetzen.
3: Denn auch das belegen die Umfragen. Das Vertrauen in Politiker und Parteien ist seit 2021 massiv gesunken.
2: Ja, und eines der wichtigsten Merkmale der Demokratie sind ja freie Wahlen. In 2,5 Wochen ist es wieder soweit. Die Niedersächsinnen und Niedersachsen können dann unter anderem ihre Bürgermeister bestimmen oder auch ihre Landrätinnen. Wobei eine Partei offenbar Schwierigkeiten hatte, ausreichend Kandidaten aufzustellen.
9: Die AfD wirbt um Wähler, heute auf dem Bahnhofsvorplatz in Bohmte im Kreis Osnabrück. Hier im Ort tritt aber nur ein einziger Kandidat für den Gemeinderat an, sagt der Kreisvorsitzende.
10: Hier, wenn wir die Liste komplett hätten, 5 bis 6 Leute in so einen Rat entsenden könnten, aktuell mit den Problemen, weil viele Leute halt Angst haben, das Gesicht zu zeigen, auch Angst davor haben, dass sie berufliche Konsequenzen dadurch ertragen, konnten wir leider nur einen Kandidaten finden.
9: Berufliche Konsequenzen, Probleme im Privaten, wenn man sich politisch engagiert, das ist kein exklusives Problem der AfD.
11: Also wir sehen inzwischen, dass es immer mehr Anfeindungen gibt gegen Kommunalpolitikerinnen und Kommunalpolitiker, selbst bei politischen Positionen der Mitte. Die AfD hat hier allerdings schon ein eigenes und auch hausgemachtes Problem, dadurch, dass sie eben sehr extreme und eben zum Teil auch extremistische Positionen vertritt.
9: Auch der Verfassungsschutz stuft die AfD Niedersachsen als rechtsextrem ein. Ein weiteres Problem bei der Kandidatensuche, dass die Partei schneller wächst als ihre Strukturen.
11: Wie Ortsvereine zum Beispiel, die dann organisieren, dass überhaupt Kandidatenlisten aufgestellt werden, dass nachher ein Wahlkampf geführt werden kann. Das fehlt bisher bei der AfD. Die haben zwar sehr viele neue Mitglieder bekommen, die sind allerdings noch nicht in diese Strukturen integriert und teilweise gibt es diese Strukturen auch noch gar nicht.
9: Im Osnabrücker Land sieht sich die AfD immer besser aufgestellt.
10: Vor 5 Jahren haben wir irgendwo 13 Leute aufgestellt. Jetzt sind wir zwischen 50 und 60 Leute, die bereit sind. Und ich glaube, in 5 Jahren werden wir flächendeckend überall antreten.
9: Also arbeitet die Partei weiter daran, Mitglieder zu gewinnen und zukünftige Kandidaten.
2: Wer heute Morgen rund um Bremen auf die Autobahn wollte, der brauchte wirklich mal gute Nerven. Die A1 rund ums Dreieck Stur gesperrt und das schon seit gestern Nachmittag, weil es mal wieder heftige Unfälle gab. Die passieren dort auffällig oft.
12: Ein Sattelschlepper fährt ungebremst auf ein

0: verletzt. Immer wieder sind Lkw-Fahrer involviert, die das Stauende nicht sehen und nicht rechtzeitig bremsen können.
1: Es gibt Bremsassistenzsysteme, die dafür sorgen, dass halt Lkws von 80 auf 0 gebremst werden. Da ist er noch nicht scharf genug, das kann passieren. Und natürlich die Lkws losschicken, sollten halt auch darauf achten, halt, dass wirklich das neueste Assistenzsystem da eingebaut worden ist.
0: Die Polizei empfiehlt am Stauende den Warnblinker einzuschalten und frühzeitig abzubremsen. Außerdem wurde ein automatisches Stauleitsystem eingeführt.
2: Etliche Kilometer vor einer möglichen Staubildung sind elektronische Warntafeln aufgestellt. Allerdings wird der Verkehr auch durch sogenannte Verkehrsbeeinflussungsmaßnahmen rechtzeitig mit der Geschwindigkeit runterreguliert, sodass eine Geschwindigkeitsreduzierung stattfindet.
0: Nach dem Unfall gestern wurde die Fahrbahn heute um 14 Uhr freigegeben.
3: 5 Jahre ist es her, dass die Taliban in Afghanistan die Macht übernommen haben. Vor allem für Frauen und Mädchen hat sich die Lage im Land deutlich verschlechtert. Da ist ja vieles verboten. Studieren zum Beispiel, arbeiten, singen, in den Park gehen. Für Spielerinnen der Frauennationalmannschaft hieß das entweder fliehen oder aufgeben. Also flohen. Einige ins Ausland, sind verteilt über die ganze Welt und finden in dieser Woche wieder zusammen in Wolfsburg, wo sie sich auf ein Länderspiel vorbereiten.
4: Sie ist eines von Afghanistans großen Talenten. So viel Freude auf dem Fußballplatz? Für Frishta Kasemi nicht selbstverständlich. Mit 11 Jahren hat sie angefangen, Fußball zu spielen. In Afghanistan, auf der Straße, später in einem Club. Fußball hat mir immer ein Gefühl der Gleichberechtigung mit den Jungs gegeben und ist auch ein Weg, große Herausforderungen anzunehmen. Als die Taliban die Macht übernehmen, ist Kasemi 14 Jahre alt. Von heute auf morgen darf sie nicht mehr Fußball spielen und auch nicht mehr zur Schule gehen. Die Taliban haben die Teilhabe von Frauen und Mädchen in der Gesellschaft verbannt. Sie haben Frauen und Mädchen ausgelöscht. Viele Fußballspielerinnen galten als Aktivistinnen und waren in Lebensgefahr. Frishta Kasemi ist damals Nachwuchsnationalspielerin. Unterstützt von älteren Kolleginnen und Hilfsorganisationen flüchtet sie nach Portugal. Später kann auch ihre Familie nachkommen. Die Angreiferin spielt nun in der 3. portugiesischen Liga und voraussichtlich bald ihr erstes offizielles Länderspiel. Für dieses Team zu spielen bedeutet auch, anderen Frauen in Afghanistan eine Stimme zu geben. Das hat für uns und für mich persönlich eine sehr große Bedeutung. Im Ausland erobern Afghanistans Frauen sich den Fußball zurück, in dem es oft um so viel mehr geht als Siege und Punkte.
3: Mutige Frauen. Wer an ein Gläschen Wein zum Abendessen denkt, der denkt vielleicht an die Pfalz, die Mosel, vielleicht auch Rheinhessen. Man soll es aber kaum glauben, auch in Niedersachsen kommen immer mehr Weinanbaugebiete dazu. Die größte genehmigte Rebfläche liegt im Kreis Uelzen, knapp 7 Hektar, umgerechnet etwa 10 Fußballfelder. Auch in der Region Hannover wird Wein angebaut und im Kreis Göttingen jeweils auf gut 5 Hektar, also 7 Fußballfelder. Ja, und weil der Sommer so schön und so sonnig war, fällt der Startschuss für die Weinlese diesmal extrem früh aus. In Bad Iburg war man darauf überhaupt nicht eingestellt. Und so wurden kurzerhand 3 Berufsschulklassen engagiert.
5: Schön, dass ihr heute alle da seid. Schnappt euch eine Kiste, schnappt euch eine Schere.
6: So früh wie in diesem Jahr waren sie hier in Bad Iburg noch nie dran mit der Weinlese. Erstmalig mit dabei die Berufsschülerinnen, die Lara Tasch und Florencia Gollmer.
7: Wir machen eine Ausbildung als Hotelfachfrauen oder Männer und da hat man ja auch im Service mit Wein und so zu tun. Und es ist mal schön, das selber mitzuerleben.
8: Ich wusste gar nicht, dass es das hier gibt. Sehr spannend, dass es das hier gibt.
6: Landwirt Jan Brinkmann hat vor 8 Jahren umgesattelt, die Schweinehaltung aufgegeben, stattdessen Wein angebaut. Auch als Antwort auf den Klimawandel.
5: Ich habe es noch nicht bereut, dass wir umgestiegen sind, weil wir einfach, was mir auch einfach von der Arbeit her viel mehr liegt. Es ist einfach ein schönes, das Gesellige, allein, dass hier jetzt 95 Leute sind. Wenn ich einen zum Stallwaschen suche, den kann ich auch gerne bezahlen, dann wird es immer noch schwer, den zu finden. Ne? Und heute haben wir 95 Freiwillige stehen.
6: Wenn die Trauben reif sind, muss es schnell gehen. Noch am selben Nachmittag sollen sie nach Rheinhessen gebracht werden, wo sie gepresst und abgefüllt werden. Nach gut 5 Stunden ist es geschafft. 53 Rebenreihen sind abgeerntet.
8: Ich bin froh, dass wir jetzt fertig sind. Aber es hat Spaß gemacht. War mal cool mitzuerleben. Brauche ich so schnell nicht nochmal.
6: Am Ende sind es 5 Tonnen Trauben, umgerechnet etwa 4.500 Flaschen Wein. halb so viel wie im Vergangenen.

0: vergangenen Jahr, also noch ausbaufähig, so Brinkmann.
1: Ja, und für den Weinberg im Kreis Osnabrück gibt es morgen noch mal ein bisschen Sonne. Dann kommt Regen, auch wichtig für die Pflanzen. In der Nacht meist klar und trocken, 11 bis 17 Grad. Morgen viel Sonne und heiß, 26 bis 31 Grad. Gegen Abend dann kräftige Schauer und Gewitter. Und die Aussichten, es geht wechselhaft weiter mit kräftigen Gewittern und zwischendurch sonnigen Phasen. Hier geht's jetzt weiter mit der Nordreportage. Ihnen einen schönen Abend, bis morgen um 18 Uhr. Tschüss.
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8: 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Der Parkplatz Fahrenheide an der A2, Fahrtrichtung Berlin.
9: Wir haben hier die Namenpapiere, darauf werden wir aber nicht schlau. Man sagt, das ist toxischer Müll. Wir brauchen jetzt nochmal eine genaue Beladung von dem LKW.
7: Wir halten uns erstmal zurück, weil wir nicht genau wissen, was es für ein Stoff ist. Um die Einsatzkräfte zu schützen und nicht weiter in Gefährdungsbereiche vorzudringen, lassen wir die erstmal erkunden und verwarten. Ne? Gegebenenfalls kann es auch anderweitig schlecht reagieren. Angenommen, wir würden jetzt mit Wasser löschen, wir wissen nicht, was passiert.
10: Ja, der Rauch, der zieht zu uns rüber. Ne? Wenn du die Bäume da anguckst, Windrichtung aus Ost.
11: Aber eigentlich ist es relativ windstill. Das ist nur, wenn die vorbeifahren, dass es verwirbelt. Wenn jetzt keiner geht, schön hoch weg.
7: Ja, es geht ja nur darum, dass es erstmal nichts ist, was uns um Ohren fliegt. Wir fahren ja jetzt nicht direkt daneben, wenn es dann heißt, das Ding kann uns um Ohren fliegen.
12: Voges von Albrecht.
7: Voges hört.
12: Angriffstrupp ausgerüstet, versuchen den LKW in den Heckklappen zu öffnen.
7: So, alles klar, ihr schließt an. Ihr habt mitbekommen, was ihr machen sollt. Ihr öffnet die Türen hinten und der Kunde ist.
11: Alles klar.
8: Der Rauch ist beißend, riecht giftig. Lars Böttcher und Lukas Becker vom Angriffstrupp. Sie sind die Ersten, die den LKW erkunden.
11: Albrecht von Böttcher.
12: Höre dich.
11: Also, wir haben den jetzt hier auf einer Seite Rauchentwicklung drin und das sieht nach geschreddertem Plastikmüll aus. In dem vordersten Pack hier siehst du richtig, dass es schwarz wird.
7: Jetzt wissen wir ein bisschen mehr. Also, wie man jetzt sehen kann, es handelt sich möglicherweise nur um Müll. Und die Kollegen haben jetzt angeschlossen, um sich vor den Dämpfen zu schützen, werden das Ganze brandgedrehen, ablöschen. Und dann müssen wir hoffen, dass es sich nur hier vorne, also in dem Anfang des Anhängers bewegt, dass wir nicht alles rausholen müssen.
11: Das kriegst keinen Zentimeter bewegt. Sind wir schon hier zu so einer Tonne gepresst oder so, ne?
7: Na.
11: Aber das ist doch hier auch so ein Auflieger, der hier den du fahren kannst. Also, der hat ja hier hinten nicht, dass du das rausfahren lassen kannst, so wie das aussieht.
7: Ja, so sieht das auf jeden Fall aus. Idee. Also wir versuchen jetzt aktuell rauszubekommen, es soll sich wohl um einen sogenannten Schubboden-LKW handeln. Und das bedeutet, ähnlich wie eine große Müllpresse funktioniert, man könnte jetzt von vorne beginnend alles nach hinten rausschieben. Das wäre natürlich perfekt für uns. Bedeutet aber, wir müssen eine Zugmaschine wieder davor spannen und hoffen, dass es funktioniert.

0: funktioniert und dann drücken wir das Brandbuch quasi raus.
1: Der Angriffstrupp probiert es erstmal mit einem Einreißhaken. Oft verwendet, um bei einem Brand zum Beispiel Ziegel abzudecken. Einsatzleiter des gesamten Löschzugs, also von allen Fahrzeugen, ist Stefan Albrecht, Rote Weste.
2: Wir wollten ihn eigentlich nach vorne fahren, damit wir den Dreck nicht unbedingt in der Einfahrt liegen haben.
3: Das bleibt erstmal so liegen. Er zieht jetzt vor, schmeißt diese Lage raus, also den 1,50 Meter. Und dann machen wir das auch noch klar und dann bleibt er zwar liegen und dann kümmert sich die Autobahnmeisterei mit der Autobahnpolizei zusammen zum Aufräumen. So.
2: Die Kappe, geht das so? Jetzt nach vorne fahren.
1: Der Fahrer des LKW. Der Kollege hatte recht. Es ist ein LKW mit Schubboden.
0: Was ist denn daran jetzt besser, Alter?
4: Alter! Da ist alles an Müll. Du siehst irgendwelche Medizinbeutel, Schuhe, das ist doch kein, das ist alles.
5: Das ist, ja genau, das ist ein gelber Sack, ne?
4: Ja, das ist,
5: gehört.
4: Genau, jeder schmeißt rein, was er hat.
5: Genau.
4: Ein Hoch auf Mülltrennung.
5: Am Joghurtbecher ist auch noch der Deckel dran.
4: Ja. Und irgendein Akku war dazwischen.
5: Und genau, das wird sein.
1: Dass Akkus Ursache für Brände sind, vor allem im Müll, erleben sie immer häufiger. Vor fast 1,5 Stunden sind Marc Voges und seine Kollegen zum LKW gerufen worden.
6: 9 Uhr, ich wollte eigentlich heute Sport machen.
7: Oh ja, ich wollte auch eigentlich noch einen schönen Schießfilm, eine schöne Schießserie gucken. Ja, und ja, sind auch schon wieder eine Folge weniger. Das ist der Job, Eike, so ist das.
6: Das ist der Job, Höllenjob.
7: Höllenjob.
1: Es ist Vormittag, kurz nach 10. Feuerwache 1, die größte in Hannover. Seit 2014 in Betrieb.
0: Ich hab dich nicht gehört, ich hab dich gehört.
7: Verrauchte Bäckerei.
0: Das ist ja gleich um die Ecke.
7: Das ist richtig.
0: Hinten gut?
7: Hinten alle drin.
1: Maschinist, also Fahrer, Philipp Pohl, genannt Pille.
0: Und dann erstmal auf den E-Damm rein, ja?
7: Ja, genau.
1: Stefan Klösel, links, ist seit 2020 auf Wache 1, führt das Hilfeleistungslöschfahrzeug, kurz HLF, als Fahrzeugführer an. Sie müssen quer durch Hannovers Nordstadt.
7: Kannst Nelkenstraße oder Asternstraße, müsste eigentlich gehen, ist aber scheiße eng.
0: Fahre dahin jetzt! Dahin! Mann, ey!
7: Mann, so, hinter dem Knick links, also jetzt hier, nee, vor dem Knick. Da. Siehst du sie schon?
0: Nee.
7: Da ist die Bäckerei, wo sie stehen auf der Straße.
0: Ja, ist auch verqualmt.
7: Weiterfahren, oh ja.
0: Ich zieh da hin, wo die mit der Kopfhörer steht, ja? Ja, riecht auch.
7: Ja, riecht nach Feuer. Verteiler vor die Tür. Drehleiter, Anleiterbereitschaft. Bertha als zweiter Trupp dann nach vorne zum Verteiler. Hallo.
8: Ja, die Bäckerei brennt wahrscheinlich.
7: Ja, wo ist denn der Zugang? Von hier und von da. Alle mal raus. Mhm.
1: Der Bäcker.
7: Und von draußen gibt es keinen Zugang, ne? Schlüssel erstmal stecken lassen, nichts mehr machen, rausgehen.
9: Ja, okay.
7: Zugang ist über den Treppenraum. Nee, nichts mehr machen, das machen wir. Ja, jetzt beiseite. So. Lüfter vor den Hauseingang. Und wir gehen noch mit einem C-Rohr vor.
9: Mhm. Da ist der Herd an.
7: Der Herd an. Nico? Hier können wir rein.
9: Ja.
7: Verteiler vor die Haustür. Es brennt wahrscheinlich links in der Küche. Schlüssel habe ich mit Rauchvorhang. Alle jetzt mal raus, bitte.
1: Meist löschen sie mit 235 Litern pro Minute.
0: Na klar.
1: Der Vorhang soll helfen, dass kein Rauch ins Treppenhaus gelangt.
10: Ich mache euch auch neue Ideen. Nico ist soweit. Fertig?
4: Fertig.
1: Nico Gieselmann geht auf die Knie. Oben sammeln sich Hitze und Rauch.
4: Okay. Hier links rum. Flamme, Flamme.
10: So, hier ist Verkaufsraum, ich sehe weiter nichts.
4: Hier vorne.
10: Rico, hast du Feuer?
4: Ja, hier brennt irgendwas, ja.
10: Okay, Ablauföffnung.
4: Aber hier ist eine Tür, ich mach mal. Michael, du musst da weg, sonst kann ich nicht draufhalten. Aber, ja, okay, dann halt kurz einmal drauf, dann mach ich die Tür auf. Da, unten. Ja, ich sehe sie, aber ich komme nicht rum, weil du stehst davor.
10: Von Klösel.
4: Das ist jetzt alles Brot.
10: Ja. Könnt ihr mal den Drücklüfter direkt vor den Wohnungseingang vor die Bäckerei stellen, bitte?
4: Das Brot hat gebracht.
10: Albrecht von Klösel.
11: Ja, bitte.
10: Ja, Feuer aus, Lüftungsarbeiten. Da, Decke abgehangen? Ja, scheiße, müssen wir mal aufmachen. Ja.

0: Ah, weiß nicht, ne? Danke.
1: Die Wärmebildkamera. Erst ab ca. 50 Grad herrscht Brandgefahr.
0: 30 Grad! Halt! 30 Grad! Dann kommen wir zurück.
2: Es steht auch Feuerwehr auf unseren Autos drauf, auf unseren Uniformen. Das ist klar, dass wir dann einfach Lust haben, ein schönes Feuer auszumachen. Ich glaube, das ist dann so ohne Personenschaden, wenn es auch kein hoher Sachschaden ist und niemand drunter leiden muss, das ist dann eine schöne Sache, wenn man dann nach Hause fährt.
1: Die mögliche Brandursache laut Stefan: ein Topf Mandeln hat auf dem Herd gebrannt. Auf der Feuerwache sind 106 Feuerwehrleute, immer abwechselnd, für 24 Stunden in Alarmbereitschaft, aufgeteilt in drei Wachabteilungen.
3: Boah, Alter, den hab ich nicht mal gesehen.
4: Stark.
1: Stefan Klösel und seine Kollegen gehören zur Wachabteilung 1.
2: Wie eine große Patchwork-Familie. Da hat man sich ja auch nicht jeden Tag lieb, aber unterm Strich funktionieren die total gut. So ein bisschen Feuerwehr-Wachabteilung ist auch zweite Familie. Wir sind letztendlich immer 24 Stunden, knapp 100 Schichten im Jahr zusammen. Und da lernt man sich halt auch kennen und man weiß halt auch, sich zu schätzen.
5: Ja, mittendrin, da wo das Hotel ist.
3: Jawohl.
1: Es geht um Leben und Tod. Ein Mann mit Herzstillstand. Das HLF fährt raus. Es ist mit einer umfangreichen medizinischen Notfallausrüstung ausgestattet. Eine Arztpraxis.
6: Hallo.
1: Das Praxisteam und ein Rettungsdienst reanimieren schon. Stefan Klösel und seine Kollegen sind jetzt als Notfallsanitäter im Einsatz.
3: Feuerwehr ist da.
6: Ich kann dich ablösen.
3: Ja.
6: Patches stehen.
3: Jo.
6: 25, 26, 27, 28, 29, 30.
7: Okay, so, dann.
6: Machst du? Machst du jetzt Zugang? Lance macht Adrenalin, ja?
3: Ja.
6: 25, 26, 27, 28, 29, 30.
1: Seit September 2025 ist es in Hannover Standard, dass vier Feuerwehrleute bei einer Reanimation unterstützen.
8: Wir sind doppelt ausgebildet zum Notfallsanitäter und zum Feuerwehrmann. Und dementsprechend kann man sich die Aufgaben gut teilen. Die sind auch mehr oder weniger schon vorgeschrieben in Standard-Einsatzregeln, wer was zu machen hat. Natürlich, dynamische Lage kann sich immer ändern, aber prinzipiell machen wir alles drumherum und organisieren halt einfach diesen einen Rettungseinsatz.
6: Gib mir mal alles an, Tupfer, ein Pflaster brauche ich gleich und bitte mal fix die Infusion fertig machen.
3: Du machst Infusion, Adrenalin habe ich hier.
7: Infusion wäre da.
6: Ja.
3: Bei wie viel sind wir, Stefan? Minute?
6: Wir sind jetzt bei Minute
3: 37.
6: Der erste Schock ist
3: 20:30, die nächste Gabe von Adrenalin.
1: Adrenalin wird alle 3 bis 5 Minuten gespritzt. Stimuliert den Herzmuskel.
9: Okay, dann einmal aufhören mit Rücken. Fühlst du einen Puls?
7: Ja.
9: Okay.
7: Puls.
9: Ja.
3: Ein Ruß.
6: Sauber. Das ist schön. Soll ich mal ein Kreuz machen?
3: Ja. Wir haben ROSC bei 21 gehabt.
1: ROSC, Return of Spontaneous Circulation. Frei übersetzt, der Patient hat wieder tastbaren Puls.
9: Kannst du noch mal in der Leiste fühlen?
1: Und wieder nicht.
7: Nein, kein Puls.
6: Oh, wieder weg.
10: Okay, dann muss ich drücken.
7: Ja, schön.
6: Na guck mal, irgendwas hat er, sonst würde er nicht auf 200 aufpusten.
1: Dieses Mal bleibt der Herzschlag stabil.
6: Guck mal.
3: Mensch!
6: Schön.
9: Das hier fühle ich und das ist kräftig und mehr als 25.
1: Die Pulsfrequenz. Das Herz beginnt langsam wieder zu schlagen. Lob für das Praxispersonal von Stefan.
2: Haben Sie auch toll gemacht. Das haben Sie ja nun gar nicht eigentlich.
1: Vor kurzem haben wir alle unseren Kurs gehabt.
2: Und die sind wirklich wichtig. Es gibt immer noch Kolleginnen von Ihnen, die sagen halt, nö, brauche ich nicht. Und die Zeit, diese 5 Minuten, 4 Minuten, die Überbrückung, bis wir da sind, die sind so wichtig. Weil als wir kamen, war der Patient weder grau noch blau. Auf 3, 1, 2, 3.
1: Der Rettungsdienst bringt den Patienten ins Krankenhaus.
2: Die Lass mich mal ganz kurz durchatmen, ja. Ole. Ganz kurz, das war gerade lange. Genau, alles cool.
1: 5 Minuten später, ein paar Straßen weiter.
2: Also das ist natürlich immer schöner, Patienten mit dem ROSC abzugeben und hier nachzustehen und dann darüber zu sprechen, zu sagen, dass alles gut gelaufen ist. Wir haben nochmal intern gerade abgesprochen, was ist gut gelaufen, was ist vielleicht nicht so gut gelaufen. In dem Fall ist eigentlich alles fast bestens gelaufen, sonst wäre es ja nicht so gewesen. Und mit den beiden Teams, NEF sowie RTW sowieso, auch zusammen. Und das Gefühl ist ein gutes. Die Sonne scheint, alles schön.
3: Jetzt gibt es ein Eis, oder?
2: Ja, später gibt es auf alle Fälle noch ein Eis.
1: Alarm für den kompletten ersten Löschzug. 4 Fahrzeuge, ein Einsatzleitwagen, 2 HLFs und eine Drehleiter.
2: Da hat's schon mal gebrannt.
1: Ihr Ziel? Das IMED-Zentrum im Stadtteil Linden. Ein 285.000 Quadratmeter großes Wohn-, Büro- und ehemaliges Einkaufszentrum.
10: Wir fahren aber rechts jetzt hier runter, ne?
11: Voll runterballern. Sind die abgebogen?
10: Nee. Da müssen wir, ne?
11: Nee, kannst du noch geradeaus fahren.
10: Soll ich geradeaus fahren?
11: Weiß ich nicht, sind die abgebogen? Ja, nee, fahr geradeaus. Die sind hinten gerade abgebogen.
1: In Rosa, das erste Gebäude des Zentrums. 1974 wurde es eingeweiht, konzipiert als Stadt in der Stadt. Heute gilt es mehr und mehr als Sanierungsfall.
11: Ja, soll stehen bleiben. Bleib stehen! Alter! War gleich geradeaus, Bus bleibt stehen, geradeaus, genau. Da hier ist eine Rauchentwicklung, ne? Da.
2: Einmal ausrüsten.
1: Der Rauch kommt aus der Parkgarage im Erdgeschoss.
10: Da hinten. Ein Korb reicht, da hinten brennt.
12: Ja.
13: Ich
10: weiß nicht,
13: ob einer reicht,
1: probier's. In einem Schlauchtragekorb befinden sich 3 C-Schläuche. Zusammengeschlossen 45 Meter lang.
10: Ausrollen!
1: Bis zum Rand brauchen sie nochmal 30 Meter Schlauch. Loop nennen sie den. Vorne dran ein Strahlrohr.
10: Wassermarsch!

0: Ja, sauber. Soll er richtig raufhalten, Lukas? Hast du Wärmebildkamera, Lars? Das wollen wir mal checken, wie heiß es ist. Lukas, lass richtig laufen. Oh. Nicht aufhören. Gut.
1: Ein Problem. Die Parkgarage ist von mehreren Seiten zugänglich.
0: Junge Dame, hallo. Sie gehen jetzt da raus, das qualmt gleich noch mehr.
2: Gehen Sie mal ein bisschen weiter nach hinten, hier raucht es doch. Ja, weiter nach hinten, hier ist doch überall Rauch. Mein Gott.
0: Ich sag den Nächsten, die mit ihrem Leben spielen.
2: Ne? Kommst doch mit dem Handy raus und die Scheiße hier aufrauchen.
1: Der Schaum deckt alles ab. So trennen sie das Brandgut vom Sauerstoff. Es kann sich nicht erneut entzünden.
0: Ja, wir wurden gerade vom Sicherheitsdienst aufmerksam gemacht, dass es hier noch einige Meter weiter aufgebrannt hat. Wir kontrollieren das mal nach.
3: Alles klar.
0: Wir gehen mal eine Etage nach oben in so einem Treppenraum.
3: Ja, perfekt.

0: Also ich habe hier nichts.
1: Ja, der hat schon einer.
2: Ach, ich hab's gefunden. Lukas Lanz. Was auch immer hier angesteckt hat. Vielleicht von unten hochgezogen, ne? Schau mal.
1: Ah, da sehe ich ein bisschen glühen, das Papier.
0: Ja, Papier.
2: Alles gut, ja, dann hat er hier noch mal was Zweites angesteckt. Schön. Oder auch nicht. Zähdienst 1 von 1, Anton.
3: Ja, Pille, was kann ich weitergeben?
2: Ja, gib mal weiter. Zweite Brandquelle vor unserem Eintreffen erloschen, wurde hier auch schon mal abgelöscht, aber für uns hier keine Maßnahmen im Treppenraum. Ein isolierter Container und 100 Meter weiter noch mal was, deutet schon auf Brandstiftung. Jetzt einer schon. Wir kontrollieren dann auch immer die Nachbarcontainer auf mögliche Brandquellen. Manche geben dann halt einfach noch mal irgendwie, also sind nicht mit einem zufrieden, die stecken ja nur noch an, die sind jetzt aber alle kalt.
4: Die Polizei übernimmt die Ermittlungen. Schaden 200 Euro. In der Feuerwache 1, dort wo das Licht brennt, befindet sich die Leitstelle für die gesamte Region Hannover, eine der größten Deutschlands. Zuständig für über 1,2 Millionen Menschen.
5: Notruf, Feuerwehr und Rettungsdienst, in welcher Stadt ist der Notfall?
4: Lars Böttcher nimmt als sogenannter Calltaker Notrufe entgegen.
5: Wie alt ist der Herr? 75. Sind Sie jetzt bei ihm? Atmet er?
4: Eine Frau ist in der Leitung. Ihr Mann ist beim Toilettengang zusammengebrochen, rührt sich nicht mehr.
5: Okay, ist er wach? Ja, wenn Sie ihn anschauen, hängt dann irgendwie eine Gesichtshälfte oder so? Oder läuft da irgendwie Speichel aus dem Gesicht?
4: Lars versucht, die Frau vor Ort anzuleiten. Und sammelt gleichzeitig Informationen für den Rettungsdienst.
5: Wichtig ist in dem Haus noch irgendwer, der Ihnen helfen kann, dass wir ihn von der Toilette kriegen und in stabile Seitenlage legen können. Nicht wundern, der Rettungswagen ist schon alarmiert und auf dem Weg zu Ihnen. Also, wir verzögern hier nichts. Alles gut. Alles in Ordnung. Viele sind ja, die einen wirklichen Notfall haben, sind ja sehr hektisch, dass man versucht, die auch so ein bisschen zu beruhigen. Weil das Wichtigste ist halt, dass man Informationen kriegt, was da los ist, ob da jemand quasi einen Atemstillstand hat. Das ist ja das, was Wichtigste, was wir machen können, eine Telefonreanimation anleiten. Das relativ schnell rauszufinden. Viele sagen, kommen Sie schnell, aber ja, aber man möchte ja wissen, was. Und manche denken halt, in der Zeit, wo wir was fragen, passiert halt noch nichts. Wenn er irgendwie nicht mehr so richtig anstrengend da ist, nicht kontaktierbar ist, dass es passieren könnte, dass er, wenn er nochmal erbricht, das nicht ausspuckt, sondern dass er das verschlucken könnte oder so, dann muss er von der Toilette runter auf den Boden in stabile Seitenlage. Wenn sich die Situation verändert, verschlechtert, nochmal die 112. Alles Gute.
4: Die Zusatzausbildung als Leitstellendisponent hat er auf eigenen Wunsch absolviert.
5: Leitstelle, da kann man viele Dinge nachvollziehen, warum, wieso, weshalb, welche Sachen passieren. Wenn wir zum Beispiel auf dem RTW zu irgendwelchen Einsätzen alarmiert werden, da fragt man sich manchmal, wie kommt sowas zustande? Oder so, und das kann man hierdurch ganz gut lernen, was so dahinter steckt noch alles, wie Notruf entsteht. So kann man ja jetzt wirklich von Anfang bis Ende

0: so einen Notfall abarbeiten. Ich kenne die Sicht aus der Leitstelle, ich kenne die Sicht im Rettungsdienst, ich kenne die Sicht bei der Feuerwehr. Dadurch alles macht einen ja irgendwie doch schlauer.
1: Lanz! Handschuhe?
2: Bitte. Marktstraße.
1: Ist doch eine Marktkirche direkt, oder nicht?
3: Schon ihr 8. Einsatz. Die Nacht von Samstag auf Sonntag. Kurz vor 3.
1: Ja, das Taxi kriegen wir durchgejagt da.
3: Es geht mitten durch Steintorviertel. Lanz Wuttig am Steuer und Pille fahren seit 7 Stunden Rettungswagen. Der Notruf. Ein Mann liegt auf der Straße und rührt sich nicht.
1: Ich sehe das Problem. So, Kumpel, was los? Hier ist der Rettungsdienst da, um dir zu helfen. Kommst du klar? Die Leute machen sich Sorgen um dich, wenn du hier so rumliegst.
4: Ich habe erbrochen.
1: Du musst schon irgendwie mal gucken und zeigen, dass du aufstehen kannst und gehen kannst, sonst fahren wir dich ins Krankenhaus.
5: Pass auf, ich nehme dir mal die Mütze, wir müssen hier einmal ins Gesicht gucken, ja?
3: Eine Disco ist nur wenige Meter entfernt.
5: Kommst du von hier drinnen?
4: Ja.
5: Okay,
4: ja.
5: Weißt du, wo du wohnst? Dein Handy liegt hier im Erbrochenen, ne? Hier.
1: Ja, ihr seid abbestellt, danke euch, ne?
3: Das Team mit dem Notarzt kann den Mann nicht mitnehmen.
1: So, was machen wir mit dir? Sollen wir dich mal ins Krankenhaus fahren? Du kannst ja gar nicht mehr laufen.
4: Nein.
1: Ja, und dann fällst du hin und dann?
4: Ja, ja.
5: Pass auf, schaffst du es bis zum Taxi zum Gehen? Kein Geld dabei?
4: Ja.
1: Wir wissen doch beide, worauf es hinausläuft, oder?
5: Er weiß nicht, wie er heißt. Er weiß nicht, wo er wohnt. Er kann nicht alleine stehen. Ja, also entweder fahren wir hier in 15 Minuten wieder hin. Im schlimmsten Fall legt er sich hier schlafen, legt sie auf den Rücken, er bricht, aspiriert, ne? Und Aspiration ist immer so das Hauptthema, weswegen auch so Betrunken halt sterben können, ne? Oder allgemein. Also Aspiration ist ein ganz Riesenthema.
1: Komm, wir gehen mal da in das bunte Auto. Aber nicht da durchlaufen, bitte. Nein, nein, doch, nö.
5: Ja, so lang.
1: Okay, komm, dann scheiß drauf.
5: Ja, das ist deins. Ah, sehr gut.
1: Ja, ja, mach langsam.
3: Ne? Beide fahren schon seit 9 Jahren zusammen Rettungsdienst, sind befreundet.
1: So, schmeiß dich mal hier drauf. Hinlegen. Ja, ja.
5: In unserer Obhut halt eine hilflose Person. Wenn wir den jetzt hier liegen lassen und der verstirbt, das können wir nicht machen. Und der kann leider gar nichts mehr halt. Ne? Der, wenn er uns hätte sagen können, wo er wohnt oder er ins Taxi gehen kann, ne? Wäre es eine Sache, aber so, der ist ja gar nicht mehr zurechnungsfähig und dann müssen wir uns drum kümmern halt, ne? Er schläft.
1: Ja, komm, dann Abfahrt, ich schneide ihn noch an hier.
5: Check.
3: Sie bringen den Mann in eine Notaufnahme. Hier kann er seinen Rausch ausschlafen, unter Aufsicht. Sonntagabend, 22 Uhr.
6: Soll ein bisschen Holz an der Baustelle brennen.
7: Oh, kalter Kaffee.
3: Alarm für die Viermannbesatzung des HLF.
7: Oh, ja, wird's hier richtig, du? Alter Schlingel, du?
8: Alter Schlingel.
7: Hier mal rein, falls die Flammen gleich überschlagen.
8: Wo fahren wir eigentlich hin?
7: Genau, weiß ich auch noch nicht, wo wir hinfahren.
8: Jetzt erfahren wir's.
7: Jetzt ist doch größer.
9: Als Kenntnis an der Baustelle, wo es brennen soll, soll wohl auch ein Mann mit Messer.
7: Was? Ein Mann mit Messer?
6: Ja, wiederholen Sie nochmal den Rest.
9: In dem Baustellenbereich, wo es brennen soll, vermutlich Täter mit Messer,
7: Polizei
9: mit auf Anfahrt,
7: oder? Ja. Täter mit Messer, ja toll.
8: Das brauche ich ja jetzt nicht noch, Alter.
7: Ich schnapp mir schon um was zu werfen.
3: Ja.
10: Jana, du spielst in einer der erfolgreichsten Krimiserien des Nordens mit. Was verbindest du selbst mit Norddeutschland?
11: Herzliche Menschen, meine Heimat natürlich, Wind, Weite, alte Fachwerkhöfe, Grünkohl.
10: Ich merke schon, die Liste könnte jetzt ewig so weitergehen. Ja. Ne? Das sparen wir uns noch auf. Schauspielerin Jana Klinge, vielen bekannt als Kommissarin Hanna Wagner in der Kultserie Nord bei Nordwest. Mal nicht in Schwanitz, sondern live in Hamburg bei DAS.
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10: Guten Abend, schön, dass Sie dabei sind. Man kennt Sie als Kommissarin mit Haltung, einem guten Gespür für Menschen und einem ziemlichen Gefühlswirrwarr, wenn es um Ihren Ermittlerkollegen Hauke geht. Die beiden sind Teil eines tollen Teams in der Kultkrimiserie Nord bei Nordwest und haben sich mit ihren skurrilen Fällen in die Herzen der ZuschauerInnen gespielt. Heute muss sie keinen Tatort absperren und auch keinen Mörder finden. Heute sitzt sie mal ganz entspannt auf dem roten Sofa. Ich freue mich. Herzlich willkommen, Schauspielerin Jana Klinge.
11: Herzlichen Dank.
10: Stimmt das mit dem ganz entspannt?
11: Nein. Nein, überhaupt nicht. Das ist jetzt nicht mein liebster Termin, auch wenn du es mir natürlich
10: versuchst, so nett wie möglich zu machen. Ja. Tatsächlich, also das macht dich so, also wenn man, ist ja auch sowas, wenn man nicht in der Rolle ist und nicht so genau weiß, was kommt, dann ist das immer ein bisschen aufregend, ne?
11: Ja, finde ich schon. Also ich glaube, da gibt es andere, die sich viel mehr präsentieren und die das mehr gewohnt sind, auch auf irgendwelchen sozialen Kanälen. Ich habe da immer noch so ein bisschen Abstand dazu.
10: Macht dich sehr sympathisch, weil es ja so unglaublich bescheiden ist. Aber wir müssen natürlich über Nord bei Nordwest sprechen. Weil morgen, alle fiebern ja schon, alle Fans. Und es gibt so unzählig viele Fans, weil die Serie so beliebt ist. Die fiebern dem Termin morgen entgegen. Morgen kommt eine neue Folge. Ohne dass du jetzt sagst, was passiert, ist sie gut geworden?
11: Ja, die ist sehr, sehr gut geworden.
10: Hast du sie schon ganz gesehen oder nur in Teilen?
11: Nee, ich habe sie ganz gesehen, auf jeden Fall. Das ist so, gehört zu unserer Pressearbeit, dass wir die schon, wenn sie fertig sind, schauen können. Das ist natürlich, da erwarte ich dann auch immer mit Spannung.
10: Und guckst du trotzdem noch morgen, wenn sie halt live im Fernsehen läuft? Also obwohl du sie jetzt schon kennst?
11: Morgen habe ich keine Zeit, aber ich werde es mir dann in der Mediathek halt anschauen.
10: Und bist du kritisch, wenn du dich selbst guckst?
11: Absolut.
10: Hast du denn überhaupt Freude, wenn du dich dann selbst guckst?
11: Also das dauert echt. Also ich muss mich da richtig langsam rantasten. Ich habe gerade schon hier der Kollegin erzählt, ich bin manchmal habe dann im Kino, hatten wir eine Kinopremiere in Lübeck mal bei den Nordischen Filmtagen. Ja. Und da war ich so dankbar, dass eine Kollegin von mir auch so halb unterm Sitz das nur angeguckt hat. Und ich sagte, dir geht's genauso wie mir.
10: Ich glaube, das geht ganz vielen so, dass es irgendwie immer noch komisch ist, sich selbst so groß, so nah zu sehen. Und man denkt immer, was man hätte anders und wahrscheinlich auch besser machen können. Wir Frauen sind ja so, dass wir immer denken, wir hätten es besser machen können. Oder? Absolut. Das muss man aber irgendwann mal ablegen. Also ist auf jeden Fall toll geworden. Wir reden gleich drüber. Ist auch sehr spannend. Jetzt aber erstmal das Aktuelle. Und da geht es wieder um Volkswagen. Und die Frage, wie geht es weiter mit Norddeutschlands großem Autoriesen und Arbeitgeber? Seit Monaten bangen die Mitarbeiter ja, vor allem am Standort Emden. Sind sie besorgt? Hier steht sogar die Werksschließung im Raum. Und wohl auch deshalb ließ sich heute der oberste Chef blicken, Bianca Zawadiak.
16: Hier war der Stolz groß. Der 20. Mai 2022. Das erste VW-Elektroauto aus Niedersachsen. 19 Monate lang wurde das Werk in Emden damals umgebaut. Kosten 1 Milliarde Euro. Der ID.4 und andere Modelle sollten die Elektrowende bei VW richtig voranbringen und den Standort Emden stärken.
17: Heute ist ein wichtiger Tag hier in Emden für die Emder, aber auch für Niedersachsen und für Volkswagen. Wir elektrisieren sozusagen den Norden und heute starten wir die Produktion des ID.4 am Standort hier in Emden.
16: Emden heute. Große Ernüchterung. Laut VW-Führung gibt es für den Standort keine wettbewerbsfähige Nutzung ab 2031. Die Zukunft der rund 8000 Mitarbeiter schon seit Wochen unklar.
18: In der Belegschaft ist die Stimmung dementsprechend von Unsicherheit geprägt. Wir sind in den Urlaub geschickt worden, ohne eine Sicherheit der Arbeitsplätze über 2031 hinaus zu haben. Das macht was mit der Mannschaft, das macht was mit den Familien hier in der Region.
16: Antworten erhoffte man sich heute vom VW-Chef persönlich. Oliver Blume kam mit dem Businessjet nach Emden. Die Stimmung angespannt. Blume sprach zur Belegschaft hinter verschlossenen Türen. Die Botschaft? Unser Ziel ist es, in den nächsten 6 bis 12 Monaten belastbare Perspektiven für alle Standorte zu schaffen. Für Emden heißt das, ihr bekommt dieselbe Chance wie jedes andere Werk in Europa. Entscheidend wird am Ende die Wettbewerbsfähigkeit sein. Für die Beschäftigten klingt das nicht nach einem Bekenntnis, das Werk zu halten. Der Stolz von einst ist inzwischen verflogen. Die Zukunft des Werks Emden hängt weiter in der Luft.
19: Hassbotschaften auf Social Media. Ein Oberarzt der Universitätsmedizin Rostock ist freigestellt worden. Der Vorwurf, menschenverachtende Äußerungen im Netz. Wie die Klinikleitung heute mitgeteilt hat, hat sie Strafanzeige gestellt. In sozialen Medien waren Posts des Arztes wiedergegeben worden, darunter der Satz remigrieren oder kremieren. Laut Klinik wurde der Arzt mit den getätigten Aussagen konfrontiert und der Verdacht wurde bestätigt. Die Posts publik gemacht hatte eine Initiative, die auf die Bekämpfung von Hass und Rechtsextremismus im digitalen Raum spezialisiert ist. Und jetzt noch eine Nachricht aus Hamburg. Auf dem Dom musste gestern die Feuerwehr ausrücken und 23 junge Leute aus einer äußerst misslichen Situation befreien. Welche das war, zeigt Antje Althoff.
20: Wer Karussell fährt, sucht ja eigentlich den Kick. Aber das braucht dann wohl doch keiner. Gestern Abend auf dem Hamburger Dom. 23 Kirmesbesucher drehen sich im Nordic Tower, einem Kettenkarussell in luftiger Höhe. Plötzlich ein Knacken. Das Gefährt ruckelt und bleibt stehen. 25 Meter vom Erdboden entfernt. Schnell ist klar, hier stimmt was nicht. Die Feuerwehr muss anrücken, die Polizei das Gelände absperren.
21: Hier ist jetzt Feierabend, also wer nach Hause gehen will, ist dazu herzlich eingeladen.
20: Derweil vergehen die Minuten und die zumeist jungen Leute baumeln oben im kühlen Nachthimmel vor sich hin. Noch sind alle ruhig, dann kommen die Helfer. Mit 45-köpfigem Großaufgebot und speziell ausgebildeten Höhenrettern.
22: Wir versuchen jetzt hier manuell diesen technischen Defekt zu beheben, sodass das Fahrgeschäft herunterfahren kann. Parallel dazu haben wir jetzt noch eine Drehleiter in Stellung gebracht, um bei möglichen Verschlechterungen des Zustands der Person dort oben direkt reagieren zu können.
20: Müssen sie nicht. Die Pechvögel sind zwar angespannt, aber vertrauen auf ihre Retter, die inzwischen ihr hohes, sogenanntes Teleskopmastfahrzeug einsetzen und die Frierenden mit Decken versorgen. Am Boden wird dagegen weiter versucht, die Sicherheitsbremse zu entriegeln. Die hatte, niemand weiß warum, urplötzlich ausgelöst.
23: Ich würde sagen, dass dieser Vorfall, den wir heute erlebt haben, keiner ist, den man konkret ausschließen kann. Denn wir sprechen wirklich von einem Sicherheitssystem, was besser funktioniert hat, als es soll.
20: Dann gelingt es endlich, die Bremse zu entriegeln. Die Gondeln schweben Richtung Erde und ihre Insassen haben nach mehr als 90 Minuten in der Luft schaukeln wieder festen Boden unter den Füßen. Keiner ist verletzt. Nordic Shower statt Nordic Tower.
24: Man bekommt schon ein bisschen mehr Angst. Und vor allem, wenn die das hochgezogen haben, hat es so gerüttelt. Und wir dachten, oh Gott, fallen wir jetzt gleich runter. Aber zum Glück nicht. Die haben sich ja alle super Mühe gegeben.
25: Meine beste Freundin hat mich da durchbegleitet. Aber so würde ich das damit nicht nochmal machen.
20: Immerhin ist das Riesenkarussell nicht in seiner kompletten Höhe stehen geblieben. 80 Meter schafft das Gerät und da wäre eine Rettung erheblich schwieriger gewesen. Jetzt prüft der TÜV und die Fahr- oder besser Schwebegäste dürfen sich als Wiedergutmachung über einen Kirmesgutschein freuen.
19: Was für ein Horror, oder? Wahnsinn!
11: Ja, der absolute Horror. Ich habe auch total Höhenangst. Deswegen, als ich das gesehen habe, dachte ich so, aber es ist natürlich auch irgendwie lustig.
19: Ja, ja, ich weiß nicht, ob es so lustig ist, wenn
11: man drin hängt. Man sucht so Adrenalin und dann findet man irgendwie, dann ist es einfach doppelt und dreifach aufregend.
19: Den haben die bestimmt gekriegt, den Adrenalinkick. Mir kann das nicht passieren. Ich glaube, ich war das letzte Mal in Rüsselsheim auf der Rüsselsheimer Cap im Jaguar Express. Und da fährt man auch nicht so hoch und hängt dann nicht so weit oben. Zu Gast heute Schauspielerin Jana Klinge, vielen bekannt als taffe Kommissarin Hanna Wagner. Und Ariane Peters macht Lust auf mehr.
26: Dass Sie Ihren Dienstbeginn mal verschlafen werden, das sieht Ihnen gar nicht ähnlich.
11: Ich weiß.
27: Normalerweise kommt Jana Klinge als Kommissarin Hanna Wagner nie zu spät. Darf sie auch nicht, denn in Schwarnitz geht's trotz Idylle heiß her.
28: Steig ein!
29: Wo ist Hauke Jakobs?
27: Hauke, Hanna und Jule. In der erfolgreichen ARD-Serie Nord bei Nordwest löst das Trio knifflige Fälle.
30: Sie hat ihn vor 10 Minuten gefunden. Andere Person hat sie nicht gesehen.
27: Geschichten zwischen Küste, Krimi und Küssen. Jede Folge mit eigener Handschrift.
31: Ja.
0: Sie denken an Rache.
1: Ja.

0: Aufgewachsen in einem Vorort von Osnabrück zieht es sie nach Potsdam zum Schauspielstudium und ans Theater. Serienliebhaber kennen Jana Klinger aus Geld, Macht, Liebe im Ersten. In so manchem Krimi liefert Klinge ein wasserdichtes Alibi.
1: Ich gebe mittwochs meinen BBP-Kurs. Bauch, Beine, Po.
0: Außer heute. Da ist sie von Berlin zu uns gereist. Im Herzen ein Nordlicht. Ihr Blick Richtung Nord bei Nordwest. Schauspielerin Jana Klinge.
2: Sehr schön geworden.
0: Oder?
2: Ja, ich finde es auch immer toll, wenn so alte Aufnahmen dabei sind. Dann denkt man, also überlege ich gleich wieder, was das für Umstände waren, wie das entstanden ist.
3: Und vor allem, teilweise hat man sie selbst schon so lange nicht mehr gesehen. Ne? Wir finden da Sachen im Archiv, die du, ihr als Schauspieler, die ihr bei uns zu Gast seid, wahrscheinlich schon fast vergessen habt.
2: Ja.
3: Das ist unsere Spezialität. Gerade hieß es in Nord bei Nordwest, Geschichten zwischen Küste, Krimi und Küssen. Findest du, das trifft's?
2: Ja, absolut. Also ich meine, der Aspekt, dass es so ein wirklich dunkler Humor ist, der ist irgendwie ein bisschen außen vor gelassen, aber ja.
3: Für Leute, die, ich meine, es ist Kult, fast jeder hat schon mal geguckt, aber es mag ja Leute geben, die es noch nicht geguckt haben, also für diejenigen. Kannst du kurz erklären, was so den Zauber für dich der Serie ausmacht und worum es so im Kern geht? Also jetzt nicht die einzelnen Folgen, sondern wirklich gesamt gesehen.
2: Naja, das ist schon, dass einfach die Fälle irgendwie überzeichnet sind, dass man sich was traut, dass es alles immer so ist, dass einem das Lachen im Halse stecken bleibt. Und dann gibt es natürlich dieses feste Dorf, was irgendwie, also es sind ja nicht nur Marlene Hinnack und ich, sondern auch die anderen, Jem, Stefan, Regine, die alle da eben den festen Platz haben, Vicky. Und das ist irgendwie schön, dass das auch die Zuschauer total Lust haben, in diesem Dorf mitzuleben, habe ich das Gefühl.
3: Zumal es ja so unglaublich skurrile Charaktere gibt.
2: Ja, genau.
3: Wundert ihr euch nicht auch manchmal, was die Regisseure oder Drehbuchschreiber sich da wieder haben einfallen lassen? Was für
2: ja, absolut. Ich habe schon auch, weiß ich nicht, auch jetzt beim dritten Grab, weiß ich noch, da habe ich dem Autoren aus dem Zug irgendwie noch geschrieben, dass ich gerade irgendwie von einer Dame in der Bahn wurde ich irgendwie gemäßigt, mal nicht so laut zu lachen. Und dann dachte ich so, ja, es funktioniert total.
3: Ja, absolut. Also wie gesagt, eine der beliebtesten Serien und läuft und läuft und läuft. Und jetzt sogar nicht nur zwei, sondern sogar vier Folgen im Jahr, weil die Zuschauer einfach mehr sehen wollen von euch. Ja. Du spielst die Kommissarin Hanna Wagner. Was ist das für eine?
2: Die ist ja als letztes quasi dazugekommen in dieses Team. Erst mit ein bisschen Dünkel gegenüber dem Land, gegenüber diesen weirden Leuten da. Und es ist immer noch, glaube ich, dass sie so einen analytischen Blick auf Dinge hat und vielleicht sich jetzt nicht emotional so in die Karten schauen lässt, aber so ein bisschen aufgemacht hat sie ja.
3: Ja, und sie ist ja auch emotional. Und das ist ja auch die zweite besondere Ebene. Das ist ja immer dieses Dreiecksbeziehungsgeflecht zwischen dir, Jule, der Tierärztin oder Tierarztassistentin, und eben Hinnack Schönemann, Hauke, in der Rolle als verdeckter Ermittler gibt. Und man weiß nie, wen will er jetzt? Und wollt ihr ihn überhaupt noch? Und wollt ihr ihn beide? Oder kannst du uns da ein bisschen Aufschluss geben?
2: Ich glaube, die Beziehung... Ja, die Beziehung der einen bedingt die Beziehung der anderen. Ich glaube, das eine würde ohne das andere nicht funktionieren. Also ich glaube, keiner hat wirklich den Anspruch, da jetzt eine Familie zu gründen oder so. Aber das ist, macht, glaube ich, den Reiz aus an dieser Beziehung, dass man irgendwie sich mal näher steht und dann geht es aber wieder so ein bisschen weiter auseinander und dann ist man aber doch wieder angezogen, weil man vielleicht auch sieht, irgendwie triggert mich das doch noch, wenn die andere jetzt wieder näher ist oder.
3: Also ja, das macht echt den Reiz aus. Man fragt sich immer, ob diese Folge jetzt die ist, wo endlich mal Klarheit danach herrscht. Aber es herrscht nie Klarheit. Es ist immer ein bisschen durcheinander. In dem neuen Film, der morgen kommt, in der neuen Folge, das dritte Grab, da löst ihr einen mysteriösen Mord auf einem Friedhof.
2: Die Grabstätte, auf der Herr Oeskar dieses Kreuz gefunden hat, war gestern noch nicht da.
4: Doch, war sie. Wir hatten sie ja schon für eine andere Beerdigung ausgerufen.
5: Okay, mit anderen Worten, sie war da, aber leer.
4: Ja, ganz genau.
2: Und irgendwann gestern Nacht hat sie

0: jemand wieder aufgefüllt und dann das Kreuz vorgestellt?
1: Ja, wir haben ja erst an so einen unappetitlichen Scherz gedacht. Das gibt es ja hier immer wieder, aber dann merkt, dass da mehr dran hängt.
2: Okay, wie kommen Sie zu der Einschätzung?
1: Meine Leute und ich, wir haben das gerade noch mal ausgehoben und da sind wir dann auf was gestoßen.
0: Ne? Ein Sarg?
3: Ja. Der kann den Sie hier irgendwo kaufen können. So was Fimschiges, das hält ja nichts aus.
4: Einen Sarg auf einem Friedhof finden ist jetzt erstmal nicht so ungewöhnlich. Hier aber doch. Warum?
0: Naja, es ist ja kein gewöhnlicher Sarg. Ja. Und tatsächlich war das Grab ausgehoben. Das haben wir vorher schon erfahren, glaube ich, telefonisch. Und jetzt wurde es aber befüllt mit eben diesem fimschigen Sarg. Ich weiß, dass Anklar Witter sich, glaube ich, über fimschig hat er sich, glaube ich, noch so. Sagt man das so? Und irgendwie haben sie sich darauf geeinigt, ja, sagt man, kann man so sagen. Aber
4: gut, das heißt, wir wissen noch nicht genau, was da jetzt passiert. Wollen wir auch nicht verraten, weil Leute sollen ja morgen gucken. Aber es ist auch interessant, dass es, was wir gerade besprochen haben, mit dir und Hauke irgendwie noch recht wild wird, weil Hauke tatsächlich von dir träumt. Und das ist ein ziemlich lebendiger Traum.
5: Mhm. Frau Wagner.
0: Die Anrede kommt mir in Anbetracht der Situation zu förmlich.
5: In was für einer Situation befinden wir uns?
0: Wie ist das denn passiert?
3: Ja, keine Ahnung. Vielleicht ist das Ganze hier einfach nicht real. Und ich schlummer noch und ich träume von Ihnen.
6: Solche Träume haben Sie von mir?
3: Nee, entschuldigen Sie mal bitte. Ja, warum denn nicht? Das ist doch nicht meine Schuld.
6: Nein?
3: Nein, das ist die Schuld von meinem Unterbewusstsein. Außerdem tut es mir natürlich aufrichtig leid, dass ich Sie in diese Situation gebracht habe.
6: Naja. Streng genommen weiß ich ja gar nichts davon.
4: Also ein intimer Moment, aber eben nur ein Traum.
0: Nur ein Traum, ja.
4: Und was passiert, wenn er aufwacht?
0: Soll ich das jetzt schon sagen?
4: Ja.
0: Das wird man doch morgen sehen, hoffentlich, was dann passiert.
4: Also dürfen wir da auch weiter gespannt sein? Sollten wir weiter gespannt sein?
0: Ja, absolut.
4: Was bedeuten denn jetzt, weil wir gerade gesagt haben, es gibt jetzt 4 statt nur 2 Folgen im Jahr. Was bedeutet, also für die Zuschauer ist es super, aber was bedeutet das für euch Schauspieler? Wie findest du es?
0: Ich finde es auch super. Also ich mag ja dass wir drehen ja oft Off-Season, damit es einfach, also es passt ja auch besser zu den Geschichten, dass es nicht so strahlender Sommer ist. Jetzt haben wir tatsächlich, glaube ich, mal 2 Folgen gedreht, wo es wirklich wärmer wurde. Das ist natürlich für alle total angenehm zu arbeiten so. Es ist natürlich anders, im November da an der Küste zu stehen. Aber ich mag immer diesen Jahresstart mit Nord bei Nordwest und den Abschluss mit Nord bei Nordwest. Und dass da jetzt noch einer dazugekommen ist, ist natürlich ein großes Geschenk.
4: Was heißt es denn in Drehtagen oder Einheiten? Also wie viel Zeit verbringst du? Ihr dreht ja hauptsächlich auf der Insel Fehmarn. Wie viel Zeit verbringst du denn da?
0: Wir drehen tatsächlich hauptsächlich im Süden von Hamburg. Und sind so eine Woche maximal auf Fehmarn pro Folge.
4: Ah, okay. Es wirkt immer viel mehr.
0: Ja, genau. Aber tatsächlich sind dann diese Küstenmotive alle da sehr zusammengepackt. Mhm. Wir drehen 22 Tage an einem Film. Und je nach Buch hat man mehr Reisetage oder mehr Anwesenheitstage.
4: Und nimmst du da Familie mit? Also Tochter ist ja, glaube ich, 8, ne?
0: Ja, eben. Seitdem sie in der Schule ist, kann sie natürlich jetzt nicht einfach immer so dabei sein.
4: Dann bleibt Papa mit der
0: Genau,
4: Kleinen.
0: Der ist zu Hause oder meine Mutter hilft auch manchmal aus, wenn wir beide irgendwie zu tun haben. Wie auch heute.
4: Ja.
0: Da ist meine Mutter jetzt auch angereist.
4: Vielen Dank, Mama.
0: Ja, vielen Dank.
4: Ja. Also es ist natürlich immer so, ne? Zweischneidig wahrscheinlich. Auf der einen Seite ist schön, dass man mehr zu tun hat, auf der anderen Seite ist man dann mehr von zu Hause weg,
0: ja.
4: Was dann manchmal, gerade wenn die Kinder so klein sind, wehtut. Inselpolizisten gibt es natürlich auch in echt. Und was die in der Regel zu tun haben, zeigt Johanna Le Peer. Sie hat einen Beamten auf der Nordseeinsel Pelvorm begleitet.
7: Law and Order auf der Nordseeinsel Pelvorm. Markus Stephan passt auf seine rund 1200 Schäfchen auf. Das Bereitschaftshandy kann jederzeit klingeln.
8: Moin.
7: Er ist allzeit bereit.
9: Wenn du einen schlechten Tag hast oder bist nicht so fit oder nicht so gut drauf, dann ist es einfach schwierig, dass du weißt, okay, ich kann nicht wie im Team am Festland sagen, mach du mal heute, ich bin nicht so, oder führ du das Gespräch. Du bist halt immer Erster alles und das ist dann so die Herausforderung, die man immer mit sich im Kopf mitträgt. Ja.
7: Wichtigste Aufgabe im Job, Vertrauen aufbauen bei den Insulanern.
10: Er versucht ja immer so ein bisschen gut Ding, also nicht immer ganz so streng, aber trotzdem aufzupassen.
11: Der ist doch super sympathisch, ja. Immer für uns da, ja. Macht eine coole Fahrradprüfung in der Schule. Und sonst hatte ich noch nicht viel Kontakt mit ihm, weil hier läuft alles.
7: Laufen tut's Moin. Meistens auf Pellworm, wenn da nicht das Sorgenkind Gurtpflicht wäre. Erwischt.
9: Der ist meine Schublade. Ich weiß nicht, ob ich da richtig liege. Bei den Handwerkerfahrzeugen sind das ganz gerne die Beifahrer, ne, die eigentlich nichts tun müssen, außer den Fahrer unterhalten, sich anschnallen und dann schaffen die nur eins von beiden, nämlich unterhalten. Und das Anschnallen vergessen die. Aber da ist die Scheibe, da geht's dann durch und deshalb.
12: Also hier läuft ein bisschen anders und dann vergisst man das dann auch schnell mal und nimmt das ein bisschen lockerer und weiß ich dann nicht an. Aber.
7: Verstoß gegen die Gurtpflicht. Das Hauptvergehen auf der Insel. Eine heile Welt, die aber manchmal von der Festlandrealität eingeholt wird.
9: Es ist so, dass ich in den Jahren, die ich hier bin, eben auch festgestellt habe, dass ich wirklich auch die Dinge verändern und auch Sachen nach Pellworm schwappen, die vor 9 Jahren eben noch nicht so da waren. Also Enkeltrick, falscher Polizeibeamter, all das, was wir so kennen.
7: Sein spektakulärster Fall.
9: Und zwar ist das, sind diese Knochen. Knochen, die mir ein knappes halbes Jahr, nachdem ich hier meinen Dienst begonnen habe, auf der Insel gebracht wurden. Von einer Person, die diese Knochen bei Niedrigwasser im Watt gefunden hatte. Für mich habe ich gedacht, das könnte ein Kniegelenk sein. Dann habe ich noch mal von der Höhe her geschaut und von der Länge. Wenn ich jetzt hier so schaue, würde ich sagen, okay, das könnte ganz grob hinkommen.
7: Ein Mord? Markus Stephan ruft bei der Rechtsmedizin auf dem Festland an, schickt Fotos von den Knochen. Jetzt muss es schnell gehen, denn die Flut wird sich das restliche Skelett holen.
9: Dann habe ich einen Rückruf erhalten. Wir sind uns zu über 99% sicher. Wir können ausschließen, dass die menschlicher Herkunft sind, also alles gut. Und da war der Kriminalfall für mich soweit gelöst.
7: Mittlerweile ist Markus Stephan sich sicher. Es sind Robbenknochen. Ein legendärer Fall, der sogar in einem seiner fiktiven Krimis auftaucht. Als erfolgreicher Autor wird er sogar regelmäßig von Touristen erkannt.
13: Darf ich von Ihnen ein Foto machen? Ich bin nämlich ein Fan von Ihren Büchern und habe Sie noch nie in Natur gesehen. Ich würde gerne ein Foto von Ihnen machen. Ist das möglich?
9: Ja.
13: Darf ich?
9: Ja, das können wir gerne machen.
7: Roter Faden in seinen Büchern und beim Job? Die Liebe zu Pellworm. Doch es gibt auch die Kehrseite der Medaille.
9: Du bist halt immer in der Rolle des Polizisten. Und das hat immer so diesen Charakter, na, der guckt jetzt genau, was machen wir nicht. Und insofern ist das eben manchmal ein bisschen schwieriger.
7: Auch wenn der Inselpolizist manchmal einsam ist, dieser Arbeitsplatz macht es allemal wett.
4: Wahnsinnig sympathischer Beamter. Würde der nach Schwanitz passen?
0: Ach, bestimmt auch.
4: Ja. Oder? Schwanitz, da denken wahrscheinlich viele Leute, das gibt es aber gar nicht. Ne? Das Örtchen
0: nee,
4: Schwanitz.
0: Das ist ausgedacht.
4: Ausgedacht und zusammengesetzt aus ganz vielen
0: Fehmarn, Süden von Hamburg. Genau.
4: Da bisschen Travemünde, glaube ich, noch, ne? Oder?
0: Travemünde, Gestacht waren wir, ja.
4: Hattest du eigentlich oder hast du so ein Vorbild für eine Kommissarin gehabt, als du die Rolle angenommen hast?
0: Nee, tatsächlich nicht.
4: Sondern hast dich so in die Rolle fallen lassen und dann.
0: Ja, also man liest es so und dann füllt man es ja irgendwie mit eigenen Seiten.
4: Ja.
0: Also ich habe da jetzt irgendwie bin nicht so von außen dran gegangen.
4: Und Kommissarin, war das ein Wunsch oder so ein Traum von dir als Schauspielerin, so Tatort-Kommissarin oder überhaupt Kommissarin? Gibt ja auch Einzelrollen als Kommissarin.
0: Natürlich, also ich war ja oft genug verdächtig.
4: Ja eben, du warst viel
0: und dann
4: öfter auf der fiesen Seite.
0: Genau, und dann auch mal die Gegenseite zu sein, fand ich schon spannend, auf jeden Fall. Und mag ich bis heute.
4: Du bist aus einem kleinen Dorf oder Ort in der Nähe von Osnabrück.
0: Mhm.
4: Mutter, glaube ich, Krankenschwester, Papa Lehrer.
0: Ja.
4: Wie bist du drauf gekommen, Schauspielerin zu werden?
0: Das kam ich so übers Tanzen daran. Also ich habe früher war ich so Fanat in so eine Serie, die hieß Anna, die Tänzerin. Mhm. Und wollte dann auch Ballettunterricht haben. Aber wir waren so ein bisschen weit weg von der Stadt. Und meine Mutter hat tatsächlich damals so einen Verein gegründet. Die Lechtinger Musik- und Malfreunde hießen die. Und heißen sie, glaube ich, heute noch. Die gibt es noch. Und da gab es dann eine Lehrersuche. Da hatten wir einen Chor und Klavierunterricht und eben auch Ballettunterricht. Und dann habe ich da ziemlich lange weitergemacht. Bin dann irgendwann an eine andere Schule gegangen und habe gedacht, ich könnte mir vorstellen, Profitänzerin zu werden. Ja. Das war ein bisschen naiv.

0: Und so war es dann auch. Du bist nicht genommen worden oder bist nicht auf das Internat gegangen. So, und jetzt was?
1: Na, dann hat eine Freundin von mir angefangen, halt Theater AG in der Schule zu spielen. Mhm. Und hat gesagt, vielleicht wäre das ja was für dich. Und ich dachte, nein, ich möchte diesen Ausdruck mit Musik und Körper. Und, aber ich habe es ausprobiert und bin dabei geblieben dann.
0: Und bist dann auch tatsächlich genommen worden in Potsdam auf der Schauspielschule?
1: Ja, genau.
0: Und hast da bereits in der Zeit noch als Studentin, als Schülerin eine Rolle gekriegt, deine erste Rolle. Und ja, in dieser Rolle hast du schon bewiesen, du hast ja gerade gesagt, du warst auch oft auf der fiesen Seite, dass du eine sehr biestige Diva sein kannst.
1: Ah.
2: Bringst du mich zu meinem Platz?
3: Ja.
2: Sie sind also Komtesse Hellers Erzieherin?
4: Ja.
2: Rudolf hat mir viel von Ihnen erzählt. Er sprach ja in den höchsten Tönen von Ihnen. Ich hoffe, wir werden uns in Zukunft öfters sehen. Ich bin mir sicher, wir werden uns gut verstehen.
4: Wenn Sie mich nicht mehr brauchen, Herr Graf, dann bitte ich Sie, gehen zu dürfen.
3: Gerne, Eva.
0: Ich habe nicht zu viel versprochen, eine biestige Gräfin.
1: Oh, sehr vor sich hergetragen. Oh Gott.
0: Das ist jetzt wie viele Jahre her? Warte mal.
1: Das war 2003, war das. 23 Jahre. Aber lustigerweise, es gab so einen ganz tollen Standfotografen. Und wir haben überm Schreibtisch in unserer Wohnung, habe ich immer noch ein Bild von Pauline, eben meine Kollegin da, die da die Hauptrolle gespielt hat, wie sie irgendwie neben dem Tonmann sitzt und raucht. Und das ist so ein tolles Bild, das
0: sehr schön
1: hängt bei uns in der Wohnung.
0: Lässiges, genau. Bild. Ja, ich meine, es war für dich ja auch eine große Rolle, weil es die erste Fernsehrolle war und dann auch noch in der Zeit als Studentin. Mhm. Ich meine, wenn man so startet, wie ging es dann weiter? Hast du das Gefühl gehabt, wow, Angebote fliegen nur so rein, alle warten auf mich, die Welt?
1: Na, ich hatte dann Gott sei Dank das Glück, dass ich am Hans-Otto-Theater irgendwie so meine ersten Schritte am Theater machen konnte. Das fand ich gut. Das ist jetzt was von der Komödie am Kudamm. Da haben wir, wie es euch gefällt, mit 11 Frauen besetzt gemacht. Die Kollegin ist Laura Luzito, die lebt auch
0: tolles
1: in Hamburg.
0: Tolles Bild, ja.
1: Ja, genau. Und ja.
0: Theater,
1: dann,
0: Fernsehen.
1: Dann ging, nachher haben wir so eine Serie gemacht, das hieß RIS auf Sat.1. Mhm. Da bin ich dann quasi aus dem Engagement raus und habe dann mehr angefangen zu drehen. Und daraus ergaben sich dann irgendwie viele, viele Dinge. Ja.
0: Gab es auch mal so eine Zeit, wo du gedacht hast, läuft gar nicht gut?
1: Ja, absolut. Also, wo ich dann so gemerkt habe, okay, man hangelt sich irgendwie nur noch von den 2 Drehtagen zu dem. Mhm. Und das war irgendwie so eine Zeit, wo ich dann auch gedacht habe, ich muss mich jetzt mal umorientieren. Und dann hat eine Freundin mich mitgenommen zu einem Workshop damals. Und der hat irgendwie so viel Kraft freigemacht, dass ich irgendwie danach, lustigerweise, kamen dann von außen wieder viele Anfragen. Also ich hatte so ein bisschen das Gefühl, ich habe investiert.
0: Ja.
1: In dich,
0: genau.
1: Und dann kam's, dann ging es irgendwie wieder weiter. Und das war irgendwie ein gutes Gefühl.
0: Und dann kam vor allem dieses super Jahr 2018, wo ja ganz viel passiert ist. Du hast deine Tochter bekommen, du bist mit deinem Lebensgefährten zusammengezogen.
1: Ja.
0: Und du hast die Hauptrolle gekriegt,
1: ja,
0: bei Nord bei Nordwest. Also das muss doch irgendwie so, wo du gedacht hast, wow.
1: Ja, das war ein gutes Jahr.
0: Wahnsinnsjahr, ne?
1: Ja, ja, absolut. Also die Rolle kam, glaube ich, war das 2018? Ich glaube, das war 2019 dann. Mhm. Aber ja, da war sie 1 und dann war das Casting und irgendwie, das war auch nochmal so ein Glück, weil das Casting, ich weiß gar nicht, ob ich das schon mal hier erzählt habe.
0: Ich weiß es nicht.
1: Aber das
0: ich
1: Casting
0: kenne die Geschichte nicht.
1: Hat nicht funktioniert oder irgendwas stimmte nicht mit dem Material und ich saß in der Bahn zurück und die haben mich angerufen und haben gesagt, kannst du morgen nochmal wiederkommen, weil wir können das Material wahrscheinlich nicht retten. Und da habe ich echt erst mal einen Nervenzusammenbruch gehabt.
0: Das glaube ich.
1: Es war so eine gute Tagesform.
0: Ja.
1: Und dann habe ich aber Entwarnung bekommen. Und dann konnten sie es doch nehmen. Und ja, jetzt sitze ich hier.
0: Eben. Und jetzt bist du Teil des tollen Teams seit eben jetzt auch schon wieder 8 Jahren oder 7 Jahren praktisch, ne?
1: Ja.
0: Also von daher. Und wie gesagt, läuft und läuft und läuft. Jana, du lebst mit Familie in Berlin, liebst und brauchst aber auch die Stille auf dem Land. Und diese Sehnsucht verbindet dich mit vielen Menschen, auch mit der Künstlerin.

0: die Annalisa Lohmann in Niedersachsen getroffen hat.
1: Wenn etwas einfach schön aussieht, sagen wir gerne, das sieht aus wie gemalt. Farben, Formen, Fließendes. Natur und Kunst sind untrennbar miteinander verbunden, sagt die niedersächsische Künstlerin Elisabeth Holzhausen.
2: Hier in der Marsch bin ich aufgewachsen und ich liebe einfach die Marsch. Ich bin total geerdet. Ich komme von zu Hause und habe diesen ganzen Alltagsstress, was mich umgibt. Und wenn ich hier rausgehe, sofort komme ich zur Ruhe. Ich spüre die Erde, den Boden unter den Füßen, dieser Matsch, Ackermatsch und das Wasser und dieser Himmel. Also unten die Erde und oben der Himmel. Das ist irgendwie fest und leicht zugleich. Und ja, das liebe ich einfach.
1: 2 Jahrzehnte lang arbeitet sie als Illustratorin, nach Auftrag und klaren Vorgaben anderer. Zunehmend sehnt sie sich nach mehr künstlerischer Freiheit. Sie drückt auf Pause, macht mit ihrem Mann eine 9-monatige Weltreise. Mit vielen Wanderungen durch, klar, die Natur.
2: Reisfelder, spektakulärste Landschaften, diese irren Vulkane haben wir gesehen. Und als ich zurückgekommen bin, habe ich genau auch diese Schönheit in diesen Dingen hier gesehen. Also in dem Kleinen. Wenn man einfach in diese Schilfzone guckt oder über das Wasser guckt, dann ist das wie die ganze weite Welt. Also die ist auch hier. Und das war eben auch so die Erkenntnis, dass ich hier in Norddeutschland, wo ich geboren bin, dass ich hier wirklich zu Hause bin und hier angekommen bin und meine Inspiration hier bekomme.
1: Das strenge Korsett der Auftragsillustrationen legt sie ab.
2: Ich mische jetzt hier dunkle Töne, Blautöne, Ultramarin, Preußischblau und ein bisschen Violett, also auch ein bisschen zufällig. Ich muss jetzt gucken, dass es nicht zu nass wird, jetzt gleich hier am Anfang.
1: Und verschreibt sich ihrer eigentlichen Leidenschaft, der Malerei. Naturmotive mit Acryl auf Leinwand, dabei gerne experimentell und intuitiv. Entscheidend für sie, Vernunft und äußere Einflüsse ausblenden.
2: Wenn ich aber bei mir bin, dann kommen viel mehr die Emotionen und meine Essenz, also das, was mich ausmacht. Das ist ja mein Leben letztendlich oder mein Lebensausdruck. Das Bild ist natürlich meine ganze Entwicklung und Reifung, mein Alter, mein Erlebtes. Das ist ja alles in diesen Bildern drin.
1: Mit Farben drückt sie Lebendigkeit aus, spielt bewusst mit Licht und Dunkelheit, verbindet Abstraktes und Gegenständliches. Sie möchte die Betrachter berühren und auch immer wieder klar machen, die Natur ist Teil des Ganzen und wir ein Teil der Natur. Deshalb ist die auch ihr Hauptmotiv.
2: Das kommt aus mir heraus. Das ist so ein Bedürfnis, das kann ich gar nicht sagen. Also mich würde irgendwie so ein Hochhaus oder so eine Stadt überhaupt nicht wirklich interessieren. Da springt nichts in mir an. Wenn ich in der Natur bin, dann geht mein Herz auf.
1: Kein Wunder, dass sie wieder loszieht in ihre Kehdinger Marsch, neue Inspirationen sammeln. Home again, home
0: again. Schön, ne? Und raus in die Natur, so Inspirationen holen, aber auch Ruhe, Stille. Ich glaube, das kannst du gut nachvollziehen, ne?
3: Ja, absolut meins auch.
0: Wir haben hier deshalb auch deinen Ort, deinen Sehnsuchtsort abgebildet. Das ist eine Wiese vor, du wohnst in der Stadt, also hier in Berlin, da haben wir auch Berlin auf der Seite, aber du hast eben auch diese große Landliebe und hast auf dem Land, du und deine Familie, was gefunden, was
3: ja
0: euch anspricht, was
3: genau,
0: das Herz zum Klingen bringt.
3: Genau, wo wir sehr viel Zeit verbringen. Eigentlich, wenn wir können, fast jedes Wochenende.
0: Und das ist die Wiese vorm Haus oder?
3: Vorm Dorf.
0: Vom Dorf.
3: Ja.
0: Hat es denn euch gefunden und habt ihr da so lange nach gesucht?
3: Tatsächlich sind wir so während Corona bei einer Freundin im Wendland gestrandet.
0: Ja.
3: Und dann war eigentlich so bei mir auch die Sehnsucht angeknipst, vielleicht sowas zu haben, so einen Ort im Grünen. Also mein Freund hat das schon länger irgendwie und dann habe ich immer gedacht, ach, ich weiß nicht, jetzt einfach dann nach Brandenburg rausfahren. Und dann sind wir aber rausgefahren und haben uns wirklich damit auseinandergesetzt. Und dann dauerte es noch einige Monate, aber dann sind wir irgendwo hingefahren, wo gleich klar war, das, Das ist es jetzt.
0: Was machst du da, wenn du da bist? Aus dem wuseligen Berlin in diesem
3: Teilweise kann ich da auch stundenlang im Garten sitzen und lesen. Ich habe da auch schon meine Steuererklärung gemacht oder so. Also ich bin jetzt nicht diejenige, die hinfährt und sagt, ich muss jetzt das noch umgraben und wir müssen jetzt die Sachen vorziehen oder so. Also das, da muss ich mich noch ein bisschen mehr hinkriegen, weil es
0: viel zu tun gibt?
3: Ja, genau. Es ist schon sehr wild, so wie es mir eigentlich auch gefällt, aber ein bisschen mehr Struktur könnte es schon haben. Dazu müssen wir uns einfach noch ein bisschen mehr darum kümmern.
0: Ihr renoviert auch, glaube ich, so einen alten Kornspeicher da. Ne? Habt also euch richtig was vorgenommen. Dein Kollege Hinnerk Schönemann, der war ja auch hier und der ist ja einer, der richtig gerne werkelt und das auch kann. Der hat ja einen Hof. War der schon mal da und hilft?
3: Der war noch nicht da.
0: Der
3: hat genug mit deinem Zeug zu tun.
0: Aber der ist wirklich sehr gut darin. Also hast du bestimmt auch schon mit ihm drüber gesprochen.
3: Ja, ja, klar. Ich habe von ihm Tipps oder irgendwelche Ableger schon bekommen von irgendwelchen Pflanzen.
0: Ja?
3: Ja, ja.
0: Hier, wie gesagt, Berlin, das ist ja auch ein selbstgewählter Ort von dir. Wir haben ja vorhin gehört, du kommst eigentlich aus Osnabrück. Warum ist es Berlin geworden?
3: Tatsächlich habe ich vorgesprochen an ein paar Schauspielschulen. Also ich habe eigentlich erst nur in Hamburg vorgesprochen, weil ich gerne nach Hamburg gezogen wäre. Und dann habe ich irgendwann gedacht, wo ich genommen werde, da ziehe ich dann hin. Das ist dann irgendwie so die Bestimmung und es fühlt sich auch so an.
0: Also ist deine Stadt geworden?
3: Ja, absolut.
0: Obwohl sie ja eben so gar nichts mit Stille zu tun hat. Gerade Berlin ist ja sehr lebendig und die Entfernungen sind groß, weil die Stadt groß ist.
3: Ja, aber ich mag das auch. Ich mag einfach dieses, also ich mag auch gerne zum Beispiel, das klingt so ein bisschen outdated, aber so in Berlin Auto zu fahren. Mhm. Diese breiten Alleen und ich mag das irgendwie. Es hat so dieses, das hat auch was Lebendiges. Es ist jetzt nicht nur Stress für mich.
0: Apropos fahren, fährst du auch mal allein aufs Land oder nur, wenn die Family mitkommt? Ist das so ein Familienort?
3: Auch schon alleine.
0: Auch alleine?
3: Ja. Und dann ist auch nicht so weit. Also es ist jetzt nicht, dass ich sage, ich bin jetzt mal 3 Tage raus. Es ist auch, kann man auch mal morgens hinfahren und abends wieder zurück.
0: Und dann Stille genießen, auf den Klatschmond gucken.
3: Ja.
0: Und ein bisschen dem Rauschen der Blätter zuhören. Herrlich, kann ich mir schön vorstellen. Du kommst aus einer musikalischen Familie. Dein Vater hat schon Musik gemacht, dein Lebensgefährte ist Musiker. Mhm. Und du hast, glaube ich, Klavier gespielt. Spielst du noch?
3: Nee, leider nicht.
0: Aber du hast es mal gelernt.
3: Ja, ich habe es mal gelernt.
0: Von daher kannst du aber sicherlich die Begeisterung in dem folgenden Beitrag verstehen. Laura Neumeister hat ein Mädchenmusikcamp besucht, in dem Jugendliche aus Niedersachsen 5 Tage lang zusammen Musik machen konnten.
4: Habt ihr alle Lust?
5: Im August übernahm sie die Bühne in Leer. In der 11. Ausgabe vom Mädchenmusikcamp Emma zeigen die Teilnehmerinnen beim Abschlusskonzert, wie viel Bühnenpräsenz in ihnen steckt. Einen Tag zuvor im Proberaum. Die letzten Durchlaufproben. Die Band Pink Stripes hat in nur 3 Tagen ihren eigenen Song geschrieben. Das Thema war schnell gefunden.
6: Wenn du irgendwo hängen bleibst oder nicht mehr weiter weißt oder überfordert bist, dann kannst du einfach die Musik anmachen und dich ablenken damit.
7: Hier ist es nochmal.
5: Die Erfahrungen sind unterschiedlich. Die einen spielen zu Hause in einer Band, haben sich am Songschreiben probiert. Für andere ist das komplettes Neuland.
8: Ich habe noch nie vorher einen Song geschrieben und war was ganz Neues. Ich wollte einfach mal schauen, wie es so ist, gerade auch als Bläserin dann.
5: Ein spannender Prozess. Einen Tag vor dem großen Auftritt überwiegt nun aber die Vorfreude.
9: Ich bin nicht wirklich aufgeregt, aber also ich habe einfach Lust aufzutreten, einfach Lust zu performen und unseren Song vorzustellen.
5: Einen Vorgeschmack, wie sich das anfühlen wird, bekommt gerade auch die Elektropop-Band bei ihrer Stellprobe. Dass beim Auftritt alles reibungslos läuft, dafür sorgen die Mädchen aus dem Technikerinnenkurs. Auch das ist Teil des Konzepts von Emma.
10: Das Mädchenmusikcamp Emma ist ein Projekt wirklich für jedes Mädchen, das Lust hat, sich auszuprobieren. Das Lust hat, zu schauen, ist Musik irgendwas, was mich glücklich machen könnte. Und es ist auch für Mädchen, die einfach in Kontakt kommen wollen mit anderen Mädchen, die gemeinsam mit anderen Mädchen Musik machen wollen.
5: Dank der Unterstützung von Sponsoren sogar kostenfrei.
10: Wir möchten also auch allen interessierten Mädchen die Möglichkeit geben, teilzunehmen, ungeachtet, wo sie herkommen, was für ein Background sie haben, ob sie sich das leisten können. Also wir möchten wirklich alle gleich behandeln. Bei uns sind alle gleich.
5: Ein Konzept, das aufgeht. Viele der Teilnehmerinnen kommen nicht zum ersten Mal.
7: Ich bin tatsächlich schon seit 4 Jahren hier. Und ich habe auch vor, noch bis ich 18 bin hier, also noch 2 weitere Jahre hier zu sein.
8: Also ich war die letzten Jahre schon da und habe hier einfach schon viele Freunde. Und ja, ich wollte die wiedersehen, geile Musik machen und Spaß haben.
5: Das Musikinteresse der Mädchen bildet die Basis. Die Gemeinschaft macht das Camp zum Erfolg.
11: Ich wollte einfach neue Leute kennenlernen, also coole Leute kennenlernen.
12: Einfach rauskommen aus seiner Komfortzone vielleicht auch mal.
5: Die Komfortzone verlassen müssen sie spätestens vor ihrem Live-Konzert. Zusammen mit den Teilnehmerinnen der Frauenmusiktage machen die Musikerinnen lautstark Stimmung für ihren Auftritt.
13: Ihr könnt heute um 15 Uhr ins TGG kommen, ins Teletta Großgymnasium. Dort ist unser Abschlusskonzert.
5: Das große Finale vom Mädchen-Bandcamp. Denn Musik ist immer dann am schönsten, wenn wir sie mit anderen teilen.
0: Super, mega, oder?
3: Ja.
0: Und vor allem großer Respekt, da den Mut zu haben, Mikrofon zu nehmen und tatsächlich zu singen, vor anderen aufzutreten, oder? So selbstbewusst, die Kids.
3: Ja, klasse. Also ich habe auch gerade gedacht, schade, sowas hätte ich auch gerne gemacht.
0: Hätte vielleicht geholfen, ne? Dann wärst du mit dem Klavier vielleicht weitergekommen und hättest auch mal in der Band gespielt. Hast du ja nie, ne?
3: Nee, habe ich leider nicht.
0: Aber dein Papa hat auch Musik gemacht. Was hat der gemacht?
3: Der hat Gitarre gespielt und Klavier, genau, sich selber beigebracht. Er hat immer so eigentlich Hits umgedichtet und personalisiert für irgendwelche Freunde und so. Und hat auch auf Hochzeiten gespielt, solche Sachen.
0: Aber zu Hause zusammen Musik gemacht? Oder hast du mal mit ihm zusammen
3: musiziert? Nee, tatsächlich nicht.
0: Schade eigentlich, ne? Im Nachhinein.
3: Nein.
0: Hat er denn noch mitgekriegt, dass du auf die Schauspielschule gegangen bist? Er ist ja leider früh verstorben.
3: Er ist früh verstorben, aber das hat er noch mitgekriegt, ja.
0: Schön.
3: 2009, also da habe ich schon gedreht und so. Ein bisschen hat er schon mitgekriegt.
0: Und deine Tochter jetzt, also Musiker als Papa und eben du Schauspielerin, meinst du, sie wird auch mal künstlerisch oder jetzt schon?
3: Ist ihr Berufswunsch Sängerin gerade, aber gut. Die 7, das kann sich ja noch ein bisschen.
0: Ja, natürlich, aber ist ja schon mal toll. Das heißt, sie steht auch schon mit der Haarbürste vorm Spiegel.
3: Ja, absolut.
0: Super. Also morgen, wir haben es ja gesagt, ist es soweit. Morgen kommt endlich die neue Folge von Nord by Nordwest. Und natürlich müssen Sie um 20.15 Uhr beste Sendezeit gucken. Aber das Schöne ist, dass wir ganz exklusiv Aufnahmen haben, die Sie morgen nicht sehen werden. Denn das sind Aufnahmen, die normalerweise nicht gesendet werden, die weggeschnitten und geschmissen werden, weil es so schöne Outtakes-Schnipsel sind. Das heißt, es sind Szenen, wo es nicht so geklappt hat, wie es eigentlich hätte klappen sollen. Wir schauen mal rein.
14: So, mal sehen, was jetzt passiert, nicht wahr?
15: Es geht schon wieder los.
14: Ja. Und bitte.
3: Wie hieß sie denn?
14: Dr. Carla Franken.
15: Echt?
14: Nein. Warte.
3: Wie hieß sie denn?
14: Franka Carlsen, ne? Franka Carlsen, Dr. Franka Carlsen.
15: Ja.
3: Eindeutig.
0: Das wirkt immer so wahnsinnig nett zwischen euch. So als würdet ihr euch wirklich nicht nur vor der Kamera, sondern auch hinter der Kamera richtig gut verstehen.
3: Ja,
0: ist das so?
3: Wirkt nur so.
0: Nein, das ist wirklich
3: ja,
0: so.
3: Ja, absolut.
0: Kanntest du die beiden schon, bevor du ins Team gekommen bist?
3: Marleen kannte ich. Wir waren auf der gleichen Schauspielschule. Allerdings war ich schon weg, als sie angefangen hat. Aber trotzdem wussten wir, wer wir sind. Und musikalisch, sie macht ja mehr Musik.
0: Ja.
3: Auch und kannte dann irgendwie meinen Freund und darüber kannten wir uns schon vorher. Ja, ja.
0: Obwohl es auch wahrscheinlich nicht leicht ist, wenn man später dazukommt, ne? Weil die Serie gab es ja schon.
3: Ja, aber mit offenen Armen wurde ich da empfangen.
0: Und heute mit offenen Armen auch Produktionsfest hier in Hamburg, ne? Und bei uns natürlich auch jederzeit mit offenen Armen. Also komm gerne wieder, freuen wir uns sehr. Und morgen, wie gesagt, 2015 und dann, glaube ich, die nächste Folge schon im Anfang September. Also
3: am 3. September, genau.
0: 3. September, also
3: es gibt später.
0: Euch oft zu sehen, sehr schön. Morgen kommt Don Pablo Mulemba, er ist Journalist und Moderator und engagiert sich gegen Fremdenhass und Rassismus. und kann uns wahnsinnig viel erzählen, auch aus seiner eigenen Biografie. Freuen wir uns sehr. Wichtiges Thema, gerade zur Zeit.

0: Und jetzt geht's weiter mit Ihrem Landesprogramm. Wir wünschen Ihnen noch einen.
1: Moin und guten Abend. Wir richten wieder alle Augen auf Niedersachsen, von großen Fragen um unsere Demokratie bis zum Beginn der Weinlese. Zuerst geht es aber um Niedersachsens größten Arbeitgeber. Es gibt kein Trostpflaster, es gibt keine beruhigenden Worte. Stattdessen herrscht das Motto bei VW: jeder gegen jeden. Zumindest schickt die Konzernspitze die Standorte in eine Art Überlebenskampf untereinander. Wer zu teuer ist oder ohne Perspektive, dem droht das aus. So wie Emden mit tausenden Beschäftigten. Nur noch 5 Jahre, dann könnten die Lichter ausgehen. In dieser Woche besucht Konzernchef Oliver Blume verschiedene Standorte. Auf dieser Krisentour war heute Station in Emden. Und diese Krise, die reicht raus bis aufs Dorf.
2: 12 Kilometer vom VW-Werk entfernt guckt sich Hannes Lange ein Neubaugebiet an. Früher, sagt der Ortsbürgermeister von Riepe, hätten sich die Leute um Bauplätze gerissen. Aktuell sind es Ladenhüter.
3: Ja, also es ist schon so, dass junge Familien, die natürlich auch bei Volkswagen beschäftigt sind, darüber nachdenken, ob man die Investitionen hier noch tätigen kann. 112 Euro im Quadratmeter.
2: Franziska Neutlinger und Torben Fischer haben sich für einen Neubau entschieden. Und trotzdem haben sie ein ungutes Gefühl. Auch wenn sie selbst nicht bei VW arbeiten, fragen sie sich, ob Riepe noch der richtige Ort ist. Wenn das Werk in Emden schließt, so ihre Befürchtung, könnten viele aus der Region wegziehen.
4: Jeder baut ja ein Eigentum, damit er irgendwie auf später was zurückgreifen kann. Und wenn wir hier die Region nicht mehr, also diese Infrastruktur in der Region haben mit den Firmen, dann ist es ein einfacher Wertverlust.
2: Deshalb wird der Besuch des VW-Vorstands von nahezu allen hier mit Spannung erwartet. Die ostfriesischen Landkreise und die Stadt Emden hängen noch schnell eine Botschaft auf. IG Metaller stoppen VW-Chef Oliver Blume dann in Höhe des Banners, damit er die Frage aussieht, ob Volkswagen genauso wie Ostfriesland zum Werk in Emden steht. Minuten später verschwindet Blume dann hinter dem Werkstor und Tausende strömen zur Betriebsversammlung, um endlich Klarheit zu bekommen. Aber eine Antwort, ob der Standort über 2030 hinaus eine Zukunft hat, hat der VW-Chef nicht im Gepäck.
5: Diese Unklarheit, diese Ungewissheit, das halten Menschen nicht lange aus. Und ich finde, da hätte der Vorstand heute klarer sein müssen. Zumindest ein Signal über das Thema Investitionen hier am Standort, dass es nach 2030 weitergeht.
2: Dabei schien doch alles klar. Mit großem Bahnhof wurde das modernisierte Werk 2024 präsentiert. Alles wurde auf den neuesten Stand gebracht, auf Elektromobilität umgestellt. Mit dem ID.7 gibt es ein konkurrenzfähiges Produkt. Ab 2031 sollte ein neues Modell, der ID Tiguan, in Emden gebaut werden. Der Betriebsrat sagt, die Belegschaft habe ihren Teil geleistet.
6: Wir halten unseren Vertrag ein. Und dann erwarten wir vom Vorstand, dass sie ihren Vertrag einhalten. Und dann muss der ID Tiguan Nachfolger ab 31 in Emden gebaut werden.
2: Eine Zusage gibt es von Oliver Blume aber nicht. Erst in 6 bis 12 Monaten will die Konzernspitze bekannt geben, ob und welche Werke tatsächlich dicht gemacht werden. Das zehrt auch an den Nerven des Rieper Bürgermeisters. In jeder Straße, sagt er, wohnen hier VWler.
3: Das ist natürlich etwas, was mich persönlich auch mitnimmt, muss ich sagen. Auch bei mir in meinem Bekanntenkreis einige, die dort arbeiten und die da auch drunter leiden natürlich und auch mit ihren Familien.
2: Es wird aber auch viele andere treffen, die nicht direkt bei VW arbeiten. Eine ganze Region droht auszutrocknen.
1: Ähnliches Bild in Osnabrück. Auch da ist die Zukunft des VW-Werks völlig offen. Wesentlicher Unterschied: hier läuft die Uhr für die Beschäftigten schon nächstes Jahr ab. 2027 rollen keine VW-Autos mehr vom Band. Aber was dann? Das ist die quälende Frage am Standort. Immerhin hat Ministerpräsident Lies bei einem Besuch heute vage Zuversicht verbreitet.
7: Thomas Otto ist einer von rund 2300 Beschäftigten hier im Volkswagen-Werk Osnabrück. Wie groß sind seine Sorgen?
8: Bei mir und bei den Kollegen sind die Sorgen riesig, weil wir wissen einfach gerade nicht, wie es weitergeht und brauchen eine gesicherte Zukunft, damit wir auch in Ruhe unserem Arbeitsalltag nachgehen können.
7: Also Autos bauen. Das T-Roc Cabriolet produzieren sie hier in Osnabrück. Noch. Aber was kommt dann? Werden sie hier bald für die Rüstungsindustrie arbeiten? Thomas Otto hofft, dass der Ministerpräsident Licht ins Dunkle bringt. Olaf Lies besucht das Werk heute und er darf beim Gespräch dabei sein.
8: Aus erster Hand zu erfahren, ob das nun wirklich stimmt, was da dran ist und was da wirklich dahinter steckt, das wäre schon wichtig und hilfreich.
7: Für die Gespräche nehmen sich die Konzernbetriebsratsvorsitzende Cavallo und Ministerpräsident Lies dann mehr Zeit als geplant. Aktuell werde geprüft, wie sich das Land künftig am Osnabrücker Werk beteiligen könnte, ähnlich wie bei der Meyer Werft.
9: Wir sind intensiv am Arbeiten. Es gibt starke und verlässliche Interessenten, die sagen, das ist der richtige Standort, weil die entdeckt haben, dass die Kompetenzen und Fähigkeiten hier am Standort, die hervorragende Ausbildung, die hervorragenden Fähigkeiten, Kompetenz, die Ganzheitlichkeit des Standortes von der Entwicklung bis zur Produktion ideale Rahmenbedingungen haben. Und das versuchen wir jetzt in den weiteren Gesprächen und Verhandlungen zu einem vernünftigen Ergebnis, mindestens zu einem ersten vernünftigen Zwischenschritt zu führen.
7: Wann, das sagt Lies heute nicht, aber nicht mehr allzu lange. Und all das macht ihm Mut.
8: Also die Stimmung ist natürlich angespannt, aber mit einem Funken Hoffnung, weil es laufen Gespräche und da erhoffen wir uns natürlich davon, dass das uns in eine gute Zukunft führt.
7: Eine Zukunft, die nicht so stürmisch ist.
1: Diese Orte hört man fast täglich im Verkehrsservice. Dreieck Stur, Bremen-Brinkum, beides an der A1. Viele Autos und viele Lkw sorgen dort häufig für Unfälle und Staus. Jetzt war die vielbefahrene Strecke fast 24 Stunden dicht. Lkw-Fahrer mussten sogar von Rettungskräften versorgt werden, weil sie über Nacht festsaßen und nicht abfahren konnten. Ursache waren zwei große Unfälle, die alles lahmgelegt hatten.
10: Ein Sattelschlepper fährt ungebremst auf ein Stauende an der Baustelle auf der A1. Ein Pkw-Fahrer stirbt, schon der zweite tödliche Unfall auf dieser Spur 2026. Wenig später kippt weiter hinten ein Tiertransporter um. Vor Ort sind fast immer die Einsatzkräfte der Freiwilligen Feuerwehren Großmarkenstedt, Harpstedt, Stur und Brinkum.
11: Natürlich nimmt es auch einen mit, aber auch diese Eindrücke kann man natürlich im Nachgang noch mal besprechen und in diesem Zuge besser verarbeiten.
10: Laut Polizei hat dieser Streckenabschnitt die höchste Verkehrsdichte in Niedersachsen. 54 Unfälle zählt die Polizei seit Beginn des Jahres in Richtung Bremen. Zwei mit Todesfolge, 9 Personen werden schwer verletzt.
12: Grundsätzlich sind hier pro Fahrbahn 3 Fahrstreifen, stehen dem Verkehr zur Verfügung. Allerdings aufgrund der Baumaßnahmen auf der Weserbrücke, die weiter nördlich stattfinden, wird dort der Verkehr auf 2 Fahrstreifen pro Fahrbahn reduziert, sodass es im Zuge dessen zu Staubildung kommt.
10: Immer wieder sind Lkw-Fahrer involviert, die das Stauende nicht sehen und nicht rechtzeitig bremsen können.
13: Es gibt Bremsassistenzsysteme, die dafür sorgen, dass halt Lkws von 80 auf 0 gebremst werden. Da ist er noch nicht scharf genug, das kann passieren. Und natürlich die LKWs losschicken, sollten halt auch darauf achten, dass wirklich das neueste Assistenzsystem da eingebaut worden ist.
10: Die Polizei empfiehlt Autofahrern am Stauende immer den Warnblinker einzuschalten und frühzeitig abzubremsen. Außerdem wurde als Maßnahme ein automatisches Stauleitsystem eingeführt.
12: Etliche Kilometer vor einer möglichen Staubildung sind elektronische Warntafeln aufgestellt. Allerdings wird der Verkehr auch durch sogenannte Verkehrsbeeinflussungsmaßnahmen rechtzeitig mit der Geschwindigkeit runterreguliert, sodass eine Geschwindigkeitsreduzierung stattfindet.
10: Die Aufräumarbeiten des gestrigen Unfalls haben sich bis in den heutigen Nachmittag gezogen. Um 14 Uhr wurde die Fahrbahn freigegeben.
1: Dass unsere Demokratie unter Druck steht, auch in Niedersachsen, das zeigt eine neue Studie aus Göttingen, der Demokratiemonitor. Weniger Menschen im Land verorten sich demnach in der politischen Mitte. Dafür schätzen sich mehr Befragte selbst als rechts ein. Und die Zahl der Unzufriedenen wächst deutlich.
14: Zum ersten Mal sind mehr Menschen in Niedersachsen unzufrieden mit dem Zustand der Demokratie als zufrieden. Als Staatsform sprechen sich zwar immer noch 93% der Befragten dafür aus, aber gleichzeitig finden sie auch Gutes in undemokratischen Alternativen. Diese Kombination gab es, so die Studie, noch nie.
15: Die Fragen, an denen wir das erkennen, sind beispielsweise Zustimmung zu nicht-demokratischen Regierungsformen. Also die Herrschaft einer einzelnen Partei oder die Regierung durch eine starke Führungspersönlichkeit, die ohne Parlament regiert, bekommt Zustimmung.
14: Jeder Zehnte sprach sich gar offen für eine Diktatur aus. Und in Niedersachsen schätzen sich inzwischen mehr Menschen als politisch rechts ein als in den vergangenen Jahren.
16: Wir sind es gewohnt, in Niedersachsen eine ganz stark ausgeprägte Mitte zu haben in der Selbstzuschreibung, selbst wenn die Personen vielleicht eher etwas konservativerer sind. Und das nimmt ab. Nicht unbedingt so stark, dass die linke Spektrum abnimmt, sondern es gibt deutlich mehr Personen, die nicht mehr Mitte sagen, sondern sich selbst weiter nach rechts einsortieren.
14: Kein Rechtsruck also in Niedersachsen, da linke Positionen stabil bleiben, aber eine Verschiebung hin zu rechten Positionen. Die Menschen auf der Straße überrascht diese Entwicklung nicht.
17: Das liegt daran, dass sehr viele Fehler

0: seitens der Politik gemacht wurden, sei es Migrationspolitik oder Klimapolitik, was auch immer. Und dass wenig auf die Menschen unten geguckt wurde.
1: Es wird halt zu wenig fürs Volk gemacht und Politik läuft immer mehr für die oberen 1%. Und ja, da wenden sich die meisten leider an die, die leichte Lösung versprechen.
2: Die soziale Frage wird ja immer drängender, aber es gibt da keine Lösung. Und ich finde, da müsste man ansetzen.
3: Denn auch das belegen die Umfragen. Das Vertrauen in Politiker und Parteien ist seit 2021 massiv gesunken.
4: Das Schöne an der Demokratie ist ja aber, dass man bei Wahlen die Leute an der Macht nach Hause schicken kann. Mitsprache sorgt auch dafür, dass eine starke Führungsperson keinen Bockmist baut und alle mit reinreißt. All das steht auch immer wieder zur Abstimmung. In Niedersachsen am 13. September bei der Kommunalwahl. Und was ist da eigentlich mit der AfD? Hohe Umfragewerte auf Landesebene, in Sachsen-Anhalt zum Beispiel. Aber hierzulande hat es die Partei schwer, flächendeckend überhaupt Kandidaten aufzubieten.
5: Die AfD ist auf Wahlkampftour im Landkreis Osnabrück. Heute macht sie mit ihrem Infomobil in Bohmte Halt. Auf dem Bahnhofsvorplatz werben die Wahlkämpfer für ihre Kandidaten. In Bohmte selbst tritt aber nur ein einziger AfD-Kandidat für den Gemeinderat an, so der Kreisvorsitzende.
6: Also ich gehe davon aus, dass wir hier, wenn wir die Liste komplett hätten, 5 bis 6 Leute in so einen Rat entsenden könnten. Aktuell mit den Problemen, weil viele Leute halt Angst haben, das Gesicht zu zeigen, auch Angst davor haben, dass sie berufliche Konsequenzen dadurch ertragen, konnten wir leider nur einen Kandidaten finden bei unseren Mitgliedern, der gesagt hat, okay, ich bin bereit, Gesicht zu zeigen. Wir haben jetzt einen Kandidaten hier in Bohmte für den Gemeinderat.
5: Berufliche Konsequenzen habe auch schon ein AfD-Mitglied aus seiner Samtgemeinde erlebt.
6: Wäre gerne angetreten für den Samtgemeinderat und für den Stadtrat. Und hat dann natürlich zurückgezogen, hat gesagt, sie hat berufliche Konsequenzen, sie ist selbstständig, sie hat deswegen schon Kunden verloren, weil sie das kommuniziert hat, dass sie für uns antreten möchte.
5: Probleme im beruflichen oder privaten, dadurch, dass man sich politisch engagiert, das ist kein exklusives Problem der AfD.
7: Also wir sehen inzwischen, dass es immer mehr Anfeindungen gibt gegen Kommunalpolitikerinnen und Kommunalpolitiker, selbst bei politischen Positionen der Mitte. Die AfD hat hier allerdings schon ein eigenes und auch hausgemachtes Problem, dadurch, dass sie eben sehr extreme und eben zum Teil auch extremistische Positionen vertritt.
5: Auch der Verfassungsschutz stuft die AfD Niedersachsen als rechtsextrem ein. In Bohmte zieht es weiter Interessierte zu den AfD-Wahlkämpfern und ihrem Infomobil.
8: Ich bin noch ein Arbeitsloser geworden.
6: Ja, macht doch nichts. Wir brauchen ja die Arbeit in der Bevölkerung.
8: Ich bin jetzt nicht mehr im Arbeitsverhältnis. Ich bin praktisch Rentner. Und ich kann manche Leute verstehen, wenn die irgendwo beim Arbeitgeber sind und oh, du wirst AfD, nee, mit dir wollen wir nichts, oder wirst gemobbt und so. Und der hat zu Hause Familie, der hat ein Haus. Und dann ist das für die schon ein Problem.
5: Überschaubarer, aber stetiger Zulauf am Infomobil. Einige unterschreiben sogar Mitgliedsanträge. Die AfD ist eine wachsende Partei. Die Mitgliederzahlen aber wachsen schneller als die Parteistrukturen. Auch ein Problem bei der Kandidatensuche.
7: Um bei einer Kommunalwahl anzutreten, brauchen wir Strukturen wie Ortsvereine zum Beispiel, die dann organisieren, dass überhaupt Kandidatenlisten aufgestellt werden, dass nachher ein Wahlkampf geführt werden kann. Das fehlt bisher bei der AfD. Die haben zwar sehr viele neue Mitglieder bekommen, die sind allerdings noch nicht in diese Strukturen integriert und teilweise gibt es diese Strukturen auch noch gar nicht. Und das erschwert es gerade der AfD als relativ junge und immer noch wachsende Partei.
5: Im Osnabrücker Land wächst die AfD, wachsen ihre Strukturen und wachsen ihre Ortsvereine.
6: Wir sind jetzt schon deutlich stärker als vor 5 Jahren. Vor 5 Jahren haben wir irgendwo 13 Leute aufgestellt. Jetzt sind wir zwischen 50 und 60 Leute, die bereit sind. Und ich glaube, in 5 Jahren werden wir flächendeckend überall antreten.
5: Also arbeitet die Partei weiter daran, Mitglieder zu gewinnen und zukünftige Kandidaten für Gemeinderäte.
4: 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Tiger, Elefant und Stachelschwein zum Greifen nah. Ein Zoobesuch ist einfach schön für die ganze Familie. Gleichzeitig kann wohl kein Gehege der Welt großen Wildtieren das geben, was sie in ihrem natürlichen Lebensraum vorfinden. Aber es hat sich einiges getan. Gleich ein Pro und Contra zu Zoos. Vorher schauen wir mal, wie die früher aussahen im Vergleich zu heute.
9: Die Eisbären im Zoo Hannover scheinen sich wohlzufühlen. Wasser, Klettermöglichkeiten, Rückzugsorte und Tiergemeinschaften. So sehen moderne Zoogehege heute aus. Das Ziel hier, Tiere sollen möglichst so leben können, wie sie es auch in ihrem natürlichen Lebensraum tun würden. Das war nicht immer so. Kleine Gehege, Gitter, Beton. So sahen viele Zoos früher aus. Tiere wurden meist einzeln oder nach Arten getrennt gehalten. Und im Mittelpunkt stand vor allem eines: Tiere zeigen. Möglichst viele verschiedene Arten, möglichst gut sichtbar für Besucher. Kein Vergleich zu heute.
10: Wenn wir heute Tieranlagen planen und bauen, dann orientieren wir uns natürlich an den Bedürfnissen der Tiere. Und diese Bedürfnisse, die kennen wir und die beruhen natürlich auf vielen Jahren wissenschaftlicher Erkenntnisse und Tiergärtnerei. Und wenn wir jetzt hinter uns zum Beispiel die Antilopen und Zebras sehen, dann wissen wir, dass diese Tiere natürlich ein Bedürfnis haben, zum Beispiel nach Sozialpartnern, nach Komfortplätzen, wo sie sich kratzen können, aber auch in erster Linie nach Sicherheit.
9: Gleichzeitig sind die Auflagen strenger geworden. Zoos müssen auch in Bildung, Forschung und Artenschutz investieren. Der NABU bewertet die Entwicklung zwar positiv, sagt aber auch: Dennoch besteht weiterhin deutlicher Verbesserungsbedarf, da nicht alle Haltungsbedingungen und Gehegekonzepte den Ansprüchen an eine tiergerechte Unterbringung entsprechen. Der Deutsche Tierschutzbund wird konkreter. Selbst große Zoogehege könnten den natürlichen Bewegungsdrang vieler Tiere stark einschränken. Das könne sich auch auf ihr Verhalten auswirken.
4: Ja, am Ende bleibt es dabei, die Tiere bleiben im Zoo eingesperrt. Gleichzeitig ermöglicht gerade das auch Zuchterfolge für bedrohte Arten. Wir schauen mal auf beide Seiten mit Pro und Contra von Yannick Wittenberg und Lena Kümmel.
6: Lernen funktioniert immer am besten, wenn man etwas selbst sieht und spürt, wenn man Dinge selbst erlebt. Dass zum Beispiel Elefanten in ihren natürlichen Lebensräumen bedroht sind, können Kinder am besten verstehen und verinnerlichen, wenn sie die sanften Riesen mit ihren eigenen Augen sehen. Auf eine gewisse Art bauen sie so eine Beziehung zu den Tieren auf. Und wenn man eine Beziehung zu etwas hat, dann möchte man es schützen. Genau deshalb werden Zoos und Tierparks immer zeitgemäß bleiben. Sie sind wichtige Lernorte. Die große Mehrheit der Deutschen befürwortet sie. In einer Forsa-Umfrage 2020 waren es 82%. Etwa genauso viele sagten in der Befragung, dass Zoobesuche ihre Wertschätzung für Tiere und die Natur vergrößert haben. Und deutsche Zoos investieren auch konkret in Schutzprojekte überall auf der Welt. Laut dem Verband Zoologischer Gärten immerhin 59 Millionen Euro in den letzten 5 Jahren. Nein, Zoos sind nicht nur ein Familienspaß am Wochenende. Es braucht sie. Heute vielleicht sogar mehr denn je.
11: Dass Zoos wichtig für Bildung sind, ist doch ein völliger Irrglaube. Was Kinder in Zoos wirklich lernen, gestörte Tiere normal zu finden. Dabei müssen Kinder keine eingesperrten Tiere sehen, um fasziniert zu sein. Sie lieben auch Dinosaurier, ohne je einen echten T-Rex gesehen zu haben. Und mal ehrlich, was soll man über die Tiere im Zoo denn lernen? Wie sich verhaltensgestörte Tiger den ganzen Tag in ihrem viel zu kleinen Gehege hin und her bewegen? Zoos sind in erster Linie ein Wirtschaftsunternehmen. Sie züchten süße Babytiere, um Besucher anzulocken. Aus Platzmangel werden dann oft auch gesunde oder gefährdete Tiere getötet. Letztes Jahr beispielsweise 12 Paviane im Nürnberger Zoo. Nur ein Bruchteil der Zoos wildert bedrohte Tierarten wirklich aus. Außerdem, wie soll denn ein Löwe in freier Wildbahn überleben, wenn er das Jagen nie gelernt hat? Echter Artenschutz findet vor Ort in der Natur statt, nicht hinter Gittern. Und wer Tiere hautnah erleben will, besucht lieber eine Auffangstation oder einen Lebenshof, bei denen es nicht um Profit geht.
4: Mit Hitzerekorden und Dürre hat dieser Extremsommer vielen zugesetzt. Günstig waren die Bedingungen für den Weinanbau. Viele Winzer erwarten Spitzenqualität und solide Erntemengen mit Abstrichen auch in Niedersachsen. Die größte genehmigte Anbaufläche bei uns liegt übrigens im Kreis Uelzen mit fast 7 Hektar. Auch in der Region Hannover und im Kreis Göttingen wird Wein angebaut auf jeweils gut 5 Hektar. Landesweit gibt es etwa 20 Anbaugebiete. Und die Flaschen aus Niedersachsen dürfen nur ganz allgemein als deutscher Wein vermarktet werden. Kein Vergleich zu den gesetzlich anerkannten und renommierten Anbaugebieten wie Rheinhessen, Pfalz oder Baden. Aber was noch nicht ist, das kann ja noch werden. Und dazu trägt jeder gute Jahrgang aus Niedersachsen etwas bei. Und die Weinlese beginnt dieses Jahr überraschend früh, auch in Bad Iburg im Kreis Osnabrück.
12: schön, dass ihr heute alle da seid, hier uns bei der Weinlese helfen wollt. Ich freue mich wirklich, dass wir in so kurzer Zeit so viele Leute zusammenbekommen haben. Schnappt euch eine Kiste, schnappt euch eine Schere.
3: So früh wie in diesem Jahr waren sie hier noch nie dran mit der Lese. Am Teutoburger Südhang in Bad Iburg. Die Berufsschülerinnen, die Lara Tasch und Florencia Gollmer, stehen heute das erste Mal zwischen den Reben.
13: Wir machen eine Ausbildung als Hotelfachfrauen oder Männer. Und da hat man ja auch im Service mit Wein und so zu tun. Und es ist mal schön, das selber mitzuerleben. Ich wusste gar nicht, dass es das hier gibt. Sehr spannend, dass es das hier gibt.
3: Landwirt Jan Brinkmann hat vor 8 Jahren umgesattelt. Die Schweinehaltung aufgegeben, stattdessen Wein angebaut. Auch als Antwort auf den Klimawandel.
12: Ich habe es noch nicht bereut, dass wir umgestiegen sind, weil wir einfach, weil es mir auch einfach von der Arbeit her viel mehr liegt. Es ist einfach ein schönes, dieses Gesellige, allein, dass hier jetzt 95 Leute sind. Wenn ich einen zum Stallwaschen suche, den kann ich auch gerne bezahlen, dann wird immer noch schwer, den zu finden. Ne? Und heute haben wir 95 Freiwillige stehen.
3: Mit dabei 3 Berufsschulklassen aus Osnabrück, eine Truppe der Heilpädagogischen Hilfe und weitere 20 Freiwillige, die dem Aufruf des Winzers im Internet gefolgt sind, so wie er es in den vergangenen Jahren schon gemacht hat. Ohne die vielen Hände wäre es kaum möglich.
12: Wenn die Kerne hier so schön braun und vollreif sind, dann das ist eben auch das Zeichen, dass sie physiologisch reif sind. Und wenn dann der Geschmack noch passt, also der Geschmack ist das, wonach wir uns wirklich richten müssen. Und wenn das alles passt, dann können wir ernten.
3: Und dann muss es schnell gehen, denn die perfekte Kombi aus Zucker und Säure hält oft nur wenige Tage. Zeitdruck hin oder her, die Lara Tasch und Florencia Gollmer brauchen nach gut 2 Stunden erstmal eine Pause.
13: Bisher läuft ganz gut. Bisschen anstrengend, auch mit der Wärme, merkt man schon. Und ja, aber macht Spaß.
14: Also ich hätte es lieber doch Unterricht.
13: Definitiv ist es so anstrengend. Ja. Hin und her, links, rechts.
14: Und über diesen Berg hoch.
3: Langes Verschnaufen ist hier nicht drin. Noch am selben Nachmittag sollen die Trauben nach Rheinhessen gebracht werden, wo sie gepresst und abgefüllt werden. Der Aufwand ist riesig, der Ertrag bei dieser frühreifen Sorte allerdings bescheiden. Das nasse Frühjahr hat den Blüten zugesetzt, der Wein hat weniger Früchte gebildet.
12: Wenn wir uns die Traube jetzt angucken, wir sehen halt hier diese kleinen Beeren und insgesamt, das sieht ja nicht schön voll und prall aus. Das ist eben das, was uns fehlt dieses Jahr an Ertrag.
3: Nach gut 5 Stunden ist es geschafft. 53 Rebenreihen sind abgeerntet.
13: Ich bin froh, dass wir jetzt fertig sind. Aber es hat Spaß gemacht. War mal cool mitzuerleben? Brauche ich so schnell nicht nochmal.
3: Am Ende sind es 5 Tonnen Trauben. Umgerechnet etwa 4.500 Flaschen Wein. Halb so viel wie im vergangenen Jahr. Also noch ausbaufähig, so bringt man.
4: Demokratie und die Freiheiten, die sie mitbringt, sind nicht selbstverständlich. Wir nehmen das so hin. Frauenfußball zum Beispiel. Aber unter der Terrorherrschaft der Taliban in Afghanistan, da dürfen Frauen überhaupt keinen Sport treiben. Trotzdem gibt es eine afghanische Nationalmannschaft und die Spielerinnen sind über den ganzen Globus verteilt. Geflohen aus dem Land, für das sie spielen. Diese Woche kommen sie wieder in Wolfsburg zusammen, um sich auf das nächste Länderspiel vorzubereiten.
15: Sie ist eine echte Straßenfußballerin. Frishta Kasemi kommt aus einer kleinen Stadt in Afghanistan und hat dort mit 11 Jahren angefangen zu spielen. Ihre Leidenschaft für den Sport war damals bereits so groß wie heute. Und Fußballspielen für sie ein Stück Gleichberechtigung. Ich habe in den Straßen angefangen, weil es für Mädchen keinen Club gab und daher habe ich mit den Jungs draußen gespielt. Dann habe ich mich einem Verein in meiner Heimatstadt angeschlossen. Wir haben ein Turnier in Kabul gespielt, in der Hauptstadt, und ich wurde für die Jugendnationalmannschaft entdeckt. Bereits mit 14 Jahren spielt sie im U17-Nationalteam, gilt als großes Talent. Aber dann wird ihr Weg abrupt und schmerzvoll gestoppt. 2021 übernehmen die Taliban die Macht. Mädchen dürfen nicht mehr zur Schule gehen und kein Fußball mehr spielen. Die Taliban haben die Teilhabe von Frauen und Mädchen in der Gesellschaft verbannt. Sie haben Frauen und Mädchen ausgelöscht. Viele Fußballspielerinnen galten als Aktivistinnen und waren in Lebensgefahr. Spielerinnen fliehen aus Afghanistan, viele mit Unterstützung von Khalida Popal, der ehemaligen Kapitänin des afghanischen Nationalteams, die bereits seit 2011 im Ausland lebt. Frishta Kasemi landet in Portugal, spielt dort in der 3. Liga und wird Nationalspielerin. Seit kurzem ist das Team offiziell von der FIFA anerkannt. Das ist ein Sieg für uns, für die Frauen Afghanistans. Nach 5 Jahren werden wir anerkannt, haben wir das Recht, Afghanistan zu repräsentieren, zurückerlangt. Trainingscamp mit Spielerinnen aus aller Welt in Wolfsburg. Almut Schuld, früher Torhüterin beim VfL Wolfsburg, gibt Tipps. In ihrer Karriere hat sie für bessere Bedingungen im Frauenfußball gekämpft. Der Kampf der Afghaninnen hat eine andere Dimension.
16: Sie kämpfen überhaupt darum, ja, richtig Rechte zu haben, Menschenrechte. Und sie schaffen Vorbilder für die Mädels, sowohl in Deutschland als auch überall auf der Welt und erst recht natürlich auch in Afghanistan.
15: In einigen Wochen steht für das Team von Angreiferin Frishta Kasemi das erste offizielle Länderspiel an. Für dieses Team zu spielen, bedeutet auch, anderen Frauen in Afghanistan eine Stimme zu geben. Das hat für uns und für mich persönlich eine sehr große Bedeutung. Im Ausland erobern Afghanistans Frauen sich den Fußball zurück. Das ist ein ganz besonderer Sieg.
4: Tja, was würden diese Frauen nicht alles geben für freie Wahlen und Demokratie? Starkes Team, hoffentlich auch erfolgreich nach dem Training in Wolfsburg. Wir wechseln jetzt den Spielort und gehen nach Pewsum im schönen Ostfriesland. Von dort kommt dieser glühende Morgengruß, haben wir so ähnlich aus ganz vielen Ecken Niedersachsens bekommen, von allen Frühaufstehern. Für alle, die es verschlafen haben, reichen wir das hiermit gerne nach und danke an Birgit Stille. Auf der Temperaturkurve, da steuern wir in der zweiten Wochenhälfte auf einen Hitzepickel zu. Pilar Bossmann kann das genauer erklären. Ich sage Tschüss für heute. Dann übernehmen die Kollegen der Tagesschau. Alles Gute für Ihren Mittwochabend.
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18: Zu ihren Wetteraussichten für Niedersachsen. Wir hatten in den letzten Tagen Hochdruckeinfluss und dieses Hoch liegt weiterhin über Skandinavien, zieht allerdings ein bisschen nach Nordosten weg und macht so allmählich Platz für ein Tiefdrucksystem vor der Küste Frankreichs. Und das bringt aber, bevor es das wechselhafte Wetter mitbringt, erst noch mal einen Schwall warmer Luft mit. Und die bekommen wir morgen. Mit einer Südwestströmung wird es einmal kurzfristig sommerlich warm, teilweise sogar heiß. Aber das hält nicht so lange an, denn Tiefdruckausläufer bringen dann mit einer westlichen Strömung schon wieder bald etwas kühlere Luft vom Atlantik mit sich, aber es wird nicht richtig kalt. Die sommerlichen Temperaturen bleiben uns auch übers Wochenende noch einigermaßen erhalten. Heute Nacht passiert noch nicht viel. Es ist teilweise sternenklar, teilweise sind noch mal ein paar mehr Wolken am Himmel und stellenweise bildet sich ein bisschen Nebel. Die Temperaturen gehen heute Nacht zurück auf 17 Grad an der Nordseeküste und teilweise 13 Grad in der Lüneburger Heide. Morgen Vormittag ist es dann meistens sehr freundlich mit viel Sonnenschein, vor allem an der Nordseeküste, aber auch in Richtung Lüneburger Heide. In der Südhälfte gibt es auch mal so ein paar lockere Wolkenfelder. Es bleibt aber trocken. Am Nachmittag bleibt es auch die meiste Zeit über trocken. Es gesellen sich zwar hier und da mal ein paar mehr Wolken dazu, vor allem so von Westen her, aber die bringen dann erst am späten Nachmittag und Abend dann die ersten Schauer und zum Teil auch kräftigen Gewitter. Die werden dann vor allem eben am Abend und bis in die Nacht hinein über uns hinwegziehen. Davor aber noch mal ein sommerlich warmer bis heißer Tag mit Höchstwerten von 27 bis 31 Grad. Der Wind weht dabei schwach bis mäßig aus östlichen Richtungen, nur in Ostfriesland kann er auch mal frisch wehen. Und in den nächsten Tagen wird es dann aber deutlich wechselhafter. Die Tiefdruckgebiete bringen dann mehr Wolken, teilweise auch Schauer und auch kräftige Gewitter mit sich. Die Temperaturen gehen dann auch ein bisschen zurück, also ist es nicht mehr heiß. Aber im sommerlichen Bereich bleiben sie noch am Freitag teilweise 26 Grad, Sonnabend 25 Grad, aber auch am Sonntag schon wieder 26 Grad. Das heißt, die sommerlichen Temperaturen sind auch in den nächsten Tagen erst einmal gesichert.
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1: Guten Abend, ich begrüße Sie zur Tagesschau. Bei einer heftigen Sturzflut in Nepal sind mindestens 95 Menschen ums Leben gekommen. Hunderte werden laut Behörden noch vermisst. Das Unglück geschah im Grenzgebiet zur von China kontrollierten autonomen Region Tibet. Gewaltige Schlammlawinen richteten schwere Zerstörungen in mehreren Ortschaften an. Häuser und Brücken wurden weggespült. Die nepalesische Armee setzte Hubschrauber und Rettungstrupps im Katastrophengebiet ein.
22: Sie laufen um ihr Leben, flüchten vor den Schlamm- und Wassermassen, die sich durchs Tal wälzen. Hier an der Grenze zwischen Nepal und der von China verwalteten Provinz Tibet. Ganze Orte werden überschwemmt, Brücken zerstört, Gebäude mitgerissen. Die Flut rast weiter nach zentralen Nepal. Ich habe gesehen, wie etwa 9 Lastwagen von den Fluten mitgerissen wurden, einschließlich der Menschen. Es ist ein herzzerreißender Vorfall. Ich bin hier seit 18 Jahren und so etwas habe ich hier noch nie erlebt. Hunderte von Menschen werden vermisst. Die Zahl der Todesopfer ist noch völlig unklar. Mein Schwager hatte hier einen Getränkeshop. Heute Morgen rief er mich an. Er weinte und sagte, sein ganzes Haus sei weggespült worden. 3 Familienmitglieder wurden gerettet, aber sein Bruder ist weiter vermisst. Die meisten Vermissten sind Touristen, viele aus Indien. Laut örtlichen Behörden sollen noch Deutsche darunter sein. Die Region wird vor allem besucht von Himalaya-Wanderern und religiösen Pilgern. Noch suchen Armee und Polizei nach Überlebenden, doch die Überschwemmungen erschweren den Einsatz. Hubschrauber können kaum landen. Auch im flussabwärts gelegenen Indien werden nun Flutwellen befürchtet. Als mögliche Ursache der Katastrophe gelten eine Gletscherschmelze oder ein Erdbeben.
1: Die Bundesregierung will mit Tatkraft und Zuversicht in die Zukunft gehen und die geplanten Reformen zügig auf den Weg bringen. Das sagte Kanzler Merz nach der Kabinettsklausur auf Schloss Neuhardenberg in Brandenburg. Auf der gemeinsamen Pressekonferenz zeigten sich Innenminister Dobrindt und Vizekanzler Klingbeil einig mit Merz. Der CDU-Chef sprach sich erneut dafür aus, die abschlagsfreie Rente nach 45 Beitragsjahren abzuschaffen.
23: Die Bundesregierung beschwört in Neuhardenberg den Teamgeist. Am Morgen besuchen die Ministerinnen und Minister eine nahegelegene Kirche. Einige hatten da schon zusammen Sport gemacht. Geschlossenheit soll die Klausur vermitteln und Zuversicht.
24: Wir müssen raus aus diesem Klima der Verdrießlichkeit und des Verdrusses. Wir müssen gemeinsam diesen weit verbreiteten Missmut abschütteln, der unser Land seit langer Zeit lähmt.
23: Ein Appell auch an die eigenen Reihen? Der Kanzler hat schnelle Reformen versprochen. Vor allem bei der Rente gibt es aber Widerstand. Mehrere Ministerpräsidenten lehnen den Vorschlag ab, die abschlagsfreie Rente nach 45 Beitragsjahren abzuschaffen. Merz will zwar Härtefälle berücksichtigen, aber...
24: Wir sind uns einig, dass wir alle Anreize zur Frühverrentung beenden müssen. Und dabei muss es auch bleiben.
23: Für Merz geht es bei den geplanten Reformen auch darum, die Wirtschaft zu stärken. Deutschland solle wieder an die Spitze, sagt auch der Finanzminister.
25: Entscheidend ist auch, dass wir unabhängiger und souveräner werden, damit nicht in Washington oder in Peking über unsere Zukunft entschieden wird. Dass nicht die Tech-Bros im Silicon Valley mit ihrer gefährlichen Ideologie über die Zukunft der künstlichen Intelligenz entscheiden.
23: Das Potenzial dazu sieht Klingbeil in Deutschland. Zuletzt ist die Wirtschaft leicht gewachsen. Allerdings vor allem, weil der Staat viel investiert hat. Der Präsident des Deutschen Handwerks mahnt.
26: Wir brauchen einen Stimmungsumschwung. Und der wird nicht alleine durch eine Pressekonferenz kommen. Dazu ist konkretes Handeln nötig.
23: Auf Schloss Neuhardenberg gab es keine Beschlüsse. Aber der Kanzler ist sich sicher, bis Ende des Jahres werde sich die Bilanz sehen lassen können.
1: Und damit ins Hauptstadtstudio zu Matthias Deiß. Ja, 2 Tage Klausur. Was bleibt denn unterm Strich?
27: Die Bundesregierung hält Kurs. Die vereinbarten Reformen kommen trotz Gegenwind. Das soll das Signal sein, das von Neuhardenberg ausgeht. In Sachsen-Anhalt und Mecklenburg-Vorpommern dürfte das nicht gerade für Begeisterung sorgen. Dort hatten sich die Wahlkämpfer von CDU und SPD zumindest ein wenig Entgegenkommen für ihren Wahlkampf-Endspurt erhofft. Besonders das Aus der abschlagsfreien Rente nach 45 Beitragsjahren sorgt dort gerade für viel Diskussion auf den Marktplätzen. Auch hier will die Koalition aber hart bleiben. Kanzler und Vizekanzler eint die Analyse, dass am Ende nur Reformen die Stimmung im Land drehen können, sowohl bei der Wirtschaft als auch bei der Bevölkerung. Für die anstehenden Landtagswahlen wäre das zwar zu spät, nicht aber für die nächste Bundestagswahl, so ihre Hoffnung.
1: Dankeschön, Matthias Deiß in Berlin. Es gibt viele Hinweise darauf, dass Social-Media-Plattformen für Jugendliche schädlich sein können. Deshalb haben mehrere US-Bundesstaaten den Meta-Konzern verklagt, zu dem auch Instagram und Facebook gehören. Der Vorwurf: Meta gestalte seine Netzwerke absichtlich so, dass Minderjährige abhängig werden. Der Konzern hat jetzt einem Vergleich zugestimmt. Er zahlt rund 17 Milliarden Dollar und verpflichtet sich zu weitreichenden Änderungen beim Jugendschutz.
2: Stundenlang nicht von Instagram oder Facebook loskommen, das soll in den USA bald vorbei sein. Zumindest für Kinder und Jugendliche unter 18 Jahren. Über politische Grenzen hinweg hatten sich mehrere Bundesstaaten zusammengeschlossen und gegen den Mutterkonzern Meta geklagt. Erst vergangene Woche hatte der Prozess in Kalifornien angefangen, jetzt die Einigung vor Gericht. Unser Zusammenschluss hat mit Meta einen Vergleich ausgearbeitet, der, sofern er vom Gericht genehmigt wird, die Klage beilegt und echte Veränderungen, echte Transparenz und echten Schutz für Kinder und Jugendliche im ganzen Land bewirkt. Im Detail bedeutet das für unter 18-jährige Nutzer von Facebook und Instagram unter anderem ein Zeitlimit von insgesamt 2 Stunden pro Tag auf beiden Plattformen zusammen. Außerdem soll es eine Sperre von Mitternacht bis 6 Uhr morgens geben. Keine Benachrichtigungen zur Schulzeit und nachts und keine Einblendungen der Anzahl von Likes und Reaktionen. Das gelte nur für die USA, so Meta. Außerdem soll das Unternehmen mehr als 16,5 Milliarden Dollar zahlen. Im Prozess ging es unter anderem um den Vorwurf, der Konzern habe Facebook und Instagram gezielt so entwickelt, dass sie junge Menschen abhängig machen. Dem hatte Meta widersprochen und betont auch heute: Sicherzustellen, dass Jugendliche auf unseren Plattformen eine sichere und sinnvolle Erfahrung machen, ist für Meta von größter Bedeutung. Die zuständige Richterin muss dem Vergleich noch zustimmen.
1: Auf diesen Tag haben Hunderttausende Gaming-Fans gewartet. In Köln ist heute die weltweit größte Computerspielmesse Gamescom gestartet. Mehr als 1600 Aussteller zeigen dort die neuesten Computer- und Videospiele und sie laden zum Probespielen ein. Längst ist die Gaming-Branche zu einem bedeutenden Wirtschaftsfaktor im Land geworden. Künftig soll Deutschland auch global stärker mitmischen, auch dank mehr Unterstützung vom Bund.
5: Bereits Minuten nach Eröffnung stehen hunderte Gaming-Fans bei den heiß erwarteten Spielen an. Die Branche ist ein Milliardengeschäft, doch die meisten Neuentwicklungen kommen weiterhin aus Asien oder den USA. Seitdem es seit einigen Jahren Fördermittel vom Bund gibt, hat sich das zwar verbessert, sagt auch die Entwicklerfirma HeadUp aus Düren bei Aachen, doch das Hauptproblem bleibt das Eigenkapital, das man mitbringen muss.
6: Man muss halt einen gewissen Obolus mitbringen, um die Förderung abzurufen. Wenn man das kann, sind die Fördertöpfe toll und auch gefüllt und werden gut verwendet aus meiner Sicht. Es gibt tolle Produkte aus den Förderungen. Aber die jungen Studios leiden natürlich daran, dass sie keine klassischen Kredite bei den Banken kriegen.
5: Auf der Gamescom möchte die Branche zuversichtlich in die Zukunft blicken. Dank mehr Geld vom Bund ab diesem Jahr. 120 statt 80 Millionen Euro und einem Rekordhoch von 956 Entwicklerstudios in Deutschland.
7: Wir wollen tatsächlich als Produktionsstandort in Deutschland noch stärker mitspielen. Dafür hat die Bundesregierung schon einiges getan mit der Erhöhung der Games-Förderung. Aber jetzt brauchen wir auch ein vergleichbares internationales Niveau. Und dafür braucht es die steuerliche Förderung.
5: Eine steuerliche Förderung, die es in Konkurrenzstaaten zum Teil schon gibt.
8: Die deutsche Games-Industrie ist auf der einen Seite immer sehr stabil gewesen. Sie ist nicht irgendwie stark geschrumpft in den letzten 10 Jahren. Auf der anderen Seite, man hat leider es nicht geschafft, im Vergleich auch mit dem zunehmenden Weltmarkt, insbesondere im Mobile Gaming, so Schritt zu halten, dass man heutzutage sagen kann, es kommen Weltmarktführer aus Deutschland.
5: Bis Sonntag werden auf der Messe mehr als 350.000 Besucher erwartet.
1: Die Bundesländer haben im vergangenen Jahr eine Rekordsumme an Erbschafts- und Schenkungssteuer eingenommen. Die Finanzämter setzten Steuern in Höhe von 21,4 Milliarden Euro fest. Im Vergleich zum Vorjahr ist das ein Plus von 60,8%. Vor allem große Vermögen von mehr als 20 Millionen Euro wurden im vergangenen Jahr deutlich häufiger übertragen.

0: die Jahre gekommene oder leerstehende Platten jetzt wieder attraktiver werden, auch in kleineren Städten.
1: Es ist idyllisch jetzt in Lübbenau am Spreewald. Parkanlage statt dichter Bebauung mit Betonklötzen. Das zeigt Wirkung. Die früher unattraktive Neustadt lockt jetzt mit weniger, aber sanierten Gebäuden wieder Mieter an. Das war früher anders. Ein Viertel der Wohnungen stand leer, obwohl in der Stadt Wohnungen fehlten. Doch die Wohnungsbaugesellschaft der Stadt schaffte den Umschwung.
2: Viel umstrukturieren, neue Grundrisse schaffen, Balkone anbauen, Aufzüge anbauen und vollkommen vielseitige und neuartige Wohnangebote schaffen. Und das bezog sich auch durchaus auf die Wohnumfelder.
1: Sauber und grün sollten sie sein und dazu noch mehr bieten. Kindereinrichtungen und soziale Angebote wie den neuen Seniorentreff. Gute Sportmöglichkeiten und bald sogar ein Coworking Space. In der Nachbarstadt Vetschau will man das jetzt auch versuchen. Hier herrscht noch ein Leerstand von 22% in der Platte. Aber ein erstes Gebäude wurde schon erneuert und so soll es weitergehen.
3: Wir rechnen mit weniger Leerstand. Die ersten Zahlen zeigen es. Bei der letzten Aufsichtsratssitzung hat es gezeigt, dass der Leerstand sinkt, obwohl er in Vetschau noch sehr hoch ist im Vergleich zu Lübbenau.
1: Vetschau will attraktiver werden, denn die Stadt hat im Strukturwandel viele Einwohner verloren. Will sie nicht weiter schrumpfen, muss sich das ändern. Lübbenau nebenan hat den Umschwung schon geschafft. Hier ziehen wieder Menschen hin. Und für die Neubürger gibt es nun auch gute und vielfältige Wohnungsangebote in der ehemaligen Platte.
0: Tatort-Fans kannten ihn als Kommissar Mario Koppa. Eine Rolle, die er mehr als 20 Jahre lang verkörperte. Nun ist der Schauspieler Andreas Hoppe gestorben. Er wurde 66 Jahre alt.
4: So wenig Neugier ist verdächtig.
5: Einer Frau auf jeden Fall.
0: 57 Mal ermittelte der Schauspieler an der Seite von Ulrike Volkerts im Tatort Ludwigshafen. Er wirkte auch in zahlreichen weiteren Fernsehserien mit, wie Notruf Hafenkante oder Soko Leipzig. Privat setzte sich Hoppe leidenschaftlich für den Tierschutz ein, etwa für die Rettung von Braunbären. Und anlässlich des Todes von Andreas Hoppe gibt es in der ARD-Mediathek ab sofort den Tatort Romeo und Julia aus dem Jahr 2003. Der Tod der amerikanischen Country-Ikone Dolly Parton hat weltweit Bestürzung ausgelöst. Fans legten Blumen neben Partons Stern auf dem Walk of Fame in Hollywood nieder. Weggefährten wie Elton John würdigten sie als gigantische Künstlerin. Besonders ihre Lebensgeschichte fasziniert bis heute. Aufgewachsen in bitterer Armut gelang Parton ein schneller Aufstieg in der damals männerdominierten Country-Szene.
6: Ihr erster Nummer-1-Hit, nur einer von so vielen. Dazu 10 Grammys und 2 Oscar-Nominierungen. Die Country-Ikone Dolly Parton hat mehr als 3000 Lieder geschrieben. Ich bin ein Arbeitstier, das wie ein Zirkuspferd aussieht und ich hoffe, dass ich auf der Bühne sterbe bei einem meiner selbstgeschriebenen Songs. Auch dieser Welthit ist von Dolly Parton. Sie wurde so häufig gecovert wie kaum eine andere Sängerin. Musiker von Eminem bis Elton John würdigen sie deshalb auf Social Media als große Künstlerin. Dolly Parton wächst in Armut auf, als viertes von 12 Kindern in einer Holzhütte in Tennessee. Ihr Erfolg auch Symbol für den amerikanischen Traum vom Aufstieg. Backwoods Barbie, ein Song über sie selbst. Die topierte Barbie vom Land mit viel zu viel Make-up, die von allen unterschätzt wird. So habe ich mir als Mädchen vom Land eben Glamour vorgestellt. Trauer um die sozial engagierte Sängerin und Produzentin in ihrer Heimatstadt Nashville und darüber hinaus. Sie hat unser Land wirklich geeint, wie kaum jemand sonst. Sie war nie politisch umstritten oder hat polarisiert. Selbstironisch und ohne Star-Allüren. Dolly Parton hat sich in die Herzen ganz normaler Amerikaner gesungen und vieler Fans auf der ganzen Welt.
0: Und hier nun die Wettervorhersage für morgen, Donnerstag, den 27. August.
7: Das Tief vor der Bretagne lenkt nicht nur warme bis heiße, sondern auch deutlich feuchtere Luft zu uns. Heute Nacht kann es anfangs von der Nordsee bis zur Lausitz stellenweise nieseln, sonst ist es trocken. Morgen gibt es viel Sonnenschein. Ab dem Nachmittag wird es im Westen und Südwesten wolkiger. Gegen Abend kommt es zu örtlich kräftigen Schauern und Gewittern. Heute Nacht auf einigen Schwarzwaldhöhen noch 19, in der Oberlausitz.

0: bis 10 Grad. Morgen wird es schwülwarm bis heiß, am Oberrhein bis zu 34 Grad. Auf den Inseln bleibt es kühler. Am Freitag viele Wolken, im Verlauf öfter Schauer und Gewitter, die kräftig sein können, im Südosten auch unwetterartig. Am Wochenende vor allem im Norden und Westen Schauer, im Süden und Osten oft trocken und häufiger Sonnenschein.
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4: Diese Wasser überwinden Grenzen. Majestätisch, schön und nicht immer nur blau. Fast 3000 Kilometer durch das Herz von Europa. Viel mehr als nur ein einzelner Fluss, ein riesiges Netzwerk aus Wasser, das sich über den ganzen Kontinent erstreckt. Es geht ostwärts, aus Deutschland und Österreich bis ins Schwarze Meer. Durch 10 Länder, der internationalste Fluss der Erde.

Ihr Weg führt durch alte Königreiche und magische Landschaften. Sie birgt Geheimnisse und bietet faszinierende Begegnungen.

Um dem ständig sich wandelnden Gesicht dieses einzigartigen Flusses zu folgen, beginnt die Reise nicht an der Quelle, sondern ganz oben. Mit über 4000 Metern über dem Meeresspiegel ist der Piz Bernina in der Schweiz der höchste Punkt, von dem aus Wasser in die Donau fließt. Hier sind 800 Millionen Tonnen Wasser in Form von Eis eingeschlossen. Die meiste Zeit ist der Morteradsch-Gletscher mit tiefem Schnee bedeckt. Aber wenn im Frühjahr die Temperaturen steigen und die Bedingungen genau richtig sind, gibt es die Chance auf ein einmaliges Abenteuer. Es sieht wunderschön aus, aber bei jedem Schritt lauern hier Gletscherspalten.

0: Ich versuche immer die beste Linie zu finden, wenn ich bergab laufe, weil ich es wirklich genieße, schnell zu laufen. Dann sind meine Augen auf jeden Schritt konzentriert. Das macht am meisten Spaß.
1: Als sie sich dem Fuß des Gletschers nähert, bekommt sie einen kleinen Einblick in die wahre Macht, die unter dem Eis steckt. Unter dem Eispanzer ist alles in Bewegung.

Mehr als ein Viertel des Wassers der Donau kommt aus den Alpen. Und im Frühjahr wird es zu einer unaufhaltsamen Naturgewalt.

an den Hängen des Tals. Der schmelzende Schnee macht Platz für einen Neubeginn. Und enthüllt, dass hier jemand zu Hause ist. Ein Wesen, das gut 7 Monate darauf gewartet hat, endlich wieder herauszukommen. Frühlingserwachen. Alpenmurmeltiere mögen klein erscheinen, aber mit einem Gewicht von bis zu 8 Kilogramm sind sie die Schwergewichte in der Familie der Hörnchen. Der Winter war nicht einfach für sie. Alpenmurmeltiere verlieren bis zu 1/3 ihres Körpergewichts, wenn sie im Winter in ihren Höhlen festsitzen. Er muss jetzt erstmal zunehmen. Die Schneeschmelze hat wertvolle Nahrung freigelegt. Murmeltiere fressen Gräser, Kräuter und sogar den einen oder anderen Wurm, wenn sie ihn finden können. Aber es gibt ein Problem. Hier leben noch weitere Familien. Da die Nahrung begrenzt ist, muss das Revier verteidigt werden. Und wenn es darum geht, das eigene Heim zu schützen, kennen Murmeltiere kein Pardon. Sie richten sich auf, um sich einen Vorteil zu verschaffen. An dem Hang des Tals gibt es einen erbitterten Nahkampf. Jeder wehrt sich nach Kräften. Jetzt bloß nicht das Gleichgewicht verlieren. Aber da

Gerade als die Luft wieder rein zu sein scheint, drohen neue Gefahren. Die Hitze der Sonne lässt jetzt riesige Eisbrocken von gefrorenen Wasserfällen fallen. Warnpfiffe. Alle schnell in Deckung gehen.

Das Schmelzwasser fließt weiter und vereinigt sich mit unzähligen anderen Bächen und Nebenflüssen. Sie strömen aus allen Ecken des Donausystems. Sie durchqueren eine Vielzahl von Lebensräumen und einige von ihnen verbergen geheime Wunder.

Das kristallklare Wasser wird von unterirdischen Quellen gespeist. Sie lassen eine magische Wasserwelt entstehen. Die Legende besagt, dass die Römer von der Schönheit dieses Flusses so beeindruckt waren, dass sie ihm den Namen Una gaben. Das heißt so viel wie die Eine. Das Wasser sieht zwar klar aus, ist aber voll gelöster Mineralien aus dem darunterliegenden Kalkstein. So entsteht eine besondere Art von Fluss mit Miniaturwasserfällen und Becken. Wenn das Wasser über Moos und andere Pflanzen fließt, werden die gelösten Mineralien allmählich ausgefällt und von diesem natürlichen Schwamm aufgefangen, der sich verhärtet und aufbaut. Schließlich bilden sich ganz neue Wasserfälle. Sinterterrassen, der Fluss als Baumeister.

Aber nicht alles, was es hier zu sehen gibt, liegt über dem Wasser. Unten ist eine Party im Gange. Die näher- und sauerstoffreichen Oberläufe der Donau sind ein idealer Ort, um sich zu versammeln und nach Nahrung zu suchen. Goldene Schwärme von Barben mischen sich mit anmutigen Eschen und geschäftigen Forellen. Viele nutzen diese Gewässer zum Laichen, darunter auch eine Art, die fast nur noch im Donausystem vorkommt. Wenn man genau hinsieht, kann man jedes Frühjahr einen der größten Fische des Flusses entdecken. Der Huchen, auch Donaulachs genannt, kann über einen Meter lang werden. Er ist der größte Süßwasserlachs der Welt. Heute zeigt sich dieses Paar von seiner sanfteren Seite.

Mit ihrer kräftigen Schwanzflosse fegt das Weibchen den Kies weg, sodass eine kleine Vertiefung im Flussbett entsteht. Ein Nest, in dem sie ihre Eier ablegt. Schon bald sieht das Flussbett aus, als hätte es einen Frühjahrsputz hinter sich. Das Männchen kommt zu ihr, um sich zu paaren, und beschützt sie vor unerwünschter Aufmerksamkeit. Aber nun sollen diese riesigen Fische ungestört bleiben. Die geheimen Quellgebiete der Donau bieten eine Fülle von Lebensräumen. Und wo es Fische gibt, sind andere Tiere auch nicht weit. Manche fühlen sich von der Ruhe des Flusses angezogen, andere lieben es weniger beschaulich. In Slowenien fließt einer der größten Nebenflüsse der Donau, die Save. Hier braucht es Erfahrung und einigen Mut.

0: Wie das rauschende Wasser um ihn herum sucht auch Kajakfahrer Rock Rossmann hier seine Freiheit. Stromschnellen und Untiefen können ihn nicht abhalten.
1: Wie die alten Leute sagten, der Fluss ist voller Fallen, aber auch voller Freude.
0: Rock ist Biologe und er weiß, welche Funktionen ein Fluss als Lebensraum erfüllt.
1: Er transportiert Nährstoffe, Wasser und Energie. Er ist der wichtigste Teil der Natur.

Die Nebenflüsse der Donau strömen aus den Quellgebieten und Alpentälern. In Passau kommt der Inn dazu. Leben am Fluss. Fruchtbares Ackerland säumt seinen Weg. Und historische Städte wie Bratislava. Dürrenstein mit Stiftskirche und Burg. Die Menschen haben den Fluss genutzt und gezähmt. Sie haben ihn begradigt und eingedeicht, um sich vor den jährlichen Überschwemmungen zu schützen. Aber selbst unmittelbar vor den Toren der österreichischen Hauptstadt Wien gibt es noch wilde Orte. Der Nationalpark Donauauen, ein Streifen geschützter Wälder und Feuchtgebiete an den Ufern der Donau, Heimat einiger außergewöhnlicher Geschöpfe.

Eine europäische Sumpfschildkröte. Vor über 3 Monaten als Ei vergraben, als Jungtier nun geschlüpft. Sie entdeckt die Welt.

Ihre Mutter hat einen Nistplatz gewählt, der vor Überschwemmungen sicher ist. Aber jetzt ist sie weit entfernt vom Wasser und dieses winzige Wesen muss sich auf eine weite Reise begeben, und zwar ganz allein. Wenn man nur so groß ist wie ein Daumennagel, ist alles riesig. Selbst Ameisen sind eine große Sache.

Sie bietet all ihre Energie auf und steuert instinktiv auf das Wasser zu. Von allen Schildkröten, die Jahr für Jahr schlüpfen, schafft es nur ein Bruchteil bis zum Erwachsenwerden.

Viel Verkehr heute. Jetzt aber nichts wie weg aus der Gefahrenzone. In Österreich ist sie vom Aussterben bedroht. Es zählt jede Schildkröte, die es schafft. Endlich kühles und erfrischendes Wasser. Am Ende ihres langen Marsches wartet ein Zuhause, also Sicherheit, Nahrung und die Chance, auf Artgenossen zu treffen.

Die Donau befindet sich nun in der Mitte ihrer großen Reise. Nachdem sie Deutschland, Österreich und die Slowakei durchquert hat, erreicht sie schließlich Ungarn. Die Hauptstadt Budapest. Eine Stadt, die ihre Existenz der Donau verdankt und den Aufstieg und Fall von Imperien erlebt hat. Von den Römern bis zu den Kreuzrittern. Ausladende Architektur und nicht weniger als 7 Brücken zeugen von der großen Vergangenheit dieses Ortes.

Der Fluss ist einer der ältesten Verkehrswege. Und Budapest ist aufgrund seiner einzigartigen Lage weiterhin der Schlüssel für die Attraktivität der Donau und für ihre Rolle als Rückgrat des europäischen Verkehrsnetzes. Jährlich werden auf dem Fluss bis zu 50 Millionen Tonnen Güter transportiert. Riesige Frachtschiffe und Lastkähne fahren von Hafen zu Hafen. Sie haben Massegüter wie Getreide, Sand und Treibstoff geladen, die sonst auf weniger wirtschaftlichen Wegen transportiert werden müssten. Containerhäfen sind Verkehrsknotenpunkte, an denen Waren umgeschlagen werden. 7 Tage die Woche, 24 Stunden am Tag.

Es ist leicht zu erkennen, welche Bedeutung die Donau so für das tägliche Leben in Budapest hat. Aber es gibt noch ihre verborgene Seite. Ein Geheimnis, das sich den Blicken entzieht. Ein schattiges Wasserbecken neben dem Lukács-Thermalbad, nur schwer zu entdecken.

Für zwei Wissenschaftler ist es ein uraltes Wunder, das die Donau mit der letzten Eiszeit verbindet. Um es zu erforschen, müssen Gergely Balázs und Dénes Chibet Spezialausrüstung anlegen. Denn sie begeben sich in eine Höhle, die komplett mit Wasser gefüllt ist.

Die Molnar-Janosch-Höhlen wurden erst in den 1950er Jahren erforscht, weil erst dann geeignete Tauchausrüstung zur Verfügung stand. Die entscheidende Passage wurde

0: 2002 gefunden.
1: Oben diese belebte Stadt, unten diese uralte Höhle.
0: Kristallklares Wasser, das im Laufe der Jahrtausende durch das Gestein gefiltert wurde, erstreckt sich über mehr als 6 Kilometer direkt unter Budapest.
1: Einige der Passagen hier sind riesig. Und das Wasser ist so sauber, dass man nicht einmal sieht, dass man im Wasser ist. Du fliegst also einfach durch diese riesigen Räume.
0: Ein gigantisches Labyrinth, in dem eine Führungsleine Orientierung bietet. Die tiefsten Bereiche des Höhlensystems liegen 100 Meter unter der Erdoberfläche. Trotz der Schwierigkeiten haben die Wissenschaftler bereits damit begonnen, die Geheimnisse der Höhle zu ergründen. Sie sind auf der Suche nach Tierarten, die sich an diesen extremen Lebensraum angepasst haben, und arbeiten an einer dreidimensionalen Karte. Und sie kommen zu dem Schluss, dass über 1 Million Liter Wasser pro Tag unmerklich durch die Höhlen fließt. In Budapest kann es dafür nur ein Ziel geben. Die Höhle speist einen Teich, dessen Wasser durch einen unterirdischen Kanal unter dem Lukács-Thermalbad direkt in die Donau fließt. Ein versteckter Nebenfluss, der die Donau stromabwärts begleitet auf ihrer großen Reise. Hier in Ungarn mag die Donau als Wasserstraße für Kreuzfahrtschiffe und Lastkähne erscheinen, langsam und träge. Aber das Wasser des Flusses hat immer noch die Fähigkeit, magische Momente heraufzubeschwören. An einem ihrer Nebenflüsse leben Tiere, die ein einzigartiges Naturereignis hervorbringen. Aufbruch zu einer besonderen Expedition.

0: Der Gewässerökologe Bela Kisch versucht, einige von ihnen zu finden. Bela überwacht die Population eines Insekts, das sich 3 Jahre lang unter Wasser versteckt. Dafür muss er über 4 Meter tief hinabtauchen. In der Tonschicht auf dem Flussgrund leben die Larven. Fündig geworden?
1: Jetzt haben wir es. Eine junge Larve.
0: Sie sieht eher nichtssagend aus. Aber in einigen Monaten werden sich diese Larven in die Theis-Eintagsfliege verwandeln. Die größte Art in Europa. Es sind nur ein paar Tage im Juni. Wenn die Wassertemperatur ansteigt, fangen sie an zu schlüpfen. Zunächst beginnen die Männchen auszuschwärmen. Manchmal ist das Leben auch für Eintagsfliegenverhältnisse kurz.

Gefahr droht überall. Bald tauchen immer mehr von ihnen aus dem Wasser auf. Sie haben keine Zeit zu verlieren. 3 Stunden zu leben und nur ein Ziel, ein Weibchen zu finden und sich zu paaren.

gelegten Weibchen beginnt ein rasanter Paarungstanz. Der Himmel ist bald übersät mit Millionen Eintagsfliegen, die sich in Gruppen paaren.

0: Umweltverschmutzung und der Verlust von Lebensräumen haben dazu geführt, dass dieses großartige Schauspiel heute selten geworden ist. Ein Superschwarm des Lebens.
1: Was soll man sagen? Einfach unbeschreiblich.
0: So schnell wie es begann, ist dieses bemerkenswerte Ereignis vorbei. Nach 3 Jahren Wartezeit war es ein kurzes Leben, aber ein gut gelebtes. An nur einem Tag sind sie geflogen, haben sich gepaart und sind gestorben.

In diesem Stadium ihrer Reise haben bereits die wichtigsten Nebenflüsse die Donau erreicht. Die Drau, die Save und die Theiß. Zusammengenommen verdreifachen sie den Strom fast. Wenn er nach Wien, Bratislava und Budapest seine vierte und letzte Hauptstadt erreicht, Belgrad in Serbien. Mit einer Breite von einem halben Kilometer und einem Durchfluss von 6 Millionen Litern pro Sekunde fließt dieser mächtige Strom weiter in Richtung der rumänischen Grenze. Wieder einmal wandelt der Fluss sein Gesicht. Die Schlucht des Eisernen Tors zwischen Serbien und Rumänien. Einer der imposantesten Taldurchbrüche Europas. An der schmalsten Stelle ist die Schlucht nur 150 Meter breit. Jahrtausende lang musste der gesamte Verkehr auf dem Fluss diesen beängstigenden Engpass durchfahren. Die enge Schlucht mit ihren hochaufragenden Klippen war für ihre gefährlichen Stromschnellen und Strudel berüchtigt. Das macht die Überfahrt auf einem Schiff extrem tückisch. Doch in den 1970er Jahren wurde dieser Teil der Donau für immer verändert. Ingenieure machten die Kraft des Flusses nutzbar und schufen den Staudamm des Eisernen Tores, eines der größten Wasserkraftwerke in Europa. Ingenieursmäßig eine Meisterleistung. Über 10 Terawattstunden Strom werden hier jährlich erzeugt und damit 25 Millionen Menschen in Rumänien und Serbien versorgt. Ein gigantisches Bauwerk und ein gigantischer Eingriff in die Natur. Unterhalb des Staudamms mündet die Donau in das Tiefland von Rumänien und Bulgarien. In diesen Gewässern gibt es eine Tierfamilie, die durch das vom Menschen geschaffene Hindernis flussaufwärts stark beeinträchtigt wurde. Ein wahres Ungeheuer der Tiefe. Der Stör. Einige Störarten, wie zum Beispiel der Beluga-Stör, können über 100 Jahre alt und bis zu 6 Meter lang werden. So groß wie der weiße Hai. Aber es sind ihre Eier, die sie berühmt gemacht haben. Kaviar gilt als das Luxusgut schlechthin und wird in die ganze Welt exportiert. Überfischung, Verschmutzung und der Bau von Staudämmen, die sie von ihren Laichgründen flussaufwärts fernhalten, haben dazu geführt, dass diese Flussriesen in der Donau so gut wie verschwunden sind.

0: Heute gelten Störe als eine der am stärksten bedrohten Tierfamilien der Welt. Aber es gibt eine Person, die für ihre Zukunft kämpft.
1: It's my passion.
2: Das ist meine Leidenschaft. Ich will nichts anderes.
0: Die bulgarische Fischbiologin Borislava Margaritova setzt sich für einen ökologisch guten Zustand der Donau und für ihre Fische ein. Vor allem vier extrem seltene Störarten sind hier noch zu finden.
2: Die Donau ist der letzte Fluss in Europa, in dem sie natürlich laichen. Deshalb versuchen wir, sie zu schützen, weil sie mittlerweile sehr selten sind.
0: Heute fährt sie mit ihrem Team hinaus, um auf der Donau ihre Untersuchungen durchzuführen. Sie startet schon in aller Früh und ist bis zum Einbruch der Dunkelheit auf dem Boot.

0: Mit Hilfe von Netzen hofft sie, einige Fische für ihre Forschung zu finden. Aber in so einem großen Fluss und mit so einem kleinen Team, seit 9 Jahren macht sie diese Arbeit und bislang hat Borislava nur 6 Störe gefangen.
1: Das ist sehr schwierig. Da verbringt man 8, 9 Stunden auf dem Boot. Und wenn man die Netze einholt, findet man sie leer. Das ist sehr frustrierend.
0: Es bleibt nur die Hoffnung. Aber dann... Unglaublich. Das Team des anderen Boots fängt nicht nur einen Stör, sondern gleich 2. Kleiner als der berühmte Beluga-Stör, aber nicht weniger wertvoll. Ein junger Sterlet, der auf ein Alter zwischen 3 und 5 Jahren geschätzt wird. Und ein Sternhausen, zwischen 5 und 7 Jahre alt. Was für ein Triumph.
1: Wir haben monatelang versucht, solche Exemplare zu fangen. Also sind sie sehr selten. Wir haben echt Glück. Es ist wie ein Geburtstag. Und da gibt es dieses Geschenk, das man sich seit vielen, vielen Jahren wünscht. Und dann kriegt man es. Und nicht nur eines, gleich beide.
0: Sie nutzen die wertvolle Zeit mit den Fischen, um wichtige Daten wie Größe und Gewicht zu erfassen. Vorsichtig bringen sie Markierungen an, um die Bewegungen der Fische überwachen zu können. Borislava weiß um die Bedeutung dieser einzigartigen Begegnung.
1: Die Störe sind das Aushängeschild der Donau. Wenn die Störe also noch da sind, wissen wir, dass der Fluss gesund ist.
0: Es gibt noch viel zu tun. Aber in diesem Moment kann Borislava einen kleinen Sieg feiern und ihren Stör liebevoll in die Freiheit entlassen.
2: Heide, Baby.
0: Erhaltungsmaßnahmen wie Nachzucht und Wiederherstellung der Wanderrouten sollen diesen legendären Fischen wieder eine Zukunft geben.

Nun hat die Donau die letzte Etappe ihrer großen Reise erreicht. Und ganz am Schluss wandelt der Fluss noch einmal komplett sein Gesicht.

das Donaudelta. Den größten Teil seines Laufs gezähmt, für Wasserkraft und Gütertransport genutzt, entledigt sich dieser mächtige Fluss jetzt seiner Fesseln. Mit rund 5000 Quadratkilometern ist es das größte unberührte Feuchtgebiet in Europa. Nur mit dem Boot vollständig zugänglich. Schmale Kanäle führen durch Auwälder aus Weiden und Pappeln. Sie münden in Süßwassersümpfe. Gesäumt von Röhricht und weite Seen bedeckt mit Seerosen.

Das Donaudelta ist einer der am dünnsten besiedelten Orte in Europa. Ein Platz für Wildtiere. Mehr als 5000 Tier- und Pflanzenarten sind hier zu finden. Das Delta ist weltweit ein wichtiger Lebensraum für Zugvögel wie die Weißbartseeschwalbe. Hier brüten sie, von hier fliegen sie zum Überwintern nach Afrika. Ein Rallenreiher. Ein Vogel vor allen hat hier eine Heimstatt gefunden. Der rosa Pelikan. Mit 17.000 Brutpaaren ist es die größte Kolonie außerhalb von Afrika. Und ihre Zahl nimmt ständig zu. Nur wenige Monate nisten sie hier und nähren sich von dem, was das Delta zu bieten hat. Die Pelikane arbeiten in riesigen Schwärmen zusammen, um auf Fischfang zu gehen. Am Ende ihrer großen Reise gehört die Donau wieder ganz den Tieren. Und sie ziehen mit ihr weiter, zum Schwarzen Meer und darüber hinaus. Die Donau fließt durch mehr Länder als jeder andere Fluss der Erde. Sie durchquert einen Erdteil, den die Menschen verändert und durch Grenzen getrennt haben. Und trotzdem findet die Donau immer ihren Weg. Und dabei verbindet sie den Kontinent und eint ihn durch das Wasser.

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3: Wie gelingt es, ein ganzes Leben zusammenzubleiben, die Liebe zu bewahren? Wie übersteht man Höhen und Tiefen glücklich miteinander? Was macht die große Liebe aus? Drei norddeutsche Paare um die 100 erzählen von ihrer Liebe. Außergewöhnlich, berührend, privat. Eine Jahrhundertliebe.
4: Er war ja ein sehr attraktiver junger Mann. Ne?
5: Wieso war?
2: Und da habe ich den ersten Kuss versucht.
5: Das war es.
2: So war's, ja. Ich spürte ihre Liebe. Ich spürte, wie sie anhänglich war, wie sie mich mochte. Und das gab mir immer die Gewissheit, das ist die richtige Wahl, die ich getroffen habe.
3: Es beginnt romantisch mit einem Kuss in der Speisekammer. Später fürchten sie um ihre Existenz und müssen ihr Haus verlassen. Sie steigen in ein Feinkostgeschäft ein und begrüßen die Hamburger Prominenz als Kunden.
4: Ich heiße Hildegard Ulrich, bin geboren in Hamburg-Wandsbek in Hinschenfelde am 9. Mai 1926.
2: Ich bin Egon Ulrich, geboren am 25.10.1922 in Sandekreis Stormarn. Vorsehen!
3: Egon Ulrich feiert seinen 102. Geburtstag.
2: Nun, ihr müsst einfach trinken. Die Zuschauer können nachher was trinken. Prost!
4: Prost!
3: Die große Feier mit der ganzen Familie vor zwei Wochen fiel wegen Corona aus.
2: Gut, na gut. Wir waren vier Personen, Schwester und die beiden Eltern.
3: Als Egon Ulrich zwei ist, ziehen sie nach Brandenburg. Er ist ein guter Schüler. Geht auf ein Gymnasium, das später von den Nazis geschlossen wird. Nach 8 Schuljahren beginnt er eine Lehre als Koch. 12, 14 Stunden Arbeit, jeden Tag. Er lernt hart zu arbeiten. Der Zweite Weltkrieg beginnt und die Ausbildung endet abrupt. Er ist an vorderster Front, erlebt Schreckliches. Nach Kriegsende kommt er in russische Gefangenschaft.
2: Und der eine, der mit mir da drin war, der hat mit einem kleinen Taschenmesser hat er Schachfiguren geschnitzt. Habe ich dann in einen kleinen Kasten machen lassen. Das ist das Einzige, was ich dann mitgebracht habe.
3: Im April 1947 kehrt er zurück nach Brandenburg.
2: Meine Frau habe ich kennengelernt 1947.
3: Hildegard Ulrich wächst mit einem Bruder und einer Schwester auf. Sie ist die Jüngste. Auch sie schließt nach 8 Jahren die Schule ab.
4: Wir Kinder haben eine sehr schöne Kindheit gehabt, bis meine Mutti leider mit 41 Jahren verstorben ist und ich war 12 Jahre alt. Es war natürlich sehr, sehr schwer, aber wir haben einen sehr lieben Vater gehabt. Wir sind 1943 dann ausgebombt und dann war ja Hamburg kaputt. Und weil in Hamburg gar nichts war, bin ich mit 17 Jahren ja dann schon nach Brandenburg.
3: Dort treffen sie sich im Sommer 1947 auf einem Hof. Beide mit Erfahrungen aus dem Krieg.
2: Zu Anfang habe ich da gar nichts.
4: Nee, gar nicht.
2: Habe ich fast gar nichts vom Krieg erzählt. Ich weiß nicht, ob Sie es verstehen. Wenn Sie 6 Jahre Krieg haben. Viel Krieg. Komm als 50 Kilo Mann nach Hause, dann ist der Kopf ja noch gar nicht da. Dann muss man ja erst mal wieder normal werden. Hübsches Mädchen, blond, lustig, immer gut gelaunt. Ja, das steckt an. Ne? Ja, so haben wir uns kennengelernt. Ja, das ging daher ruckzuck. Wir haben auf dem Hof, da haben sie Spaß gemacht mit Schlauch, Wasser gespritzt und rumgealbert und so weiter. Und ich wollte sie kriegen und dann ist sie durch die Veranda und da hatten wir eine kleine Speisekammer.
4: Das weiß ich gar

0: mehr.
1: In die Speisekammer geflüchtet. Ja, dann habe ich sie da gekriegt. Und da habe ich den ersten Kuss versucht.
0: Das weiß
1: so
0: ich
1: gar nicht. Ja,
0: das weiß ich gar nicht mehr so genau.
1: War lustig.
0: Ja. Haben wir eine schöne Zeit gehabt.
1: Ja, ja.
2: 1949 heiraten sie. Im Oktober.
0: Ich habe das Hochzeitskleid von meiner Schwägerin gehabt. Das haben wir etwas enger gemacht. Das war sehr, sehr schön.
1: Und ich hatte nichts zum Anziehen und bin dann nach Potsdam gefahren und habe in einem, da gab es noch so ein Leihgeschäft, habe mir dann Frack und Zylinder ausgeborgt. Ne?
2: 1950 wird Sohn Jens geboren, 1952 Tochter Gesine. Egon führt zusammen mit seinem Vater ein Fuhrunternehmen. Sie leben als Selbstversorger in Brandenburg. Es geht ihnen gut. Doch der DDR-Führung sind Selbstständige ein Dorn im Auge. Wie tausende andere fliehen Egons Eltern in den Westen.
3: Der Flüchtlingsstrom nach den Berliner Westsektoren wurde zu einer Völkerwanderung. Abertausende verlassen Haus und Hof. Ein Elektromonteur, ein Bäckermeister, ein Schlosser. Die Berliner Bereitschaftspolizei gibt jeden Morgen eine warme Mahlzeit aus. 85 vom Senat eingerichtete Auffanglager sind bereits überfüllt.
2: Egon Ulrich und seine Familie bleiben zurück. Dem Fuhrunternehmen geht es zunehmend schlechter. Die Aufträge bleiben aus.
1: Das war zu sehen. Eines Tages musst du aufhören. Was soll man denn machen?
0: Oder du musst in die Partei eintreten.
1: Ja.
2: Kurz vor Weihnachten 1957 flieht die Familie aus der DDR nach Hamburg.
1: Das Schlimmste war ja praktisch, wenn sie den Tag über den Schlüssel nehmen, abschließen und weggehen.
0: Ja, das ist bitter.
1: Alles stehen lassen.
2: Sie ziehen zu Egons Eltern nach Hamburg-Blankenese, steigen dort in deren Feinkostladen ein. Gewohnt wird hinter dem Laden, zu sechst, in zwei Zimmern.
1: Ja, die größte Krise war die Enge beim Geschäft.
0: Man musste als junger Mensch viel zurückstecken. Denn meine Schwiegermutter, die war immer sehr...
1: Meine Mutter war sehr hart.
0: Hart und so. Man hat dann als Schwiegertochter auch vieles runtergeschluckt.
2: Gearbeitet haben sie immer viel. Es bleibt wenig Zeit für die Kinder. Und gestritten wurde auch.
0: Da muss man immer sagen, wenn ihr mal Meinungsverschiedenheiten habt oder so, sprecht euch aus.
1: Zusammen und einigt euch.
0: Ja.
2: Trotz Konflikten, der Laden läuft prächtig. Auch Hamburger Prominenz kauft bei den Ulrichs.
1: Die Haute Volaute, kennen Sie den Ausdruck? Der verrückte Zeichner, der kam, musste ja mal seinen Schnaps haben.
0: Ja, Jansen.
1: Jansen. Otto Walkes war auch da. Dann habe ich oft mit der Gräfin gesprochen. Kennen Sie die Namen noch, die Gräfin?
0: Gräfin Dünhoff ist auch immer gekommen.
4: Man ist die ganze Zeit zusammen.
0: Ja.
1: Ja.
4: Ist das schön?
0: Ja, ist sehr schön. Für uns war das sehr schön. Ich habe das nie bereut.
1: Wir haben immer Hand in Hand gearbeitet.
0: Ja. Du musst dann eine Kuchengabel holen.
1: Ach, ich. Bitte, meine Dame.
2: 75 Jahre sind sie heute verheiratet. Liebevolle Gesten, das Wichtigste.
1: Wenn viele Leute das beherzigen würden, dass wenn man eine Hand nimmt, das viel aussagt. Das ist so eine Innigkeit, so eine Sicherheit. Oder wir sitzen zusammen auf dem Sofa und einer legt den Kopf an.

0: in den Ruhestand zu gehen.
1: Und da hat mein Mann gesagt, Mutti, wir hören jetzt auf. Und da haben wir gesagt, so nur Schluss.
2: Wir sagen immer, unsere Zeit nach der Schließung des Geschäftes war die wunderbarste Zeit unseres Lebens. Wir konnten machen, was wir wollten, viel gereist.
0: Sie verbringen viel Zeit mit ihren Kindern Gesine und Jens, ihren Enkeln und Urenkeln. Bis heute leben sie im eigenen Haus. Vor 3 Jahren ein schwerer Schicksalsschlag. Ihre Tochter Gesine stirbt an Krebs.
3: War gestern schon mal da?
1: Ja.
0: Gesines beste Freundin Kathi Ohm begleitet sie regelmäßig auf den Friedhof.
2: Na, mein Kind.
1: Das ist ja schon 3 Jahre her, ne?
2: Ja.
1: Das ist so bitter, ist das. Wenn sie abends ins Bett gehen und so, dann kommt das alles immer wieder. Ich vergesse das immer und will das ausblenden, aber es geht nicht. Es kommt immer. Man schläft keinen Tag ein, wo man denn nicht noch an das Kind denkt.
2: Vielleicht trauert ein Mann anders. Ich trauere auch, aber ich brauche das nicht so. Ich weiß nicht, das manchmal überkommt einen das und dann ist es wieder gut. Vielleicht bin ich härter.
1: So, Sina,
2: ja.
1: Nun gehen wir wieder.
2: Sie fehlt uns, aber die können wir ja nicht. Ist halt so.
1: Komm, ich geh du mal weiter rechts rüber. Dann kann ich dich mal an die Hand nehmen.
3: Komm schon.
0: 77 Jahre gehen sie ihr Leben nun schon gemeinsam, mit einer tiefen Verbundenheit. Der Umgang immer respektvoll, nie ein verletzendes Wort. Darauf legen sie Wert. Bei Hildegard und Egon Ulrich ist der eine beim anderen präsent. Immer.
1: Wir ergänzen uns in jeder Sache, nicht eigentlich. Was der eine kann eben das besser und der andere kann das.
2: Und dann halten wir uns immer fest.
1: Ja.
2: Mein Leben war schwer, aber war, man kann sagen, ein reichhaltiges Leben. Was man alles erlebt und gesehen hat und gemacht hat. Irgendwie, wann wird mal Schluss sein? Hauptsache, dass ich so lange da bin, dass meine Frau da ist. Ne? Und nicht, dass ich gehe und sie ist ganz alleine.
1: Du bist schon eine Marke, Vati.
0: Sie lernen sich schon als Teenager kennen. Aus Freundschaft wird nach und nach Liebe und eine 67 Jahre währende Ehe, in der es auch mal Meinungsverschiedenheiten gibt. Doch eine gemeinsame Leidenschaft hat sie immer wieder zusammengeschweißt.
4: Mein Name ist Marlü Brendes. Ich bin am 11.09.1936 in Berlin-Lichterfelde zur Welt gekommen.
5: Ich bin Hans Brendes, geboren am 21. Februar 1931 in Hamburg.

0: Appetit.
1: Danke, gleichfalls. Prost, alle miteinander.
2: Malü Brendes feiert an diesem Tag ihren 88. Geburtstag. Gemeinsam mit ihrem Mann Hans, ihrer Tochter Gundi und ihrem Schwiegersohn Jörn.
3: Wie war die Suppe, Papa?
2: Sie tauschen Erinnerungen aus an frühere gemeinsame Geburtstage.
4: Ja, eben. Also ich erinnere jetzt auch, dass, wo wir mal rausgeflogen sind.
1: Ja, das war auch auf der Reeperbahn.
4: Auf der Reeperbahn. Da ging es um Preise.
1: Um die Preise.
4: Nee, ja. Da hatte ich was bestellt und das war natürlich teuer. Ja. Und die wollten aber noch mehr haben.
2: Malü und Hans Brendes haben im Laufe ihres Lebens viel und gern zusammen gefeiert. Immerhin kennen und lieben sie sich seit mehr als 70 Jahren.
1: Ich wusste genau, wenn wir feierten und so, dann wusste ich genau, mit wem mein Mann außer mir tanzt. Der hatte den gleichen Geschmack, den Typ also auszugucken, den er gerne mochte. Das wusste ich. Wir waren immer auf einem Nenner, ne? Also eigentlich fast in jeglicher Beziehung. Also. Wir sahen auch manchmal genau dasselbe zum gleichen Zeitpunkt. Also entweder denken wir in dem Moment genau dasselbe oder aber wir sprechen es zum gleichen Zeitpunkt aus. Seelenverwandtschaft, würde ich sagen.
2: Malü wird 1936 in Berlin geboren, wächst im Stadtteil Lichterfelde auf, gemeinsam mit ihrem großen Bruder.
1: Ich habe eine schöne Kindheit erlebt. Aber bei meiner Mutter ganz bestimmt. Wenn ich aus der Schule kam, dann war ich meistens so müde, dass ich mich erst mal auf ihren Schoß gesetzt habe, umarmt habe. Und dann habe ich ein Nickerchen auf Muttis Schoß gemacht.
2: Nach dem Krieg zieht Malü mit ihrer Familie nach Hamburg um. Der Abschied von Berlin fällt ihr schwer.
1: Das kam dadurch, dass mein Vater nach Hamburg versetzt wurde, weil er dort einen besseren Arbeits- oder besser bezahlten Arbeitsplatz bekam. Und da mussten wir wurden ja im Grunde gar nicht gefragt, logischerweise, als Kinder. Und da wurden wir also nach Hamburg mussten wir umziehen.
2: Und ich hab zum Beispiel Hans Brendes ist gebürtiger Hamburger. Vor allem in den Kriegsjahren zieht seine Mutter ihn und seinen Bruder allein groß. Der Vater ist Soldat. Der Krieg bestimmt zu dieser Zeit sein Leben.
4: Ich kann mich nicht daran erinnern, als der Krieg ausbrach. Da war ich 8. Ich weiß nur, dass wir im Krieg viel in den Luftschutzkellern waren. Und dass ich da mal aus dem Bett gefallen bin, das erinnere ich. Weil gegenüber eine Bombe einschlug.
2: Nach Kriegsende wird Sport zu einem wichtigen Lebensinhalt von Hans Brendes. Er wird Mitglied im Verein Oberalster in Hamburg und leitet Anfang der 50er Jahre mit 19 als Trainer den Paddelunterricht für Hamburger Schulen. Bei einer dieser Paddeltouren trifft Hans auf die 14-jährige Malü.
1: Und das war unser erstes Kennenlernen, bin ich ja ganz ehrlich. Er war ja ein sehr attraktiver junger Mann. Ne?
4: Wieso war?
1: Naja, jedenfalls, er machte schon was her. Und diese 5 Jahre älter, die, ja, als ich 14 war, ich guckte so ein bisschen ehrfürchtig, sagen wir mal so, zu ihm auf. Ne?
4: Ich hab das gedacht, das ist eine freche Göre aus Berlin. War so der erste Eindruck.
1: Eine freche Göre?
4: Ja. Aber das hat sich ja nachher ein bisschen verbessert.
2: Es bleibt nicht die letzte gemeinsame Paddeltour. Immer häufiger ist die Gruppe sogar für mehrere Tage und Nächte unterwegs. Und Malü und Hans nähern sich nach und nach immer mehr an.
1: Also es wurde aus diesem Kennenlernen, wurde peu à peu Freundschaft. Und dann machten wir einmal mit dem 10er Kanadier eine Ferienfahrt über eine Woche. Und da haben wir uns, wie man so schön sagt, also kennengelernt.

0: kennengelernt auf etwas intensivere Art. Was vorher Freundschaft war, wurde dann ja Anfang von der Liebe, kann man so benennen, nicht?
1: Aber eigentlich eine harmlose.
0: Ja, eben. Also zu der Zeit, ich meine, wir waren ja auch nicht in dem Sinne aufgeklärt. Und es gab ja damals, glaube ich, auch noch nicht mal die Pille. Also da kam das Thema gar nicht zur Diskussion überhaupt. Also das war ein Tabu für uns noch, sagen wir mal so. Ne?
1: Wir waren eben damals noch ein bisschen anders, als es heute ist. Unbedarft, ne?
0: Ich glaube, mein Vater hat geglaubt, dass ich, dadurch, dass Hans 5 Jahre älter ist, dass ich total aufgeklärt war. War ich aber nicht. Und durch die Schule sowieso nicht. In der Schule war das ein Tabuthema.
2: Doch die Beziehung wird zunehmend enger und inniger.
0: Naja, sagen wir mal so, da hatten wir einmal freie Bude, wie man das wohl heute sagen würde. Und da ist dann Gundi entstanden.
1: Jawohl.
0: Da war dann schon Liebe dabei, ne? Aber da war ich 20. Ja, das ist so das Vorspiel zur Hochzeit.
1: Es war für uns selbstverständlich, dass wir heiraten. Nicht schon durch dieses Kind jetzt, was unterwegs war.

0: Amelinghausen in der Lüneburger Heide. Hier leben Malü und Hans Brendes heute.
1: Unsere privaten Porsche kommen jetzt in Aktion.
2: So. Jetzt pass auf. Hier.
1: Grüß Gott.
2: Darüber. Sehr gut. Und da ist es fester.
0: Eigentlich drehen sie jeden Tag draußen eine Runde. Doch derzeit wird die Straße neu gepflastert. Da fällt vor allem Hans das Spazierengehen schwer.
1: Jeden Tag, ne?
3: Sonst bin ich ja immer gegangen. Und das mache ich auch wieder, wenn das hier fertig ist. Bis oben zur Ecke bin ich immer gegangen.
2: Genau.
1: Hier geht nachher ganz schnell, da haben die dann eine Maschine.
2: Aber es geht ja auch noch mal wieder 50 zurück oder noch mal 50.
1: Nein, wir gehen erst noch ein Stück weiter. Wie Wetter?
3: Ja, hau mal ab.
1: Nee, dann kriegst du mich nicht wieder ein. Das schaffst du nicht.
3: Nee, ich will ja auch kein Wettrennen machen.
1: Schade.
3: So, komm hoch.
0: Im September 1957, 5 Monate nach der Hochzeit, kommt Tochter Gundi zur Welt. Und in den Jahren danach bekommt das Ehepaar Brendes noch 2 weitere Mädchen, Conny und Katrin.
1: Als das dritte Mädchen auf die Welt gekommen war, Katrin, da sagte die Hebamme, wollen Sie mit Ihrem Mann telefonieren? Und dann gab sie mir den Hörer und dann sagte ich nur, ja, sag ich, es tut mir ja furchtbar leid, aber das kleine Zipfelchen, das fehlt wieder.
4: Das war die Mitteilung, dass es wieder ein Mädchen war. Aber ich bin sehr glücklich gewesen immer.
0: Nach einer Ausbildung als Drucker steigt Hans Brendes in die Druckerei seines Vaters ein. Nach dessen Tod 1960 übernimmt er die Firma. ...1963 kauft die Familie ein Haus in Norderstedt. 3 kleine Kinder, eine eigene Druckerei. Zu dieser Zeit gibt es immer wieder mal Meinungsverschiedenheiten zwischen Malü und Hans.
1: Konnten Kleinigkeiten sein oder aber auch sogar über die Kinder, dass er anders entschieden hat als ich. Und ich sage, ja, aber ich habe ihr das so erklärt oder gesagt oder verboten oder wie auch immer. Und er dann das Gegenteil gemacht hat. Dann hatten wir Zoff, ja.
4: Es war etwas nicht so, wie es heutzutage bei den jungen Leuten oft der Fall ist. Ein bisschen Streit können sie nicht ab und schon gehen sie auseinander.
1: Wir waren immer füreinander da, also das wäre für mich auch, ja, das hätte ich gar nicht verantworten können, wenn ich gesagt hatte, so, wenn es dir jetzt dreckig geht, dann verlasse ich dich. Was, ich meine, das tut man doch nicht, oder?
0: Was beide in dieser Zeit neben der Familie verbindet, ist ihre Liebe zum Sport und ihr Engagement im Sportverein Oberalster in Hamburg. Malü spielt Handball. Hans ist Trainer, Schiedsrichter und wird auch noch erster Vorsitzender des Clubs.
1: Er hätte nie eine unsportliche Frau genommen. Nie. Stimmt's?
4: Nee.
1: Nee. Und wenn wir uns nicht im Club kennengelernt hätten, dann wäre unsere Ehe, hätte die keinen Bestand gehabt. Weil ich musste schon Rücksicht nehmen. Dann war Vorstandssitzung, dann war die Sitzung und dann war das und dann war das. Dann hat er noch geschiedsrichtert.
0: Die Töchter werden groß, ziehen aus dem Haus in Norderstedt aus. Malü und Hans landen vor 7 Jahren hier, in Amelinghausen. Zu ihren Töchtern haben sie immer noch ein sehr gutes Verhältnis. Die besuchen ihre Eltern hier, so oft es geht. An diesem Tag ist die Jüngste, Katrin, vorbeigekommen. Gemeinsam machen sie einen Ausflug in die Umgebung. Aus der Berlinerin Malü und dem Hamburger Hans sind Kleinstadtmenschen geworden.
1: Also wir fühlen uns sehr, sehr wohl in Amelinghausen. Sehr wohl. Nicht wahr, Vater?
4: Ja.
1: Wir sind zufrieden.
4: Ja, und ob.
0: Mali Brendes ist 88, Hans wird im nächsten Jahr 94. Noch leben sie selbstständig und selbstbestimmt zusammen. Aber wie soll es weitergehen? Wie blicken sie in die Zukunft?
4: Wir sind uns darüber einig, dass wir eines Tages und vielleicht gar nicht zu lange hin mehr irgendwo gemeinsam in einem Seniorenheim landen.
1: Da sind wir bei zwei Häusern auf Warteliste. Wir setzen uns ja jetzt schon damit auseinander, dass irgendwann einer die Augen schließen muss, ne?
4: Ja.
1: Ich meine, es wäre ja unnormal, wenn man sagt, oh Gott, ja, wir haben ja noch so lange. Und das wissen wir ja, dass das nicht der Fall ist, ne?
4: Früher nie gedacht, dass ich so alt werde.
1: Nee, oder ich auch nicht.
4: Ne? Nie dran also gedacht, ne? Wenn es soweit ist, ist es halt soweit, ne?
0: Vor 74 Jahren sind sich Malü und Hans Brendes das erste Mal begegnet. Aus einer Freundschaft wurde Liebe. Was ist es heute?
1: Die Liebe ist gewachsen, aber auf anderer Ebene. Das Intime, das ist natürlich nicht mehr so intensiv, wie man das als junger Mensch macht. Das ist aber, glaube ich, auch normal, oder? Aber dafür sind ja Respekt, Anerkennung,
4: vertrauensvoll.
1: Vertrauen, also das ist dafür, ist das dann gekommen.
4: Deswegen müssen wir eigentlich sehr dankbar sein, zufrieden und dankbar.
1: Ja, dankbar auf jeden Fall.
0: Ihre Ehe beginnt feurig. Gestritten haben sie nie, geredet viel. Ihr Rezept für eine lange, liebevolle Ehe. Ein Leben in der DDR mit Verzicht und Zusammenhalt. Ein Leben mit kleinen Träumen und großen Gefühlen.
5: Ich bin Willa Ringel. Ich bin geboren am 20.02.1937 in Redefin. Mein Mädchenname ist Isban.
6: Mein Name ist Otto Ringel. Ich bin geboren am 20. März 1930 in Merkelsdorf. Das ist ein kleines Dorf südlich des Riesengebirges im Sudetenland.
7: Wir sind seit 61 Jahren verheiratet.
0: Und fast genauso lange leben sie gemeinsam im mecklenburgischen Hagenow. Ihr größter Stolz, ihre Familie. Zwei Kinder, vier Enkel, zwei Urenkel. Einmal die Woche treffen sie sich. Kennengelernt haben sie sich bei der Arbeit.
3: Es war Liebe. Und Liebe lässt sich halt schwer definieren. Ich habe immer gern in ihre Augen gesehen, dieses Grau-Blaue. Das mochte ich zu gern in die Augen schauen. Und was ich an ihr liebte, ihre Bescheidenheit, ihre Unauffälligkeit.
8: So sein Wesen, sein Leben und seine Einstellung. Und das kam bei mir an und dann gab es kein Zurück mehr.
3: Ich spürte ihre Liebe. Ich spürte, wie sie anhänglich war, wie sie mich mochte und wie sie weinte, wenn ich mal wegging. Und das gab mir immer die Gewissheit, das ist die richtige Wahl, die ich getroffen habe.
9: Ganz berühmter Fotograf.
10: Immer schwarz-weiß damals, ne?
11: Ich könnte das Alter nicht einschätzen bei so alten Fotos.
12: Du hast dir einen heißen Feger geangelt.
13: Ich habe hier nochmal
12: alles richtig gemacht.
13: 69 ist das gemacht.
3: Bevor Sandro geboren wurde, ne? 79 bist du geboren.
13: Danach fielen die Haare aus.
0: Otto kommt 1946 nach Mecklenburg als Vertriebener aus dem Sudetenland.
3: Was hatten wir? Wir hatten Hände zum Arbeiten und einen Kopf zum Denken. Mehr nicht.
0: Nach einer Kaufmannslehre studiert er Binnenhandel. Neben der Arbeit pendelt er deshalb mehrere Jahre lang wochenweise nach Leipzig. Willa wächst auf einem Bauernhof in Mecklenburg auf, muss schon als Kind hart anpacken.
5: Und ich war immer das gute, junge Arbeitstier.
0: Sie lernt Verkäuferin, bildet sich zur Buchhalterin weiter, arbeitet bei der Handelsorganisation der DDR. Und Otto wird genau dort Verkaufsstellenleiter. Ihre Produkte, allergrößte Mangelware.
3: Ja. Hier, kannst du dich noch erinnern? Hinten war unser Büro. Hier hatten wir die Ersatzteile. Da fragt man,
6: Wir hatten doch den Autohandel. Ja. Wo waren die Autos?
8: Die blieben gleich auf dem Hof, weil die ja dann schon verkauft wurden.
6: Der kleine Hof reichte aus. Wir hatten 3-4 Autos, die wurden verkauft. Am nächsten Tag war der Hof wieder leer. Und das war alles unser Reich. Mein Gott, da haben wir den ganzen Kreis Hagenow versorgt mit Autos.
0: Mit dem Volkswagen der DDR, dem Trabant. Anfang der 60er Jahre bekommen sie vom staatlichen Handel jährlich 270 Autos zugeteilt. Für rund 70.000 Einwohner. Der Schwarzmarkt blüht. Und für einen Gebrauchtwagen zahlen DDR-Bürger oft doppelt so viel wie für ein neues Auto.
6: Ich habe zu Hause abends die Nummernschilder gemalt mit Pinsel und mit Nitrofarbe. Jedes Nummernschild für das Auto, jedes Nummernschild gemalt zu Hause.
8: 3 Mark bekam er für ein Schild
6: ich dafür mal
8: mit der Hand,
6: für jedes Nummernschild. Mit dem Pinsel.
0: Sein Monatsgehalt damals 320 Mark. Die Ringels wohnen heute 1 Minute entfernt von ihrer ehemaligen Arbeitsstelle. In einer Seniorenresidenz. Villa ist seit einem Schlaganfall vor 1 Jahr pflegebedürftig. Otto schreibt Tagebuch. Seit einem halben Jahrhundert. Dass er Villa gewonnen hat, ein Glücksfall.
5: Ja, ja. Ich hatte auch mich schon mit einem anderen verlobt. Richtig so mit Trink und so. Er war wirklich ein bildhübscher,
6: ja, attraktiver Mann, ja.
5: Bildhübscher Kerl. Und da fällt man ja auch immer leicht drauf rein, ne? Dann kam er dazwischen durch die Arbeit. Da sprang der Funke über, den man gar nicht erst gespürt hat, würde ich sagen. Ich weiß es auch nicht, wie man das erklären kann, wenn man sich verliebt. So.
6: Und eines Tages habe ich es dann gewagt und habe gefragt, wollen wir nicht zusammenleben? Und dann begann unsere gemeinsame Zeit. Und das war am 14. Februar 1963.
0: Eigentlich der Valentinstag. Den kannte man aber in der DDR nicht. Ihre Hochzeitsreise geht ins Riesengebirge. Sie hatten Urlaubsplätze ergattert, über den Feriendienst des Gewerkschaftsbundes. Und das Besondere daran, jeder musste für sich einen eigenen Antrag stellen.
6: Dort haben wir dann unser Zimmer bekommen. Meine Frau bekam ein Doppelzimmer mit einer anderen Frau zusammen. Ich bekam ein Doppelzimmer mit einem fremden Mann zusammen. Bis dann durch Gespräche mit der Hotelmanagerin und so, dann hat die sofort dafür gesorgt. Und wir haben ein Doppelzimmer bekommen. Und am Abend beim Empfang, dann bekamen wir einen Extratanz. Dann bekamen wir einen Tusch. Meine Frau bekam einen riesen Blumenstrauß. Wurde uns gratuliert, dem frisch vermählten Ehepaar. Also wir wurden da so gefeiert. Ne? Und so.
5: Ja.
0: Otto fährt Ski, Villa geht rodeln. Unbeschwerte Tage. Aber noch auf der Rückreise erwischt es sie eiskalt.
6: Und in Ludwigslust sagte durch den Lautsprecher, Frau und Herr Ringel aus Hagenow, bitte unbedingt aussteigen. Und da stand mein Schwiegervater und mein Schwager auf dem Bahnsteig. Ich sagte, na, das ist ja eine Überraschung, muss das denn sein? Ja, sagte, ihr seid abgebrannt. Ich sagte, das sagt man immer, einmal heiraten ist so viel wie einmal abgebrannt. Die Frau, die nebenan wohnte, die hatte heiße Asche in einen Pappeimer geschüttet. Da ist der gesamte Dachstuhl abgebrannt. Das waren die ersten Bewährungsproben für uns beide.
0: Nach viel Rennerei bekommen sie eine neue Bleibe. Ein einziges Zimmer ohne Heizung. Gemeinschaftstoilette auf dem Flur. 1964, ein Jahr später, kommt Tochter Silvia zur Welt.
6: Und morgens um 5 ungefähr klingelt Sturm. Ich denke, jetzt ist das Krankenhaus da. Und raun an die Tür, Tür aufgerissen. Da steht mein Kollege in Arbeitszeug da. Wir haben 3 Waggons Trabant bekommen. Die stehen auf dem Bahnhof, die müssen bis 9 Uhr entladen worden. Du musst mitkommen, sofort. Nach 10 Tagen habe ich meine Frau dann aus dem Krankenhaus geholt. Und dann hatte ich erst mal das erste Mal unsere Tochter auf dem Arm.
0: 6 Jahre später wird Sohn Sandro geboren. Endlich eine richtige Familie. So fühlen sie sich ab jetzt. Ihr erstes Auto, ein Trabant, was sonst, für 8.742 Mark. Geliefert nach 3,5 Jahren Wartezeit, trotz Job an der Quelle. Kindersitze, Fehlanzeige.
5: Da haben wir hinten dann das Oberteil vom Kinderwagen reingesetzt. Und die Tochter kam auf den Eimer umgedreht, unten auf der Erde und hinten. Und da hat sie dann gesessen. Ne?
0: Sie richten sich ihr Leben ein in der DDR. Das Einzige, was sie wirklich vermissen, Reisefreiheit. So geht es statt nach Paris, nach Budapest, statt in den Grand Canyon, in den Kaukasus. Und immer wieder ins Riesengebirge. Mit Mauerfall und Wendezeit beginnt ihr Glück zu wackeln. Wie viele sozialistische Betriebe wird auch ihre Handelsorganisation abgewickelt. Otto ist damals stellvertretender Direktor.
6: Ich habe die letzten Entlassungen alle noch selbst unterschrieben. Meine eigene war auch darunter. Wir waren 1000-Mann-Betrieb.
0: Otto steht mit 62 Jahren kurz vor der Rente, hat viele Hobbys, schreibt Bücher. Villa ist damals erst 55 und freut sich auf neue Herausforderungen.
5: Wo wir zum Westen zugekommen waren, war das ein Gefühl, jetzt noch mal loslegen. Ne? Hätte ich zu gerne gemocht. Und dann kriegten wir den ersten Computer ins Büro gestellt. Oh, das hat mir Spaß gemacht. Da hätte ich so richtig einsteigen mögen. Ne? Ja, aber dann sagten sie, ja, euch brauchen wir ja nicht.
6: Ja, meine Frau hat toll drunter gelitten.
5: Also
6: toll.
5: Da darf ich heute noch nicht mehr
6: drüber nachdenken. Kann das heute noch nicht verzeihen.
5: Dann könnte ich heute noch heulen. Ne? Das war ganz, ganz hart. Mit 55 zu sagen, hier, also ich gehöre zum alten Eisen, dich braucht man nicht mehr. Ne?
0: Kraft tanken sie ihr Leben lang in der Natur.
6: Ich erinnere mich, wenn ich in der Heide bin, gern an das alte Heidelied.
5: Es muss doch singen.
6: Wenn abends die Heide träumt, erfasst mich ein Seelen. Und ich denke unter Tränen ans verlorenes Glück. Ja.
5: Keine Tränen jetzt. Du hast
6: nein,
5: Glück noch
6: nein,
5: hier.
6: Wir verloren es. Wenn abends die Heide träumt, dann rufen die Sterne.
5: Du frierst auch nicht, ne?
6: Nein.
5: Oh ja. Nein. Doch, na ja.
0: Bevor die beiden in die Seniorenresidenz gezogen sind, haben sie 20 Jahre lang im Drei-Generationen-Haus bei ihrem Sohn Sandro gewohnt. Hier trifft sich die Familie oft, im Winter im Ringelstübchen. Und immer ein Highlight, wenn Otto aus seinen Büchern liest.
6: Ich bin einmal um 4 Uhr konnte ich nicht mehr schlafen. Da bin ich um 4 mit dem Fahrrad losgefahren und war um 8 wieder klitschnass zu Hause. Aber ich hatte eine Portion Pfifferlinge. Das ist einmalig gewesen.
5: Dann standen wir ja zu Hause da und mussten die ja sauber gemacht werden und verarbeitet werden. Und Pilze kann man nicht einfach so liegen lassen. Und dann fing ich ja an. Und mein lieber Otto hat sie gezählt. Da hat er sich mit beschäftigt. Das musste sein. Schlimmer war es noch, wenn wir Blaubeeren sammeln gingen. Und dann hat er Blaubeeren gezählt. Und dann kamen wir mit dem Eimer voll an zu Hause. Aber ja, und ich habe gearbeitet und sauber geputzt. Und er hat gezählt.
6: Arbeiten, wenn wir da 3.000, 4.000 hatten, dann müssen die größer gewesen sein. Im nächsten Jahr brauchten wir 5.000, um einen Liter voll zu bekommen.
5: Und das war wichtig. Aber ich habe mich schreiben lassen, im Gegenteil.
6: Hört sich jetzt so an, dass ich dann zu Hause immer nur geschrieben habe. So war das nicht.
5: Nein, er hat, wenn er da mit dem Schreiben fertig war, dann kam er auch und hat geholfen.
6: Oft erst abends.
2: Fertig, ne?
5: Nein. Das wollen wir mal nicht, dass wir beide
6: aber
5: jetzt doch uns hier
6: im Tagebuch sind dann.
0: Für ihre Kinder und Enkel sind sie ein großes Vorbild.
9: Immer diese Harmonie, die sie ja jetzt auch wieder gezeigt haben, ich kenne sie nicht anders.
14: Andere spielen ja ganz oft mit anderen Menschen und machen ihnen was vor und die beiden nicht. Mit denen kannst du über alles offen reden und kriegst eine ehrliche Antwort, immer.
11: Total niedlich, also wie ein junges Pärchen einfach, wie sie sich dort beide auch selber wahrscheinlich noch sehen. Und das ist auf jeden Fall das Partnerbild, was wir da so mitnehmen, was einfach super positiv ist. Ne?
15: Wir haben jeden Tag was gemacht, waren in der Natur. Ich habe einfach so eine, ja, wie so eine bedingungslose Liebe gespürt. Und ich glaube, wenn man das als Kind hat, mit seinen Großeltern aufwachsen zu können, schon echt ein Privileg.
16: Und die lesen ja auch zusammen den Zeitung oder, also die reden miteinander
17: genau.
16: Den ganzen Tag. Also die reden wahrscheinlich sogar mehr als wir, ne?
17: Das stimmt.
18: kein Schrei.
0: Scheidung war nie ein Thema. Und dass einer irgendwann zuerst gehen wird, darüber wollen sie erst gar nicht nachdenken. Haben sie doch bisher fast jeden Tag zusammen verbracht. Ihr größter Erfolg? Der Zusammenhalt der Familie.
3: Und da sind wir so glücklich und zufrieden, muss ich sagen. Und dass das bis heute so geblieben ist, wo wir schon Enkelkinder haben, da bin ich nicht nur glücklich, da bin ich dankbar. Sehr, sehr dankbar.
18: Na komm.
0: Menschen aus Norddeutschland erzählen von ihrer großen Liebe.
19: Verzeih mir, ist ja nicht mein Verschulden, dass ich dich lieben muss.
18: Schmalzig.
20: Auf den ersten Blick gefiel sie mir.
21: Ne? Naja, er war schon ein fescher Bursche. Schön schlank, schneidig.
22: Eine Hochzeit, Gnadenhochzeit, Kronjuwelenhochzeit. So rechnen wir diese Feierei zusammen.
0: Auch Sie haben eine große Liebesgeschichte und sind um die 100 Jahre alt. Dann melden Sie sich unter jahrhundertliebe@ndr.de.
23: Die Bilder von der Sturzflutkatastrophe in Nepal gehen seit heute Nachmittag um die Welt und sie schockieren auch Menschen in Norddeutschland. Vor allem die, die eine direkte Verbindung ins Land haben. Wie sie mit der Lage umgehen, gleich hier bei NDR Info.
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23: Mittwochabend, hier ist NDR Info mit dem, was heute für den Norden wichtig war. Ganz herzlich willkommen. Es sind Bilder, bei denen man sich wünscht, dass sie KI-generiert wären. Aber die Bilder der verheerenden Sturzflut in Nepal sind echt. Und auch wenn sie nicht aus Norddeutschland kommen, sondern vom anderen Ende der Welt, viele hier machen sie betroffen. Besonders, wenn sie direkte Beziehungen ins Land haben.
0: Es sind Wassermassen, die in Nepal heute Vormittag ganze Dörfer wegreißen. Bilder, die auch im Norden für Entsetzen sorgen. Eine Tracking-Agentur aus dem Landkreis Verden organisiert seit Jahrzehnten Touren durch Nepal und handelt sofort.
27: Natürlich gleich erstmal die Telefone in Betrieb genommen und zu unseren

0: Geschäftspartnern, Freunden und Familien dort vor Ort erstmal Kontakt aufgenommen. Glück im Unglück für uns aus unserem Bekanntenkreis. Dort ja, gibt es keine Opfer zu beklagen.
1: Vor Ort hingegen werden noch hunderte Reisende und Urlauber in der Himalaya-Region vermisst, darunter auch Deutsche. Noch kann die Zahl der tatsächlichen Todesopfer nicht annähernd geschätzt werden. Ich habe gesehen, wie etwa 9 Lastwagen mitsamt den Menschen darin von den Fluten mitgerissen wurden. Es ist ein herzzerreißendes Ereignis. Ich unterrichte seit 18 Jahren hier, aber so etwas habe ich noch nie erlebt. Die Rettungskräfte bergen Tote, aber auch Überlebende aus dem Schlamm, der die Straßenzüge bedeckt. Auch Hilfsorganisationen in Norddeutschland machen sich für einen möglichen Einsatz bereit.
2: Man ist so ein bisschen in einer Halb-Acht-Stellung. Kommt da was, kommt da nichts. Ich glaube, da wird viel aus der Luft passieren müssen, mit Hubschraubern etc., um wirklich an die Stellen zu kommen, wo hoffentlich die Personen sich dann noch aufhalten können.
1: Lars Prössler aus Niedersachsen ist seit 14 Jahren für Hilfsorganisationen tätig. Sein erster Auslandseinsatz war ebenfalls Nepal im Jahr 2015.
2: Es ist ja sowieso nicht so viel Infrastruktur da, wie wir das hier kennen. Und das bisschen, was da ist, das ist eben weggespült. Ich habe keine Wege mehr, ich habe keine Straßen mehr. Und die Schotterpisten, die da vorher da waren, die sind einfach gar nicht mehr da. Das heißt, also mit normalen Fahrzeugen komme ich da gar nicht hin.
1: Aus diesem Grund kommen auch deutsche Vereine mit ihren Mitarbeitern vor Ort nicht in das Krisengebiet.
3: Unsere Hauptaufgabe hier als Verein ist Kinderunterstützung. So in diesem Bereich, wenn wir können irgendwo diese Projekte von der Regierung genannt und wir sollen da helfen, dann helfen wir weiter.
1: Und Hilfe wird die Region in den kommenden Tagen und Wochen sicher brauchen.
4: Ärzte sollen alle Menschen gleich behandeln, ganz egal, wer sie sind und wo sie herkommen. Doch für einen Oberarzt der Universitätsmedizin Rostock sind Menschen mit Migrationsgeschichte wohl nicht mal mehr Menschen zweiter Klasse. In sozialen Netzwerken soll er sich in übelster Weise über Migranten geäußert haben. Ganz offen für alle zu lesen und unter seinem echten Namen.
5: Also ich sehe nur Heizmasse, die unser Energieproblem lösen kann. Remigrieren oder kremieren. Finaler Rettungsschuss und gut, weg mit dem und viel Geld gespart.
6: Das sind nur einige Kommentare, die ein Oberarzt der Universitätsklinik Rostock unter Beiträgen auf Social Media gepostet hat. Netzaktivisten haben die Kommentare gesammelt und in der Nacht als Collage veröffentlicht. Im Internet und auch bei den Mitarbeitern der Universitätsmedizin Rostock sorgen die Aussagen ihres Kollegen für Empörung.
7: Wir haben unverzüglich reagiert und den betreffenden Mitarbeiter mit den Aussagen konfrontiert, der diese einräumte. Der betreffende Mitarbeiter wurde unverzüglich freigestellt und von seinen Funktionen erbunden. Wir haben weitere arbeitsrechtliche Maßnahmen eingeleitet und eine Strafanzeige gestellt.
6: Auch Wissenschaftsministerin Bettina Martin reagiert auf die Aussagen des Rostocker Oberarztes.
8: Dass solche rassistischen, brutalen, menschenverachtenden Äußerungen von einem Arzt kommen, das ist absolut inakzeptabel, das ist nicht hinnehmbar und deswegen müssen hier harte Konsequenzen erfolgen.
6: Arbeitsrechtliche Konsequenzen prüft auch die Landesärztekammer.
9: Positionen in Religion, Politik und Gesellschaft, die zur Ausgrenzung von Menschen führen, sind nicht mit der ärztlichen Ethik und dem Genfer Gelöbnis und unserem ärztlichen Selbstverständnis in Einklang zu bringen. Die Kammer prüft den Vorgang mit Entschlossenheit und der gebotenen Sorgfalt und wird, falls sich die Vorwürfe bewahrheiten, alle ihr zur Verfügung stehenden berufsrechtlichen Möglichkeiten ausschöpfen.
6: Die Initiative, die Kommentare veröffentlicht hat, heißt HOGE Satzbau, kurz für Hooligans gegen Satzbau. Diese kämpft gegen Hass im Netz, versucht Menschen, die hinter Hasskommentaren stecken, öffentlich zu machen.
10: Es waren alles öffentlich getätigte Kommentare von diesem Account, von diesen Menschen. Und wir zeigen nur, wer dahinter steht. Wer hat das gesagt? Wir wollen so ein bisschen das Bild halt auch wegholen von dem, was wir immer haben, von diesen Internet-Rambos.
6: Mit solchen oder ähnlichen Aussagen sei der Mitarbeiter dem Vorstand bislang nicht aufgefallen, so die Universitätsmedizin Rostock. Man habe Strafanzeige gegen den Oberarzt gestellt und Namen und Bild von der Klinik-Website entfernt. Für den NDR war der Mediziner heute nicht zu erreichen.
4: Seit über einem Jahr geht es vor dem Landgericht Hamburg um die Frage, ob die Millionenerbin Christina Block die Entführung ihrer Kinder aus Dänemark in Auftrag gegeben hat. Block bestreitet das und las gestern und heute über Stunden eine Erklärung vor. Und in der machte sie eine Sache sehr deutlich.
11: Sie habe im Sorgerechtsstreit immer auf eine Verhandlungslösung gehofft. Einer Entführung ihrer Kinder durch maskierte Täter hätte sie niemals zugestimmt. So sagt es Christina Block heute vor Gericht. Der Fall, um den sich der Prozess dreht, Silvester 2023. Die Block-Kinder leben damals nach einem Sorgerechtsstreit bei ihrem Vater in Dänemark. Maskierte Täter greifen ihn nahe seines Hauses an und nehmen die damals 10- und 13-jährigen Kinder mit nach Deutschland. Wenig später tauchen sie bei Christina Block in Hamburg auf. Die Staatsanwaltschaft wirft ihr vor, den Auftrag zu der Entführung gegeben zu haben. Das stritt Block in ihrer 130 Seiten langen Einlassung heute ab. Eine Entführung würde fundamental dem widersprechen, wie sie sich eine Rückkehr ihrer Kinder vorgestellt habe. So eine Tat hätte sie ihnen niemals zugemutet.
4: Mein Kollege Peter Kleffmann beobachtet den Prozess für uns in Hamburg. Peter, wie hat denn Christina Block heute auf dich gewirkt?
12: Als eine Frau, die schon viel erlebt hat, vor allen Dingen in den letzten Jahren, die ja im Prinzip 5 Jahre ihre Kinder nicht gesehen hat. Und da hat sie schon sehr glaubwürdig gemacht, wie erschüttert sie immer wieder war. Auch war wirklich, was für dunkle Stunden sie durchgemacht hat. Von Depression, wo sie ganz unten war und wo sie wirklich nicht mehr weiter wusste. Das war etwas, das konnte man im Gerichtssaal wirklich auch spüren. Ihr haben natürlich oft auch die Tränen kamen ihr hoch und sie hat mit der Stimme gestockt. Immer wenn sie von ihren Kindern sprechen musste, die sie so sehr vermisst, das war schon ziemlich glaubwürdig.
4: Mit so einer ausführlichen Aussage verfolgt Christina Block ja aber auch das Ziel, das Gericht von ihrer Unschuld zu überzeugen. Glaubst du denn, dass sie da heute einen für sie zumindest entscheidenden Schritt weitergekommen ist?
12: Ich denke schon, sie hat da taktisch auch trotz ihrer Angefasstheit relativ gut agiert. Es geht um 3 Punkte. Zum einen hat sie den Hauptbelastungszeugen, den israelischen Haupttäter, den hat sie eigentlich unglaubwürdig gemacht oder zumindest das versucht. Das zweite ist, dass sie ganz konkrete Punkte hatte, wo sie gesagt haben, das war einfach nicht so. Zum Beispiel, wenn es um die Vorbereitungstreffen im Hotel Élysée ging, da sagte sie, diese Kalendereinträge, die da immer zitiert werden, das stimmt nicht, das Treffen gab es nicht. Und es geht auch um Geld, um 75.000 Euro, die sie abgehoben hat, wo sie heute sagt, ja, die habe ich abgehoben, aber die habe ich zum großen Teil auch einfach wieder eingezahlt. Die waren halt gedacht, falls was ist und ich habe sie nicht gebraucht. Und am Ende zeichnet sie natürlich die Frau, die auch von den Geschehnissen tief erschüttert war. Die sagt also, wenn ich gewusst hätte, was meinen Kindern bei so einer Entführung passiert, ich hätte nie zugestimmt. Und in diesem Fall konnte sie schon auch vor Gericht heute noch mal punkten.
4: Peter Kleffmann, vielen Dank für diese Einschätzungen nach Hamburg. Und eine kleine Korrektur. Frau Block hat heute keine Aussage gemacht, wie ich gerade gesagt habe, sondern weil sie die Hauptbeschuldigte ist, nennt man das eine Einlassung. Ich bitte Sie, diesen Fehler zu entschuldigen. Es ist eine intensive Woche für alle VW-Mitarbeitenden. Ihr oberster Chef Oliver Blume tourt durch die Standorte und will dort den Beschäftigten erklären, wie es mit dem Konzern in der Krise weitergehen soll. Mit dieser Mission war er in Wolfsburg gestern eher mittelmäßig erfolgreich. Heute ging es für ihn dann weiter nach Emden.
13: Wo ihn deutliche Worte der Gewerkschaft erwarteten. Denn in Emden schien alles klar zu sein. Ab 2031 sollte hier ein neues Modell gebaut werden.
14: Wir halten unseren Vertrag ein. Und dann erwarten wir vom Vorstand, dass Sie Ihren Vertrag einhalten.
13: Doch VW-Chef Oliver Blume, heute kurzzeitig in seinem roten VW von Gewerkschaftern gestoppt, bleibt vage, was die Zukunft des Werks angeht. Man wolle in den nächsten 6 bis 12 Monaten belastbare Perspektiven für alle Standorte schaffen. Für Emden heißt das, ihr bekommt dieselbe Chance wie jedes andere Werk in Europa. Entscheidend wird am Ende die Wettbewerbsfähigkeit sein. Im Osnabrücker Werk eine ähnlich unklare Zukunft. Ministerpräsident Olaf Lies macht bei seinem Besuch heute Hoffnung, trotz angespannter Stimmung. Aktuell werde geprüft, wie sich das Land Niedersachsen künftig am Osnabrücker Werk beteiligen könnte.
4: Es ist wahrscheinlich die Horrorvorstellung von allen, die einen großen Bogen um die Fahrgeschäfte auf dem Hamburger Dom machen. Mehrere Menschen saßen gestern am späten Abend 3 Stunden in einem großen Kettenkarussell fest und das in 25 Meter Höhe.
15: Es hätte ein schöner Domabend werden sollen und er endet in einer Hängepartie. Eine Bremse des Fahrgeschäfts Nordic Tower blockiert, nichts geht mehr, 23 Menschen gefangen.
16: Dann gab es auf einmal einen Ruckel und die ersten 20 Minuten denkt man sich, ist sehr lustig und so. Und dann wurde es halt kalt und der Wind ging los.
15: Die Hamburger Feuerwehr ist mit einem Großaufgebot vor Ort. Auch die Höhenrettung macht sich bereit. Mittels Drehleitern erreichen die Einsatzkräfte die Menschen. Decken sollen zumindest vor der Kälte schützen. Persönliche Gespräche wirken beruhigend auf die Personen ein. Währenddessen kämpfen sich Höhenretter gemeinsam mit den Betreibern zu der Unfallstelle vor, bei dem gut 80 Meter hohen Turm. Mit Kettenzügen gelingt es schließlich, die Plattform anzuheben, die Blockade zu lösen, sodass die Betreiber die Menschen wieder sicher auf den Boden absetzen können. Endlich, nach 3 Stunden Ungewissheit.
16: Es gab Leute, die verzweifelt waren und geweint haben und gefroren haben. Und dann gab es auch viele, die ihren Humor behalten haben.
17: War ein schönes romantisches Date für uns, aber
18: nicht nochmal.
17: So nicht nochmal.
15: Notärzte untersuchen die Passagiere. Alle können unverletzt nach Hause. Der Dom heute, 15 Uhr. Während überall schon wieder Hochbetrieb herrscht, bleibt der Nordic Tower noch geschlossen. Warten auf den TÜV-Bericht.
19: Wir haben den TÜV geordert, nachdem wir unseren eigenen Check-up und die Anlage in Betrieb genommen haben am Morgen, dass er quasi uns einmal überwacht, dass wirklich sichergestellt ist, dass nur eine Sicherheitseinrichtung ausgelöst hat und nichts defekt ist oder im Verschleiß ist, sondern dass wir auch mit gutem Gewissen in den Spielbetrieb gehen können.
15: Um 16 Uhr dann das Okay. Das Karussell kann wieder starten. Erleichterung bei Betreibern und den Domfans.
18: Waren wir die Ersten, die gefahren sind heute? Wahnsinn. Wir haben es nicht gewusst, aber egal, es war super.
20: Wenn man mit sowas fährt, dann muss man halt ein bisschen Risiko eingehen.
21: Statistisch, dass das zweimal stehen bleibt, die Chance ist winzig gering, oder?
15: Und somit kann es wieder rund gehen, zumindest noch bis Sonntag, wenn der Hamburger Sommerdom endet.
4: Als die Taliban vor gut 5 Jahren die Macht in Afghanistan übernahmen, da war das vor allem auch eine Katastrophe für die Frauen. Errungenschaften wie Frauenfußballmannschaften, die waren von da an verboten. Und trotzdem gibt es ganz offiziell eine afghanische Frauenfußballnationalmannschaft. Denn einige Spielerinnen setzten sich ins Ausland ab und machten weiter, verteilt über die ganze Welt. Und in dieser Woche treffen sie sich in Wolfsburg zur Länderspielvorbereitung.
22: Sie ist eines von Afghanistans großen Talenten. So viel Freude auf dem Fußballplatz? Für Frishta Kasemi nicht selbstverständlich. Mit 11 Jahren hat sie angefangen, Fußball zu spielen. In Afghanistan, auf der Straße, später in einem Club. Fußball hat mir immer ein Gefühl der Gleichberechtigung mit den Jungs gegeben und ist auch ein Weg, große Herausforderungen anzunehmen. Als die Taliban die Macht übernehmen, ist Kasemi 14 Jahre alt. Von heute auf morgen darf sie nicht mehr Fußball spielen und auch nicht mehr zur Schule gehen. Die Taliban haben die Teilhabe von Frauen und Mädchen in der Gesellschaft verbannt. Sie haben Frauen und Mädchen ausgelöscht. Viele Fußballspielerinnen galten als Aktivistinnen und waren in Lebensgefahr. Frishta Kasemi ist damals Nachwuchsnationalspielerin. Unterstützt von älteren Kolleginnen und Hilfsorganisationen flüchtet sie nach Portugal. Später kann auch ihre Familie nachkommen. Die Angreiferin spielt nun in der 3. portugiesischen Liga und voraussichtlich bald ihr erstes offizielles Länderspiel. Für dieses Team zu spielen bedeutet auch, anderen Frauen in Afghanistan eine Stimme zu geben. Das hat für uns und für mich persönlich eine sehr große Bedeutung. Im Ausland erobern Afghanistans Frauen sich den Fußball zurück, in dem es oft um so viel mehr geht als Siege und Punkte.
4: Und zum Schluss noch das Wetter. Morgen Vormittag gibt es viel Sonne, nur ab und zu tauchen Wolken am Himmel auf. Dabei belaufen sich die Temperaturen auf maximal 26 bis 31 Grad. Am Donnerstagnachmittag wird es dann eher wolkig als sonnig, aber die Sonne kommt auch immer wieder raus. Der Wind weht dabei mäßig aus südöstlichen Richtungen. Am Freitag dann viele Wolken, wenig Sonne und schauerartiger Regen bei 21 bis 27 Grad. Am Samstag dann nur noch 20 bis 23 Grad, dazu etwas Sonne und örtliche Schauer. Und das war der Tag hier bei uns im Norden. Hier geht's weiter mit Die Kanzlei. Ich wünsche Ihnen noch einen unterhaltsamen Abend und eine gute Nacht. Bis morgen, wenn Sie mögen. Tschüss.
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0: Guten Morgen.
1: Morgen.
0: Guten Morgen. Oh, das tut mir leid.
1: Sieben.
0: Sind Sie krank?
1: Acht. Nein. Ich versuche mich zu stabilisieren.
0: Ach.
1: Ja. Wir waren vor nicht allzu langer Zeit Gefangene eines Geiselnehmers. Und solche Krisensituationen, die belasten das Immunsystem.
0: Klar.
1: Ja, es gibt natürlich Leute, die, um mit sowas fertig zu werden, sich sündhaft teure Gitarren im Internet bestellen.
0: Das ist was anderes. Hab nur gedacht, wie schnell das Leben vorbei sein kann. Da wär's doch blöd, sich einen Herzenswunsch nicht zu erfüllen.
2: Herr Gellert?
0: Ja?
2: Könnten Sie mal mit Galip reden, der will die Innenbehörde verklagen.
0: Was?
2: Ja, weil durch den falschen Verdacht sein Geschäft geschädigt wurde.
0: Was ist das denn ernst? Da fängt er sich doch nur neuen Ärger an.
2: Ja, das habe ich ihm ja auch gesagt, aber hört er nicht auf mich. Herr Sattner? Guten Tag.
3: Herr Sattner. Guten Tag, mein Name ist Brede, das ist mein Kollege Herr Gellert.
0: Herr Sattner.
3: Ist was nicht in Ordnung?
4: Ich denke, ich bin hier falsch. Verzeihen Sie bitte.
3: Ich verstehe nicht.
4: Naja, ich habe Ihnen noch am Telefon erzählt, dass ich eine Arzneimittelfirma verklagen will.
3: Mhm.
4: Ich hatte gelesen, dass Sie sich vor kurzem mit einer von denen angelegt haben.
0: Ja.
4: Und es geht um die Firma, die dieses Zeug herstellt. Ich will die verklagen, weil es nichts taugt. Ja, das hat überhaupt keine Wirkung, dieses Zeug. Aber das werden die nicht zugeben. Ja, aber ich nehme an, Sie sehen das ganz anders. Denn sonst würden Sie diesen Käse ja nicht nehmen.
3: Herr Sattner, ich bin da ganz anderer Meinung als Sie.
0: Herr Sattner, Sie täuschen sich. Sie sind hier total richtig. Ich werde Ihren Fall sehr gern übernehmen. Jasmin, bitte bringen Sie Herrn Sattner in mein Büro.
2: Bitte, vielen Dank.
3: Sind Sie verrückt?
2: Setzen Sie sich.
3: Sie werden doch nicht diesen Fall übernehmen.
0: Warum nicht?
3: Hier ist er völlig lächerlich. Außerdem ist er nicht zu gewinnen.
0: Also das kümmert uns doch sonst auch nicht.
3: Sie machen das doch nur, um mich zu ärgern.
0: Das ist quasi sowas wie eine Nebenwirkung. Aber das Ganze hat noch was Gutes.
3: Was denn?
0: Sie dürfen jetzt zu Galip gehen, damit er nicht noch mehr Ärger bekommt. Bleiben Sie sitzen. Das Problem mit diesen homöopathischen Mitteln ist, dass meines Wissens die Wirkung nicht nachgewiesen werden kann. Das heißt aber auch, dass Sie nicht so ohne weiteres nachweisen können, dass sie nicht wirken.
5: Wäre das nicht die Aufgabe des Herstellers, das nachzuweisen? Ich meine, bevor diese Mittel auf den Markt kommen dürfen.
0: Das würde man erwarten, aber die Homöopathie genießt so eine Art Sonderstatus, auch wenn die Kritik zunehmend lauter wird.
5: Aber nicht laut genug.
0: Das hilft sowieso nicht. Kritik ist das eine. Aber vor Gericht, da müssten Sie einen Schaden nachweisen, der ursächlich auf homöopathische Mittel zurückzuführen ist.
5: Schaden? Den gibt es. Nicht wieder gut zu machen, denn. Haben Sie mal einen Moment Zeit? Kommen Sie, ich zeige Ihnen mal was.
0: Ich bin einmal weg. Herr Sattner, haben Sie ein Auto oder nehmen wir meinen Wagen?
6: Besser nicht weiß.
3: Hat der Gellert gesagt, wo er hingeht?
2: Nein.
3: Der zieht das tatsächlich durch. Ich bin drüben bei Galip. Nur falls was ist, ja.
2: Ja.
5: Meine Frau hat Magenkrebs.
0: Aber doch sicher nicht durch homöopathische Mittel.
5: Indirekt schon. Sie hatte diesen Kram genommen. Hat dran geglaubt, das wäre so eine andere Religion. Deswegen ist sie auch nie zum richtigen Arzt gegangen, sondern... Hallo?
2: Hallo.
5: Nur zu so einem Heilpraktiker.
0: Dann wäre es vielleicht besser, den zu verklagen. Wie ist es denn dazu gekommen?
5: Sie hatte Magenschmerzen. Und das ist schlimmer geworden. Und der Heilpraktiker, zu dem sie gegangen ist, hat ihr Brechnuss empfohlen. So ganz kleinen Kügelchen. Hat sie auch brav genommen. Ja. Und als es dann so richtig schlimm wurde, da ist sie zum Arzt gegangen. Aber leider der Krebs bereits gestreut. Ja, aber wir kämpfen trotzdem. Krebs ist ein schrecklicher Gegner, sage ich Ihnen.
0: Hören Sie, ich habe da vielleicht einen Fehler gemacht. Ich fand es eine witzige Idee, Ihren Fall zu übernehmen und meiner Partnerin zu zeigen, was ich von ihrer Homöopathiegläubigkeit halte. Aber das hier ist nicht witzig. Und wir haben auch keinen Fall. Kein Gericht wird so eine Klage zulassen.
5: Ja, dann finden Sie einen anderen Weg. Ich habe die Verliererkanzlei verfolgt. Wenn das jemand kann, dann sind Sie das.
0: Wir können es versuchen. Aber wir werden nicht erreichen, dass homöopathische Mittel den gleichen Zulassungsbestimmungen unterworfen sind wie konventionelle. Am Ende kommt dabei höchstens sowas wie eine Schadensersatzzahlung heraus.
5: Ja, das wird uns schon helfen. Die aktuelle Therapie, die meine Frau bekommt, also das neue Medikament, das wird von unserer Kasse nicht bezahlt. Im Moment bezahlen wir das alles selber. Aber das können wir nicht mehr lange. Unsere Ersparnisse sind aufgebraucht. Und das Haus ist auch schon geliehen. Oh.
4: Guck mal, Marie, das ist der Herr Geller, das ist unser Anwalt.
6: Hallo.
0: Hallo.
6: Ich hoffe, Sie haben versucht, meinem Mann diesen Unsinn auszureden.
0: Ja, aber ich hatte nicht das Gefühl, dass ich ihn überzeugt habe.
6: Ja, er sieht, wie ich kämpfe und will auch kämpfen, das verstehe ich. Aber wir werden wohl verlieren.
0: Nicht, wenn ich es verhindern kann.
7: Danke, Thomas.
8: Wenn du hier bist, um mit Galeb zu sprechen, dann sei lieber vorsichtig. Der ist heute nicht so gut drauf.
9: Das habe ich gehört. Weißt du, ich bin sehr gut drauf. Außer wenn mir so ein Möchtegern-Jurist erklärt, wie ich meine Dönerrezepte verbessere.
8: Ja, oder wenn der Bescheid über die Mieterhöhung ins Haus flattert. Ich wollte nicht anstrengend sein, ich wollte nur helfen.
7: Was denn für eine Mieterhöhung?
9: Für den Laden hier bin ich alles schon gewohnt. Ich meine, zieht ja auch immer mehr Schickerie in die Gegend. Aber letzten Monat habe ich echt miese gemacht. Weil ja auch der Verfassungsschutz Tag und Nacht hier rumgelungert hat.
7: Ja, und jetzt? Wollen Sie Innenbehörde verklagen oder was?
9: Die haben mein Geschäft geschädigt.
7: Das war ja wohl Ihr Erwin.
8: Ja, das habe ich ihm auch schon gesagt.
9: Der blöde Erwin. Bei dem ist auch nicht zu holen.
7: Ja, bei der Stadt aber auch nicht. Ich meine, wenn Sie jetzt unschuldig in Haft sitzen, haben Sie vielleicht Anspruch auf eine Haftentschädigung. Aber doch nicht, weil Sie jemand observiert.
8: Und vor allem nicht, wenn es dafür nachvollziehbare Gründe gibt.
9: Nachvollziehbare Gründe? Weißt du was, du Klugscheißer? Ich kann mich dir sowieso nicht mehr leisten. Du bist gefeuert, Hadde.
8: Hadde
9: heißt tschüss.
8: Ich möchte nicht anstrengend sein, aber ich hätte noch ein bisschen Geld zu kriegen.
9: Du hast Geld zu bekommen. Eigentlich bin ich derjenige, der Geld bekommen müsste, weil ich dich hier beschäftige. Das nennt man Schmerzensgeld. Nimm dir aus der Kasse, was du zu bekommen hast.
7: Wollen Sie sich das nicht noch mal überlegen?
9: Was? Die Anzeige oder die Kündigung?
7: Ja, beides war nicht so wirklich überlegt.
9: Ich hab die Schnauze voll, wirklich. Ich hab echt die Schnauze voll, dass alle Leute denken, Galeb ist ein gutmütiger Trottel, mit dem kann man das machen.
7: Aber das ist doch nicht wahr, das sagt doch keiner.
8: Ja, ich hab da schon Freunde von ihm gehört.
7: Und du, Thomas, wirklich nicht hilfreich.
8: Ich muss jetzt eh los, ich muss lernen. Zahl mich einfach, wenn du wieder flüssig bist, ja?
9: Ich lass mir nichts schenken.
8: Und schenken war gar nicht die Rede.

0: Wir haben einen neuen Fall.
1: Es geht um eine Firma, die homöopathische Mittel herstellt und vertreibt. Ich will alles über die Firma wissen. Jahresumsatz, Werbung, Beipackzettel der Mittel. Außerdem gibt es einen Heilpraktiker, Henning Boland. Über den brauche ich so viel wie möglich an Informationen. Hallo? Er, der Mitarbeiter, jemand zu Hause? Geht's Ihnen nicht gut?
2: Doch, uns geht's gut. Noch. Aber wir haben gehört, was Sie und die Chefin vorhin besprochen haben.
3: Ja, und wir haben keine Lust, zwischen die Fronten zu geraten.
0: Es gibt hier keine Fronten.
2: Ach, kommen Sie. Die Chefin glaubt an den Kram. Der ist das wichtig.
3: Und Sie wollen ihr das mies machen, indem Sie gegen diese Leute vorgehen, die das herstellen.
2: Dann sind Sie

0: بگم تو آره میخوری یه دونه؟
1: تو بخور بریم. Was machen Sie denn hier?
2: Könnte ich Sie auch fragen? Sie wissen, dass Sie hier nicht willkommen sind. Und es ist besser, dass Sie gehen, bevor Galip Sie sieht. Sonst gibt's Ärger.
1: Na und? So ein freies Land. Du kannst hier sein, ich kann hier sein, wir können hier sein.
2: Ja, aber du bist betrunken.
1: Na und? Ist doch auch erlaubt, oder? Solange ich hier nicht Auto fahre.
2: Mann, du hast dafür gesorgt, dass die Behörden denken, dass er ein Terrorist ist. Da kannst du dich einfach so tun, als wäre nichts passiert.
3: Nein, das kann er nicht. Verpiss dich hier, du hast Hausverbot.
1: Was, hä?
3: Was?
1: Ich habe hier für dich gearbeitet, ich habe meinen Arsch aufgerissen wie ein Hungerlohn. Ja. Und jetzt soll ich hier nicht mehr essen können, oder was?
2: Pass mal auf, wir haben dich gebeten zu gehen. Und wenn du das nicht tust, dann ist das Hausfriedensbruch. Und das ist strafbar. Wir können natürlich auch gerne die Polizei holen.
3: Okay, dafür brauche ich keine Polizei und auch keinen Anwalt, okay?
1: Hey! Hast du mich verstanden? Hey, meinte.
3: Wenn du nochmal deine hässliche Fresse reinsteckst. Drauf! Na, die Dicke!
1: Oder? Aber wir haben kommt in der Halle, dann gehen wir jetzt doch.
3: Ganz sicher.
2: Halle, war jetzt nicht so toll.
3: Ja, das weiß ich. Aber ich lasse mir nicht alles gefallen, okay?
4: Dieser Heilpraktiker hat einen sehr guten Ruf. Der hat eine Praxis in Hamburg-Pöseldorf und eine zum größten Teil sehr wohlhabende Klientel. Der hat sicher Angst, die zu verlieren, wenn das publik wird. Also da könnte man ansetzen.
5: Dann machen Sie mir doch mal einen Termin mit diesem Henning Boland. Was gibt's über Relibor?
6: Das ist eine alteingesessene Firma, ein Familienunternehmen. Ich habe ihn hier mal zusammengestellt, was ich so finden konnte. Die haben ursprünglich mal Naturheilmittel verkauft, also Tees und so ein Kram. Bis dann die Homöopathie so populär wurde und dann haben die umgesattelt. Aber mit dem Gesetz haben die bisher eigentlich noch keine Probleme gehabt.
2: Ist jetzt nicht Ihr Ernst?
4: Wenn ich jetzt sage, ich hab's gewusst, ist das dann Rechthaberei?
6: Nein, nur die Wahrheit.
4: Ich hab's gewusst.

0: Ich hätte auch eine weiße Fahne nehmen können, aber ich wollte keins meiner T-Shirts ruinieren.
1: Das sind albern. Und Sie haben Unrecht. Aber warum sollte ich auf ein gutes Glas Wein verzichten? Danke.
0: Bitte. Es stimmt. Ihr wollt sie ein bisschen ärgern. Aber darum geht's jetzt nicht mehr. Der Mandant hat eine Frau, deren Krebsleiden zu spät erkannt wurde, weil sie sich auf ihren Heilpraktiker und seine homöopathischen Mittel verlassen hat.
1: Ja, aber das ist ja nicht die Schuld von Relibor, wenn die Frau so leichtfertig mit ihrer Krankheit umgeht.
0: Ach ja, wie oft behandeln Sie Ihre Leiden, ohne einen Arzt zu befragen, mit den Mittelchen aus Ihrer Notfallapotheke?
1: Sie haben doch immer diesen Spruch, Homöopathie nützt nichts. Schadet aber auch nicht.
0: Das stimmt, aber da war mir noch nicht klar, was passiert, wenn Leute wegen dieser Mittel auf wirksame Medikamente verzichten. Das ist ein echtes Risiko.
1: Ja, aber doch nur, wenn man davon ausgeht, dass Homöopathie nicht wirkt. Und das ist eben ein engstirniges Vorurteil. Was glauben Sie denn, warum so viele Menschen auf Homöopathie vertrauen?
0: Aus dem gleichen Grund, aus dem bestimmte Leute glauben, dass Handystrahlung Schäden verursacht, obwohl es noch keine einzige Untersuchung gibt, die das nachweist.
1: Da brauche ich doch keine Untersuchung für. Ich meine, das merke ich doch, dass mein Ohr heiß wird, wenn ich das Handy zu lange dran halte.
0: Wenn Sie eine halbe Stunde lang ein Frühstücksbrettchen an Ihr Ohr halten, dann wird es auch heiß. So ein Ohr ist nämlich ziemlich gut durchblutet.
1: Warum sollte ich ein Frühstücksbrettchen an mein Ohr halten? Tatsache ist doch, dass immer mehr Leute homöopathische Mittel nehmen und damit sehr zufrieden sind. Sind die jetzt alle blöde und nur Sie haben den Durchblick?
0: Müssen wir jetzt echt darüber streiten? Das ist doch nichts Persönliches.
1: Doch, für mich schon.
2: Entschuldigung, ich will gar nicht groß stören. Ich habe jetzt nur oben geklingelt und dann habe ich hier unten Licht gesehen. Und dachte ich.
1: Ich weiß, wir hatten eine Verabredung. Habe ich vergessen. Entschuldigung.
2: Ist nicht so schlimm.
1: Wir sind auch gleich fertig. Hier, nimm mal den Schlüssel und geh schon mal nach oben. Ich komme gleich. Ja?
2: Mhm. Schönen Abend.
0: Schönen Abend.
1: Ja, es ist nicht das, wonach es aussieht. Wir üben.
0: Was denn?
1: Für Staatsexamen. Danke für den Wein. Wie haben sich jetzt B und C strafbar gemacht? Thomas, das ist Anfängerwissen.

0: Aber da muss es doch einen Haken geben, ansonsten würden die mich doch sowas nicht fragen.
1: Wieso denn? Prüfer haben überhaupt kein Interesse daran, dich bloßzustellen oder zu verunsichern. Fangen ganz langsam an, vom Einfachen zum Schwierigen. Und wenn du dann überall Fußangeln vermutest und zögerst, dann wirkt das ja so, als hättest du kein Basiswissen. Entspann dich doch mal. Du weißt doch alles, was du wissen musst. Lass das bitte. Ich meine, ich helfe dir gern, das weißt du, aber mehr läuft hier nicht. Das haben wir doch besprochen.
0: Ja, tut mir leid, ich weiß.
1: Glaubst du, dass wir Seelenverwandte sind, weil wir beide seltsam sind?
0: Seltsam, du? Ich bin seltsam, aber du doch nicht.
1: Ach, ich bin auch seltsam. Also, Gellert glaubt das. Der bereitet sogar im Moment einen Prozess vor, wo er mir das beweisen will.
0: Ja, ja, aber ich fühle mich nicht wohl mit Menschen an sich. Also bei mir ist es so, ich bin wie so ein Alien, das ausgesetzt worden ist und immer noch nicht kapiert hat, wie das so funktioniert mit den Menschen. Aber bei dir fühle ich mich anders. Bei dir fühle ich mich zu Hause.
1: Lass uns mal wieder weiterarbeiten. Julia. Rede? Ja, verstehe. Komm gleich.
0: Ist was passiert?
1: Ja. Galip ist verhaftet worden.
0: Warum?
1: Er soll Ergün umgebracht haben.
2: Ich hab ihn nicht angerührt, okay?
1: Galip, Sie müssen mir unbedingt die Wahrheit sagen. Ich weiß, dass Sie heute Mittag nicht gut drauf waren. Und wenn Ergün Sie angegriffen hat und Sie sich vielleicht nur verteidigt haben oder wenn es irgendwelche anderen Gründe gab für eine Auseinandersetzung, dann muss ich das wissen.
2: Ich habe diesen kleinen Mistkerl nicht angerührt, okay? Und wenn Sie mir nicht glauben, dann nehme ich mir lieber einen anderen Anwalt, okay?
1: Ich glaube Ihnen. Aber ich muss Sie das fragen.
2: Ich kenne sowieso keinen anderen Anwalt. Naja, außer Herrn Gellert und Jasmins Mann.
1: Okay, würden Sie das Gleiche fragen?
2: Dann würde ich das Gleiche antworten.
1: Dieses Hemd, hatten Sie das vorhin auch schon angehabt?
2: Nein, die haben mir mein Hemd abgenommen. Haben gesagt, da wäre Blut dran.
1: Von Ergün?
2: Ist unmöglich. Kann heute Nachmittag passiert sein. Ich habe keine Ahnung, als ich ihn rausgeschmissen habe, ich weiß es nicht.
1: Das ist gar nicht gut.
2: Wie lange werden die mich hier festhalten?
1: Wir werden möglichst rasch einen Haftprüfungstermin beantragen, aber wenn wir nichts Entlastendes finden, dann bleiben Sie in U-Haft bis zur Hauptverhandlung.
2: Dann ist sowieso alles scheißegal. Wenn ich morgen den Laden nicht aufmachen kann, dann kann ich die Miete nicht zahlen und dann schmeißen Sie mich raus. Der Laden ist alles, was ich habe. So eine Scheiße.
1: Morgen.
3: Morgen. Was ist los? Alles in Ordnung?
1: Nein. Ihr Cousin Galip ist gestern Nacht verhaftet worden.
3: Was? Schon wieder? Warum?
1: Er soll Ergün umgebracht haben.
3: Wie bitte? Ergün ist tot? Wie, und Galip soll es gewesen sein? Das ist doch Quatsch. Der kann keiner Fliege was zuleide tun.
1: Naja, der ist gestern vor versammelter Mannschaft auf ihn losgegangen. Da war ich dabei.
4: Okay. Was sollen wir machen?
1: Sie sollten mal rausfinden, mit wem er sich so gestritten hat.
3: Ja, Ergün ist ein Vollidiot, der hatte mit jedem Streit.
1: Ich meine nicht einfach so Streit, was Ernsthaftes. Also so ernst, dass jemand ihn umbringen würde.

0: Herr Gellert?
1: Ja?
0: Bitte. Was kann ich für Sie tun?
1: Ach, Sie können mir helfen, mir ein Bild zu machen. Ich habe das mal nachgeschlagen. Sie geben den Leuten echt Strychnin gegen Magenschmerzen.
0: So wie Sie das formulieren, klingt das sehr missverständlich. Der Extrakt der Brechnuss wird dabei so stark verdünnt,

0: sind, dass eine Schädigung durch das Mittel praktisch ausgeschlossen ist.
1: Ja, habe ich gelesen. So stark, dass der Wirkstoff in der Flüssigkeit gar nicht mehr nachzuweisen ist. Das heißt leider auch die Wirkung des Medikaments nicht.
0: Wir erleben die Wirkung der Mittel jeden Tag hier bei uns in der Praxis, aber ich sehe schon. Sie haben sich Ihre Meinung gebildet und werden sich auch durch Fakten nicht umstimmen lassen.
1: Fakt ist, dass da eine sterbenskranke Frau ist, die durch eine seriöse Behandlung vielleicht eine bessere Chance gehabt hätte.
0: Frau Sattner.
1: Ja.
0: Sie hat die Ursache ihres Leidens zu spät erfahren, weil sie nicht auf mich gehört hat. Ich hatte ihr dringend empfohlen, eine Magenspiegelung machen zu lassen, als die Beschwerden nicht nachließen. Aber ich bin kein Arzt und dementsprechend konnte ich sie auch nicht zu einem Facharzt überweisen.
1: Gibt es da für Ihre Empfehlung irgendwelche Beweise?
0: Ich muss hier gar nichts beweisen. Fragen Sie Frau Sattner, sie weiß es und ihr Mann weiß es auch. Oder was glauben Sie, warum er nicht mich, sondern den Arzneimittelhersteller verklagen will?
2: Oh, ich hab dich schon durchs Fenster gesehen. Schön, dass du so schnell kommen konntest.
3: Was ist denn mit Galeb?
2: Ja, also er wird wirklich beschuldigt, Ergin umgebracht zu haben. Und er sitzt jetzt natürlich in Untersuchungshaft, solange wir nicht beweisen können, dass er unschuldig ist.
3: Ja, aber da kann ich nicht helfen. Als Ermittler tauge ich nichts.
2: Ja, weiß ich doch. Aber vielleicht als Koch? Also ich meine, guck mal, wenn der Laden jetzt so lange geschlossen bleibt, dann ist das für ihn eine mittlere Katastrophe. Und noch einen Tiefschlag kann er nicht verkraften.
3: Aber als Koch bin ich auch nicht so gut. Außerdem muss ich mich auf mein Staatsexamen vorbereiten.
2: Ja, ich weiß. Aber ich komme dann noch immer vorbei, wenn ich Zeit habe und höre dich ab. Ja? Danke.

0: Stimmt es, dass dieser Heilpraktiker Ihnen empfohlen hat, eine Magenspiegelung machen zu lassen?
1: Ja.
2: Also das hätten Sie mir sagen sollen.
3: Ja, aber warst du schon viel zu spät. Außerdem geht's darum gar nicht.
4: Hier. Diese bunten Blätter. Zieh meine Frau immer damit auf, dass sie sowas liest, aber innen drin sind eine Menge Kleinanzeigen. Wird für alles Mögliche geworben. Treppenlifte, Nahrungsergänzungsmittel und so. Aber eben auch viel so homöopathischer Kram. Und darüber ist meine Frau auf die Website gekommen.
0: Was für eine Website?
4: Na, hier. Der helle Weg, das ist eine Seite, da geht es hauptsächlich um homöopathische Mittel und ihre Wirkung. Meine Frau hat sonst nichts mit Internet am Hut, aber auf der Seite war sie regelmäßig.
1: Im Gegensatz zu meinem Mann halte ich sehr viel davon.
0: Immer noch? Trotz allem, was passiert ist?
1: Ich sehe das anders als Horst. Ich finde Menschen, die ihr Leben lang geraucht haben und dann die Zigarettenindustrie verklagen, peinlich. Es war meine Entscheidung, nicht auf die Schulmedizin zu setzen.
4: Ich glaube, wir sollten jetzt Schluss machen. Wird zu viel für meine Frau.
0: Wiedersehen, Frau Seidner.
5: Sehr, sehr gern. Ja. Das heißt, zwei Auberginensalat, zwei Dürümdöner, eine Cola, eine Wasser ohne an Tisch 1. Lisa, was tust du mir da an?
6: Was ist denn hier los?
5: Der Mord, der ist schon längst in den sozialen Netzwerken. Die Leute kommen hierher, wollen ein bisschen Gänsehaut, aber sie wollen auch eben was zu essen.
6: Ja. Können wir bitte zahlen?
5: Moment, Essen. Zweimal Bohnensuppe und zweimal alkoholfreies Bier an Tisch 3. Weißt du, für Galeb ist es super. Für mich ist es eine Vollkatastrophe. Ich muss lernen, sonst falle ich durch die Prüfung.
7: Bleib beim Bier.
5: Ja, ich komm gleich. Das,
6: ja, hallo. Ah, und? Ich habe in der ganzen Gegend rumgefragt, aber niemand hat irgendwas gesehen. Ich gehe da heute Abend noch mal los.
8: Mhm. Erwin hatte mit vielen Leuten Streit, aber keiner hat das ernst genommen. Und keiner hatte einen Grund, ihm sowas anzutun.
6: Ja, außer Galeb. Ich habe Hunger. Thomas, können wir was bestellen?
5: Nee, könnt ihr nicht. Tut mir leid. Ich kann einfach nicht.
9: Mir ist was eingefallen. Der Erwin war ja außer sich, als Galeb ihn rausgeschmissen hat. Und er war angetrunken. Nehmen wir mal an, der hat weiter gesoffen und ist an die falschen Leute geraten. Sowas kann ja auf dem Kiez ganz schnell aus dem Ruder laufen.
10: Aber dann hätten wir ein Problem.
6: Ja, das wäre die Suche nach der Nadel im Heuhaufen.
9: Ja, dann bringen Sie mir die Nadel. Ich fürchte, ich muss hier ein bisschen helfen.
5: Ich komme.
10: Nehmen wir Wasser.
9: So, nehmen wir mal die Schürze, ja? Die Pflichten eines Arbeitgebers. Treuepflicht, Entgeltpflicht, Fürsorgepflicht oder Arbeitspflicht?
5: Ernsthaft, Fürsorgepflicht und Entgeltpflicht.
9: Ja, genau.
11: So ein alkoholfreies hätte ich auch gern, Fräulein. Und einen Döner ohne Knoblauchsoße.
9: Träumen Sie weiter.
11: Ach, so unfreundliche Bedienung. Was ist denn eigentlich los hier? Läuft in der Kanzlei so schlecht, dass Sie jetzt einen Zweitjob brauchen?
9: Galeb ist verhaftet worden. Er soll Erwin umgebracht haben.
11: Warum haben Sie mir nicht Bescheid gesagt?
9: Ja, weil ich dachte, Sie sind damit beschäftigt, die Homöopathie schlecht zu reden. Thomas, wir machen jetzt weiter. Was schützt Urheberrecht, Patentrecht, Musterrecht und Markenrecht? Wo ist das Bier? Wo ist der Öffner? Okay. Wer wollte das Bier? Ah, Sie. Okay, hier ist der Öffner. Machen wir mal selber.
6: Also gut, das Bild haben wir. Aber was machen wir jetzt? Ich hab gedacht, der Kiez ist mit Kameras gepflastert.
10: Nein, nicht mehr. Es gab mal 12 Stück, aber die wurden abgeschaltet, weil eine Frau wegen Verletzung ihrer Privatsphäre geklagt hat.
6: Echt? Das ist doch lächerlich.
10: Nein, das ist Datenschutz.
6: Nee, das ist der Schutz von Straftätern. Aber egal, dann kann uns Gerd auch nicht weiterhelfen. Dann müssen wir durch die Clubs und Kneipen ziehen und fragen, ob dieser Erwin da irgendwo dumm aufgefallen ist.
10: Warte mal. Nach dem Rauswurf bei Galeb muss er noch chronisch pleite gewesen sein. Das heißt, er war wahrscheinlich eher in irgendeinem Kiosk zum Trinken. Irgendwo auf dem Kiosk.
6: Stimmt. Das ist ja noch viel besser. Die haben nämlich jetzt schon auf.
0: So. Ich weiß, ich habe genug damit zu tun, Galeb zu entlassen, aber ich brauche Ihre Hilfe. Es gibt auch eine Website, heißt Der helle Weg. Ich will alles über die Leute wissen, die diese Seite machen. Verbindungen zu homöopathischen Mitteln.
10: Herr Gellert, tut mir leid, aber wir haben im Moment gar keine Zeit.
6: Ja, ist nicht böse gemeint, aber wir haben echt Druck.
0: Gut, dann mache ich selber. Viel Erfolg.

0: Gellert, Sie sind hier eindeutig falsch. Wenn man jemandem einen Vorwurf machen kann, dann dem Heilpraktiker, der Frau Sattner behandelt hat. Ich sage aber ganz bewusst, wenn. Wenn Frau Sattner unsere Präparate für etwas gehalten hat, das eine sorgfältige Untersuchung überflüssig macht, dann ist das ein Irrglaube, mit dem wir nichts zu tun haben.
1: Den Sie aber durchaus befördern.
2: Ihre Präparate sind nicht verschreibungspflichtig. Damit öffnen Sie der Selbstmedikation Tür und Tor. Und Sie profitieren davon, dass die Leute Ihre Präparate für harmlos halten. Ein Mythos, den Sie sicher gern am Leben erhalten.
0: Unsere Präparate sind harmlos.
2: Das sehe ich anders. Die Leute halten das, was Sie verschreiben, für Medikamente, die Krankheiten heilen. Und Sie sorgen dafür, dass das trotz aller Kritik so bleibt. Bei Hypochondern, die glauben, Schwindelanfälle durch die Erdumdrehung zu bekommen, ist das kein Problem. Aber wenn Leute ernsthafte Krankheiten haben, schon.
0: Das wäre aber auch der Fall, wenn jemand, der Kehlkopfkrebs hat, rezeptfreie Halsschmerztabletten schluckt, bis es zu spät ist, statt zum Arzt zu gehen.
2: Der einzige Unterschied ist, dass Ihre Branche ganz bewusst den Eindruck erweckt, Sie seien die Jedis und die Schulmedizin der Todesstern.
1: Ich habe mir mal die Umsätze Ihres Unternehmens angesehen. Diese Mittelchen, die sind ein verdammt gutes Geschäft.
0: Ja. Na, dann ist Ihnen ja wohl auch klar, dass wir uns nicht einfach zurücklehnen und kapitulieren, wenn Sie uns angreifen, vor allem, wenn Sie nichts in der Hand haben.
1: Also das könnte ein Richter mit gesundem Menschenverstand anders sehen.
0: Mag sein. Bei uns entscheidet aber nicht der gesunde Menschenverstand, sondern das Gesetz. Und da wir nicht gegen geltendes Recht verstoßen, wird es auch keine Klage geben.
1: Ja, nicht hier. Aber ich habe festgestellt, Ihre Firma hat eine Niederlassung in den Staaten. Ich habe da mit einem Kollegen drüben gesprochen und der war sehr daran interessiert, uns zu vertreten. Das könnte sogar zu einer Sammelklage kommen. Es sei denn...
0: Es sei denn was?
2: Es sei denn, Sie stimmen einem gemeinsamen Termin zu. Dann sehen Sie, was wir auf der Hand haben und können entscheiden, ob wir uns nicht doch lieber gütlich einigen wollen.
1: Bevor ich Klage einreichen werde.
3: Ich weiß, es ist schon spät, aber wollen wir nicht vielleicht doch noch ein bisschen arbeiten? Also jetzt ohne, dass wir gleichzeitig irgendwelche Tabletts durch die Gegend kommen.
4: Du sei mir nicht böse, aber ich möchte nicht, dass diese Besuche bei mir zur Gewohnheit werden.
3: Was, wieso? Ist es dir unangenehm? Es tut mir leid, das war mir nicht klar.
4: Nein, das ist mir überhaupt nicht unangenehm. Ich denke mir nur, dass wir das vielleicht unterschiedlich sehen. Weißt du?
3: Verstehe. Aber ich fände es jetzt total traurig, wenn ich dich nicht mehr besuchen kann, nur weil du befürchtest, da gibt es überhaupt gar keinen Grund für. Ich habe keine großen Erwartungen oder so. Das hatte ich noch nie.
4: Ja, aber das ist ja auch traurig.
3: Nein, es ist nicht traurig. Unglücklich wird man doch nur, wenn man zu große Erwartungen hat. Aber wenn nicht, dann werden auch aus den ganz kleinen Glücksmomenten was ganz Großes, was Besonderes.
4: Oh Mann, das ist...
3: Isa, hör mir zu. Können wir nicht füreinander gute Gesellschaft sein, oder? Das wäre doch schön. Das ist doch viel besser, als wenn man allein zu Hause sitzt, oder nicht?
4: Ich glaube, du wirst mal ein richtig guter Anwalt.
3: Danke.
4: Nicht umdrehen. Hm? Nicht umdrehen. Ist das nicht die Toranfahrt, wo man Ergüns Leiche gefunden hat?
3: Ich weiß nicht, ich darf mich nicht umdrehen. Wieso? Was ist denn da?
4: Da sind zwei Leute, die sich für den Tatort interessieren. Komm, wir gehen mal hinterher. Ganz unauffällig, ja?

0: Ja, und warum sind wir denn jetzt hinterher?
1: Naja, das Mädchen hat sich komisch verhalten. Entweder sie kannte Ergün und ist dahin, um zu trauern, oder sie hatte andere Gründe.
0: Und was machen wir jetzt?
1: Weiß ich auch nicht. Können wir uns morgen drum kümmern.

0: Morgen.
1: Morgen.
0: Oh,
1: Morgen.
0: Sie sind schon da. Das ist ja schön. Sie müssen nämlich was für mich überprüfen.
1: Ja, machen wir, aber hören Sie sich erst mal an, was wir rausgefunden haben.
0: Darf ich den haben?
2: Ja, dürfen Sie.
0: Danke.
2: Also, wir haben gestern Abend noch mal die ganzen Kioske rund um den Tatort überprüft und haben Ergüns Foto rumgezeigt.
1: Ja, und einer der Besitzer konnte sich daran erinnern, dass er Ergün rausgeworfen hat.
0: Warum denn?
2: Er hat eine junge Frau belästigt und deren Freund fand das nicht so gut und dann gab es einen Streit.
1: Mhm. Daraufhin hat er alle drei vor die Tür gesetzt. Der Laden hat eine Videoüberwachung und Gudrun konnte den Besitzer davon überzeugen, uns eine Kopie davon zu geben.
2: Deshalb haben wir ein Foto von den beiden. Der Ladenbesitzer kannte die beiden allerdings nicht. Also wenn wir Pech haben, sind die gar nicht aus Hamburg.
1: Ja, aber er hat uns versprochen, uns anzurufen, falls sie dann nochmal auftauchen. Aber wenn die wirklich was mit dem Mord zu tun haben, dann werden die es wohl kaum tun.
0: Hussenstraße, 23.
3: Die Wirksamkeit unserer Präparate wird nicht durch sogenannte klinische Tests bewiesen, sondern durch Erhebung unter den Nutzern, also einer viel größeren Gruppe, als bei klinischen Versuchen üblich sind. Unsere Präparate sind wirksam, auch wenn der Gesetzgeber uns verbietet, das öffentlich zu behaupten.
4: Herr Gellert, wir sind hier nicht in der Schule. Sie müssen sich nicht melden.
5: So war das nicht gemeint. Ich wollte Ihnen was zeigen. Kennen Sie den? Ein Mann steht im Stadtpark und schnippt mit den Fingern. Als ihn einer fragt, warum er das macht, sagt er, das soll die Löwen vertreiben. Im Stadtpark gibt es keine Löwen, sagt der eine. Na, sagt der Mann, da sehen Sie mal, wie gut das funktioniert.
4: Herr Gellert, ich muss Sie doch sehr bitten. Ich dachte, wir führen hier ein ernsthaftes Gespräch.
5: Ja, ich meine das sehr ernst, aber Sie und die Firma Relibor, die Sie vertreten, offenbar nicht. Sie können doch nicht ernsthaft einen Patienten, der geheilt wurde, entscheiden lassen, ob seine Heilung durch das Medikament, seinen Glauben an das Medikament oder durch sein eigenes Immunsystem eingetreten ist.
4: Wir sind doch nicht hier, um über die Wirksamkeit von homöopathischen Mitteln zu urteilen. Es geht doch um die Behauptung Ihres Mandanten, dass seiner Frau durch uns ein Schaden entstanden ist.
5: Aber das hängt leider zusammen, denn wenn Sie öffentlichen Eindruck erwecken, dass Ihre Mittel bei bestimmten Leiden helfen, gefährden Sie Patienten, die sich auf diese Hilfe verlassen.
4: Das würde voraussetzen, dass wir so eine Wirksamkeit behaupten. Aber genau das verbietet uns der Gesetzgeber.
5: Dazu würde ich Herrn Boland gern ein paar Fragen stellen.
4: Gut.
0: Bis dann. Tschüss. Thomas, jetzt mach dich doch nicht immer so verrückt. Du weißt doch alles, was du brauchst.
6: Ich weiß viel mehr, als ich brauche. Wahrscheinlich schreibe ich statt einer Urteilsbegründung schreibe ich ein Rezept für Köfte und Minzjoghurt auf.
0: Ja, ich bin noch da. Das ist ja keine gute Nachricht.
1: Morgen.
0: Trotzdem vielen Dank.
6: Morgen.
0: Schöne Grüße von Ihrem Mann. Der hat mich netterweise gerade angerufen.
1: Gute Nachrichten?
0: Nee, leider nicht. Sie haben Blut auf dem Hemd von Galip gefunden, das von Ergün stammt.
2: Aber Sie waren doch dabei. Sie können Hans noch erklären, wo das herkommt.
0: Das kann ich eben nicht. Ich habe ja gar nicht gesehen, dass da überhaupt Blut geflossen ist.
6: Solltest du da nicht hingehen? Kommissar Hansen wird den Galip doch bestimmt damit konfrontieren und versuchen, ein Geständnis von ihm zu bekommen.
1: Da wäre sie von alleine nicht drauf gekommen.
0: Ja, ich gehe da gleich rüber. Vorher würde ich gerne wissen, was Sie rausgefunden haben.
1: Ja, wir haben mit den Nachbarn des Pärchens gesprochen. Die beiden wohnen tatsächlich da, allerdings erst seit kurzem. Das erklärt auch, warum sie bei den Läden noch nicht so bekannt sind.
2: Hm. Die Frage ist, was fangen wir jetzt damit an?
0: Vernünftig wäre, die Informationen an Hansen zu geben.
2: Ich kenne doch Hansen. Der ist sich doch sicher, dass er seinen Täter hat. Wenn wir ihm jetzt eine Alternative präsentieren, dann wird er da nicht mit einem Durchsuchungsbeschluss auftauchen.
1: Er wird sie zu einer Vernehmung einbestellen und dann haben die alle Zeit der Welt, ihre Aussage miteinander abzustimmen und Beweise zu beseitigen.
6: Das ist mir alles viel zu viel. Ich muss eine Prüfung schreiben. Was ist denn jetzt der Plan?
0: Der Plan ist, dass du dich auf deine Prüfung vorbereitest, ich zu Galip gehe und sie das Pärchen observieren.
1: Ja.
5: Herr Boland, wir haben verstanden. Sie haben eine Gastroskopie empfohlen. Aber Sie haben der Patientin eben auch dieses Brechnussmittel empfohlen. Und daran hat sie offenbar mehr geglaubt. Denn das hat sie genommen. Und da frage ich mich doch, woher kommt das? Dazu eine Frage. Wie lange wartet man in Ihrer Praxis in der Regel so?
7: Ja, manchmal recht lange. Ich nehme Zeit für meine Patienten. Aber da das für alle gilt, hat sich noch nie jemand beschwert.
5: Ja, das kann ich mir denken. Sie bieten ja auch einiges an Unterhaltung in Ihrem Wartezimmer. Zum Beispiel liegen da diese Fachblätter aus. Richtig?
7: Ja, ich beziehe diese Zeitung. Wenn ich sie gelesen habe, dann lege ich sie ins Wartezimmer. Meine Patienten interessiert das.
5: In diesem Fachblatt wird über die Einsatzgebiete homöopathischer Mittel bei bestimmten Leiden geschrieben. Und das, obwohl es ein einschlägiges Urteil gibt, dass diese Art von Zuordnung der Mittel zu bestimmten Krankheitsbildern auch in Fachzeitschriften verbietet. Außerdem findet sich in diesem Blatt die Werbung für eine Website. Der helle Weg. Auf dem ganz explizit für den Einsatz homöopathischer Mittel geworben wird.
7: Meines Wissens ist das eine private Seite, auf der Laien über ihre Erfahrungen berichten.
5: Wissen Sie, wer diese Seite finanziert?
7: Nein.
5: Wissen Sie es?
4: Nein, woher sollte ich?
5: Aber Sie wissen, dass Ihre Firma Werbung auf dieser Seite schaltet. Wissen Sie, ob das noch andere Firmen tun?
4: Nein.
5: Na, dann verrate ich es Ihnen. Sie sind die einzige Firma, die auf dieser Seite Werbung schaltet. Und zwar jede Menge. Das heißt, dass Ihre Firma im Grunde diese Seite finanziert. Eine Seite, auf der ganz genau erklärt wird, welches Ihrer Medikamente bei welchen Krankheiten eingenommen werden soll. Also genau das, was Ihnen qua Gesetz verboten ist. Das ist ein Verstoß gegen Wettbewerbsrecht.
4: Was schlimmstenfalls zu einer Abmahnung führt.
5: Ja, aber das ist eben auch eine Täuschung der Kranken, die sich auf diese Mittel verlassen. Das ist hier in Deutschland vielleicht nicht justiziabel, aber sie vertreiben ihre Medikamente ja zum Beispiel auch in Amerika. Sie sind keineswegs so unschuldig, wie sie sich hier geben. Und sie sollten bereit sein, die Konsequenz zu tragen. Ich bin ansonsten gern bereit, alles zu tun, um dafür zu sorgen. Sie erinnern sich. Stichwort Sammelklage USA.
4: Wir würden uns gern für einen Moment beraten.
5: Das halte ich für eine sehr gute Idee.
8: Und was soll ich dem sagen?
9: Am besten sagen Sie gar nichts.
8: Ja, Sie haben gut reden. Sie werden ja nicht die ganze Zeit von Hansen gelöchert, oder?
9: Vor allen Dingen müssen Sie jetzt mal versuchen, ruhig zu bleiben. Wir haben ja eine Spur. Und der gehen wir auch nach. Aber das dauert natürlich ein bisschen.
8: Und was passiert in der Zwischenzeit mit meinem Laden? Den kann ich wohl vergessen, oder?
9: Nein, machen Sie sich mal keine Sorgen. Der Laden ist geöffnet und der läuft super.
8: Der Laden ist geöffnet?
9: Ja, Thomas kümmert sich darum.
8: Thomas? Mhm. Thomas Zuse? Mhm. Sie sagen mir, ich soll mir keine Sorgen machen und dann sagen Sie mir sowas?
9: Der kriegt ja schon hin. Jetzt geht's ja nun erstmal darum, dass wir Sie hier rauskriegen.
10: Glauben Sie, dass wir eine Chance haben?
5: Hier hätten wir keine, aber die Vorstellung, dass wir den Fall vielleicht nach Amerika tragen, gefällt den Herrschaften gar nicht.
10: Oh, das ist meine Frau, ihr Notfallknopf. Ich muss los, hier geht's nicht gut.
5: Soll ich Sie nicht lieber fahren?
10: Nein, nein, das geht schon.

0: Sie hatten recht, die beiden haben was zu verbergen.
1: Bevor die ins Café sind, haben die noch Müll weggeworfen.
0: Aber nicht bei sich im Hof, sondern zwei Häuser weiter.
2: Den haben Sie hoffentlich nicht angerührt, Gudrun.
1: Nein, auch wenn es mir schwer gefallen ist. Der Müll wird erst übermorgen abgeholt.
0: Mhm. Und jetzt?
2: Also die beiden, die wirken ziemlich verzweifelt. Und ich denke, wenn ich da jetzt reingehe und mit denen rede, da könnte ich vielleicht was rauskriegen. Ja. Gudrun, können Sie Ihren Mann um einen Gefallen bitten?
1: Wenn es mit seinen Vorschriften vereinbar ist und Hansen nichts davon erfährt?
2: Es geht nur darum, wo er und sein Kollege heute Pause machen. Und Sie beide, Sie müssten auch noch was tun.
0: Was denn?
2: Gehen Sie bitte zu Galips Döner und lösen Sie Zusa. Jetzt kommt er noch zu spät zu seiner Prüfung. Ja?
3: Wo ist Ihr Mandant?
4: Der musste weg. Seiner Frau geht's sehr schlecht.
3: Oh. Es tut mir leid.
4: Mir auch.
3: Jan wollen sich auf keinen Fall auf irgendetwas einlassen. Angst, einen Präzedenzfall zu schaffen. Und normalerweise hätte ich sie dabei unterstützt.
4: Aber in diesem Falle nicht?
3: Nein. Ich habe sie beobachtet. Sie tun zwar so, als ging es ihnen ums Prinzip, aber in Wirklichkeit geht es ihnen um den Mandanten. Und ich werde das Gefühl nicht los, dass sie so ziemlich viele Hebel in Bewegung setzen würden, um uns zu schaden, wenn wir ihm nicht entgegenkommen.
4: Jeden Hebel, den ich finden könnte.
3: Das dachte ich mir. Hunderttausend. Und es versteht sich, dass das kein Schuldeingeständnis ist.
4: Ich muss das meinem Mandanten noch vorlegen, aber ich gehe mal davon aus, dass er zustimmt.
3: Ich hoffe, es hilft. Es tut mir wirklich sehr leid mit seiner Frau. Krebs ist furchtbar. Ich habe letztes Jahr meinen Vater so verloren.
4: Darf ich Sie was fragen? Haben Sie auch dieses Zeug? Diese Globuli?
3: Ja. Für mich funktioniert's. Sie sagen, es ist nur ein Placebo-Effekt? Mir doch egal. Wenn's wirkt. Aber ich sag Ihnen, wenn mein Vater auf eine seriöse Therapie verzichtet hätte, hätte er von mir was zu hören bekommen. Bitte wünschen Sie Ihrem Mandanten und seiner Frau alles Gute von mir.

0: Entschuldigung. Darf ich mal die Karte haben? Kann ich Ihnen irgendwie helfen?
1: Nein, alles gut.
0: Übrigens, wussten Sie, dass man das Eigentum an etwas aufgibt, wenn man es in den Müll wirft? Und dass die Polizei weder einen Anfangsverdacht noch einen Durchsuchungsbeschluss braucht, um sich das anzusehen, was man weggeworfen hat?
2: Ich habe keine Ahnung, wovon Sie reden, Luska.
0: Ich würde an Ihrer Stelle nicht weggehen.

0: Wir sind von der Polizei.
1: Was ist gestern Nacht passiert?
2: Der hat mich so voll dumm angemacht. Und als ich ihm dann gesagt habe, dass ich das nicht möchte und dass ich mit meinem Freund da bin, ist er total aggressiv geworden und hat angefangen, sich mit Bernd zu streiten. Der Ladenbesitzer hat uns einfach rausgeworfen, obwohl wir nicht mal was gemacht haben.
0: Auf der Straße hat er auch nicht aufgehört. Er ist auf mich losgegangen. Er hat mich in diese Toreinfahrt reingeschubst. Ich habe einfach zurückgeschlagen. Ich hatte Angst. Ich bin so nicht. Ich mach sowas eigentlich nicht.
2: Da sind Leute vorbeigelaufen. Die sind einfach weitergelaufen. Total besoffen und keiner hat uns geholfen.
0: Sie irgendwann nicht mehr gerührt. Sie irgendwann nicht mehr gerührt. Ich hatte Blut auf den Klamotten.
1: Sie hätten gleich zur Polizei gehen sollen. Aber ist ja noch nicht zu spät.
0: Sie sind gar keine Polizistin.
1: Ich bin Anwältin. Ich vertrete den Mann, dem man die Tat vorwirft. Aber ich kann Ihnen einen sehr guten Kollegen empfehlen. Und wenn das alles so stimmt, was Sie mir hier geschildert haben, dann wird man Ihnen helfen. Nur Sie müssen zur Polizei und sich stellen. Und zwar sofort.

0: Alles Gute.
1: Dankeschön.
0: Tschüss.
1: Ja, tschüss.
2: Mein Mann hat mir erzählt, dass sie für uns gewonnen haben. Mehr für ihn ist ja eher sein Kampf. Meiner ist noch nicht vorbei.

0: Ich weiß nicht, wie ich ihn danke.
1: Habe ich gern gemacht.
0: Ich habe keine Ahnung, ob es sie rettet, aber es gibt uns Hoffnung.
1: Tschüss.
2: Ah, ganz gut, glaube ich. Also ich habe zumindest nichts über Köfte geschrieben.
3: Na? Das ist ja prima. Da wollen wir mal drauf anstoßen.
4: Also, Prost.
5: Okay. Prost, Tommy. Prost, Prost, Prost, Prost. Vielen Dank, dass du den Laden geschmissen hast. Ich weiß nicht, was ich sagen soll.
2: Ah, habe ich gern gemacht.
5: Dankeschön. Danke an euch allen.
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11: Also ich glaube, an der Rand der Staubschicht sieht man, dass ich sie nicht so oft benutze. Ich nutze sie eigentlich immer als Türstopper für meinen Balkon.
12: Wer gesunde und kräftige Muskeln haben will, muss sie benutzen. Sie regelmäßig trainieren.
11: Das letzte Mal Sportklamotten eingepackt, das ist, glaube ich, bestimmt ein Dreivierteljahr her oder so. Ja, ich bin auch schon ein bisschen nervös, muss ich sagen.
12: Muskeln sind der Motor unseres Körpers. Sie machen es möglich, dass wir stehen, laufen oder springen. Und dass wir ganz alltägliche Dinge tun können. Atmen, blinzeln oder lachen.
13: Vor allem, wenn es um die Weitsprungeinheit geht, bin ich schon sehr ehrgeizig. Und da will ich es so perfekt wie möglich machen. Und perfekt geht nie.
12: Muskulöse Körper sind für viele das Schönheitsideal. Ihren wahren Wert entfalten Muskeln aber jenseits von Kraft und Ästhetik. Sie sind unser größtes Organ. Fast logisch, dass sie auch Stimmung und Gesundheit beeinflussen.
14: Muskulatur ist ja quasi das beste Medikament und das Schöne daran ist, hat noch nicht einmal Nebenwirkungen.

Früher hat man immer gedacht, Muskeln sind, ja, der Bewegungsapparat. Und daran stört mich schon das Wort Apparat. Weil wir wissen, dass Muskeln sehr viel mehr sind. Es ist eben nicht nur eine äußerliche Hülle. Sie machen uns nicht nur athletisch, sie bringen uns nicht nur sportliche Höchstleistung, sondern sie haben ganz viel Einfluss auch auf innere Organe, stimulieren die. Und selbst das Gehirn profitiert von aktiven Muskeln.

0: Mein Name ist Ingo Frohbös, ich bin an der Deutschen Sporthochschule Köln Professor für Prävention und Rehabilitation und ich beschäftige mich seit meinem ganzen Forscherleben mit der Muskulatur, weil letztendlich Muskeln die Gesundheit machen, aber auch sportliche Leistungsfähigkeit. Man sollte eben nicht nur die Muskeln trainieren, die einem wichtig sind, sondern wir haben ja 654 Stück und jeder ist irgendwann mal wichtig. Nur was genutzt wird, entwickelt sich, was ungenutzt wird, das verkümmert. Das gilt insbesondere für Muskeln. Use it or lose it, das kann man ganz klar sagen.
1: Hallo, ich bin die Leonie, ich bin 33 Jahre alt. Ich habe super gerne Sport gemacht, schon immer Krafttraining vor allem, auch geboxt. Ich habe 2 Jahre lang gar nichts gemacht und ja, jetzt freue ich mich richtig drauf, wieder Muskeltraining zu machen.
2: Ich glaube, wenn man länger nichts gemacht hat, dann traut man dem Körper einfach nichts mehr zu. Das klingt so blöd, aber jetzt auch, wenn man irgendwie im Alltag bestimmte Dinge tut, sei es auch nur Treppen steigen, dass man dann weiß, okay, ich gehe da jetzt einfach hoch und ich bin am Ende nicht total im Eimer, sondern ich mache das einfach.
3: In unserem Körper gibt es unterschiedliche Arten von Muskeln. Glatte, Skelett- und Herzmuskulatur. Die glatte Muskulatur heißt auch Organmuskulatur. Sie wird vom Nervensystem gesteuert, ohne dass wir es beeinflussen können. Sie findet sich beispielsweise in Darm, Magen und Blase. Auch die Herzmuskulatur arbeitet unwillkürlich und mit einer unvergleichbaren Ausdauer und Kraft. 24 Stunden, 7 Tage die Woche. Mit den 654 Skelettmuskeln bewegen wir unsere Knochen.
2: Ich bin sehr aufgeregt. Länger keinen Sport mehr gemacht und jetzt gleich vor laufender Kamera ist schon nochmal was anderes. Aber ich freue mich mega. Also ich weiß einfach so, das ist jetzt genau der richtige Start. Ich habe richtig Bock.
0: Ideal ist zum Beispiel Leonie ein Plan, dass wenn sie wieder zurückkommt, maximal jeden 2., 3. Tag Muskeltraining betreibt. Muskulatur braucht 48 Stunden Regenerationspause. Muskeltraining kann man zum Beispiel nicht mal eben wie so ein Wochen-Weekend-Warrior mal eben am Wochenende komplett nachholen.
4: Das heißt, du hast 2 Jahre jetzt eigentlich keinen regelmäßigen Sport gemacht?
1: Ich glaube, ich war vielleicht einmal oder zweimal im Training. Danach ist man halt so im Eimer und hat Muskelkater, weiß ich nicht, 2 Wochen lang, dass man erstmal wieder nicht mehr ins Training kann.
4: Und genau da kommen tatsächlich oft dann wir ins Spiel, dass wir Leute, die halt oft in einem Gruppensetting trainiert haben, dass wir die abholen, dass wir die wieder auf einen, ich sage jetzt mal, Normalzustand bringen, um sie dann wieder in die freie Wildbahn rauszulassen. Mein Name ist Tito Petersdorf, ich bin Sportwissenschaftler und Personal Trainer und betreibe seit 14 Jahren MTMT, arbeite seit insgesamt 22 Jahren als Fitnesstrainer und betreue in der Woche 20 bis 30 Leute als Personal Trainer.
5: Was hat man noch mal für ein Gewicht?
4: 73 straight, gell?
1: Also die Messung am Anfang, was habe ich erwartet? Also ich glaube, dass ich mir versucht habe, möglichst wenig Erwartungen irgendwie, ich habe versucht, nicht so viel nachzudenken. Aber klar war da so die Hoffnung, dass sich da was tut.
4: Also mit dem Kaliper messen wir Hautfaltendicken. Die ergeben dann den Körperfettanteil. Und wenn wir das Körpergewicht nehmen und den Körperfettanteil abziehen, ergibt sich eine fettfreie Muskelmasse von 47 Kilo.
1: Also bei der Messung ist dann rausgekommen, dass Muskelmasse eigentlich normal durchschnittlich war. Körperfettanteil war erhöht und Gewicht BMI war eigentlich durchschnittlich.
4: Also sie kann in Richtung sich überdurchschnittlich muskulös bewegen. Aber vielleicht ist es auch ganz anders und die Leo hat irgendwie Gene wie Arnold Schwarzenegger und es sieht ganz anders aus. Also ich bin gespannt. Das wird echt spannend. Ja. Bei der Leo haben wir damit angefangen, dass ich mir erstmal angeschaut habe, wie sie sich bewegt. Das ist immer ein Toe-Touch. Man lehnt sich nach vorne und berührt die Zehen. Da kann man schön sehen, wie die Wirbelsäule sich rund macht. Dann schaut man sich an, kann jemand eine Kniebeuge oder auch einen Ausfallschritt. Und daraus kriege ich dann eben eine ganze Menge Ableitungen, die total wichtig sind eben für das Training. Unser Ansatz ist einfach, dass wir das Skelettsystem über das Muskelsystem stellen. Das heißt, immer die Muskeln sind eigentlich

0: Sklaven ihrer Position. Das heißt, wenn ich eine scheiß Position habe, excuse my French, dann habe ich ein Problem, weil der Muskel nicht die richtige Funktion übernehmen wird.
1: Über Sehnen sind die Skelettmuskeln an ihren Enden an den Knochen befestigt. Diese Muskeln bestehen aus vielen Muskelfasern. Von außen umgibt sie ein Bindegewebe aus festen Kollagenfasern, die Muskelfaszie. Immer wenn sich ein Skelettmuskel zusammenzieht, also kontrahiert, wird ein anderer Muskel gedehnt. Der kontrahierende Muskel heißt Agonist, also Spieler. Der gedehnte Muskel Antagonist, also Gegenspieler. Das bekannteste Beispiel für so ein Zusammenspiel ist das von Bizeps und Trizeps.
0: Zehn, elf, zwölf, 13.
2: Also das wäre jetzt so ein Split Squat Pulse, also ein Ausfall, Kniebeugen, pulsierende Bewegung. Und das sind einfach Übungen, mit denen man relativ gut klarkommt, also ohne dass man jetzt den brutalsten Muskelkater der Welt entwickelt. Das wäre jetzt auch so die Idee für die ersten Male Training. Sie wird dann schon auch mal Bewegungen machen, mehr. Aber wir werden rausfinden, was halt besser geht und was ihr halt nicht so gut tut.
0: Jetzt noch 30.
3: Wir wissen aus der Wissenschaft, dass man etwa 60 bis 70 Mal etwas gemacht haben muss, ganz schön viel, um in eine Routine zu kommen. Und Routine heißt letztendlich, dass ich so ein bisschen verinnerlicht habe, es dann wirklich brauche. Come out your house. Come out your mansion.
4: We're taking over. Ich bin Marisol Zolo, ich bin 29 Jahre alt, ich bin Weitspringerin. Und starte für den Königsteiner Leichtathletikverein. Und mein großes Ziel dieses Jahr sind die Olympischen Spiele. Es ist schon total krass zu sagen, ich gehöre zu den besten Weitspringerinnen der Welt. Und das ist wirklich total verrückt. Und ich möchte unbedingt unter den Top 5 oder noch besser. Wenn ich es natürlich meinen Freundinnen erzähle, dann rasten die ja total aus und sagen, Maries, du bist Top 10 der Welt. Sei mal erstmal Top 10 der Welt. Why the hell would you run this game? Wir sind gerade mitten in der Vorbereitung. Bedeutet, ich habe noch ein paar Wochen und dann fangen die Wettkämpfe an und die Qualifikation für Olympische Spiele.
5: Also ich finde das Ding ganz gut, weil ich finde einfach, dass der Körper fühlt sich dann breiter an für die Trainingseinheit, die dann kommt. Die Muskulatur wird einfach nochmal schön geschmeidig gemacht. Und das ist schon, was ich brauche vor dem Training.
6: Sie hat immer die große Schwierigkeit, dass sie auf den letzten zwei Schritten zu viel Geschwindigkeit verliert. Das ist ihr größter Mangel. Springen kann sie.
3: Weitsprung ist ja eine wahnsinnig schwierige technische Disziplin. Dafür brauche ich eine wahnsinnig große Muskulaturkraft. Exzentrische Aktivität in der Fußmuskulatur, Wadenmuskulatur, Oberschenkelmuskulatur, Hüftmuskulatur, Gesäßmuskulatur. Das sind also diesejenigen, die quasi wie ein Katapult die Geschwindigkeit in Kraft auf das Brett und damit in Höhe umsetzen. Das ist die Muskulatur, die sie erstmal benötigt.
1: Im motorischen Kortex unseres Gehirns planen, starten und speichern wir Bewegungsabläufe. Von dort gelangen die Befehle über das Nervensystem in die Muskeln. Damit unsere Muskeln ihre Aufgaben erfüllen können, übermitteln Nerven elektrische Impulse. Die laufen an den Nerven entlang mit unterschiedlichen Frequenzen. Je größer der Kraftbedarf, desto schneller und mehr Impulse. Je langsamer oder automatisierter die Bewegung, desto langsamer laufen die Impulse bis zur motorischen Endplatte, der Verbindung zwischen Nerven und Muskelzellen. Und dann zum Beispiel bewegt sich die Hand. Mit diesem Zusammenspiel dosieren wir unsere gesamte körperliche Aktivität.
6: Das Problem ist nur, dass du mit dem Oberkörper so extrem weit nach hinten.
4: Nach hinten, ja, okay, dann ist es
6: ja.
4: Ich hatte nur auf jeden Fall irgendein blödes Gefühl. Also irgendwas war.
6: Ein Reimfuß vor und vor allem beim letzten Schritt vorne draufbleiben, ja.

0: Ich bin nicht zufrieden, weil ich habe das Gefühl, dass ich so in den letzten Schritten nicht schnell genug bin. Kann auch körperlich sein, weil ich habe die Woche jetzt auch viel trainiert. Kann aber auch sein, dass es auch so ein bisschen der Kopf ist. Wenn man sich so ein bisschen festgefahren hat mit einem Muster, dann ist es schwer, das Muster rauszubekommen.
1: Ich spüre erst die Muskulatur tatsächlich so einen Tag nach dem Training. Dann merke ich zum Beispiel, dass meine Beinmuskulatur oder die Oberschenkelmuskulatur so ein bisschen übersäuert ist oder der Po-Muskel einfach ein bisschen übersäuert ist. Das ist einfach Muskelkater, was man hat. Und manchmal passiert es auch, hat man plötzlich irgendwo Muskelkater an Stellen, wo man denkt, oh, okay, ich habe gar nicht gedacht, dass ich den Muskel jetzt gebraucht habe beim Weitsprung.
2: Dann wird Wasser eingelagert, dann quillt das ganze Gewebe auf, dann haben wir so ein Spannungsgefühl, bessere Durchblutung, Überhitzung. Das ist der Muskelkater. Der tut nur weh, ist aber nicht schlimm. Nach 2 Tagen ist alles wieder repariert und schon können wir auf eine belastbare Muskulatur zurückgreifen.
3: Bei der Muskulatur unterscheidet man verschiedene Fasertypen. Typ 1 Fasern sind langsamer und brauchen weniger Energie. Überwiegen diese Fasern im Körper, ist man eher Typ Langstreckenläufer. Typ 2 Muskelfasern werden erst dazu geschaltet, wenn der Kraftaufwand das auch wirklich erfordert, denn sie brauchen viel Energie. Überwiegen diese Fasern in der genetischen Veranlagung, ist man eher Typ Sprinter oder Springerin.
0: Also vom Fliegen her war auch deutlich besser. Aber das ist ja wieder das, was ich immer meine, dass je enger das für mich ist, desto besser ist es.
4: Wenn er zu eng ist, dann muss man hinten bremsen, um eine Brett zu treffen. Also ist das nicht so ganz richtig.
0: Ja, aber ich mag es ja lieber ein bisschen enger. Also ein bisschen zu eng am Brett. Als
4: aber nicht.
0: Ja, also wir sind nicht immer einer Meinung.
4: Nicht so enger, umso besser.
1: Am liebsten wäre es mir, wenn es einfach direkt klappt. Und am besten alle 4 Sprünge. Aber ja, man kann nicht immer alles haben. 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
0: 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Im Bauch.
5: Ja, ich zwinge sie dazu, dass sie die Rippen tief hält und somit nicht nur die geraden Bauchmuskeln aktiviert, sondern eben auch die tiefliegenden Bauchmuskelschichten. Indem ich hier ein Gummiband drunter lege, was sie jetzt mit dem unteren Rücken festhält. Das heißt, sie kann nicht, darf nicht ins Hohlkreuz fallen. Was wiederum dann halt die Arbeit deutlich intensiver gestaltet. Noch 3 jeweils. Bisschen gestreckter. In etwa hierhin?
6: Also ich glaube tendenziell, dass ich ein relativ gutes Verhältnis zu Muskeln habe, weil ich immer schon eher muskulös war. Aber klar, wie alle Frauen, struggle ich natürlich genauso mit Figur und mit Schlanksein.
2: Der Körper besteht ja aus 4 großen Kompartimenten. Wasser, Bindegewebe, Fettmasse, Muskelmasse. Das sind die 4 großen Körperkompartimente. Und Wasser kann ich wenig machen, Bindegewebe kann ich auch relativ wenig beeinflussen. Was ich allerdings beeinflussen kann, ist Muskelmasse, Fettmasse. Und wenn ich beispielsweise diese Balance, diese Harmonie des Körpers verändere, indem ich zu wenig Muskelmasse habe, wird relativ betrachtet immer die Fettmasse dominanter. Die bekämpfen sich auch gegenseitig. Und nur wenn ich beide Systeme in einer Balance halte, wird der Körper davon profitieren. Und dementsprechend gerade Frauen dürfen keine Angst vor Muskelmasse haben.
5: Also das Thema Muskeln und Frauen wird besser. Früher war es wirklich schlimm zum Teil, weil da halt einfach ganz andere Schönheitsideale herrschten. Mittlerweile ist es so, dass man als Frau durchaus auch ein bisschen mehr haben darf, also mehr Muskulatur. Das heißt aber noch lange nicht, dass die Waage deswegen als, ich sage jetzt mal, wichtigstes Messinstrument der Schönheit ausgedient hat. Das ist ein bisschen schade. Und Muskeln wiegen halt einfach nur mal ein bisschen mehr.
7: Ich bin Sophia Thiel, ich bin 29 Jahre alt. Ich habe damals 2014 mit Social Media angefangen, YouTube, Facebook und Instagram, und mache das eben seit 10 Jahren bis heute. Also 2024 habe ich mein 10-Jähriges und bin quasi schon Influencer-Oma.
8: Hey meine Lieben und herzlich willkommen zu meinem allerneuesten Video. Ich bin hier mit euch in der Prärie.
9: Ihr habt euch schon immer gefragt, was man so alles für den Po tun kann?
7: Dann nehmen wir hier mal auf. Heute mache ich ein Ganzkörpertraining. Das heißt, jede Muskelgruppe wird beansprucht. Also ich liebe einfach den Kraftsport seit 10 Jahren. Und was ich in meinen Trainingsvideos vermitteln möchte, ist einfach, dass man die Freude an dem Sport so ein bisschen vermittelt. Frauen ran an die Hanteln sozusagen, ran an die äußere, aber vor allem auch an die innere Stärke. Und dann gucke ich mir das meistens an, ob es mir gefällt. Und wenn nicht, dann ändere ich die Perspektive und brauche manchmal 10 Versuche. Manchmal reicht nur ein Versuch. Hier auf Instagram mache ich einfach Musik drüber, dass man einfach so eine Art Feeling bekommt und einfach zuschaut und denkt sich, ja, ich habe jetzt auch Bock zu pumpen. So, dann nehme ich das Ding so und dann gehe ich zur nächsten Übung. Meine Devise war sehr lange, Sport ist Mord. Bei Schulsport war ich zum Beispiel bei Sachen Völkerball immer die mit dem härtesten Schlag. Aber wenn es dann ums Laufen ging, habe ich Sport schon mit unangenehmen Momenten verbunden. Und damals zum Abitur habe ich dann auch gemerkt, ich bin auch in so eine Magersuchtschiene abgerutscht, weil ich einfach unbedingt abnehmen wollte. Und ich habe es versucht, erst über die Ernährung zu regeln. Sehr destruktiv. Und dann dachte ich mir, aber ohne Sport komme ich nicht rum. Und dann bin ich ins Fitnessstudio gekommen und habe mich prompt verliebt. Ich dachte mir, das ist es. Ich glaube, daran könnte ich echt gut sein. Und dann kamen die ersten Erfolge, dann kam Social Media. Und dann wurde aus der anfänglichen Leichtigkeit, hey, ich habe einen Sport gefunden, der mir richtig Spaß macht und ich will mal so richtig Vollgas geben, hin zu, das ist jetzt mein Job. Und jetzt musst du abliefern. Ein bisschen anderen Winkel. In 2014 kam gerade so die Bikini-Klasse im Bodybuilding-Wettkämpfen hoch. Bikini-Klasse, Glitzer-Bikinis, auch mit der braunen Farbe und so, aber noch sehr, sehr weiblich. Hab das dann gemacht und das Ganze habe ich immer auf Social Media dokumentieren wollen und eben auch meinen Werdegang. Und der Aufhänger war dann ziemlich schnell von damals vom gemobbten Moppelchen zum Muskelpaket.
2: Baue ich nur Muskelmasse auf, wie es häufig im Bodybuilding der Fall ist, dann sind diese Muskeln erst einmal für Alltagsaktivitäten nicht gerade tauglich. Ganz im Gegenteil sogar, sie beeinträchtigen viele Alltagsfunktionen. Es ist kaum noch möglich, mit dieser großen Masse an Muskulatur vernünftig die Treppe hochzukommen. Das bedeutet also, dass nur an der Hülle zu arbeiten, wie es im Bodybuilding natürlich wirklich klasse gemacht wird, das muss ich schon wirklich sagen, Hut ab, wie die jedes kleines Muskelchen herausarbeiten. Große Kunst, aber es ist Kunst.
7: So. Und dann ging das alles viral. Also habe ich versucht, diese Wettkampfdiät so lange wie möglich durchzuhalten. Und jeder, der das schon mal gemacht hat, der sich damit auskennt, weiß, dass das nicht gut ist. Mein ganzer Alltag bestand ja nur aus Trainieren, Essen, Schlafen und Funktionieren. Da gab es ja nichts mehr anderes. Und das war dann wirklich wie so eine kleine Bubble, in der ich so gelebt habe.
2: Wenn man das wirklich erhalten will, heißt das hochintensives Training. Und die trainieren wirklich täglich. Täglich, täglich, täglich. Also das ist ein Eingriff in das Leben, wo man wirklich sagen kann, das schafft man nur als Profi in der letzten Konsequenz. Ansonsten ist es nur frustrierend.
7: Ab 2016 und so wurden meine Gewichtsschwankungen immer deutlicher. 2017, ja, hatte ich schon meine ersten Shitstorms wegen meinem Gewicht. Ich wurde auch immer mit meiner Wettkampfform von damals verglichen mit 19. Und da wog ich ja knapp 50 Kilo. Also ich glaube, was mich schockiert hat, war schon die Kommentare der Leute. Du bist hässlich, du bist zu fett, du siehst aus wie ein Typ, hast so viele Muskeln. Was immer. Also dieses schnelle optische Bewerten finde ich sehr gefährlich. Auf Social Media ist es aber halt der erste Eindruck, den man bekommt, schon innerhalb der 3 Sekunden. Was siehst du als erstmal Aussehen, Look. Aber es ist echt schwierig, weil sich so viele Menschen, vor allem junge Menschen, sich mit anderen vergleichen. Und das ist halt so schade, weil es ist so eine unendliche Kette an Vergleichen. Also ich finde die Person toll, vergleiche mich mit der. Die Person findet eine andere Person toll. Das ist so eine unendliche Kette an Vergleichen, wo keiner wirklich sich selbst wertschätzt.
2: Und das bedeutet, dass hier so ein wenig die eigentliche Leiblichkeit verloren geht, weil Körperlichkeit so in den Mittelpunkt gerückt wird. Weil nur am Chassis des Körpers quasi gearbeitet wird, an der Hülle des Körpers, um nach außen gut zu wirken. Und diese Industrie haben wir aktuell sehr stark ausgeprägt.
7: Wenn man für die Optik trainiert, das habe ich ja auch angefangen. Also aus einer Unsicherheit heraus, ich wollte auch Kleidergröße 36, 34 haben. Ich wollte auch dann damals diese Zahl 50, die sich viele Frauen in den Kopf setzen, ich muss 50 Kilo wiegen. Das kann einen sehr schnell kaputt machen und nimmt einem auch so die komplette Freude an dem Ganzen, was Sport eigentlich so mit sich bringen kann. Heute trainiere ich aus anderen Gründen, und zwar, weil ich einfach im Alltag ausgeglichener bin. Ich kann mit Stresssituationen besser umgehen. Ich habe eine ganz andere Körperspannung, was mir auch Selbstbewusstsein gibt, wie ich halt einfach durch den Tag laufe. Ich schlafe besser und einfach generell

0: gelassener, sehr viel froher und sehr viel besser drauf als vorher.
1: Muskulatur gibt uns ein anderes Körperbild von uns selbst. Wir bekommen eine andere Körperhaltung, damit eine ganz andere Ausstrahlung. Sie schafft es, dass wir anders durch den Alltag kommen. Leistungsfähiger, entstresster, deutlich ermüdungsresistenter.
0: Ja, du bist stärker geworden. Wir müssen da ein bisschen ein auflegen. Also ein Arm hält, der andere drückt. Also wir sind jetzt bei 7 Kilo Überkopfdrücken, dieses alternierende Überkopfdrücken, was viel Haltearbeit mit sich bringt. Und wir haben angefangen mit 5 Kilo beim ersten Mal. Und jetzt 4, 5 Wochen später sind wir bei, keine Ahnung, 25% mehr ausatmen. Also genau andersrum. Zügiger. Klar, es ist jetzt nicht so, dass das irgendwie alles aufgrund des Mehrs an Muskel ist, sondern das ist hauptsächlich technische Verbesserung. Das heißt, der Körper weiß, was er tut. Die Muskeln arbeiten nicht gegeneinander, sondern miteinander. Und das führt halt zu den Newbie Gains, die halt da sind, ganz schnell da sind. 6. Ja, das ist schon mehr als zu Beginn. Nächstes Mal 10. Nein, man muss da nicht übertreiben.
2: Ich finde es richtig cool. Also das ist tatsächlich eine von den Übungen, wo man sich einfach auch stark fühlt. Also es hat so, ja, das mag ich.
0: Du hast natürlich den ganzen, die Gelenkstrukturen und auch die Sehnen und so weiter, die brauchen eher ein bisschen länger. Deswegen Newbie Gains sind cool, aber mit Vorsicht zu genießen, weil die dann halt oft dazu führen, dass man dann halt Sehnen- und Gelenkprobleme entwickelt. Das ist auch nicht im Sinne des Erfinders.
2: Irgendwann kam so ein Switch, weil ich davor, also ich bin schon auch eine faule Socke, muss ich leider auch gestehen, ja. Aber es kam wirklich irgendwann der Punkt, wo ich einfach gemerkt habe, so ich bin unglaublich dankbar dafür, dass ich das gerade machen kann. Also zum einen, dass ich die Chance habe und zum anderen, dass mein Körper das einfach macht. Und ab dem Zeitpunkt hatte ich einfach auch noch mal mehr Spaß dran und habe einfach gemerkt, so geil, ja, dafür ist er halt irgendwie einfach auch da. Und das ist geil, das ist auch richtig cool.
1: Muskulatur hat ja ganz viele Facetten, weil über Muskulatur leben wir bestimmte Emotionen ja auch aus. Sorgen, Ängste, Streit, Wut, Glück, all das spiegelt sich in der Arbeit der Muskulatur ja auch wieder. Und natürlich brauchen wir, wie ich insbesondere, auch schon mal Forscher, die aus Spezialgebieten kommen. Und gerade mit Professor Bloch verbindet mich eine ganz enge Zusammenarbeit, weil er in das Innenleben der Muskulatur in seinem Labor hineinschaut. Und das kann ich nicht.
3: Ohne Muskel ist nichts los.
1: Freue ich mich, genau so. Ja, super. Das sehe ich nämlich auch so.
4: Mein Name ist Wilhelm Bloch. Ich bin hier an der Sporthochschule in Köln. Mein direkter Bereich ist molekulare und zelluläre Sportmedizin. Und das ist auch der Bereich, der mich am meisten fasziniert. Das Zwiegespräch von Skelettmuskulatur mit dem restlichen Körper. Unser Muskel ist unser größtes Organ im Körper. 40 bis 50% unseres Körpers besteht aus Muskulatur. Und das ist klar, dass so eine große Masse im Körper halt auch letztendlich einen großen Einfluss hat. Myokine sind Botenstoffe, die in der Muskulatur produziert bzw. ausgeschüttet werden.
5: Wie eine Drüse produzieren aktive Muskeln diese Botenstoffe, die Hormonen ähneln. Mit Hilfe der Myokine kommuniziert die Muskulatur mit dem Rest des Körpers. Zum Beispiel mit dem Fettgewebe, der Leber, der Bauchspeicheldrüse, den Knochen und dem Gehirn. Die Muskulatur ist also mit dem Rest des Körpers in ständigem Austausch. Je nach Intensität der Muskelarbeit werden unterschiedliche Myokine ausgeschüttet und über die Blutbahn verteilt. Myokine tasten Zellen ab und docken dann an Rezeptoren an. Dort lösen sie Signale aus, die weitere Prozesse in Gang setzen.
4: Der Einfluss der Muskulatur auf unsere Gesundheit ist ja vielfältig. Das heißt, in letzter Konsequenz haben wir viele Krankheiten, von denen wir auch sehr gut wissen, dass Muskelaktivierung einen Einfluss hat auf die Krankheiten. Eine Zielsetzung ist tatsächlich zu verstehen, wie wirkt sich der Sport und die beim Sport ausgeschütteten Myokine auf Tumorzellen aus. Wir

0: haben Patienten, die wir aufs Fahrrad setzen. Bevor wir sie aufs Fahrrad setzen, nehmen wir erstmal Blut ab. Dann radeln die Patienten eine Zeit und nach der Fahrradbelastung kriegen wieder Blut abgenommen. Aus dem Blut extrahieren wir im Endeffekt alle löslichen Stoffe. Myokine sind vor allem in der Flüssigkeit und das Serum nehmen wir dann und geben es auf Tumorzellen. Was wir wissen wollen ist, wie wirkt sich dieser Serum-Cocktail auf das Zellwachstum aus? Was wir momentan schon sagen können, ist, dass nach dem Training die Vitalitätseigenschaften, die Teilungseigenschaften und auch die Wandereigenschaften der Tumorzellen reduziert waren.
1: Wir brauchen Muskelmasse, aktive Muskelmasse, damit wir überhaupt diesen positiven Effekt erleben.
0: Im Grundsatz brauchst du schon eine bestimmte Muskelmasse. Und das ist ein Vorteil, wenn du Muskelmasse hast.
2: Etwa ab dem 30. Lebensjahr beginnt allerdings der altersbedingte Muskelabbau. Wir verlieren rund 1% unserer Muskelmasse pro Jahr. Es sei denn, wir steuern mit Training dagegen. Bis zum Ende des Lebens haben wir ansonsten gut ein Drittel unserer Muskelmasse verloren. Aber auch Verletzungen können zum Muskelverlust führen.
3: 2017 hatte ich einen schweren Unfall an einem Sportgerät, an einer Beinpresse. Und da wurde mir halt eben das Knie zerstört. Dabei habe ich mir mein Kreuzband vorne gerissen, das hintere war teilgerissen, mein Außenband war gerissen, die Popliteus-Sehne war gerissen, der Bizeps femoris-Sehne, die war auch gerissen, hatte eine Kapselsprengung und der Knorpel hat auch noch was abbekommen. Also es war schon eine sehr, sehr schwere Verletzung. Und die Chancen halt eben in den Sport zurückzukommen, war wirklich sehr gering. Erste Übungen sind einbeinige Kniebeuge für die Oberschenkelmuskulatur. Das ist vor allem gerade für das verletzte Knie immer ganz gut, wenn ich die Übungen einbeinig mache fürs Weitspringen. Ich schau mal, ich mache jetzt mal den Durchgang, nochmal 10 Kilo danach mehr. Und dann muss ich einfach schauen, wie fit ich bin. 100 Kilo. Bis heute hat mein Oberschenkel, der linke Oberschenkel, nicht denselben Umfang wie der rechte Oberschenkel. Also das war total verrückt, weil ich innerhalb von ein paar Wochen meine komplette Oberschenkelmuskulatur verloren habe. Und das ging wirklich sehr, sehr, sehr schnell. Aber die wieder aufzubauen, das hat Ewigkeiten gebraucht.
1: Sehr schön.
4: Super.
3: Ah. Und dann durfte ich die Krücken endlich weglegen. Ich hatte noch eine Streckschiene ganz lange. Das alles ging dann 2 Jahre. Die Reha hat jetzt bis heute nicht aufgehört. Ich muss immer noch ganz viel für mein Knie machen. Der Weg war schon sehr harter. Für einbeinige Ausfallschritte sind 110 Kilo tatsächlich Rekord. Und mal schauen, wie viel ich jetzt heute schaffe.

0: Gerade bei einbeinigen Ausfallschritten, da ist man ein bisschen wackelig. Deswegen muss man da sich echt ganz gut konzentrieren. Hab geknackst und ganz viele Geräusche gemacht, aber ich hab's geschafft.
1: Muskelaufbau ist eine Anpassungsreaktion des Körpers. Die sogenannte Hypertrophie bedeutet, dass ein Organ wächst, in diesem Fall die Muskulatur. Ermüdet ein Muskel durch sehr schwere Arbeit, nimmt er Schaden und wird repariert. Die Muskelzellen lagern dabei Proteine ein, wodurch das Volumen des Muskels größer wird.
2: Muskelarbeit ist auch ganz wichtig für die Performance insgesamt. Sie verhindert, dass Schmerzen auftreten. Und auf der anderen Seite ermöglicht mir die Muskulatur letztendlich auch, ja, mein Leben besser gestalten, selbstständig, vor allen Dingen länger leben zu können, weil sie erhöht meine Leistungsfähigkeit und das über die gesamten Lebensspannen hinweg.
3: Mein Name ist Alice, ich bin 52 Jahre alt und bei mir wurde im Mai 2020 Brustkrebs mit mehrfacher Metastasierung festgestellt. Ich habe Metastasen in der Rippe und in der Lendenwirbelsäule. War für mich ein Riesenschock, weil man dadurch automatisch als unheilbar gilt. Und sobald feststand, dass Metastasen da sind, ist es vorbei. Ich weiß noch, als ich meinen Onkologen gefragt habe, mit 48 und irgendwie so flapsig, so, ja, aber meinen 50. Geburtstag, den kann ich ja noch feiern. Und dann hat er nichts gesagt. Und dann geht halt erstmal der Fußboden auf und du denkst dir, Scheiße. Die Fingernägel sind weg, du hast ständig offene Hände. Dann durch die Therapien hast du Gleichgewichtsstörungen. Das Blöde ist halt, dass du komplett das Vertrauen in deinen Körper verlierst. Und ich wollte einfach sehen, wozu ich noch fähig bin. Ich habe gelesen, dass eben in Zusammenarbeit mit der Sporthochschule eine Studie aufgerufen wird. Er hat gesagt, ich will dabei sein.
4: Was wir gemacht haben, wir haben die Patientin 9 Monate lang trainiert, haben sie zwischendurch dann zu verschiedenen Zeitpunkten untersucht und haben dann geschaut, ob tatsächlich die Lebensqualität sich verbessert oder halt auch psychische Situation. Das heißt, Frage Ängste, Depression, kann ich das eigentlich beeinflussen, wenn ich trainiert bin?
3: Der Trainingsaufbau war immer identisch. Zuerst kam ein Gleichgewichtstest, dann ging es an die Geräte mit der Beinpresse, dann Bizeps, Trizeps, Beinbeuger, Beinstrecker und am Schluss die Wadenmuskulatur. Und danach ging es für die Ausdauer aufs Fahrrad. Bei der Beinpresse ging es dann los mit 20 Kilo. Aus den 20 Kilo wurden 40 Kilo, aus den 40 Kilo wurden 70 Kilo. Und ich glaube, knapp unter 100 haben wir dann irgendwann aufgehört. Und wenn du rausgehst und so ein Training hinter dir hast, und ja, du bist der König der Welt in dem Moment. Ich hätte mir nie gedacht, dass über den Zeitraum von 9 Monaten so eine Steigerung möglich wäre. Ich habe mein Bild vom Krafttraining, ja, nennen wir es einmal komplett 180 Grad gedreht.
4: In dieser Studie sind über 350 Patientinnen untersucht worden. Also es ist eine große Studie über verschiedene Zentren in Europa. Und was man sieht, ist, dass es eine wirklich nachweisbare Verbesserung der Lebensqualität der Patienten gibt und dass die Patienten auch leistungsfähiger werden.
3: Ich bin nach den 9 Monaten wirklich, wirklich deutlich fitter gewesen. Du gehst mit einigen Dingen offener um, du gehst freier damit um und ich traue mir deutlich mehr zu als vorher.
2: Letztendlich, wenn man das Krafttraining versteht, baut es uns auf. Es gibt uns Haltung, es gibt uns Stabilität, es gibt uns natürlich auch Kraft. Und wenn man das mal so als Synonyme bezieht, was das emotional bedeutet, heißt das, wir sind kräftiger, wir sind stärker.
5: Es hat so Spaß gemacht einfach. Ich bin wirklich, wirklich gern hingegangen. Und es war dann, irgendwann war dieser Switch da und ich habe mich einfach gefreut und dachte mir so, egal, dann bin ich danach einfach klatschnass, ist mir doch egal. Ich habe es irgendwann auch einfach gefeiert, dass ich danach immer aussah wie eine Tomate. Ich habe das ja, dachte mir so, okay, ist jetzt einfach mein Markenzeichen, es passt schon.
6: Schnappst du die Zähne? Richtig cool. Also gerade bei dir, man sieht einfach, die Leo reagiert total gut auf Kraftübungen. Haben wir jetzt auch erkannt, einfach, da wachsen die Muskeln hin. Vielleicht solltest du noch mal überdenken, vielleicht solltest du doch noch Profi-Bodybuilderin werden oder so. Aber zum Vergleich, wir hatten da jetzt am Anfang ja nur dein Körpergewicht. Also da haben wir jetzt 12 Kilo mehr und du hast am Anfang nur 20 Sekunden Körpergewicht gemacht, was dich aber schon sehr angestrengt hat. Also zentral, von der Pumpe, muskulär, von allem. Und jetzt ist es tatsächlich so, macht sie halt das länger und mit zusätzlichem Gewicht, also 12 Kilo und halt 25 Sekunden. Und ich sehe jetzt nur nicht die Grenze, also man könnte das sicherlich noch ein bisschen anschieben. Aber es ist echt schön, was sich da tut. Durch halt zweimal die Woche Training in 8 Wochen. Das ist krass, das ist wirklich krass. Also das finde ich auch immer wieder erstaunlich, was da passiert.
0: Heute sind wir in Ettlingen und hier habe ich heute meinen ersten Einstiegswettkampf. Um sich direkt zu qualifizieren für Paris, bräuchte man eine Norm von 6,86 Meter. Das ist schon weit. Und vor allem, ich meine, das ist jetzt der erste Wettkampf.
7: Paris nimmt Solo.
0: Die Olympischen Spiele hat den höchsten Stellenwert bei Sportler und Sportlerinnen. Es ist schon cool, ein Teil davon zu sein und auch ganz, ganz besonders.
7: Ja, man darf ja den Weg wahrscheinlich auch nicht unterschätzen.
0: Ich weiß, es geht hier um Olympia und da gebe ich alles für, deswegen, ja.
7: Marie Solo, die Siegerin 2021.
0: Vor Wettkämpfen allgemein, klar, bin ich aufgeregt, weil es ist ein Wettkampf, man muss sich beweisen, man muss zeigen, okay, ich habe was drauf und man muss halt dann auch vertrauen, dass das Training eben so gut geklappt hat in der Vorbereitung.
7: Glücklich, aber viel verschenkt. Sie ist Olympiasiegerin, zweimal Weltmeisterin.
0: Das Schwierigste für mich im Weitsprung ist tatsächlich, einmal das Brett zu treffen. Es passiert auch ganz oft, dass ich in Wettkämpfen eben 4, 5 Ungültige habe und dabei nur 1, 2 Zentimeter übertrete. Es spielen natürlich auch nochmal Faktoren eine Rolle, wie der Wind zum Beispiel oder wie fit ich an dem Tag bin.
8: Ja, übertreten, das ist die Show der übertretenen Sprünge. Ja, der Wind ist nicht so ganz ohne hier. Mal heftiger, mal weniger.
9: Du bist halt schon schnell. Ich weiß halt nicht, ob das jetzt langt mit den paar Zentimetern. Also eigentlich müsste es langen.
0: Also am Ende habe ich das Gefühl, weil mein Trainer hat ja schon Vertrauen darauf, dass ich definitiv weit springe. Und am Ende des Tages muss ich einfach nur mutig sein. Ich muss mutig genug sein, aufs Brett drauf zu laufen. Wenn das da ist, dann weiß ich auch, kann ich weit springen.
7: So, hier waren wir wieder glücklich. 6,60 Meter und damit eine Verbesserung und sage und schreibe 50 Zentimeter.
0: Also ich muss wirklich sagen, ich habe nicht gedacht, dass der Wettkampf so gut laufen wird. Weil ich wirklich, auch wenn sehr viele ungültig waren, waren wirklich sehr, sehr, sehr, sehr gute Sprünge dabei. Und das für den ersten Wettkampf ist schon, also gibt Hoffnung, dass die Saison eigentlich ganz gut laufen könnte. Ja? Also ich bin happy.

0: Nee, du weißt, was kommt, oder? Okay.
1: Jetzt bin ich aber mal gespannt.
0: Dein Körperfettanteil ist um fast 3% runtergegangen. Was richtig gut ist, was richtig, richtig cool ist. Also von fast 35% zu jetzt so 32,02. Also es sind wirklich fast 3%, was richtig, richtig geil ist. Nice. Also für die Arbeit, die du da reingesteckt hast.
1: Danke dir.
0: Die hat sich wirklich gelohnt. War super cool.
1: So cool.
0: Okay, Leo, es war so, dass du vorher 47 Kilo hattest, ja. Muskelmasse, und jetzt tatsächlich 2,3 Kilo mehr.
1: Geil.
0: Also durch die 8 Wochen Training, die du jetzt hinter dir hast, hast du einfach 2,3 Kilo Muskelmasse draufgepackt und gleichzeitig ja 3% Körperfett verloren. Also du hast quasi...
1: Das Gewicht ist ja gleich geblieben.
0: Also richtig. Also du bist sogar ein bisschen schwerer geworden.
1: Ja.
0: Also und das ist ja das, was so interessant ist. Wenn du jetzt nur aufs Gewicht schauen würdest, wärst du wahrscheinlich krass frustriert, weil du hast jetzt 8 Wochen trainiert und es hat sich nichts getan. Aber in der Qualität hat sich sehr wohl was getan.
1: Ja.
2: Wenn ich immer gefragt werde, was soll ich eigentlich trainieren richtig, auch für meine Gesundheit beispielsweise und für meine Lebensqualität, dann sage ich immer, Laufen ist die eine Miete. Auf der anderen Seite brauche ich dringend das Muskeltraining.
0: Wenn man Muskel haben will, muss man sie benutzen. Allein schon mit 2 Stunden strukturierten Krafttraining in der Woche, was die Gelenke nicht kaputt macht, eben und auch halt genügend Regeneration und so weiter, kann man eine ganze Menge erreichen. Und das hilft einem, eben dieses System Muskel am Laufen zu halten und dementsprechend auch halt gesund alt zu werden.
2: Die Frage stellt sich wirklich immer wieder, wenn ich ein gewisses Alter erreicht habe, lohnt sich dann zum Beispiel noch Muskeltraining zu machen? Gute Botschaft, es ist nie zu spät.
0: Simple but not easy. Man muss es halt machen.
1: Also mit dem Outcome habe ich nicht gerechnet. Ich habe nicht gerechnet, dass das so krass ist. Nee.
0: Aber geil. Bei dir ist es einfach ein geiles Ergebnis. Mega cool.
1: Cool. Fühlt sich gut an. Ja, das ist ziemlich cool und das motiviert natürlich auch. Ja.

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16: Das Immunsystem. Ohne können wir nicht leben. Es schützt uns vor Krankheitserregern, Schadstoffen und bösartigen Zellveränderungen. Es ist aber auch angreifbar und kann eine Gefahr für uns sein.
17: Das Immunsystem ist halt ein sehr potentes Organ. Es hat sehr starke Waffen. Wenn ich diese Waffen gegen einen Krankheitserreger einsetze, dann ist das sehr, sehr gut. Wenn ich diese Waffen gegen einen gesunden Körper einsetze, ist das schlecht.
16: Wie funktioniert dieses komplexe System? Wann läuft es aus dem Ruder? Was beeinflusst es?
18: Frauen und Männer haben unterschiedliche Immunsysteme.
19: Es ist bekannt, dass Säuglinge anfälliger für Infektionen sind, aber das ist nur die halbe Wahrheit.
20: Der Darm ist die entscheidende Stelle, wo am meisten Stoffe von außen in den Körper eindringen. Deswegen brauchen wir dort ganz besonders viel Immunsystem.
16: Vor allem in den letzten Jahren und durch Corona konnten Mediziner weltweit neue Erkenntnisse über das Immunsystem gewinnen. Daraus ist viel Hoffnung für die Medizin entstanden. Kann unser Immunsystem vielleicht noch viel mehr, als wir bisher gedacht haben?
21: Das Immunsystem wird als ein Abwehrmechanismus wahrgenommen, der uns hauptsächlich vor Mikroben schützt. Es ist aber ein System, das uns vor allen Gefahren schützt, insbesondere vor Krebs.

0: Ob jemand eine starke oder schwache Abwehr hat, hängt von vielen Faktoren ab. Das Immunsystem lässt sich nur schwer lokalisieren. Einen festen Ort im Körper hat es nicht.
1: Das Immunsystem ist eins unserer größten Organe, aber es ist im ganzen Körper verteilt. Also wenn ich sagen würde, zeigen Sie auf Ihr Immunsystem, wüsste man nicht, wo man hinzeigen müsste, weil man muss überall hinzeigen. Es gibt ein paar Organe, wo das Immunsystem herkommt, das ist das Knochenmark, es gibt die Thymusdrüse, es gibt Lymphknoten. Der größte Teil des Immunsystems sitzt übrigens im Darm. 70% aller Immunzellen befinden sich in unserem Verdauungssystem. Aber ansonsten ist es mobil, es bewegt sich die ganze Zeit und es ist im ganzen Körper.
0: Ab der Geburt sind zwar schon wesentliche Bestandteile des Immunsystems vorhanden, aber vieles entwickelt sich auch erst nach der Geburt. Schließlich ändert sich die Umgebung für ein Neugeborenes schlagartig. Hamburg, Universitätsklinikum Eppendorf. Ob eine natürliche Geburt besser für das Immunsystem eines Kindes ist als der Kaiserschnitt, wird diskutiert. Die meisten Studien deuten darauf hin. Robin Kobbe ist Kinderarzt und Infektionsmediziner. Er forscht seit Jahren am Immunsystem von Kindern.
2: Es ist schon ein Unterschied, ob man jetzt per Kaiserschnitt geboren wird und quasi aus einer sterilen Situation herauskommt. Da ist es so, dass Kinder vorwiegend besiedelt werden mit Keimen der Mutter, die aber so im oralen Bereich, Haut, Bakterien, während wenn auf natürlichem Wege die Kinder geboren werden, auch eher so vaginal und Darmbakterien sich ansiedeln. Und diese Mischung ist sehr wichtig für die ersten Wochen des Kindes. Und da gibt es Unterschiede, so dass zum Beispiel Kaiserschnitt geborene Kinder im Grunde ein Tick anfälliger sind für Infektionen, ja, und auch Allergien.
0: Noch entscheidender für das Immunsystem ist, wie ein Kind in den ersten Jahren aufwächst. So können gestillte Kinder schädliche Keime besser abwehren als Kinder, die künstliche Babynahrung bekommen haben. Vor allem ist es wichtig, dass kleine Kinder viel Kontakt mit ihrer Umwelt haben.
1: Es gibt ja diese Hygienehypothese, wie sauber oder wie steril bestimmte Kinder aufwachsen, dass das was damit zu tun hat, ob sie später im Leben Allergien entwickeln. Kinder stecken sich alle möglichen Sachen in den Mund und das ist auch wichtig, dass sie auch Kontakt mit vielen verschiedenen Bakterien und Mikroorganismen haben.
2: Es gibt eigentlich auch keine Hinweise, dass man großartig Infektionen damit verhindert, dass man das Kind sehr, sehr abschirmt.
0: Ausnahme die Corona-Pandemie. Noch nie waren Kinder und Erwachsene so abgeschirmt. Masken, Desinfektionsmittel und Abstand halten gehörten zum Alltag wie Zähneputzen. Nach dem Fall der Masken füllten sich die Kinderstationen umso schneller.
2: In der Situation der Pandemie war das sehr wichtig, um die Zahl der Infektionen kontrollierbar zu halten. Im Einzelfall wurde wahrscheinlich auch übertrieben. Und wahrscheinlich hat das dazu geführt, dass ein oder zwei Jahrgänge halt diesen ständigen Kontakt mit Atemwegserkrankungen halt nicht durchgemacht haben. Und neben Covid-Verhinderung halt auch kein RSV oder Influenza oder Rhinoviren. Und nachdem die Masken gefallen sind, haben drei Generationen ihren Erstkontakt durchgemacht. Und das hat die Zahl der Erkrankungen hochgetrieben.
0: Viren, Bakterien oder Parasiten, sie lauern überall und sind eine Gefahr für den Menschen. Sobald diese die erste Barriere der Abwehr überwunden haben, etwa die Haut bei einer Schnittwunde oder die Schleimhäute beim Atmen, greift die erste Verteidigungslinie des Menschen, das angeborene Immunsystem. Denn das Immunsystem besteht aus zwei Säulen, die zusammenarbeiten. Dem angeborenen und dem adaptiven oder erlernten Immunsystem. Das angeborene Immunsystem schützt schon von Geburt an. Auf einen Krankheitserreger reagiert es mit einem prompten Angriff seiner Mitspieler. Dazu gehören zum Beispiel Makrophagen, Neutrophile und natürliche Killerzellen, die Feinde unschädlich machen.
1: Der Vorteil des angeborenen Immunsystems ist, das kann sehr früh aktiv werden. Das ist der Teil des Immunsystems, der innerhalb von Minuten oder Stunden reagiert.
3: Das angeborene System erkennt Gefahren, ohne dass es dafür trainiert wurde. Es erkennt, dass irgendwas im Körper nicht stimmt. Dann schlägt es Alarm und aktiviert weitere angeborene Immunzellen, die den Feind, etwa das Coronavirus, bekämpfen.
0: Ist der Feind zu stark, wie bei einer Grippe, gerät der ganze Körper in Alarmzustand. Dann reicht das angeborene System nicht mehr aus.
1: dann kommt halt der andere Teil des Immunsystems, der erworbene Teil. Und der hat so den größeren Hammer, um da drauf zu hauen. Der ist

0: das potenter und der kann eine Infektion auch viel besser und viel spezifischer beseitigen.
1: Und das erworbene Immunsystem besitzt noch einen Vorteil. Denn oft kommen Erreger ein zweites oder drittes Mal wieder.
2: Dieses System kann sich an Gefahren erinnern. Es ist dieses System, das durch eine Impfung aktiviert wird.
1: Entscheidend für das adaptive Immunsystem und somit auch für alle Krankheiten sind T- und B-Zellen. Sie werden beide im Knochenmark gebildet. T-Zellen wandern dann zum Thymus, wo sie für die Abwehr ausgebildet werden.
3: Ohne T-Zellen kann der Mensch nicht leben. Das heißt, das Risiko für schwerste Infektionen ist stark erhöht. Man hat zwar einen gewissen mütterlichen Schutz durch die Antikörper, die in den ersten 3 bis 6 Monaten noch wirksam sind, aber im Laufe dieser Zeit nehmen die immer weiter ab und dann entwickeln sich schwerste Infektionen bei diesen Kindern, die keine T-Zellen haben.
1: Deswegen führen Kinderärzte seit 2019 in Deutschland direkt nach der Geburt im Rahmen einer Blutuntersuchung ein sogenanntes T-Zellen-Screening durch.
4: Ja. Ganz toll.
1: Dadurch wird geprüft, ob T-Zellen vorhanden sind oder ob immunologische Defekte vorliegen. Dass Kinder ganz ohne T-Zellen auf die Welt kommen, ist selten. Bei dem kleinen Carlo ist das aber der Fall. Er besitzt keine T-Zellen. Auch andere Immunzellen fehlen. Bei der Geburt schien alles noch gut.
5: Eine Woche später habe ich einen Anruf bekommen. Und seitdem waren wir erstmal ambulant immer hier. Und jetzt sind wir stationär. Freitag hatte er so leicht erhöhte Temperatur. Es ist dann schon gefährlich und muss überwacht werden.
1: Carlo leidet unter einem schweren kombinierten Immundefekt und kann Viren nur bedingt abwehren.
3: Dann muss das gesamte Immunsystem ausgetauscht werden. Und das erfolgt üblicherweise mit einer Blutstammzelltransplantation. Und das erfolgt dann so, dass natürlich erstmal ein passender Spender gesucht werden muss. Auch das ist kein leichtes Unterfangen.
1: In diesem Fall passt die eigene Mutter von Carlo am besten. Trotz des Immundefekts funktionieren noch einige Teile des Immunsystems bei Carlo. Um den Erfolg der Stammzellentransplantation zu gewährleisten, müssen diese aber mit einer Immunchemotherapie heruntergefahren werden. Erst danach kann das Spenderimmunsystem der Mutter transplantiert werden. Ob deren Zellen dann von Carlo angenommen werden und anwachsen, zeigt sich erst nach mehreren Wochen. Mittlerweile ist es Herbst. Carlo muss zwar noch 3-mal die Woche ins UKE zur Kontrolle, aber das Gröbste ist überstanden.
6: Hallo, schönen guten Morgen. Wenn Sie Carlo einmal eben ein bisschen ausziehen, dass ich mir die Haut ansehen kann. Hopperes, gesundes Baby, würde ich sagen. Genau, die Haut ist ja wirklich sehr erfreulich. Die Zellen wachsen gut an, vermehren sich, so wie wir das gerne haben. Also alles in allem, wir sind sehr zufrieden mit dem Verlauf. Und, dann sehen wir uns ja in ein paar Tagen schon wieder zur nächsten Kontrolle.
5: Ja. Das Schlimmste, so haben wir erstmal geschafft, also überhaupt den Krankenhausaufenthalt, eine Chemotherapie mit einem 6 Wochen alten Kind ist auch nicht so ganz ohne. Und dann nimmt das an, das Bangen und so, das ist alles vorbei. Ja, also man ist natürlich schon mal erleichtert, nichtsdestotrotz weiß man, dass die 1000 Medikamente, die er bekommt und bekommen hat, auch noch Nebenwirkungen haben.
1: Noch bleibt im ersten Jahr ein Restrisiko. Aber wenn alles klappt, muss Carlo in einigen Monaten auch keine Medikamente mehr einnehmen. Neben T-Zellen spielt noch eine andere Art von Immunzellen eine entscheidende Rolle bei der adaptiven Abwehr des Körpers. Die sogenannten B-Zellen. Bei einem Angriff werden die B-Zellen aktiviert. Sie verwandeln sich in Plasmazellen, die dann Antikörper ausschütten gegen ein Antigen der Feinde, wie zum Beispiel beim Coronavirus. Diese Antikörper kennzeichnen den Erreger und machen ihn mit Hilfe von anderen Immunzellen unschädlich.
2: Seit der Corona-Pandemie sind die Menschen gut vertraut mit dem Begriff Antikörper. Und anders als T-Zellen, die Viren bekämpfen, die schon in der Zelle sind, heften sich Antikörper von außen an ein Virus.

0: Und insofern sind Antikörper sehr, sehr wichtig. Die werden auf natürlichem Wege produziert, nach Kontakt mit Antigenen oder durch Impfung.
1: Warum B-Zellen und damit Antikörper so wichtig sind, zeigt sich bei Menschen, die aufgrund eines Gendefekts keine Antikörper bilden können. Sie leiden dann unter dem Bruton-Syndrom.
0: Das ist so, dass diese Kinder auch ähnlich wie T-Zell-Defekten dazu neigen, schwere Infektionen zu kriegen. Nicht ganz so schwerwiegend, aber normalerweise nach Abfall der mütterlichen Antikörper, so mit 6 bis 9 Monaten.
1: Das war der Fall bei dem 8-jährigen Eliel. In den ersten 6 Monaten nach der Geburt war alles noch gut. Doch dann entdeckte die Mutter Abszesse am Hals und an der Leiste. Er wurde operiert. Die Blutergebnisse waren eindeutig. Eliel hat keine B-Zellen.
2: Stört dich das noch sehr, dieses Gepiekse, oder tut dir das weh?
3: Auch nicht mehr. Ich erinnere noch früher, dass du ganz schön doll immer, nein, kein Pieks. Mittlerweile bist du cool, oder?
4: Ja.
3: Okay, tschak.
1: Da Eliel die Antikörper nicht selbst produziert, muss er sich diese nun ein Leben lang von außen zuführen. Mittlerweile kann er das einmal pro Monat von zu Hause machen und muss nur ab und zu zur Kontrolle ins Krankenhaus. Solange er die Antikörper einnimmt, kann er ein ganz normales Leben führen und seinen Hobbys, dem Fußball und Judo, nachgehen. Die meisten Menschen besitzen aber B- und T-Zellen. Trotzdem wird ihr Immunsystem oft überfordert. Vor allem dann, wenn ein unbekanntes, sehr aggressives Pathogen in die Welt kommt.
5: Das Coronavirus war ein neuartiges Virus. Das hatte noch keiner von uns wirklich gesehen. Und für jeden war die Infektion das allererste Mal, dass sich das Immunsystem mit diesem Erreger auseinandersetzen musste.
6: Der stärkste Risikofaktor bei Corona war das Alter. Ältere Menschen waren wirklich mehr gefährdet. Und dann gab es Vorerkrankungen, die uns anfälliger machten. Allen voran immunologisch und entzündlich bedingte Krankheiten.
1: Seit Beginn der Pandemie sind der WHO 6,9 Millionen Todesfälle gemeldet worden. Die tatsächliche Zahl soll aber mindestens 3-mal so hoch sein.
6: Die Menschen starben an Covid, nicht weil das Virus sich bei ihnen immer mehr vermehrte. Sie starben an einer stark überschießenden Entzündungsreaktion. Als man Autopsien durchführte, war es teilweise sogar schwierig, das Virus überhaupt nachzuweisen. Die Patienten starben an dieser übermäßigen Entzündungsreaktion, weil sie für die Organe fatal war.
1: New York. Die Metropole war besonders stark von der Corona-Krise betroffen. Viele Todesfälle, überlastete Krankenhäuser, der Notstand für fast 2 Jahre. Wie überall in der Welt erkranken zwar viele Kinder an dem Virus, schlimme Verläufe gab es aber auch hier eher bei den älteren oder vorerkrankten Menschen. Wie konnte das sein? Donna Farber von der New York Columbia University ging dieser Frage nach. Sie untersucht das Immunsystem von Kindern seit Jahren.
7: Es ist ja bekannt, dass Säuglinge anfälliger für Infektionen sind. Sie sind noch nicht mit Viren in Berührung gekommen und haben noch keine eigene Immungedächtnisfunktion aufgebaut. Aber das ist nur die halbe Wahrheit. Tatsächlich sehen Säuglinge viele neue Krankheitserreger. Deshalb brauchen sie eine starke Immunreaktion, um all diese neuen Krankheitserreger abzuwehren. Wenn man sich näher mit dem Immunsystem von Kindern befasst, stellt man fest, dass ihre Immunzellen eigentlich recht funktionstüchtig sind, ja sogar noch funktionstüchtiger als die gleichen Immunzellen bei Erwachsenen.
1: Genau diese starke Immunreaktion vermutete sie bei Kindern während der Pandemie. Denn bis auf wenige Ausnahmen erkranken Kinder nicht schwerwiegend. Das wollte Donna Farber wissenschaftlich beweisen. Dafür schaute sie sich T-Zellen an. Zunächst die von Mäusen und später die von Kindern. Das Ergebnis? Kinder haben sehr viel mehr sogenannte naive T-Zellen, die sehr leistungsfähig sind, um gegen neue Viren vorzugehen. Das war bei Corona ein Vorteil.
7: Was wir in Mausmodellen und auch in einigen Studien mit Menschen herausgefunden haben, ist, dass T-Zellen bei Säuglingen tatsächlich leichter aktiviert werden und sogar auf niedrigere Virusdosen reagieren als T-Zellen bei Erwachsenen. Wenn Babys geboren werden, sind im Grunde alle T-Zellen, die sie haben, naiv. Bei Erwachsenen hingegen sind praktisch alle T-Zellen, die wir haben, Gedächtniszellen, weil wir viele Antigene gesehen haben. Und jedes Mal, wenn wir einen Krankheitserreger oder ein Antigen sehen, entwickeln wir ein Gedächtnis.
1: Wie leistungsfähig das Immunsystem ist, hängt nicht nur vom Alter ab. Aber was genau machen die Unterschiede in der Abwehr aus? Paris. Sitz des Institut Pasteur. Der Namensgeber Louis Pasteur gilt als Wegbereiter der modernen Immunologie. Luis Quintana Mursi arbeitet hier als Genetiker. Sein Forschungsgebiet? Das Immunsystem. In einer Studie mit 1000 Menschen aus Frankreich wollte er herausfinden, welche Faktoren Einfluss auf das Verteidigungssystem des Menschen haben.
4: Wir haben 1000 gesunde Personen im Alter von 20 bis 70 Jahren rekrutiert. Die Hälfte von ihnen waren Männer und die andere Hälfte Frauen. Alle mussten einen sehr detaillierten Fragebogen ausfüllen zu verschiedenen Faktoren, die potenziell das Immunsystem beeinflussen. Etwa Auskünfte zu ihrer Impfhistorie oder sehr präzise Angaben zu ihrer Ernährung. Und jeder Person wurde Blut abgenommen. Und das wurde dann mit verschiedenen Krankheitserregern stimuliert. So konnten wir die Immunreaktion auf bestimmte Bakterien oder Viren beurteilen.
1: Nach mehreren Jahren Arbeit stand das Ergebnis der Studie fest.
4: Die 5 Faktoren, die unsere Immunzellen im Blut am stärksten beeinflussen, sind Genetik, Alter, Geschlecht, ob wir rauchen oder nicht und ob wir mit dem Zytomegalovirus infiziert sind. Dabei handelt es sich um ein Virus, das viele von uns haben. Es ist zwar chronisch, aber in den meisten Fällen unproblematisch. Denn größtenteils haben wir überhaupt keine Krankheitssymptome.
1: Nur manchmal können grippeähnliche Symptome auftreten. In Europa ist etwa jeder Zweite mit diesem Virus infiziert, das zur Familie der Herpesviren gehört. Die Ansteckung erfolgt durch intensiven Körperkontakt.
5: Wenn man einmal Zytomegalovirus oder CMV hat, dann verändert sich auch das Immunsystem. Das heißt, ich finde bestimmte Zellen nur bei Leuten, die CMV-positiv sind, also die dieses Virus in sich tragen. Was die dann bedeuten, das wissen wir Immunologen noch gar nicht. Wir wissen nur, wir finden diese Zellen. Bei einigen Menschen scheint das bestimmte Auswirkungen zu haben, aber wir können es noch nicht wirklich quantifizieren oder messbar machen. Wo wir wissen, dass CMV ein Problem ist, ist bei der Transplantation.
1: Deutlicher als die Erkenntnisse bei CMV zeigt die Studie des Institut Pasteur, aber auch andere Forschungen, dass Frauen und Männer ein unterschiedliches Immunsystem haben.
4: Aus epidemiologischer Sicht ist bekannt, dass Männer generell anfälliger für Infektionskrankheiten sind, während Frauen generell anfälliger für Autoimmun- oder entzündliche Erkrankungen sind.
1: Ob Mann oder Frau, ob starkes oder schwaches Immunsystem, die Abwehrzellen des menschlichen Körpers, die sich gegen Feinde wehren, befinden sich nicht nur im Blut eines Menschen.
7: Die meisten unserer Immunzellen zirkulieren nicht im Blut, sondern im Gewebe, in den lymphatischen Organen wie Lymphknoten, Milz und Knochenmark, aber auch im gesamten Körper. Wir haben also eine Menge Immunzellen in der Lunge, im Darm und in der Haut. Das nennen wir auch die Barrieren unseres Immunsystems. Und an all diesen Barrieren gibt es riesige Immunpopulationen. Es ist fast so, als hätten sie eine lokale Immunarmee.
1: Ähnlich wie ein Sportler oder Musiker müssen diese Immunzellen trainiert werden, damit sie die Pathogene effektiv besiegen. Dafür brauchen sie ein gesundes Mikrobiom. Darunter versteht man die Gesamtheit aller nützlichen Bakterien, Viren und auch Pilze, die auf und in unserem Körper leben, plus deren Gene, etwa auf der Haut, in der Lunge oder im Darm. Denn Bakterien, die etwa im Darm leben, werden vom Immunsystem toleriert und trainieren es, schädlich von nicht schädlich zu unterscheiden. Gérard Herberle ist Immunologe am Institut Pasteur in Paris und erforscht seit über 20 Jahren den Zusammenhang zwischen dem Immunsystem und der Vielfalt des Mikrobioms.
8: Zwischen dem Mikrobiom und dem Immunsystem besteht ein großer Zusammenhang. Sie sind quasi ständig im Dialog miteinander. Wenn wir noch im Bauch unserer Mutter sind, ist alles steril. Aber wenn wir geboren werden, kommen wir mit den Mikroben der Mutter in Kontakt. Und dieser Kontakt mit den Mikroben ist sehr wichtig für die Entwicklung des Immunsystems. Wenn man dieses Mikrobiom bei der Geburt nicht aufbaut, wird sich das Immunsystem anders entwickeln, manchmal weniger gut. Jemand, der in einer Blase geboren wurde, in der es keine Bakterien gibt, wird überreagieren, sobald er mit ein oder zwei Bakterien in Kontakt kommt.
1: Für eine gesunde Abwehr spielt vor allem die Diversität des Mikrobioms eine Rolle. Dazu gehören möglichst viele verschiedene Bakterien im Darm.
8: Im Darm gibt es ca. 300 bis 400 verschiedene Arten von Bakterien. Die Vielfalt ist wichtig, denn die Bakterien haben verschiedene Aufgaben. Es müssen Vitamine produziert werden, es muss verdaut und verteidigt werden. Der Darm ist wie eine Gesellschaft, ein Stadtteil, ein Ökosystem, in dem es viele verschiedene Bakterien gibt, viele verschiedene Menschen, die ganz unterschiedliche, aber wichtige Aufgaben haben. Es gibt den Professor, es gibt den Maurer, es gibt die Person, die im Krankenhaus arbeitet. Und so braucht es all diese Bakterien, all diese Menschen, damit es funktioniert. Und das geht alles sehr gut, bis eines Tages vielleicht ein Element des Mikrobioms sagt, ich habe genug, ich will doppelt so viel wie er und es nervt mich. Ich werde ihn vertreiben und er wird anfangen, den Platz der anderen einzunehmen. Und dann wird das Immunsystem, das schon da ist, sagen, nein, das ist nicht gut, da gibt es ein Problem. Es wird dieses Element ausfindig machen, das invasiv ist, und dann wird es ihm entgegenwirken, um eine Infektion zu verhindern. Und es ist wirklich die Aufgabe des Immunsystems, nicht nur zu kontrollieren, ob alles in Ordnung ist, sondern auch Überreizungen zu erkennen und zu sagen, brücht euch, oder sie auch zu eliminieren. Bei Menschen, die eine entzündliche Erkrankung haben oder die Probleme mit dem Bauch haben, zeigt sich, dass sie auch eine geringere Vielfalt des Mikrobioms aufweisen.
1: Wenn die ersten Lebensjahre so wichtig sind für unser Mikrobiom und Immunsystem, können wir dann später noch etwas beeinflussen?
8: Es gibt eine Parallele zwischen dem Mikrobiom und den Akzenten. Zum Beispiel lernt man in Deutschland sehr schnell den Klang Ich. Für einen Franzosen ist dieser Klang sehr schwierig, weil er ihn als Kind nicht gehört hat. Also eine Person, die kein Mikrobiom früh aufgebaut hat als Kind, kann das zwar später korrigieren, aber es wird schwieriger sein.
1: Hamburg. Viola Andresen ist Internistin und Ernährungsmedizinerin am israelitischen Krankenhaus. Zu ihr kommen viele Patienten mit einem gestörten Mikrobiom und Bauchproblemen. Dahinter stecken oft Krankheiten, die mit dem Immunsystem zu tun haben.
9: Der Darm ist die entscheidende Stelle, wo am meisten Stoffe von außen in den Körper eindringen. Deswegen brauchen wir dort eben auch ganz besonders viel Immunsystem. Und von dort aus wird auch das Immunsystem im gesamten Organismus tatsächlich gesteuert. Das heißt, es werden ja auch Botenstoffe ausgeschüttet, die dann über die Blutzirkulation beispielsweise auch ans Gehirn gehen, um dort auch bestimmte Immunphänomene auszulösen.
1: Schlecht für den Darm und somit auch für den ganzen Körper und das Immunsystem ist vor allem das sogenannte viszerale Fett am Bauch.
9: Das ist dieses Fett, was um die Bauchorgane herum sitzt. Und das ist eben sehr abhängig tatsächlich von einer sehr kohlenhydratreichen Ernährung mit hohen Insulinspiegeln. Die sorgen dann dafür, dass das Fett eben in diesen Regionen auch abgelegt wird. Das triggert Entzündung und Entzündung heißt, Immunsystem ist irgendwie aktiv. Aber es muss auch aktiv sein, weil ja zum Beispiel die Darmbarrierestörung dafür sorgt, dass deutlich mehr bakterielle Komponenten in den Kreislauf geraten und die müssen abgewehrt werden.
1: Viele Studien weisen darauf hin, dass ein verarmtes Mikrobiom mit einer schlechten Ernährung einhergeht. Also was essen oder nicht essen für ein gesundes Mikrobiom und Immunsystem? Zum einen Zucker meiden.
9: Und möglichst wenig essen sollte man hochverarbeitete Lebensmittel, weil die typischerweise sehr viel Zusatzstoffe haben. Da gibt es inzwischen eine ganze Reihe von Belegen, dass das eben das Mikrobiom auch nachhaltig stören kann. Und auf der anderen Seite, was sollte man viel essen? Ist auf jeden Fall Gemüse, Gemüse, Gemüse, Ballaststoffe. Das ist, glaube ich, so das A und O, dass man da ganz viel für die Darmbakterien tut. Wilder Brokkoli, und wir wissen, dass wilde Gemüsesorten meistens noch deutlich nährstoffreicher sind als die gezüchteten Varianten. Das ist natürlich voll. Brokkoli sehr gesund, sehr viel Vitamin C und viele Ballaststoffe, also ideal für das Immunsystem. Besonders günstig sind natürlich sowas wie Hülsenfrüchte, Bohnen, aber auch in vielen Fruchtsorten, Beeren. Da haben wir ja auch noch die günstigen Farbstoffe, also gerade die roten Beeren, die haben ja auch noch günstige Effekte für das Immunsystem. Danke sehr. Die Omega-3-Fettsäuren, von denen wissen wir, dass sie eine sogenannte antientzündliche Aktivität haben. Das heißt, sie dämpfen den Entzündungszustand. Und gerade wenn man eine erhöhte Entzündungsneigung hat, zum Beispiel bei vermehrtem Bauchfett und sonstigen, ist es natürlich günstig, wenn man eine sogenannte antientzündliche Ernährung vornimmt. Oder auch wenn man überhaupt schon eine bekannte Entzündungserkrankung hat, Autoimmunerkrankungen, Rheuma, da ist es ja auch gezeigt, dass es funktioniert.
1: Neben der richtigen Ernährung und dem Verzicht auf vorschnelle Einnahme von Antibiotika ist allgemein bekannt, dass Sport gut für die Gesundheit ist. Aber welche Wirkung hat Sport genau auf das Immunsystem? Wie viel ist gesund? Carsten Krüger ist schon von Kind an ein begeisterter Sportler. Heute forscht er am Institut für Sportwissenschaft an der Justus-Liebig-Universität Gießen.
10: Das Immunsystem ist so der Kern meiner Forschung, weil ganz viele Prozesse, die den Körper gesund halten bzw. auch wieder gesund werden lassen, auch immunologisch begründet sind, weil eben viele Zivilisationserkrankungen auch mit einer Dysfunktion des Immunsystems zu tun haben.
1: Eine seiner Studien geht der Frage nach, welchen Einfluss Sport auf die Alterung des Immunsystems hat. Denn vor allem mit steigendem Alter schwächelt unsere Abwehr.
10: Das heißt, das Immunsystem wird im Alter umgebaut und wir beschreiben das erstmal auch als Immunaging, als einen völlig normalen Prozess. Und der interessante Teil kommt aber dann, dass wir wissen, wie schnell das Ganze passiert. Je nachdem, wie viel wir uns bewegen, wie aktiv wir leben, altert das Immunsystem schneller oder langsamer.
1: In seinem Institut hat Carsten Krüger über 100 nicht vorerkrankte Personen im Alter von 55 Jahren oder älter getestet. So auch Uwe Dombach.
11: Fit halte ich mich durch einmal wöchentlich Fahrradfahren, 40, 50 Kilometer, laufe etwa eine Stunde und mache einmal in der Woche Karate und jeden Tag so ein Programm, 10 Minuten, Gymnastik, Dehnung.
1: Ob das bei dem 64-Jährigen Wirkung zeigt, wird im Institut durch mehrere Sport- und Gesundheitstests überprüft.
12: Und wenn ich sage jetzt, dann hast du 5 Sekunden Zeit, so viel Kraft aufzubringen, wie du nur kannst.
13: Okay. So, dann darfst du loslegen. Auf geht's.
12: Komm. Zieh.
13: Gut, okay. Das waren jetzt insgesamt 174 Newtonmeter.
14: Schön gleichmäßig. Messe ich gerade noch mal Blutdruck zwischendurch. Na, jetzt wird's anstrengend. 160, 80. Sollen wir in die Erholung gehen?
1: Ja. Uwe Dombach schlägt sich wunderbar. Das ist auch wichtig. Denn im Alter verändert sich das Verhältnis der Immunzellen. Das hat vor allem mit den T-Zellen der adaptiven Abwehr zu tun.
10: Was bei den Zellen eben charakteristisch ist, dass sie sehr stark umgebaut werden im Alter und auch sehr sensibel auf Lebensstilprozesse reagieren. Das heißt, wer sich gesund und fit hält, auch gesund ernährt, der hält sein T-Zell-Repertoire, T-Zellen quasi ein bisschen jünger und auch leistungsfähiger.
1: Auch die T-Zellen von Uwe Dombach werden umfangreich analysiert. Besitzt er viele gealterte T-Zellen oder hat der Sport etwas bewirkt? Nach einigen Tagen liegt das Ergebnis vor.
10: Gerade was ihr Immunprofil angeht, sieht das eigentlich fast aus wie bei jemandem, der 20 Jahre jünger ist.
15: Perfekt.
10: Sie haben noch relativ viele junge Lymphozyten. Wir sprechen von naiven T-Zellen. Sie haben
15: recht wenig gealterte T-Zellen, die möglicherweise auch gerade für die Gefäße recht schädlich sind. Und ihr Entzündungslevel ist einfach noch ziemlich niedrig.
11: Also ich habe wahrscheinlich eine ganze Menge richtig gemacht. Also ich mache das wirklich, um gesund zu bleiben, um fit zu bleiben und hoffentlich noch ein paar Jahre, in dem

0: in dem Zustand weiterleben zu können.
1: Uwe Dombach war kein Einzelfall. Alle Probanden, die sich gesund ernährten und das Sportprogramm korrekt absolviert hatten, zeigten noch ein relativ junges Immunsystem für ihr Alter. Mehrmals die Woche Sport, eine gute Ernährung, ausreichend Vitamin D, viel Schlaf und wenig Stress. Denn der erweist sich oft als ein unterschätzter Einflussfaktor auf das Immunsystem, der zunehmend erforscht wird. New York. Wer Tiefenentspannung im Big Apple sucht, ist fehl am Platz. Der Kardiologe Wolfram Poller von der Charité in Berlin verbringt gerade einen Forschungsaufenthalt an der Icahn School of Medicine mitten in Manhattan. Sein Thema: das Immunsystem und Stress.
2: Als Kardiologe interessiert es mich sehr, wie der Weg, wie wir leben, wie wir unseren Alltag gestalten, wie gestresst wir sind, was für Mechanismen wir haben, um Stress auch abzubauen, wie sich das auf kardiovaskuläre Erkrankungen auswirkt.
1: Mit seinem Team ist er diesen Fragen im Rahmen einer Studie auf den Grund gegangen.
2: Wir haben uns als erstes mal gefragt, was macht überhaupt akuter Stress mit dem Immunsystem? Dazu haben wir Mäuse verschiedenen Stressoren ausgesetzt. In dem Blut der gestressten Mäuse bzw. der entspannten Kontrollmäuse quantifizieren wir einfach die Immunzellen, gucken uns also an, wie viele B-Zellen, T-Zellen, Monozyten und Neutrophile hat diese Maus nach Stress im Vergleich zu einer entspannten Maus.
1: Insbesondere interessierte die Wissenschaftler, was mit den Immunzellen der Mäuse passiert, wenn sie gestresst sind und mit Covid oder Influenza infiziert werden. Das Ergebnis?
2: Auf der einen Seite sehen wir, dass mit akutem Stress die Neutrophilen im Blut stark hochgehen. Die neutrophilen Granulozyten sind ja Zellen des angeborenen Immunsystems, die so für die erste Abwehr von Bakterien verantwortlich sind. Und auf der anderen Seite sehen wir einen starken Abfall von B- und T-Lymphozyten, die Teil des adaptiven Immunsystems sind, also des lernenden Immunsystems.
1: Wolfram Poller beobachtete, dass die adaptiven Immunzellen sich sogar ins Knochenmark zurückzogen. Das bedeutet, der Körper kann keine starke Immunantwort auf das eindringende Virus bilden.
2: Wenn die Grippe oder die Corona-Infektion zusammenfällt mit einer Phase von ausgeprägtem Stress, führt es zu einer Verschlimmerung des Krankheitsverlaufs und zumindest auch in Mäusen zu einer erhöhten Rate an Todesfällen bei den Mäusen. Insofern ist akuter Stress, gerade wenn er über mehrere Tage auftritt und in intensiver Form, sicherlich schlecht für die Bekämpfung von viralen Infektionen, weil sich eben keine starke adaptive Immunantwort ausbilden kann.
1: Wolfram Poller führt seine Studie an Menschen nun mit Hilfe von Virtual Reality fort und versetzt die Probanden in verschiedene Stimmungslagen. Er möchte herausfinden, wie sich Stress, aber auch Entspannung auf die Abwehr- oder Impferfolge von Menschen auswirken.
2: Wir exponieren gesunde Probanden für 30 Minuten einer Virtual Reality-Umgebung, die entweder entspannend ist oder stresseinflößend.
1: Noch steht die Studie ganz am Anfang. Aber schon jetzt kann er einige Erkenntnisse ableiten.
2: Wenn man akuten Stress hat in einer Notfallsituation, bereitet es den Körper auf eine Kampf- oder Fluchtsituation vor. Alle Systeme werden hochgefahren, Blutdruck, Herzfrequenz, Atemfrequenz, Schweißproduktion, um in dieser Notfallsituation möglichst schnell reagieren zu können und alle Kraft und Reserven zur Verfügung zu haben, um zu überleben.
1: Für die Notfallsituation gut. Aber wenn der Stress chronisch wird, hat er negative Folgen für das Immunsystem.
2: Man kann ganz klar sagen, Stress, gerade massiver Stress, schwächt das Immunsystem, gerade das adaptive Immunsystem, wenn es um Virusinfektionen geht oder um die Entwicklung einer starken Immunantwort auf eine Impfung. Es ist ganz wichtig, Stress als Faktor einer Krankheitsgenese und im Krankheitsverlauf mit zu beachten und mit zu behandeln für Ärzte.
1: Gegen manche schwere Krankheiten hilft aber eine gesunde Ernährung oder Stressabbau nur bedingt. Und manchmal irrt sich das Immunsystem auch. Es bekämpft den eigenen Körper. Hält das Immunsystem Zellen des eigenen Körpers für etwas Fremdes, beginnt es, die eigenen Zellen zu zerstören.

0: Infektionen sein, das können Schadstoffe sein, denen ich ausgesetzt bin, das kann das Mikrobiom sein, das können chronische Infektionen sein, die ich in mir trage. Diese Autoimmunerkrankungen nehmen wahrscheinlich auch zu. Mittlerweile sind wir da bei 10%. Das heißt, auch da kann man sagen, vielleicht, also genetisch verändert sich ja da nichts. Also es sind jetzt nicht die Gene, die sich verändern in der kurzen Zeit, sondern es sind die Umwelteinflüsse.
1: Paris. Melodie Dupré war früher aktive Sportlerin, liebte jede Bewegung, wenn sie nach einem harten Tag von der Arbeit nach Hause kam. Doch vor ein paar Jahren entwickelte sie plötzlich Schmerzen, die sie sich nicht erklären konnte.
2: Von einem Tag auf den anderen fingen meine Füße an zu schmerzen. Genauer gesagt mein Knöchel. Er tat wirklich sehr, sehr weh. Ich konnte kaum noch laufen. Und dann eines Morgens wachte ich auf. Mein Knie war angeschwollen. Es war wirklich doppelt so groß geworden. Und als ich den Fuß auf den Boden setzte, fiel ich hin, weil die Schmerzen so schrecklich waren. Und dann weinte ich. Meine Mutter ist in Panik geraten und wir sind in die Notaufnahme gefahren.
1: Das war nur der Anfang. Melodie ging von Arzt zu Arzt. Mehrere Krankenhausaufenthalte folgten. Mal wurde es besser durch Medikamente, mal schlechter.
2: Ich habe Überdosen an Cortison genommen, über 40 Milligramm, um die Schmerzen zu lindern. Ich konnte nicht mehr laufen, ich konnte nichts tun. Ich war wie behindert. Und es war meine Mutter, die mich gepflegt hat, die alles gemacht hat. Zum Glück war sie da. Und dann habe ich angefangen, meine Haare zu verlieren. Ich konnte nichts mehr essen.
1: Schließlich kam die richtige Diagnose. Lupus, eine Autoimmunerkrankung. Erst Jérôme Hadjadj konnte richtig helfen und die Krankheit erklären.
3: Es ist eine Autoimmunkrankheit, die relativ komplex ist, bei der mehrere Akteure des Immunsystems beteiligt sind. Die B-Lymphozyten, die T-Lymphozyten, aber auch andere Zellen. Man produziert Antikörper, die sich gegen einen selbst richten und die verschiedene Organe betreffen können. Lupus kann die Haut, die Gelenke, die Zellen des Blutkreislaufs und häufig auch die Nieren betreffen. Wie ausgeprägt diese Krankheit ist, variiert von Patient zu Patient.
1: Bei Melodie ist die Krankheit phasenweise schon sehr ausgeprägt. Immer wieder wird alles kontrolliert, auch ob geschwollene Lymphknoten vorhanden sind. Ein typisches Symptom bei Lupus.
3: Ja, da ist noch einer. Aber die tun nicht weh. Sie sind nur da, oder?
2: Gestern tat er weh.
3: Die Krankheit greift ihr Knochenmark an und verhindert, dass Melodie genug rote Blutkörperchen produzieren kann. Sie leidet unter einem relativ starken Lupus. Er hat ihre Haut befallen, was sie ästhetisch stört. Er hat ihre Gelenke, ihre Lymphknoten und ihr Knochenmark befallen. Also wirklich eine Multiorgankrankheit. Wir versuchen gerade eine Behandlung zu finden, die wirksam ist, aber auch am besten vertragen wird. Das ist eine Infusion eines Medikaments, das sehr genau auf die Zelle abzielt, die die Antikörper produziert, die für die Krankheit verantwortlich sind.
1: Jérôme Hadjadj passt die Therapie regelmäßig an. Hoffnung machen andere Fälle.
4: Okay.
3: Man kann mit Lupus leben, natürlich. Es gibt Lupus-Patientinnen, die eine leichte, gut verträgliche Basistherapie erhalten, die schwanger werden können, die gebären können, die sich um ihre Kinder kümmern können, die arbeiten können. Aber man muss eine Behandlung erhalten, die es ermöglicht, die Krankheit vollständig auszuschalten.
1: Melodie hofft, dass auch ihre Lupus-Krankheit sich irgendwann beruhigt. Halt gibt ihr ihre Familie und ihr Glaube. Lupus ist nur eine von ca. 80 bekannten Autoimmunerkrankungen. Statistisch sind Frauen öfter betroffen als Männer.
0: Wenn ich das Immunsystem messe, dann haben Frauen das stärkere Immunsystem als Männer. Bei Autoimmunerkrankungen ist es aber so, wenn ich da ein starkes Immunsystem offensichtlich habe, ist es ein Nachteil. Das heißt, es gibt bestimmte Autoimmunerkrankungen, da sind Frauen um ein Vielfaches häufiger betroffen als Männer. Zum Beispiel bei Lupus oder auch bei der rheumatoiden Arthritis oder bei verschiedenen anderen Erkrankungen. Das kann hormonell bedingt sein, dass es die Geschlechtshormone sind, kann aber auch genetische Ursachen haben. Die Frauen haben ja 2 von den X-Chromosomen und da gibt es einige Gene, die für das Immunsystem wichtig sind. Die sitzen auf diesen X-Chromosomen.

0: und haben die Frauen manchmal die doppelte Gendosis, weil sie zwei davon haben, als wir Männer. Wir haben ja nur ein X-Chromosom.
1: Noch ist vieles nicht verstanden und es gibt auch kein universelles Heilmittel gegen Lupus oder andere Autoimmunerkrankungen. Zumindest kommt Schwung in die Medizinforschung. Dabei steht das Immunsystem nicht nur bei diesen Erkrankungen im Mittelpunkt, sondern auch bei anderen tückischen Krankheiten, allen voran Krebs.
2: Wenn man eine Chemotherapie oder Strahlentherapie durchführt, versucht man jedes Mal natürlich sehr gezielt, den Tumor zu treffen. Aber man schafft es nie, wirklich auf die kranke Zelle zu zielen. Der Traum von Krebsimmunologen wie mir ist es also, genau diese Attribute des Immunsystems zu nutzen und gezielte Therapien durchzuführen. Das heißt, ein Immunsystem, das die Krebszellen erkennt, sie abtöten kann und gleichzeitig den Rest des Organs intakt hält. Die andere außergewöhnliche Eigenschaft dieses Systems ist sein Gedächtnis. Es wird sich also erinnern können und Rückfälle verhindern, denn Krebspatienten sterben an Rückfällen, selten am Primärtumor. Man stirbt immer an dem, was man als Relapse bezeichnet.
1: Heidelberg. Hier liegt das Nationale Zentrum für Tumorerkrankungen. Weltweit bekannt für die Behandlung von Krebstumoren. Verschiedene Immuntherapien werden hier seit Jahren angewandt und weiterentwickelt. Einen Ansatz verfolgt Dirk Jäger, Leiter des Instituts.
3: Das Immunsystem ist verantwortlich dafür, dass viele Tumorerkrankungen erst gar nicht entstehen. Also wir müssen wissen, dass in jedem von uns jeden Tag Hunderte von Tumorzellen entstehen, also Tumorereignisse entstehen, die von unserem Immunsystem erkannt werden, sehr effektiv erkannt werden und abgetötet werden.
1: Beim Krebs gelingt es dem Immunsystem nicht mehr, die Krebszellen zu erkennen. Es braucht wieder Verstärkung, einen Schub, einen Hinweis, den Feind zu bekämpfen.
3: Viele Verfahren der Immuntherapie zielen nun darauf, die Abwehrreaktion des Immunsystems wieder stärker zu machen, effektiver zu machen und die Tumorerkrankung wieder zu kontrollieren oder zum Verschwinden zu bringen.
1: Weltweit arbeiten Wissenschaftler wie Dirk Jäger an verschiedenen Immuntherapien gegen Krebs. Dabei spielen die T-Zellen der adaptiven Abwehr eine entscheidende Rolle.
3: Wir gehen davon aus, dass die T-Zellen, eine spezialisierte Untereinheit der weißen Blutkörperchen, vor allem in der Lage ist, Tumorzellen zu erkennen, sehr spezifisch zu erkennen und auch abzutöten. Und Verfahren in der Immuntherapie zielen darauf, diese T-Zellantwort zu verstärken oder zu vermehren oder mit Verfahren, die auf eine Modifikation, also eine Veränderung, eine Umprogrammierung von diesen T-Zellen zielen, Immunantworten, zelluläre Immunantworten effektiver zu machen.
1: Zurzeit läuft eine Studie, die gezielt T-Zellen in einem mehrstufigen Verfahren dazu bringen soll, gegen bösartige Tumore zu kämpfen. Der erste Schritt dieser Immuntherapie ist eine sogenannte therapeutische, individualisierte Krebsimpfung.
3: Wir wollen durch eine Impfung eine Immunantwort induzieren, die in der Lage ist, gegen die Tumorerkrankung in dem Fall vorzugehen. Nun ist die Situation bei Krebserkrankungen um ein Vielfaches komplexer als bei infektiösen Erkrankungen, wie jetzt eine Viruserkrankung. Denn wir haben eine sehr heterogene Erkrankung gegen uns. Ein Mischmasch an Tumorzellen, die nicht alle identisch sind.
1: Bestandteile von ausgewählten Tumorzellen werden analysiert und verändert, um daraus eine individuelle Krebsimpfung zu generieren. Diese wird dann in den Körper gespritzt. Durch diese Peptidimpfung bekommt das Immunsystem wieder einen Hinweis, aktiv gegen die Krebszellen zu werden. Es wird eine entsprechende Immunantwort erzeugt und die bösartigen Tumorzellen können bekämpft werden. Doch damit diese Tumorzellen auch wirklich vom Immunsystem beseitigt werden, geht man hier sogar noch einen Schritt weiter.
3: Dann isolieren wir diese Immunantwort durch eine Biopsie der Impfstelle aus dem Patienten heraus. Und diese Zellen werden dann in dieser Maschine vermehrt. Also wir versuchen dann innerhalb dieses Gerätes die Immunantwort des Patienten massiv zu vervielfältigen. Und diese Immunantwort geben wir dann als Infusion in den Patienten zurück.
1: Das experimentelle Verfahren hat Dirk Jäger bereits bei 4 Patienten angewendet. Der erste Patient, der sogenannte Patient 0, war Max Layton aus England. Nun muss er regelmäßig nach Heidelberg zur Kontrolle. Vor mehreren Jahren wurden bei dem 30-Jährigen zahlreiche Tumore diagnostiziert. Er wurde in England mehrfach operiert.
4: Es waren harte 6 Jahre mit Tumoren in meinem Gehirn, meinem Auge und meiner Lunge. Ich wurde in Großbritannien diagnostiziert und operiert. Und man hat mir eine konventionelle Strahlentherapie angeboten. Das hat kaum was gebracht. Meine Mutter hat also verzweifelt, aber kämpferisch gesucht.
1: Die Mutter kam dann durch ihre Recherchen auf Dirk Jäger und seinen neuen Ansatz. Alle anderen Therapien vorher hatten nichts genutzt.
3: Und dann haben wir uns entschlossen, diesen Heilversuch bei ihm zu machen. Und das war ehrlich gesagt auch so ein bisschen die letzte Option, die man noch wählen konnte. Weil er durch den progredienten Tumor schon sehr angeschlagen war. Und das war schon eine kritische Situation.
1: Heute Morgen steht für Max ein Kontrolltermin an. An die eigentliche T-Zellentherapie vor 2 Monaten kann er sich noch genau erinnern.
4: Das ist die schlimmste Behandlung, die ich je erlebt habe. Im Vergleich zu Operationen und Bestrahlung, dein Immunsystem erleidet einen Schock. Ich hatte eine Temperatur von 42 Grad und meine Leber dachte, ich würde eine Sepsis bekommen.
1: Am Nachmittag sind die Ergebnisse des CTs da. Wie groß sind die Tumore noch?
5: Das sind die Bilder von heute. Was mich am meisten beeindruckt, ist diese Läsion. Das ist die Gehirn-CT von vor 2 Monaten. Wir haben hier 2 größere Hirnmetastasen, die deutlich kleiner geworden sind. Wirklich kleiner.
4: Sie sind etwa halb so groß, oder?
5: Nicht einmal mehr halb so groß.
4: Wirklich?
5: Ja.
4: Wir dachten, es würde etwas schrumpfen. Ich habe mir irgendwie Hoffnung gemacht. Und ich bin erstaunt. Das übersteigt meine Erwartungen.
5: Wissen Sie, hier handelt es sich um eine Behandlung, die immer noch weiter wirkt. Die Zellen, die wir Ihnen gegeben haben, sollten sich immer noch in Ihnen vermehren. Ich sehe also keinen Grund, warum es nicht weiter in diese Richtung gehen sollte.
1: Noch sind es vorläufige Ergebnisse. Max muss jetzt regelmäßig zur Kontrolle nach Heidelberg, um zu schauen, ob der Tumor weiter schrumpft oder ob neue wachsen. Ob die Therapie bei ihm dauerhaft anschlägt oder anderen Patienten hilft, kann erst in einigen Jahren beurteilt werden, sofern das Verfahren die klinische Prüfung besteht. Überall auf der Welt werden Immuntherapien weiter erforscht und bereits angewendet.
2: Also, ich denke, dass die Immuntherapie auf jeden Fall ein integraler Bestandteil der Krebsbehandlung sein wird. Und das für alle Patienten. Aber es gibt noch so viel zu tun. Wir sind erst am Anfang.
1: Denn noch nie war das Immunsystem so im Fokus der Medizinforschung wie jetzt. Nicht nur bei Krebs.
0: Wir schaffen es zu impfen. Wir schaffen es vielleicht auch irgendwann, den Krebs zu besiegen mit der Immunität. Was wir noch nicht können, ist, überschießende Immunreaktionen ganz gezielt zu dämpfen. Da müssen wir noch sehr viel lernen, wie wir herangehen können, um ganz gezielt Immunreaktionen auch abzuschalten. Und da sehe ich noch viel Potenzial, dass wir dann auch vielleicht Autoimmunerkrankungen und auch Allergien irgendwann mal heilen können.

Die Wissenschaft ist sich einig. Das Immunsystem hilft zwar gegen viele Krankheiten, aber es ist auch angreifbar und fragil. Ziel muss es daher sein, das Immunsystem einerseits zu stärken, aber es andererseits auch in der Balance zu halten. Denn zu wenig Immunabwehr ist nicht gut, aber eine überschießende Immunabwehr auch nicht.

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8: Drogerie. Parfümerie. Spielwarengeschäft. Schreibwarenladen. Multimedia-Store. Müller vereint vieles unter einem Dach. Natürlich auch Waschmittel. Die Eigenmarke von Müller testen wir im Labor gegen die Konkurrenz. Das Ergebnis wundert selbst Experten.
9: Ich muss sagen, ich fand schon wirklich überraschend, dass Ariel doch etwas schlechter abgeschnitten hat als alle anderen.
8: Wir lassen den Multistyler von Müller gegen das hochpreisige Gerät von Dyson antreten.
10: Man kennt halt den Dyson, der wird auch natürlich sehr groß gehypt.
11: Oh, wow.
8: Kann das Drogerieprodukt mithalten? Wir testen Anti-Schwitz-Dios mit Darstellern eines ABBA-Musicals. Wir vergleichen die Preise der großen Drogerieketten. Wie schlägt sich Müller?
10: Also da haben wir noch mal mehr gespart.
8: Und wir prüfen, wie kulant Müller bei Reklamationen ist.
12: Da kriegen Sie nur einen Gutschein von uns.
13: Geht auch Geld zurück?
12: Nein.
8: Doch später gibt es eine Riesenüberraschung. Dank Marktcheck tut sich was. Wie gut ist Deutschlands Drogeriemarkt-Klassiker? Marktcheck checkt Müller. Wer eine große Müller-Filiale betritt, fühlt sich oft wie in einem Kaufhaus anstatt wie in einer Drogerie. Lange Gänge, hohe Regale, riesige Auswahl. In den Märkten stehen bekannte Markenprodukte neben günstigen Müller-Eigenmarken. Für viele der entscheidende Faktor beim Einkauf in der Drogerie? Der Preis. Wo es am günstigsten ist, sollen Sie herausfinden. Familie Stein. Mama Alexandra ist Lehrerin und gibt mehr für Drogerieprodukte aus, als ihr lieb ist. Papa Marco arbeitet als Wundexperte und würde beim Einkauf gerne etwas Geld sparen. Sohn Samuel geht in die Grundschule und ist gespannt, ob Müller auch für ihn was bereithält.
10: Ich gehe halt immer zu dem, der bei mir in der Nähe ist oder der auf dem Weg liegt irgendwie. Und jetzt bin ich richtig gespannt, ob man da was einen Unterschied erkennt.
8: Für uns gehen Sie einkaufen. Bei Müller und seinen großen Drogeriekonkurrenten Rossmann und DM. Jeweils in der nächstgelegenen Filiale. Auf der Einkaufsliste stehen identische Markenprodukte sowie vergleichbare Eigenmarken. Zu Hause folgt der Kassensturz. Welcher Drogeriemarkt ist bei diesem Einkauf am günstigsten? Alexandra Stein notiert jeden Preis ganz genau.
10: Oh, das ist sogar günstiger. 79. Haarspray.
8: Insgesamt vergleichen die Steins 14 Produkte. Schnell zeigt sich, die Preisunterschiede zwischen Müller, DM und Rossmann sind meist erschöpft.

0: erstaunlich klein. Oft geht es nur um wenige Cent. Mal liegt Müller vorne, mal die Konkurrenz. Manchmal gibt es praktisch gar keinen Unterschied. Bei Markenartikeln ebenso wie bei vergleichbaren Eigenmarken. Welcher Drogeriemarkt gewinnt diesen Preisvergleich?
1: 34,88 Euro bei Rossmann, 34,90 Euro bei DM und 34,48 Euro bei Müller.
0: Bei diesem Einkauf hat Müller knapp die Nase vorn.
1: Ich hätte nicht gedacht, dass die Unterschiede so gering sind. Ich meine, im Endeffekt ist es ja dann wirklich nur die Nachkommastelle, die sich unterscheidet. Aber bei 34 Euro wären wir bei allen Läden gewesen. Also da braucht man jetzt auch nicht die längere Fahrt in Kauf zu nehmen, um irgendwo zu glauben, man könnte es irgendwo billiger bekommen.
0: Reiner Zufall. Oder weshalb liegen die Preise so nah beieinander? Handelsexperte Johannes Behrensen beschäftigt sich schon länger mit der Drogeriemarktbranche. Er weiß, warum die Unterschiede so gering ausfallen.
2: Ja, der Drogeriemarkt ist ja auf drei große Mitspieler aufgeteilt. Und da herrscht natürlich ein harter Wettbewerb, auch ein harter Preiswettbewerb. Das heißt, man schaut schon sehr genau aufeinander und gleicht Preise auch dann dementsprechend an. Und so entstehen wenig Preisdifferenzen über alles.
0: Zusätzlich sparen können Kunden bei allen drei Ketten mit Coupons oder Rabattaktionen in den Apps. Dadurch verändert sich das Ergebnis deutlich.
1: Oha!
0: Nach Abzug aller Rabatte verliert Müller seine knappe Führung.
1: Es ist am Ende der Rossmann geworden, der hat jetzt doch gewonnen. Durch die ganzen Coupons und durch die Aktion, durch die App, ist der Rossmann der günstigste.
0: Während bei Müller gut 1,50 Euro Rabatt zusammenkommen, spart Familie Stein bei Rossmann fast 5 Euro. Müller schreibt uns dazu auf Nachfrage.
3: Das konkrete Sparergebnis hängt stark davon ab, welche Produkte zu welchem Zeitpunkt in den Warenkorb gelegt werden und welche Coupons gerade aktiv sind.
0: Wie günstig sind Schreibwaren und Schulbedarf bei Müller? Und lohnt sich der Kauf von Spielzeug? Das checken wir gleich. Vorher prüfen wir aber die Qualität. Waschmittel gehören zu den meistgekauften Produkten in Drogeriemärkten. Auch bei Familie Stein läuft die Waschmaschine regelmäßig auf Hochtouren. Umso wichtiger ein Waschmittel, das Flecken zuverlässig entfernt. Die meisten Deutschen greifen dabei zu Flüssigwaschmittel. Bei Müller ist die Auswahl groß. Im Regal stehen Marken wie Ariel und Persil direkt neben der Eigenmarke Blink. Diese fünf Produkte kaufen wir ein. Wegen den unterschiedlichen Füllmengen haben wir den Preis auf einen Liter umgerechnet. Blink von Müller, Denkmit von DM, Tandil von Aldi sowie die bekanntesten Markenprodukte Ariel und Persil. In der Textilprüfstelle der Hochschule Niederrhein werden sie auf ihre Waschleistung geprüft. Und sie leitet die Untersuchung. Textiltechnikerin Heike Söhngen-Tintelnot. Um die Reinigungsleistung zu messen, werden genormte Schmutzträger mit unterschiedlichen Fleckenarten gewaschen.
4: Das ist jetzt von Kakao über Grasflecken, Lippenstift, Fett, Hautfett und so weiter. 20 verschiedene Fleckenarten.
0: Gewaschen wird mit der jeweils vom Hersteller empfohlenen Dosierung bei 30 Grad. Welches Flüssigwaschmittel entfernt Flecken am besten? Das Ergebnis gleich. Vorher kümmern wir uns um einen weiteren Drogeriebestseller, Deos. Besonders gefragt sind Antitranspirante. Sie überdecken Gerüche nicht nur, sondern sollen die Schweißbildung direkt verringern. Auch Müller hat unter seiner Eigenmarke Aveo ein Spray im Angebot. Wie gut Antitranspirante wirklich funktionieren, sollen für uns Darsteller eines schweißtreibenden ABBA-Musicals in Karlsruhe checken.
5: Also mein T-Shirt ist einfach tropfnass. Das kann man danach auswinden und es tropft.
6: Ende, erster Akt. Ich bin komplett nass.
7: Wir benutzen viel Deo. Wir duschen viel.
8: Sehr viel.
0: Und sie begleitet den Check. Dermatologin Dr. Su-Yon Becker-Weimann. Sie ist auf übermäßiges Schwitzen spezialisiert und kann die Wirksamkeit von Antitranspiranten objektiv messen.
9: Wenn man jetzt Antitranspirantien anwendet, dann wird die Schweißbildung unterdrückt, indem die Aluminiumsalze, die in den Antitranspirantien enthalten sind, eine Art von Geltropfen bildet und somit die Schweißabsondierung an die Hautoberfläche unterdrückt.
0: Welches Antitranspirant kann bei unserem Experiment am meisten überzeugen? Diese vier treten gegeneinander an. Alle enthalten keinen Alkohol, nutzen aber Aluminiumsalze, die in Antitranspiranten als gesundheitlich unbedenklich gelten. Aveo von Müller, Balea von DM sowie die deutlich teureren Markenprodukte von Rexona und Nivea. Die Preise haben wir für einen fairen Vergleich auf 100 Milliliter umgerechnet. Seit einer Woche nutzen die Darsteller ihre jeweiligen Antitranspirante. Erst nach mehreren Anwendungen entfalten sie ihre volle Wirkung. Kurz vor dem Auftritt wird noch einmal gesprüht. Zwei verwenden DM und Müller, zwei Nivea und Rexona. Dann legen sie los. Rund 90 Minuten lang wird getanzt und gesungen. In ständig wechselnden Kostümen, oft aus Kunststoff. Dazu Perücken und Hüte. Beste Bedingungen, um ordentlich ins Schwitzen zu kommen. Nach der Show sind alle vier völlig durchgeschwitzt. Dermatologin Dr. Su-Yon Becker-Weimann misst, wie stark die Akteure jetzt noch unter den Achseln schwitzen.
9: Gravimetrie misst die Mengen an Schweiß, die produziert wird. Und die wird dann mit der Feinwaage bestimmt. Okay.
0: Dafür werden Tücher 5 Minuten lang unter die Achseln geklemmt. Und anschließend gewogen. Je schwerer das Tuch, desto mehr Schweiß wurde hinterher noch produziert. Das Ergebnis? Aveo von Müller wirkt am wenigsten. Es wird am meisten Schweiß gemessen. Am besten wirkt hier Nivea. Doch dabei bleibt es nicht. Mit einer zweiten Messmethode überprüft die Expertin, wo die Schweißproduktion tatsächlich noch stattfindet. Dafür trägt sie Jod und anschließend Stärke unter den Achseln auf.
9: Also mit dem Jod-Stärketest nach Minor können wir visualisieren, wo die Schweißproduktion stattfindet.
0: Je stärker sich die Haut dunkel verfärbt, desto mehr wird weiter geschwitzt. Auch hier zeigen sich Unterschiede. Bei Balea bleibt die linke Achsel nahezu ungefärbt. Bei Aveo von Müller auf der rechten Seite ist dagegen weiter Schweiß sichtbar.
10: Anscheinend schwitze ich doch mit Aveo mehr als mit Balea. Interessant, hätte ich nicht gedacht.
0: Bei ihm wirkt Rexona links relativ gut. Nivea rechts, aber noch besser.
5: Ich nutze beides privat jetzt eigentlich nicht, aber dann weiß ich ja irgendwie, was bei mir gut wirkt, weil ich nehme ich dann das Nivea auch mal privat.
0: Die Dermatologin führt jetzt beide Messverfahren zusammen und erstellt daraus das Gesamtergebnis.
9: Für die heutige Testung konnten wir tatsächlich beobachten, dass einige Produkte tatsächlich besser wirken als die andere. Und in dem Fall war das Produkt Nivea für uns am besten wirksam.
0: Nivea gewinnt unsere Schwitz-Stichprobe. Dahinter folgt Rexona. Balea landet knapp auf Platz 3. Aveo von Müller bildet das Schlusslicht. Müller schreibt uns dazu:
3: Dieses Ergebnis nehmen wir ernst und prüfen die konkreten Testdaten im Detail. Wenn ein Test Hinweise auf Verbesserungspotenzial gibt, gehen wir dem gemeinsam mit Qualitätssicherung und Lieferanten nach.
0: Übrigens, wir haben die Inhaltsstoffe der 4 Sprays im Labor auch auf Weichmacher untersuchen lassen. Alle waren nicht zu beanstanden. Gleich checken wir Küchenrollen von Müller und der Konkurrenz. Vorher geht es aber um das Image. Müller polarisiert. Denn kaum eine Filiale sieht aus wie die andere. Vom kleinen Drogeriemarkt bis zum mehrstöckigen XXL-Tempel ist alles dabei. Auch bei der Zahl der Filialen gibt es deutliche Unterschiede zur Konkurrenz. Müller kämpft mit seinen größten Konkurrenten, Rossmann und DM, um die Kunden. Rossmann hat mit über 2300 Märkten das dichteste Filialnetz. DM folgt mit gut 2100 Filialen. Müller kommt dagegen nur auf 578 Märkte in Deutschland. Direkt vor einer Müller-Filiale machen wir den Image-Check. 100 Kunden werden abstimmen. Ganz einfach mit Bällen, die sie in verschiedene Röhren werfen. Unsere erste Frage: Wirkt Müller eher modern oder eher altmodisch?
8: Ja, das ist schon modern da drin.
11: Ach doch, modern. Gerade altmodisch sagen.
8: Ja?
11: Ja. Ja.
12: Also ich finde den Laden schon mehr Richtung modern, mhm, weil auch die Aufstellung und die Aufteilung und so weiter gut, sehr gut ist.
13: Ja, ich würde schon sagen, eher altmodisch. Es ist immer noch genauso wie vor 40 Jahren.
0: 100 Müller-Kunden stimmen ab. Das Ergebnis fällt überraschend knapp aus.
14: 2, 4.
0: 54 finden Müller modern, 46 dagegen eher altmodisch. Verbindet Müller geschickt Tradition und Moderne? Das weiß Verkaufspsychologe Matthias Niggehoff. Er berät große Unternehmen in ganz Deutschland. Für ihn zeigt das Ergebnis vor allem eines: Müller spricht bewusst eine ältere Zielgruppe an als viele andere Drogeriemärkte.
15: Es ist nicht so cool und hip wie andere Mitstreiter auf dem Markt. Aber gerade das ist auch dieser Vorteil, ne? Dass es eher Leute anzieht, die noch ein altes Prospekt in der Hand haben wollen und nicht die coole, fancy App haben wollen. Und das ist ein großer Marktbereich, den Müller dort abdeckt, ne? Der gern vernachlässigt wird.
0: Doch wie sieht es mit dem Sortiment von Müller aus? Ist es eher vielfältig oder unübersichtlich?
16: Es ist schon vielfältig und die Auswahl ist auch groß, würde ich sagen.
17: Ja, vielfältig.
13: Gut, ein Ball rein.
17: Dann würde ich eigentlich eher sagen, unübersichtlich,
13: okay,
17: leider.
13: Okay, dann mal einen blauen Ball rein, bitte.
18: Naja, weil es ist schon ziemlich vollgestopft, ne? Also, und man weiß auch oft nicht so ganz genau, was ist denn jetzt wo.
16: Weil sie für alles was haben, für Kinder, Kosmetik,
17: gell?
16: Schreibwaren.
13: Ja, zack.
16: Sehr gut.
0: 76 Befragte loben die große Auswahl. Nur 24 finden Müller unübersichtlich.
15: Ja, gerade die Vielfältigkeit ist die größte Stärke von Müller, ne, weil natürlich ein großes Sortiment auch viel mehr Leute anzieht, weil ich weiß, ich muss nicht noch zu anderen Läden gehen, ich spare Zeit, ich bekomme dort alles, was ich brauche, auch für die ganze Familie.
0: Auf den ersten Blick ein Vorteil für den Kunden, auf den zweiten Blick aber durchaus ein Vorteil für den Drogeriemarkt. Denn wer bei Müller einkauft, nimmt oft deutlich mehr mit nach Hause als eigentlich geplant.
19: Was ich kaufen wollte, war Bodenreiniger. Mhm. Und was ich spontan noch mitgenommen habe, ist Spülmittel und Fleckenreiniger.
20: Jedes Mal, dass wir eigentlich nur ein paar Sachen kaufen wollen, und dann kommen wir doch mit größeren Tüten raus.
0: Große Auswahl, große Einkaufstüten. Genau damit verdient Müller sein Geld.
15: Das ist so der Müller-Effekt. Man geht dann hin, will vielleicht eine Kleinigkeit holen, ein kleines Spielzeug oder so, und kauft dann noch zig andere Sachen.
0: Beim Sortiment spielt Müller tatsächlich in einer eigenen Liga. Während DM je nach Filiale rund 12.500 bis 15.000 Artikel führt und Rossmann auf etwa 17.000 kommt, bietet Müller bis zu 190.000 verschiedene Produkte an. Aber spiegelt sich diese riesige Auswahl auch im Preisimage wider? Empfinden Kunden Müller als eher günstig oder als eher teuer?
16: Das machen wir günstig.
13: Warum günstig?
16: Weil wir immer im Angebot kaufen und die App nutzen. Machst du da oben rein? Super.
13: Sehr gut.
16: Auf jeden Fall ganz
13: schön
16: teuer,
13: genau. Aber ja. Okay. Also es ist teuer. Okay.
16: Bei der Drogerie würde ich sagen teuer und bei den
14: Bei den Kindersachen würde ich sagen eher günstig.
0: Die Mehrheit hält Müller für günstig. 42 empfinden die Preise dagegen als eher hoch. Müller gilt also nicht als Schnäppchenmarkt. Trotzdem verbinden viele Kunden die Kette mit attraktiven Preisen. Mit günstigen Angeboten lockt das Unternehmen bereits seit Jahrzehnten. Dabei beginnt 1953 alles ganz klein in Unterfahlheim bei Ulm. Erwin Müller eröffnet ein Herrenfriseurgeschäft in seinem Elternhaus, schneidet im Schlafzimmer Haare. 4 Jahre später macht er seine Meisterprüfung und legt damit den Grundstein für die ersten eigenen Friseurfilialen. 1966 folgt der nächste Schritt, die erste eigene Immobilie in Ulm. Hier kombiniert Müller erstmals Friseur, Parfümerie und Drogerie unter einem Dach. Kurz darauf steigt er in den Einzelhandel ein mit einer Filiale im Wertkaufcenter und einem damals neuen Selbstbedienungskonzept. 1969 bringt eine Reise in die USA die entscheidende Idee. Große Selbstbedienungsläden und Einkaufszentren. Ein Konzept, das Müller nach Deutschland holt. 1973 dann der Durchbruch. Aus den Mischbetrieben wird die erste reine Müller-Drogerie, das Kerngeschäft, entsteht. Nach dem Mauerfall expandiert das Unternehmen in den Osten und baut eines der größten Drogerielogistikzentren Deutschlands auf. Müller wird bundesweit relevant. 1993 folgt der Schritt ins Ausland. Die erste Filiale auf Mallorca. Müller wird zur europäischen Marke. In den 2000er Jahren wird der Konzern weiter professionalisiert mit eigenen Marken und neuer Unternehmensstruktur. Erst 2020 beginnt die digitale Phase. App, Online-Shop und Lieferservice kommen dazu. Mehr als 70 Jahre Firmengeschichte, vom Friseurtisch im Schlafzimmer zum Drogerie-Riesen. Vielleicht erklärt genau das auch, warum Müller heute deutlich mehr Elektrogeräte rund ums Haar verkauft als DM und Rossmann. Aktuell besonders gefragt der Aveo Multistyler für rund 80 Euro. Das günstige Pendant zu dem beliebten Markengerät Dyson Airstraight, der rund 500 Euro kostet. Kann Müller da mithalten? Das soll er herausfinden, Beauty-Experte Reza Shari. Dazu gesellt sich unsere Familienmutter Alexandra Stein, die auch zu Hause öfter mal zum Stylegerät greift. Wie schlägt sich das Müller-Produkt gegen den fast 5-mal so teuren Dyson? Optisch ähneln sich beide Geräte stark. Föhnen, glätten, locken, beide sollen alles können.
21: Es funktioniert relativ ähnlich von der Technik her. Allerdings, ich merke es vom Gewicht und Haptik. Mir persönlich würde das Müller-Gerät wesentlich besser gefallen, weil das hier ist einfach viel zu schwer.
0: Die wichtigste Disziplin, Lockenstylen. Das Gerät von Müller lässt sich unkompliziert bedienen. Das Ergebnis kann sich sehen lassen. Der Dyson wirkt insgesamt hochwertiger verarbeitet und zieht die Haarsträhnen etwas sauberer an.
21: Die Strähne ist lockerer, der ist ein bisschen voluminöser. Und ich habe das Gefühl, also wenn man die vergleichbare Aufsätze nimmt, sind sie schon sehr, sehr ähnlich.
0: Bleibt die entscheidende Frage, reicht der günstige Müller-Styler aus oder lohnt sich der Aufpreis für den Dyson?
21: Wenn ich Otto-Normalverbraucher wäre, würde nicht für diesen Unterschied, dieser minimale Unterschied, für den Unterschied wirklich das fünffache Preis zu bezahlen.
1: Ja, man kennt halt den Dyson, der wird auch natürlich sehr groß gehypt so bei uns Frauen. Und man denkt dann halt, das ist das Nonplusultra. Und wenn man dann aber hier mal so einen Vergleich hat, dann denkt man sich, naja, aber warum soll ich für den Namen so viel mehr bezahlen, wenn ich doch eigentlich eine ähnliche Leistung dafür bekomme?
0: Im Praxischeck hinterlässt der Aveo Multistyler im Beauty-Salon insgesamt einen überraschend guten Eindruck. Können auch andere Eigenmarken derart überzeugen? Müller hat verschiedene im Sortiment. Duchesse für Kosmetik. Beauty Baby für Babyartikel, Softstar für Papierprodukte, Aveo für Körperpflege, Blink für Reinigungsmittel. Und wie bekannt sind diese Eigenmarken? Wir kleben alle Hinweise auf Müller ab und fragen Passanten, zu welchem Händler die Marken gehören.
18: Wissen Sie denn, wo Aveo verkauft wird?
12: Das ist schwierig. Aveo.
16: Beim Rossmann, oder?
2: Rossmann.
18: Ja. Rossmann?
16: Rossmann, ja.
18: Können Sie das
4: ist typisch ID, ja?
2: Nee.
18: Aveo gibt's bei Rossmann. Aveo ist die Eigenmarke von Müller.
4: Ah, ja. Ja, ja. Ah, ja.
18: Link?
16: Da hört's auf.
2: Klink. Klink. Klink.
4: Bei Lidl?
18: Bei Lidl?
4: Falsch, gell?
18: Falsch.
16: Hm. Entweder bei DM oder bei Rossmann.
20: Ich würde sagen eher DM.
22: Das ist DM.
18: DM?
22: Ja, meine ich.
18: Nee.
22: Nee?
18: Das ist Müller.
0: Marketing-Experte Matthias Niggehoff überrascht das Ergebnis nicht.
15: Müller hat von Anfang an nicht auf diese Eigenmarkenstrategie gesetzt, wie zum Beispiel DM, ne, die ihre Eigenmarken sehr stark in den Vordergrund gestellt hat, was auch natürlich clever war, um auch Kunden gut zu binden. Bei Müller hat man immer auf die Premium-Marken, auf die normalen Marken gesetzt, die man halt überall so kennt als Strategie.
0: Ein kurzer Check mit Balea zeigt, wie groß der Unterschied tatsächlich ist.
18: Wissen Sie jetzt, wo Balea hingehört?
22: Balea gehört zu DM, glaube ich, DM.
4: DM, gell?
16: Ja.
18: DM.
16: Mhm. Die Marke kennt man.
0: Was viele Kunden nicht wissen, hinter Eigenmarken stecken häufig dieselben Hersteller, die auch bekannte Marken produzieren. Wie ist das bei Müller? Das sollen Sie herausfinden, Manon und Patrick Sieber. Sie betreiben die App Markendetektive und decken auf, welcher Markenhersteller sich hinter einer Eigenmarke verbirgt. In einer zufällig ausgewählten Müller-Filiale kaufen Sie einige Produkte ein. Erste Entdeckung: Taschentücher der Eigenmarke Softstar. Sie stammen tatsächlich vom selben Hersteller wie die bekannteste Taschentuchmarke Deutschlands.
23: Bei den Taschentüchern hier in der Eigenmarke von Müller, Softstar, ist ein Hersteller aufgedruckt, den haben viele sicherlich noch gar nicht gehört, ist aber super bekannt, ist es, die Firma Essity. Ist ein Riesenkonzern und zur Firma Essity gehört unter anderem auch Ceva beispielsweise, aber auch Tempo.
0: Nach Ansicht der Markendetektive kommen beide Produkte offenbar aus demselben Werk. Deutlich unterschiedlich ist dagegen der Preis. 100 Taschentücher der Eigenmarke kosten gerade einmal 95 Cent. Für die Markenware werden 1,28 Euro fällig. Nächstes Produkt, das Öko-Spülmittel der Eigenmarke Blink.
23: Da ist ein Hersteller aufgedruckt, das haben viele wirklich noch nicht gehört. Die Firma ECC. Wir haben da mal genau geschaut und haben da eine direkte Verbindung zu Werner und Merz feststellen können. Und Werner und Merz ist vielleicht schon eher bekannt. Spätestens die Marke, die zu Werner und Merz gehört, in dem Fall Frosch, also ist irgendwo wieder ein vergleichbares Produkt.
0: Auch hier zwei sehr ähnliche Produkte. Der Preis unterscheidet sich dagegen deutlich. Die Eigenmarke kostet 95 Cent, das Markenprodukt fast doppelt so viel. Auch Inhaltsstoffe und Aufmachung ähneln sich stark. Vieles spricht für enge Verwandtschaft.
23: Das ist der typische Froschverschluss. Wir hatten tatsächlich einen unabhängigen Experten, der das geprüft hat, die Reinigungsleistung der beiden Produkte verglichen hat und konnte da keinen Unterschied feststellen.
0: Ähnlich bei der Küchenrolle. Das Softstar-Produkt stammt vom Markenhersteller Regina. Auch hier ein deutlich niedrigerer Müllerpreis. Unser Fazit beim Image. Die Kunden verbinden mit Müller vor allem eine große Auswahl. Eine knappe Mehrheit findet Müller eher modern als altmodisch. Die Eigenmarken dagegen kennen die meisten nicht, obwohl dahinter häufig namhafte Hersteller stecken. Zurück zur Qualität. Weiter geht's mit dem Küchenpapier. Wie gut schneidet das von Müller im direkten Vergleich ab? Familie Stein macht auch hier den Check. Wichtig ist ihnen die Reißfestigkeit.
16: Guck mal, Samuel.
0: Außerdem.
24: Was ich ganz wichtig finde, ist die Saugkraft natürlich. Ne? Gerade wenn jetzt mal schnell ist, was man abwischen muss, dass man da mit einem Wisch sozusagen alles wegkriegt. Ja.
0: Diese vier Küchenrollen wollen wir vergleichen. Müller, DM und Rossmann kosten gleich viel. Und dazu den etwas kostspieligeren Klassiker von Zewa. Wie viel Küchenrolle gibt's

0: eigentlich fürs Geld. Auf einem kleinen Flugplatz macht Familie Stein den Ausrollcheck auf der Rollbahn. Welche Rolle rollt am längsten? Zunächst Müller.
1: 14 Meter und 60 Zentimeter.
0: DM und Rossmann liegen ungefähr gleich auf. Zewa dagegen ist mehr als 4 Meter kürzer.
1: Ja, Wahnsinn. Die Zewa-Rolle ist viel kürzer. Da kriegt man ja viel weniger, obwohl man mehr bezahlt. Also das hätte ich jetzt auch nicht erwartet.
0: Der Grund, Zewa hat knapp 20 Blatt weniger als die Drogeriemarktkonkurrenz. Gibt es solche Unterschiede auch bei der Qualität? Wie reißfest und saugstark sind die Küchenrollen? Das lassen wir in diesem Papierlabor testen. Er leitet den Test, Diplom-Ingenieur Heinz-Joachim Schaffrath. Zunächst die Reißfestigkeit im nassen Zustand. Das Ergebnis fällt eindeutig aus. Die Eigenmarken reißen bereits zwischen 1,0 und 1,5 Newton. Zewa hält mit 4 Newton das Vielfache aus. Nächster Check, Saugfähigkeit. Auch hier führen die Papierexperten einen genormten Test durch. Das Ergebnis, 1 Gramm Müller Küchenpapier nimmt 8,7 Gramm Wasser auf. Rossmann liegt etwas davor. Zewa setzt sich auch hier deutlich an die Spitze.
2: Wenn nur einmal was umfällt, dann kann ich, glaube ich, auch den Müller nehmen. Wenn ich jetzt aber ein Küchentuch auch hernehme, um sauber zu machen und wo viel Flüssigkeit ist, das auch wegzuwischen oder vielleicht auch beim Fensterputzen oder sowas, dann ist sicherlich Zewa etwas, was in der Lage ist, eben länger verwendet zu werden, weil es mehr Wasser aufnimmt und auch weniger schnell reißt.
0: Die Küchenrolle von Müller schneidet im Vergleich ähnlich ab wie die anderen Drogeriemarktprodukte. Keines kann aber in unserem Test mit Zewa mithalten. Zurück zum Waschmitteltest. Im Labor müssen flüssige Colorwaschmittel von Müller, DM, Aldi, Ariel und Persil zeigen, wie gut sie wirken. In einer speziellen Lichtkammer wird analysiert, wie viel Schmutz die Waschmittel bei 20 verschiedenen Flecken entfernen konnten. Für die Bewertung braucht es ein geschultes Auge. Je heller der Fleck ist, desto besser. Expertin Heike Söhngen-Tintelnot bespricht das Ergebnis mit ihrer Mitarbeiterin. Bei den meisten Flecken ist die Waschleistung in etwa gleich gut. Doch es gibt Ausnahmen.
3: Also es gab so zwei Fleckenarten, wo das relativ auffällig war. Das war einmal hier der Grasfleck und ein Fleck, der quasi Lippenstift auf einem Polyester-Hintergrundmaterial ist. Bei den beiden war es tatsächlich so, dass in der Bewertung Ariel eine halbe oder eine ganze Note tatsächlich schlechter war.
0: Ausgerechnet das bekannte Markenprodukt Ariel zeigt beim Grasfleck die schwächste Leistung. Und nicht nur dort. Auch beim Lippenstift schafft Ariel es weniger gut, den Fleck zu entfernen. Das Endergebnis auf dem letzten Platz Ariel. Platz 2 teilen sich Blink von Müller und Persil. Gemeinsam ganz oben auf dem Treppchen Denk mit von DM und Tandil von Aldi.
3: Ich muss sagen, ich fand schon wirklich überraschend, dass Ariel doch etwas schlechter abgeschnitten hat als alle anderen. Und dass besonders auch die Produkte der Drogerieketten Müller und DM, aber auch Aldi, vergleichsweise sogar besser abgeschnitten haben.
0: Der Hersteller von Ariel kann sich das Ergebnis nicht erklären und schreibt uns dazu.
4: Die Leistung wurde ausgiebig mit Verbraucherinnen und Verbrauchern getestet und erzielte durchweg positive Ergebnisse.
0: Unser Fazit bei der Qualität. Beim Waschmitteltest landet Müller im Mittelfeld. Reinigt allerdings besser als Ariel. Beim Antitranspirant ist Müller Schlusslicht. Hier hat die teure Markenkonkurrenz deutlich besser vor Schweiß geschützt. Beim Küchenrollencheck ist die Eigenmarke von Müller nicht schlechter als die Drogeriemarktkonkurrenz. An die Qualität von Zewa kommt aber keiner ran. Zurück zum Preis. Bei Schreib-

0: Waren- und Schulbedarf ist Müller längst kein Geheimtipp mehr. Vom teuren Markenprodukt bis zur günstigen Eigenmarke gibt es nahezu alles. Wie viel lässt sich durch Eigenmarken sparen? Familie Stein macht für uns den Vergleich.
1: Die Buntstifte von Faber-Castell kosten 21,95 € und die Buntstifte von der Eigenmarke 2,79 €.
2: Schau mal, der Qualitätsspitzer, der kostet hier 3,99 €. Und hier die Eigenmarke der Spitzer nur 99 Cent.
0: Für die Markenprodukte werden zusammen über 50 € fällig. Die Müller Eigenmarken kosten dagegen nur 16,64 €.
2: Jetzt, wo man den Kassenzettel jetzt kontrolliert hat, ist man jetzt erstmal perplex. Und man kann eigentlich schon gut sparen, ne, wenn man die Eigenprodukte nimmt. Ja.
0: Aber spart man nur Geld oder auch an der Qualität? Alexandra Stein erlebt als Lehrerin immer wieder, dass ihre Schüler minderwertige Billigprodukte verwenden. Die Müller Eigenmarken überraschen sie jedoch positiv.
3: Kein Unterschied.
0: Viele Produkte sind nach ihrer Wahrnehmung nicht schlechter als die Markenprodukte. Die 12er-Packung Buntstifte der Müller-Eigenmarke Paperzone kostet nur einen Bruchteil des Markenprodukts, erfüllt aber seinen Zweck.
1: Wenn ich jetzt sage, ich kaufe dir diese Stifte, wärst du damit zufrieden oder würdest du sagen, ich will aber unbedingt die?
4: Ich wäre damit zufrieden.
1: Wärst zufrieden, oder? Die malen super. Ich bin total überrascht, wie gut die malen.
0: Für sie kann Müller beim Preis-Leistungs-Verhältnis überzeugen.
1: Finde ich, kann man da tatsächlich einsparen, indem man einfach bei Müller die preiswertere Variante nimmt, die aber vergleichbar gut mithalten kann.
0: Ebenfalls ein Kundenmagnet bei Müller, die Spielwarenabteilung. Hier gibt es neben einigen Eigenmarken vor allem die bekannten Topseller wie Monopoly, Barbie und Co.
5: Für Müller sind gerade so die großen Spielzeuganbieter wie ein Lego oder ein Playmobil eher Frequenzanker. Das heißt, man hat einen Kindergeburtstag als Eltern und braucht noch schnell was. Und da reicht die Online-Zeit vielleicht auch nicht mehr aus. Das heißt, man geht dorthin und kauft dann direkt das entsprechende Produkt. Und da guckt man dann nicht genau auf den Euro. Also es ist für ihn wirklich eine Möglichkeit, Frequenz zu erzeugen, dass mehr Menschen zu ihm kommen.
0: Wir haben verglichen, wie gut die Spielzeugpreise bei Müller im Vergleich zu Marktführer Smith Toys und Amazon sind. Dafür haben wir uns die Preise von 8 vielverkauften Produkten angeschaut. Ergebnis: Müller ist bei der Hälfte der Produkte teurer als die Konkurrenz. Insgesamt hätten wir bei Müller rund 55 € mehr bezahlt als bei Amazon und sogar 77 € mehr als bei Smith Toys. Fazit beim Preis: Markenspielzeug ist bei Müller nicht unbedingt ein Schnäppchen. Bei Drogerieartikeln sind die Preise auf Augenhöhe mit der Konkurrenz. Mit der Müller-App gab es allerdings die geringsten Rabatte. Die Eigenmarken bei den Schreibwaren sind deutlich günstiger als vergleichbare Markenprodukte. Weiter geht's mit dem Service. Wie kundenfreundlich ist Müller? Mit versteckter Kamera wollen wir überprüfen, wie kulant Müller bei Rückgaben ist. Laut einer exklusiv für Marktcheck erhobenen Untersuchung von Trustpilot frustriert Kunden der Service bei Drogeriemärkten am meisten. Auf der Bewertungsplattform schneidet Müller von den 3 großen Drogerieketten am schlechtesten ab. Note 1,8 von 5, mangelhaft. DM wird etwas besser bewertet, 2,5. Mit 3,1 am besten bewertet, Rossmann. Bei Müller wird häufig kritisiert, dass bei Rückgaben oft kein Geld erstattet wird, sondern es nur einen Gutschein gibt.
5: Das ist so ein bisschen das Thema, wie geht man mit dem ganzen Service-Gedanken um? Wie stark möchte man in Reklamationen, in Beschwerdefällen auch positiv darauf reagieren? Oder sagt man, nee, unsere Firmenpolitik ist ABC, genau das. Wir geben nur Gutscheine zurück und alles andere machen wir auch nicht.
0: Wir wollen Produkte zurückgeben bei Müller, bei DM und bei Rossmann. Zuerst versucht unser Reporter, ein ungeöffnetes Parfüm zurückzugeben. Das ist bei allen drei Drogerien kein Problem. Überall bekommt er das Geld ausgezahlt. Jetzt erhöhen wir die Schwelle. Geöffnete und benutzte Parfüms. Wird Müller das zurücknehmen und unserem Reporter das Geld erstatten?
6: Hallo, das würde ich gerne zurückgeben. Gefällt mir nicht.
7: Das ist ja schon benutzt.
6: Nur einmal ausprobiert.
7: Das kann ich nicht zurücknehmen. Das kriegen wir hier ja nicht mehr verkauft. Da kann ich nichts machen.
0: Rechtlich muss Müller das nicht zurücknehmen. Kulanter zeigen sich allerdings DM und Rossmann. Hier bekommt unser Reporter das Geld ausgezahlt. Jetzt probiert unser Reporter für einen angeblich defekten Föhn das Geld zurückzubekommen. Ein Gewährleistungsfall. Zuerst bei Müller. Ein Umtausch gegen ein Neugerät wird zwar angeboten, aber unser Reporter will das Geld.
6: Kann ich nicht einfach das Geld zurückbekommen?
8: Nein, das geht bei uns nicht. Rückgabe nur gegen Gutschein. Das ist so bei Müller.
0: Rechtlich muss Müller uns auch kein Geld erstatten. Aber guter Service sieht anders aus.
5: Es wirkt ein bisschen aus der Zeit gefallen. Das ist natürlich dann schon wirklich ein schwieriger Fall. Anstatt dass er dem Kunden in seinem Bedürfnis hilft und sagt, klar, nehmen wir das zurück. Das ist am Ende ein Stück weit eine betriebswirtschaftliche Entscheidung, ist aber auch eine strategische Entscheidung. Wie sehr möchte ich meine Servicequalität nach außen tragen?
0: Bei DM und Rossmann wird Service offenbar größer geschrieben. Unser Reporter erhält den Kaufpreis zurück. Wir konfrontieren Müller damit. Und es folgt eine außergewöhnliche Reaktion.
9: Nach Fällen wie dem geschilderten haben wir unsere Rückgabepraxis vereinheitlicht. Kundinnen und Kunden erhalten bei Rückgaben aus Kulanz inzwischen auf Wunsch den Kaufbetrag erstattet.
0: Dank Marktcheck ändert sich also was bei Müller. Auch bei seiner App hat Müller aufgeholt. Während DM und Rossmann schon jahrelang eine Kunden-App anboten, zog Müller erst 2020 nach.
5: Müller hat aus meiner Wahrnehmung nie so den großen Fokus, sowohl auf die App als auch auf die Kundenansprache. Das hat ja sehr viel damit zu tun, wie verknüpfe ich das auch mit Social Media, wie verknüpfe ich das im Geschäft, wie verknüpfe ich das mit meinem Online-Shop. Meine Wahrnehmung ist, dass da DM deutlich stärker unterwegs ist und dass Müller das vielleicht nicht verschlafen hat, aber recht lange hinausgezögert hat.
0: Mittlerweile aber bietet die Müller-App echten Mehrwert. Angebote, Rabatte und ein Treueprogramm. Kunden können in der App auch Produkte nach Hause bestellen oder sich in die Filiale liefern lassen. Brandneu bei Müller, die Gesundheitswelt. Dort findet sich eine große Auswahl an nicht apothekenpflichtigen Gesundheitsprodukten. Das Besondere allerdings, eine KI-Beratung via Smartphone oder am Terminal. Die künstliche Intelligenz soll bei der Produktauswahl helfen. Das wollen wir natürlich ausprobieren.
10: Rückenschmerzen.
0: Die KI stellt gezielte Fragen, allerdings ohne Gewähr.
10: Welche Art von Rückenschmerzen haben Sie? Schmerzen im unteren Rücken.
0: Die KI schlägt schließlich ein passendes Produkt vor. Einen Wärmegürtel inklusive Regalstandort.
10: Da ist er auch. Also, das hat gut funktioniert.
0: Noch gibt es das System nur in wenigen Testfilialen. Weitere sollen folgen. Bei kleinen Wehwehchen wie Bauchschmerzen oder Einschlafproblemen ist die KI eine gute Hilfe. Bei stärkeren gesundheitlichen Beschwerden ist man bei einem Arzt, einer Ärztin oder in einer Apotheke aber sicher besser aufgehoben. Das Fazit unseres Müller-Checks. Service und Kulanz wurden bei Müller bislang nicht so groß geschrieben wie bei der Konkurrenz. Doch das soll sich nun ändern. Dank Marktcheck gibt es jetzt sogar Geld zurück, statt nur einen Gutschein. Die Qualität der Müller-Produkte schwankt. Der Multistyler ist sein Geld absolut wert. Auch das Waschmittel der Eigenmarke kann mit der Konkurrenz mithalten.

0: Müller bleibt der ungewöhnlichste der großen Drogeriemärkte mit extrem viel Auswahl. Unter einem Dach. Marktcheck checkt Müller.
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11: Hallo, bei uns ist ja immer viel los auf dem Hof. Es ist ein Mädchen und Kalb und Kuh sind wohlauf. Prost Mahlzeit, die Milch macht's, ihr widerlichen Tierausbeuter.
12: Ich habe ein kleines Video hochgeladen, wo ein Junge ein Glas Milch getrunken hat. Und dieses Glas Milch hat dazu geführt, dass ich etliche Hasskommentare bekomme.
13: Das wird denen aber gefallen, den Mädels. Aber wenn die nachher gerne liegen, glaubt.
11: Ja, ihr seid auch süß, ne?
3: Hasselberg. Ein Dorf im Norden von Schleswig-Holstein. Morgens um 8. Viel Lärm, damit sich die Tiere in Zukunft wohler fühlen. ...130 Milchkühe versorgt sie täglich. Füttern, melken, streicheln.
14: Hallo Clara.
3: Agnes Gregersen will, dass es ihren Kühen gut geht.
11: Heute steht ganz Großes an. Wir planen hier Umbaumaßnahmen in unseren Stall für mehr Tierwohl, dass unsere Kühe komfortabler leben. Ich bin eigentlich schon den ganzen Morgen auch aufgeregt. Weil wir das ja, während die Kühe da sind, umbauen. Und die Kühe sollen ja trotzdem weiter fressen und auch zum Melken gehen können. Ich bin mal gespannt, wie das läuft.
3: Die Boxen sollen schöner werden. Dafür müssen die alten Bügel erstmal ab.
11: Geht das mit Unebenheiten? Wenn hier, also hier geht das ja noch. Aber
9: hier geht's noch. Da vorne haben wir schon geredet, da müssen wir ein bisschen was drauf machen.
3: Der Boden soll weicher werden.
11: Die Kuh liegt zwischen 10 und 14 Stunden am Tag. Davon steht sie mehrfach auf und mehrfach legt sie sich wieder hin. Und jedes Mal, wenn die sich hinfallen lassen, aus so einer Höhe in etwa. Und dann vorne auf die Karpalgelenke. Und je härter das ist, desto mehr werden die Gelenke beansprucht. Noch ist da so viel Platz.
3: Agnes möchte ihren Betrieb auf die tierfreundliche Haltungsstufe 3 umstellen. Dafür muss sie eine Prüfung bestehen.
15: Trägt du mal mit und ich schau hier und pump hoch.
11: Sollen wir den dann mal runterlassen?
15: Ja.
11: Die Schwierigkeit ist ja, dass diese Rolle relativ schwer ist. Und dann entsprechend ja. Ja, wie kriegen wir sie am besten bewegt? Entweder mit Manpower oder raufgerollt. Wahrscheinlich sind wir am Ende des Tages, können wir es perfekt, wenn wir fertig sind.
3: 3 Schichten aus Recyclinggummi und Schaumstoff müssen verlegt werden.
11: Ja, aber da so schieben ging ja.
3: Alle packen mit an. Auch ihr Vater Wilhelm.

0: Das wird denen aber gefallen, den Mädels. Weil das schön weich ist und kuschelig. Da werden die nachher gerne liegen drauf.
1: Das ist die erste Rolle von insgesamt 6. Ein erster Testkniefall.
2: Ich habe mich jetzt dazu entschieden, auf Haltungsform 3 umzustellen. Da auf der einen Seite bezahlt unsere Molkerei dafür 2 Cent mehr pro Liter Milch. Das bedeutet für mich, dass ich halt das, was ich jetzt hier umbaue, auch finanzieren kann. Und ich hoffe, dass es dann auch entsprechend weit nachgefragt wird. Dann nur so kommt eine Veränderung zu mehr Tierwohl.
1: Agnes und ihre Eltern haben zusätzlich noch Feriengäste.
3: Urlaub auf dem Bauernhof, ne? Gibt nichts Schöneres, oder?
4: Ja. Trecker fahren, ne?
1: Mutter Anja kümmert sich um die Gäste und bietet täglich Treckerfahren und Ponyreiten an. Ohne den Ferienbetrieb könnte Agnes den Stallumbau nicht finanzieren.
2: Ich filme das einfach mit, damit ich selbst noch ein Reel für Instagram und TikTok draus schneiden kann, um halt einfach den Prozess, diese Veränderung zu dokumentieren und halt meine Follower im Internet mitzunehmen.
1: Mit ihren Followern hat sie nicht nur gute Erfahrungen gemacht. Im Gegenteil. Bei einem ihrer ersten Posts vor 8 Jahren gab es richtig Stress.
2: Ich habe damals einfach ein kleines Video hochgeladen, wo ein Junge ein Glas Milch getrunken hat. Das hat eine Personengruppe sehr entzürnt und massiv entrüstet, sodass die halt viele Kommentare auf meiner Seite gelassen haben, die aber leider nicht positiv waren. Ich wünsche euch Neurodermitis, Schuppenflechte, Heuschnupfen, Bauchweh, Durchfall, Akne und alle anderen Krankheiten, die Menschen von Kuhmilch bekommen. Ja, das ist der Klassiker. Widerlicher geht es kaum. Ich wünsche den Sklavenhändlern des Hofes Pest und Cholera und einen qualvollen, baldigen Tod ihrer gesamten Familie. Ich war völlig überfordert. Also ich war den Tag, auch genau den Tag, war ich alleine. Meine Eltern waren im Urlaub und ich habe irgendwann das Handy ausgemacht, PC zugeklappt und bin erstmal in den Stall gegangen und habe die Arbeit gemacht. Und dann abends, als ich fertig mit der Stallarbeit war, habe ich gesagt, okay, ich nehme die Seite jetzt vom Netz. Einfach um uns zu schützen.
1: Sie hat sich aber nicht unterkriegen lassen und ist wieder online gegangen.
2: Wenn ich nicht mehr meine Geschichte erzähle, von meinem Hof, von meinen Tieren, was bleibt denn noch übrig? Und da bin ich zu dem Entschluss gekommen, dass ich dann den anderen noch mehr Macht gebe. Und habe gesagt, das will ich so nicht. Und habe daraufhin meinen eigenen Instagram- und Facebook-Kanal, mittlerweile auch bei TikTok und YouTube, unter dem Namen Angelita Dern veröffentlicht.
1: Bei Instagram hat sie nur etwas mehr als 4000 Follower. Postet aber trotzdem regelmäßig aus ihrem Alltag. Die Message ist ihr wichtig.
2: Mahlzeit. Setz dich mal hier hin oder du kannst da drüben auch sitzen. Dann sitze ich hier mit am Ende.
1: Punkt 12 gibt es Mittagessen. Mit dabei sind auch ihr Mann Christian und ihr Sohn. Christian arbeitet als Lohnunternehmer auf einem anderen Betrieb, kommt aber zum Essen vorbei. Bei dem Shitstorm war er an ihrer Seite.
5: Man versteht ja eigentlich die Welt nicht. Was die Leute dazu treibt, uns so dermaßen zu diffamieren. Die kennen

0: auch wenn sie anfangs geschockt war. Die Familie hält zusammen.
1: Wir hatten doch wirklich Angst, dass da irgendwelche Leute durch den Stall laufen oder irgendwas die Türen aufmachen oder was auch immer. Oder uns bedrohen, kann man ja auch so sagen. Also die sind ja, da weiß man ja auch nicht, wie militant die denn sind. Also das war schon so, dass wir dann auch wirklich Angst hatten davor.
0: Angst haben sie inzwischen nicht mehr.
2: Ich freue mich richtig.

0: Ich, dass Agnes das so in die Hand nimmt und dass sie so selbstbewusst ist. Das ist ja auch was, was sie irgendwie ein bisschen vielleicht auch von zu Hause mitbekommt.
1: Ja, in Österreich hört sie auch schon auf. Ja. Das ist ja direkt der Grenze zu Salzburg.
2: Für die Haltungsform 3 muss im Stall mehr Platz für die Kühe sein als in Stufe 1 oder 2. Die Tiere brauchen frische Luft und Futter ohne Gentechnik.
3: Ich schiebe das Futter einmal ran, damit die Kühe wieder alles fressen können. Man sagt immer, die sind Sammelsortierer, keine Ahnung, was der Begriff heißt. Auf jeden Fall wühlen die den ganzen Tag im Futter rum und wollen das Beste raushaben. Aber dadurch schubsen sie das Futter automatisch immer weiter weg. Und so ist halt dieses Futter ranschieben eine Aufgabe, die wir mehrfach täglich machen, dass die Kühe genug am Tag fressen. Denn das ist halt nachher auch wichtig und entscheidend, dass eine Kuh überhaupt Milch geben kann.
2: Nach Auffassung der Verbraucherzentralen stehen nur die Stufen 3 und 4 für deutlich bessere Haltungsbedingungen der Milchkühe. Agnes Kühe sind Anglerrinder, eine alte Haustierrasse aus der Region, deren Milch viel Eiweiß und Fett enthält. Inhaltsstoffe, die für gute Qualität stehen.
3: Die Kühe kommen hier ganz alleine, können die hier Tag und Nacht hingehen. Und die Melkroboter arbeiten 24 Stunden am Tag. Und man merkt, also ich merke immer, dass jede Kuh auch so ihren eigenen Tagesrhythmus hat. Ich bin jetzt hier bei der einmal, die ist vorhin nicht ordentlich gemolken. Dann gucken wir immer noch mal. Na, komm mal her. Aktuell ist er sehr gerne mit im Stall bei den Kühen. Und am liebsten fährt er auch mit Trecker. Die Kuh wollte nicht ordentlich angesetzt werden. Dann habe ich der ein bisschen geholfen. Ja, genau, aber jetzt ist sie schon gleich fertig, ne? Guck mal, Roboter fährt zurück. Jetzt ist sie fertig.
4: Komm, Esther, komm. Komm schon durch. Komm. Ich hole jetzt die Kühe, die nicht mehr so viel Milch haben, haben nicht mehr so den Drang, zum Melken zu gehen. Wenn die Leistung sinkt, dann drückt das nicht mehr so im Euter und dann vergessen sie eigentlich das. Ihre Hauptaufgabe, also dass sie mal zum Melken gehen. So, komm.
2: Fast 35 Jahre hat Vater Wilhelm den Betrieb geführt.
4: Komm, Hildegard. Komm. Komm jetzt.
2: Vor ein paar Monaten hat Agnes ihn übernommen.
4: Also einmal ist es schön, dass es weitergeht, dass der Betrieb weitergeht. Aber für mich auch so, ich bin eigentlich auch froh, aus der Verantwortung raus zu sein. Also das finde ich ganz, habe ich nie so empfunden. Aber jetzt heute, wenn ich sage, wenn jemand sagt, ist das in Ordnung, das ist alles sehr gut. Und man muss sich dann auch zurücknehmen und sagen, hier, das machen die Jungen und dann ist es auch gut so, wie die das machen.
2: Ein paar Tage später. Auf den Ferienhof kommen Urlauber aus ganz Deutschland.
5: Ich bin damit schon aufgewachsen, dass wir hier Feriengäste auf dem Hof haben. Und es ist halt so Stück für Stück immer größer geworden. Wir gucken dann immer, okay, wie würden wir gerne wohnen wollen und richten entsprechend die Wohnung ein. Ich habe die Bettwäsche mitgenommen.
6: Ja, das ist gut.
5: Wie weit bist du?
6: Ja, gleich so weit. Hier fehlt auch noch ein Teelicht.
7: Es ist ja für uns ein Zuerwerb zur Landwirtschaft. Aber für mich persönlich war das immer mein eigener Betriebszweig, den ich selber so weit aufgebaut habe. Und ich habe Lust, mit Menschen umzugehen und treffe hier viele verschiedene Menschen. Und das macht mir so viel Spaß. Das ist so richtig meins. Soll ich dir mal helfen?
5: Ja, kannst gerne machen. Dann sind wir ja auch gleich fertig.
7: Jo, dann haben wir das.
5: Ich wusste schon als kleines Kind, dass ich Landwirtin werden will. Ich war schon vor dem Kindergarten dann draußen mit dem Stall und musste anschließend noch duschen, damit ich halt nicht den Stallgeruch mit in den Kindergarten genommen habe. Haben wir die immer gleich hoch oder?
7: Tatsächlich weiß ich das nicht.
2: Auch für die Kälber muss Agnes die Haltungsbedingungen verbessern. Sie brauchen eigene Wassertränken.
3: Ich probiere gerade und gucke, wie wir diese Schälchen am besten festmachen. Da bin ich noch nicht so zufrieden, wie es aktuell läuft. Entweder fressen die Kälber die Bänder auf und von alleine halten sie irgendwie.

0: wie schwierig. Und das ist halt, also die sollen ja Frischwasser angeboten kriegen, aber irgendwie haben wir noch nicht den richtigen Weg dafür gefunden. Ich probiere es jetzt erstmal nochmal wieder anzubinden und dann gucken wir mal, wie lange das hält.
1: Die Vorgabe für das Zertifikat ist, dass die Kälber vom ersten Tag an Milch bekommen müssen. Vom achten Tag an Heu und nach 2 Wochen dann auch Wasser.
0: Ich könnte es auch ein Stück abschneiden, das Band, aber das würde auch nichts ändern. Sie sind halt, ja, neugierig und müssen mit allem spielen, die kleinen Kälber. 1, 2, 3, 4, 5, 6.
1: Die neuen Boxen sind fertig.
0: 8, 9. Na, Mäuschen? Ich habe ungefähr 25.000 Euro investiert in die neue Liegeboxen und die neuen Matten. Und es ist halt für mich unheimlich wichtig, dieses Audit zu bestehen. Denn dadurch bekomme ich einen gewissen Mehrerlös in Höhe von 2 Cent je Liter Milch. Und dadurch kann ich in ungefähr 1 bis 1,5 Jahren diese Investitionen, die ich jetzt gemacht habe, wieder reinbekommen.
1: Doch vorher muss Agnes die Prüfung bestehen. Und dafür brauchen die Kühe Bürsten. Die Landwirtin postet auch das bei Instagram.
2: Das hier hinter uns ist unser Wellnessbereich. Und die Kuhbürste ist nicht nur für die Fellpflege da, sondern massiert auch gleichzeitig die Kühe. Bei unseren neuen Bürsten habe ich mich extra für eine andere Variante entschieden, damit die Kühe nochmal, also die eine bewegt sich ja von alleine. Das ist eine starre. Und ab und zu sieht man auch, dass sie dann wirklich nur so hier an der Nase sich jucken.
1: Den Tieren soll es gut gehen. Immer mehr Betriebe stellen auf biologische Landwirtschaft um und lassen sich das zertifizieren.
0: Hallo Würfelchen.
1: Agnes hat sich bewusst für konventionelle Landwirtschaft entschieden.
0: Wir haben letztendlich beide das gleiche Ziel, sowohl Biolandwirte wie konventionelle. Wir wollen qualitativ hochwertige Lebensmittel produzieren und dann entsprechend mit unseren Tieren und auch der Natur ordentlich umgehen. Ich bin der Meinung, das steht und fällt mit den Leuten, die dahinter sind. Ja, ihr seid auch süß, ne?
1: Ein wichtiger Termin mit der Tierärztin steht an.
3: Hallo.
0: Na?
3: Was hast du heute?
0: Wir untersuchen heute die Kühe, ob sie tragend sind. Hier haben wir die erste. Mhm. Da 42 Tage TU.
3: Alles klar, dann gucke ich doch mal rein.
1: TU bedeutet Trächtigkeitsuntersuchung. Vor 42 Tagen wurde die Kuh besamt.
3: Ich gucke jetzt erstmal, wie die Gebärmutter sich anfühlt, wie groß sie ist, wie die vielleicht kontraktil ist oder nicht. Und mit dabei gucke ich mir natürlich auch immer den Mist an, ob es da irgendwelche Verdauungsprobleme gibt oder sowas. Und dann schaue ich jetzt im Ultraschall, ob ich da Flüssigkeit, Inhalt und im Idealweise einen Kalb finden kann. Okay. Die ist leider nicht tragend und die hat Ovarialzysten. Da müssen wir was machen.
0: Okay, ja.
1: Die Kuh bekommt Medikamente.
0: Diese hier?
3: Diese Dame?
0: Die ist 44 Tage TU.
3: Okay, dann gucken wir doch mal. Ah, Agnes, hier sieht es doch gleich viel schöner aus. Und wie schön es aussieht, sehen wir direkt 2 Kälber nebeneinander.
0: Ach, 2, ja.
3: Guck mal.
0: Schön, dann schreibe ich mir mal das mit auf.
3: Ja, ist die dafür bekannt? Hatten wir die da schon mal?
0: Nicht, dass ich wüsste.
3: Kalb 1, Kalb 2. Zwillinge.
0: Ja. Ja, das ist, also ich schreibe es erstmal mit auf. Es ist gar kein Problem, dass eine Kuh Mehrlinge bekommt. Letztendlich, das Problem ist nachher, wenn jetzt das ein Junge und Mädchen wird, dann sind die Mädchen häufig unfruchtbar. Und das ist natürlich dann ärgerlich, weil wir wollen die Mädchen ja irgendwann später als Kuh wieder hier bei uns im Stall haben. Und das ist nicht, also von daher ist es mit Zwillingen immer so ein bisschen zweigeteilt.
1: Alle 2 Wochen kommt die Tierärztin zur Kontrolle.
3: Agnes lebt das Modell Familienbetrieb. Also nicht nur die Familie Gregersen, aber auch genauso die Kühe. Es gehört jeder dazu, es hat jeder seinen Platz. Das finde ich immer ganz schön, weil es so individuell ist. Und Persönlichkeiten auch noch ja, als solche wahrgenommen werden und nicht als Einheit Kuh.
1: Agnes und ihr Mann Christian sind seit 9 Jahren ein Paar. Er arbeitet zwar auf einem anderen Hof, trotzdem unterstützt er sie. Auch im Betrieb.
2: In der Landwirtschaft ist ja ganz oft die Fragestellung da, wieso, wo ist dein Mann? Oder,
4: ja. Ne?
2: Da ist es, als wenn das so ein bisschen sehr konservativ ist.
4: Also ich bin so groß erzogen worden, dass es egal ist, ob man Mann oder Frau ist. Und jeder hat in dem Beruf, den er wählt, auch die Möglichkeit, der Chef zu sein. Und ich finde es eigentlich ziemlich diskriminierend, wenn Menschen oder vor allen Dingen Männer auch meinen, dass eine Frau kein Chef in der Landwirtschaft sein kann. Und das finde ich schade. Und wir gehen hier mit gutem Beispiel voran, dass es auch anders sein kann.
2: So.
4: Gute Fahrt.
2: viel Spaß.
1: Die 33-Jährige hat noch einen Termin nach Feierabend.
2: Ich fahre jetzt nach Gelting, das ist ein Nachbarort, und halte dort heute Abend einen Vortrag bei der Landjugend. Also wie ich meine Social-Media-Aktivitäten als Landwirtin mache.
1: Es ist ihr wichtig, ihre Erfahrungen mit dem Shitstorm weiterzugeben.
2: Ich bin selbst vor vielen Jahren in der Landjugend gewesen, als ich noch ein bisschen jünger war, und habe wir haben so coole Sachen gemacht und auch tolle Erlebnisse gehabt. So ist es doch irgendwie wie so ein kleines Herzensprojekt. Hallo.
5: Hi.
2: Na? Hier oben war ich noch nie, muss ich gestehen.
5: Ja, haben wir alles
1: renoviert. Die studierte Agrarökonomin hält auch Vorträge an Fachhochschulen und bei Verbänden, die eine Verbindung zur Landwirtschaft haben. Kürzlich kam eine Anfrage aus Berlin. Das hat sie aber zeitlich nicht geschafft.
2: Was mir passiert ist mit dem Shitstorm, das war so ein bisschen mein Gamechanger. Und sonst würde ich heute auch gar nicht hier vor euch stehen und über Social Media reden, weil dadurch habe ich mir unheimlich viel angeeignet. Die Frage ist ja, was machst du aus dem Hate? Nutzt du ihn für dich oder lässt du dich runterziehen?
6: Wir benutzen das hauptsächlich ja für Werbung, für unsere Bälle. Aber wir machen ja auch so Rückblicke, wenn wir zum Beispiel Kuhbingo machen oder wenn wir eine Kanutour, Wasserski, was auch immer. Und dadurch haben wir auf jeden Fall schon ordentlich Mitglieder auch bekommen. Also wir werden öfter mal angeschrieben. Aber auch das Thema Hate, was du gerade angesprochen hast, das haben wir auch öfter mal.
2: Ich schreibe mal auf, wie reagiere ich auf Hate. Ich habe mittlerweile ganz klare Grenzen für mich gesetzt, dass ich sage, okay, Go Vegan ist für mich nun kein negativer Kommentar, der ist nicht beleidigend, der darf da bleiben und der füttert den Algorithmus. Dadurch werden meine Beiträge noch mehr geklickt und noch mehr geliked und Instagram denkt, das ist noch interessanter für viel mehr Leute.
1: Wenn hier heute Abend jemand reinkommt, 1,5 Stunden redet Agnes heute mit der Landjugend.
7: Dass das dann alles sogar aus so einem Shitstorm sogar entstanden ist, finde ich also krass. Dass sie den aber dann einfach für sich genutzt hat, um zu sagen, gut, ich zeige den Leuten, wie es wirklich ist, ich informiere die darüber, ich kläre die auf. Und dass sie uns dann noch so viele Tipps geben konnte, wie wir das für unseren Landjugend-Account nutzen könnten, finde ich auch super.
5: Versucht zu antworten. Es hat nur Kraft gekostet, Nerven und Leid.
1: Der Spagat zwischen Social Media und Stallumbau fordert die junge Landwirtin 24/7.
2: Hallo, ich stehe hier in der Abkeibebox und hier hinter mir, da ist schwierig mit dem Finger, seht ihr Zita und die ist gerade am Kalben. Wer sich jetzt fragt, wieso das ein Schwarzkalb geworden ist, es liegt am Vater. Das ist eine ganz besondere Fleischrasse, weißblaue Belgier heißen die und dadurch ist das Kalb halt so schwarz-weiß und Kalb und Kuh sind wohl auf.
1: Noch ein freudiges Ereignis steht an.
2: Das ist unsere Kuh Rosa und die wird heute für ihre ganz besondere Lebensleistung geehrt. Sie hat 100.000 Liter erreicht und das ist etwas,
0: was nicht viele Kühe schaffen.
1: Verliehen wird der Preis von der Genossenschaft für Rinderzucht Schleswig-Holstein.
8: So, wem müssen wir gratulieren? Dem Altbauern oder der Jungbäuerin? Oder?
9: Der Schöffin.
8: Oh. Ja, wobei, die ist ja gezogen, ne? Von dir, und Agnes hat sie dann über die Grenze gebracht.
10: Genau, sie hat sie so weit gebracht. Ich nicht.
8: Ja. Sollen wir dann gleich mal ein Foto machen?
0: Ja.
8: Ich meine, sie ist ja jederzeit. Ja, ich denke, das können wir ja hier machen vor dem Busch. Die Sonne kommt von da. Sieh sie noch mal ein Stück vor, also da, wo sie eben stand. So, glaube ich. Die Kuh steht ganz gut, wenn ihr jetzt ein bisschen zusammenrückt, wie im wirklichen Leben. Ja, so ist doch gut. Die benimmt sich wie ein Profi.
0: Das ist schon etwas, was halt für uns ganz besonders ist und auch wo wir stolz drauf sind. Das Ziel ist ja, dass wir unsere Kühe möglichst lange behalten. Und da ist Rosa natürlich jetzt dann das beste Beispiel für. Ja, gib die mal meine. Ich habe die Hände voll.
10: Du bist stellvertretend. Ja. Und wem darf ich jetzt die?
0: Dafür habe ich noch Platz.
10: Dann überreiche ich dir die hier.
0: Danke, ja. Tore.
10: Glückwunsch zu dieser 100.000 Liter Kuh.
0: Ja, danke schön.
1: Alle feiern. Nur Agnes Mann Christian nicht. Der muss arbeiten.
0: Es ist halt ab und zu auch das Opfer, was wir in der Landwirtschaft bringen. Ich weiß, an unserem Hochzeitstag haben wir Mais gelegt, also den Mais auf dem Feld im Boden gebracht. Da war der Lohnunternehmer da. Kurz bevor ich unter die Dusche ging, war der Tierarzt noch da, weil wir eine kranke Kuh hatten. Und dann sind wir einfach mal eben schnell zum Standesamt gefahren. Also von daher ist es hier bei uns ein bisschen, wir sind dran gewöhnt.
1: Der Tag der Zertifizierung.
11: Ich folge, Sie wissen, wo es lang geht.
0: Genau.
11: Das sind jetzt schon die melkenden Kühe, ne?
0: Das sind die melkenden Kühe. Genau, und hier haben wir noch dann relativ neue Liegematten reingebaut, neue Boxenbügel, damit der Punkt weiche Liegeflächen
11: erfüllt ist. Ja, klar.
0: Hier sind die Kälber. Und da haben wir jetzt für die halt Heuraufen.
11: Ja. Wie lange sind die hier in den Einzeliglus?
0: Maximal 4 Wochen. Mhm. Die weiblichen nur 3 und die männlichen 4 Wochen.
11: Bis sie weggehen.
0: Bis wir sie verkaufen.
11: Genau. Ja.
0: Mit dem Wasser bin ich noch nicht so ganz zufrieden. Da tüfteln wir noch dran rum, dass das irgendwie einigermaßen besser hält.
11: Nee, sonst sauber sind die Tiere ja. Wie läuft das mit dem Füttern ab? Werden die, also einmal täglich oder zweimal, oder wie oft wird frisch?
0: Einmal täglich wird gefüttert, mehrfach täglich wird Futter rangeschoben, dass sie halt immer wieder da rankommen können.
11: Also ist das jetzt ja frisch.
1: Die Mitarbeiterin vom Landeskontrollverband Schleswig-Holstein überprüft jede Kleinigkeit.
11: Die Temperatur, also ob das nicht warm ist, weil warmes Futter heißt, dass das anfängt zu gären, weil dann Wärme entsteht. Und dass da unten kein altes Futter unten drunter war, damit auch wirklich der Trog sauber gemacht wurde, bevor frisch vorgelegt wurde. Sonst hätte man unten eine Ablagerung in der Futterrinne. So, Futter in Ordnung. Futterqualität. Super. Bestanden ist das alles.
1: Die Mühe hat sich gelohnt.
12: Leute, wir sind jetzt endlich Haltungsform 3 zertifiziert. Wenn das kein Grund zum Feiern ist. Oh, Prost, Mäuschen.
1: Ein paar Wochen später.
0: Hallo, heute haben wir alles vorbereitet, dass die Kühe zum allerersten Mal für dieses Jahr auf die Weide können. Und wie ihr seht, die stehen hier hinter uns schon und sind ganz aufgeregt und nervös und freuen sich, dass es losgeht.
10: Komm. Schön, dass sie rauskommen.
1: Für Agnes ist das der Höhepunkt des Jahres.
0: Aus dem Shitstorm habe ich gelernt, dass ich weiterhin meine Meinung sagen werde. Und mein Wunsch für die Zukunft ist, dass wir halt einfach miteinander, alle in der Gesellschaft respektvoll miteinander umgehen und nicht einfach in beleidigender Form und Art und Weise anderen Menschen erzählen, dass sie schlecht sind, sondern dass man eine gewisse Wertschätzung, einen gewissen Respekt mit reinbringt.
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1: Bei Friederike Kastens ist Kälberzeit. Jetzt herrscht Dauerstress auf ihrem Milchhof.
27: Na klar, danke schön.
28: Dieses Leben und Tod gehört auf dem Bauernhof dazu.
27: Ja, und da müssen wir leider alle immer durch.
1: Allein von ihrer Milch kann sie immer schlechter leben. Deswegen wagt sie Neues. Einen Hofladen hat sie schon länger. Jetzt hat sie sogar noch eine eigene Molkerei gepachtet und möchte mit ihrer Joghurtproduktion so richtig durchstarten.
27: Das ist viel, aber wenn man einen Traum möchte, muss man ihn leben und machen und gucken, was passiert. Und solange ich noch jung bin, denke ich, schaffe ich das auch.

0: Stur in Niedersachsen. Es ist Kälberzeit bei Friederike Carstens. Heute früh haben zwei Kühe Nachwuchs.
1: Kann er doch noch nicht liegen? Der, hast du ihn schon mal richtig liegen sehen?
2: Ja, der war eben alles normal.
1: Gut, weil der vorhin hier, der ist voll der Sternengucker. Siehst du das? Der weiß mit seinem Kopf nicht wohin.
2: Ja, aber.
1: Ja, das kommt, aber.
2: Das hatten wir schon schlimmer.
1: Der braucht.
2: Finetta.
1: Richtig süß.
2: Komm her, du kannst
1: der ist aber süß. Bist du denn für einer?
0: 250 Rinder hat Familie Carstens. Der Hof gehört ihnen in sechster Generation. Wie viele Betriebe haben auch sie es schwer. Der Milchpreis seit Jahren im Keller. Friederike Carstens möchte deshalb den Hof modernisieren. Eine Idee, ihr Hofladen Milchbude. Zur Selbstbedienung.
1: Jetzt fülle ich eben noch das auf, wo ich weiß, das geht am meisten weg. Die nächsten 2-3 Stunden, bis ich wieder da bin.
0: Vor 3 Monaten geht ein lang gehegter Wunsch für sie in Erfüllung. Sie bekommt die Chance, eine kleine private Molkerei zu pachten. Seitdem verarbeitet sie einen Teil ihrer Milch selbst und will unter anderem mit ihrem Joghurt richtig durchstarten.
1: Und das ist ein Traum. Jetzt kann man endlich das machen, was wir wollen. Unsere Milch veredeln, ihren anderen Wert geben. Den Wert, den ich da drin sehe oder ja, den die Familie drin sieht oder wir eben wollen, dass die Kunden den auch schmecken. Das ist so cool. Also es macht Spaß. Wir haben zurzeit eben noch Plastikbecher. Ich brauche die von der Molkerei auf, die wir übernommen haben, um zu, ja, ich will den Wert jetzt dieser Becher eben nicht verlieren. Aber wir wollen und wir müssen, weil die Kunden das auch wollen, auf Glas umstellen. Was mir Bauchschmerzen bereitet, weil es eben teuer ist. Aber die Kunden wollen es und jetzt muss ich gucken, wie ich es schaffe.
0: Denn damit müsste sie statt bisher 2 Euro nun 3 Euro für den Joghurt nehmen. Die Frage ist, ob die Kunden das mitmachen. Die Milchpreiskrise. Für viele Höfe ist es schwer, wirtschaftlich zu arbeiten. Gibt Friederike die Milch an eine externe Molkerei?

0: Ei bekommt sie zurzeit 31 Cent pro Liter. Jetzt mit ihrer eigenen Molkerei und im Direktvertrieb kann sie das Fünffache verlangen. Die Milch wurde heute Morgen bereits hierher gebracht und auf 75 Grad erhitzt. Das macht sie keimfrei und haltbar.
1: Aber es ist eine schöne Aufgabe, weil man einfach weiß, das habe ich heute ermolken, dann wurde das abgeholt und jetzt ein paar Stunden später ist es pasteurisiert und wird schon wieder in Flaschen gefüllt und geht morgen zum Kunden raus. Das finde ich einfach ist cool. Es ist ein schönes Gefühl zu wissen, dass man das eigene von den eigenen Tieren, wo man 365 Tage im Jahr mit arbeitet, beziehungsweise sie einem ja nun mal auch die Milch irgendwie schenken, dass wir selber sagen können, wir geben denen einen anderen Preis. Und zwar den Preis, den wir meinen, dass es das wert ist und verkaufen das dann an den Endkunden.
0: Schon 6% ihrer Milch verarbeitet sie selbst. Und das möchte sie in den nächsten Monaten steigern. Ihr Traum ist, in ein paar Jahren eine eigene Molkerei auf ihrem Hof aufzubauen. Bis dahin möchte sie noch viel Erfahrungen sammeln.
1: Aber das Allertollste, was man eigentlich gerade hat, dass ich alleine hier bin. Ich habe einfach mal meine Ruhe. Ich liebe das tatsächlich montags hier komplett für mich zu sein und mal eben eine Stunde, anderthalb Stunden, ja, eine ganz simple, aber total schöne Arbeit zu machen. Einfach Milch abfüllen und dabei kann man den Kopf so toll ausstellen. Das macht Spaß.
0: hundert Flaschen Milch können nun in den Verkauf. Das ist Frank Kastens. Friederikes Ehemann. Vor 5 Jahren haben sie begonnen, ihre Milch direkt ab Hof zu vermarkten. Am Automaten kann der Kunde die Rohmilch selber abzapfen. Normalerweise kümmert sich Frank um die Felder, Mais, Weizen, Grasland und heute auch ums Nachfüllen.
2: Ja, das kann man vorher nicht sagen. Also, es gibt auch keine Regelmäßigkeiten. Manche Tage ist extrem viel los und an anderen Tagen nicht. Und dann ist nachmittags leer und dann musst du auffüllen und ja, aber manchmal bleibt auch eine Kanne über, also das kriegen dann die Kälber.

0: das habe ich gerochen. So. Na, Ias. Hunger?
1: Ja.
0: Auf geht's.
2: Ja, los hier.
3: Friederike und Frank haben 3 Kinder und ein Pflegekind. Dazu noch 5 Angestellte. Zum Mittagessen versuchen sie alle regelmäßig zusammenzukommen. Oft die einzige Zeit für Austausch.
0: Wenn ich aus der Molkerei komme, ist es meist so, es stimmen 3 Kinder, meist Leni, Annelie und Charlotte, auf mich zu und legen los mit Hasen irgendwas oder mit den Kälbern ist irgendwas gewesen. Und meist ist man aber selber noch in sich drinne und diese Ruhe gewohnt, dass man denkt so, und jetzt erstmal eben Loser runterkommen und dann nochmal von vorne. Das ist echt anstrengend. Meist schaffe ich es auch außer montags nicht pünktlich zum Mittag hier zu sein. Dann, dann ist es immer fürchterlich. Aber bislang haben wir das auch gut hingekriegt, ne?
1: Ja.
0: Hat alles geklappt? Also hast du schon alles aufgefüllt?
2: Wie gesagt, das ist nicht so meins, aber das ist gut.
0: So. Jetzt bin ich mal gespannt, wie schwer die Dinger sind. Oh Gott. Gleich habe ich Glasbruch.
3: Die Gläser für den Joghurt. Friederike hat noch mal überlegt und gerechnet. Statt einen ganzen Euro draufzuschlagen, möchte sie erst mal mit einem Preis von 2,50 Euro pro Glas anfangen.
0: Perfekt. Genauso.

0: sollen sie sein. Bin ich mal gespannt. Ich hole noch die Decke. Die muss ich gleich auch noch mal suchen. Und dann kann das morgen losgehen.
1: Jeden Tag werden im Moment auf dem Hof Kälber geboren. Friederike schaut nach ihrem aktuellen Sorgenkind. Dieser kleine Bulle wäre bei der Geburt fast gestorben.
0: Ja, dicker Mann. So, aber das muss ja ums Bein hier. Und so, siehst du das? Nicht um Po. Was habt ihr hier gemacht? Ihr habt den ja eingearbeitet. Wir haben das gestern Abend, ist das Kalb geboren und war tatsächlich schon tot. Das Herz hat noch geschlagen, also es war nicht ganz tot, das Herz hat noch geschlagen, aber es hat keine Luft geholt, weil es zu viel Fruchtwasser getrunken hat bei der ersten Atmung, was eben in die Lunge gegangen ist. Und jetzt haben wir ihn hier bei der Mama gelassen über Nacht, um zu schauen, ob es überhaupt durchkommt. Also ich glaube ehrlich gesagt, weil er nicht steht, dass es schwierig wird, weil er auch keinen Saugreflex hat. Das, ja, 50-50.

0: Milch wollen wir nicht.
1: Zweimal am Tag ist Melkzeit.
0: Na komm, Laura, so wird das nichts. So sieht es aus, wenn da zwei Kälber drin waren. Hopp!
1: Friederike ist 32 Jahre. Mit 18 hat sie in den Betrieb eingeheiratet. Sie ist selbst auf einem Bauernhof groß geworden, hat eine Ausbildung in der Landwirtschaft gemacht.
0: Also das Melken hat auf jeden Fall was Meditatives für mich. Gerade so dieses, dieses Klackern und einfach Melken ist für mich die kreative Pause. In der Zeit, wo ich melke, fallen mir immer die geilsten Ideen ein, die ich als nächstes umsetzen muss oder wo ich drüber nachdenke und hinterher mit Frank drüber rede, hier, wie wär's mal damit?
1: Frank lernte sie im Jungkuhzüchterclub kennen. Für Friederike kam nie ein anderes Leben in Frage als mit Kühen.
0: Jede Kuh hat seinen eigenen Charakter und somit hat jede Kuh auch mit mir oder ich zu ihr eine eigene Beziehung. So wie Greta voll die gemütliche, entspannte Schlunzkuh ist, die immer meint, ach, wenn ich heute, dann morgen, ja. Oder Elva hat immer Angst. Elva muss immer zusehen, dass sie wegkommt. Herzilein ist auch immer eher abwartend und guckt erst, was passiert, bevor sie reinkommt.
1: Durchschnittlich 33 Liter Milch geben die Kühe am Tag. Das sind Spitzenwerte. Trotzdem reicht selbst das oft nicht.
0: Wenn der Milchpreis so wie jetzt nicht deckend ist, ist es eben schwierig, alles zu bezahlen an Kosten, die man eben hat. So wie jetzt der Diesel oder der Sprit, insgesamt Energiekosten Anfang des Jahres enorm gestiegen sind, aber der Milchpreis nicht. Ne? Und alleine das müssen wir wieder, trotz dass wir nicht genügend Geld bekommen für einen Liter Milch, müssen wir das trotzdem bezahlen. Und wie soll das gehen? Ne? Raubt einen schon die Nerven. Ne? Also es ist gerade jetzt auch wieder anstrengend.
1: Seit 2010 wurde in Deutschland jeder achte Hof aufgegeben. Friederike versucht die Situation mit Kreativität aufzufangen.
0: Na klar, danke schön.

0: Nach dem Melken sind nochmal die Kälber dran. Friederike schaut nach dem kleinen Bullen, ob schon Fortschritte zu erkennen sind.
1: So, kleiner Mann, komm mal her. Der hat total den Sprung gemacht. Sieht ja relativ fit auf und guckt. Ist nicht mehr so müde und matt. Das Trinken im Stehen funktioniert noch nicht, aber jetzt probieren wir das mal noch mal wieder mit der Nuckelflasche. Weil nuckeln will er. Aber dabei stehen ist noch zu anstrengend. Jetzt drehe ich ihn nur mal einmal um, dass ich es einfacher habe. Komm mal her. Uiuiui, kleiner Mann.
0: Die Kälber bekommen die gerade ermolkene noch warme Milch von der Mutterkuh. Das hilft ihnen, ein stabiles Immunsystem aufzubauen.
1: Ja, jetzt fahre ich noch mal eben eine Runde grubbern, damit wir das alles bis Samstag schaffen. Und dann ist irgendwann, wenn ich die Fläche fertig habe, Feierabend. Und dann gibt es ein Alster und dann geht's ins Bett.
0: Am nächsten Morgen. Frühstück für die Kälber. 150 Geburten gibt es auf Hof Carstens pro Jahr.
1: Manu. Mucki.
0: Aber auch Trauriges passiert. Friederikes Lieblingskuh liegt tot im Stall.
1: Aber es ist immer das Schönste, wenn sie so einschlafen, aber trotzdem. Man denkt morgens noch drüber nach, was das für ein tolles Tier ist. Und dann geht sie im Melkstand und macht einmal Mu. Und dann kriegt man sie noch einen Stoßschall und dann kommt man vom Frühstück raus und sie ist tot. Das sind immer diese Momente, die ich hasse. Aber es gehört halt dazu. Aber es sind die Momente, so wie die Kinder auch darunter leiden müssen. Dann, wenn ihr Kalb oder ihr Hase stirbt, muss ich das bei der Kuh.
0: In der Molkerei. Heute macht Friederike Joghurt.
1: Das heißt, wir haben gestern die Milch hier eingefüllt abends, den Tank komplett voll gemacht und dann kam die Kultur dazu. Und jetzt stand das über Nacht und hat sich halt eben, ja, ist dicker geworden. Und jetzt haben wir eben den Joghurt.
0: Für die Joghurtproduktion hat Friederike Hilfe von ihrer Freundin Heike. Beide negativ Corona getestet. Sie haben seit März gemeinsam viel ausprobiert und bieten nun auch Joghurt mit Früchten oder Vanille an. Bei einer Temperatur von etwa 38 Grad wird der Joghurt verarbeitet. Diese Details und auch die richtige Technik zum Joghurt machen hat Friederike von den Verpächtern gelernt. Körperlicher Einsatz und viel Handarbeit gehören zur Joghurtproduktion dazu.
1: Ich muss einmal vorab den Joghurt rühren, damit der in dem Tank seine richtige Konsistenz hat und dann hier eben 40 Mal rühren, um die Frucht einzurühren und das darf nicht mehr sein. Ansonsten hat man irgendwann Trinkjoghurt. Und das will ich ja auch nicht. Ich will ja, dass man den löffeln kann und der nicht vom Löffel rutscht.
0: Heute ist es soweit. Zum ersten Mal. Joghurt im Glas. Jetzt muss nur noch das Gewicht stimmen.
1: Passt genau. Heike, ich kann es, es passt. Ich kann es, es passt. Genau 500 Gramm. Ich habe gerade darüber nachgedacht, dass sich das mit Glas viel einfacher abfüllen lässt. Ich hatte ja Sorge, dass ich da Schwierigkeiten kriege, aber es kleckert gerade weniger. Ich kann es viel besser festhalten. Für Ihre Milchbude dann. Wird sie oben drauf haben? Nee, da kommt das Etikett drauf. Ja, oder wir müssen die Kette dann zur Seite machen.
2: Nee, mir ist egal. Ja, warte. Wie du es in die Bude stellst, dachte ich.
1: Ja, warte mal. Ja, dann lass uns. Ja, warte, warte. Mach mal, versuch mal eins mit Aufkleber und dann gucken wir, wie es aussieht. Oder?
2: Ich hol mein